0: Chinesische Marken werden auf den europäischen Markt so oder so weiterkommen. Sie werden Fuß fassen. Wir sollten damit pragmatisch umgehen und dafür sorgen, dass Sachsen davon profitiert. Wir wollen also, dass China als Chance für Sachsen begriffen wird. Das heißt, unser Maßstab ist die industrielle Zukunftsfähigkeit des Standortes und sichere Arbeitsplätze bei VW in Sachsen.
1: Außerdem sei China längst nicht mehr nur die verlängerte Werkbank des Westens. Das Reich der Mitte habe in manchen Bereichen inzwischen so stark aufgeholt, dass man im Rahmen von Joint Ventures, etwa im Batteriebau, durchaus auch in Deutschland davon lernen könne.
0: Und hinzu kommt ja, dass China in vielen Bereichen der Elektromobilität technologisch und industriell längst kein Entwicklungsland mehr ist. Im Gegenteil, sie sind Innovationstreiber und teilweise Vorreiter. Davon können auch wir profitieren, sei es bei Batterietechnik oder Software.
1: Laut Panther soll im Zuge der Standortvereinbarung in Zwickau die Halle 5 in Mosel im Jahr 2027 geräumt werden. Das Modell ID.3 würde dann künftig in Wolfsburg vom Band laufen. Insgesamt plant Volkswagen bis 2030 den Abbau von 35.000 Arbeitsplätzen in Deutschland. Schon im vergangenen Jahr waren am Standort Mosel zahlreiche befristete Verträge ausgelaufen. In Dresden entsteht eines der modernsten Herzzentren Deutschlands. Für rund 300 Millionen Euro wird aktuell ein riesiger Neubau hochgezogen. Nun wurde dafür symbolisch der Grundstein gelegt, mit Prominenz aus Politik und Gesundheitswesen. Was das neue Herzzentrum künftig leisten soll und warum der Bau so teuer wird, das erfahren Sie jetzt.
2: 150 Millionen ist wirklich viel Geld in unserer Krankenhausplanung. Aber wir wussten, dass es diese besonderen Zentren geben muss.
3: Insgesamt 300 Millionen Euro. Moderne Technik und mehr Platz für Herzmedizin. In Dresden wächst das neue Herzzentrum. Rund 25.000 Patienten sollen hier pro Jahr behandelt werden. Mit Ministerpräsident Michael Kretschmer wurde nun symbolisch der Grundstein gelegt. Die Baustelle läuft bereits seit dem Spatenstich im Mai 25.
2: Das ist gar nicht zu überschätzen. Die Menschen, die wirklich in so einer Notsituation sitzen, haben hier wirklich die Chance, Spitzenmedizin zu bekommen. Und das sind 300 Millionen Euro. Das ist so ein gewaltiger Betrag, dass wir das gemeinsam hinbekommen, Freistaat, Kommune und vor allen Dingen Sana als privater Krankenhausbetreiber. Das ist alles andere als selbstverständlich. Wir haben es hinbekommen, es geht weiter und damit haben wir wirklich einen guten Punkt gemacht.
3: 220 Betten soll das neue Herzzentrum bekommen. Also mehr als 1,3 Millionen Euro pro Bett. Oliver Wehner, Geschäftsführer des Herzzentrums Dresden, erklärt, warum es einen Neubau in diesen Dimensionen braucht.
4: Neubau braucht es einfach, weil wir aus allen Nähten platzen. Sie können sich vorstellen, dass neue Geräte, aber auch Ansprüche an Arbeitsplätze sich verändert haben. Ja, wir haben natürlich eine große Intensiv-Unit hier. Das bedeutet, wir haben sehr kranke Menschen, die hier behandelt werden. Das heißt, wir wollen natürlich die Leute wieder fit machen. Wir wollen den Leuten mehr Gesundheit geben, Lebensqualität. Aber wenn Sie das mit anderen Krankenhäusern vergleichen, dann haben wir eben sehr viele Intensivbetten. Und deswegen ist es entsprechend auch kostenintensiv.
3: Auch Landtagspräsident Alexander Dirks hält den Neubau für wichtig. In Deutschland lebten 2023 über 4,5 Millionen Menschen mit einer koronaren Herzkrankheit.
5: Das Herzzentrum ist Spitzenmedizin. Herz- und Gefäßkrankheiten sind eine ganz, ganz wesentliche Herausforderung für unsere Gesellschaft, insbesondere auch durch den demografischen Wandel. Und deswegen ist eine gute, moderne Versorgung, aber natürlich auch ein attraktiver Arbeitsplatz sehr, sehr wichtig. Deswegen ist es ein großartiges Signal, dass in dieser ja doch auch herausfordernden Zeit der Freistaat und Sana gemeinsam hier fast 300 Millionen Euro investieren, um diesen Neubau des Herzzentrums in Dresden zu gewährleisten.
3: Bezahlt wird das Projekt von zwei Seiten. Rund 150 Millionen übernehmen die Sana-Kliniken. Die andere Hälfte kommt aus dem Sondervermögen des Freistaats Sachsen, welches auch darüber hinaus für die sächsische Medizin genutzt werden soll.
2: Krankenhaus ist eine große Priorität in unserem Sondervermögen und wir werden sicher in den nächsten Jahren bis 2030 zwischen 1 und 2 Milliarden Euro investieren.
3: Dass weitere Investitionen nötig sind, weiß auch Dresdens Oberbürgermeister Dirk Hilbert. Denn neben dem neuen Herzzentrum gibt es in der Stadt noch andere medizinische Projekte, die dringend vorankommen sollen.
6: Wir schauen gerade unser großes Investment im städtischen Klinikum, das hängt bestimmt schon mindestens 10 Jahre jetzt in den Seilen und muss dringend erledigt werden und umgesetzt werden. Ich spreche vom Haus B.
3: Trotzdem steht der Oberbürgermeister hinter dem neuen Herzzentrum.
6: Also ich wünsche mir für die Bürger, dass wir beste medizinische Versorgung anbieten und dass wir auch alle Träger enger zusammenrutschen und uns auch wirklich interdisziplinär oder unabhängig von so vielleicht Gesellschafterstruktur, von Zuständigkeiten sagen. Wir haben in allen Fachgebieten die besten Angebote hier in der Region. Man kann wirklich sagen, wenn du erkrankt bist, wenn du ein Problem hast, wirst du hervorragend versorgt. Das muss unser Ziel sein. Und wie wir dahinter organisieren, das muss man am effizientesten machen, egal wer die Zuständigkeit hat.
3: 300 Millionen Euro, 40.000 Quadratmeter und 5 Geschosse. Das neue Herzzentrum gehört zu den größten Gesundheitsprojekten in Sachsen. Geplant sind ca. 220 Betten, darunter 90 Intensivbetten und 6 OP-Säle. Ende 2029 soll der Neubau fertig sein und für einen der modernsten medizinischen Standorte in Europa stehen.
1: Nicht nur die Abgase, auch der Abrieb von Bremsen wird künftig strenger reguliert. Forscher in Chemnitz arbeiten deshalb an einer völlig neuen Bremstechnologie mit Edelstahl statt klassischem Material. Die Idee dahinter: weniger Feinstaub, weniger Rost und längere Haltbarkeit. Doch bis zur Serienreife ist es noch ein weiter Weg.
7: Ja, das Besondere an der Euro 7 ist, dass zuerst mal sogenannte Non-Exhaust Emissions reguliert werden. Das sind also Emissionen, die nicht durch den Antriebsstrang verursacht werden.
8: Neue Abgasnorm zwingt Hersteller zum Umdenken. Chemnitzer Forschungsinstitut bietet Lösungen an, die auch Probleme der E-Mobilität ins Visier nimmt.
7: Vorteile bringt es vor allen Dingen an der Hinterachse von Elektrofahrzeugen.
8: Sie ist der Gegenspieler jedes noch so starken Motors, die Bremse. Im Automobilbau ist sie ein entscheidendes Bauteil. Die dafür notwendige Technik ist, abgesehen von einigen Sportwagen, über Jahrzehnte gleich geblieben. Das könnte sich künftig allerdings ändern. Denn mit der Abgasnorm Euro 7 rückt auch der Abrieb von Bremsen und Reifen stärker in den Fokus. Für diese sogenannten Nicht-Abgasemissionen sollen künftig strengere Grenzwerte gelten. Dementsprechend müssten die Hersteller laut Sebastian Postmann, wissenschaftlicher Mitarbeiter am Fraunhofer Institut für Werkzeug-, Maschinen- und Umformtechnik, im Bremsbereich umdenken.
9: Ja, also den Weg, der momentan beschritten wird, das sind Kraugusscheiben, die beschichtet werden in Einstoff- oder Zweischichtsystem. Ja, entsprechend kostenaufwendig und auch noch nicht serienreif. Das muss man ganz klar sagen. Da gibt es auch viele Fragestellungen, die zu entwickeln sind, aber die müssen serienreif werden, wenn die Euro 7 kommt. Und Filtersysteme, die natürlich dann auch irgendwo wie jeder Filter voll werden und gewechselt werden müssen. Ne? Das ist momentan das, was wir kennen. Und Fahrzyklussysteme, wo die Bremsen teilweise auch gereinigt werden. Aber da fährt jeder Hersteller ein Stück weit auch andere Regime, sicherlich auch Fahrzeugklassen abhängig.
8: Eine mögliche Lösung ist eine Bremsscheibe, die das Fraunhofer Institut gemeinsam mit Zulieferern der Automobilindustrie entwickelt. Dabei geht man andere Wege als bisherige Hersteller. Im Fokus der Forschung steht Edelstahl als Material für die Bremse. Die Vorteile liegen laut Falco Wagner von der TU Chemnitz auf der Hand.
7: Ja, richtig. Wir konnten in unserem Forschungsprojekt nachweisen, dass wir mit unserer Edelstahlbremsscheibe eine Verschleißreduzierung von ungefähr 85% im Gegensatz zu einer normalen Kraugussbremsscheibe erreichen können. Wichtig ist allerdings, dass es auf das Gesamtsystem bezogen ist, also die Kombination aus Bremsscheibe und Bremsbelag.
8: Und nicht nur dort könnte das Material seine Vorzüge ausspielen, auch an anderer Stelle deuten sich Vorteile an. Aus Sicht von Falco Wagner könnte das Konzept dazu taugen, den Wartungsaufwand der Hinterradbremse deutlich zu senken.
7: Ja, die Hinterachsbremse ist generell etwas weniger belastet als die Vorderachse, sodass da auch ein Einsatz weniger Bremskraft entsprechend abgerufen wird. Und somit kann die Bremsscheibe eher korrodieren, da dieser Abrieb entsprechend nicht vorhanden ist. Gleichzeitig ist bei E-Fahrzeugen natürlich die Rekuperation ein Thema. Das heißt, moderne E-Fahrzeuge werden eher mit der Elektromaschine bremsen als mit der Reibungsbremse. Und somit kann es auch hier zu einer gesteigerten Korrosionsanfälligkeit kommen, die wir mit unserer Bremsscheibe gelöst haben.
8: Denn Edelstahl rostet nicht und ist dadurch deutlich weniger anfällig für Korrosion. Von der Serienreife sei man allerdings laut Sebastian Postmann noch weit entfernt. Das System funktioniere zwar bereits auf dem Prüfstand, für weitere Forschung brauche es jedoch die Unterstützung der Hersteller.
9: Ja, das ist jetzt ein Angebot, die kann man anfassen, die kann man bremsen, die macht eine gute Performance auf dem Teststand. Und jetzt gilt es natürlich, jemanden zu finden, der den Mut hat zu sagen, er geht in eine Vorserie und prüft das dort nach und gibt uns auch ein Feedback, was können wir dort noch besser machen, in welche Richtung kann es gehen. Ja, und dann entsprechend dieses Potenzial für den Kunden und für den Markt zu heben.
8: Mit einer Markteinführung ist deshalb nicht so schnell zu rechnen, denn ein Partner für die Vorserienproduktion ist das eine, die gesamte Logistik rund um die Edelstahlbremse das andere.
9: Ja, das kommt darauf an, wie groß die Serie ist. Und es muss ja von dem Level, wo wir jetzt sind, also ganz geringer Technologiereifegrad, gerade nachgewiesen, dass es geht, erstmal eine Infrastruktur aufgebaut werden. Aber da reden wir schon über mehrere Jahre, die das dauern würde, bis das dann in eine Serie geht. Und auch die Hersteller müssen dann die entsprechende Logistik und interne Verfügbarkeit und Verteilersystem halt aufbauen.
8: Ob sich die Edelstahlbremse am Ende tatsächlich auf dem Markt durchsetzt, wird sich also erst in den kommenden Jahren zeigen.

0: Klar ist aber schon jetzt, der Druck durch strengere Umweltauflagen zwingt die Automobilindustrie zum Umdenken. Und genau darin könnte für Forschungseinrichtungen aus Sachsen eine große Chance liegen.
1: Nach einer kleinen Unterbrechung geht es bei uns unter anderem um die Modernisierungsagenda für Sachsen. Bleiben Sie also dran.

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2: Willkommen zurück, liebe Zuschauerinnen und Zuschauer. Schön, dass Sie dran geblieben sind. Weniger Bürokratie, mehr Digitalisierung und milliardenschwere Investitionen. Mit einer neuen Modernisierungsagenda will die sächsische Staatsregierung den Freistaat fit für die Zukunft machen. Doch die Pläne sorgen im Landtag auch für Kritik, vor allem wegen geplanter neuer Schulden. Am Dienstag wurde darüber kontrovers debattiert.
3: Kritisieren ist hier untertrieben. Ich halte das für derartig verfehlt, so eine Anti-Pflegepolitik zu machen in einem Land, was immer älter wird. Das ist total verrückt.
4: Zum Internationalen Tag der Pflegenden hat die Linksfraktion im Sächsischen Landtag eine aktuelle Debatte zur Pflege beantragt. Fraktionsvorsitzende Susanne Schaper kritisiert, dass Pflegebedürftige, Angehörige und Beschäftigte immer stärker unter Druck geraten.
3: Wir haben auf einen älteren Menschen, der gepflegt werden muss, 2 im erwerbsfähigen Alter. Das heißt, die Demografie wird so sein, dass bald niemand mehr da ist, der uns pflegt. Wenn man dann jetzt noch sieht, was für Maßnahmen getroffen werden, Pflegebudget wird gekürzt, im sogenannten Stabilisierungsgesetz eine Pflegereform wird gemacht und man versucht, indem man die Hürden höher macht, vielleicht weniger Pflegende zu bekommen. Davon wird aber keiner besser laufen können oder alleine duschen können. Das ist wirklich absoluter Mist. Und es wird Zeit, dass wir darauf aufmerksam machen, dass Politik das aufgreift und vernünftige Entscheidungen dazu trifft und nicht so was Intelligenzbefreites.
4: Auch die CDU sieht die Pflege vor großen Herausforderungen. Jessica Steiner, pflegepolitische Sprecherin der Fraktion, richtet den Blick besonders auf die Belastungen in den Einrichtungen und in den Familien.
5: Gerade wird ja im Bund auch viel diskutiert, auch ob man das Pflegebudget zum Beispiel wieder abschaffen sollte. Ich halte davon nichts, einfach weil es auch im Krankenhaus klar gemacht hat, dass Pflege nicht nur ein Kostenfaktor ist. Und dieser Logik sollten wir uns nicht wieder nähern, sondern halt klar machen, Pflege hat einen Wert und das muss auch abgebildet sein. Daran sollte festgehalten werden und aber auch eine Weiterentwicklung erfolgen hin zu mehr Qualität. Gleichzeitig brauchen wir in der ambulanten Versorgung, auch in der Häuslichkeit, in der Familienpflege eine Entlastung, weil die Menschen einfach da eine große, also die professionell Pflegenden eine Arbeitsverdichtung haben, aber auch die pflegenden Angehörigen teilweise nicht wissen in diesem komplizierten System, wo sie die Hilfe bekommen, die sie brauchen.
4: Für die SPD ordnet Simone Lang die Lage ein. Die Fachsprecherin für Gesundheit, Pflege und Soziales sieht vor allem die Versorgungssicherheit und die steigenden Kosten als zentrale Punkte.
6: Also es muss darüber nachgedacht werden, wie wir Heimkosten deckeln können. Und wie wir Versorgung sicherstellen können und wie wir dafür sorgen können, dass Pflege auch für die pflegenden Angehörigen machbar ist, ohne dass sie an ihrer eigenen Gesundheit dort irgendwelche Abstriche machen müssen.
4: Die AfD setzt ihren Schwerpunkt auf die häusliche Pflege. Gesundheits- und pflegepolitische Sprecherin Katja Dietz fordert, pflegende Angehörige stärker zu entlasten.
7: Wir möchten gern ein Landespflegegeld einführen. Wir möchten damit Menschen, die in der häuslichen Pflege, also Angehörige, die ihre Eltern, ihre Ehepartner oder was auch immer pflegen, also Oma, Opa, wer gepflegt werden muss und dafür in der Arbeit oder im Beruf einen Schritt zurücktreten, sich dafür Zeit nehmen, sagen, wir wollen diese entlasten. Es geht ja dann irgendwann später um Rente, Altersarmut und so weiter. Und mit Einführung eines Landespflegegeldes würde man das zumindest ein Stück

0: Federn.
1: Beim BSW steht die Finanzierung im Mittelpunkt. Ronny Kubke, gesundheitspolitischer Sprecher und Fraktionsvorsitzender, sieht dabei nicht nur den Bund, sondern auch Sachsen in der Verantwortung.
2: Ein sinnvoller Schritt wäre eigentlich, die gesamte Finanzierung auf eine breitere Basis zu stellen. Also eine Art Pflegevollversicherung, wo jeder einzahlt. Das ist eine gesamtgesellschaftliche Aufgabe aus unserer Sicht. So jetzt also nicht nur mit Pflegeversicherungsbeiträgen von den Pflichtversicherten, sondern es muss jeder seinen Beitrag leisten. Und es darf kein Armutsrisiko durch Pflege entstehen. Also wir müssen das auskömmlich finanzieren. Und speziell in Sachsen wäre eine Maßnahme zum einen die Investitionskosten. Das ist eine Kannbestimmung im SGB 11. Das Land kann die Investitionskosten für stationäre Pflegeeinrichtungen tragen, sich beteiligen. Und das würde bei den Pflegenden ungefähr zwischen 300 und 400 Euro Entlastung monatlich bedeuten. So, das wäre schon mal ein Schritt, den man hier in Sachsen machen kann, unabhängig von der Bundespolitik.
1: Auch die Grünen warnen vor zusätzlichen Belastungen. Fraktionsvorsitzende Franziska Schubert sieht besonders Menschen mit niedrigem Unterstützungsbedarf und die Kommunen unter Druck.
3: Gerade wenn wir zum Beispiel den Pflegegrad 1 verlieren, betrifft das hier in Sachsen über 60.000 Menschen. Und gerade dieser Pflegegrad ist ja einer, der es ermöglicht, ein selbstbestimmtes Leben für eine relativ lange Zeit auch noch in den eigenen vier Wänden sicherzustellen. Das ist das eine. Das zweite ist, wenn die Eigenanteile so hoch sind, dass sie nicht mehr gegenfinanziert werden können aus dem eigenen Einkommen, aus der eigenen Rente, dann muss die Kommune einspringen, dann springen die Landkreise mit den sogenannten Hilfen zur Pflege ein. Und das führt dazu, dass das wahnsinnige Belastung für die kommunalen Haushalte produziert, die es jetzt schon gibt. Und das spielt die Kommunen noch weiter an die Wand.
1: Die Vorschläge der Fraktionen gehen in der Pflegepolitik deutlich auseinander. Einig sind sich aber viele darin. Ohne Entlastung wird der Druck auf Pflegebedürftige, Angehörige, Fachkräfte und Kommunen weiter wachsen. Entscheidend wird nun, welche Forderungen aus der Landtagsdebatte tatsächlich in Sachsen ankommen.
4: Starker Saisonstart für die Dresden Monarchs. Vor heimischer Kulisse im Hans-Steyer-Stadion haben die Dresdner ein echtes Ausrufezeichen gesetzt. Mit einem deutlichen 47:8 gegen Braunschweig zeigte das Team vor über 8000 Fans gleich zum Auftakt seine Offensiv- und Defensivstärke.
5: Was für ein Start in die neue GFL-Saison. Die Dresden Monarchs haben im ersten Heimspiel direkt ein dickes Ausrufezeichen gesetzt. Vor mehr als 8000 Zuschauern im Heinz-Steyer-Stadion gewinnen die Königlichen klar mit 47:8 gegen die Braunschweig Lions. Dabei sah der Beginn noch gar nicht so eindeutig aus. Braunschweig kam ordentlich rein, wollte Dresden früh ärgern. Doch dann übernahm die Monarchs Defense das Kommando. Zwei erzwungene Fumbles brachten die eigene Offense perfekt ins Spiel und die ließ sich nicht lange bitten. Tufun Milala lief zum ersten Touchdown. Kurz darauf fand Quarterback Rocky Lombardi seinen Receiver Janne Serkele in der Endzone. Auch danach blieb Dresden voll auf dem Gas. Touchdown Pass auf Tigo Moss, Safety durch die Defense. Und noch ein Lauf-Touchdown von Lala. Zur Halbzeit war die Richtung damit längst klar. Nach der Pause machten die Monarchs genau da weiter. Lombardi lief selbst zum Touchdown, später glänzte erneut Janne Serkele mit seinem zweiten Score des Tages. Überhaupt war der Receiver einer der auffälligsten Spieler auf dem Feld. Starke Catches, zwei Touchdowns und immer wieder mittendrin im Geschehen. Ein Field Goal legten die Dresdner noch nach, ehe Braunschweig kurz vor Schluss doch noch in die Endzone kam, inklusive Two-Point-Conversion. Am Ende stand trotzdem ein deutliches 47:8. Die Monarchs starten also dominant in die Saison. Starke Defense, effiziente Offense und eine Kulisse, die direkt wieder Lust auf Football in Dresden macht.
4: Das war Sachsen aktuell am Wochenende. Liebe Zuschauerinnen und Zuschauer, alle Meldungen sowie weitere Nachrichten finden Sie wie gewohnt unter www.sachsen-fernsehen.de oder auf einem unserer zahlreichen Social-Media-Kanäle wie Facebook, TikTok oder Instagram. Ich wünsche Ihnen zunächst ein entspanntes Wochenende und würde mich freuen, wenn Sie am Montag wieder mit dabei sind. Bis dahin, machen Sie es gut.

0: Herzlich willkommen bei Evangelisch in Sachsen. Musik begleitet uns fast überall im Leben. Und auch heute soll es bei uns musikalisch zugehen. In der Kirche klingt Musik so gar nicht immer gleich, wie uns der nächste Beitrag zeigt.
1: Jazz und Funk im Gottesdienst erwartet man nicht, aber ist erfrischend überraschend. Für diese Überraschung sorgt Popkantorin Inkeri Hanonen in der Lausitz. Sie bringt abwechslungsreiche Klänge in Kirchen.
2: Ich glaube, heute haben wir gesungen Swing, was eher Funk klingt, einfach so klassisch Pop, aber halt von Stil her richtig von hier zu hier, auch manchmal eher so Worship oder Gospel, aber eben, wie gesagt, auch manchmal Latin und so, ganz gemischt.
1: Und das gefällt groß und klein. Ganze Familien kommen in die Workshops, wie hier in der Carmenza St. Just Kirche, wo etwa 40 Sängerinnen und Sänger einen musikalischen Gottesdienst vorbereiten. Dennoch bleibt der Inhalt die christliche Botschaft, aber nicht mit Gesangbuchsliedern und Orgel vorgetragen. Mit vielen verschiedenen Musikstilen lässt sich heute ein Gottesdienst ausgestalten. Gospel-Gottesdienste sind da schon recht bewährt.
2: Ich würde mich ungern irgendwie nur zu Gospel oder Worship begrenzen. Ich habe schon mal eine Latino-Messe gemacht oder halt, wie gesagt, heute haben wir Swing dabei. Es ist wirklich die ganze Bandbreite da. Es kann alles sein. Alles mit ein bisschen Rhythmus, so mitreißendes. Und die klassische finde ich auch nicht schlecht. Manchmal kann es auch zusammenbinden. Aber das kann man wirklich nicht so pauschal in eine Kategorie reinstecken.
1: Inkeri Hanonen hat zuvor als Kantorin in einer Kirchgemeinde gearbeitet und auch mit klassischer Kirchenmusik ihre Erfahrungen gemacht. Ein Umzug in die Lausitz und die neu geschaffene Stelle als Popkantorin sah sie als Chance mit vielfältigen und kreativen Möglichkeiten. Auf Anfrage bietet Inkeri Hanonen Workshops für alle Altersklassen an, studiert Musicals für Kinder und Jugend aus dem Bereich Popularmusik ein und macht Bandprojekte mit Jugendlichen und Konfirmanden. So konnte sie bereits viele Projekte ausprobieren.
2: Mir wäre es halt ganz lieb, wenn das so anerkannt wird, dass es halt viele Menschen erreicht, die

0: die sonst nicht zur Kirche finden. Und man halt vielleicht ein bisschen stärker in unserer Landeskirche das merken würde, welche Kraft und Bezugskraft Popularmusik hat. Das ist halt nicht Musik von Jugendlichen, sondern das ist ja Musik, die wirklich alle, also es ist ja schon lange her, als Popularmusik gibt. Und das spricht einfach wahnsinnig viele Menschen stark an.
1: Bisher ist Popularmusik noch selten ein Bestandteil der musischen Angebote in sächsischen Kirchgemeinden. Gerade das reizte Inkeri Hanonen, diese besondere Kantorenstelle anzunehmen und mit vielfältigen Angeboten Bedürfnisse abzudecken.
0: Die Projekte erreichen Leute, die sonst nicht in der Kirche zu sehen. Ich habe oft gehört von Pfarrer, die im Gottesdienst war und hat gewundert, wer singt denn da vorne, habe ich noch nie gesehen. Ich hatte schon mal eine Muslima dabei. Ich hatte oft Kirchen, Nicht-Kirchenmitglieder mit dabei. Also diese Projekte erreichen ganz klar Leute, die sonst nicht zur Kirche finden. Und auch oft in Orten, wo in die Chor nur vielleicht 20 Menschen sind, kann es sein, dass in dieser Workshop ploppen auf mal 40 Leute. Und das erreicht einfach andere Zielgruppen.
1: Mit Musik spricht man Menschen auf einer emotionalen Ebene an. Eine wunderbare Möglichkeit also zu zeigen, wie auch auf dieser Ebene Menschen zusammenfinden und Glauben entdecken können.
2: Heute begrüße ich Kantorin Ulrike Pippel und Caroline Reinhold aus der Kirchgemeinde im Leipziger Süden. Sie führen beide hier einen Kurs durch, wo gemeinsam mit Babys von 0 bis 18 Monaten gesungen wird. Wie muss man sich das vorstellen? Wie läuft denn das ab und wie sind Sie denn auf dieses Angebot gekommen?
3: Ich bin auf das Angebot gekommen über eine Kollegin, die in der ECBO, in der Berlin-Brandenburgischen Landeskirche, ein dänisches Konzept nach Deutschland importiert hat sozusagen. Also das heißt in Dänemark Baby Salmesang und lädt eben Familien dazu ein, schon mit ganz kleinen Kindern zusammen in der Kirche zu singen. Daher kommt das Konzept und das hat mich sehr überzeugt von den Inhalten.
4: Genau, und Ulrike hat mir dann davon erzählt, dass sie das macht und hatte sich gefragt, ob ich Lust hätte mitzumachen. Ich habe vorher bei ihr im Chor gesungen und genau, jetzt haben wir uns das immer so ein bisschen aufgeteilt und den letzten Kurs habe ich jetzt geleitet und Ulrike besucht uns immer mal, was auch sehr schön ist.
2: Jetzt sind wir hier in einer Kirche. Werden denn dann nur christliche Lieder gesungen oder auch weltliche Kinderlieder? Und was wird denn bei den Babys angesprochen? Werden da irgendwelche Reize geweckt?
4: Ja, also auf jeden Fall. Erstmal zur ersten Frage. Wir haben überwiegend kirchliche Lieder, aber auch weltliche dabei, zum Beispiel das Begrüßungs- und das Schlusslied. Aber auch zwischendurch, das ist jetzt nicht so fest, dass das unbedingt kirchlich sein muss. Wir hatten am Anfang die Lieder so rausgesucht, die uns eben gut gefallen und die teilweise auch mit vorgegeben sind. Genau.
3: Das Konzept folgt einem ganz rituellen Ablauf. Also es geht auch mit eben einer Begrüßungsphase los. Es gibt ruhige Phasen, in denen die Babys durch die Klänge von Instrumenten und natürlich denen der Stimmen der Eltern angeregt werden. Dann gibt es wieder ganz bewegte Phasen, in denen wir auch tanzen und uns durch den Raum bewegen. Und auf die Art und Weise bekommen die Kinder ganz verschiedene Reize, auf die sie auch wirklich phänomenal reagieren. Es geht immer mit einem Glockenschlag los. Und es ist erstaunlich, wie angespannt plötzlich die Kinder auf dieses Geräusch reagieren und wie sie dann, wenn wir plötzlich mal schnipsen oder wenn wir plötzlich mal ganz leise singen oder so, wie sie darauf reagieren. Und da entsteht natürlich eine Bindung zur Stimme der Eltern, die sie vermutlich nicht jeden Tag singend hören. Und das wollen wir eigentlich damit ja auch erreichen, dass die Eltern diese Lieder, egal ob christlich oder nicht, mit nach Hause nehmen und dort im Alltag weiter singen und dadurch im Prinzip die Kinder Hörgelegenheiten bekommen. So entsteht Sprache und so entsteht auch das Singen später. Kinder hören, wie ihre Eltern sprechen oder singen und auf die Art und Weise können sie ihre eigene Stimme entdecken.
2: Jetzt gibt es das Angebot ja schon eine Weile. Wie wird das denn von den Eltern angenommen? Wie ist denn da das bisherige Feedback?
3: Also angenommen, es ist immer sehr spannend, wie viele melden sich nun wirklich für diesen Kurs an. Denn in dieser Zielgruppe haben wir natürlich nicht einen Stamm, der sich immer weiter aufbaut. Wir bauen das ja für 10 Wochen auf, dann gibt es wieder eine Pause und dann gibt es einen neuen Kurs. Und in der Zeit sind natürlich die Säuglinge aus dem Alter rausgewachsen. Und wir müssen wieder versuchen, die Zielgruppe erneut zu erreichen. Darum ist das mal so und mal so. Wir haben manchmal hier 14 Personen sitzen und diesmal ist der Kurs etwas kleiner. Das Feedback der Eltern ist aber sehr positiv.
4: Ja, also die kommen total gerne wieder. Das eine Kind ist jetzt zwar beim ersten

0: Kurs auch mit der Mama da und ist jetzt mit dem Papa dabei, weil denen das so Spaß gemacht hat und sie ist jetzt ein bisschen älter und kann auch schon ein bisschen mehr mitmachen. Und genau, also die kommen gerne her und vor allen Dingen jetzt, wo der Kurs auch ein bisschen kleiner ist, sind die auch wirklich jede Woche da und das ist total schön.
1: Gibt es denn Angebote, die daran anschließen? Begleiten Sie dann die dann Kleinkinder weiter?
0: Also es wird oder es war aber auch beim letzten Kurs so, dass dann erstmal wie eine Krabbelgruppe schon am gleichen Tag zur gleichen Uhrzeit stattfindet, wo unsere Gemeindepädagogin Sibylle Schicketanz auch dabei ist. Die war auch vorhin mit beim Singen dabei und ist jetzt gerade mit den Babys unten. Und die bietet das weiter an. Das heißt, direkt im Anschluss können quasi die Eltern auch die Wochen darauf kommen und dann gibt es ein Angebot von Ulrike.
2: Also genau, die musikalischen Angebote setzen hier in der Gemeinde ab 5 ein. Das heißt, 5 Jahre aufwärts können die Kinder bei mir im Kinderchor singen. Es gibt 3 Kinderchorgruppen und dann Jugendchor. Und für die Mütter und Väter gibt es natürlich auch einen Erwachsenenchor und viele andere musikalische Aktivitäten, die sie hier machen können. Genau.
1: Vielen Dank für das Gespräch, Ulrike Pippel und Caroline Reinhold.
3: Sehr gerne.
2: Sehr gerne.
1: Dass es singt und klingt, ist auch vom Ehrenamt abhängig. Und davon hört man viel in den Posaunenchören in Sachsen.
4: Gemeinsames Musizieren kennt keine Altersgrenzen. So lernen auch Erwachsene gern und motiviert ein neues Instrument. Bei einem Seminartag für erwachsene Jungbläser unterstützt die Sächsische Posaunenmission Menschen, die noch nicht lange auf Posaune, Trompete, Horn oder Tuba musizieren. Auch Stefanie Höber, die seit einem Jahr das Baritonhorn spielt, ist zum ersten Mal dabei.
5: Ich finde es einfach schön, diesen Austausch zu haben, das Spielen in der Gruppe, in der großen Gruppe, auch das Mehrstimmige und dann noch einfach durch die Posaunenworte, dass man dann nochmal Hinweise zur Technik bekommt, Hinweise zu überhaupt auch zum Aufbau der Instrumente, nochmal Notenlehre und ja, dieses Zusatzwissen, was vielleicht im normalen Unterricht im Alltag ein bisschen zu kurz kommt.
4: Posaunenchöre, also kirchliche Blasmusikensembles, haben in der Evangelischen Landeskirche Sachsens eine sehr lange Tradition. 6000 Blechbläser sind in etwa 400 Posaunenchören engagiert.
6: Eine große Zahl an Bläsern, die in Sachsen sich da engagiert, ist eine große Tradition bei uns in der Evangelisch-Lutherischen Landeskirche, auf die wir, glaube ich, stolz sein können. Auch im Vergleich so mit anderen Posaunenwerken sind wir da echt ein starker Verband als Posaunenmission.
4: Die Mission ist es, die frohe Botschaft durch Musik hörbar zu machen. Egal ob im Gottesdienst, im Krankenhaus, im Seniorenheim oder bei großen Bläserfesten. Die Sächsische Posaunenmission als Dachorganisation unterstützt auch, wenn eine Gemeinde einen neuen Posaunenchor gründen möchte.
6: Man kann bei uns einen Chorleiterlehrgang besuchen, über 2 Jahre. Das sind insgesamt 4 Wochenenden und erwirbt dann sogar den kirchenmusikalischen D-Abschluss in Posaunenchorleitung. Und es gibt auch seit wenigen Jahren auch einen Ausbilderlehrgang, also Lehrgang Jungbläser, Ausbildung heißt das, weil wir sozusagen auch diese Säule stärken wollten des Unterrichts, der einfach schon seit, also wahrscheinlich immer schon zu Hause in den Chören ehrenamtlich gegeben wird von Leuten aus dem eigenen Chor, dass die sozusagen qualifiziert werden, einen guten Unterricht zu geben.
4: Die Posaunenmission unterstützt die Chöre und organisiert auch Veranstaltungen, bei denen sich Bläser in kleiner und großer Runde versammeln und Musik machen.
6: Es ist immer sehr schön, mit Bläsern in Verbindung zu sein. Und da fühlt man sich eigentlich immer sofort zu Hause, wenn man irgendwie zu Posaunenchören kommt. Und das ist schön, das wünsche ich mir eigentlich für unsere Landeskirche auch, dass die Bläserarbeit so einen großen Stellenwert hat.
4: Es werden regelmäßig Lehrgänge für Chorleiter, Workshops für verschiedene Leistungsstufen und Musikfreizeiten angeboten.
6: Wir können angefragt werden für Chorbesuche und auch für Jubiläen, für Bläsergottesdienste, die wir vor Ort leiten oder auch im Kirchenbezirk Bezirksposaunenfeste und Jubiläen gemeinsam feiern. Und dann gibt es auch in jedem Kirchenbezirk Bezirksproben zu einem bestimmten Thema. Das ist ganz oft das Jahreslosungsprogramm, was bei uns auch eine große Tradition hat. Das ist also sozusagen mehrheitlich abends unser Dienst und tagsüber geht es dann eher an die Organisation und Verwaltung, also Seminartage, Rüstzeiten, Freizeiten organisieren, aber auch viele Gremien sind bei uns im Kalender zu

0: finden.
1: Im Juni 2027 treffen sich die sächsischen Bläser beim Landesposaunenfest in Freiberg.
0: Momentan hat das Landesposaunenfest für mich einen großen Stellenwert, weil ich also das nächste Landesposaunenfest 2027 in Freiberg organisiere, zusammen mit meinen Kollegen, aber da so ein bisschen federführend vielleicht das Konzept so in der Hand halte. Und deswegen nimmt das momentan auch einen größeren Stellenwert ein. Das Landesposaunenfest in Sachsen findet also ungefähr alle 5 Jahre statt, wenn es nicht mit anderen Großveranstaltungen gerade kollidiert. Und ja, das will also auch lange vorher schon vorbereitet sein. Da gibt es auch viele Absprachen einfach mit der jeweiligen Stadt, die dann sozusagen Gastgeber ist.
1: Bereits 1897 fand das erste Landesposaunenfest in Chemnitz statt. Damals die Geburtsstunde des Sächsischen Posaunenchorverbands. Damit die Arbeit der Posaunenmission mit wenigen Hauptamtlichen weiter so gut funktionieren kann, freut sie sich auch über Spenden und Unterstützung im Freundeskreis der Sächsischen Posaunenmission.
2: Mit diesen fröhlichen Tönen verabschiede ich mich heute von Ihnen. Machen Sie es gut, bis zum nächsten Mal und bleiben Sie gesund.

Was heute Albertinum genannt wird, wurde im 16. Jahrhundert als Zeughaus errichtet. Im 19. Jahrhundert wurde das Gebäude unter König Albert, daher der Name, zu einem Museum umgebaut. Heute beherbergt es die Gemäldegalerie Neue Meister und die Skulpturensammlung ab 1800. Während der großen Flut von 2002 musste festgestellt werden, dass die Bestände der staatlichen Kunstsammlung Dresden nicht ausreichend geschützt waren. Künstler wie die aus Sachsen stammenden Gerhard Richter und Georg Baselitz spendeten Werke, um Mittel zu generieren, die für den Bau einer neuen zweistöckigen Konstruktion in Brückenbauweise genutzt wurden, die den Hof des Albertinums überspannt. In dieser Arche für Kunst befinden sich nicht nur das Depot, sondern auch die Restaurierungswerkstätten, gut geschützt vor Ungemach. Im DEO, dem Verzeichnis deutscher Baudenkmäler, wird die Stadtkirche von Lauenstein als sehr bemerkenswert verzeichnet. Lauenstein gehört zu den ältesten Orten des Erzgebirges, das 2019 als Bergbauregion in die Liste der Welterbestätten aufgenommen wurde. Nach einem Stadtbrand erhielt die Kirche 1602 ihre heutige Form. Herausragend ist die Innenausstattung mit Kunstwerken im manieristischen Stil, alle aus einheimischem Sandstein. Michael Schwenke aus Pörner schuf den Altar, einen der bedeutendsten seiner Art in Deutschland, sowie die Kanzel und den Taufstein. Sein ehemaliger Mitarbeiter Lorenz Hornung gestaltete das riesige Epitaph für die Adelsfamilie von Bünau. Details wie Haut, Haare, Metall und Stoff wirken dabei unglaublich lebensecht. Nicht nur sehr, sondern äußerst bemerkenswert.

Es wird allgemein angenommen, dass der Film Jurassic Park das Dino-Fieber auslöste. Aber in Bautzen sieht man das ganz anders. Bereits 1978 errichtete der Bildhauer Franz Gruß in seinem eigenen Garten lebensgroße Dinosaurier aus Stahl und Beton, die schnell zu einer Attraktion wurden. Es muss für ihn nicht einfach gewesen sein, in den Mangeljahren der DDR an Baumaterial zu gelangen. Aufgrund der großen Nachfrage und mit dem Segen der örtlichen Behörden expandierte Franz Gruß in die umliegenden Grundstücke. Damit waren die Grundlagen für Deutschlands größten Saurierpark geschaffen. Alle Urviecher werden in einem realistischen Umfeld und echten Lebenssituationen präsentiert. Verwirrend ist einzig und allein Deutschlands größter Irrgarten, der ebenfalls Teil des Saurierparks Bautzen ist.

Liebhaber wissen, dass in Zschopau, in der einst größten Motorradfabrik der Welt, Maschinen mit Zweitaktmotoren der Marken DKW und MZ vom Band liefen. Dort war auch der erste Sitz der Sächsischen Auto-Union, deren Logo aus vier verschlungenen Ringen noch heute auf jedem Audi prangt. Eine schöne Ausstellung zur Motorradgeschichte befindet sich im Schloss Wildeck. Die ursprüngliche Burg wurde vom sächsischen Kurfürsten Moritz in der Mitte des 16. Jahrhunderts zu einem Jagdschloss im Stile der Renaissance umgebaut. Der Bergfried wurde dabei erhalten und bietet noch heute schöne Ausblicke auf Stadt und Umland. Er wird Dicker Heinrich genannt und man sagt, dass er sich sofort unsterblich in den neu errichteten Treppenturm verliebte, die schlanke Margarete. Es ist aber zweifellos gut für die Sicherheit der Besucher, dass die beiden bis heute nicht zusammengekommen sind. Im Jahr 1666 wurden die Brüder Friedrich und Christoph Lange aus Großschönau, einem Dorf in der Oberlausitz, in die Niederlande geschickt, um die Kunst der Damastweberei zu erlernen. Nach ihrer Rückkehr begann die Produktion vor Ort. Innerhalb von wenigen Jahrzehnten eroberte Damast aus Großschönau die europäischen Märkte und wurde an fast allen Königshöfen hochgeschätzt. Die Weber lebten und arbeiteten in den malerischen Umgebindehäusern, einer Verbindung aus deutschem Fachwerk und slawischem Schrotholzhaus. Später wurde in Großschönau auch der erste Frottierwebstuhl in Deutschland aufgebaut. Das Deutsche Damast- und Frottiermuseum zeigt historische Produktionsprozesse, aber beide Produkte werden noch immer vor Ort hergestellt. Großschönau nennt sich also völlig zu Recht und mit Stolz Textildorf.

Die zu den deutschen Herrscherfamilien zählenden zur Lippes betrieben auch Unternehmen in Sachsen. Im Jahr 1901 heiratete Reichsgraf Clemens zur Lippe Biesterfeld-Weißenfeld die Erbin des Weingutes Proschwitz bei Meißen. Danach erhielt das Schloss sein heutiges neobarockes Aussehen. Clemens Sohn wurde 1945 enteignet und mit seiner Familie in den Westen abgeschoben. Nach der Wiedervereinigung kehrte dessen Sohn Georg nach Sachsen zurück, um den Familienbetrieb wieder aufzubauen. Aufgrund eines umstrittenen Paragraphen im Einigungsvertrag konnte er das frühere Eigentum nicht zurückfordern und musste sich den Rückkauf von Schloss und der Weinberge hart erarbeiten. Damit verdiente er sich den Respekt der Einheimischen und der Weinexperten. Mittlerweile ist auch die Vinothek auf das Schlossgelände zurückgekehrt und bietet einen schönen Rahmen für Weinverkostungen. Na, dann zum Wohl!

Der allererste Miniaturpark wurde 1929 in England eröffnet. Allerdings war er durch Zufall entstanden, nämlich aufgrund eines Ehestreits. Zu diesem Zeitpunkt liefen die Vorbereitungen im sächsischen Oederan schon seit 5 Jahren. Aber dank deutscher Gründlichkeit dauerte es noch bis 1933, ehe das Kleinerzgebirge eröffnen konnte. Dahinter stand die Idee, eine Tradition ins Freie zu übertragen. Schon lange waren im Erzgebirge sogenannte mechanische Berge gebaut worden, die nicht nur die Landschaft, sondern auch den Bergbau mit vielen beweglichen Teilen darstellen. So präsentiert sich das Kleinerzgebirge heute mit mehr als 200 Gebäuden aus Holz, vielen beweglichen Elementen und einer großen Anzahl von Figuren, welche die Miniaturlandschaft lebendig werden lassen.

Das Kloster St. Marienthal ist das am längsten ununterbrochen bestehende Frauenkloster des Zisterzienserordens. Nach einem verheerenden Feuer im Jahr 1683 wurde es in barocken Formen neu aufgebaut. Im Laufe seiner langen Geschichte war die Existenz des Klosters mehrfach bedroht, so zum Beispiel während der Hussitenkriege, der Reformation, der Säkularisierung in den napoleonischen Zeiten und der DDR-Zeit. In den letzten Tagen des Zweiten Weltkrieges wollte die SS die Gebäude sprengen. Die Äbtissin verweigerte eine Räumung und nur die Neißebrücke wurde zerstört. Wenn der Fluss friedlich ist, wie meistens, dient er als Kulisse für schöne Wanderungen und Bootsfahrten. Schließlich wurde das Kloster St. Marienthal nicht nur an einem sehr abgeschiedenen Ort errichtet,

Für viele ist Görlitz die schönste Stadt Deutschlands. Unbestreitbar ist Görlitz eine der besterhaltenen in Mitteleuropa mit fast 4000 Baudenkmälern. Eins davon ist die Landskronbrauerei, die 1869 erbaut wurde. Damit ist sie eines der ältesten Industriedenkmäler, in denen noch heute produziert wird. Der Name leitet sich von der markanten Landeskrone vor den Toren der Stadt ab, einem ehemaligen Vulkan. Im Jahr 2003 wurde Jules Vernes Klassiker in 80 Tagen um die Welt mit Jackie Chan neu verfilmt. Die Innenstadt von Görlitz, auch als Girlywood bekannt, wurde als Paris hergerichtet, während die Brauerei für den Hafen von New York verwendet wurde. Besucher sind in der Landskronbrauerei sehr willkommen und es gibt Führung, Essen und Trinken und Veranstaltungen. Stets nach dem alten Motto, immer ein Genuss.

Mit 30 kam Karl Maria von Weber nach Dresden, um Hofkapellmeister zu werden und die Leitung der Abteilung Deutsche Oper am Hoftheater zu übernehmen. Ein Denkmal für ihn steht neben der Semperoper und sein Grab befindet sich auf dem alten katholischen Friedhof. Er lebt im Stadtzentrum, aber zwischen 1818 und 1824 verbrachte er mit seiner Familie 5 Sommer am Stadtrand von Dresden im Haus des Winzers Gottfried Felsner, wo sich heute das Karl-Maria-von-Weber-Museum befindet. Bei diesen Aufenthalten schrieb er große Teile seiner Opern Der Freischütz, Oberon und Oriante sowie sein Meisterwerk für Klavier Aufforderung zum Tanz. Zweifellos inspiriert von den dramatischen Landschaften des Elbtals und der nahegelegenen sächsischen Schweiz.

Manufaktur der Träume. Das klingt poetisch, ist aber zunächst nicht so leicht zuzuordnen. Es handelt sich nicht um eine Produktionsstätte, wie der Name suggeriert, sondern um ein ganz besonderes Museum am Markt in Annaberg-Buchholz, in dem künstlerische Holzprodukte ausgestellt sind, vor allem Erzeugnisse der erzgebirgischen Volkskunst, die eine lange Tradition hat. Die Werke wurden von Erika Pohl-Ströer gesammelt, deren Familie das heute weltbekannte Unternehmen Weller einst in Sachsen gegründet hatte. Ebenso wie die Mineralien, die in Freiberg in der Terra Mineralia zu finden sind. Die Ausstellung besteht aus den Bereichen Sehen, Machen und Staunen. Das ergibt einen großen Sinn, denn man sollte wirklich sehen, sich auf die Beine zu machen, um über die Manufaktur der Träume zu staunen.

Was Robin Hood für England ist, ist Karl Stülpner für das Erzgebirge. Während die Geschichte von Robin Hood wahrscheinlich nur eine Legende ist, hat Karl Stülpner wirklich gelebt. Er wurde in Scharfenstein geboren, wo er auch starb. Zu seiner Zeit durfte nur der Adel jagen, aber das einfache Volk litt an Hunger. Stülpner war ein erfolgreicher Wilderer und versorgte viele Familien mit dringend benötigtem Fleisch und mit Fellen, wodurch er zum Volkshelden wurde. Im Jahr 1795 belagerte er mit Gleichgesinnten die Burg Scharfenstein, die der Adelsfamilie von Einsiedel gehörte und wo heute seine Geschichte erzählt wird. Eine andere Ausstellung zeigt Volkskunst aus dem Erzgebirge. Und vom Turm hat man eine schöne Aussicht auf das malerische Zschopautal. Karl Stülpner wurde später begnadigt, aber er lebte danach ein unstetes Leben und starb verarmt und fast blind.

Im Jahr 1920 wurde Schandau zum Bad erhoben. Die Badetradition reicht aber bis zum Beginn des 19. Jahrhunderts zurück. Dabei war sicherlich auch hilfreich, dass Bad Schandau im Herzen der Sächsischen Schweiz liegt, die schon damals zu einer Touristenattraktion geworden war. Der neue Fokus auf den Badetourismus brachte auch viele neue Ideen in die kleine Stadt an der Elbe. Der Hotelier Rudolf Sendig ließ einen Personenaufzug nach Ostrau errichten, der schon 1954 zum Denkmal erklärt wurde und im Oscar gekrönt.

im Film Grand Budapest Hotel von Wes Anderson vorkam. Ebenfalls zu Oscar-Ehren kam die Körnitzschtalbahn, eine Überlandstraßenbahn, die Bad Schandau mit dem Lichtenhainer Wasserfall verbindet. Sie erschien im Film Der Vorleser von Stephen Daldry. Auch für Besucher von Bad Schandau gilt also: Film ab!

Hochschulallianz zwischen KI-Institut und dualer Hochschule. Erholungsinseln und Radweg eingeweiht und Radlerfieber im Mülsengrund.

0: Am Freitag letzter Woche fand in der Spitzenstadt ein Termin statt, welcher sowohl wirtschafts- als auch wissenschaftspolitisch für Sachsen von besonderer Relevanz gewesen ist. In der Hempelschen Fabrik wurde die erste Hochschulallianz in Sachsen unterzeichnet und wir waren mit der Kamera vor Ort.
1: Auch im Vogtland gibt es Visionäre. Einer davon ist zweifellos Rainer Gless. Mit seinem Unternehmen GK Software schon lange unterwegs, hat er sich schon vor Jahren einer Sache gewidmet, an der wir wohl alle in Zukunft nicht vorbeikommen werden. Die Rede ist von künstlicher Intelligenz, kurz KI.
2: Die Geschichte reicht schon ein bisschen länger zurück, ungefähr 10 Jahre. Damals begann so ein bisschen das Thema KI, künstliche Intelligenz, so ein bisschen sichtbar zu werden. Und unsere Idee war, damals noch auch mit der GK Software, das Thema KI in die Region zu bringen, mit einem Institut auch ein bisschen öffentlich zu machen. Und seitdem bemühe ich mich um dieses Thema. Habe dann 2024 das Institut gegründet, hier in diesem Gebäude, Hempische Fabrik in Plauen. Und heute haben wir einen tollen Anlass. Wir unterzeichnen eine Hochschulallianz mit der Dualen Hochschule Sachsen und bringen damit dieses Institut in die öffentliche Wahrnehmung. Wir machen es erfahrbar, regional sichtbar und wirksam.
3: Sie bringen es heute auf den Weg, haben Sie gerade gesagt. Wie ist denn der Plan? Also wann soll das denn die ersten Früchte tragen, wenn man so da sagen darf?
2: Naja, wir arbeiten ja schon ein Stück und ich würde da gar nicht so weit in die Zukunft schauen. Wir sind schon gut unterwegs und ich denke, wir können schon heute mal ein bisschen sehen, wo die Reise hingeht.
3: Natürlich ist das für die Studenten auch eine Herausforderung, sowas, was ja alle bewegt.

0: viele sagen, KI ist Fluch und Segen, aber ich glaube, sie werden die Menschen eines Besseren belehren.
1: Ja, also KI ist erstmal eine spannende Sache. Sie wird nicht mehr verschwinden. Und wir sind der Meinung, es ist viel besser, wenn wir dabei sind, wenn wir es gestalten, wenn wir es transparent machen, sichtbar machen, erkennbar und natürlich für die jungen Menschen öffnen zum Mitmachen.
2: Groß war das Interesse sowohl seitens verschiedenster Repräsentanten aus der Politik, dem gesellschaftlichen Leben sowie der Medien. Natürlich sind Projekte dieser Art nicht ohne Förderer und Unterstützer möglich. Da haben sich auch die Landtagsabgeordneten aus dem Vogtland stark gemacht.
3: Ja, absolut großartiges Zeichen für das Vogtland. Wir haben jetzt über mehrere Jahre wirklich intensiv mit dem Ministerium, mit der Dualen Hochschule, mit Rainer Kless auch gearbeitet, um zu schauen, wie man sowas auf die Beine stellen kann. Und wir sind bei dem Thema KI jetzt insgesamt, glaube ich, sehr gut als Region aufgestellt. Für uns heißt es also KI statt K.O. im Vogtland. Ein toller Tag. Wir freuen uns, dass der Freistaat das auch so toll unterstützt, dieses Projekt. Es ist für uns so ein bisschen diese Schlüsseltechnologie für die Zukunft, wo man auch zeigen kann, dass man im ländlichen Raum modern ist und dass man sich dort auch wirklich für die Zukunft gut aufstellen kann. Also toller Tag.
2: Wie hoch das Thema angebunden ist, zeigte auch die Präsenz des sächsischen Staatsministers, der gerne gekommen war.
4: Ja, selbstverständlich. Das ist wirklich ein wunderbarer Tag heute. Wir sehen alle, wie sich unsere Gesellschaft verändert, wie sich auch Wertschöpfung, wie sich unsere Arbeitswelt verändert. Und künstliche Intelligenz ist in aller Munde. Aber wir müssen natürlich auch in den Regionen hier bei uns in Sachsen genau auf diesen Trend mitsetzen. Deswegen ist es ein toller Tag, dass heute hier das KI-Institut in Plauen eingeweiht wird. Eine sogenannte Hochschulallianz, die erste ihrer Art überhaupt in Sachsen. Das heißt, das ist Pionierarbeit, die hier heute stattfindet, wo im Prinzip regionale Wirtschaft mit hier in dem Fall der Dualen Hochschule zusammenarbeitet an so einem Zukunftsthema, das viele Chancen für die Region, für die Zukunft bringt.
0: Sie würden sich natürlich wünschen, Sie haben es richtig gesagt, es ist die erste Allianz, dass das Fahrt aufnimmt und andere auf diesen Zug aufspringen.
4: Hochschulallianzen sind eine neue Möglichkeit der Zusammenarbeit zwischen Hochschulen und regionaler Wirtschaft in ganz Sachsen. Das heißt, diese Hochschulallianzen auch im formellen Sinne, also vertraglich verbunden, können überall in ganz verschiedener Art und Weise stattfinden. Das wünschen wir uns auch, denn wir möchten, dass das, was in den Hochschulen an Innovation entsteht, natürlich seinen Weg in die Wirtschaft findet, dort zu neuen Arbeitsplätzen und zu Lebensqualität und zu Wertschöpfung, zu Einnahmen führt und damit unser Land stark macht.
2: Nach der Begrüßung der Anwesenden und einer kurzen Einstimmung auf das Thema brachte Professor Dr. Frank Schweitzer seine Freude über die Allianz zum Ausdruck. Wir sind vorab mit ihm ins Gespräch gekommen.
5: Ja, das ist eine für die Duale Hochschule, die erst seit anderthalb Jahren existiert, bedeutender Schritt. Unsere erste Hochschulallianz, so wie ich gehört habe, auch eine der ersten im Freistaat Sachsen. Und wir freuen uns darauf, dass wir gemeinsam mit einem potenten Partner, mit einem Unternehmer, mit Unternehmergeist hier gemeinsam Forschung und Praxis zusammenbringen können. Das entspricht auch unserer Idee eines Studiums, nämlich der duale Charakter zwischen Theorie und Praxis.
0: KI ist ja in aller Munde. Jetzt wird das aufgegriffen und Sie können sich ungefähr vorstellen, was das jetzt für Ihre Studierenden heißt.
5: Ja, das ist ein ambivalentes Thema, das weiß ich. Worum es hier geht, ist um sogenannte industrielle KI. Das heißt, wir wollen KI in die Wirtschaft bringen. Es geht jetzt weniger um Chatbots oder Dinge, wie man Texterkennung machen kann oder wissenschaftliche Texte schreibt. Das ist ein Thema, was uns als Hochschule sehr beschäftigt, muss man sagen. Aber hier geht es wirklich in der Allianz darum, der Hochschulallianz darum, dass wir gemeinsam mit dem Partner industrielle KI-Systeme entwickeln, um KI in die Wirtschaft zu bringen. Weil das ist einer der Punkte, wie man in der Wirtschaft noch effizienter agieren kann.
0: Sie haben es gesagt, Ihre duale Hochschule gibt es noch gar nicht so lange. Wie wird es denn angenommen und wer darf sich denn alles bei Ihnen bewerben?
5: Also es wird sehr gut angenommen. Als duale Hochschule haben wir jetzt einen stärkeren Auftritt auch gegenüber anderen Hochschulen in Deutschland und in Sachsen. Es wird von den Abiturienten sehr gut aufgenommen. Wir haben leicht steigende Studentenzahlen, das kann ich so sagen. Und wir freuen uns halt, dass wir jetzt in den Reigen der Hochschulen aufgenommen worden sind.
2: In seinen Ausführungen erläuterte Dr. Jens Krüger, Vorsitzender des Beirates KI-Institut Plauen, sehr anschaulich, was souveräne KI bedeutet. Damit können Daten kontrolliert genutzt werden, Systeme nachvollziehbar betrieben werden, Technologien werden offen und prüfbar gestaltet und ein ganz wesentlicher Aspekt, die Verantwortung wird sichtbar beim Menschen belassen. Was dann folgte, war die Vertragsunterzeichnung durch die Partner.

0: Glücklich zeigte sich auch der Mann, der nun mit seinen Studierenden direkt zu den Nutznießern gehört.
1: Mein Name ist Lutz Neumann, ich bin hier Direktor am Standort Plauen an unserem Campus. Die Duale Hochschule hat ja 7 Standorte, einer davon ist hier in Plauen. Und wir sind natürlich sehr froh, dass wir hier mit dem KI-Institut in Plauen einen Partner gefunden haben, der mit uns eine Zukunftstechnologie in der Region weiterentwickeln will. Natürlich nicht nur für den Standort in Plauen, für die gesamte Hochschule, aber wir empfinden es auch als wichtig, dass außerhalb der großen Ballungszentren solche Entwicklungen stattfinden.
2: Das wertet natürlich auch die Stadt auf.
1: Ja, das ist ja auch Ziel. Wir wollen nicht nur die Stadt, die ganze Region wollen wir aufwerten, indem wir natürlich attraktiv werden, auch für junge Leute, die hier zum Studium kommen und dann später hier in den Unternehmen auch arbeiten können.
0: Dann bleiben wir dran und werden berichten, wie die Hochschulallianz umgesetzt wird.
3: Ein Deutscher ist ein netter Mensch. Kommen 2 Deutsche zusammen, gründen sie sofort einen Verein. Am Wochenende war auf dem Zwickauer Hauptmarkt zu sehen, das machen nicht nur die Deutschen. Auch viele Migranten organisieren sich in ehrenamtlich geführten Vereinen. Beim interkulturellen Ehrenamtsfest Zwickolör kamen sie alle zusammen.
4: Bunt war es auf dem gesamten Hauptmarkt, an der großen Bühne noch laut dazu. Hier tanzen gerade die Kinder des Zwickauer Club Impuls, einem Verein, der sich mit der Integration von Russlanddeutschen beschäftigt. Sprachkurse, Integrationshilfen, aber auch die Pflege der eigenen Kultur gehören hier dazu.
5: Ein Riesenapplaus für den Club Impuls!
4: Das Spektrum der Vereine in der Region ist wirklich weit gefächert. Der ambulante Kinderhospiz zum Beispiel unterstützt Familien mit unheilbar kranken Kindern. Die Benedict School engagiert sich bei der Opferhilfe Sachsen. Und natürlich ist auch der Sport international und trägt seinen Beitrag zur Integration bei. Und alles gehört eben zur Region Zwickau.
6: Genau, Zwickau ist bunt, Zwickau hat sehr viel Ehrenamt und das soll auch gezeigt werden. Also wenn wir mal die Zeiten von Corona rausrechnen, wäre dieses Jahr 10-jähriges. Aber wir haben 2016 angefangen mit dem Fest, hatten gedacht, wir machen es einmalig. Und es hat sich zu einem jährlichen Event herauskristallisiert.
4: Auch in der Region angekommen sind die vor dem Krieg in der Ukraine Geflüchteten, meist Frauen mit Kindern. Natürlich ist dieser Krieg bei ihnen präsent, aber zu spüren ist vor allem die Freude, hier in Frieden leben zu können. Und das zeigen sie auch recht deutlich. In Abwandlung eines bekannten Spruches könnte man sagen, Friede, Freude, ukrainische Würstchen. Auf der Bühne inzwischen der Verein Modus Vivendi. Rollstuhltanz ist eines der Angebote dieses Vereins. Und dabei geht es nicht um die Qualifizierung für Let's Dance. Die Mitglieder zeigen, dass sie eben Menschen sind, die aus irgendeinem Grund ihre Beine nicht gebrauchen können. Sie wollen aber weder bemitleidet noch herausgehoben werden, sondern eben ganz einfach eines sein. Menschen, die ihr Leben meistern und die auch Spaß haben können. Und das ist auch der Grundtenor solcher Feste. Jeder wird angenommen, so wie er ist.
6: Genau, so soll es doch auch sein. Jeder bringt sich mit dem ein, was er kann, was er hat und zeigt sich mit dem, was er anderen zeigen möchte.
4: Wie ist denn das so bei der Organisation? Muss man da recht viel Aufwand betreiben oder kommen die Leute, dass sie sagen, okay, wir wollen das auch machen?
6: Also die Vereine wollen das natürlich gerne, möchten sich präsentieren, möchten sagen und zeigen, was ihre Arbeit ist, möchten auch neue Mitglieder gewinnen. Und im Prinzip ist es nicht ein Selbstläufer, aber es ist eine Möglichkeit, als Verein für sich selbst zu werben. Und wir hatten in diesem Jahr sogar eine Warteliste gehabt.
4: Mitten auf dem Platz auch eine schwarz-rot-grüne Fahne. Keine Angst, es gibt in Berlin nicht schon wieder eine neue Koalition. Das ist die Landesfahne von Afghanistan. Viele Afghanen, die für die westlichen Kräfte gearbeitet hatten oder ganz einfach nicht mit den Taliban übereinkommen, sind geflüchtet, auch nach Deutschland. Und sie haben ihre Küche mitgebracht. Auch so können Kulturen zusammenfinden.
7: Ich bin Mohammed Nixad, ja. Und ich wohne seit ungefähr zwei Jahren. Und ja, ich bin ganz zufrieden. Und ich versuche so wie schnell wie möglich Deutsch zu lernen. Damit ich kann einfach aktivieren in Deutschland bleiben. Und natürlich, es geht

0: Ich habe so viel Möglichkeit. Ich bin ganz zufrieden von die Zivilverwaltung und so weiter. Ja.
1: Für gerade 2 Jahre in Deutschland klingt das doch schon nicht schlecht. Und der Zuspruch zeigt, dass die afghanische Küche hier ankommt. Die Geschmacksrichtungen wechseln hier zwischen scharf und süß, beides kräftig. Am Stand war ziemlich viel los und auch die Kinder waren begeistert bei der Sache, wie Kinder in diesem Alter auf der ganzen Welt eben sind. Es geht nicht nur die Liebe durch den Magen, auch die Integration. Das ganze Fest war wirklich bunt. Da bereiteten sich die Vietnamesen auf ihren Auftritt vor. Auf der anderen Seite des Hauptmarktes unter anderem der Stand der Ahmadiyya-Muslime, bei denen zum Beispiel die Frauen selbst entscheiden, ob sie ein Kopftuch tragen wollen oder nicht. Es gibt da keinerlei Vorschriften. Es war wieder ein gelungenes Fest für alle, die sich diesem Thema nicht verschließen. Und mal sehen, welche Küche wir im nächsten Jahr ausprobieren.
2: Wenn die Museen und kulturellen Einrichtungen in Plauen zu später Stunde bis 1 Uhr nachts ihre Türen öffnen, dann findet wieder die Nacht der Museen statt. In diesem Jahr lädt die Stadt am 26. Juni zur 19. Auflage der Veranstaltung ein. Die Besucher erwartet zu diesem kulturellen Highlight, das um 18 Uhr beginnt, an 18 Veranstaltungsorten mitten im Stadtgebiet ein vielgestaltiges und kurzweiliges Programm mit rund 60 Angeboten. Ausstellungen, Musik, Vorträge, Führungen und vieles mehr laden zum nächtlichen Schlendern durch Plauen ein. Neben den Museen der Stadt, wie dem Vogtlandmuseum, dem Spitzenmuseum sowie der Fabrik der Fäden und der Galerie E.O. Plauen, Kunstmuseum Erich Oser, haben auch das Luftschutzmuseum Meierhof, das Quartier 30, die Modespitze Plauen und viele weitere Einrichtungen geöffnet. Der Vorverkauf der Eintrittsbändchen startet am 18. Mai und endet am 25. Juni. Die Eintrittsbändchen gelten zur Plauener Nacht der Museen auch als Fahrkarte für die Straßenbahnen sowie für die Stadt- und Nachtbusse. Im Vorverkauf sind die Eintrittsbändchen für 7 Euro erhältlich und zum ermäßigten Preis für 4 Euro. Alle Veranstaltungsorte bieten zur Nacht der Museen ab 18 Uhr eine Abendkasse an. Hier kosten Normalzahler 10 Euro und der ermäßigte Eintritt 6 Euro. Ebenfalls zum Abendkassenpreis erhältlich sind die Bändchen am 26. Juni von 10 bis 16 Uhr in der Touristinformation Plauen. Ab 23.30 Uhr ist der Eintritt frei. Ermäßigten Eintritt erhalten Schüler bis 16 Jahre ohne Nachweis, Schüler ab 17 Jahre, Studenten und Schwerbehinderte auf Nachweis. Kinder bis 6 Jahre und Begleitpersonen für Schwerbehinderte haben freien Eintritt. Mehr Informationen gibt es auch unter www.museumsnacht-plauen.de und im Veranstaltungsheft, das kostenlos in öffentlichen Einrichtungen und bei allen Veranstaltern ausliegt.
3: Ja, alles neu macht der Mai, heißt es in einem Volkslied und das trifft auch in Reichenbach zu. Am vergangenen Mittwoch wurden in der Neuberinstadt gleich 2 Neuerungen eingeweiht und eröffnet. Zum einen Erholungsinseln am Kölbischen Eck und zum anderen der Radweg Krummer Weg Joppenberg.
2: Mittwoch, 13. Mai gegen 14 Uhr, Kölbisches Eck. Die sogenannten Erholungsinseln stechen schon von weitem ins Auge. Die Sitzmodule entstanden als Beitrag der Stadt Reichenbach zum Ab-in-die-Mitte-Wettbewerb 2024. Projektleiter der City-Offensive Dr. Eddie Donat und Oberbürgermeister Henry Roos begrüßten die Gäste und anschließend wurde auf die grünen Pavillons angestoßen.
4: Also Reichenbach im Vogtland hat das Projekt eingereicht, um eine schwierige Fläche, eine Verkehrsfläche, ja wieder zu beleben mit einer ganz anderen Funktion. Und das hat die Jury beeindruckt, dass man hier mit zunächst den temporären Elementen Aufenthaltsbereiche, Aufenthaltsqualität bringt. Und mit dieser Multifunktionalität, mit Grün und so weiter, einen Treffpunkt schafft, der also nicht nur für den öffentlichen Verkehr sozusagen dient, sondern eben wirklich als Aufenthaltsbereich.
2: Die Idee für das Projekt wurde gemeinsam vom Gewerbeverein Reichenbach, gemeinsam für Reichenbach und der Stadtverwaltung Reichenbach entwickelt.
5: Diese installierten Ruhezonen, das ist eine Initiative gewesen, die daraus hervorgegangen ist, dass wir mal eine Umfrage gemacht haben 2024.

0: 2020. Und da hatte man sich mehr grüne Inseln gewünscht, also Orte, wo man sich auch mitten in der Stadt treffen kann. Und das ist dann eine Initiative gewesen, die begleitet wurde vom Gewerbeverein, von der Wirtschaftsförderung und von der Initiative Ab in die Mitte. Das ist eine überregionale Initiative, die dann dabei hilft, solche Projekte und über einen Wettbewerb auszuloben. Und wir haben dort einen dritten Preis gemacht. Und deshalb haben wir das dieses Jahr umsetzen können. Ja, und jetzt ist es heute eröffnet worden, auch wenn es heute nicht so schön war, das Wetter. Ich denke, wir werden Tage haben, wo die Sonne scheint und dann kann man darunter sehr schön verweilen. Und es wird noch viel wesentlich grüner werden.
1: Und da gab es auch eine Zuwendung?
0: Es gab eine Zuwendung, die waren 20.000 Euro, sodass wir das im Grunde auch davon finanzieren können. Und darüber sind wir natürlich auch froh, weil aus eigener Stadt und aus eigenen Mitteln wäre das natürlich schwieriger gewesen. Insofern sind wir froh, dass dieser Wettbewerb existiert und wir dort einen entsprechenden Platz belegt haben.
2: Die Platzierung von modularen Grünpavillons, die mit Sitzelementen kombiniert sind, wirkt sich positiv auf das Stadtklima aus. Das Pavillongerüst dient als Ranghilfe für die Pflanzen, die einen angenehmen Schatten spenden. Die Materialien sind neben verschiedenen Pflanzen pulverbeschichtetes Metall, Holz und Kunststoff. Der Ausführungsentwurf stammt vom Ingenieurbüro für Bauwesen IBB Bräunel aus Plauen. Die Gerüstbauarbeiten erfolgten durch die Firma Metallbau Brossmann aus Rosenbach. Die Bepflanzung führt die Firma Adrian Liebig Bäume und Gärten Plauen aus. Ortswechsel. Radweg Kromer Weg Joppenberg gegen 15.30 Uhr.
1: Herr Ruß, heute Tag der Einweihungen. Es geht weiter nachmittags mit einem Radweg oder einer Radstraße.
0: Richtig, wir haben heute zwei Einweihungen gehabt, wie gesagt, Ab in die Mitte-Projekt und jetzt diese Fahrradstraße bzw. Fahrradweg sind ungefähr 250 Meter. Davon sind ungefähr 150 Meter Fahrradstraße. Da haben wir eine 500.000 aufgewandt, aber bei 90% Förderung bleibt dann für uns nicht mehr so sehr viel übrig. Man muss dazu sagen, für Straßenbau hätten wir wahrscheinlich so viele Mittel überhaupt nicht bekommen können. Also haben wir uns gesagt, wir machen den Fahrradweg hier ordentlich, aber eben auch ein Stück weit Straße. So haben beide etwas davon und ich denke, mit dem Ergebnis kann man sehr zufrieden sein, weil es ist auch das Bachgeländer erneuert worden und auch die Bachmauer. Damit haben wir im Grunde genommen wieder etwas modernisiert und saniert, was wir sonst hätten über ganz normalen Straßenbau wahrscheinlich so hätten gar nicht hinbekommen. Und da bin ich ganz glücklich drüber, weil ich ja auch selbst Fahrradfahrer bin und hier besonders das, was hinter mir zu sehen ist, diese Enge, die es einmal gab, ist jetzt aufgeweitet worden und da können sich auch zwei Fahrradfahrer begegnen, ohne dass sie sich im Grunde genommen crashen. Und das ist eine tolle Sache, finde ich.
1: Ja, ich bin jetzt quasi den Weg von hier aus bis zum Bad hochgelaufen und man kann quasi die Strecke mehr oder weniger auf sicheren Radwegen, Straßen oder ruhigen Nebenstraßen bis zum Bad fahren.
0: Richtig, man kann jetzt im Grunde genommen vom Projekt der Generationen bis zum Freibad auf sicheren Wegen fahren. Das ist sozusagen nicht straßenbegleitet, aber Parallelweg. Vorrangig über Straße, also Fahrradstraße und Fahrradweg. Und so kann man auch mit Familie oder wenn Kinder oder Jugendliche mit dem Fahrrad bis zum Freibad wollen, sind sie auf sicheren Wegen unterwegs. Und das ist auch eine gute Sache, weil ich denke, bei dem heutigen Verkehr ist es immer wieder durchaus gefährlich und gibt es Situationen, wo man dann eben um seine Kinder bangen muss. Hier ist dieses jetzt im Grunde entschärft. Und ich denke, das ist auch ein weiterer Abschnitt in unserem Radwegekonzept, was wir umgesetzt haben. Und ich denke, so kann es weitergehen.
2: Mit dem Durchschneiden eines Bandes wurde die 150 Meter lange Baustrecke offiziell freigegeben und auch sofort von Radfahrern genutzt. Auf dem Weg zum Freibad entdeckten wir übrigens auch eine Fahrradler-Tankstelle. Die entspringt aber einer privaten Initiative.
3: Am 10. Mai hatten im Mösengrund die Kraftfahrer wieder einen Tag lang Platz zu machen für die Radfahrer. Zum nunmehr 31. Mal hatten die Pedalritter die Straße für sich und so waren auch wieder zahlreiche Familien mit Kind und Kegel unterwegs. Bei bestem Frühlingswetter ließen es sich die Mösener nicht nehmen, ihren Gästen den Tag so schön wie nur möglich zu machen.
4: Am Sonntagmorgen herrschte noch paradiesische Ruhe. Das langgezogene Tal zwischen Ortmannsdorf und Niederschindmaß bietet ein gutes Wohnumfeld für gestresste Zeitgenossen. Kleiner Wermutstropfen, 100 Meter Baustelle und ein ganzer Ortsteil ist fast wie von der Welt abgeschnitten. Die offiziellen Umleitungsstrecken führen kilometerweit bis auf die umliegenden Höhenzüge. Die Radler aber stört das kaum. Noch ein Foto vorm Verbotsschild, dann geht's weiter Richtung Startpunkt. Auch die nachfolgenden lassen sich nicht abschrecken. Es ist etwas eng, aber mit dem Rad geht's schon. Um diese Zeit, hoppla, das wäre etwas sehr zeitig. Nehmen wir eben die andere Seite der Uhr. Um diese Zeit waren schon zahlreiche Radler am Ottmannsdorfer Bahnhof eingetroffen. Schnell noch die Stempelkarte ausfüllen und noch eine Waffe zur Stärkung. Ja, die Organisation war wieder gut gelungen. Traditionell fahren natürlich auch die Bürgermeister der Endpunkte der Strecke mit.
5: Wichtig ist, das Wetter muss passen, die Leute muss rauslocken. Und es ist nun der 31. Radlertag, es ist nun schon Tradition hier zwischen Mülzen und Denneritz, beziehungsweise Niederschindmaß. Und die Leute denken freundlich drauf, es sind sehr viele Sachen werden angeboten, komplett entlang der Strecke. Und ich hoffe, dass für alle wieder ein schöner Tag heute wird, ein schöner Familientag.
6: Ja, ich fahre die Strecke auch häufiger und es ist schön, in Mülzengrund zu radeln. Aber an so einem besonderen Tag, wo ganz viele unserer Einwohner hier in Mülzen, Niederschindmaß und Schlunzig so viel für unsere Gäste bereithalten, macht das natürlich umso mehr Spaß. Und wenn das Wetter mitspielt, umso besser. Und ich danke allen, die dazu beitragen, dass es ein toller Tag wird. Und ja, ich freue mich drauf, den Tag zu erleben mit allen, die dabei sind und hier mitmachen.
4: Auch andere Kommunalpolitiker tauschen für diesen Zweck gern mal die Amtsstube gegen den Fahrradsattel.
7: Ich fahre gerne Fahrrad und Oberbürgermeister Zolt verhindert hat mich beauftragt, hier hinzufahren. Ein bisschen was habe ich schon getan. Ich bin von Zwickau hochgeradelt. Freue mich auch über das Wetter, freue mich über die Einladung und einen schönen Tag hier im Mülzengrund.
4: Für den Landkreis ist es ebenfalls gut, wenn die Gemeinden solche Veranstaltungen auf die Beine stellen. Das bringt positives Feedback.
8: Ja, eine wunderschöne Veranstaltung. Es ist zum 31. Mal und wir haben natürlich wieder eine tolle Organisation hier gesehen durch die Gemeinde. Da haben wir gerne auch wieder mitgewirkt mit dem Verkehrskonzept und mit der entsprechenden Genehmigung. Und ja, man kann nur sagen, den vielen Organisatoren und Helferinnen und Helfern herzlichen Dank für so eine tolle Veranstaltung, für so eine tolle Tradition hier in Mülzen. Und das Wetter spielt mit. Insofern ja, ganz toll und viel Spaß dabei.
4: Im Startbereich waren die vielen Baustellen, die derzeit in den Gemeinden existieren, natürlich auch ein Gesprächsthema. Doch auch wenn die Behinderungen nerven, die meisten sind froh, dass es nach vielen Jahren Schneckentempo beim Straßenbau jetzt schneller vorwärts geht.
8: Ja, es geht Stück für Stück geht's vorwärts. Im Moment baut ja die Gemeinde und der Landkreis Richtung Marienau rüber. Auch für die nächsten Jahre sind weitere Baumaßnahmen geplant. Und der Landkreis wird für den Herbst eine Informationsveranstaltung zusammen mit der Gemeinde organisieren, sodass man den Ortmannsdorferinnen und Ortmannsdorfern auch das Bauprogramm für die nächsten Jahre vorstellen können. Wir wissen, dass da natürlich auch hohe Erwartungen sind, zu Recht hohe Erwartungen sind. Und es gibt auch Kritik. Und wir wollen natürlich auch wieder informieren. Der Landrat hatte in 2023 schon mal eingeladen zu einer Veranstaltung. Und das machen wir in diesem Herbst, im Herbst 26 wieder und stellen das Bauprogramm für die nächsten Jahre vor, sodass wir alle wissen, wie es weitergeht, sodass wir endlich auch die Neuschönburger Straße in Ortmannsdorf in den Griff bekommen.
4: Gemeinsam bekamen sie dann erst einmal den Start in den Griff.
9: 3, 2, 1, los! Und
4: auf geht's für die vielen Radfahrer in Richtung Denneritz und Niederschindmaß. Die Radler verteilten sich wieder recht schnell entlang der langen Strecke. Muss doch keiner zwangsweise vom Start zum Ziel fahren. An jeder Stelle kann man anfangen und auch an jeder Stelle wieder die Strecke verlassen. Und die Mülsener hatten wieder zahlreiche Pausenstellen eingerichtet, an denen sich die Teilnehmer erfrischen konnten, aber auch manch Wissenswertes erfuhren. Wir haben uns in diesem Jahr für das Hertelhaus in Mülsen St. Jakob entschieden. Hier gab es zum einen eine Spielzeugausstellung, und zwar Spielzeug aus Zeiten, die selbst die heute Älteren nicht mehr selbst erlebt haben. Auch so etwas ist mal interessant. Im Nebenraum gibt's die Geschichte der hiesigen Textilindustrie, sowohl die der Handarbeit als auch die der kleineren maschinellen Produktion. Und auch wenn die Maschinen heute nicht mehr durch eine Transmission von einer Dampfmaschine aus betrieben werden, mit einem Elektromotor ist es nicht weniger ein

0: Dieser Halt ist ein Muss für alle Teilnehmer. Manchmal denkt man, es ist der Hauptveranstaltungsort der ganzen Strecke. Natürlich ist hier auch eine ganze Menge los. Den ganzen Tag Veranstaltungen, Speis und Trank. Die Verwaltung bringt eine Menge Merchandising-Produkte unter die Leute und auch die Freunde der historischen Fahrräder waren wieder zu Besuch. Gar nicht so einfach, sich auf einem solchen Gefährt zurechtzufinden.
1: Damit man mal den dritten Punkt überwindet. Ja.
0: Es gab natürlich noch viel mehr zu sehen, aber nächstes Jahr gibt es ja auch wieder den Radlersonntag, meint jedenfalls der Bürgermeister.
2: Danke, dass ihr alle gekommen seid. Ich hoffe, euch hat es allen gut gefallen. Dann sehen wir uns nächstes Jahr wieder zum 32. Radlertag. Tschüss!

0: Hallo und herzlich willkommen, liebe Zuschauer, zu einer neuen Folge von Chefsache. Deutschland ist krankgeschrieben. Rekordkrankenstände, Milliardenverluste. Was ist eigentlich los in diesem Land? Und vor allen Dingen, was sind die Gründe dafür? Und noch wichtiger, was kann man dagegen tun? Das ist heute das Thema bei Chefsache. Ich habe einen der profiliertesten Gesundheitsökonomen Deutschlands zu Gast.
1: Deutschland verzeichnet so viele Krankmeldungen wie nie zuvor. Unternehmen kämpfen mit steigenden Fehlzeiten und sinkender Produktivität. Gleichzeitig wächst der Druck. Transformation, Fachkräftemangel und der Einsatz von künstlicher Intelligenz verändern die Arbeitswelt rasant. Auch die Erwartungen an Arbeit wandeln sich, insbesondere bei jüngeren Generationen. Die entscheidende Frage: Wie gelingt unter diesen Bedingungen ein Neustart?
0: Und zu Gast im Studio begrüße ich ganz herzlich Volker Nürnberg. Er ist Professor für Gesundheitsmanagement an der Hochschule Allensbach und Berater bei Bearing Point. Lieber Volker, schön, dass du hier bist im Studio.
2: Vielen Dank für die Einladung, Rolf.
0: Und was ist da los in Deutschland? Also das Thema Krankenstände hört man ja immer wieder. Jeder kämpft damit in den Unternehmen. Ist das ein spezifisch deutsches Problem?
2: Es ist auch ein deutsches Problem. Wir liegen hier besonders schlecht, auch wenn wir nicht ganz die Spitze sind.
0: Wer ist die Spitze?
2: Die nordischen Länder haben noch ein bisschen mehr als wir. Aber es ist gerade nach Corona. In Corona ist der Krankenstand sogar ein bisschen runtergegangen und jetzt ist er deutlich nach oben gegangen, insbesondere die psychischen Erkrankungen. Und man kann sagen, es ist der Flaschenhals des Wirtschaftswachstums bei Personalmangel, auch noch hohe Krankenstände zu haben, das ist dramatisch.
0: Absolut. Warum ist denn die Situation, wie sie ist?
2: Es hat verschiedene Gründe. Wir müssen als erstes den demografischen Wandel anschauen. Die älteren Mitarbeitenden haben mehr Fehltage, weil sie einen gewissen Verschleiß haben nach 20, 30, 40 Arbeitsjahren. Dazu kommt, dass die jüngeren Generationen sensibler sind, eher auf sich achten, sich eher auch mal krank schreiben lassen. Und der ganz große Faktor sind natürlich auch die psychischen Erkrankungen, die dramatisch nach oben gehen. Und man muss auch so ein bisschen systemweit denken. Krankenstand ist auch Wartezeit. Wir Deutschen warten 42 Tage auf einen Facharzttermin im Durchschnitt. Wenn jetzt der Mitarbeiter irgendwas hat, im schlimmsten Fall ist er 42 Tage krankgeschrieben, bis er überhaupt zum Arzt kommt. Und das ist sicher ein Systemfehler.
0: Da wird ja aktuell auch viel drüber diskutiert, werden wir auch noch machen.

0: So eine ja, Gesundheitssystemsreform, ein Riesenbrett. Ich bin mal sehr gespannt, wie deine Einschätzung dazu ist. Aber nochmal zurück zu dem eigentlichen Krankenbild. Du sagst, was auffällig ist, ist, dass auch psychische Erkrankungen ansteigen. Mit was hängt das zusammen? Hängt das mit der sogenannten Transformation der Wirtschaft zusammen?
1: Das hängt auch mit der Transformation zusammen. Das heißt Digitalisierung, immer neue Tools, immer neue Entwicklungen. Da kommt nicht jeder mit, dass er sich andauernd oder sie auf neue Dinge einstellt. Es hängt aber auch an der globalen Situation, sprich Kriege mitten in Europa. Daraus resultieren Existenzängste oder auch die Umweltkrisen. Klar. Und sonstige Disruptionen. Da machen sich gerade die jungen Leute schon viel Gedanken, wie es weitergeht mit der Welt. Und dazu kommt, dass die Arbeitswelt selbst natürlich sehr verdichtet geworden ist. Früher hatte man mal Entspannungsphasen, heute ist doch sehr, sehr viel komprimiert und es fehlen. Also ich habe so den Satz geprägt, wir haben kein Belastungsproblem, sondern ein Regenerationsdefizit.
0: Was meinst du damit?
1: Naja, ein Mitarbeiter bringt nur die beste Leistung, wenn er einen gewissen Stress hat. Wenn du völlig gechillt bist, bringst du keine Top-Leistung. Ja? Mhm. Aber du kannst am Beispiel des Fußballs nehmen, der FC Bayern spielt heute gut. Morgen würden sie die Leistung nicht noch mal abrufen können. Sie brauchen 3 bis 7 Tage, um sich zu regenerieren. Und vom Mitarbeiter wird aber jeden Tag verlangt, dass er die Top-Performance bringt. Und das klappt nicht immer.
0: Ja, man möchte natürlich schon auch die eine Seite betrachten, dass die Rahmenbedingungen eben erfordern, dass du permanent on bist, dass du schnell bist, dass du agil bist, flexibel, dass du Ausdauer an den Tag bringst. Was sagst du denn diesen Menschen, dass man sagt, naja, wir haben halt einfach keine Zeit, um groß zu rasten, weil wir dann nämlich rosten und die anderen vorbeiziehen?
1: Genau so ist es. Also es muss eben ganz schnell agiert werden, wie du sagst. Ein Verkäufer, der ein Auto verkauft, der muss das Angebot binnen von Stunden legen, sonst kauft der Kunde im Internet irgendwo anders. Der muss nur eingeben, was er sucht, und dann kriegt er 100 Angebote. Mhm. Und mit diesem Zeitdruck kommen viele nicht zurecht. Und bestimmte Dinge kann man lernen, wie man sich organisiert, aber bestimmte Dinge gewöhnt man sich auch nie dran, und das ist einfach die Disruption zurzeit.
0: Naja, und der Impact ist ja gewaltig auf die Unternehmen. Ich hatte jetzt kürzlich einen Geschäftsführer getroffen von einem Automobilzulieferer, der berichtete mir und sagte, Rolf, du weißt du, früher hatte ich 3% Krankenstand, jetzt habe ich 8% Krankenstand. Parallel geht meine Umsatzrendite nach unten, klar, Automobilbranche. Und da muss ich jetzt mehr oder weniger mal die Sinnfrage stellen. Also wo geht das überhaupt alles noch hin? Gibt es dafür überhaupt einen Ausweg?
1: Absolut. Also wir sind jetzt, je nach Statistik, ich gebe ja zusammen mit der DAK die Zahlen raus. Für letztes Jahr haben wir knapp 20 Kalendertage, Fehltage berechnet. Das ist schon ordentlich viel, das muss man sagen.
0: 20 Kalendertage, also wir sprechen von im Prinzip fast 3-4 Wochen Ausfall an Produktivität, an Anwesenheit, an allem drum und dran. Ja. Dazu kommen ja dann im Regelfall noch 25 bis 30 Urlaubstage.
1: Klar. Und Weiterbildung etc.
0: Ganz genau.
1: Und wir haben bestimmte Branchen wie das Gesundheitswesen. Ich habe eine Universitätsklinik, die haben in der Pflege 40 Fehltage pro Mitarbeiter pro Jahr.
0: Das ist gewaltig.
1: Das ist natürlich
0: das gewaltig. Und vor allen Dingen diejenigen, die ja noch da sind, müssen ja den Job von den anderen dann ja auch
1: natürlich
0: noch mitmachen. Plus noch die Veränderungsprozesse und so weiter.
1: Ich habe das mal die Teufelsspirale genannt. Dort, wo Personalmangel ist, müssen die vorhandenen mehr arbeiten, dann werden die krank. Dann ist noch höherer Personalmangel. Also das spielt miteinander rein. Grundsätzlich sollten wir uns merken, es geht sowohl das Unternehmen an, für gesunde Rahmenbedingungen zu sorgen, aber auch jeden Einzelnen sich gesundheitsgerecht zu verhalten.
0: Dann lass uns genau mal diese beiden Seiten der Medaille anschauen. Ja?
1: Ja.
0: Also wichtig finde ich nochmal den Aspekt, nicht nur das Unternehmen ist dafür verantwortlich, sondern jeder auch persönlich für sich selbst und seine Gesundheit. Aber lass uns nochmal den Aspekt des Unternehmens anschauen. Bis wohin muss und sollte sich das Unternehmen um deine Gesundheit kümmern?
1: Es ist ein sensibler Bereich.
0: Ja, das glaube ich, ja.
1: Ob mein Arbeitgeber zu mir jetzt sagen darf, Volker, mit BMI 27 hast du

0: zwei Punkte zu viel und es ist auf Dauer nicht gesund. Das sagt man in Deutschland, ist ethisch
1: verwerflich. Sprich, wenn du zu viel Speck auf den Rippen hättest.
0: 60% der Deutschen sind übergewichtig, woraus 80% der Erkrankungen resultieren, die wir heutzutage haben, aus schlechtem Lebensstil. Ja? Also es ist ganz schwierig, da auf den Einzelnen einzuwirken. Man kann nur freiwillige Angebote machen. Mhm. Was das Unternehmen machen kann, ist eine gesunde Kultur zu schaffen.
1: Was ist das? Was ist eine gesunde Kultur?
0: Naja, den zeitgemäßer Führungsstil. Du kannst die jungen Leute nicht mit den Instrumenten von vor 50 Jahren führen.
1: Was ist ein zeitgemäßer Führungsstil?
0: Sie wollen ein demokratisches System, wo der Chef mich mit einbezieht, aber letztendlich selber dann entscheiden muss, das auf jeden Fall. Mhm. Sie wollen Sinnhaftigkeit der Arbeit. Wenn Sie nicht verstehen, warum Sie was machen müssen, dann machen Sie es nicht. Und Sie wollen mehr Selbstbestimmung als früher. Also ich mache jetzt morgens zuerst das, dann das, dann das. Da will die Generation Z sich möglichst wenig reden lassen, sodass eben, gibt ja im Amerikanischen diesen Ausdruck, Culture eats strategy for breakfast. Also die Kultur eines Unternehmens ist wichtiger als seine Strategie. Mhm. Und das haben noch nicht alle Unternehmen verinnerlicht.
1: Naja, aber man könnte natürlich auch sagen, den Sinn in der Arbeit zu finden, das liegt doch bei jedem selbst. Ja? Also der eine, der macht eine bestimmte Tätigkeit, weil er sagt, Mensch, da kann ich mich wirklich selbst verwirklichen oder ich habe tolle Kollegen oder die Kreativität, die ich dort einbringen kann. Auch hier nochmal zum Prinzip Selbstverantwortung. Was kann man letztendlich von den Mitarbeitern verlangen und wo muss man unterstützen?
0: Absolut. Es ist ein Geben und Nehmen zwischen Arbeitgeber und Arbeitnehmer. Natürlich muss ich erst mal sehen, dass ich die richtigen Mitarbeiter am richtigen Platz habe. Das muss ich als Chef letztendlich entscheiden. Aber die Mitarbeitenden selbst müssen eben auch deutlich mehr einbringen, als sie das wahrscheinlich bisher tun, bis hin zu gesundheitsgerechterem Verhalten. Sag ein Beispiel, seit Corona ist zum Beispiel Deutschland sehr impfmüde. Mhm. Grippeschutzimpfung macht Sinn bei Menschen, die Kundenkontakt haben. Die Impfquote bei deutschen Arbeitnehmerinnen und Arbeitnehmern ist inzwischen unter 10%.
1: Kommen wir noch mal zum Chef, ja, der ja letztendlich sich ja auch um seine Schäfchen kümmern darf und sollte. Welche Rolle spielt er als Vorbild?
0: Also die wichtigste Stellschraube im Unternehmen ist der direkte Vorgesetzte, mit dem man täglich zu tun hat. Ist im Übrigen auch der häufigste Kündigungsgrund in Deutschland. 50% kündigen wegen ihrem Chef. Aber Gesundheit ist ein Top-Down-Prozess. Das heißt, man muss es auch ein Stück weit vorleben als Chef, wie gesunde Arbeit geht. Und umgekehrt gesprochen bin ich der Meinung, Arbeit macht nicht krank, sondern Arbeit hält gesund, wenn sie in den richtigen Rahmenbedingungen stattfindet. Weil wir fordern unseren Kopf und unseren Körper bei der Arbeit und das darf man nicht vernachlässigen. Die meisten Menschen ziehen ihr Selbstbewusstsein auch aus ihrem Job. Deshalb ist Arbeit nichts Schlechtes. Das müssen wir den Leuten immer wieder auch vergegenwärtigen.
1: Wenn du über die richtigen Rahmenbedingungen sprichst, lass uns da noch mal vielleicht eine Frage nachsetzen. Es wird ja viel diskutiert, dann wieder über die Vier-Tage-Woche und was weiß ich, wie viele Stunden und Urlaubstage und dergleichen. Was meinst du genau mit Rahmenbedingungen? Ist es in der Arbeitszeit? Sind es Arbeitsbedingungen? Was ist das?
0: Ja, Arbeitszeit ist in bestimmten Berufen ein großes Thema. Zum Beispiel in der Pflege wissen wir, wenn wir nicht den Schichtdienst hätten und diese Unwägbarkeiten, dass die Leute einspringen müssen, dann wären ungefähr 300.000 Menschen mehr in der Pflege. Das ist schon eine Hausnummer.
1: Absolut.
0: Auf jeden Fall. Aber ansonsten ist es eher, wie gesagt, die Organisation in einer Firma, das Klima, wie miteinander umgegangen wird, nicht nur mit dem Chef, sondern auch im Team muss man sich wohlfühlen. Also die weichen Faktoren, es ist nicht die schlechte Software und der Computer, der nicht geht, sondern es ist das atmosphärische Miteinander, ob man gerne arbeiten geht. Es gibt dieses schöne Zitat, Krankenstand ist eine Bettkantenentscheidung. Der Mitarbeiter sitzt morgens um 6 auf der Bettkante.

0: und ihm tut der kleine Zeh weh und jetzt überlegt er sich, gehe ich arbeiten oder mache ich krank. Wenn er einen guten, modernen Chef hat, der ihn morgens erstmal begrüßt und auf die Schulter klopft, dann geht er arbeiten. Wenn er einen autoritären hat, dann legt er sich wieder hin. Ist ja ganz einfach heutzutage auch, sich krank schreiben zu lassen.
1: Vielleicht noch ein Nachsatz auch zum Thema Atmosphäre in der Arbeitswelt. Ja, also was wir natürlich alle sehen, ist schon eine gewisse Angst. Werde ich eigentlich noch am nächsten Tag gebraucht, wenn KI meinen Job macht? Wie könnte ein Rezept aussehen, damit umzugehen?
0: Das spielt mit rein bei vielen Arbeitnehmerinnen und Arbeitnehmern, dass die Welt sich so stark verändert. Wir wissen, 20-30% der Jobs wird es in 10 Jahren nicht mehr geben. Das ist richtig. Und das muss man eigentlich auch den Menschen ehrlich sagen. Das heißt aber für die Leute selber, dass sie sich weiterentwickeln müssen, weil es werden neue Jobs entstehen an der Schnittstelle zwischen Mensch und Maschine. Aber da muss man vielleicht noch mal eine zweite Ausbildung machen oder eine Weiterbildung oder ein Aufbaustudium. Also niemand wird mit seiner Ausbildung durchs ganze Berufsleben kommen. Das wird so nicht gehen. Und da muss man die Leute anhalten, sich weiterzuentwickeln.
1: Lieber Volker, herzlichen Dank erstmal an dieser Stelle für diesen Einblick. Wir werden gleich im zweiten Teil zum Prinzip Selbstverantwortung übergehen. Also sprich, was kann jeder selbst noch machen? Wir hatten jetzt sozusagen die Dimension der Arbeitswelt abgedeckt. Mehr dazu gleich hier, liebe Zuschauer, bei Chefsache. Bleiben Sie dran. Und damit herzlich willkommen zurück, liebe Zuschauer, bei Chefsache. Zu Gast im Studio ist Volker Nürnberg, er ist Gesundheitsökonom. Wir sprechen über Deutschlands Krankenstand. Und im ersten Teil der Sendung hattest du gesagt, naja, das Unternehmen kann schon einiges tun, damit es den Mitarbeitern besser geht. Aber man muss auch den einzelnen Menschen wirklich abholen und das Thema Gesundheit auch einfordern. Ganz konkret, was kann man machen?
0: Also mich stört allgemein, dass wir in Deutschland so ein bisschen so eine All-Inclusive-Mentalität haben bei Gesundheit.
1: Was meinst du?
0: Naja, die Krankenkasse wird es schon richten und die wird alles bezahlen. Und was sie nicht bezahlt, das ist gesundheitlich auch nicht notwendig. Und viele achten zu wenig auf ihre Gesundheit. Und es ist auch Aufgabe eines Arbeitnehmers, so in Schuss zu sein, dass er seine optimale Arbeitsleistung bringen kann. Und das ist nicht bei allen so. Man hat auch nicht immer Einfluss drauf. Aber alleine 10% der Krankschreibungen sind private Unfälle, die gar nichts mit dem Job zu tun haben. Und bei anderen gibt es Grauzonen und Wechselwirkungen. Also kurzum, die Handlungsfelder Bewegung, Ernährung, Stress und Sucht muss jeder Einzelne in den Fokus nehmen.
1: Aber das kommt bisweilen nicht so rüber. Also oft hört man im Umfeld, naja, also für meine Krankheit mache ich letztendlich meinen Arbeitgeber verantwortlich.
0: Das kann man so monokausal nicht sehen, sondern die meisten Erkrankungen, nehmen wir das Beispiel der psychischen Erkrankungen, sind sowohl im Privatleben als auch im Beruflichen. Du bist 35 oder 40 Stunden die Woche in der Firma, aber viel, viel länger bist du ja Privatmensch. Und deshalb spielt das Privatleben eine erhebliche Rolle für deinen Gesundheitszustand.
1: Es wird ja auch viel diskutiert über Resilienz von Altersgruppen sozusagen. Ja? Also immer wieder Bashing, Generation Z ist längst nicht mehr so konfliktfähig. Wenn ich denen mal was sage, dann kippen sie gleich um, sind krank oder kommen gar nie wieder. Ist da was dran?
0: Die Bindung ans Unternehmen hat dramatisch abgenommen, gerade bei den jungen Leuten. Also bei mir an der Uni sagt man, wer heute auf den Arbeitsmarkt kommt, wird durchschnittlich 12 bis 15 Arbeitgeber haben, bis er in Ruhestand geht.
1: 12 bis 15 Arbeitgeber? Ja.
0: Und wenn du eine ganz tolle Firma bist.
1: Die Zeit der Jubiläen mit 40, 50 Jahren ist vorbei sozusagen, ja.
0: Genau, das wird es nicht mehr geben, sondern die Lebensläufe sind disruptiv. Da sind mal Lücken drin, mal ein Sabbatjahr oder sonst was. Und wir müssen eben schauen, dass wir die Jungen mit neuen Methoden kriegen. Die Generation Z ist schwieriger zu kriegen. Sie ist nicht per se faul, aber sie ist ausdifferenzierter.
1: Neue Methode bedeutet ganz genau was? Was kann man machen?
0: Naja, mehr Flexibilität, um auch dem Berufsleben Raum zu geben. Es gibt eben Leute, die arbeiten morgens gern und abends gern und tagsüber machen sie Sport. Dann muss man vielleicht auch die Arbeitszeiten modifizieren, um dem Privatleben gerechter zu werden. Und wir müssen sehen, der durchschnittliche Arbeitnehmer ist 45. Das heißt, seine

0: Eltern sind im Schnitt 70 plus, viele pflegen nebenher. Auch da müssen wir als Unternehmen drauf eingehen. Also eine Menge an privaten Baustellen, die wir ins Unternehmen integrieren müssen.
1: Nun wird ja auch aktuell in der Politik über die Gesundheitsreform gesprochen. Gerade auch in den Schlagzeilen zu sehen, wie bewertest du als, sag mal, Profi des Fachs aktuell die Diskussion? Anders gefragt, wird über die richtigen Dinge diskutiert?
0: Es sind gute Vorschläge vorhanden, zumindest um die Krankenversicherung kurzfristig auch zu stabilisieren. Es geht ja für die Arbeitgeber darum, insbesondere die Lohnnebenkosten zu senken. Wir sind jetzt weit über 40% und das macht uns international einfach nicht mehr wettbewerbsfähig. Wir sind als Deutsche nicht mehr so viel besser, wie wir teurer sind. Und das ist das Problem. Und das heißt zurzeit auf die Firmen bezogen, man möchte die Lohnfortzahlung im Krankheitsfall ein Stück reduzieren. Ich glaube, das ist sinnvoll im internationalen Vergleich, wenn man das moderat macht. Und man wird die Eigenbeteiligung zum Beispiel bei Medikamenten erhöhen. Auch das ist wahrscheinlich sinnvoll. Und hier gibt es eine Menge an Dingen, an die wir angehen müssen.
1: Gibt es denn konkrete Ideen, die du auch an dieser Stelle mit einbringen würdest, die vielleicht jetzt noch nicht im Relevant Set sind, wie man so schön sagt?
0: Ja, wir können sicher durch Digitalisierung noch einiges an Synergien im Gesundheitswesen hinkriegen. Gerade im ländlichen Raum werden wir mehr Telemedizin brauchen etc. Und wir haben in Deutschland viel zu viele Arztbesuche, weit über 10 ist im internationalen Durchschnitt mehr als doppelt so viel. Das liegt an der Mentalität, die sich über Jahrzehnte eingespielt hat. In anderen Ländern, wenn man eine Erkältung hat, kuriert man sie aus. Da braucht man in der Regel für einen Kopfschmerz keinen Hausarzt. Ne?
1: Das heißt also, du siehst auch in Zukunft im Prinzip große Chancen auch in der Technologie und auch in der KI für das Thema Gesundheit?
0: Absolut. KI kann im Gesundheitswesen der Gamechanger werden. Zum Beispiel im Psyche-Bereich gibt es innovative Ansätze, die sogenannte Naya zum Beispiel, ein virtueller Avatar, der Menschen so gut betreut, dass sie gar nicht merken, dass es eine Maschine ist. Also hier wird sich in den nächsten Jahren sehr, sehr viel tun.
1: Man will es ja fast noch gar nicht glauben, denn wenn man sich allein mal anschaut, was mit einer chronischen Patientenakte passiert oder auch nicht passiert, dann ist das, wovon du gerade sprichst, ganz, ganz weit weg, oder nicht?
0: Das ist richtig, aber das liegt daran, dass wir in Deutschland eben in der Digitalisierung ganz weit hinten sind im europäischen Vergleich. Die estlichen Länder zum Beispiel sind uns Welten voraus und in der KI sind wir dementsprechend hinten dran. Dazu kommt, dass wir das datenschutzsensibelste Land der Welt sind. Das heißt, der deutsche Datenschutz kostet auch Leben. Das muss man so kritisch sagen.
1: Lass uns abschließend noch auf einen internationalen Vergleich schauen. Ich finde das immer ganz spannend, wenn man sozusagen erstmal in die eigenen Reihen schaut, aber wenn man links, rechts, oben, unten und auch nochmal hinschaut. Gibt es denn aus deiner Sicht eine Paradegesellschaft oder ein Paradeland, wo du sagst, von denen können wir wirklich was abschauen?
0: Na, wie ich sagte, in der Digitalisierung können wir von vielen nordischen Ländern was lernen. Wir können sicher, was Arbeitsengagement etc. angeht, von den Ländern, die jetzt stark am Aufstreben sind, viel lernen. Also die haben uns inzwischen auch bei den Innovationen überholt. Und was wir ganz am dringendsten brauchen, ist eine Entbürokratisierung der Wirtschaft und des Gesundheitswesens, um einfach schneller voranzukommen. Also da gibt es ganz viel Luft nach oben, leider.
1: Und das berühmte deutsche Mindset, was sagst du dazu?
0: Das ist sicher.
1: Ich meine, wir sind ja ziemlich weit gekommen, auch mit einem gewissen Mindset, aber auch das scheint jetzt nicht mehr ganz zeitgemäß zu sein.
0: Wir sind nicht mehr die Benchmark, das müssen wir uns so kritisch eingestehen. Ein China, ein Indien etc. haben uns längst überholt bei viel niedrigeren Lohnkosten und das wird dazu führen, dass weiter Arbeitsplätze ins Ausland wandern. Und das tut mir richtig weh, weil wir könnten, wenn wir jetzt endlich den großen Wurf hätten, nach vorne.

0: kommen. Und ja, die Krankschreibungen und Kranktage sind ja nur eine ganz kleine Baustelle, wo ich mir auch Innovationen wünschen würde.
1: Abschließender Appell. Wir kommen zum Ende unserer Sendung. Lieber Volker.
0: Ja, konkret jetzt auf unser heutiges Thema. Ich wünsche mir zum Beispiel die Teilkrankschreibung. Ein Mitarbeiter, der einen Homeoffice-Platz hat und den kleinen Zeh gebrochen hat, muss nicht zwingend krankgeschrieben sein. Ich wünsche mir wirklich einen Innovationsschub. Und ich glaube, wir müssen als jeder einzelne Arbeitnehmer in Zukunft uns mehr einbringen, als wir das bisher getan haben, und die Unternehmen analog.
1: Herzlichen Dank für dieses Fazit. Volker Nürnberg, schön, dass du hier warst. Im Chefsache-Studio, liebe Zuschauer, das war es auch schon wieder soweit an dieser Stelle. Herzlichen Dank für Ihr Interesse. Es würde mich freuen, wenn Sie spätestens in 2 Wochen wieder einschalten. Bis dahin wünsche ich Ihnen alles Gute. Tschüss.

0: Hallo, wir sind Clara und Lisa von der ERF Jugendredaktion. Wir sind heute in Leipzig mit dem spannenden Thema unterwegs.
1: Halt im Glauben. Ist es eine Kraftquelle für Familien?
0: Let's go!
1: Spielt der Glaube in deiner Familie eine große Rolle?
2: Nein, keine große Rolle.
1: Okay, und für dich dann dementsprechend auch nicht?
2: Genau, dementsprechend auch eher wenig, wobei ich da jetzt auch nicht so abgeneigt bin.
3: Mein erster Gedanke wäre jetzt tatsächlich das Tischgebet zum Essen. Einfach, weil es halt immer dazugehört, man ist dankbar für das, was man zu essen hat. Und das war bei mir in der Familie immer so, bei jedem Essen wurde vorher gebetet.
4: Ja, wir sind auch sehr gläubig, wir sind Muslime. Und ja, wir sind halt so aufgewachsen mit dieser Religion.
5: Bei uns war es immer das Tischgebet vor dem Essen. Und nicht an allen Sonntagen, aber an vielen Sonntagen waren wir zusammen in der Kirche.
0: Was zeichnet für Sie denn religiöse Familien im Allgemeinen aus?
6: Ich glaube nicht, dass sich religiöse Familien grundsätzlich von anderen Familien unterscheiden. Ich halte aber Religiosität für eine wichtige Angelegenheit im Leben.
7: Ja, also es gibt halt auf jeden Fall so Traditionen und Rituale, die wir einhalten. Zum Beispiel wird freitags immer Fisch gegessen, kein Fleisch. Oder sonntags halt meist in die Kirche gehen zusammen.
5: Also eine bestimmte Vorstellung würde ich jetzt nicht sagen. Für mich ist es eigentlich immer so, dieser nette Umgang. Also für mich zeichnet Religion einfach dieses soziale Miteinander aus und natürlich auch dieses Zusammenbeten. Also ich kenne es aus meiner Familie auch so, wir waren auch immer zusammen in der Kirche und das zeichnet es für mich aus, ja.
1: Und in deinem Umfeld, deine Bekannten und auch andere Familien, sind da auch viele Leute gläubig oder ist es so durchmischt?
4: Na, die meisten sind schon gläubig, aber ich habe auch andere Freunde, die auch Atheisten sind oder auch Christen. So, ich habe jetzt nichts gegen diese Leute, aber die meisten sind schon auch Muslime.
5: Natürlich, also auch vor allem muslimischem Glauben. Also mehrere von meinen Freunden sind muslimischem Glauben und da ist ja auch eben diese Rituale mit dem Beten ähnlich wie in meiner Familie, ja.
2: Auch sehr wenig tatsächlich. Also es gab da mal eine Person, die sehr gläubig war, aber habe jetzt leider auch keinen Kontakt mehr, deswegen auch eher wenig, was das angeht. Sonst wäre das wahrscheinlich bei mir auch anders, sag ich mal.
8: Also ich habe in eine religiöse Familie eingeheiratet und ich bin nicht damit aufgewachsen, ich wurde nicht getauft, also ich bin nicht in dem Glaube auch aufgewachsen. Ich wusste natürlich, dass es das auch gibt, ne? Zum Beispiel war ich in Ethik, nicht in Religion. Es ist ein schöner Austausch auch zwischen uns und wir akzeptieren das so. Und ich muss auch, wie du vorhin gesagt hast, das Tischgebet, es fühlt sich komisch an, wenn man dann mit der eigenen Familie am Tisch sitzt, wo nicht gebetet wird und denkst dich, warte mal, fehlt jetzt was? Nee, war hier halt einfach anders, aber es ist schön, weil das sind meistens sehr herzliche Menschen und ich wurde auch sehr herzlich aufgenommen und es gab keine Vorurteile, dass ich nicht getauft bin.
0: Würdest du sagen, dass das Familien auch so ein Stück weit Struktur vielleicht mitgibt?
5: Struktur und Halt, würde ich vor allem sagen. Also dadurch, dass man halt immer dieses Ritual hat, wächst man ja auch enger zusammen.
7: Also ich würde auf jeden Fall sagen, dass durch den Glauben wir öfter halt so zueinander finden. Und zum Beispiel, wenn wir alle zusammen in die Kirche gehen, ist ja schon was Schönes. Auch wenn ich manchmal um 10 Uhr nicht so viel Lust drauf habe am Sonntag. Aber danach essen wir mal Mittag zusammen. Also ist auf jeden Fall schon was Schönes, ja.
1: So, wir waren heute wieder den ganzen Tag für euch in Leipzig unterwegs und sind fertig mit unserer Straßenumfrage. Clara, was fandest du denn besonders spannend?
0: Ich glaube, ich fand spannend, wie intim doch das Thema Glaube im Allgemeinen ist und in wie vielen Familien er noch tatsächlich eine große Rolle spielt.
1: Und damit zurück zu euch.
9: Vielen Dank, Lisa, Mats und Clara von der Jugendredaktion der ERF Sachsen. Und seien Sie sehr herzlich willkommen im Studio der Evangelischen Aktionsgemeinschaft für Familienfragen zu einer neuen Ausgabe von Familienfragen, das crossmediale Familienmagazin für Sachsen. Halt im Glauben, Kraftquelle für Familien. Darum wird sich in dieser Sendung alles drehen. Im Studio spreche ich mit Professor Gerd Pickel. Er ist Kirchen- und Religionssoziologe an der Universität Leipzig und auch Vorstandsmitglied der Evangelischen Aktionsgemeinschaft für Familienfragen. Bevor wir aber ins Gespräch gehen, sehen Sie jetzt erst einmal ein paar Zahlen, Daten und Fakten. Sie können diese sehr viel ausführlicher auf unserer Homepage finden.
10: Wie religiös ist Sachsen eigentlich? Werfen wir einen Blick auf die aktuellen Zahlen der Landeszentrale für politische Bildung. Das auffälligste Merkmal: Die Mehrheit der Sachsen, knapp 80%, gehört keiner der großen Religionsgemeinschaften an. Insgesamt sind etwa 21,7% der Bevölkerung Kirchenmitglieder. Davon ist der Großteil mit 17,9% evangelisch. 3,7% sind katholisch. Die muslimische Gemeinschaft in Sachsen ist vergleichsweise klein. Schätzungen gehen von einem Anteil zwischen 0,7 und 0,8% aus. Auch das jüdische Leben ist fest verankert. In Sachsen leben schätzungsweise insgesamt rund 2000 Jüdinnen und Juden.
9: Professor Pickel, schön, dass Sie da sind und Zeit für Familienfragen haben.
11: Sehr gerne, freut mich auch.
9: Wir haben uns zusammen den Straßeninterviews unserer Jugendredaktion angeschaut. Haben Sie da Momente, die Sie sehr überrascht haben?
11: Die Tischgebete. Die Häufigkeit der Tischgebete überrascht dann doch etwas, weil man immer denkt, die sind ja schon halb ausgestorben oder sowas in der Richtung. Und naja, ganz klar, man merkt natürlich, es sind so religiöse Sozialisationssplitter, die natürlich bei Fragen möchte man auch was antworten. Und dann versucht man sich, ja, so ein bisschen bin ich es auch, wie die eine Person sagt. Er konnte wahrscheinlich nichts Genaueres zuordnen. Aber man merkt zumindest bei anderen, dass es dann gerade über Rituale oder so etwas in der Familie verankert wird. Familienrituale, die manchmal dann eben auch in eine neue Familie übernommen wurden. Es war eine eher jüngere Person, wo man noch fast eher überrascht ist, weil man ja weiß, dass gerade bei Personen, die jünger sind, deutlich weniger mittlerweile religionsaffin sind oder auch Kirchenmitglieder sind. Und da verwundert es fast, wenn man dann so viele freundliche Menschen, die freundlich über Religion hören, vor Augen hat. Und auch Leute, die sozusagen Tischgebete durchführen. Aber das sind natürlich klassische Traditionen, die ich in der Familie lerne. Mhm.
9: Jüngere Generation, es leitet gleich zur ersten Frage über Religiosität. Glauben wird generationsübergreifend von der älteren auf die jüngere Generation weitergegeben. Können Sie uns etwas allgemeiner sagen, welche Rolle eigentlich Familie für Religion spielt?
11: Also Familie ist ganz zentral für Religion. Der Grundgedanke ist immer so, die Familie ist der Lernort des Glaubens oder der Nukleus der Kirche. Also das sind alles sozusagen so Zusammensetzungen, die schon seit Jahrhunderten quasi existieren. Und die sagen einfach aus, dass in der Familie ein Großteil der religiösen Sozialisation stattfindet. Das zeigen auch Studien immer wieder, dass Familie dort ganz vorne steht. Mutter noch ein bisschen weiter vorne als Vater, muss man sagen. Das ist auch immer regelhaft. Zeigte auch die vorletzte Kirchenmitgliedschaftsuntersuchung. Da war dann tatsächlich die Mutter diejenige, die für die religiöse Sozialisation die Zentralität

0: zentrale Person war und auch in der jetzt gerade durchgeführten Kirchenmitgliedschaftsuntersuchung war im Endeffekt dann die Mutter diejenige, die über 70% der Personen, die, naja, sagen wir mal, zumindest noch Mitglieder sind, die entscheidende Person für ihre religiösen Überzeugungen war. Also da hat man es mit etwas zu tun, was sehr, sehr wichtig ist. Zudem darf man ja eines nicht vergessen, man ist natürlich sehr, sehr lange in der Familie. Also wenn wir sozusagen kirchliche Sozialisation betrachten, die kann natürlich auch häufig sein, die kann auch wichtig sein, aber sie ist natürlich zeitlich viel begrenzter gegenüber der Zeit, die man in der Familie verbringt. Und somit hängt das sehr, sehr stark davon ab. Gleichzeitig gilt aber leider, muss man sagen, das ist sozusagen das Wasser in den Wein geschüttet, dass wir in diesen Säkularisierungsüberlegungen immer feststellen, dass es so gerade in dieser Generation, zwischen den Generationen, die Abbrüche gibt. Also Säkularisierung ist ein Prozess, der ja nicht bei Personen stattfindet, die irgendwann mal religiös wurden und dann sind sie es auf einmal nicht mehr. Wenn man es in der Familie so gelernt hat, so mit, dann ist man immer zumindest ein bisschen offen dafür. Aber es kann eben sein, dass man seinen Kindern das nicht mehr beibringt. Und das ist der Prozess, der uns eigentlich auch dahin geführt hat, dass es eben gerade in der Familie besonders wichtig ist, aber eben nicht mehr überall in dieser Art und Weise weitergegeben wird.
1: Und ganz kurz skizziert das Verhältnis zwischen Familie und Religion, das Gegenseitige, wie würden Sie das skizzieren?
0: Man kann sagen, dass die Familie eben sozusagen die Grundeigenschaften einbringt und man muss ja auch sagen, die Familie entscheidet darüber, ob sie mich zur Taufe bringt. Also es geht schon sehr, sehr früh los, diese Verbindung. Wenn sie mich nicht zur Taufe bringt, naja, dann bin ich halt erstmal nicht getauft und bin ich erstmal gar nicht in der Kirche drin. Und natürlich hängt das gerade im Kindesalter, wo man ja Kommunion hat, Konfirmation, also verschiedene Riten. Die kann ich aber nur erleben, wenn meine Eltern mich dorthin bringen, schlicht und ergreifend. Und natürlich komme ich auch mit Religion in der Familie in Kontakt, als allererstes. Also das sozusagen sind die frühesten Erfahrungen, die ich habe. Denn bei der eigenen Taufe werde ich nicht mitkriegen, was der Pfarrer sagt. Also muss ich mich darauf verlassen, auf das, was meine Eltern dann später darüber erzählen. Also das bedeutet, die Familie ist sozusagen immer das Erste, was einem begegnet. Und natürlich dann kommt es auch darauf an, wie dort halt Religion gelebt wird und welche Bedeutung Religion dort hat. Und das hängt natürlich auch ein bisschen davon ab, wie Paare, wir wissen, die Zahl der Paare, die gemischt konfessionell sind, haben zugenommen. Und da merkt man dann, da wird es dann manchmal schwierig. Also wir hatten ja ein Pärchen gehabt, das sehr schön sagte, ach, ich habe mich da so ein bisschen angepasst, habe das eigentlich angenehm empfunden. Das ist ein Fall, aber es kann natürlich auch den Fall geben, wo jemand sagt, nee, das muss jetzt nicht sein. Also das machst du für dich und ich möchte meinen Frieden haben. Und da ist es natürlich dann viel schwieriger, diese Sozialisation, diese religiöse Sozialisation zu erreichen. Da mussten sich die beiden Elternpaare durchaus da auch darüber klar werden. Das ist ein Aushandlungsprozess, nicht mal ein einfacher. Machen wir jetzt mit unserem Kind was? Darf das in die Kirche? Darf das zur Konfirmation? Oder lassen wir das mal lieber bleiben? Geht es lieber zur Jugendweihe als eine Alternative? Also da bedeutet es schon relativ früh, spielt Religion hier eine Rolle, aber durchaus halt in einer Entscheidungsphase. Und mit Kirche komme ich ja erst dann in Kontakt, wenn die Eltern das zulassen.
1: Nun heißt das Thema der Sendung Halt im Glauben, Kraftquelle für Familien. Ist das so? Kann man das so sagen?
0: Das kann es sein. Es ist wie immer, man kann immer nur sagen, das kann es sein, das muss es nicht. Aber ganz klar, gläubige Familien haben natürlich einerseits einen bestimmten Rhythmus, sage ich mal. Weil man an den Festen teilnimmt, weil man eben Tischgebete durchführt, weil man zu Weihnachten gemeinsam in den Gottesdienst geht oder aber vielleicht sogar etwas häufiger als nur Weihnachten. Und man hat einen gewissen Rhythmus, das ist das eine. Das zweite ist aber, dass es natürlich so etwas wie Sicherheit geben kann in schwierigen Phasen. Also wenn man schwierige Phasen durchlebt, dass man eben sagen kann, okay, ich habe Glauben erlernt in dieser Familie, diese Familie ist durch den Glauben zusammengehalten. Da kann das durchaus sehr hilfreich sein. Gerade auch wenn Streitigkeiten sind, wenn Schwierigkeiten entstehen, dann kann der Glaube eine Instanz sein, die natürlich Sicherheit gibt oder auch eben Halt gibt in gewisser Art und Weise. Das muss es aber natürlich auch wieder, auch hier kann, muss es natürlich nicht. Oder es kann sogar, und das kann man vielleicht auch noch erwähnen, in manchen Familien, die sehr, sehr stark eher fundamentalistisch geprägt sind, da kann es tatsächlich irgendwann bis zu einem Korsett werden.
1: Professor Pickel, ganz herzlichen Dank für diese erste Runde unseres Gesprächs und wir sprechen uns gleich weiter.
0: Sehr gerne.
1: Sehr geehrte Zuschauerinnen und Zuschauer, die Evangelische Aktionsgemeinschaft für Familienfragen ist Teil der Evangelisch-Lutherischen Landeskirche Sachsens. Nun ist aber das Christentum nicht die einzige Religion, die in Sachsen gelebt wird. Dr. Schmidt, unser Redaktionsmitglied, hat sich umgehört, welche Rolle zum Beispiel Familie im Judentum spielt. Er hat sich mit der Judaistin Professorin Dr. Jemima Haddad getroffen und den Beitrag sehen wir jetzt.
2: Shalom, ich bin Jemima Haddad. Ich bin die Juniorprofessorin für Judaistik an der Uni Leipzig. Ich arbeite an der Theologischen Fakultät und unterrichte die BA in Tradition und Gegenwart in Judaistik. Die Familie tatsächlich spielt eine sehr wichtige Rolle im Judentum. Man sollte die Kinder die Tora lehren. Es heißt, Veshinantam Levanecha Vedibartam Bam. Man sollte die Kinder Tora übermitteln und lehren und dadurch die Kontinuität des Judentums auch gründet sich oder ankert sich in der Familie. Die Kraftquelle für die Familie im Judentum hat zu tun auch mit der jüdischen Geschichte. Als der Tempel ist zerstört und die Juden gehen in Exil, sie haben keinen zentralen Raum mehr, ihre Feiertage zu feiern. Es gibt kein Tempel, es gibt kein Raum, wo sie sich treffen und zusammen die Feiertage feiern. Und jetzt in diese rabbinische Zeiten wurde die jüdische Feste jetzt an der Familie gefeiert. Also die Familie ist das neue Zentrum im Judentum. Jetzt anstatt ein Tempel zu haben, wird man diese Feiertage in der Familie feiern. Das ist eine wichtige Entwicklung, weil was hat in antiken Zeiten die Juden gebracht, war ein Tempel, ein Raum, ein Ort. Und jetzt die Familien feiern die Feiertage auch getrennt voneinander eigentlich. Aber was bringt die Familien zusammen? Was bringt die verschiedenen jüdischen Familien zusammen? Was bringt sie zusammen jetzt nach der Zerstörung des Tempels und der exilischen Zeiten ist die Zeit. Also in der ganzen Welt werden jüdische Familien die gleichen Feiertage feiern. Und das ist, was bringt sie nach der Zerstörung des Tempels und bis zum heute zusammen. Gibt es eine spezielle jüdische Prägung? Ich würde ja sagen, nicht religiöse Juden lesen die Bibel und kennen die Bibel und lernen die Bibel. Auch nicht religiöse Juden feiern die Schabbat mehrere Mal als eine kulturelle Institution. Und nicht nur in der Familie, auch wenn man zum Beispiel im Ausland ist oder man wohnt entfernt von seiner Familie, wird man sogenannte eine neue Familie gründen, wo er eigentlich lebt. Und das heißt eine metaphorische Familie, wo man eigentlich die Freunde einlädt. Manche sind Juden, aber auch manche können auch einfach nicht Juden sein, aber bei Interesse. kommen und zusammen

0: der Schabbat feiern und der Kiddush machen und die Lieder singen von Schabbat und zusammen essen. Und das kann man auch als nicht-religiöse Jude und macht man auch oft als nicht-religiöse Jude. Die Kontinuität ist besonders nach der Shoah nochmal wichtig. Und die Familie spielt eine große Rolle dann auch nach der Shoah. Erstmal, Familie wird wichtig dadurch, dass es sichert die Kontinuität. Und zweitens, immer wenn Antisemitismus steigt oder in Momente in jüdischer Geschichte, wo es eine Katastrophe gibt, mehrere Juden ziehen zurück zur Familie. Aber nicht nur zur Familie, auch zu ihrer Quellen. Also ein wichtiges Gebot in der Tora ist, die Kindern die Tora lehren. Und man fragt sich immer wieder, insbesondere in Zeiten von Krise, was heißt es, Jude zu sein? Was heißt es für mich? Was heißt es für meine Familie? Und dann in diesen Momenten wird man auch neu lernen und versuchen wieder zu verstehen die Bedeutung von Judentum in jede bestimmte Zeit.
1: Sehr geehrter Professor Pickel, die Landeszentrale für politische Bildung hat Zahlen veröffentlicht, wonach der Anteil der Kirchenmitglieder in Sachsen ungefähr 21,7% beträgt. Ein Großteil davon, 18%, gehört der evangelischen Kirche an, ungefähr 4% der katholischen Kirche und 1% Muslime gibt es in Sachsen. Zahlen gibt es nicht hundertprozentig oder können nicht hundertprozentig festgestellt werden. Und wir kommen in den Gemeinden auf ungefähr 2000 Jüdinnen und Juden. Aber die große Mehrheit der Sachsen ist konfessionslos. Sie begehen statt Konfirmation Jugendweihe. Fehlt denen was?
2: In der Regel nicht. Also wenn man danach fragt, was ist sozusagen die Gruppe, der du dich am stärksten verbunden fühlst, dann sagen sowohl Konfessionslose als auch Konfessionsmitglieder die Familie. Also das ist quasi sozusagen der erste Punkt und da ist kein Unterschied erstmal. Die Differenz besteht dann halt, wie man Familie ausgestaltet, aber nicht, dass Familie sozusagen das Zentrum bildet. Und was wir heute in Ostdeutschland natürlich auch feststellen, ist, dass auch Konfessionslosigkeit tradiert wird. Also dass man lernt, okay, halte ich mal von dem Zeug, von diesem Komischen da fern. Und dann haben die Eltern haben das erlernt, deren Großeltern haben das schon erlernt. Und dann ist es ganz klar, da wird natürlich nichts Religiöses weitergegeben. Da weiß man gar nicht, was man damit anfangen kann. Man hatte auch nicht mehr viel dagegen. Das war vielleicht so in der Anfangsphase, sozusagen seit dem Umbruch so. Aber jetzt würde man immer sagen, ja, die dürfen doch auch machen, was sie wollen. Aber ist halt nicht meins, ne? Ist nicht meins.
1: Und Kirchen- und Religionsgemeinschaften, die müssen ja jetzt eigentlich ein großes Bedürfnis haben, Familien zu halten oder aber Initiativen zu ergreifen. Was können denn Kirchen- und Religionsgemeinschaften tun, um Familien im Glauben zu halten?
2: Also wichtig ist es natürlich, dass man, wenn man an Unterstützung denkt, dass man nicht nur kleinteilig, sondern dass man eben in Familien denkt. Das bedeutet also nicht nur die Kinder allein, sondern auch die Eltern mitzunehmen. Ferner ist es so, was wir häufig sehen, ist dann, man hat dann Konfirmationen gehabt, da sind alle noch ganz zufrieden und finden das als wichtig. Ja, und dann ist die vorbei und dann hört man nicht mehr viel von der Kirche so in der Richtung. Man kann das Glück haben, dass man vielleicht selber Kinder kriegt, dann kann das manchmal sein, dass sie zurückkommen. Also wir hatten in der vorletzten KMU tatsächlich festgestellt, dass wenn Kinder kommen, das immer so ein Punkt ist, wo man wieder mal zurück zum Religiösen kommt. Also es bedeutet, Familie ist in mehrfacher Hinsicht wichtig. Und da muss man sich als Kirche tatsächlich überlegen, na, wie kann ich das denn unterstützen? Wie kann ich denn auch die Eltern zum Beispiel mit hinzuholen? Und das kommt auch immer ein bisschen darauf an, welche Gemeinde man hat. Das kann man nicht global sagen. Aber es gibt Gemeinden, in denen wir sehr, sehr viele Familien haben. Und die haben natürlich eine etwas andere

0: Die wollen was anderes haben, ein bisschen als, naja, sagen wir, eine typische Zuhörerschaft von 65 aufwärts. Die wollen natürlich Kinderbetreuung, die wollen Möglichkeiten für die Kinder haben und darauf tatsächlich stärker ein bisschen Wert zu legen. Erstens ein bisschen mehr zu wissen über die eigenen Mitglieder, an welchen Orten sind besonders viele Familien und zweitens dann dadurch zu reagieren, dass man eben diese Angebote macht und dabei natürlich Pfarrer oder Pfarrerin, die das vor Ort sehen, unterstützt. Das kann auf jeden Fall nur hilfreich sein.
1: Wenn Sie eine Botschaft an die evangelisch-lutherische Landeskirche Sachsens hätten, welche zwei Punkte müssten genau erfüllt werden oder angegangen werden, um eben dahin zu kommen, dass Familien auch eine Sinnhaftigkeit im Glauben und in der Landeskirche sehen?
0: Also was immer gefragt wird, und da kann man jetzt alt und jung nehmen, und das ist Familien auch so, dass man gegenwartsorientiert ist. Man erwartet, dass man eine Kirche hat, die auch hier in dem Leben ist, also die sozusagen ihr Leben begleitet. Und nicht unbedingt Erzählungen aus frühen Jahren immer wiederholt, sondern man muss es gegenwärts angepasst machen. Da tun die Kirchen ja manchmal ein bisschen schwer, aber das ist eine zentrale Maßnahme, würde ich jetzt mal so sagen. Und das Zweite ist natürlich, dass man, der Begriff der Familie ist ja ein breiter geworden heutzutage, das wissen wir ja, dass man eben auch mit diesem breiten Familienbegriff arbeitet. Auch da tut man sich gelegentlich mal schwer, weil auch bestimmte Religionsgruppen sich schwer tun. Homosexuelle Paare mit Kindern und alles Weitere sind auch Familien. Und da muss man überlegen, wie man das sozusagen gut mal integriert. Da ist man sicherlich, hat man noch ein bisschen Weg zu gehen. Das will nicht heißen, dass man nichts gemacht hat, aber da könnte man noch ein bisschen Weg gehen.
1: Ganz herzlichen Dank, Professor Pickel,
0: Sehr
1: dass wir uns im
0: gerne.
1: Studio waren und sicherlich nicht das letzte Mal hier im Studio waren.
0: Sehr gerne, ich komme gerne wieder.
1: Vielen Dank, dass Sie bei Familienfragen das crossmediale Familienmagazin für Sachsen der Evangelischen Aktionsgemeinschaft für Familienfragen eingeschaltet haben. Bleiben Sie behütet. Tschüss, bis zum nächsten Mal.

Willkommen auf der Festung Königstein. Ich bin Dr. André Thieme, Festungskommandant, Historiker und Spezialist für die Geschichte Sachsens. Nach der Wende von 1989 sank das Sächsische in der öffentlichen Wahrnehmung zügig zur Unterschichtensprache ab. Sachsen oder Ostdeutsche in maßgeblichen Positionen gab es plötzlich kaum noch und wenn, dann sprachen sie in der Regel nicht mehr sächsisch. Sächsische Dialektsprecher, die tauchten stattdessen immer mehr in den Nachmittagsshows der privaten Fernsehsender auf als Pöbel. Vereinzelte Widerstandskämpfer wie Ilse Behnert konnten diese Entwicklung nicht wirklich aufhalten. Die öffentlich-rechtlichen Sender dagegen setzten den sächselnden Sachsen gern als Nazi, Rechten, Pegida-Anhänger oder Hutbürger in Szene. Gegen Hass und Hetze sprach man Hochdeutsch oder Westdeutsch. Die Sachsen etablierten sich so zum Mülleimer für das westdeutsche Unbehagen über die Wiedervereinigung und ihre Folgen. Denn für die Westdeutschen sächselt der Ossi, auch wenn das nur für ein Drittel der Ostdeutschen wirklich zutrifft. Die wiederkehrende Wahl von Sächsisch zum unbeliebtesten Dialekt machte also vor allem die fortbestehende mentale Differenz zwischen Ost und West deutlich. Auf die Spitze treibt dies eine Umfrage für Babbel aus dem Jahr 2024. Danach ist Sächsisch nicht nur der unbeliebteste Dialekt, sondern wer sächselt, gilt auch als weniger intelligent. Wirklich? Sprechökonomie heißt, mit möglichst geringem sprachlichen Aufwand zu kommunizieren, also effizient. Und darin sind wir Sachsen deutsche Meister. Wir verschmelzen Laute, wir verschlucken Endungen, wir ziehen Wörter zusammen und wir verschleifen harte Konsonanten in weiche. Ich könnte noch mehr dazu sagen, aber ich will nie. Sächseln ist dabei nicht immer effektiv, denn wir Sachsen neigen zum Nuscheln. Aber wenn man so will, ist Sächsisch der Dialekt zum Schnellsprechen. Und weil es eine vorsichtige Korrelation zwischen schnellem Sprechen und schnellem Denken gibt, schließt sich hier womöglich der Kreis zu einem anderen Spitzenplatz der Sachsen, zu dem im deutschen PISA-Äquivalent, dem IBEQ-Vergleich über Bildungsqualität und Schülerleistungen, auch dort liegt Sachsen konstant auf Platz 1. Ist Sächsisch also der intelligenteste Dialekt Deutschlands? Nun ja, immerhin liegt der Freistaat Bayern knapp hinter

Umfrage des MDR von 2024 hat ermittelt, dass Jüngere in Mitteldeutschland weiterhin Dialekt sprechen. Zumindest unter Freunden und in der Familie. Und diese Jungen entwickeln den sächsischen Dialekt weiter. So hat sich das junge Sächsisch einerseits der Hochsprache zwar weiter angenähert, aber es hat Typisches beibehalten. Das ist wichtig, denn das Sächsische stirbt damit nicht aus. Es ist lebendig und präsent. Und wie alle Dialekte ist auch das Sächsische ein Stück Heimat. Wir dürfen also mit gelassenem Selbstbewusstsein auf die Beliebtheitsskalen der deutschen Dialekte schauen. Und wir sollten mit gelassenem Selbstbewusstsein mal mehr und mal weniger weiter sächseln. Lächerlich machen wir uns nur, wenn wir krampfhaft versuchen, unser Sächsisch zu verbergen. Vielen Dank fürs Zuhören und wir sehen uns auf der Festung.

0: Wenn ich nur eine Police behalten dürfte, es wäre die Haftpflicht. Kostet ein paar Euro im Monat, kann mir und meiner Familie aber im Ernstfall auf Deutsch den Arsch retten.
1: Hallo und herzlich willkommen zum 8. Podcast von Ivan Petscho. Ich bin David Hanek und heute sprechen wir über ein sehr wichtiges Thema, nämlich wie schützt man sein Zuhause und seinen Besitz richtig? Und wie hat man auch bei bestimmten rechtlichen Fragen immer einen kompetenten Ansprechpartner zur Hand? Yvonne, hallo, schön, dass du da bist.
0: Ich freue mich auch und möchte euch heute gerne inspirieren, wie man mit ein paar cleveren Entscheidungen viel ruhiger schläft. Egal, ob es um das eigene Zuhause, ein Missgeschick im Alltag oder einen Streit vor Gericht geht. Und ich erkläre auch heute wieder alles ganz einfach und verständlich.
1: Genau, wir wollen es heute so erklären, dass es jeder versteht. Yvonne, viele haben ja eine Wohnung, ein Haus, vielleicht auch Kinder und wollen einfach nur wissen, bin ich im Fall der Fälle wirklich gut abgesichert? Welche Themen nehmen wir heute unter die Lupe?
0: Wir machen heute mal den Rundumcheck bei den Versicherungen, die wirklich jeden betreffen, der ein Zuhause hat. Egal ob Wohnung oder Haus, Eigentum oder Miete. Denn wer eigene Sachen besitzt, Verantwortung trägt oder einfach im Schadenfall nicht im Regen stehen will, sollte diese Sachversicherungen kennen. Und gemeint sind Hausrat, Haftpflicht, Gebäude, Glas und Rechtsschutzversicherung. Klingt erstmal viel, aber keine Sorge, ich erkläre es so, dass am Ende hoffentlich jeder sagt, aha, jetzt habe ich es verstanden und jetzt macht das alles Sinn.
1: Klingt super. Dann lass uns doch direkt loslegen. Starten wir mit einer Frage, die zum Beispiel in deinen Beratungsgesprächen oft auftaucht. Was ist eigentlich der Unterschied zwischen Hausrat und Gebäudeversicherung? Viele werfen das ja in einen Topf. Was gehört wozu und braucht man das wirklich beides?
0: Mega wichtig, die Frage. Ich male dir mal ein Bild. Wenn du dein Haus auf den Kopf stellst und schüttelst, ist alles, was rausfällt, Hausrat. Alles, was fest verankert ist und nicht abfällt, zählt zum Wohngebäude. Die Hausrat schützt also alles, was dir gehört und in deiner Wohnung oder deinem Haus steht. Möbel, Fernseher, Kleidung, Schmuck, Technik, Teppiche, Bargeld, sogar dein neues E-Bike. Wenn irgendwas davon durch einen versicherten Schaden kaputt geht oder geklaut wird, weil zum Beispiel eingebrochen wurde, ein Feuer ausbricht oder Leitungswasser aus dem Rohr austritt, dann bist du mit einer Hausratversicherung auf der sicheren Seite. Und das Beste daran, du bekommst den Neuwert ersetzt. Also nicht das, was dein Fernseher heute noch wert ist, sondern was er in gleicher Art und Güte bei der Wiederbeschaffung kosten würde. Typisches Beispiel, du bist im Urlaub und währenddessen schlägt der Blitz ein. Es kommt zu einem Stromüberspannungsschaden und dann kommst du wieder nach Hause und merkst, Scheiße, Fernseher, WLAN-Router, Soundanlage, teurer Kaffeevollautomat, alles kaputt. Alle Geräte sind durchgebrannt. Sowas deckt zum Beispiel die Hausratversicherung ab. Schadenhöhe, je nach Ausstattung, schnell 5.000 bis 7.000 Euro. Oder du kommst nach Hause, Wasserrohr geplatzt,

0: Alles steht unter Wasser. Sofa, Teppich, Laptop, alles unbrauchbar. Zack. Schaden 8000 Euro aufwärts.
1: Okay, jetzt gib uns doch mal noch mal eine ähnlich einfache Erklärung für die Wohngebäudeversicherung.
0: Klar, die Wohngebäudeversicherung ist für alles zuständig, was fest mit dem Haus verbunden ist. Also das Dach, die Wände, Fenster, Türen, Böden, Heizkörper, eben die gesamte Bausubstanz. Wenn zum Beispiel bei einem Sturm das Dach abgedeckt wird oder ein Blitz einschlägt und ein Feuer entsteht, dann wird es finanziell schnell heftig. Da reden wir ganz locker über Schäden im fünfstelligen Bereich. Solche Schäden übernimmt die Wohngebäudeversicherung und die wird vom Eigentümer des Gebäudes abgeschlossen. Bist du Mieter, ist das gar nicht deine Baustelle, aber deine Sachen innen drin, also Möbel, Fernseher, Kleidung, Technik, die sind nicht durch die Wohngebäudeversicherung geschützt. Dafür brauchst du deine eigene Hausratversicherung.
1: Das heißt, wenn ich zur Miete wohne, kümmert sich der Vermieter zwar ums Gebäude, aber nicht um meinen Fernseher, mein Sofa oder etwa mein teures E-Bike.
0: Genau. Wenn zum Beispiel ein Rohr platzt oder das Dach durch einen Sturm beschädigt wird, ist das Sache der Gebäudeversicherung des Vermieters. Aber wenn bei einem Einbruch dein 4000 Euro E-Bike geklaut wird, dann greift nur deine eigene Hausratversicherung. Und in guten Tarifen ist es sogar mitversichert, wenn dein E-Bike außerhalb deiner Wohnung gestohlen wird, solange es abgeschlossen war.
1: Okay, und wenn ich ein Haus besitze?
0: Dann brauchst du beides. Die Hausratversicherung für den Kram in deinem Haus und die Gebäudeversicherung für die Substanz drumherum. Stell dir vor, es wird eingebrochen. Die Einbrecher hebeln die Terrassentür auf und klauen deinen Fernseher, Schmuck und Laptop. Die kaputte Tür ist ein Fall für die Gebäudeversicherung und die anderen Dinger werden über die Hausratversicherung entschädigt. Nur beide zusammen bringen dich finanziell wieder in den grünen Bereich.
1: Gibt es bei der Gebäudeversicherung noch irgendwas, worauf man besonders achten sollte?
0: Oh ja, da gibt es gleich mehrere Punkte. Zum einen, auch bei der Gebäudeversicherung bekommst du im Schadenfall den Neuwert ersetzt. Heißt, du bekommst das, was du brauchst, um dein Haus oder Teile davon in gleicher Art und Güte wieder aufzubauen. Und ausschlaggebend ist immer eine korrekte Wertermittlung. Mir fällt in der Praxis oft auf, dass Menschen eine Immobilie kaufen und einfach den alten Versicherungsvertrag vom Vorbesitzer übernehmen, ohne zu checken, wie damals eigentlich der Wert des Hauses ermittelt wurde. Wenn zum Beispiel der Keller nachträglich ausgebaut wurde oder im Dachgeschoss neuer Wohnraum entstanden ist und das nicht gemeldet wurde, ist die Versicherungssumme vermutlich zu niedrig. Das kann im Schadenfall zu Kürzungen oder sogar zu Ablehnungen führen.
1: Heißt also, wenn ich zu wenig Wohnfläche angegeben habe oder Sonderausstattungen nicht berücksichtigt wurden, bleibe ich unter Umständen auf einem Teil meines Schadens sitzen?
0: Ganz genau. Deshalb unbedingt checken, ob alles korrekt und aktuell eingerechnet wurde. Und das betrifft nicht nur das Thema Wertermittlung, sondern auch die Versicherungsbedingungen. Viele denken, alte Verträge seien besser. Aber ehrlich, neue Bedingungen sollen den Kunden in der Regel immer besser stellen und bieten oft viel moderneren und zeitgemäßeren Schutz. Schönes Beispiel. In alten Gebäudebedingungswerken fehlen oft wichtige Leistungen, die etwa die Kosten für Sachverständige oder für Aufräum- und Entsorgungsarbeiten nach einem Sturm oder Brand abdecken. Dabei sind genau diese Punkte im Ernstfall entscheidend, wenn zum Beispiel ein Baum auf dein Haus stürzt und das halbe Dach abgetragen werden muss. Dann reicht es nicht, nur die Reparatur zu zahlen. Dann muss auch Schutt weg. Die Statik muss geprüft werden, es muss ein Gutachter beauftragt werden. Und all das sollte mit drin sein. Und mal ehrlich, viele zahlen, gerade viele Deutsche, über 1000 Euro für ihre Autoversicherung, aber für ihr Haus, das oft das Zehnfache wert ist, nur 300 Euro. Das passt doch einfach gar nicht zusammen. Gerade wenn man im Alter mietfrei wohnen will, sollte man doch da die Relation richtig einschätzen. Es geht nicht um 5 Euro mehr oder weniger im Monat. Es geht darum, im Schadenfall wirklich richtig und bedarfsgerecht abgesichert zu sein.
1: Okay, das klingt also zumindest für mich alles ziemlich schlüssig. Gibt es bei der Hausratsversicherung noch irgendwas, worauf du hinweisen möchtest?
0: Ja, ein richtig wichtiger Punkt ist das Thema grobe Fahrlässigkeit.

0: was in alten Bedingungswerken oft nicht versichert ist. Klingt erstmal juristisch, ist aber doch ziemlich alltagsnah. Stell dir vor, du zündest abends eine Kerze an, gehst dann nochmal schnell runter zum Späti und während du weg bist, brennt's. Dumm gelaufen, aber sowas passiert. Wenn dein altes Bedingungswerk das Thema nicht mit abdeckt, kann der Versicherer sagen, tja, selber schuld und du kriegst nur einen Teil ersetzt oder gar nichts. Eben weil du grob fahrlässig gehandelt hast. Wenn es aber richtig geregelt ist, bekommst du den kompletten Schaden bezahlt, auch wenn du einfach mal gedankenlos gehandelt hast. Und das ist echt was wert.
1: Also zahlt eine gute Versicherung auch dann, wenn ich selbst mal unbewusst Mist baue?
0: Ganz genau, wir sind alle mal unaufmerksam. Da bleibt das Bügeleisen an, das Handy-Ladekabel steckt noch in der Steckdose oder die Waschmaschine läuft, während wir gar nicht in der Wohnung sind. Deshalb bitte darauf achten, dass grobe Fahrlässigkeit mitversichert ist. Das schützt vor bösen Überraschungen. Und noch ein Tipp zur Versicherungssumme. Hier gibt es eine Faustregel, mindestens 650 Euro pro Quadratmeter Wohnfläche anzusetzen. Dann ist man safe, auch bei einem größeren Schaden und es gibt keine Kürzung wegen Unterversicherung.
1: Kommen wir mal zur Privathaftpflichtversicherung. Viele sagen ja, das ist die eine Versicherung, die wirklich jeder haben sollte. Stimmt das?
0: Absolut. Wenn ich nur eine Police behalten dürfte, es wäre die Haftpflicht. Kostet ein paar Euro im Monat, kann mir und meiner Familie aber im Ernstfall auf Deutsch den Arsch retten. Denn wenn du jemand anderem aus Versehen einen Schaden zufügst, bist du persönlich dran. Und zwar mit deinem Konto, deinem Einkommen, deinem ganzen Vermögen. Und ja, das kann schnell in die Millionen gehen. Vor allem bei Personenschäden, wenn jemand dabei verletzt wird.
1: Wow, Millionen? Klingt krass. Hast du mal ein Beispiel, was wirklich passieren kann?
0: Na klar, hier drei ganz alltägliche Szenarien. Du bist bei Freunden auf der Couch, willst kurz dein Glas abstellen und wischst dabei versehentlich deren MacBook vom Tisch. Totalschaden, 2000 Euro weg. Außer deine Haftpflicht springt ein. Dann übernimmt sie Reparatur oder Ersatz. Wichtig zu wissen, in der Haftpflicht wird immer nur der Zeitwert ersetzt. Heißt, wenn das MacBook 5 Jahre alt ist, bekommen deine Freunde nicht das, was mal auf der Rechnung stand, sondern den Wert, den das MacBook heute noch hat. Beispiel 2. Dein Kind lässt gedankenlos den Wasserhahn laufen. Ihr wohnt zur Miete und irgendwann tropft bei eurem Untermieter das Wasser durch die Decke. Wand geschädigt, Möbel hin, Vermieter genervt und du haftest. Das wird locker 4- oder 5-stellig, je nachdem, wie groß der Schaden ist. Beispiel 3. Du bist mit dem Fahrrad unterwegs und willst schnell links abbiegen. Schaust aber nicht richtig über die Schultern und übersiehst einen E-Rollerfahrer. Ihr stoßt zusammen. Der E-Rollerfahrer stürzt schwer, schlägt mit dem Kopf auf dem Asphalt auf. Und dort haben wir dann viele Folgen. Schweres Schädelhirntrauma, dauerhafte Pflegebedürftigkeit, Umbau des Hauses auf barrierefrei, Personal für Pflege, Hilfsmittel, Reha, Schmerzensgeld und lebenslange Rentenleistungen. 1,2 bis 1,5 Millionen Gesamtschaden und das alles, weil du einen Moment unaufmerksam warst. Ohne Haftpflichtversicherung würdest du diesen Schaden ein Leben lang aus eigener Tasche zahlen müssen.
1: Okay, also im Prinzip, sobald ich jemandem anderen etwas kaputt mache, egal ob Person oder Sache, kann es richtig teuer werden. Und die Haftpflicht, die Privathaftpflicht, die schützt mich davor.
0: Genau. Sie ist dein Schutzschild im Alltag. Wenn mal was schiefläuft und das passiert früher oder später jedem, dann springt sie ein. Und weil man im Zweifel mit seinem Einkommen und seinem Besitz haftet, bewahrt dich eine gute Haftpflicht vor dem finanziellen Ruin. Und ja, für Familien gibt es Familientarife. Da sind die Kids dann direkt mit abgesichert. Und was viele nicht wissen, die Privathaftpflicht kümmert sich nicht nur darum, berechtigte Forderungen zu bezahlen, sie prüft auch, ob Ansprüche überhaupt gerechtfertigt sind. Wenn jemand also etwas von dir will, was dir gar nicht angelastet werden kann, wehrt diese Versicherung das für dich ab, notfalls.

0: als auch vor Gericht. Das nennt man passiven Rechtsschutz.
1: Okay, also ganz klar ein Must-Have. Denn dann haben wir mit Haus, Gebäude und Haftpflicht ein schon ziemlich starkes Sicherheitsnetz gespannt.
0: Ja, und das alles für ein gutes Gefühl im Alltag und vermutlich immer noch für einen nur zweistelligen Monatsbeitrag. Ach, und ein Punkt wird super oft unterschätzt und den möchte ich gern noch ergänzen, nämlich das Thema Schlüsselverlust.
1: Was genau meinst du damit? Die Versicherung zahlt, wenn ich meinen Schlüssel verliere?
0: Unter bestimmten Bedingungen schon. Stell dir vor, du verlierst den Büroschlüssel deines Arbeitgebers und der hängt an einer Schließanlage. Dann reden wir nicht über ein neues Schloss, sondern über den kompletten Austausch der gesamten Anlage. Manchmal in einem ganzen Bürokomplex. Da bist du schnell bei 10.000 Euro oder mehr. Und ja, auch sowas ist über eine gute Haftpflichtversicherung mitversichert, wenn der Baustein Schlüsselverlust enthalten ist.
1: Okay, das wäre echt teuer. Ja. Und das Gleiche gilt dann wahrscheinlich auch, wenn ich zum Beispiel den Haustürschlüssel meiner Mietwohnung verliere, oder?
0: Ganz genau. Wenn dein Vermieter die Schließanlage tauschen muss, zum Beispiel im Mehrfamilienhaus mit Zentralverriegelung, zahlst du als Verursacher.
1: Kommen wir mal zur Glasversicherung. Für viele klingt das nach, brauche ich nicht. Stimmt das?
0: Kommt drauf an. Glasschäden sind tricky. Hausrat oder Wohngebäude zahlen oft nur, wenn der Glasschaden zum Beispiel durch Sturm, Hagel oder Einbruch passiert ist. Aber was, wenn dein Kind beim Fußball das Wohnzimmerfenster einschießt? Dann ist das ein eigener Schaden. Keine Haftpflicht, keine Gebäudeversicherung springt hier ein. Und ohne Glasversicherung zahlst du selbst.
1: Krass. Also ich hätte echt gedacht, dass das unter Gebäude fällt.
0: Denken viele, wird aber nur über eine Glasversicherung reguliert. Und Glas ist teuer, vor allem große Fenster, Glastüren oder das Cerankochfeld, wenn dir mal ein schwerer Topf drauf kracht.
1: Also lohnt sich das vor allem für Leute mit viel Glas zu Hause?
0: Genau. Wer einen Wintergarten, große Fensterfronten, Duschkabinen aus Glas oder Kunststoff hat oder ein Aquarium, dem empfehle ich, Glas auf jeden Fall mit reinzunehmen. Und oft geht mit dem Glasbaustein in einem Schutzpaket der Paketrabatt auch für alle Sparten um 5% nach oben. Also mehr Schutz und Leistung für fast das gleiche Geld.
1: Und was war das nochmal mit dem Cerankochfeld?
0: Klassiker. Du holst das Honigglas aus dem Gewürzschrank über deinem Kochfeld. Es flutscht dir wegen öligen Fingern aus der Hand. Zack, Ceranfeld kaputt. Mit einer Glasversicherung kein Problem. Ohne ist es teures Lehrgeld. Meinem Sohn ist das in seiner ersten eigenen Wohnung tatsächlich im letzten Jahr passiert. Und die 680 Euro Reparatur hätten ihm als Studenten richtig wehgetan.
1: Okay, Yvonne, jetzt haben wir noch mal einen letzten Brocken, die Rechtsschutzversicherung. Viele sagen ja, das sei nur was für Streithähne oder Luxus. Was sagst du dazu?
0: Ganz ehrlich, Rechtsschutz ist kein Luxus. Das ist dein Schutz, wenn es mal richtig unfair läuft. Denn Recht haben und Recht kriegen sind zwei komplett verschiedene Dinge. Und ohne Versicherung überlegen sich viele, lohnt sich der Anwalt überhaupt und wer weiß, was der kostet? Mit einer Rechtsschutzversicherung musst du dir diese Frage gar nicht erst stellen.
1: Heißt, ich kann mein Recht durchsetzen, ohne dass mein Konto direkt mitklagt.
0: Genau. Die Versicherung zahlt für Anwalt, Gericht, Gutachten, Mediation, alles, was du brauchst, um dich zu wehren. Und das betrifft ganz normale Situationen im Alltag. Zum Beispiel im Job. Du wirst unfair gekündigt oder fühlst dich gemobbt. Mit Rechtsschutz kannst du ohne Risiko gegen deinen Arbeitgeber vorgehen. Und was ich dabei besonders wichtig finde, ist der Hinweis, dass im Arbeitsrecht die Kosten in der ersten Instanz immer geteilt werden. Egal, ob man gewinnt oder verliert. Das heißt, selbst wenn du am Ende im Recht bist, bleibst du ohne Rechtsschutzversicherung auf Kosten sitzen. Und das ist wirklich ärgerlich, vor allem, weil du ja eigentlich Recht hast. Zweites Beispiel, Miete. Also der Mietrechtsschutz. Dein Vermieter behält einfach mal die Kaution ein.

0: obwohl du alles top übergeben hast. Auch hier greift die Versicherung. Oder im Beispiel Verkehrsrecht. Du hast einen Unfall, bist aber gar nicht schuld und du warst allein im Auto. Der Gegner und Unfallverursacher behauptet das Gegenteil und hat blöderweise auch noch einen Zeugen im Auto. Dein Rechtsschutz übernimmt. Oder im privaten Bereich, du bestellst online ein teures Produkt, aber es kommt nie an. Oder dein Nachbar dreht regelmäßig nachts die Musik auf. Auch das kann vor Gericht enden.
1: Krass, das sind ja alles ganz normale Dinge. Und viele würden sich wahrscheinlich ohne Versicherung gar nicht trauen, was zu unternehmen.
0: Exakt. Letztens sagte ein Kunde, ich hoffe, ich brauche sie nie. Und das verstehe ich total. Eine Versicherung ist am Ende wie eine Art Wette. Das heißt, der Kunde entscheidet, dass er sich für die Summe X das Problem Y aus dem Kopf nehmen möchte. Bei der Rechtsschutzversicherung genauso wie bei jeder anderen. Was viele gar nicht wissen, es gibt auch einen kostenfreien Beratungsrechtsschutz, der immer mit dabei ist, ganz egal, welche der Bausteine man gewählt hat. Die Bausteine hatten wir ja kurz schon beschrieben. Das sind Verkehrsrechtsschutz, Miet- und Wohnungsrechtsschutz, Berufs- und Arbeitsrechtsschutz und Privatrechtsschutz. Der Beratungsrechtsschutz ist zusätzlich dafür, für genau die Momente gedacht, in denen du nachts wach liegst und dich fragst, was passiert eigentlich, wenn das, was heute passiert ist, wirklich eskaliert? Dann kannst du am nächsten Tag einfach bei der Hotline anrufen, bekommst sofort einen Fachanwalt ans Telefon, der dir sagt, wie kritisch die Situation ist und ob sie teuer werden kann. Oder ob du abgesichert bist. Ganz ohne Sichtung von Unterlagen. Und das ist so, so wertvoll, weil du sofort wieder Klarheit und Ruhe bekommst.
1: Ah, spannend. Also sozusagen, ich bezahle dafür, dass ich im Ernstfall ruhig schlafen kann und selbst bei Unsicherheiten sofort rechtlichen Rat bekomme.
0: Ganz genau. Deine Rechtsschutzversicherung gibt dir Rückhalt, wenn du dich sonst ohnmächtig fühlen würdest. Denn wenn du eigentlich im Recht bist, aber der Anwalt 1500 Euro kostet, geben viele klein bei. Mit einer Rechtsschutzversicherung musst du dich nicht mehr wegducken. Du kannst sagen, okay, wir klären das, weil ich es kann. Und was ich echt oft beobachte, die Leute werden immer dünnhäutiger und leider auch prozessfreudiger. Was früher vielleicht mit einem Gespräch geregelt wurde, landet heute schnell beim Anwalt. Und das ist nicht nur finanziell ein Thema, es stresst auch emotional total. Ich finde deshalb, man sollte sich echt mal fragen, ob man selbst und auch die eigene Familie rechtlich gut abgesichert ist. Und auch, habe ich im Fall der Fälle überhaupt die Möglichkeit, mich zu wehren? Oder entscheidet mein Kontostand, ob ich kämpfen kann oder nicht? Eine Rechtsschutzversicherung bringt dir finanzielle Chancengleichheit. Und das ist heutzutage leider wichtiger denn je.
1: Unverbindlich, sympathisch, verständlich. Das habt ihr heute gehört. Also, wenn ihr euch beraten lassen wollt, bucht euch gerne einen Termin über den Link in der Beschreibung. Dann könnt ihr eure individuellen Themen durchsprechen und euch eine individuelle Strategie geben lassen, die euch sicher fühlen lässt. Ja, danke, Yvonne.
0: Gern geschehen.
1: So, damit haben wir diesen Monat viele wichtige Themen durchgesprochen, über Familie, Kinder und alles, was euch zu Hause lieb und teuer ist. Und damit haben wir jetzt einmal komplett aufgeräumt von Schäden an Sofa, Scheibe, Schließanlage oder auch dann den Kampf ums Recht. Nächste Woche wird es auch sehr spannend. Da geht es um das Thema Invalidität, Berufsunfähigkeit und Erwerbsminderung. Das sind drei Dinge, die häufig in einen Topf geworfen werden, aber grundunterschiedlich sind. Bleibt unbedingt dran, abonniert den Kanal, schaut nächsten Monat, Montag wieder rein, 18 Uhr immer hier auf dem Kanal. Aktiviert auch die Glocke, dann wird euch das angezeigt. Wenn ihr eine Meinung dazu habt, lasst gerne einen Kommentar da und wenn ihr uns unterstützen wollt, auch gerne ein Like. Bis zum nächsten Mal. Ciao.

Die Bergzeit zwischen Himmelfahrt und Wochenende mit diesen Themen. Frauenserie mit einer fast 100-Jährigen im Gespräch. Männertag bei Feuerwehr in Waltersdorf. Und Eseltaufe in 7-mal Erz in einem Satz.

0: Na, Glück auf zur Sendung nach dem Männertag. Bei uns sind alle, die am Brückentag für Sie an dieser Sendung arbeiten, gesund und munter im Studio erschienen. Ich auch. Sie hatten hoffentlich auch einen schönen Feiertag und am Tag danach keinen Kater. Im Großen und Ganzen hat das Wetter bei den Ausflügen zu Christi Himmelfahrt unter freiem Himmel ja eigentlich mitgespielt. Und nach dem, was wir an den Tagen davor durchgemacht haben, war das eigentlich schon fast nicht zu erwarten. Unser Bild der Woche.
1: Unser Bild der Woche kann diesmal nur mit den Eisheiligen vom 11. bis 15. Mai in Verbindung stehen. Die haben 2026 ihrem Namen alle Ehre gemacht. Nicht nur in Oberwiesenthal, auch in anderen Erzgebirgsorten ging der Regen zuweilen in Schnee über. Bei Temperaturen um den Gefrierpunkt bildeten sich zudem Eiszapfen und Raureif an den Bäumen. Frostig und ungemütlich war es überall. Dass der Frühling in dieser Woche Pause machte, nutzten in Zwönitz Mitarbeiter für die Reinigung der Schwimmbecken im Freibad. Es werden ja auch wieder wärmere Tage voller Sonnenschein kommen. Hoffentlich.
0: Tja, und auch das hätte unser Bild der Woche sein können. Bestimmt haben sich Passanten am Abend des 12. Mai gewundert, warum die Kirche in Bernsbach und das Rathaus in Bayerfeld blau angestrahlt werden. Am 12. Mai findet jährlich der internationale MECFS-Tag statt. Seit 2014 werden dann weltweit öffentliche Gebäude und Wahrzeichen, zum Beispiel die Niagara-Wasserfälle, blau angeleuchtet, um auf die vergessene Krankheit MECFS aufmerksam zu machen. MECFS steht für myalgische Enzephalomyelitis, chronisches Fatigue-Syndrom. Es ist eine schwere, komplexe, chronische Erkrankung, bei der Betroffene oft unter extremer körperlicher und geistiger Erschöpfung leiden, die sich durch Ruhe nicht normal bessert. Schon seit 57 Jahren hat die Weltgesundheitsorganisation WHO MECFS klassifiziert. Trotzdem müssen Erkrankte und ihre Angehörigen weiter für Anerkennung, Versorgung und Forschung kämpfen. Teils vom Bett aus. Aktionen wie die blaue Beleuchtung von Gebäuden und die im Vorfeld organisierten Liegend-Demos in vielen Großstädten, darunter Berlin, Dresden und Leipzig, helfen dabei, die Krankheit ins Gespräch zu bringen. Betroffene und deren Angehörige im Erzgebirge danken den Bürgermeistern Mirko Geisler und Thomas Kunzmann, dem Pfarrer Thomas Liske sowie den fleißigen Unterstützern, die beim Anbringen der blauen Beleuchtung geholfen haben.

0: Die Sparkassenfinanzgruppe unterstützt als einziger Förderer aus der deutschen Wirtschaft die duale Karriere an allen 43 Eliteschulen des Sports in Deutschland. Im Geschäftsgebiet der Erzgebirgssparkasse erhält die Eliteschule des Sports Oberwiesenthal diese Förderung in Höhe von 7.700 Euro. Das seit 1997 bestehende Engagement ist wesentlicher Bestandteil der Kooperation mit dem Deutschen Olympischen Sportbund. Talentierte Nachwuchsathletinnen und Nachwuchsathleten bereiten sich an Eliteschulen des Sports auf sportliche Höchstleistungen vor. Gleichzeitig können sie einen qualifizierten Bildungsabschluss ablegen.
1: Donnerstag war Männertag. Trotz des wechselhaften, kühlem und windigem Wetters im Erzgebirge zog es viele Herren ins Freie. Einen der vielen Anlaufpunkten im Erzgebirge ist seit Jahren am Gerätehaus der Feuerwehr Waltersdorf. Das Fest war Auftakt für die Feierlichkeiten 150 Jahre Feuerwehrwesen in Waltersdorf. Seit 1992 veranstalten die Kameradinnen und Kameraden einen Himmelfahrtstreff am Gerätehaus der Feuerwehr mit Bratwürsten, Grillpfanne, Fischsemmeln und natürlich auch Bier vom Fass. Zwischen 200 und 250 Besucher zählte man in den vergangenen Jahren. Auch am Donnerstag war das Gerätehaus sehr gut besucht. Besuch bekam die Waltersdorfer Feuerwehr von ihrer Partnerfeuerwehr aus Reute bei Freiburg im Breisgau. In den vergangenen Jahren wurden bei dem Himmelfahrtstreff im Durchschnitt 70 Kilogramm Grillpfanne, 50 Kilogramm Pommes, 250 Fischsemmeln und ca. 250 bis 300 Bratwürste verkauft. Abgerundet wurde die Veranstaltung mit Musik. Anreisen konnten die Besucher auch mit einem Sonderzug. Der Verein Sächsischer Eisenbahnfreunde verkehrte mit dem von einer Dampflok gezogenen Museumszug zwischen Schwarzenberg und Annaberg-Buchholz. Ein Halt war Waltersdorf.

0: Und pünktlich zum Saisonstart am 15. Mai 2026 kann der Erzengler Teich in Brand-Erbisdorf wieder als Badegewässer genutzt werden. Die Instandsetzungsarbeiten an der Natursteinverblendung des Dammes westlich des Striglerhauses wurden abgeschlossen. In die Sanierung der Tarrasmauer investierte der Freistaat Sachsen rund 500.000 Euro. Der Damm des Erzenglerteichs ist bis zu 6 Meter hoch. Die Länge der Dammkrone beträgt 206 Meter. Der Erzenglerteich gehört zur Revierwasserlaufanstalt Freiberg und ist seit Sommer 2019 Teil des UNESCO-Welterbe Montanregion Erzgebirge Kruschner Hori.
1: Die Hauptstraße in Seifen muss aufgrund des nächsten Bauabschnittes im Zeitraum vom 18. Mai bis voraussichtlich Ende November 2026 vollgesperrt werden. Die Sperrung erstreckt sich vom Haus des Gastes bis zur Hauptstraße 178. Die großräumige Umleitung bleibt weiterhin bestehen und ist vor Ort entsprechend ausgewiesen. Hinweise zum öffentlichen Personennahverkehr sind den Aushängen an den Haltestellen oder unter www.rve.de. zu entnehmen.
0: In der Schwarzenberger Altstadt beginnen am Montag im Bereich der oberen Schlossstraße Markt Tiefbauarbeiten für einen Kabeleinzug. Die führen zu Einschränkungen für den Fahrzeugverkehr. Zeitweise kommt es dabei in Abstimmung mit den hinteren Anliegern zu einer Vollsperrung im Bereich der St. Georgenkirche. Zu Pfingsten ist die Befahrbarkeit aber wieder gewährleistet.
2: Eine ereignisreiche Zeit liegt vor dem Posaunenchor der evangelisch-lutherischen Kirchgemeinde Rittersgrün. Die Gruppe, hier Archivbilder, begeht ihr 65-jähriges Bestehen. Los geht die Festwoche am 17. Mai. Am Sonntag, 17 Uhr, erklingt in der Rittersgrüner Kirche ein Eröffnungskonzert mit einem Blechbläserquintett. Am Dienstag, 18 Uhr, gibt der Posaunenchor ein Wunschkonzert am Standort der Ortspyramide. Und am kommenden Sonntag wartet 10 Uhr ein Festgottesdienst anlässlich der 65 Jahre Posaunenchor.

0: Der Pflegekinderdienst im Referat Jugendhilfe des Erzgebirgskreises lädt am 19. Mai um 17 Uhr zu einer Informationsveranstaltung zum Thema Pflegefamilien in das Landratsamt in Annaberg-Buchholz ein. Der Pflegekinderdienst informiert im Konferenzsaal B darüber, warum Kinder eine Pflegefamilie brauchen, welche Voraussetzungen für eine Pflegestelle vorliegen müssen und wie Pflegefamilien vom Referat Jugendhilfe unterstützt werden. Als nächster Termin ist vorgesehen Dienstag, der 27. Oktober, 17 Uhr in Auebad Schlema. Der Erzgebirgskreis ist kontinuierlich auf der Suche nach engagierten, liebevollen Familien, Paaren, aber auch Alleinstehenden, die einem fremden Kind bis zu 5 Jahren für eine begrenzte Zeit oder auch auf Dauer ein Zuhause geben möchten. Pflegepersonen benötigen hierzu keine besondere berufliche Qualifikation, sollten sich aber auf ein fremdes Kind einlassen und ihm emotionale Stabilität geben können. Das Reifendrehen gilt als das Wahrzeichen von Seifen. Doch woher kam die geniale Idee, ganze Tierwelten aus einem Holzring zu zaubern? Eine neue Sonderausstellung lüftet nun das Geheimnis. Die Wurzeln des weltberühmten Spielzeugs liegen in der Hitze der Glashütten. Bis etwa 1830 prägten Glashütten das Seifner Tal. Was viele heute nicht mehr wissen, ohne die hochspezialisierten Glasformdreher dieser Hütten gäbe es das Reifendrehen vermutlich gar nicht. Die Ausstellung Die Wurzeln der Ringe stellt erstmals das Handwerk des Glasformbaus direkt mit dem Reifendrehen gegenüber und macht den technologischen Evolutionssprung unter einem historischen Dachstuhl greifbar.
1: Aus dem Erzgebirgsalmanach, 16. Mai 2001. In Annaberg-Buchholz findet die erste Regionalkonferenz Erzgebirge statt. Vorgestellt wird das regionale Entwicklungs- und Handlungskonzept Erzgebirge. Beteiligt sind die Landkreise Freiberg, Annaberg und der mittlere Erzgebirgskreis. Der Annaberger Landrat Wilfried Oettel sagt am Rande der Veranstaltung: Ich bin froh, dass wir heute zur ersten Regionalkonferenz kommen konnten, dass wir uns hier, wenn auch leider ohne den Landkreis Aue-Schwarzenberg, gefunden haben. Wir wollen kreisübergreifend versuchen, unsere Entwicklung selbst zu gestalten.
0: So, aber jetzt kommen wir zu anderen Themen. Und zwar zu unserer neuen Reihe. In den nächsten Wochen und Monaten erzählen wir Geschichten von Frauen aus unserer Region, von Lebenswegen, Erfahrungen und Menschen, die das Erzgebirge geprägt haben. Heute geht es um Rosa Zote aus Antonshöhe. Sie wird im Juli 100 Jahre alt und blickt auf ein Leben zurück, das von Krieg, Vertreibung, Verlust, aber auch von Neuanfang und Lebenswillen geprägt ist. Trotz vieler Brüche hat sie nie aufgehört, nach vorn zu schauen. Unsere Reporterin Lara Lessig hat die aufgeweckte Dame daher kürzlich besucht und mit ihr gesprochen.
2: Was Rosa Zote erzählt, ist persönliche Erinnerung und zugleich ein Stück europäischer Geschichte. Nach dem Zweiten Weltkrieg verloren Millionen Menschen in Ost- und Mitteleuropa ihre Heimat. Für Rosa war das keine Zahl, kein Kapitel im Buch. Es war der Moment, in dem ein junges Leben aus der Bahn gerissen wurde. Zurück blieb nicht nur ein verlorener Ort, sondern auch ein verlorener Traum.
3: Das ganze Schlimme, die ganze schlimme Zeit, der Krieg, neben unserem Haus ist auch eine Bombe eingeschlagen. Die ist nicht, zum Glück nicht explodiert, aber die ganzen Grundstücke waren übersät mit Dreck und Steinen. Und da hat man auch viel durch. Und dann, als die Tschechen und Russen kamen, das war so eine schlimme Zeit. Wir hatten ja nur Angst. Wir haben nur bei der Tante im Heuboden geschlafen. Das war alles so schlimm. Und wir haben, als wir hierher kamen, wir wollten nur Frieden. Wir wollten nur in Frieden leben und nicht mehr irgendwie bedroht werden und alles. Und der Zusammenhalt, die drei Mädchen und die Mutti. Also es war natürlich furchtbar. Ohne unseren Vater dann, wir hätten gleich wieder ein Haus gebaut. Ne? Aber das war ja nicht möglich. Die schlimmste Zeit, die ich durchgemacht habe, war die Vertreibung aus unserer schönen Heimat. Ich wohnte im böhmischen Erzgebirge, ein kleiner Ort. Ich war 18 Jahre und die Zeit vorher war eben auch nicht schön. Wir hatten keine Jugend, es war Krieg. Wir hatten keinen Tanz, kein Theater, nichts. War nur Dunkelheit. Als die Wende kam, da kamen die Tschechen und Russen und haben die ganzen jungen Mädchen entführt, einfach über Nacht geholt und verschleppt. Und wir wurden gewarnt von einem Cousin, der Tschechisch konnte. Und da sind wir in der Nacht noch fort, meine Schwester und ich, über die Grenze. Wir hatten schon Bekannte in Andelnstal und die haben uns aufgenommen. Und meine Mutti, die kam dann mit ihren Geschwistern ein halbes Jahr später, weil sie es nicht mehr ertragen konnten. Die wurden ja nur diskriminiert und alles.
2: Eigentlich wollte Rosa Zote vor einer Klasse stehen. Lehrerin werden, Kindern etwas beibringen. Vielleicht wäre ihr Leben so verlaufen. Ruhig, geordnet, mit Kreide an den Fingern und Büchern auf dem Tisch. Doch die Geschichte entschied anders. Das nationalsozialistische Regime verbaute ihr den Weg. Der Krieg riss sie aus der Heimat. Heute lebt Rosa Zote im Haus Waldeck in Antonshöhe. Sie ist 99 Jahre alt, wird am 23. Juli 100 und spricht über ein Leben, das trotz allem weiterging.
3: Und da hat mein Lehrer gesagt, ach, weißt du, auch mit dem Beruf kann man auch irgendwie, wenn du einen schönen Beruf hast, aufsteigen. Und auf alle Fälle, wo ich in dem, und da hat er gelesen, kam zu uns und hat gesagt, du hast jetzt die Möglichkeit, Lehrerin zu werden. Ich schicke deine ganzen Zeugnisse nach Dresden und dann müsstest du eine Aufnahmeprüfung machen und als Unterstufenlehrerin. Und bin hingefahren, habe Urlaub genommen und habe bestanden und brauchte aber eine Genehmigung, dass ich aus dem Rüstungsbetrieb freikomme. Und Gauleiter Heinlein, den musste ich schreiben und darum bitten, dass er mir das schickt. Und da hat er geschrieben, wenn der Krieg siegreich beendet ist, dann wollen sie mir jeden Weg ebnen. Meine Mutter hatte sowieso schon Bedenken im Krieg und in eine Großstadt. Das ist doch nicht gut. Und eine Bekannte von mir, die war auch mit dort, hat auch Prüfung bestanden, die hat bei ihrer Tante bei Dresden außerhalb gewohnt. Die ist wieder heimgekommen. Und die hat gesagt, wenn du wärst noch dort gewesen, wärst du auch weg, weil die ganze Gebiet und die Schule bombardiert war. Na und das war mein Glück, sonst wäre ich gar nicht mehr da.
2: Rosa Zote machte weiter. Sie lernte Friseurin, musste den Beruf wegen Rheuma jedoch früh aufgeben. Später kam die Familie. 1952 wurde ihr Sohn geboren. Viele Jahre blieb sie zu Hause. Danach begann sie noch einmal neu, ließ sich in Zwickau zur Zahnarzthelferin ausbilden und arbeitete schließlich 28 Jahre lang in Breitenbrunn beim Zahnarzt. Ihren Mann lernte sie 1951 beim Tanz im Schwarzenberger Schützenhaus kennen. Gemeinsam bauten sie ein Haus mit großem Garten. Ein Ort voller Arbeit, Alltag und gemeinsamer Erinnerungen. Es wurde gekocht, gefeiert und gelebt. Er liebte die böhmische Küche, am besten mit drei Gängen. 1995 starb ihr Mann. Auch ihr Sohn lebt nicht mehr. Geblieben sind zwei Enkel, drei Urenkel und Erinnerungen, die bis heute tragen. Vieles hat sie verloren, doch immer wieder fand sie etwas, das ihr Kraft gab, weiterzugehen. Für Rosa Zote ein neuer Abschnitt. Das Reisen zunächst mit dem Chor wurde für sie mehr als nur ein Hobby. Kuba, Kanada, China und sogar das Disneyland. Sie wollte sehen, was hinter dem eigenen Horizont lag, Menschen begegnen und die Welt mit eigenen Augen entdecken, vor allem mit ihren Enkeln. Von ihren Reisen brachte sie nicht nur Erinnerungen mit, sondern auch Geschichten. Sie schrieb neben Liedern eben auch Reiseberichte, las sie anderen vor und hielt Erlebnisse fest, die heute als kleiner Schatz abgeheftet in Ordnern lagern, voller Beobachtungen, Eindrücke und persönlicher Momente. Bis heute ist ihre Neugier geblieben. Sie verfolgt aufmerksam das Weltgeschehen, liest gern Biografien und wahre Lebensgeschichten. Ihr Blick auf die Welt ist wach geblieben, offen, interessiert und voller Lebenserfahrung.
3: Mir macht es Angst, weil es ringsherum brennt, es brennt dort, es brennt dort. Das ist ja furchtbar. Das macht mir Angst. Für mich nicht mehr, aber unsere Nachkommen. Die Kinder und die Enkelkinder, tut mir jetzt schon leid, wer weiß, was die noch alles erleben müssen. Und es ist halt nicht schön, dass die Menschen alles selber kaputt machen. Die machen selber alles kaputt.
2: Rosa Zote hat erlebt, wie Träume zerbrechen und Lebenswege sich unerwartet verändern. Auch heute blickt sie mit Sorge auf die Krisen und Ereignisse in der Welt. Und doch erzählt ihre Geschichte leise von Stärke, vom Verlieren und Weitergehen, vom Mut, neugierig zu bleiben und dem Leben offen zu begegnen. Fast 100 Jahre alt und noch immer mit einem Rat, der nachklingt.
3: Der Jugend möchte ich mitgeben, immer nur vorwärts schauen, positiv denken und Geduld haben und immer wieder auf die Beine zu kommen. Nicht, dass man von anderen abhängig ist. Das ist nicht schön.
0: Tja, und wer träumt nicht von einem langen Leben? Was für uns spricht, ist, die Lebenserwartung der Menschen ist in den letzten beiden Jahrhunderten ziemlich stark gestiegen. Vor 200 Jahren lag die durchschnittliche Lebenserwartung weltweit oft nur bei 30 bis 40 Jahren. Heute liegt sie weltweit bei etwa 73 Jahren. In Ländern wie Deutschland, Japan oder der Schweiz erreichen viele Menschen im Durchschnitt über 80 Jahre. Und vom langen Leben nun zu den Kurznachrichten.
4: Erz 1 – Grundstein gelegt. In Schwarzenberg entsteht für die derzeit 21 Kameradinnen und Kameraden der Feuerwehr Heide ein zweigeschossiger Neubau, für den Gesamtkosten von ca. 1,85 Millionen Euro anfallen.

0: Erz 2. UNESCO-Welterbe, Montanregion Erzgebirge, am Schacht 371 bei Hartenstein, ist durch die Wismut-Stiftung eine neu geschaffene, öffentlich zugängliche Aussichtsplattform eröffnet worden.
1: Erz 3 – Projekt Low Risk Forest. In Annaberg-Buchholz ist mit einer gemeinsamen Auftaktveranstaltung und anschließender Waldbegehung im Buchholzer Wald ein deutsch-tschechisches Interreg-Projekt offiziell gestartet worden. Durch das der Stadtwald von Annaberg-Buchholz sowie Waldflächen im tschechischen Nová Rol langfristig klimaresilient, artenreicher und widerstandsfähiger gestaltet werden sollen.
0: Erz 4 – Eseltaufe. Das Mitte April im Auer Tiergarten geborene Eselstutfohlen wurde im Zoo der Minis auf den Namen Sunny getauft, weil dieser Namensvorschlag die meisten Stimmen bekam.
1: Erz 5 – Besonderer Ausflug. Ab dem 17. Mai bietet die Touristinformation Olbernhau in Kooperation mit My Way Tours aus Freiberg wiedergeführte Segway-Touren durch Olbernhau an.
0: Erz 6. Wude Wälder Hammlich Rauschen. Im Jahr 2026 jährt sich der Geburtstag des erzgebirgischen Volksdichters und Sängers Anton Günther am 5. Juni zum 150. Mal, was eine Reihe an Veranstaltungen mit sich bringt.
1: Erz 7. Glück auf. In diesem Jahr wird die Bergstadt Schneeberg am 7. Juni der Mittelpunkt des Welterbefestes in der Montanregion Erzgebirge Groschner Heuchi sein.

Deutschlandweit präsentieren sich übrigens alle 55 UNESCO-Welterbestätten am 7. Juni unter dem gemeinsamen Motto Gemeinsam für Frieden und Verständigung und laden dazu ein, das gemeinsame kulturelle Erbe neu zu entdecken. Das traditionelle Konzert zum Welterbetag des Sächsischen Landesverbands der Bergmanns-, Hütten- und Knappenvereine steht unter dem Motto Drei Orchester, ein Welterbeklang. In diesem Jahr wollen 130 Musiker des Landesbergmusikchors Sachsens aus Schneeberg, des Musikchors der Stadt Olbernhau und des Bergmusikchors Frischglück Annaberg-Buchholz Frohnau mit einem vielfältigen Repertoire aus bergmännischer Musik, traditioneller Blasmusik und modernen Arrangements für einen echten Ohrenschmaus sorgen. Und wir sorgen ab Montagabend mit der nächsten Bergzeit für weiteres Programm. Für heute war's das aber. Ihnen ein angenehmes Wochenende und Glück auf!

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0: Glück auf und herzlich willkommen, liebe Zuschauer, zu Glück auf Kompakt. In der nächsten halben Stunde fassen wir für Sie aktuelles Geschehen der letzten Tage in unserer Region zusammen. Mountainbikes, Geschwindigkeit und jede Menge Adrenalin. Auf dem Zschopauer Skihang ging es am vergangenen Wochenende ordentlich zur Sache. Es hieß Skihang Reloaded mit zu erwartenden packenden Duellen auf der Strecke. Vom Nachwuchsrennen bis zu den spektakulären K.O.-Läufen am Nachmittag stand dabei vor allem eines im Mittelpunkt: Spaß am Sport und pure Action. Peter Teichmann hat den mountainbikenden Nachwuchs beobachtet.
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Spaß, Action und jede Menge Emotionen auf dem Zschopau Skihang. Eine Strecke, zwei Spuren und um die 150 Mountainbike-Downhill-Fahrer im Rausch der Geschwindigkeit. Zunächst in der Quali gegen die Uhr, später dann in den K.O.-Duellen Mann gegen Mann oder Frau gegen Frau.

Am Vormittag waren zunächst die Kids auf der Strecke, die bereits mächtig in die Pedalen traten. Angefeuert von den Fans jagten sie den Berg hinunter.

0: ausgelassene Stimmung und viel Applaus bei der Siegerehrung.
1: Ganz klasse!
2: Rudi Brüder!
1: Und das Lachen dabei nicht vergessen!
0: Was Xi'an Reloaded ausmacht, hat uns Veranstaltungsleiter und der Vorsitzende des gastgebenden Streetarts-Vereins Carsten Brötner auf den Punkt
3: gebracht. Ja, um was geht's? Um einfach nur links, rechts, Action und eine Menge Spaß. Coole Strecke, coole Leute, Community in Schubau ist coole Sache.
0: Doch wie ist es überhaupt dazu gekommen, dass der Xi'an durch die Downhill-Mountainbiker wiederbelebt wurde?
3: Der Xi'an, der hat ja tatsächlich Geschichte. Ende oder Mitte der 90er Jahre gab es hier Cross-Country-Rennen, wo ich schon als Kind mitgefahren bin und fand das damals ziemlich cool. Dann 2000er Jahren gab es sogar zwei Downhill-Rennen, so wie ich weiß. Da war ich als Zuschauer an der Strecke, wo eine ganz wilde Geschichte, coole. Es ist auf alle Fälle immer Action gewesen und dann tatsächlich eine ganze Weile nichts und dann gab es Streetarts 2020 und irgendwann haben wir hier an der Skibaude gesessen, haben auf den Hang geguckt und haben gesagt, müssen wir wieder was machen, wir sind ein Schuhbauer Verein, wir wollen die Szene hierher bringen und ja, nichts bietet sich mehr an wie ein Skihang, der im Winter nicht mehr genutzt wird und man sieht es ja an den Zuschauern, es kommt an.
0: Dass aus der Idee, dem ersten Event vor 2 Jahren und der nun bereits 3. Auflage, Xi'an Reloaded sich zu einer derartigen Erfolgsstory entwickelte, überrascht selbst die Organisatoren.
3: Also ganz ehrlich haben wir das gar nicht erwartet. Ich muss sagen, dass alles, was Streetarts macht, soll immer klein sein und erstmal wir machen gechillt. Leider wird es nie gechillt, es wird immer groß, es wird immer laut und es wird immer viel Arbeit. Am Ende liegen wir uns in den Arm und sagen, krass, was wir da gemacht haben. Also, kann so weitergehen, auf alle Fälle. Wenn ich jetzt so sehe, es sind überall glückliche Gesichter, alle haben so was zu essen in der Hand und haben ein leckeres Bierchen. Das Wetter hält jetzt auch durch, wir haben endlich Sonne. Ja, was soll ich sagen? Ich denke, das läuft wieder.
4: Genny, bist du bereit?
5: Freilich.
4: 3, 4.
6: Glück auf, der Steiger kommt und er hat sein helles Bier bei der Hand und er hat sein helles Gold bei der Hand. Schon aufgemacht, schon aufgemacht.
4: Lass es uns preisen, das Gold. Und weißt du, was das Gute ist, Günni? Das gibt's jetzt in jedem teilnehmenden Getränkestützpunkt.
5: Aber nur im Spezialitätenregal.
4: Das stimmt.
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Am 6. Mai wurde es auf dem Kunstrasenplatz der Sportanlage Turnvater Jahn in Marienberg ziemlich laut. Denn die Grundschulen spielten um jeden Ball im Tor beim Energiecup. In diesem Jahr wollten sogar mehr Einrichtungen dabei sein, als es Startplätze zu vergeben gab. Spieler und Schlachtenbummler hatten gute Laune und tolle Stimmung mitgebracht. Wer letztendlich die vorderen Plätze für sich erspielen konnte, verraten uns Fleury Schmieder und Danny Obst.

0: begrüße euch alle ganz, ganz herzlich zum 13. Energiegab der Energieversorgung Marienberg hier 2026 auf dem Sportplatz. Ich freue mich, dass wir wieder so viele Teilnehmer gewinnen konnten für unser Turnier. Wir mussten auch ein, zwei Mannschaften leider absagen, weil es einfach sonst zu viel geworden wären. Aber umso besser ist es für uns, dass wir uns heute hier, und die Sonne ist aus Rauch gekommen, treffen können und, sage ich mal, einen würdigen Sieger ermitteln, der dann am 3. Juni 2026 dann in Döbeln am Finale des Energiecups teilnehmen wird. Ich bedanke mich ganz herzlich auch bei unseren Unterstützern, weil ohne Unterstützer ist sowas nicht zu organisieren. Insbesondere hier bei unserem Herrn Leibiger vom TSV Popershau, der die Moderation heute übernehmen wird. Beim SV Lauterbach für unser Schiedsrichterteam Marco Pesler, Erik Pesler und Michael Fischer. Ich bedanke mich beim THK für das Stellen der Sanitäter, die wir hoffentlich nicht brauchen werden. Ansonsten bleibt mir nur noch viel Erfolg, viel Glück, viele Tore und, sage ich mal, die beste Mannschaft möge gewinnen. Dann viel Spaß und guten Start.
1: Mit dem Anpfiff startete die Vorrunde des Energiecups 2026. 8 Grundschulen aus der Region stehen auf dem Platz und spielen in mehreren Begegnungen um den Einzug in die nächste Runde.

Es sind 8 Schulen mit je einer Mannschaft von je 10 Spielerinnen und Spielern. Also in der Staffel A spielen gegeneinander die Grundschule Lauterbach, dann Heinrich von Trebra-Marienberg, die Grundschule Zöblitz und die Grundschule Lengefeld. Und in der Staffel B sind auch 4 Mannschaften, die Bürgerschule Wolkenstein, die Grundschule Herzog Heinrich aus Marienberg, Grundschule Großröckerswalde und Poverschau. Und die alle treffen dann im Finale nochmal aufeinander, beziehungsweise in den Platzierungsspielen, je nachdem, wie sie in den Staffeln gespielt haben.

Also die Kinder haben sich das schon fest in ihren Kalender eingetragen, weil wir das jedes Jahr im Mai hier veranstalten. Und die sind natürlich alle immer gespannt, auch ins Finale mitzufahren nach Döbeln. Und wir haben tatsächlich eigentlich jedes Jahr so viele Anmeldungen, dass wir nicht alle Schulen annehmen können. Im Finale gibt es hauptsächlich den Wanderpokal. Und da spielen Schulen aus Brandenburg, Thüringen und Sachsen gegeneinander. Und der Wanderpokal bringt natürlich große Ehre mit sich. Also da gibt es immer ganz viele verschiedene Schritte. Wir organisieren die Teilnahme der Schulen, die Beförderung der Schulen hierher und wieder zurück. Ja, Verpflegung, Sanitäter, ein Rahmenprogramm, also wo Kinder, die gerade nicht spielen oder auch die Fans mal sich ein bisschen noch austoben können, wie zum Beispiel unsere Hüpfburg oder Klebetattoos. Ja, ganz wichtig ist auch die Verpflegung. Bei über 100 Kindern muss dafür auch gesorgt sein, dass jeder immer satt und zufrieden ist. Wir spielen in Staffeln, weil wir mit 8 Schulen das sonst nicht schaffen würden, dass wirklich alle gegen alle spielen könnten. Und deswegen haben wir 2 Staffeln mit je 4 Mannschaften. Die EVM ist so das Stadtwerk, was es hier für Marienberg und Umgebung das Event organisiert, zusammen mit der NVAM. Wir planen, das weiterhin durchzuführen und die Resonanz ist immer großartig, weil tatsächlich wir immer nur 8 Mannschaften zulassen können, sich aber fast immer eigentlich mehr als 8 Mannschaften anmelden.

Die Spiele sind kurz, aber intensiv. Am Spielfeldrand verfolgen Mitschüler, Eltern und Betreuer die Partien und feuern ihre Teams an. Am Ende steht die Grundschule Großrückerswalde auf Platz 1, die Grundschule Wolkenstein erreicht Platz 2, gefolgt von der Grundschule Lengefeld auf Rang 3.

0: Neulich am Zaun.
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3: Na dann, viel Spaß.

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4: Man merkt es aktuell in fast jedem Ort. Es wird ausgeschachtet und gebuddelt. Baustellenampeln sorgen für Zwangspausen auf dem Arbeitsweg. An Straßen und Wegerändern liegen jede Menge bunter Kunststoffrohre. Der Breitbandausbau ist in vollem Gange. Einige Orte bzw. Ortsteile sind ja schon im Gigabit-Zeitalter angekommen. Das Spielzeugdorf Seifen kann sich nun auch darunter zählen. Fleury Schmieder bitte.
5: Ja, sehr verehrte Damen und Herren, liebe Gäste, ich freue mich, dass wir uns hier zusammengefunden haben und sozusagen jetzt auch ganz offiziell den Breitbandausbau in Seifen auch offiziell sozusagen beenden und jetzt eben auch die Anschlüsse an die Kundschaft übergeben, so wie es geplant war. Ich darf mich ganz herzlich, auch wenn Sie abwesend sind, an die Fördermittelgeber des Bundes bedanken und auch ganz herzlich an Fördermittelgeber des Landes. Da wird dann gleich der Herr Liemann zu uns noch ein paar Sätze sagen aus dem Sächsischen Ministerium für Wirtschaft und Arbeit. Es sind insgesamt 18,5 Millionen Euro hier geflossen. Das ist für eine Gemeinde von knapp um die 2000 Einwohner eine richtige Hausnummer. Und ohne diese 100% Förderung wäre das komplett ausgeschlossen gewesen. Für uns bedeutet es einen großen Schritt in die Zukunft, insbesondere auch aufgrund unserer großen Handwerkerdichte und der Tatsache, dass wir ja doch auch ein bisschen abgeschieden sind, ist es für uns doch ein Standortvorteil. So sehen wir das eben.

0: Jedenfalls, weil ich denke, man kann es wahrscheinlich in Zukunft vergessen, junge Leute hierher zu locken, wenn man sowas nicht als Mindeststandard anbieten kann halt. Und das im Verbund damit, dass wir auch eine sehr gute Kita haben, dass wir eine Grundschule hier haben, macht uns doch ein bisschen hoffnungsvoll, dass wir die Abwanderung von jungen Leuten auch mit Hilfe des Glasfasernetzes jetzt zumindest ein bisschen verlangsamen können.
1: Die Leute müssen ja einen Anschluss an die Welt bekommen. Hier gibt es, denke ich mal, bedeutende Einzelunternehmen und Gewerbetreibende, die ihre Produkte, die ja nun durchaus sehr bekannt sind und nicht nur in Deutschland, die vertreiben diese Produkte in der ganzen Welt. Und mit den bisherigen Möglichkeiten, die ja da waren, hat man dann versucht, mit Übersee oder bis nach Japan mit kleinster Bandbreite irgendwelche Sachen zu übermitteln. Es war schon sehr schwierig, um nicht zu sagen traurig. Und ich denke mal, jetzt ist nicht nur der Bürgermeister durchaus erfreut, dass wir hier einen Punkt setzen können, sondern auch viele, viele gerade Gewerbetreibende hier in Seifen. Und ich denke auch, die Jugend wird sehr zufrieden sein. Im Erzgebirge gibt es immer Herausforderungen. Wir sind ja hier nun wirklich im Gebirge, haben die entsprechenden Bodenklassen. Und nicht nur die Planung war sehr aufwendig und nicht einfach zu gestalten, da man ja auch die Fördermittelbedingungen beachten musste. Wenn wir dann auf den Tiefbau geschaut haben, dann denke ich mal, ist manchmal sind die Schweißperlen dann auf der Stirn aufgetreten. Aber das war dann die Firma Strabag, die dann doch mit durchaus sehenswerter und nennenswerter Power, sowohl an Personal als auch an Technik, hier in einer relativ überschaubaren Zeit diese Sachen hinbekommen hat. Das ist ein Gemeindeprojekt unter dem Bürgermeister und seinem Team, Bauamt und natürlich die Kämmerei. Dazu war dann die Planung, wurde durchgeführt von der Firma ICL unter Leitung des Herrn Dr. Kiesling. Jetzt auch schon in Pension, war sein allerletztes Projekt. Ja, als Tiefbaufirma war die Firma Strabag wurde verpflichtet. Und wir haben, ich sage mal, das große Glück und auch die Freude, als E-Quadratnet mit der Gemeinde einen Kooperationsbetreibervertrag abzuschließen, der jetzt für die nächsten 7 Jahre erstmal gelten wird.
0: Wir haben dieses Projekt relativ zeitig gestartet. Wir sind mit der Förderung als Freistaat bereits 2013 gestartet, damals noch als landeseigene Förderung und haben relativ schnell gemerkt, mit reinen Landesmitteln ist das nicht zu überleben. Das Thema völlig, ich rede die Zahl mal ganz kurz, wir sind mit 5 bis 13 Millionen gestartet. Wenn ich überlege, dass der Freistaat Sachsen jetzt für die Kofinanzierung der Bundesförderung weit über 2 Milliarden Euro bereitstellt, sieht man mal die Größenordnung, die notwendig ist, um so eine Infrastruktur, wie hier in Seifen ja praktiziert, nahezu vollständig zu schaffen, neu zu schaffen. Und damit ist der Aufwand natürlich gigantisch. Dieses Projekt 2016 gestartet, so ehrlich muss man sein, ist eben nichts, was man schnell machen kann. Das ist kein Marathon und auch kein Sprint. Und wenn, dann immer nur bergauf und immer gegen Widerstände. Und insofern vielen, vielen Dank auch an die Stadt, dass sie es durchgezogen hat, so lange dieses Projekt konsequent voranzutreiben, auch an die Betreiber, die das unterstützt haben, an allen Punkten voranzubringen. Und dass man jetzt die Möglichkeit hat zu sagen, wir haben die Voraussetzungen geschaffen, nicht nur die Abwanderung zu stoppen. Ich wünsche mir ja immer noch, dass junge Leute auch wieder in die ländlichen Regionen ziehen. Denn durch die Möglichkeit von Homeoffice vor Ort habe ich ja die Attraktivität erst geschaffen, auch wieder einen Supermarkt, der wieder überlebt, weil Menschen vor Ort sind, die einkaufen. All das, was über viele Jahre urbanisiert worden ist, hat jetzt die Chance, auf einem kleinen Maßstab wieder ein Stück weit zu überleben. Der frühere Tante-Emma-Laden hat jetzt auch wieder potenziell Kunden. Und insofern hege ich die Hoffnung, dass eben nicht nur die Handwerker, sondern auch gegebenenfalls die Ehepartner vielleicht im Homeoffice ein Unternehmen in München, Berlin oder auch in Frankfurt arbeitet. Das ist etwas, was klingt jetzt vielleicht noch wie Zukunftsmusik. Es ist aber ein gelebter Fall. Wir haben sehr, sehr viele Leute, die mittlerweile zu 100% im Homeoffice arbeiten. Und davon sollte, wenn ich hier aus dem Fenster schaue, genau dieser wunderschöne ländliche Bereich profitieren und hoffentlich auch wieder ein Stück weit nach oben streben und die Möglichkeit haben, Zuwanderung zu bekommen und auch zu wachsen.
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Die Feuerwehr leistet einen großen, nicht hoch genug zu würdigenden Dienst für die Gesellschaft. Sie kann aber auch gut feiern. Und das tut die Freiwillige Feuerwehr in Wolkenstein und der Förderverein am Pfingstwochenende vom 21. bis zum 24. Mai. Ihr 150-jähriges Jubiläum begeht die Wehr. Der Förderverein kommt schon auf stolze 25 Jahre. Am Freitag, dem 22. Mai, sind alle ab 21 Uhr zur Party ins Wochenende eingeladen. Die Partyband Die Frühschoppers und DJ Klimperkiste sorgen für ordentlich Stimmung im Ratskellersaal. Am Samstag, den 23. Mai, lohnt sich ein Ausflug mit der gesamten Familie nach Wolkenstein. Von 10 bis 18 Uhr warten eine Blaulichtmeile, eine Technikschau, mehrere Ausstellungen und ein buntes Rahmenprogramm im Innenstadtbereich und vor dem Gerätehaus auf viele Besucher. Einen musikalischen Gruß aus der Partnerstadt Bad Bentheim übermitteln die Stadtkapelle und Spielmannszug der Freiwilligen Feuerwehr Bad Bentheim. Ab 20 Uhr ist die Partyband Chamäleon für den Ratskellersaal gebucht. Die Annaberger Liveband ist ein Garant für gute Unterhaltung auf allen Festen. Am Sonntag, den 24. Mai und Pfingstsonntag findet ab 11 Uhr ein bunter Vereins- und Familiensonntag um das Gerätehaus statt. Und ab dem Nachmittag sorgen Jörg Heinecke und Andy Akustik für einen musikalischen Abschluss des Festwochenendes. Für die Abendveranstaltungen am Freitag und Samstag sind Eintrittskarten erforderlich. Diese erhalten Sie bei Lars Neubert im Rosenweg 8 in Wolkenstein oder im Marktgewölbe. Unterstützt wird das Jubiläum von Erznet, Computerstore Marienberg bei DTW, Orthopädietechnik Meier und Bensen GmbH sowie Miriquidi Bike Store. Verbringen Sie das Pfingstwochenende am besten in der Heimat und nehmen das Jubiläum der Feuerwehr in Wolkenstein in Ihr Programm gleich mit auf. Zacharias Hildebrand gehört neben Gottfried Silbermann zu den bedeutendsten mitteldeutschen Orgelbauern des 17. und 18. Jahrhunderts. Das Längefelder Instrument vollendete Hildebrand im Jahre 1726. 2026, 300 Jahre später, erfreut sich die Orgel noch immer vieler Zuhörer bei Gottesdiensten und Konzerten. Der Förderverein der Hildebrand-Orgel und die Kirchgemeinde feiern das Jubiläum ein ganzes Jahr lang und laden am Pfingstsonntag um 17 Uhr zu einem besonderen Orgelkonzert ein. Unter dem Motto »Eine Königin wird 300« musizieren Tini Matteau und Ton Koopmann. Auf dem Programm stehen Werke von Johann Sebastian Bach, Franz Seidelmann und Wolfgang Amadeus Mozart. Das Konzert findet unter anderem auch im Rahmen des Sächsischen Mozartfestes statt. Seien Sie herzlich eingeladen zu 300 Jahre Hildebrand-Orgel nach Lengefeld. Der Kulturverein Pockau Lengefeld öffnet am Freitag, den 29. Mai, wieder sein Kulturcafé in Lengefeld. Um 19 Uhr hält Gunter Hase einen stadtgeschichtlichen Vortrag. Er nimmt sich diesmal die Häuser Lengefelds vor. Wenn diese sprechen könnten, käme sicher so manch interessante Geschichte oder unterhaltsame Anekdote raus. So lassen Sie sich überraschen, was Gunter Hase für Geschichten zu den Häusern vorträgt. Der Eintritt ist frei,

0: Es wird stattdessen um Spenden gebeten. In Pockau wird vom 29. bis 31. Mai wieder ein Parkfest im Kulturpark gefeiert. Ein Filmabend für Klein und Groß beginnt am Freitagabend um 19 Uhr und 20.30 Uhr. Am Samstagnachmittag, dem 30. Mai, kommen die kleinen Festgäste voll auf ihre Kosten, wenn ab 14 Uhr das Kinderfest startet. Öffnung einer Murmelbahn. Und abends wird getanzt ab 19 Uhr. Für gute Musik sorgen Paul und Jamie. Am Sonntag, dem 31. Mai, feiert die Kirchgemeinde um 10 Uhr einen Zeltgottesdienst. Daran schließt sich ein Frühschoppen an mit der Drehbacher Marsek.
1: Wir sehen uns gleich im Fitnessstudio.
2: Das hättest du so vor dem Dating-Spezial machen können. Genau.
3: Okay, dann kommt jetzt die Stunde der Wahrheit. Ich kann nicht besonders gut kochen.
1: Wir sind Männer, wir brauchen keine Zitronenpresse, wir machen mit der Hand.
4: Wir sind ja immer noch hier auch bei einer Dating-Show, ne? Beim Kochen.
5: Irgendwie passiert ja aber auch nichts. Das ist doch nicht heiß. Was ist denn hier?
6: Aber das sieht doch ganz gut aus, oder?
3: Da werde ich ja gleich schwach hier.
6: Pinienkerne?
3: Ohne Fett, das weiß ich.
6: Dann ist hier nie Butter drin gewesen. Dann ist das deine Pfanne.
4: Ja, grüß Sie, liebe Zuschauer, und herzlich willkommen zu unserer ersten Blind-Date-Ausgabe der Mitkochshow. Hier im Küchenzentrum Dresden werden gleich 4 Singles aus Sachsen eintreffen und die sehen sich zum ersten Mal. Und das Spannende dabei, sie wissen noch nicht, wer am Ende denn miteinander kocht. Und Dirk vom Küchenzentrum ist natürlich auch schon da. Dirki, wir sind schon ganz aufgeregt. Wir machen ja zum ersten Mal dieses Blind-Date-Spezial und wollen das vielleicht ja auch fortsetzen. Es haben sich ja ganz viele Singles bei uns beworben. Was denkst du, wie wird der Abend?
7: Ja, auf jeden Fall wird es Liebe durch den Magen gehen. Ich denke mal, die werden alle was ganz Tolles kochen, werden sich beim Kochen kennenlernen und wer dann abends miteinander nach Hause geht, wir wissen es ja nicht, ne? Also keine Ahnung.
4: Ob die abends schon miteinander nach Hause gehen, da werden wir sehen. Aber wir wünschen uns natürlich, dass sich vielleicht das ein oder andere Pärchen findet und danach auch nochmal ein Date im Nachgang hat. Aber du sagst es schon, es soll natürlich nicht nur geflirtet werden, genau, sondern auch gekocht. Und dazu brauchen wir natürlich wie immer Zutaten und die organisieren gerade unsere Jungs. Der Gerd und der Stefan, die sind einkaufen im Rewe-Köckeritz-Markt. Und ich würde sagen, wir begrüßen ja gleich die Singles. Wir schauen aber vorher erstmal, was die beiden so treiben. Bis gleich.
2: Große Amore, Dating-Spezial. Gerd und ich, wir haben uns schon verständigt, es sollte natürlich genügend Zeit beim Kochen bleiben, damit die Pärchen sich auch kennenlernen können. Und in diesem Sinne werden wir jetzt mal gucken, was wir bei uns finden werden.
1: Also los geht's. Amore, amore.
2: Stangen sparen?
1: Spargelzettel, völlig klar.
2: Grün, da müssen Sie nicht putzen.
1: Grüner, sehr gut, ja genau. Salat, Pinienkerne, so ein bisschen.
2: Pinienkerne, aber hier? Was?
1: Aphrodisieren, weißt du? Aphrodisierend.
2: Pinie,
1: kleine,
2: Pinie,
1: ganz,
2: Pinie.
1: ganz irgendwas Kleines. Nur so.
2: Wir haben ja mittlerweile so viel Körner. Guck mal hier.
1: Ja.
2: Zweimal. Perfekt. Ja, die milde Pinie.
1: Die milde. Felssalat bei uns in Bayern, was der
2: Vogelsalat.
1: Vögelsalat.
2: Gekauft.
1: Thema passt dann. Brauchen wir Zwiebel, brauchen wir Knoblauch, brauchen wir Tomate, frische Tomate, Pfeffer.
2: Wollen wir ein paar getrocknete noch mitnehmen? Oder wird es zu much?
1: Immer gut. Knofi.
2: Knofi. So einen schönen frischen hier, so eine
1: frische,
2: große rein.
1: Freilich.
2: Basilikum.
1: Ja, ja. Obst. Stefan?
2: Himbeere hier. Große Packung.
1: Ja, genau.
2: So, dann lass uns Fisch und Salsiccia. Hä? Klassische?
1: Ja, passt. Klassisch ist gut.
2: Wollen wir hier ein Stück Lachs mitnehmen? Noch so ein Bio-Lachs?
1: Na, keine Garnelen.
2: Keine Garnelen hab ich heute nicht.
1: Nein, wegen Dirk.
2: Stimmt. Nur wegen Dirk.
1: Nur wegen Dirk. Ein bisschen Mascarpone. Sahne brauchen wir wegen zweierlei Pasta. Sahnebutter.
2: Die gute Süßrahmbutter nehmen wir da. Eine schöne Bio-Schlagsahne.
1: Eine super Bio-Schlagsahne, keine normale.
2: Spaghetti.
1: Einfach ganz normale passierte Tomaten. Da geht es nur darum, um die Nudeln um ein bisschen zu unterstützen.
2: Im Dating-Spezial dreht sich heute alles um die
1: Nudeln.
2: Genau.
1: So, jetzt haben wir eigentlich alles um. Na, Vanille ist noch.
2: Vanilleeis mit
1: Zucker. Also das holen wir ganz zum Schluss.
2: Damit eventuell auch

0: Eine heiße Liebe entsteht, ja.
1: Komm, schauen wir mal, was wird. Wir sehen uns gleich im Fitnessstudio.
2: Das hättest du müssen vor dem Dating-Spezial machen,
1: genau.
2: Gehabt.
1: Kommt. Ja, genau.
3: Hey, ich bin Vivian, ich bin 34 Jahre alt und komme aus Leipzig. Ich mache viel Sport in meiner Freizeit. Ich mache Kraftsport viermal die Woche und habe einen Food- und Fitness-Blog auf Instagram, auf dem ich auch kalorienarme und proteinreiche Rezepte teile. Ansonsten habe ich Fernsehproduktion und Fernsehjournalismus studiert und bilde mich derzeit als Social Media Managerin weiter. Ich würde mir jemanden an meiner Seite wünschen, der ähnlich sportlich aktiv ist, der einen gewissen Fitness-Lifestyle lebt, der mich supportet. Und ja, wie lange ich Single bin, kann ich gar nicht sagen, weil ich bin kein unglücklicher Single. Aber es wäre natürlich toll, Erlebnisse mit jemandem teilen zu können, denn ich reise auch sehr gerne. Möchte gerne sowas lieber zu zweit erleben. Ich freue mich wahnsinnig drauf, einfach sehr gespannt und positiv gestimmt. Bis dahin, liebe Grüße.
4: Und da kommt auch schon der nächste Kandidat. Hallo.
5: Hallo, mein Name ist Guido Bresnik und ich freue mich, ein Teil der Blind Date mit Kochshow sein zu dürfen. Ich bin mega neugierig, was mich dort erwarten wird, welche Leute und vor allem auch welche Frauen ich dort kennenlerne. Ich selbst bin seit etwa Januar auf der Suche nach einer neuen Partnerin. Würde sagen, ich bin aufgeschlossen, neugierig auf das Leben, sportlich aktiv. Ebenfalls bin ich an der Persönlichkeitsentwicklung sehr aktiv. Würde sagen, dass ich auch selbstreflektiert bin. Und wenn auch meine zukünftige Partnerin von diesen Themen nicht abgeneigt ist, dann wäre das definitiv ein richtig guter Pluspunkt. Und viel Spaß beim Kochen!
4: Gerade die nächste Kandidatin.
6: Hallo ihr Lieben, herzlich willkommen in meiner Küche. Hier werden vor allem Kindergerichte gekocht. Das liegt daran, dass ich stolze alleinerziehende Mama bin. Nach der Arbeit und im Kinderprogramm muss es bei uns einfach was Unkompliziertes sein. Das heißt, zwei Sachen, die ich immer da habe, sind Milch und Eier für Eierkuchen. Und ansonsten gibt es bei uns sowas wie Nudeln mit Tomatensauce oder Dino-Schnitzel. Und ich muss sagen, jetzt nach einigen Jahren bin ich wirklich ein bisschen gelangweilt davon. Das Problem ist aber auch, ich bin keine besonders inspirierte, gute Köchin. Das heißt, hier ist ganz dringend die Unterstützung von einem Mann gefragt, der gut und gerne für mich und mit mir kocht und vielleicht ja auch noch ein paar andere Qualitäten mitbringt.
4: Hallo!
7: Ja, hallo!
8: Grüße aus Dresden. Ich bin Markus und dank eines guten Freundes, der meint, es wäre eine super Idee, hier mitzumachen, bin ich jetzt Teilnehmer der Single-Mit-Koch-Show. Mein Leben dreht sich hauptsächlich um American Football. Also wenn ich nicht auf dem Trainingsplatz oder im Fitnessstudio bin, stehe ich gerne in meiner Küche und koche Thai-Curry für meine Freunde. In meinem

0: Wir haben es ja gerade schon gesagt, wir freuen uns, dass ihr jetzt alle da seid. Und wir wollen natürlich, dass ihr euch auch ein bisschen schon mal kennenlernt. Natürlich jetzt nicht in der Atmosphäre, dass Dirk und ich daneben stehen die ganze Zeit, wie Mama und Papa, und das Ganze beobachten. Na gut, beobachten werden es dann trotzdem die Zuschauer, aber wir werden nicht unmittelbar dabei sein. Das heißt, wir werden euch jetzt in einen kleinen, ich sag jetzt mal, Rückzugsort in die Lounge vom Küchenzentrum Dresden einladen, wo ihr ein bisschen plauschen könnt. Wir haben auch ein kleines Spiel vorbereitet. Und dann werden Dirk und ich so, ja, dann nochmal anklopfen und dann?
1: Dann fragen wir einfach, wer mit wem heute die 40 Minuten Koch-Challenge zusammen macht.
0: Als Gewinn gibt es ein großes Menü, ein Vier-Gänge-Menü im Kastenmeiers, inklusive Weinbegleitung. Und dieses Menü, also ihr könnt euch sozusagen dort noch ein weiteres Date, ich sag's jetzt mal so, erkochen. Das zweite Pärchen geht natürlich nicht leer aus. Ihr erhaltet dann Einkaufsscheine für die Rewe-Märkte in Sachsen. Wir gucken mal, was sich da so anbahnt. Und jetzt würde ich sagen, geht's erstmal ab in die Lounge.
2: Dann. Ruhe. Rezept oder Freihand? Also ich finde es schon mal gut, wenn man so ein Grundgerüst hat, wo man sagt, wo will man hin? Aber alles, was dazwischen und sozusagen ist, dann doch gerne so ein bisschen aus dem Bauchgefühl und aus einer Erfahrung heraus. Also doch eher Freestyle.
3: Okay, dann kommt jetzt die Stunde der Wahrheit für mich. Also ich kann nicht besonders gut kochen. Ich habe mich hier beworben, weil ich gedacht habe, vielleicht lerne ich jemanden kennen, der für mich kocht. Also deshalb für mich auf jeden Fall Rezept. Ich kann so Kindergerichte ganz gut. Ich bin auch alleinerziehende Mama, also zum Thema Stunde der Wahrheit. Und meine Eierkuchen.

0: Freestyle sind super, Dino-Schnitzel kriege ich auch hin. Mein Sohn meinte vorher zu mir, Mama, wenn ihr Kartoffelbrei kochen müsst, dann gewinnst du.
1: Bei mir ist es auch gar nicht so easy zu beantworten. Ich kreiere selber Rezepte, also ich habe einen Foto-Fitness-Blog und versuche dann quasi das so in kalorienarm und proteinreich umzugestalten.
2: Ich bin auch so eher der Freestyle. Ja, wenn ich einfach so rumprobiere mit dem, was mir dort auf dem Teller präsentiert wird, dann klappt es meistens irgendwie.
1: Brunch oder Dinner? Ich liebe Frühstück, also ich muss frühstücken, dann auf jeden Fall Brunch.
0: Also ich liebe auch Frühstück, also wenn ich kein Frühstück gegessen habe, dann werde ich auch echt so hangry, das ist gar nicht gut.
2: Frühstück klingt gut, schließe ich mich an.
3: Dann stehe ich heute mal raus. Ich bin eher so der Abendbrottyp, also abends essen gehen, schön im Restaurant.
2: Sauber oder chaotisch? Manchmal ist es bei mir schon ein bisschen chaotisch in der Küche. Naja, das gehört, glaube ich, ein bisschen dazu.
1: Ja, ich würde auch eher sagen, so ein bisschen Team chaotisch, auf jeden Fall in der Küche.
0: Ich würde sagen, es ist ein zu hoher Anspruch, dass während des Kochens alles perfekt aussieht. Ich weiß, manche Leute kriegen das hin, aber ich kriege das auf jeden Fall nicht hin.
3: Ich denke auch, beim Kochen darf man ruhig ein bisschen sozusagen sich austun und am Ende dann halt nochmal die Spülmaschine den Rest machen lassen.
2: Knoblauch oder vorsichtig? Also ich muss sagen, ich bin definitiv Team Knoblauch.
1: Also ich finde es lecker, aber ich vertrage es nicht. Also ich kriege dann Schweißausbrüche und also ne, man merkt, dass der Körper arbeitet.
0: Also ich habe relativ viele Termine, wo ich am nächsten Tag hin muss. Das ist so ein bisschen das Hindernis. Aber an sich, also Knoblauch ist schon sehr gesund.
4: Ihr unterhaltet euch gut, wie ich das so mitbekomme. Genau, hör gar nicht auf zu reden. Du, guck mal, ich bin jetzt schon hier, mal habe ja angeklopft. Also ich finde, was ich so mitgekriegt habe gerade, ihr seid auf alle Fälle schon gut im Redefluss. Ja, wir wollen natürlich, das ist jetzt die Frage der Frage, wer kocht denn heute zusammen? Gibt's ein Match? Wie habt ihr euch entschieden? Weil ich weiß im Moment noch nicht, was gibt es für Zutaten, genauso wenig wie ihr. Und ich weiß noch nicht, wer mit wem kocht. Also alles unbekannte Faktoren hier.
1: Aber Markus hat einen Vorschlag.
3: Genau, also ich würde es gleich so machen, dass wir gleich so sitzen bleiben und uns gegen unsere Nachbarn schlagen. Dann machen wir das so, wenn das für euch in Ordnung ist.
4: Nein, also ihr müsst natürlich Guido und Vivian und natürlich Anne. Ihr habt da auch noch ein Wörtchen, ihr müsst jetzt Daumen hoch oder so. Es ist alles möglich.
0: Ja, also ich hätte mir auch direkt den Markus geschnappt.
4: Ach, nein. Na dann würde ich sagen, anstoßen und damit geht's ans Kochen. Jetzt muss auch natürlich was gemacht werden. Naja, ich glaube, heute wird hier schon nicht nur gekocht, sondern auch geflirtet, oder? Unsere Pärchen haben sich gefunden.
5: Gerd, ja, super. Ich glaube, das passt. Wir brauchen gar nicht kochen. Ich glaube, wir brauchen gar nicht kochen. Wir schmeißen
4: eine
5: Mütze.
4: Ich habe ein gutes Gefühl. 40 Minuten Kochzeit läuft. Ja. Auch jetzt, wenn du dann drückst.
5: Ja.
4: Und ich denke, das ist ein gutes Match hier alles. Ich habe ein gutes Gefühl. Bist du bereit?
5: Ich bin immer bereit. Und seid ihr fertig und los geht's. Ja. Komm, also bist du schon hier? Du gehst da hinten noch drücken. Ja, ich hab schon gedrückt. Sehr gut, los geht's. 40 Minuten.
1: Es geht los. Es gibt Pasta mit Spargel und Lachs in einer Zitronensoße mit ein bisschen Parmesan drüber und eventuell sogar noch Dessert und Vorspeise.
5: Wie ist denn der Plan?
0: Markus hat den Plan.
5: Markus hat den Plan, ja. Okay.
6: Sehr gut, dann genau. Also unser Plan ist quasi Hauptgericht, dass wir da an den Lachs rangehen, den schön im Ofen machen, dazu den Spargel mit Nudeln und mal gucken, ob wir eine Käse-Cremesoße so hinbekommen. Und als Nachtisch geht es in die Richtung Eis. Wir hatten vorhin schon mal was von heißer Liebe gehört.
5: Zum Vielleicht Beispiel, das passt ja natürlich. Ne?
6: Da können wir mal gucken.
5: Okay.
6: Und ein kleiner Vorsalat.
5: Super.
6: Und dann kleines Geheimrezept sozusagen. Dann als kleiner Gruß an die Küche, aus der Küche, quasi ein paar sehr herzhafte Würste. Ich hätte sie jetzt als Gorizos aus Spanien identifiziert.
5: Nein, das ist Italien. Das ist Salsiccia, das ist Fenchel-Salami.
6: Aber es ist ähnlich so wie dem und das wird bestimmt gut.
1: Ich habe einen Food- und Fitness-Blog auf Instagram und kreiere da so proteinreiche, kalorienarme Rezepte. Probiere mich da so ein bisschen aus und teile das mit der Community.
7: Derzeit bin ich Planungsingenieur für Solaranlagen.
8: Genau,
7: und ich will perspektivisch gerne raus aus dem Technischen rein in das Menschliche. Also im Sinne von Menschen helfen, Menschen inspirieren und gerne auch auf der Bühne.

0: Bühne stehen, was ich ja dann sozusagen heute schon mache. Also es ist natürlich auch in der Findungsphase, ähnliche Findungsphase. Was es dann schlussendlich wird, das wird sich dann hoffentlich zeigen.
1: Lachs sind wir bei 180 Grad, also den müssten wir dann spätestens in 10 Minuten reintun, sonst wird der Lachs dann hinten raus ein bisschen, also nie fertig werden sonst. Dann hätte ich gedacht, dass wir die quasi klein schneiden.
2: Einfach nur klein schneiden,
1: genau, ja? Die sind ja jetzt wahrscheinlich schon so, dass wir die einfach...
2: Na, die sind jetzt frisch aus der Packung.
1: Also ich wasche die meistens kurz ab und schneide es dann klein. Ja. Da bin ich mir nur nicht sicher, ob das richtig ist.
2: Ich habe das nämlich auch irgendwie so im Hinterkopf, dass man die eigentlich nicht wäscht, aber ich würde sie auch waschen. Dann machen wir es einfach mal beide.
1: Dann lass uns das gemeinsam so machen.
3: No? Ist es nicht harmonisch, hä?
2: Ja.
3: Lass uns das gemeinsam so machen, das ist super.
0: Du bist ja schon super weit.
4: Naja, das kann man ja hier schon schnell machen, ne? So ein bisschen Salat. Das ist ja fix gemacht. Und das kann ja auch nicht kalt werden. Deshalb dachte ich mir, ich fange damit einfach mal an. Und überlasse dir den Herd.
0: Okay. Gucken wir mal, ob das was wird. So, soll ich das vielleicht schon mal ein kleines bisschen halbieren?
4: Nee, das kann ich auch machen. Also wenn du die Nudeln, du bist ja ein Nudelwasser dabei.
0: Die Nudeln, ich habe irgendwie ein bisschen...
4: Und Butter hast du jetzt auch da drin?
0: Genau, ich muss hier noch ein bisschen mich organisieren. Ich bin ja noch in der geistigen Findungsphase.
4: Ich weiß noch nicht, ob wir die, aber dann wird die Schale immer so doof. Ich habe jetzt überlegt, ob wir die auch noch mal irgendwie anschwenken, braten oder so, aber das ist dann doof, ne?
0: Die was?
4: Die Tomaten. Hier, für den Salat. Aber wir haben ja noch getrocknete Tomaten.
1: Ach so. Ah, so, sehr gut.
3: Das ist
1: der Grund, warum du vielleicht ein eigenes Restaurant hast.
3: Nicht nur vielleicht. Aber liegt nicht nur an die Spaghetti, könnte ich das sagen. Was willst du jetzt machen?
1: Also ich hätte jetzt einfach Nudeln kochen wollen. Also ich hätte jetzt erstmal das aufmachen
3: wollen. Wie kochst
1: du denn
3: Nudeln?
1: Na, indem ich vorher Wasser reintue und dann das heiß werden lasse mit Salz und dann hier.
3: Ja, aber du hast jetzt einen Topf ohne Wasser.
1: Ja, du hast mich jetzt aus dem Konzept gebracht. Ich wollte jetzt erstmal das Wasser.
3: Ja, deswegen, ich wollte nur noch mal, ich habe bloß gesehen, dass du jetzt einen Topf hast ohne Wasser und...
1: Ja.
3: Nudeln und...
1: Genau.
3: Ja, genau.
2: Gerd, ich habe gleich mal eine inhaltliche Frage. Ja. Stiel ja oder nein?
3: Sehr viel Geschmack drin.
2: Sehr viel Geschmack drin?
3: Ja.
2: Okay.
1: Also wir brauchen die alle Pilze, denke ich.
2: Ne, ich glaube auch. Ich mache einfach ein paar, so schön einfach...
1: Okay. Wollen wir den Spargel vorher kochen und dann braten? Oder können wir eigentlich... Ich würde sagen, Spargel vorher kochen und dann anbraten, oder? Oder dünsten sozusagen.
3: Alles, was du vorher kochst, nimmst du den Produktgeschmack.
1: Okay.
2: Das war ein Nein.
3: Heißt Nein.
0: Hier kommt klar soweit.
3: Ihr habt die Nudeln schon im kalten Wasser.
0: Das war jetzt ein gedanklicher Aussetzer von mir, das gebe ich recht, ja.
4: Die Champignons können wir auch noch ein bisschen anbraten für den Salat, dass wir nicht nur Rohkost haben. Ich würde mal hier noch, haben wir denn noch ein Feld? Ein Kochfeld irgendwie für eine kleine Pfanne. Aber wir haben nur so eine große. Wie geht das an? Ach so, das geht hier an.
0: Das sieht halt an.
4: Okay, das sieht an. Hier die Butter.
0: Ist der Butterlöffel?
4: Ja, ich überlege nur, ob ich so ein Butter, Leber und Öl mache. Für den Salat vielleicht eher ein...
0: Wobei eigentlich das Olivenöl nicht so wirklich zum Anbraten ist.
4: Oh, wir haben sogar, guck mal, das können wir auch für die Soße nehmen.
0: Mhm. Ist das jetzt schon für die Soße?
4: Nee, das ist noch Salat. Salat. Ja, dann nehme ich hier.
0: So, du hast jetzt gesagt gewürfelt den Fisch, ne?
4: Ja, so groß wie der Spargel vielleicht.
2: Wie groß sind denn unsere Salatschälchen?
1: Sind die Salatschälchen?
2: Die Teller. Reicht das schon für die drei?
1: Ja, oder? Ich denke, so groß sind auch gar nicht die Teller. Wir haben da noch ein paar die Tomaten.
2: Ich mache das erstmal hier an den Rand.
1: Genau. Dann stelle ich das mal hier vorne hin.
2: Haben wir einen Mülleimer?
1: Wenn, ich kann es gar nicht werfen.
2: Was haben wir noch für den Salat?
1: Genau, wir haben...
2: Zwiebeln? Oder... Nee, oder?
1: Ich würde jetzt... Also dadurch, dass ich nie weinen möchte jetzt und ich das sehr schlecht kann, Zwiebeln schneiden.
2: Das kann ich.

0: schneide dir schon mal die Tomaten für die Hauptspeise.
1: Das muss, glaube ich, ab.
0: Es ist super schwer, in einer fremden Küche zu kochen.
1: Ja, ja, das stimmt. Da jetzt auch mal gerade ein bisschen meine Findungsschwierigkeiten.
0: Dann aufschneiden.
1: Auch so kleinen Würfeln, würde ich sagen.
0: Ja, das wird ja wie Hackfleisch. Also ich weiß gar nicht, ob man das noch formen kann. Das ist eher wie so gekrümeltes Hack dann.
2: Ich koche gerne und ich koche auch viel, aber ich koche leider nur Kindergerichte und ich bin nicht so eine kreative Köchin.
3: Aber stopp, schon gerne. Kindergerichte? Ich weiß ja, ich habe ja selber einen 5-Jährigen zu Hause. Da kocht man eben anders. Das ist einfach so, ne? Und die haben ja jede Woche auch was anderes, ne? Die eine Woche geht Paprika und Brokkoli, die andere Woche ist das No-Go. Ja, und wie ist es denn so, mit einem Unbekannten zu kochen?
2: Also Markus wirkt sehr kompetent, deshalb bin ich eigentlich ganz entspannt gerade.
1: Ja,
2: also ich habe schon gesagt, er hat die Verantwortung.
3: Ein Fels in der Kante,
1: ja.
3: Oder?
1: Ja.
3: Nein, mach ich doch gar nicht mehr. Du weißt, ich schwatze immer so gerne. Ja, aber ich spüre hier schon leichte Sympathien, oder?
1: Ja, also sympathisch sind wir uns definitiv.
3: Ja, habt ihr euch aber auch schon ein bisschen kennengelernt.
1: Würdest du sagen, man kann sich während einer Kochshow, kann man sich kennenlernen?
0: Schwierig gerade, weil wir so konzentriert sind und weil man sich ja beeilen muss.
1: Und dann ist man zusätzlich noch abgelenkt von einer attraktiven Frau, also ich weiß es nicht genau, wie die sich das vorgestellt haben. Das wäre dann meine Empfehlung für die nächste Runde. Gib dir 10 Minuten mehr Zeit.

0: Also viermal die Woche auf jeden Fall im Fitnessstudio.
1: Darf ich dir das zum Kosten geben?
0: Oh ja, ist gut. Würde ich so lassen.
1: Und seit wann bist du jetzt auf der Suche?
0: Also tatsächlich, ich suche gar nicht. Ich war immer der Meinung, ich lasse mich finden. Aha. Aber, Halbzeit schon.
2: Also bei mir ist es schon ein bisschen länger her, dass ich eine feste Freundin hatte. Hat auch viel mit meinen Lebensumständen zu tun, ne? Wo es einfach darum geht, ich bin viel unterwegs, habe quasi auch einige Verantwortung in meinem Leben. Wir hatten es ja vorhin schon, ich arbeite noch für eine Kinderschutzstiftung. Und
3: ja, okay, das habe ich gerade noch gar nicht so richtig mitgekriegt. Das musst du mir noch ein bisschen erzählen, da kam ich zu spät.
2: Und da kommt natürlich her, dass mein Tag gut durchgeplant ist.
3: Aber hattest du jetzt gesagt, wie lange du schon Single bist?
2: Ich kann es dir nicht sagen, wie lange schon. Also schon sehr lange.
3: Bei mir, ne, ist auch das Zeitproblem ist auf jeden Fall ein sehr großes Problem.
2: Ja.
3: Also mein Kleiner ist jetzt 7.
2: Ich höre dir aber zu.
3: Und ich bin jetzt allein mit ihm seit fast 4 Jahren. Es gab einen Beziehungsversuch, aber niemanden jetzt in den 4 Jahren, den ich wirklich als Partner vorgestellt hätte. Ja. Oder ich habe noch so viel zu tun und nachzuholen, dass ich gar nicht auf die Idee komme.
2: Genau. So ähnlich geht es mir aber auch. Ich bin auch jemand, der lieber Menschen persönlich kennenlernt, als irgendwie Online-Dating und solche ganzen Geschichten. Umso besser, dass wir uns hier kennengelernt haben.
1: Ein bisschen. Ja. Die Nudeln, ich glaube, die Nudeln müssen wir noch mal ein kleines bisschen nachwürzen.
0: Ja, das war dann doch ja. Aber denk dran, wir machen auch noch Soße ran, ne? Die würzen wir auch noch. So eine Zitronensoße. Na, ein bisschen hier mit diesem wir haben hier so ein Limonenöl, ein bisschen Sahne.
1: Was sind hier noch? Die Zwiebeln und die Knoblauch?
0: Und nimm das ruhig, dieses Lemonöl, ne? Weil das hilft dann schon mal fürs Aroma. So, hier Himbeeren sind eingelegt.
2: Pinienkerne?
3: Ohne Fett, das weiß ich.
2: Yeah. Dann ist hier nie Butter drin gewesen. Dann ist das deine Pfanne.
3: Von wem hast du kochen gelernt? Von deiner Mama? Oder
2: ich wollte mal Koch werden und habe deswegen schon mal in Richtung in der Schule schon mal geguckt. Und dann kam jemand um die Ecke und meinte, du bist hochgradig allergisch auf alle Gewürze und alles drum und dran. Nein. Deswegen ist Kochen nicht so dein Ding.
3: Also ich habe Pinienkerne, Gerd. Ich bräuchte jetzt mal hier was, damit kein Unglück geschieht. Kannst du mir noch so ein Holzding geben?
2: Aber Pfanne ist schwer. Soll ich mal ganz kurz hier den Koch-Move machen, das angeben kann?
3: Ja, mach mal Koch-Move.
2: Dann machen wir das ja.
3: Oh, wow. Da werde ich ja gleich schwach hier. Also ich finde, das ist ja so eine super kurze Zeit, um so viele Sachen zu kochen. Aber wenn du sagst, wir schaffen das, dann...
4: Ja, 14 Minuten, sagt der Gerd.
2: Ja, das ist ja genau wie geplant. Zitronensaft, ja. Hast du gesagt. Wo finde ich den denn?
5: In der Mitte bei der Zitrone, innen drin wahrscheinlich. Im Zweifelsfall.
2: Ja gut, dann haben wir denn ein Gerät, was das herauslockt.
5: Wir sind Männer, wir brauchen keine Zitronenpresse, wir machen mit der Hand. Schau hin. So geht es, genau.
2: So soll ich das mal tun.
4: Ihr habt natürlich jetzt auch wieder viel machen wollen in der Zeit.
3: Wo ist der dritte Teller?
2: Der dritte Teller, den haben wir hier. Und dann können wir noch den Spargel quasi noch mit abfallen.
0: Ja, mach richtig viel.
1: Ich tanze jetzt nochmal an dir vorbei.
3: Ich schneide ihn einfach so in 3 Stücke, auch wenn die dann so ein bisschen unterschiedlich aussehen.
2: Genau.
4: Wir sind ja immer noch hier auch bei einer Dating-Show, ne? beim Kochen.
5: Komm, eine Minute noch. Komm, spritze da rein.
0: So, wir brauchen ja noch das Eis dann drauf. Das ist das Schuss.
3: Ach so, ja, der Käse. Wo ist der Käse?
2: Der Käse ist in...
4: Es muss hier stehen.
3: Einfach nur hier stehen und gut
2: aussehen. Wir haben das. Wir haben den Salat. Wir haben den Nachtisch.
5: Sauber. Lass ihn. Sauber.
4: 3, 2, 1 und Schweiß abwischen, Markus, und fertig. Yeah. Anne?
3: Ja, gleich.
4: Herrlich. Wunderbar.

0: Ja, liebe Zuschauer und Zuschauerinnen, wir haben es geschafft, beziehungsweise unsere Pärchen haben serviert. Die Juroren haben verkostet. Und bevor die Juroren sich zu Wort melden, wir haben ja nicht viel neben des Kochens nicht viel reden können, weil ihr so beschäftigt wart. Wie war's denn? Was habt ihr für ein Gefühl? Holt ihr euch hier den Sieg und könnt beim Gerd essen gehen?
1: ich weiß es nicht. Also Markus ist auf jeden Fall hochkompetent im Kochen. Ich bin sehr zufrieden.
2: Ja, also mit so einer guten Partnerin kann man eigentlich nur gut gewinnen. Von daher, ich denke, das kann was werden heute.
3: Ja, die Zeit ging super schnell rum, aber ich würde auch sagen, wir waren ein gutes Team. Wir haben unser Bestes gegeben und ja.
4: Meisterin im Anrichten, würde ich sagen. Von daher kann da fast schon nichts schief gehen.
0: Also ich denke, es haben sich die richtigen Pärchen-Matches hier gebildet. Und genau, jetzt sind wir sehr gespannt, was die Juroren gesagt haben. Wie hat es euch denn geschmeckt, Jungs?
5: Tja, das war nicht so einfach heute, ne? Also das war wirklich kurz überrissen. Hier war der Salat. Super, abgeschmeckt, perfekt, toll angerichtet, tolles Dressing. Hier haben wir das Dressing oder uns das Dressing gefehlt, komplett. Da war leider hat der Salat gewonnen. Dafür hat hier die Pasta gewonnen. Hier hat ein bisschen mehr Cremigkeit, so ein bisschen was so. Bisschen mehr so, ne? Tja, beim Dessert. Unentschieden. Ich habe eine gute und eine schlechte Nachricht für euch. Die schlechte Nachricht ist, es hat keiner verloren. Und die gute Nachricht, ihr seid beide unentschieden. Also von daher, beide Pärchen. Okay? Und dann ja. Machen wir ein schönes Menü mit Weinbegleitung, alles, was dazugehört. Und ein bisschen Kasperltheater außenrum.
6: Ansonsten machen wir es ja immer so, dass der Zweitplatzierte dann entweder ein Topfset bekommt oder bei uns einkaufen gehen kann. Ihr geht jetzt nun beide zum Gerd essen. Und da dann noch ein bisschen Budget übrig ist, haben wir uns gedacht, Markus, du hast uns heute ein bisschen mit deinem Ehrenamt abgeholt. Wir machen da eine Spende und komm dich mal bei deinem Ehrenamt besuchen. Das ist auch, Integration ist ein Herzensprojekt von uns dreien. Deshalb sind wir dort mit dabei. Und das Budget, was wir dort uns ausgedacht haben, 500 Euro, wird als Spende an den Verein überwiesen. Okay? Nochmal ganz kurz als kleines Resümee von meiner Seite. Dirk, ich weiß nicht, ob du dann auch noch was sagen willst. Man hat ja schon gemerkt, dass das wirklich Teamarbeit gewesen ist. Nee, wirklich. Wir hatten noch nie so viele Teller auf dem Tisch. Ja. Habt da ganz toll gemacht. Ihr habt euch einen Kopf gemacht. Also, ja, ein tolles, tolles, kurzes Menü. Habt ihr ganz toll gemacht. Lieben Dank.
7: Das Schlusswort. Für mich ist ja das Herzensprojekt auch, dass sich Menschen finden. Ja. Und ich glaube, heute in der Küche eine Team-Challenge zu finden und dass das so geklappt hat, es war spontan und es war einfach nur geil.
0: Also erstmal nehmt ihr das an. Also erstmal herzlichen Glückwunsch. Ihr seid sozusagen beides Gewinnerpärchen und dürft beim Gerd dieses tolle Menü inklusive Weinbegleitung etc. genießen dürfen. Sagt ihr erstmal grundsätzlich ja, ihr möchtet zusammen das gerne machen und in Ruhe, ohne hier Sophia, Gerd und Co. mal entspannt
5: Ich lasse euch da auch in Ruhe, keine Angst. Ihr müsst doch nicht selber mitkochen, ja? Nicht spülen oder sowas. Keine Angst.
0: Also. Seid ihr dabei? Ihr sagt ja?
8: Also von meiner Seite gerne.
1: Ja. Doch, ich auch.
4: Von meiner Seite auch.
3: Ja, sehr gerne.
0: Wunderbar. Wir freuen uns über Fotos und andere Berichte dann nach dem Essen. Und damit haben wir unser erstes Blind Date Spezial der Mitkochshow abgedreht. Genießen jetzt noch den Ausklang und freuen uns, wie gesagt, über Berichte, wie es dann war. Und komm dich natürlich.

0: Die Getränkedose ist zurück und gefragter denn je. Rund 420 Milliarden Stück wurden im letzten Jahr weltweit abgefüllt. Greifbar wird der Trend auf der MedPack, der Weltleitmesse für Metallverpackungen in Essen. Dieses Jahr unter dem Motto Canned Future.
1: Die Getränkedose erlebt ein starkes Revival in der Tat. Nach dem massiven Einbruch in Zeiten des Dosenpfandes ist sie seit 6-7 Jahren wieder sehr, sehr stabil. Ergänzend kommt hinzu, dass sie aber auch als ein sehr trendiges Verpackungsmittel wahrgenommen wird. Und die Füller haben es verstanden, dort Füllgüter hineinzubringen, die außergewöhnlich, ungewöhnlich sind und auch den Verbraucher reifen, diese Getränke zumeist aus der Dose zu konsumieren.
0: Trotz wirtschaftlicher Unsicherheiten bleibt die Metallverpackungsindustrie durch Urbanisierung und verändertes Konsumverhalten stabil. Über 130 Milliarden Euro setzt sie im letzten Jahr um, bei gleichzeitig wachsendem regulatorischem Druck durch die neue EU-Verpackungsverordnung.
2: Die Branche ist stabil, weil sie einfach greifbar ist in verschiedenen Industriezweigen. Sie brauchen immer in irgendeiner Form Metallverpackungen. Kosmetik wird immer gekauft. Pharmaindustrie, denken wir dabei an Corona. Die Pharmaindustrie hatte da sicherlich einen hohen Peak durch die ganzen Impfstoffe zum Beispiel. Aber auch die Getränkeindustrie und natürlich nicht zuletzt die Nahrungsmittelindustrie, Konservendosen. Gerade in Krisenzeiten, wie wir sie sowohl während der Pandemie hatten, als auch für den Moment. Wir haben zwei Kriege auf dieser Welt, sind natürlich Nahrungsmittel, die sehr lange haltbar und gut zu lagern sind, gefragt.
0: Die steigenden Anforderungen werden zum Innovationstreiber der Branche. Beispielsweise spart moderner Digitaldruck Etiketten und erleichtert das Recycling nicht nur bei Getränkedosen.
3: Mit einer Digitaldruckmaschine können wir auf einem Produkt 3 Millionen Farben drucken. Fotorealistisch, kleinste Texte, Verläufe. Es gibt unbegrenzte Möglichkeiten im Druck. Und gerade in diesem Craft-Beer-Markt sind die Druckbilder extrem anspruchsvoll. Und die schnelle Umsetzung dieser sehr anspruchsvollen Druckbilder ist nur im Digitaldruck möglich.
0: Auch beim Material selbst steht eine höhere Energie- und Ressourceneffizienz im Fokus. Der deutsche Global Player für Weißblech stattet das zentrale Basismaterial für Lebensmittel- und Aerosolverpackungen gezielt mit neuen Eigenschaften aus.
4: Wir haben das neue Material hier mitgebracht, und zwar unser Rasselstein Cup und unseren Solid Flex Cup. Beide Materialien zielen darauf ab, 10% weniger Material zu benötigen, aber eben die komplette gleiche Produkteigenschaft darzustellen. Und das ist extrem wichtig, eben auch für unsere Kunden, weil sie einfach 10% weniger Material benötigen können, aber eben die gleiche Produktstabilität darstellen. Und es hat natürlich auch einen Vorteil beim Thema CO2-Reduktion.
0: Auch die Produktion selbst wird effizienter. Neue Hochgeschwindigkeitsanlagen arbeiten präziser, verbrauchen weniger Energie und Material und lassen sich schneller umrüsten. Gleichzeitig sorgt eine einfachere Bedienung für zusätzliche Entlastung.
5: In der heutigen Zeit ist es wichtig, weil wir sehr viel weniger Fachkräfte haben, die schon eine Vorausbildung haben, die Erfahrung haben mit Maschinen. Wir haben heute eine Generation, die sehr digital affin ist. Das heißt, wir müssen auch dem gerecht werden, das heißt, digitale Produkte anbieten, in denen man lernen kann, digitale Produkte anbieten, in denen man auch diese Maschinenbedienung bewerkstelligen kann.
0: Die Branche wächst weiter. Ein wichtiger Treiber ist die Getränkedose mit einem erwarteten Plus von rund 3-5% jährlich. Energie- und Ressourcenschonung bleiben zentrale Herausforderungen. Doch die MedPack zeigt, aus strengeren Regeln entsteht neuer Fortschritt.
6: Hier in unserem Projekt in der Zeppelinstraße 21 bis 27 in Schkeuditz läuft es aktuell sehr planmäßig. Wir sind sehr zufrieden mit dem Baufortschritt. Wie man erkennen kann, haben wir die komplette ehemalige Wärmedämmung runtergenommen und begonnen, diese durch eine neue, stärkere zu ersetzen. Am südlichen Giebel laufen aktuell bereits die Armierungsarbeiten auf eben dieser Dämmung, und auf der Hofseite wird aktuell noch gedämmt. Sobald das dann erledigt ist, ziehen die Arbeiten

einmal ums Gebäude rum und betreffen dann auch die Vorderseite. Weiterhin wurden alle Fenster zwischenzeitlich ausgetauscht und die neuen Balkontüren für die neuen großen Balkone eingebaut. Und wir haben, wie man von der Straßenseite her gut erkennen kann, angefangen, die zwei Vorhäuser, die zukünftigen barrierefreien Zugang ermöglichen, zu errichten. Ähnlich wie auch in den bereits absolvierten Projekten in der Rudolf-Breitscheid-Straße und im Neuen Weg wird es auch hier so sein, dass wir Hauseingänge zusammenlegen. Ziel dabei ist es einfach, alle Wohnungen mit einem Aufzug zu erschließen. Die einzige Besonderheit ist, dass wir hier einen relativ hohen Grundwasserspiegel haben und deswegen auf eine Anfahrt des Kellergeschosses verzichten werden. Der Innenausbau ist so geplant, dass wir von der 21 uns zur 27 durcharbeiten. Und hier in dem Bereich, wo wir jetzt stehen, Erdgeschoss und 21, ist dementsprechend der Bereich, der am weitesten ist. Die Rohbauarbeiten sind abgeschlossen, die Trockenbauwände wurden gestellt und einseitig beplankt, sodass man die neuen Grundrisse auch schon gut erkennen kann. Und zudem haben die Installationsgewerke begonnen, einerseits alles, was an elektrischen Kabeln zu verlegen ist, zu verlegen. Und wir haben in den Bädern bereits erste Steiger errichtet und die Module für Waschtisch und WC gestellt. Im Nachbareingang 25 bis 27 sieht es aktuell so aus, dass die letzten Rohbauarbeiten noch laufen, im Erdgeschoss und im ersten Obergeschoss. Der Trockenbau hat parallel dennoch schon angefangen, das Ständerwerk zu errichten und auch schon zu beplanken. Und wir werden dann eben sukzessive nachziehen mit den Arbeiten, die jetzt auch hier schon gelaufen sind. Auf dem Dach hier sieht es so aus, dass wir auch geplant haben, die Dachabdichtung und die Dachdämmung zu erneuern. Momentan werden die neuen Dachbahnen verlegt. Und perspektivisch wird die Dachfläche ähnlich wie auch im Neuen Weg so genutzt werden, dass wir dort von den Stadtwerken Schkeuditz eine PV-Anlage errichten werden, die dann das Schkeuditzer Netz mit nachhaltigem Strom versorgt.

Ich bin Janet Hilger, ich bin 35 Jahre alt, lebe in Chemnitz und habe Erziehungswissenschaften, Soziologie und Pädagogik studiert. Also ich gehöre zum Projekt Gründungsgarage Chemnitz vom ASAFF e.V. Bei unserem Projekt geht es darum, Leute zu unterstützen, eine soziale, kulturelle oder ökologische Gründungsidee auf die Bahn zu bringen und eben zu gründen und die Welt ein Stück besser zu machen. Jetzt ist ein neues Projekt dazu gekommen, das heißt Gründungsgarage F. Das heißt, das ist speziell für Frauen, weil wir jetzt in den letzten 4 Jahren, wie lange das Projekt schon existiert, festgestellt haben, dass explizit viele Frauen zu uns kommen, queere Personen zu uns kommen und das eben auch eine Nische ist, die Frauen für sich entdecken und vielleicht mehr möglich sind als andere oder klassische Gründungsformen. Und da soll es auch darum gehen, die zu unterstützen, eine Sichtbarkeit zu schaffen und so diese Innovationskraft von weiblichen Gründungen hier in die Region zu tragen und auch in Form von Coaching und Mentoring und Netzwerkarbeit zu unterstützen, weil es da gerade hier in der Region wenig Vorbilder gibt, weibliche, und es einfach auch so ein Problem ist, Familie und Beruf zu vereinbaren, und deswegen wollen wir hier diese Coworking-Räume auch nochmal ausbauen und kinder- und familienfreundlich gestalten, dass das auch wirklich gut umgesetzt werden kann. Der größte Erfolg für mich ist, zu sehen, wie andere wachsen in dem, worin wir sie begleiten und für sich dann Erfolg darin sehen und diese auch von externen Institutionen einfach gewertschätzt wird. Das macht mich schon stolz, weil ja diese Idee, die wir ursprünglich mal hatten und geschmiedet hatten und diesen Bedarf, den wir gesehen haben, ja bestätigt wird. Das wäre auch mein großes Anliegen, dass das Frau sein, Mann sein oder welches Geschlecht man für sich empfindet, gar keine Rolle spielt. Aber so weit ist die Gesellschaft leider noch nicht. Ich möchte gerne mitgeben, ist zu versuchen, sich auszuprobieren und selber darin zu wachsen und nicht schon vorher zu sehen, was könnte denn schief gehen, sondern vielleicht eher zu sagen, was könnte denn Tolles passieren. Es gibt viele Menschen auf deinem Weg, die dich da begleiten werden und das möglich machen, und du kannst mehr, als du jetzt gerade denkst. Für Menschen generell, vielleicht auch für Frauen, wünsche ich mir ja einerseits, dass das eben keine Rolle mehr spielt, welches Geschlecht man empfindet, und dass es ein Miteinander ist. Wie können wir das gemeinsam? Wie gestalten wir gemeinsam Gesellschaft? Wie bringen wir gemeinsam Gesellschaft voran? Wie gestalten wir gemeinsam unsere Zukunft? Für die Kulturhauptstadt wünsche ich mir, dass wir ein fantastisches Jahr haben werden, sich die Gäste hier sehr wohlfühlen werden und ganz viel positiv über Chemnitz erzählen werden und auch danach. Aber vor allem wünsche ich mir, dass die Frauen oder eben Personen, die vielleicht nicht so die Möglichkeiten bisher hatten, da richtig herausblühen werden und alle sagen werden, wow, die Frauen in Chemnitz, die können was im Kulturbereich, und auch viele Jahre noch danach einfach viel mehr Möglichkeiten haben und sich empowered fühlen.

0: gab die Bubenschule und es gab die Mädchenschule. Und hier in den Räumlichkeiten wurden die Mädchen unterrichtet. Schule ist schon lange nicht mehr. Aber die Mädchenschule, da weiß jeder in Mügeln, was gemeint ist. Schon im Jahr 2003 bis 2007 wurde das vom Heimatverein vorangetrieben, dieses Gebäude doch zu nutzen, um hier das Museum zu erweitern. Es gibt sehr, sehr viele Exponate, die hier ausgestellt werden, die die Geschichte Mügeln widerspiegeln. Und die sollten natürlich nicht verschwinden.
1: Der Name heißt Heimatverein Mügeln, Mogelin. Der Begriff Mogelin stammt aus einer Ersterwähnung der Stadt von 984, ist also jetzt 1041 Jahre alt. Also unsere Räumlichkeiten sind auch als Treffpunkt für Jung und Alt angelegt. Im sogenannten Mügeln-Treff treffen sich zweimal monatlich unsere Senioren. Auch andere Gruppen sind dort zu Gast. Und wir können auch dort Galerien ausstellen, Vernissagen durchführen.
0: Weil da eben auch dieses Vereinsleben, dieses Ich will mal mit dir reden, hier im Mittelpunkt steht. Wir sind im Grunde genommen Randgebiet der ganzen Kohleregion Nordsachsen. Nordsachsen ist Empfänger des Strukturwandelgeldes, profitieren davon dankenswerterweise von dieser Förderung. Mit diesen Mehrzweckräumen, mit dem, was man hier so alles betrachten und erkunden kann und natürlich dann eben, wenn man es gebucht hat, auch eine Stadtführung, sodass man dann eben den Touristen hier was bieten kann. Es kommen Gäste, Touristen mit der Dölnitzbahn hier in der Stadt an und suchen natürlich dann einen Endpunkt irgendwo, wo kann ich was erleben. Ich wünsche mir, dass natürlich das auch nach außen hin strahlt, dass man sagt, okay, wir sind nicht unbedingt der Nabel des Tourismus, aber wir sind ein kleines, feines Städtchen, was am Ende dazu beiträgt, dass Leute in der Region fahren, einfach mal aus der Großstadt hier ausspannen können.

0: Gut gelandet sind wir hier in Hannover auf der Hannover-Messe, liebe Zuschauer. Und ich begrüße Sie natürlich ganz herzlich zu Deutschland Lokal. Deutschland Lokal ist hier auf der Hannover-Messe, weil es so sehr interessant ist. Wir nehmen euch und Sie natürlich gerne mit. Freuen sich drauf, ganz, ganz interessante Beiträge warten. Hier tobt die Innovation.
1: Hier tobt die Innovation, vor allem die Innovation für die Industrie. Und das große Thema ist die industrielle KI. Das heißt, wie kriegt man die KI vom Bildschirm raus auf die Maschine? Und das sieht man am ehesten heutzutage an dem humanoiden Roboter. Hier gibt es zig humanoide Roboter, die man bestaunen kann, die halt sich von alleine bewegen, Aufgaben lösen. Und das ist schon ziemlich erstaunlich.
0: Innovation ist ja das, was auf dieser Messe wirklich gut gespielt wird. Innovation wird an Ihrem Stand auch ganz besonders gespielt. Wollen Sie uns mal zeigen was und erklären, was Sie mitgebracht haben?
2: Sehr gerne. Ja, Sie sagen es, Innovation wird groß gespielt. Wir haben dieses Jahr 227 Innovationen mitgebracht. Die zeige ich Ihnen natürlich nicht alle, aber ich zeige Ihnen gerne ein, zwei Highlights, wenn Sie möchten. Wir steigen genau da ein, wo wir sagen, der Kunde erklärt uns erstmal, welchen Prozess er automatisieren möchte. Wir schauen uns das an und wir bilden dann im Prinzip die Service-Plattform dafür, um aus unterschiedlichen Komponenten, die auch von anderen Unternehmen sind, wir haben über 200 Hersteller auf unserer Plattform, diese Komponenten zusammenzuführen zu einer Lösung, die schnell im Kundenunternehmen einsetzbar und integrierbar ist. Unsere Komponenten, Motion Plastics Komponenten, werden auch in humanoiden Robotern verbaut. Das soll dieses Modell zeigen. Sie sehen die orangenen Teile überall da, wo Bewegung ist, wo Gelenke sind. Da werden unsere Kunststoffteile verbaut. Die brauchen keine Schmierung, keine Wartung, die halten lange. Also das ist eigentlich das optimale Einsatzgebiet für Motion Plastics.
0: Also das ist Spezi, das habe ich schon mal erkannt. Und mit Spezi kann man eigentlich interagieren.
3: Richtig, das ist ein humanoider Roboter, der mit künstlicher Intelligenz läuft. Und mit dem kann man sowohl sprechen, als auch eben, wie man eine Texteingabe ihm geben.
0: Dann soll er mir den gelben heraussuchen.
3: Den gelben. Und so geben wir es jetzt auch ein, dass Sie auch sehen, wir machen das.
0: Ja.
3: Macht sich bereit.
0: Das ist ja wirklich irre. Wenn man früher an Fortbewegung gedacht hat und explosiv mit voller Geschwindigkeit gefahren ist, dann war es die Holzeisenbahn. Heute gibt es Hyperloop. Das ist doch Wahnsinn.
4: Das ist ein gewisser Unterschied, das ist richtig. Und ein gewisser Wahnsinn scheint es auch, wenn man sich vorstellt, dass man als Ziel hat, ungefähr mit 900, 1000 Stundenkilometern durch die Gegend reisen zu können. Für Personenverkehr, für Güterverkehr. Und was wir hier sehen, deswegen sind Sie auch hier, ist Hyperloop. Das ist eine Geschichte, die sozusagen neben der Fortbewegung auf dem Wasser, durch die Luft, das Fliegen, zu Lande mit dem Auto oder mit der Eisenbahn eine weitere Verkehrsmöglichkeit aufmachen möchte. Und zwar Reisen mit Schallgeschwindigkeit in Form einer Magnetschwebebahn. Magnetschwebebahn haben wir schon mal gehört in Deutschland. Das war der Transrapid.
0: Ja, wir erinnern uns, hat viel Ärger und Widerstand. Man versteht es nicht. Woanders fährt er.
4: Genau. Und seitdem ist aber auch ein bisschen einfach die Technologie liegen geblieben. Und seitdem ist viel Zeit vergangen und die Technologie ist weiterentwickelt worden. Was dabei ziemlich sicher oder wichtig ist, ist das Wort Sicherheit. Wir haben jetzt die Möglichkeit, mit Magnetschwebetechnik sicherer umzugehen und sie weiterzuentwickeln. Wir haben die Möglichkeit, Hyperloop in so einer Funktionsweise zu testen. Wir haben noch keine Möglichkeit, das wirklich unter Reisebedingungen zu testen. Aber wir haben Strecken, beispielsweise in Holland gibt es eine Strecke, die ist 800 Meter lang. Und auf diesen Strecken testen wir auch diese Fahrzeuge. Wir testen, funktioniert das? Wie ist es mit der Beschleunigung, mit den Energieverbräuchen, mit Luftwiderständen und so weiter, um das System weiter optimieren zu können? Was wichtig zu wissen ist, wir sind hier jetzt bei Hyperloop auf einer studentischen Ebene. Das heißt, es ist eine Studentengruppe von uns, die sich gesagt haben, Leute, wir können reisen, wir können schweben, wir haben studiert irgendwas mit Magneten und Elektrifizierung. Lass uns doch mal gucken, ob wir diese Schwebetechnik nochmal aktivieren können. Und es gibt europaweit, weltweit gibt es ja Wettbewerbe, wo man gucken kann, wie weit sind wir, was funktioniert eigentlich schon. Und dann treten studentische Gruppen gegeneinander an und schauen, wie schnell wird das Teil, wie sicher fährt es beispielsweise. Und unsere Jungs haben das vergangenes Jahr schon auf den zweiten Platz geschafft und sind auf diesem Weg, auf dem besten Weg, dieses Jahr auf den ersten Platz zu kommen.
0: Okay.
5: Die Hannover Messe ist ein ganz wichtiges Ereignis, denn hier zeigt die deutsche Industrie, wo es technologisch in den nächsten Jahren hingeht. Und für uns als VDI, für die Ingenieurinnen und Ingenieure, ist es ein Platz der Begegnung, denn ohne Ingenieurs-Know-how werden wir nicht wettbewerbsfähig bleiben.
6: Wir stellen Saugnäpfe made in Germany her, die wirklich langfristig halten und wo ich selbst sage, wenn ich ihn anbringe, hält der mindestens 3 Jahre.
0: Aber nicht nur das, also nicht nur fürs Handtuch, nicht nur für die Badestube.
6: Ja. Wir sind der Hersteller der Saugnäpfe. Was unsere Kunden damit machen, wissen wir oftmals nicht mal, aber es sind viele Branchen.
0: Ja, Herr Grill, wenn man von Innovation spricht, und das macht man hier auf der Messe gewaltig, dann sind wir hier an der richtigen Stelle.
7: Ja, auf jeden Fall. Weil dieses Teil, was wir hier auf der Hannover Messe in Halle 13 zeigen, gibt es auf der Welt nirgendwo.
0: Nun ist das ja, meine Respektlosigkeit bitte zu entschuldigen, eigentlich nur ein Fahrstuhlmotor.
7: Ja, so, das trifft es genau. Es ist ein Motor von Aufzug. Und der Vorteil ist, er sieht genauso aus wie jeder andere auf dieser Welt. Aber was innen drin passiert, das ist völlig neuartig. Das hat noch kein Motorenbauer hingekriegt auf dieser Welt, was wir hier gemacht haben.
0: Also was passiert?
7: Normalerweise sind Magnete aus seltenen Erden drin. Ferrit drin, also Ferritmagnete. Warum macht man das nicht überall? Ferritmagnete haben weniger Leistung, bringen die. Ich muss eigentlich das 15-, 16-fache an Magnetmaterial reinbringen, um die gleiche Leistung zu haben wie seltene Erden. Klingt einfach, aber damit wäre ja der Motor 15 mal so groß wie der mit seltenen Erden. Ich habe aber im Aufzugsschacht keinen Platz. Der ist hinten am Schacht, hinter der Fahrkanzel ist der drin. Das heißt, kein Architekt wird wegen unserem Motor irgendwo ein Loch in die Wand brechen, um einen Motor reinzumachen. Und zwar, wenn man das hier anschaut, das sind seltene Erdenmagneten, die sind entmagnetisiert, weil sonst würden wir die Finger klemmen. Und normalerweise sind die, innen ist so ein drehbares Teil, sind die so aufgeklebt, innen auf der Trommel. Faktor 15, Faktor 16 Material kriege ich rein, wenn ich die nicht aufklebe, sondern wie einen Stern anordne. Und so haben wir es geschafft, mehr Material reinzumachen, weil wir die einfach anders angeordnet haben. Das ist wie das Ei des Kolumbus. Es ist noch ein bisschen Elektronik dahinter, die das alles möglich macht. Aber so haben wir wahnsinnig mehr Material Ferrit drin als mit seltenen Erden. Und damit bekommen wir die gleiche Leistung hin.
1: Also ich glaube, das ist auch das, was von dieser Hannover Messe ausgeht. Ein Zeichen der Zuversicht. Man sieht, dass man diese Kompetenzen hat, sowohl im digitalen Bereich, aber aufgrund der Stärke Maschinenbau und Elektrotechnik, dort auch zu verstehen, was bedeutet das eigentlich, was mir dort ausgespuckt wird von der KI und wie kann ich das interpretieren und wirklich daraus Nutzen stiften. Und das ist das große Thema hier auf der Messe.
0: Vom Denken ins Machen ist doch ein sehr schönes Motto. Die Kollegen vom Sachsenfernsehen haben sich einmal angeschaut, was auf dem Radweg von Dresden nach Berlin passiert.
8: Egal ob entspannte Mehrtagestour oder ambitionierte Rennradausfahrt. Wer mit dem Fahrrad von Dresden nach Berlin fährt, kann das ab heute auch ohne Karte. Rund 20 Schilder in und um Dresden weisen jetzt den Weg von der Frauenkirche Richtung Brandenburger Tor. Die Tourismusministerin Barbara Klepsch erklärt die Bedeutung gut ausgeschilderter Strecken in Sachsen.
9: Wenn wir heute dieses Schild hier angebracht haben, dann kann man von Dresden bis Berlin mit durchweg auf Radwegen in Berlin erreichen mit dem Rad. Es ist eine Strecke von 251 Kilometern und damit ein touristisches Aushängeschild im Radtourismus.
8: Wie die Radstrecke Berlin-Dresden vom Strukturwandel in der Lausitz profitiert, das weiß Geschäftsführer des ADFCs Konrad Krause.
10: Die Finanzierung dieser Routenwegweiser hat der Landkreis Oberspreewald-Lausitz übernommen, die ein Projekt hatten, wiederum vom Bund gefördert, aus Mitteln zum Kohleausstieg. Also wir profitieren mit dem Radweg Berlin-Dresden sozusagen vom Kohleausstieg. Weil natürlich das Ziel auch ist, dass man den Tourismus belebt, dort wo vorher mit dem Abbau von Kohlegeld verdient wurde.
8: Der ADFC hat die Strecke von insgesamt 251 Kilometern Länge aufgrund ihrer guten Befahrbarkeit, vielen Übernachtungsmöglichkeiten und bereits vorhandenen Radrouten gewählt. Dadurch ist die Strecke für fast alle Fahrerinnen und Fahrer geeignet.
10: Man kann, wenn man das möchte, den Radweg natürlich mit einem Rennrad in einem Tag durchführen.

0: Durchschroten, das geht, das haben Leute auch schon gemacht. Man kann den auch mit der Familie fahren. Ich bin das mit meinen Kindern gefahren vor vielen Jahren, da war das Kleine noch 6 Jahre alt. In 3 Etappen, das geht durchaus auch, wenn man die Ambition hat, das zu machen. Und gerade für diese Leute, die kürzere Etappen fahren wollen, ist es sozusagen ganz wichtig, schnell quasi direkt nördlich in Dresden rauszukommen. Denn es gibt im nördlichen Bereich von Sachsen relativ wenig Kneipen und Unterkunftsmöglichkeiten und Wasserversorgung und all diese Dinge, die man auf so einer Tour natürlich braucht.
1: Für alle, die sich mit dem Weg zum Brandenburger Tor Zeit lassen wollen, gibt es eine Auswahl an fahrradfreundlichen Unterkünften entlang der Strecke.
0: Es gibt Bed & Bike Unterkünfte an der Strecke. Bed & Bike ist ein Label des ADFC, was sicherstellt, dass ich bestimmte Qualitäten habe. Also zum Beispiel, ich kann mein Fahrrad ordentlich abstellen, diebstahlsicher abstellen. Ich habe insbesondere auch die Möglichkeit, nur eine Nacht zu bleiben, was gerade bei solchen Streckenradwegen, wenn ich also immer wieder Etappen fahre, ja total wichtig ist. Und nicht jedes Hotel und nicht jede Pension nimmt Leute nur eine Nacht auf. Bei Bed & Bike ist das sichergestellt. Und das ist natürlich wirklich etwas sehr Wichtiges, was wir an der Route auch relativ flächendeckend haben.
1: Abgesehen vom Radweg zwischen Dresden und Berlin ist der zukünftige Ausbau der sächsischen Radinfrastruktur essentiell.
2: Also für uns ist das Ziel, weiter auch den Freistaat Sachsen radtouristisch zu erschließen. Wir sind hier auf einem Weg. Das heißt zum einen, die Radwege, die es bereits gibt, sichtbar zu machen. Aber oftmals fehlt auch der ein oder andere Lückenschluss, der gar nicht so umfangreich ist. Also auch dort wollen wir weiter dranbleiben, nicht nachlassen.
1: Die neue Beschilderung umfasst bisher erst den ersten Abschnitt in Dresden. Zeitnah sollen jetzt auch die Schilder von Meißen nach Berlin folgen. Damit wird der Radweg Stück für Stück sichtbarer und komfortabler. Für Ausflügler, Tourenradler und Sportliche entsteht damit eine direkte Verbindung zwischen zwei Städten, die man nicht nur erfahren, sondern auch unterwegs entdecken kann.
3: Ja, natürlich treffen wir hier auf der Hannover Messe auch Sachsen-Anhalt. Das wird sicherlich die Kollegen von MDF1 freuen. Und die Zuschauer auch, aber größer könnte der Gegensatz gar nicht sein. Wir gehen ins Landesmuseum und dort hat man sich mit der Schamanin von Bad Dürrenberg beschäftigt. Ein ganz interessanter Beitrag voller Gegensätze zu dem, was wir hier sehen.
4: Die Archäologen von Sachsen-Anhalt haben derzeit einige interessante Projekte vorzustellen, die für internationales Aufsehen sorgten. Vor einer Woche präsentierten wir hier noch die ersten Ergebnisse der Untersuchungen zum Inhalt der Grablege von Otto I. Doch diesmal soll es wieder um eine Ausgrabung gehen, die in gewisser Weise schon seit 1934 andauert. Damals wurde bei Ausschachtungsarbeiten im Kurpark von Bad Dürrenberg ein Grab gefunden, das man damals nur mit einer Notbergung sicherte. Zumindest war ermittelt worden, dass die Grablegung etwa 9000 Jahre alt war. Und 2019, im Rahmen von Arbeiten zur Vorbereitung der Landesgartenschau im Kurpark, suchte man noch einmal nach der Stelle, fand sie tatsächlich wieder und konnte zahlreiche weitere Artefakte sichern, mit denen man viel mehr über die Frau, die dort beerdigt wurde, herausfinden konnte. An der Grabungsstelle erinnert heute eine Installation an die Schamanin von Bad Dürrenberg. Die gefundenen Knochen selbst kann man derzeit in einer Sonderausstellung im Landesmuseum für Vorgeschichte in Halle besichtigen. Aufgebahrt mit all den Beigaben, die man im Umfeld der Grablege sichern konnte, inklusive der Knochen von 2 Kleinkindern, die ebenfalls dort beerdigt waren.
5: Ja, bei den Kleinkindern kann man auf alle Fälle sagen, dass sie nicht gleichzeitig mit ihr reinkamen, alle, weil es sind 2 Zwillinge dabei und die sind verschieden alt. Das heißt, es muss ein mehrstufiges Verfahren geben. Entweder ein Zwilling kam mit ihr rein als Mumie und die anderen wirbeln später, oder aber der kleine Zwilling, der als 8 Monate alt ist, war als Mumie länger bewahrt und zusammen mit den Wirbeln seines Zwillingsbruders beigegeben. Vielleicht kommt der nächste Bruder, von dem wir auch nur einen Wirbel haben, später. Wichtig ist, dass es sich wahrscheinlich um großen Neffen oder Ähnliches handelt, das heißt relativ entfernt Verwandte. Aber das ist nicht ungewöhnlich bei diesen Jägern und Sammlern, weil man sozusagen das Netzwerk der Familie weit ausspannt und es wichtig ist, dass diese entfernten Verwandten mit einem gut können, damit man, wenn mal die Jagdtiere ausbleiben, dorthin kann zum Jagen oder zum Fischen, dass man sich gegenseitig beim Überleben hilft. Und das zeigt aber auch, in was für seltsamen und sonderbaren Welten aus unserer Sicht die Schamanin lebt, weil das eine Kind wird ganz toll präpariert und erhalten und ehrfurchtsvoll beigesetzt mit einer tollen Kette aus Schnecken, die sogar Abstand von Hunderten von Kilometern weit herkommen. Und die anderen werden nur sozusagen aus Knochen, möglicherweise am Schamanengewand befestigt. Also es ist eine fremde und seltsame Welt, die wir aber dadurch verstehen, dass wir den Schamanismus ja historisch-ethnografisch überliefert haben. Und deshalb zeigen wir diese Überlieferung, um den Schamanismus besser zu verstehen. Und um eins tauchen in eine religiöse Vorstellung, die wesentlich älter ist und länger dauert als unsere modernen religiösen Vorstellungen, die es immerhin auch Christentum und Islam ein paar tausend Jahre gibt.
4: Und damit wären wir beim zentralen Anliegen dieser Ausstellung, in der es um den Schamanismus geht. Eine frühe Religion, für deren Ausübung wohl einst die Schamanin eine wichtige Rolle spielte.
5: Ja, Schamanismus ist ein weiter Begriff. Da gibt es die verschiedensten Definitionen. Die Definition, die wir bevorzugen, ist, dass Schamanismus eine Technik ist, mit der man mit anderen Welten in Kontakt tritt. Und Schamane oder eine Schamanin ist jemand, der gewisse Kriterien erfüllt. In der Regel ist es ein historisches Phänomen, das die letzten 300 Jahre im zirkumarktischen Raum stattgefunden hat. Und Schamanen treten mit der Geisterwelt, mit der Unterwelt und der Oberwelt in Kontakt und regeln für ihre Gemeinschaften sozusagen die verschiedensten Dinge. Sie garantieren einen Jagderfolg, sie heilen Kranke. Sie sind spirituelle Spezialisten, die in der Geisterwelt bestehen können und die in die Unter- und in die Oberwelt reisen können.
4: Wie so etwas ausgesehen haben könnte und einzuordnen wäre, diesen Versuch unternehmen die Wissenschaftler und Ausstellungsgestalter des Landesmuseums und sie bekamen dazu die Unterstützung von Kollegen aus aller Welt, die für diese Exposition ihre originalen Artefakte zur Verfügung stellten.
5: Die meisten der Leihgaben sind aus schamanistischen Komplexen. Einmal erklären wir ethnografisch, was Schamanismus ist, mit Objekten der letzten paar hundert Jahre aus Sibirien und Finnland und ähnlichen Ländern, die zirkumpolar sind, die mit Schamanismus zusammenhängen. Dann erklären wir, wie Götterglaube überhaupt entsteht. Da haben wir fantastische Leihgaben, zum Beispiel aus dem Vorderasiatischen Museum in Berlin. Dann haben wir natürlich Dinge aus dem Mesolithikum, aus der Zeit der Schamanin. Und da haben wir einige der tollsten Leihgaben überhaupt. Wir haben diesen fantastischen Fundplatz Motala aus Schweden. Wir haben Lepenski Wirr. Das sind Dinge, die werden nie ausgestellt, die werden nie ausgeliehen. Die sind zum ersten Mal in Deutschland. Und die sind auch vom Kunstwert in der Abstraktion dieser Tiere unglaublich und ganz beeindruckend. Und ich glaube, wenn man diese Dinge im Original sehen möchte, dann sieht man die nur einmal im Leben und dazu muss man nach Halle kommen.
4: Die Ausstellung dient jedoch auch dazu, neueste Forschungsergebnisse rund um diese Grabungsstelle und die geborgenen Funde zu präsentieren. So gelang es beispielsweise, DNA zu isolieren und über deren Analyse kennt man nun den Phänotyp der Schamanin, die damals so ausgesehen haben muss. Dunkle Haut, schwarze Haare und grüne, blaue oder graue Augenfarbe. Und auch die Untersuchung der Knochen stützte diese These, dass diese Frau vor 9000 Jahren einmal eine ganz besondere Funktion innehatte.
5: Wir haben verschiedene Elemente des Schamanismus im Gewand, also ein Schamanengewand, und haben dort zum Beispiel kleine Tiere als Beigaben für Hilfsgeister und Pass pro Toto, also anteilig. Aber vor allem natürlich ist es in Bad Dürnberg das Besondere, dass die Schamanin einen sehr seltenen genetischen Defekt hat, der drei Knochen verändert an der Halswirbelsäule, und zwar direkt am Atlas und am Hinterhauptloch. Und zwar dahingehend, dass wenn sie den Kopf nach hinten legt, eine der Hauptschlagadern abgetrennt wird und sie einen Nystagmus bekommt, das heißt rollende Augen und Visionen. Und diese rollenden Augen zeigen natürlich, dass sie in Kontakt für jeden, in der Kontakt mit einer anderen Welt ist. Es gibt ja Credibility, Glaubwürdigkeit, und dass es da eine Initiation gibt, weil möglicherweise die Zähne aufgefeilt werden und verschiedene andere Dinge. Also wir haben hier den momentan sichersten Beleg, dass es sich um Schamanismus handelt in so weit zurückliegenden Zeiten. Bislang konnten wir das nicht beweisen. Jetzt glauben wir, dass wir es beweisen können oder sehr wahrscheinlich machen. Und das ist etwas, was auch von großer wissenschaftlicher Bedeutung ist, aber auch für die Leute, die sich für Schamanismus interessieren, ist es schon wesentlich, ob es den Schamanismus erst ein paar hundert Jahre gibt oder etwa, ob er praktisch ein Teil der urreligiösen Vorstellungen der Menschheit ist.
4: Die Verbindung zur Gegenwart kann man immer noch zu Naturvölkern ziehen, denen europäische Forscher in den letzten 300 Jahren begegneten und von denen das älteste der vier Schamanengewänder in dieser Ausstellung aus dem Jahr 1788 stammt. Sie sind um eine große Trommel arrangiert, in der Mitte der Zentralinstallation befindlich, unter einer umgekehrten Pyramide, die von der Decke hängt.
5: Die Schamanen haben ein spezifisches Gewand an, das können Sie in der Ausstellung sehen. Vier

0: einmalige Schamanengewänder, darunter das kostbarste, das es weltweit gibt und das älteste aus Göttingen. Und es wird Sie wundern, aber es sind nicht eigentlich Gewänder, sondern man könnte sagen, es sind Raumanzüge, die die Reise in ganz gefährliche, fremde Welten ermöglichen und die zahlreiche Schutzfunktionen haben. Spiegel, die den bösen Blick zurückwerfen, Hilfsgeister, Federn und Flügel, die ermöglichen, dass man durch die Unterwelt fliegt und kurzum sich in diesen gefährlichen Sphären bewegt und den Schamanenkampf, den es auch gibt, aushält, auch gegen andere Schamanen und andere Geister und für seine Gemeinschaft erfolgreich ist, indem man zum Beispiel verursacht, dass Jagdtiere kommen, die ausbleiben und Ähnliches.
1: Professor Meller wertet diese Forschungsergebnisse in ihrer Bedeutung auf einer Höhe mit der Himmelsscheibe von Nebra, die man übrigens auch im Landesmuseum besichtigen kann. Denn sie stehen für wichtige religiöse Entwicklungen der Menschheit.
0: Die Schamane ist deshalb so wichtig, weil sie Schamanismus sicher belegt, weil wir Schamanismus, wie wir ihn kennen, Jahrtausende zurückverlängern können, sehen, das ist ein ganz altes Phänomen, ihn gut greifen können, unterscheiden können vom älteren Animismus wahrscheinlich, wo man glaubt, nur die Natur ist beseelt und noch keine Spezialisten als Mittler hat. Und sie ist so wichtig nicht, weil sie ist praktisch der Paradebeleg für etwas, was die Spiritualität des Menschen über Jahrtausende, über riesige Entfernungen ausmacht. Und durch sie können wir andere Schamaninnen und Schamanen identifizieren und verstehen, wie die religiöse oder wie die spirituelle Verfasstheit der Menschen über Jahrtausende war. Wenn das nicht wichtig ist, weiß ich nicht, was wichtig ist.
1: Da kann man übrigens auch viele Parallelen zur Gegenwart ziehen, denn auch heute sind viele Menschen auf der Suche nach Erleuchtung, abseits der aktuellen Weltreligionen. Über deren Ursprünge kann man sich nun informieren. Bis zum 1. November wäre Zeit dazu.
2: Zurück aus Hannover, freue ich mich, alles hat geklappt. Übrigens, man kann ja auch mal Positives über die Bahn sagen, warum nicht. Sind wir also jetzt hier angekommen, waren auch noch beeindruckt, haben im Zug auch viel diskutiert über das, was wir dort gesehen haben, mit KI und vielen anderen Sachen. Ich hoffe, der Beitrag hat Ihnen auch gefallen. Jetzt sind wir, wie gesagt, wieder in Berlin, haben schon das nächste Ticket gebucht, Richtung Ostsee. Warum Richtung Ostsee? Weil wir nach Ahrenshoop wollen. Im dortigen Kunstmuseum gibt es eine neue Sammelausstellung. Und von dieser Sammelausstellung berichten uns die Kollegen von MV1.
3: Das Kunstmuseum Ahrenshoop eröffnete eine neue Ausstellung aus Sammlungsbeständen. Das Thema: die Lust am Freien, Mensch und Landschaft in modernen Werken aus den Sammlungen. Die Ausstellung ist ein wunderbares Panorama relevanter künstlerischer Positionen, oft mit direktem Bezug zu Ahrenshoop und den Landschaften der Region.
4: Das ist eine Ausstellung, die das Verhältnis zwischen Mensch und Landschaft zeigt mit dem Einsetzen der Moderne. Wir haben es ja bei dieser frühen Landschaftsmalerei am Ende des 19. Jahrhunderts mit Freilichtmalerei zu tun. Und da taucht zum ersten Mal der Begriff Freiheit auf, also im Zusammenhang mit der Landschaftsbegegnung. Und in diesem Saal wollen wir zeigen, wie dieses Freiheitsmotiv, das Leben von Freiheit, auch tatsächlich ins Bild gesetzt hat, wird im Verhältnis zwischen Mensch und Natur.
3: Im Zentrum der Schau steht das Freie, die Lust des Menschen in der Natur und mit der Natur zu sein. Im 20. Jahrhundert wandelt sich die Beziehung von Körper und Natur. Reformbewegungen feiern dieses Verhältnis. In den 1930er Jahren wird die Bedrohung des Menschen durch totalitäre Regime mit der Natur symbolisiert. Werke aus der DDR transportieren Gesellschaftskritik und das Gefühl der Unfreiheit.
4: Man sieht, dass das freie Denken, das freie Fühlen, das sich frei in der Landschaft bewegen, das Träumen, alles Motive sind, die da eine Rolle spielen. Und das kann man an dieser Ausstellung ablesen.
3: Die Ausstellung »Die Lust am Freien – Mensch und Landschaft in modernen Werken aus den Sammlungen« ist bis zum 17. Mai 2026 im Ahrenshoper Kunstmuseum zu erleben.
2: Ja, prima. Ich gucke auf meinen Zettel, alles abgearbeitet. Das war's mit der Mai-Ausgabe von Deutschland Lokal. Sie war sehr vielseitig und hat hoffentlich Spaß gemacht beim Zuschauen. Ich darf mich aber jetzt noch verabschieden, das möchte ich auch gerne, nicht ohne den Hinweis, dass die Juni-Ausgabe wartet und wir warten da auch dann auf euch und Sie.

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3: Ich begrüße Sie zum Lausitzwelle Wochenrückblick. Am Wochenende blicken wir wie immer auf die spannendsten Ereignisse und Meldungen aus der vergangenen Woche zurück. In der östlichsten Stadt Görlitz wurden die Einwohner am vergangenen Sonntag zur Wahlurne gebeten. Vier Kandidaten haben für das Oberbürgermeisteramt der Europastadt gebuhlt. Keiner der Kandidaten erreichte jedoch die absolute Mehrheit. Aus diesem Grund findet am 31. Mai die Stichwahl zwischen den zwei Kandidaten mit den meisten Stimmen statt.
4: Am vorigen Sonntag fand in Görlitz die Oberbürgermeisterwahl statt. 44.479 Wahlberechtigte hätten ihre Stimmen für einen der vier Kandidaten abgeben können. Nur 26.141 Wahlberechtigte haben von ihrem Wahlrecht Gebrauch gemacht. Das entspricht einer Wahlbeteiligung von 58,8%. Über das vorläufige Wahlergebnis informierte gegen 19.30 Uhr des Wahltages im Technischen Rathaus in der Jägerkaserne Katrin Burkhardt, die Wahlleiterin und Hauptamtsleiterin in Görlitz.
5: Also wir haben nach dem ersten Wahlgang ein vorläufiges Endergebnis. 49,1% für Herrn Urso, den Amtsinhaber, 44,3% für Herrn Lippel, 3,4% für die Kandidatin der Linken, Frau Christian, und 3,2% für den Einzelbürger, Herrn Jeschke. Das bedeutet im Endergebnis, dass kein Bewerber derzeit die absolute Mehrheit hat, also über 50%, und es damit zu einem zweiten Wahlgang kommt. Wir schauen uns das natürlich noch mal ganz genau an, aber so sieht es derzeit aus.
4: Sabine Christian und Hagen Jeschke sind aufgrund der geringen Wählerstimme nicht mehr dabei. Die Wahl zwischen Amtsinhaber Octavian Urso, der 12.750 Stimmen erhielt, und Sebastian Wippel mit 11.512 Stimmen, wird am 31. Mai entschieden. Dann reicht die einfache Mehrheit für die Entscheidung, wer in den nächsten 7 Jahren Oberbürgermeister der östlichsten Stadt Deutschlands sein wird.
6: Am Sonntag sind die 59. Hoyerswerda Musikfesttage zu Ende gegangen. In der Lausitzhalle hatte das Sinfonische Orchester Hoyerswerda unter Leitung von Eva Meitner musiziert. Als Solistin war die Violinistin Josefa Kühn vom Landesgymnasium für Musik Dresden dabei. Insgesamt hatten rund 3.200 Gäste die Veranstaltungen der Musikfesttage besucht, deutlich mehr als im Vorjahr. Das Konzept von Organisatorin Christiane Vogel, das musikalische Highlight jünger zu machen, jüngere Leute anzusprechen, ist aufgegangen, sagte sie der Lausitzwelle. Auch die Schülerkonzerte sind sehr gut angenommen worden. Ein Höhepunkt war dann auch das Konzert Philharmonic Rock, das großen Anklang fand. Rund 270 Künstler aus aller Welt und Sachsen hatten in den vergangenen 4 Wochen insgesamt 16 Konzerte unterschiedlichster Genres gespielt. Die Erfolgsgeschichte geht also weiter und alle dürfen sich auf das Jubiläum, die 60. Musikfesttage im kommenden Jahr in Hoyerswerda freuen.
7: Der neue Anbau der Oberschule Hoyerswerda, der den Schülern mehr Platz zum Lernen ermöglichen soll, steht. Der sächsische Kultusminister Konrad Clemens ließ sich die Chance nicht nehmen, das neue Objekt zu begutachten. Passend dazu übergab er der Schule einen Zuschuss in Höhe von ca. 192.000 Euro aus dem Startchancenprogramm für eine passende Einrichtung der noch leerstehenden Räume. Mit den Geldern werden die Vorstellungen eines weiteren Computer- und Musikraums sowie die Verwirklichung individueller Klassenräume zur Umsetzung des praxisorientierten Lernkonzepts zur Realität. Mit der neuen Betriebnahme 2020 nach der Grundsanierung stiegen die Schüler- und Anmeldezahlen, sodass die Räume schnell zu voll und zu klein wurden und ein differenziertes Arbeiten nicht mehr möglich war, so die Schulleiterin. Mit der Idee eines Anbaus an die Oberschule können nun auch die 10. Klassen eine separate Lernlandschaft mit großen, hellen Räumen nutzen. Komplett bezugsfertig soll der Anbau zum neuen Schuljahr im August sein.
8: Mit dem traditionellen Steigerlied und vielen persönlichen Worten ist der langjährige parteilose Landrat des Landkreises Oberspreewald-Lausitz, Sigurd Heinze, in Klettwitz offiziell verabschiedet worden. Rund 200 Gäste aus Politik, Verwaltung, Wirtschaft und Gesellschaft blickten gemeinsam auf mehr als 3 Jahrzehnte Kommunalpolitik zurück, davon 16 Jahre an der Spitze des Landkreises. Schon zu Beginn wurde deutlich, wie eng Heinzes Name mit dem Wandel der

0: Lausitz verbunden ist. In seiner Amtszeit fielen die Entwicklung des Lausitzer Seenlands, Investitionen in Infrastruktur und Bildung, aber auch Krisen wie Corona, die Flüchtlingsaufnahme oder die afrikanische Schweinepest. Ministerpräsident Dietmar Woidke würdigte Heinze deshalb als verlässlichen Gestalter der Region.
1: Wenn du heute zurückblickst und blickst auf deine 16 Jahre als Landrat zurück oder auch auf die Zeit als Bürgermeister, Amtsdirektor, was sich hier in der Region getan hat, hat viel mit deiner Arbeit zu tun.
0: Besonders emotional wurde es, als Wegbegleiter, Bürgermeister und Mitarbeitende der Kreisverwaltung auf die gemeinsame Zeit zurückblickten. Dabei fiel der Begriff der kommunalen Familie. Auch die enge Zusammenarbeit mit dem Landkreis Bautzen beim Lausitzer Seenland wurde mehrfach hervorgehoben. Der scheidende Landrat selbst blickt in seiner Rede auf Höhen und Tiefen zurück. Vom Strukturwandel über Breitbandausbau und Tourismus bis hin zur Rettung des Klinikums Niederlausitz. Dabei blieb er oft humorvoll, wurde an einigen Stellen aber auch nachdenklich.
2: Aber wir sind durch alles durchgekommen und ich bin der festen Meinung, Überzeugung, dass wir es also auch weiterhin schaffen werden, trotz aller Herausforderungen und schwieriger Rahmenbedingungen es zu meistern, zu wuppen, wenn wir es denn gemeinsam auch wirklich wollen.
0: Musikalisch begleitet wurde die Verabschiedung von der Musikschule des Landkreises. Neben dem Steigerlied erklang zum Abschluss auch das Brandenburglied »Steige hoch, du roter Adler«. Für bewegende Momente sorgte außerdem ein Überraschungsvideo der Kreisverwaltung mit persönlichen Botschaften langjähriger Weggefährten.
3: Wenn ich Sigurd Heinze mit einem Wort beschreiben müsste:
4: strategisch denkend,
5: zuverlässig,
4: zuhörer,
6: groß,
5: weitsichtig,
6: vernetzend,
5: wortgestellig,
4: professionell.
7: Danke, Chef, und alles Gute.

0: Symbolisch übergab Heinze seinem Nachfolger Alexander Ebert ein XXL-Dienstsiegel. Nach mehr als 3 Jahrzehnten in der Kommunalpolitik endete damit für Sigurd Heinze eine prägende Zeit im Landkreis. Zum Abschied sagte er, am Ende sei er zu Hause angekommen. Er ist zu Hause.
1: Mitten in der Stadt. Und wieder ist ein Auto zu schnell unterwegs. Und das vorm Kindergarten. Erst kürzlich hatten die Hortkinder des AWO-Kinderhauses am Elsterbogen in Hoyerswerda die Einhaltung der maximal erlaubten 30 Kilometer pro Stunde auf der alten Berliner Straße mal selbst in die Hand genommen. Mit polizeilicher Verstärkung des Hoyerswerda Reviers machten sie Autofahrer auf ihr Fehlverhalten aufmerksam.
2: Schönen guten Tag. Hier ist ja der Hort und der Kindergarten und wir sind 30. Ja. Wir sind 34, das ist jetzt nicht verboten, aber beim nächsten Mal nur ein bisschen langsamer fahren.
3: Okay, das will ich. In Ordnung, kein Problem.
4: Sie sind ein bisschen zu schnell gefahren. Ja, könnten Sie das nächste Mal ein bisschen langsamer fahren?
5: Ich gebe mir Mühe, okay.
1: Autofahrer, die sich an die erlaubte Geschwindigkeit gehalten haben, wurden von den Kindern mit einer grünen Karte belohnt. Wer zu schnell unterwegs war, erhielt hingegen eine gelbe Karte. Damit soll das Bewusstsein für vorsichtiges und verantwortungsvolles Fahren gestärkt werden. Denn auch schon wenige km/h zu viel können beim Bremsweg einen großen Unterschied machen. Trotz der Tempo-30-Zonen halten sich viele Autofahrer nicht ans Tempolimit vor Schulen und Kitas, berichtet die Elternratsvorsitzende Alexandra Trapp. Mit einem Lasermessgerät überprüften Bürgerpolizistin Karline Handke und Bürgerpolizist Christoph Mischke die Geschwindigkeit der Autos. Die Aktion Blitz for Kids findet jährlich im gesamten Freistaat statt.
6: Mit der Freigabe des Sedlitzer Sees entsteht im Lausitzer Seenland ein weiterer attraktiver Anlaufpunkt für Besucher, Radfahrer und Wassersportler. Nun wurden der neue Infopunkt sowie der sanierte schwimmende Steg offiziell eingeweiht. Wo früher Braunkohle abgebaut wurde, entwickelt sich heute eine moderne Freizeit- und Naturlandschaft. Auf rund 3.500 Quadratmetern entstand ein frei zugänglicher Rastplatz mit Schutzhütte, Picknickmöglichkeiten und zahlreichen interaktiven Stationen. Besucher können hier Vogelstimmen erraten, durch ein Aussichtsfernglas die Landschaft erkunden

0: oder beim sogenannten Fotoflug Erinnerungsfotos mit besonderer Perspektive aufnehmen. Ergänzt wird das Angebot durch Hörstationen und Informationsangeboten zur Geschichte des Bergbaus sowie zu Natur- und Nachhaltigkeitsthemen. Das Projekt ist Teil des Förderprogramms Komonah zur ökologischen Wiederbelebung ehemaliger Bergbaulandschaften. Insgesamt wurden rund 390.000 Euro investiert. Zeitgleich wurde auch der schwimmende Steg am Sedlitzer See dauerhaft in Betrieb genommen. Bereits 2013 erstmals eröffnet, musste der Bereich in den vergangenen Jahren aufgrund von Sanierungsarbeiten gesperrt werden. Nun steht der rund 160 Meter lange Steg den Besuchern wieder zur Verfügung. Die Wiederinbetriebnahme wurde mit Mitteln des Landes Brandenburg gefördert. Mit den neuen Angeboten wächst die touristische Infrastruktur nun auch am Sedlitzer See weiter.
1: Kamenz wird am Pfingstwochenende zum Zentrum des deutschen Hundesports. Im Stadion der Jugend findet vom 22. bis zum 25. Mai die Deutsche Jugend- und Juniorenmeisterschaft des Vereins für deutsche Schäferhunde statt. Rund 150 junge Hundeführerinnen und Hundeführer aus ganz Deutschland reisen dafür in die Lessingstadt und treten gemeinsam mit ihren Schäferhunden in Disziplinen wie Agility, Gebrauchshundesport und Zuchtschau an. Dabei stehen nicht nur sportliche Leistungen im Mittelpunkt, sondern auch Teamgeist, Verantwortung und der Umgang mit den Tieren. Besucher können die Wettkämpfe am Pfingstsonntag und Montag live verfolgen. Auch abseits der Wettbewerbe soll sich Kamenz als gastfreundliche Sport- und Urlaubsregion präsentieren.
2: Dann soll auch ein Stück Kamenz mit transportiert werden. Und natürlich gehört das dann auch dazu, natürlich im Landkreis auch sozusagen nach außen hin dargestellt werden. Und wir wollen gerne den Teilnehmern, wir haben vorhin nochmal überlegt, wir haben ihnen sozusagen, naja, so ein historischer Bildaufnahmen, ist ein Skatkartenspiel, das werden wir den Teilnehmern mitgeben und wir haben dann auch noch eine kleine extra Überraschung. Das heißt, wir wollen also auch Kamenz ein Stück weit natürlich mit so einem Veranstaltungsformat als Stadt hier im Landkreis auch vermarkten.
1: Bereits am Samstag beginnt das öffentliche Training. Für Besucher mit eigenen Hunden ist der Eintritt nur unter Voraussetzung eines gültigen Hundeimpfpasses und der Leinenpflicht möglich. Wie schon im Jahr zuvor organisiert der SV Einheit Kamenz das Event als Veranstalter.
3: Die Freiwillige Feuerwehr Berzdorf-Hörnitz hat ihr 120-jähriges Bestehen gefeiert. In den beiden Ortswehren von Berzdorf und Hörnitz sind insgesamt 29 Kameraden aktiv. Die beiden Jugendfeuerwehren haben zusammen 20 Mitglieder im Alter von 8 bis 16 Jahren. An der Organisation des Festes beteiligten sich nicht nur die Kameraden selbst, auch viele Helferinnen und Helfer waren aktiv, um die Besucher mit Speis und Trank zu versorgen. Für die Kinder gab es eine Hüpfburg und sie konnten sich am Löschen mit der Spritze ausprobieren. Eingeladen waren auch die Wehren der Nachbargemeinden. Auch die Feuerwehr aus dem tschechischen Krastava hatte die Einladung angenommen. Nicht zuletzt wurde das Fest genutzt, um über die Arbeit der Freiwilligen Feuerwehr zu informieren und um Nachwuchs zu werben.
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2: Die eigene Heimat wahren und pflegen haben sich viele Dorfvereine in der Lausitz zugeschrieben. Einer von ihnen feiert jetzt Geburtstag. Mit einer alten Schule, einem Museum, einem Pilgerhaus und vielen kleinen Infotafeln hat der Heimatverein in Reichenau jede Menge zu tun. Und das bereits seit 25 Jahren.
3: Heimatpflege lebt von den Menschen, die sich in den einzelnen Orten dafür einsetzen. So gibt es in manch großem Dorf oder gar in mancher Stadt keinen Heimatverein. In vielen kleineren Dörfern dafür sehr aktive. So wie in Reichenau, einem etwa 400 Einwohner zählenden Ortsteil der Gemeinde Haselbachtal, wo der Heimat- und Museumsförderverein in diesen Tagen sein 25-jähriges Bestehen feiert. Sein Vorsitzender, Vincent Riemer, kam 2013 zu dem Verein und übernahm 2020 den Vorsitz von Rudolf Welk.
4: 1998 wurde die Initiative in Reichenbach ergriffen, dort einen Heimatverein zu gründen. Der hat sich leider nicht so lange gehalten. Und die Idee ist aber, die Pulsnitz runtergeschwommen, möchte ich mal sagen, hier nach Reichenau. Und ist hier auf fruchtbaren Boden gestoßen. Es hat Leute gegeben, die sich mit der Idee anfreunden können, dafür sich erwärmt haben und dafür gebrannt haben. Und das Ergebnis können wir nun 25 Jahre feiern.
3: 2004 erwarb der Heimatverein für 1 Euro das alte Armenhaus von der Gemeinde Haselbachtal. 2005 und 2006 sanierte er es mit Hilfe von Liedermitteln, sodass er vor dem Verfall gerettet und im November 2006 als Heimathaus in Betrieb genommen werden konnte.
4: Das hat eine sehr große Bedeutung für uns. Es ist zum einen, sag ich mal, Rettung der Geschichte, weil es ein historisches Gebäude ist. Es ist nunmehr seit 2006 Vereinshaus, Dorfgemeinschaftshaus und Pilgerherberge. Also ein zentraler Punkt für uns als Verein, genauso auch fürs Dorf.
3: Im 19. Jahrhundert entstanden in zahlreichen Dörfern der Westlausitz Armenhäuser, in denen die Dorfgemeinschaften für ihre bedürftigsten Mitmenschen sorgten. Diese konnten hier unter einfachsten Verhältnissen, aber doch immerhin mit einem Dach über dem Kopf ihr Dasein fristen. Ein ganzes Stück größer ist die alte Schule, die vom Heimat- und Museumsförderverein in Abstimmung mit der Gemeinde Haselbachtal als Eigentümerin, als Heimatmuseum betrieben wird.
4: Auf jeden Fall ein Besuch wert, unser kleines, feines Heimatmuseum. Eine Reise in die Reichenauer Geschichte. Wen das interessiert, kann herzlich gerne vorbeikommen und sich das anschauen.
3: Die Geschichte des Museums geht bis in das Jahr 1930 und auf den damaligen Oberlehrer Hermann Richter zurück. Der Bestand ist für ein Heimatmuseum eines so kleinen Dorfes wie Reichenau außergewöhnlich umfangreich und doch wohl geordnet. Der Heimat- und Museumsförderverein widmet sich aber auch der Pflege und Verschönerung des Ortsbildes.
4: Genau, das Kriegerdenkmal gehört ortsbildprägend zum Dorf dazu. Hier bemühen wir uns als Heimatverein natürlich auch, dass es ordentlich gestaltet ist, dass auch die Thematik Krieg, Kriegsbewahrung, Volkstrauertag weiterhin am Leben gehalten wird und dass das vernünftig auch abgehalten wird. Die Wegsäulen sind genauso ortsbildprägend, gehören zur Geschichte dazu, werden von unserem Verein mit gepflegt.
3: Mit Bedauern hatte der Verein 2021 auf den Abriss des Rittergutes reagiert, mit dem laut damaliger Aussage der historische Kern des Ortes verschwand. Bemühungen um eine Nachnutzung des Areals waren erfolglos geblieben. Eine liebevoll gestaltete und sehr detaillierte Informationstafel erinnert heute noch daran.

0: Hallo liebe Zuschauerinnen und Zuschauer und Freunde des tierischen Formats bei Ihrer Lausitzwelle. Heute sind wir in Lauchhammer und wir besuchen einen Verein, einen ziemlich jungen Verein, nämlich die Rettungshundestaffel Niederlausitz. Und begleiten wird uns heute der Sebastian Prose. Und ich gehe einfach mal gucken, ob ich ihn hier irgendwo im Wald finde. Wenn nicht, dann finden mich hoffentlich die Hunde. Los geht's.
1: Die Rettungshundestaffel Niederlausitz ist noch ein sehr junger Verein in der Region. Die Gruppe hat sich erst vor rund einem Jahr, genauer gesagt Ende März 2025, zunächst informell zusammengefunden. Im September desselben Jahres folgte dann die offizielle Vereinsgründung. Inzwischen ist der Verein eingetragen und damit kann die Arbeit nun richtig starten. Aktuell zählt die Staffel 13 Mitglieder. Darunter sind 9 Hundeführer, die gemeinsam mit ihren Hunden im Einsatz und Training stehen. Trainiert wird unter anderem auf dem Motorsportgelände Nordring in Lauchhammer, wo die Staffel regelmäßig übt. Das Einsatz- und Trainingsgebiet erstreckt sich dabei überwiegend über den Süden Brandenburgs, vom Raum Lauchhammer bis maximal Karlau.
0: Gibt es da eine ganz spezielle Hunderasse, die prädestiniert ist, oder darf erstmal jeder prinzipiell, der einen Hund hat und die Zeit hat, herkommen und sich vorstellen?
2: Eine spezielle Hunderasse gibt es da nicht. Also der Hund muss motiviert sein, gesund vor allem. Und man muss mit dem Hund natürlich die Motivation über Futter oder ein Spiel aufbauen können. Wir machen uns am Ende den Jagdtrieb vom Hund zunutze. Der Hund, gerade in der Flächensuche, sucht stöberartig und hat die Person, die gefunden wird oder gefunden werden soll, die hat dann quasi die Beute dabei. Das kann der Ball sein, das kann ein Futterbeutel sein oder der Hund wird direkt gefüttert. Das heißt, der Hund kann ja per se schon suchen. Wir müssen ihm bloß sagen, was er suchen soll und die Motivation dafür aufbauen, dass es der Mensch lieber vor dem Hasen sein soll.
0: Ist es einfacher, mit Welpen zu trainieren schon, oder macht es der erwachsene Hund, ist der genauso lernfähig und willig?
2: Das kann man so genau gar nicht differenzieren. Also wir starten per se gern mit Welpen. Wir können die schon anfangen, in die richtige Richtung zu bringen. Man macht automatisch im Laufe der Zeit beim Training kleine Fehler, wenn man noch nicht vorhat, in die Rettungshundestaffel zu gehen. Bei uns sind auch alles von den Hunden Quereinsteiger. Die Hunde waren schon etwas älter. Und natürlich versucht man dem Hund das Bellen abzugewöhnen, wenn es um das Spiel geht, das Einfordern. Genau das brauchen wir hier aber. Die Hunde in der Flächensuche zeigen die gefundene Person durch dauerhaftes Bellen an, bis der Hundeführer da ist. Und dann ist es oft, wenn man mit dem Hund später einsteigt, ein großes Problem oder eine große Hürde, das wieder aufzubauen. Beim Welpen kann man da von Anfang an starten. Wichtig ist, dass die Beziehung zwischen Hund und Mensch stimmt und dass die beiden miteinander arbeiten können.
1: Die Rettungshundestaffel Niederlausitz wird bei vermissten Fällen als Teil der Einsatzkette über die Polizei angefordert. Typische Einsatzlagen sind vermisste Personen, häufig ältere, orientierungslose Menschen, aber auch Personen mit gesundheitlichen Problemen wie Diabetiker oder Menschen mit Suizidgedanken. In solchen Fällen muss schnell gehandelt werden, mit Hubschraubern oder eben mit der Rettungshundestaffel.
2: Wir bedienen momentan 2 Sparten. Das ist, wie ich schon gesagt habe, die Flächensuche und das Mantrailing. Bei der Flächensuche geht es darum, die Person im Wald aufzuspüren, eine oder mehrere, ohne dass wir wissen, wer es ist oder ein Geruchsmerkmal haben. Das heißt, der Hund spürt jede Person im Waldgebiet auf. Auf der anderen Seite geht das auch in Richtung Katastrophenschutz, wenn es wirklich, oder Zivilschutz, wenn eine größere Menge an Menschen vermisst ist. Des Weiteren haben wir dann die Mantrailer. Das ist das, wie man es aus den Filmen von der Polizei auch kennt oder auch die Polizei so anwendet. Wir haben von der vermissten Person einen Schuh, eine Mütze, ein Geruchsmerkmal, der individuell von dieser Person ist. Und der Hund arbeitet dann den Weg möglichst genau nach, den diese Person gegangen ist.
1: Die Einsätze erfolgen ausschließlich über die Polizei. Auch im Katastrophenfall bleibt die Abstimmung mit den Behörden verpflichtend. Eine direkte Beauftragung durch Privatpersonen ist in der Praxis nicht möglich. Denn selbst wenn Bürger die Staffel kontaktieren, wird immer die Polizei eingeschaltet. Zudem dürfen nur geprüfte Mensch-Hunde-Teams in den Einsatz gehen. Und das auch nur nach strengen bundeseinheitlichen Standards.
2: Eine Erweiterung, die wir für unsere Flächensuchhunde noch aufbauen wollen, ist die Trümmersuche. Das heißt, Trümmer grenzt sich ab dem Gebäudeeingang ab. Das heißt, das sind Schächte, das sind natürlich auch einsturzgefährdete oder eingestürzte Gebäude. Und da sind ja natürlich die Szenarien gerade im Katastrophenschutz sehr, sehr interessant. Von der Gasexplosion bis zu Rutschungen, aber auch meinetwegen nach Bränden im Gebäude dürfen Flächensuchhunde dieses Gebäude nicht betreten. Das dürfen dann nur Trümmerhunde.
1: Die Ausbildung bis zur Einsatzreife dauert in der Regel etwa 1,5 bis 2 Jahre. Neben der eigentlichen Sucharbeit müssen die Hundeführer umfangreiche Zusatzqualifikationen nachweisen. Darunter Erste Hilfe am Hund, Sprechfunkkenntnisse nach behördlichen Vorgaben wie bei Feuerwehr und THW, sowie Karten- und Kompassarbeit. Erst wenn alle Anforderungen erfüllt sind und die Prüfung bestanden wurde, darf ein

0: ihm offiziell in den Einsatz gehen. Nachdem Bastis Hündin Cleo mich bei meinem ersten Versteck doch ziemlich schnell gefunden hat, darf ich es ihr nun auch ein bisschen schwerer machen.
1: Wir holen jetzt den Nico und der zeigt mir den Container.
2: Genau, das war ja jetzt noch nicht ganz so schwer für Cleo. Und sie zeigt prinzipiell auch in geschlossenen Objekten an. Und wir haben da oben so einen schönen Baucontainer.
1: Ja.
2: Und dann schauen wir mal, ob sie dich da drin findet.
1: Ah, ich bin da sehr zuversichtlich.

0: Der Verein finanziert sich durch Spenden. Da er aber noch quasi in den Kinderschuhen steckt, gibt es noch viele finanzielle Hürden zu meistern. Wer den Verein jetzt unterstützen möchte, kann seine Spende auf das eingeblendete Konto überweisen. Jeder noch so kleine Betrag hilft. Hund und Mensch bei der Ausbildung und schlussendlich dabei, Leben zu retten. Meine Zeit hier in Lauchhammer geht zu Ende. Und ich wünsche allen Zwei- und Vierbeinern noch viel Erfolg bei der Ausbildung und den Prüfungen. Und wenn das nächste Mal in der Lausitz wieder tierisch was los ist, bin ich auch wieder dabei.
1: Wir sind am Ende der Sendung und damit auch bei dem Rückblick auf die Woche bei Lauritzwelle im Fernsehen angekommen. 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Schönes Wochenende, auf Wiedersehen.
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0: Hallo und herzlich willkommen zu einer aktuellen Ausgabe von 04 Plus, Ihrem Magazin für die Landkreise Leipzig und Nordsachsen. In die heutige Sendung starten wir mit viel Geld und großer Unterstützung für das Ehrenamt im Muldental. Die Sparkassen Muldental hat erneut den Zweckertrag aus dem PS-Lotteriesparen ausgeschüttet. Mehr als 36.000 Euro gingen dabei an Vereine, Kindertagesstätten und gemeinnützige Einrichtungen aus der Region.
1: Auch im 200. Jubiläumsjahr schüttete die Sparkasse Muldental den Zweckertrag aus dem PS-Lotteriesparen ans Ehrenamt aus. Dazu konnte Sparkassenvorstand Holger Knispel am Nachmittag des 7. Mai Vertreter aus Sportvereinen, Kindertagesstätten sowie gemeinnützigen Vereinen und Einrichtungen im großen Veranstaltungssaal der Hauptstelle Grimma willkommen heißen. Diese konnten sich auf Zuwendungen von insgesamt 36.300 Euro für ihre gemeinnützigen Projekte freuen. Gemeinwohl hat in der Geschichte der Sparkasse Tradition, betonte Vorstand Knispel.
2: So eine Sparkasse hat auch immer Gewinne gemacht in guten Zeiten und die kam auch immer wieder der Gemeinschaft zur Verfügung. Es wurde nicht irgendwelche an Aktionäre ausbezahlt, sondern Gemeinschaft hat es hier bekommen. Über viele Jahre, vor 100 Jahren, wurde die Rote Schule hier zum Beispiel gefördert von der Sparkasse, da wurde der ganze Schulbetrieb da gemacht. Und Sie kennen das bis heute, ja, bis heute ist das ja, haben wir da fortgeschritten, darum sind Sie heute da, alles was wir an Gewinn machen, wollen wir auch der Gemeinschaft hier entsprechend zukommen lassen und da ist ein Teil davon eben hier die Ausschüttung aus der PS-Lotterie.
1: Bei der Teilnahme am PS-Lotteriesparen erhöht sich mit jedem Verkauf eines Loses der regionale Zweckertrag, erläuterte Holger Knispel das Zustandekommen des Ausschüttungsbetrages. Außerdem gibt es in 12 Monatsziehungen und Sonderauslosungen Sach- und Geldpreise zu gewinnen, sagte er weiter. Auch Landrat Henrik Reichen begrüßte die Anwesenden und beschrieb die Arbeit regionaler Banken.
3: Im Übrigen war es die 5. sächsische Sparkasse, die hier in Grimma damals auf den Weg gebracht wurde. Genau die Idee ist es ja heute noch. Der kleine Einfamilienhausbauer, derjenige, der als Händler vielleicht mal einen Liquiditätskredit braucht oder kleinere Sparbeträge ansammeln möchte in kleineren Rahmen, der wird kaum eine andere Bank finden in der Fläche, außer die Sparkasse. Fairerweise muss man die Volksbank noch mit dazu sagen, aber so kollegial sind wir natürlich unterwegs, dass man das an der Stelle auch mit sagen kann. Die Sparkasse gehört heute nicht mehr der Stadt Grimma, heute ist der Träger der Sparkasse der Landkreis Leipzig. Aber die Idee, die für die Finanzierung damals zugrunde lag, ist im Grunde heute noch die Idee, ein Haus betriebswirtschaftlich zu führen. Denn das gehört soweit auch dazu. Kein Haus kann man nicht betriebswirtschaftlich führen, das geht beim kleinsten Verein los.
1: Er dankte allen Engagierten im Ehrenamt und dass sie die Gelegenheit nutzen, um für ihre Einrichtung Geld zu generieren. Damit ging es auch schon an die Übergabe der Spendenschecks. Diesen Veranstaltungsteil moderierte Vorstandsmitglied Stefan Müller. Gemeinsam mit den Vertretern der Vereine und Einrichtungen stellte er die Projekte vor. So auch das Projekt Kita Cup des HFC Kolditz e.V. Dieser findet bereits zum 5. Mal statt und hat Tradition in der Stadt Kolditz. Daran nehmen je 8 bis 10 Kinder aus den Kindereinrichtungen der Kommune im Alter zwischen 4 und 7 Jahren teil. Dafür und zur Anschaffung von T-Shirts gab es eine Unterstützung in Höhe von 1.785 Euro. Der Förderverein der Kita Waldwichtel aus Naunhof erhielt 3.180 Euro für den Umbau des Außengeländes der Kita zum Kinder- und Familienzentrum. Aktuell besuchen 86 Kinder die Einrichtung. Der Wurzener Spielleute e.V. bekam Unterstützung zur Anschaffung neuer Jacken für den Erwachsenenzug. Gefördert wurden die Erneuerung bzw. die Reparatur der Informationstafeln des Heimatvereins Schönbach bzw. der Spiel- und Sportgeräte des Heimatvereins Etzolzheim. Über eine Förderung zur Nachhaltigkeit konnte sich das Jugendblasorchester Grimma freuen. Zum internationalen Musikantentreffen im September werden die Getränke in Mehrwegbechern gereicht. Auch der Kunst- und Fotoverein freute sich über eine Zuwendung zur Unterstützung der Sächsischen Fototage auf Schloss Kolditz. Der TSV 1913 Küren nahm 3.000 Euro zur Einweihung der Flutlichtanlage am Fußballplatz mit nach Hause. Die Vereinigte Evangelisch-Lutherische Kirchgemeinde Bad Lausick erhielt Unterstützung für die nachhaltige Reparatur der Wurps-Weber-Stühle aus der St. Kilianskirche in Bad Lausick. 5 Sportvereine, eine Kindertagesstätte sowie 9 Gemeinden

0: Gemeinnützige Vereine und Einrichtungen konnten sich über Zuwendungen für ihre Projekte in Höhe von 36.300 Euro freuen. Übrigens, die Bewerbungsphase für die nächste Ausschüttung des PS-Lotterie-Zweckertrages läuft bereits. Bis zum 31. August können sich Sport-, Heimat- und Kulturvereine, Kindereinrichtungen und Schulen sowie andere gemeinnützige Einrichtungen mit ihren Projekten darum bewerben.
1: Herzlich willkommen zu den heutigen Nachrichten bei 04+. Sächsische Wirtschaft weiter unter Druck. IHK meldet Rückschlag für Konjunktur. Die wirtschaftliche Lage in Sachsen hat sich im Frühjahr 2026 erneut verschlechtert. Das geht aus der aktuellen Konjunkturumfrage der IHK hervor. Besonders die Auswirkungen des Nahostkonflikts und die stark gestiegenen Energie- und Kraftstoffpreise belasten viele Unternehmen erheblich. Der Geschäftsklimaindex sank auf 93 Punkte und erreichte damit den niedrigsten Stand seit Herbst 2022. Vor allem Handel, Verkehrsgewerbe sowie Gast- und Tourismusbranchen melden deutliche Verschlechterungen. Viele Betriebe kämpfen mit steigenden Kosten, zurückhaltender Nachfrage und unsicheren Zukunftsaussichten. Auch bei Investitionen und Beschäftigung bleibt die Stimmung verhalten. Als größte Risiken nennen die Firmen hohe Energiepreise, steigende Arbeitskosten und teure Kraftstoffe. Mehr Verkehr und Staugefahr an den langen Maiwochenenden erwartet. Die Autobahn GmbH des Bundes rechnet rund um Christi Himmelfahrt und Pfingsten mit deutlich mehr Verkehr auf den Autobahnen. Besonders am Mittwoch vor Himmelfahrt sowie am Pfingstfreitag dürfte es voll werden, da sich Berufs- und Reiseverkehr überlagern. Auch an den Rückreisetagen wird mit langen Staus gerechnet, vor allem auf den Strecken in Richtung Alpen, Küste und regionalen Erholungsgebieten kann es eng werden. Zusätzlich sorgen zahlreiche Baustellen in Sachsen für Einschränkungen.
2: Nach einem langen und geduldigen Weg konnten nun in Wurzen die Restaurierungsarbeiten an der Jemlisch-Orgel in der St. Wenzeslei-Kirche beginnen. Seit einigen Jahren ist das Instrument stumm. Hier zum Wenzeslei-Kirchenjubiläum 2023 wurde die Orgel von 1901 angestimmt und bereits da aktiv um Spenden geworben. Im ersten Schritt wurden die Prospektpfeifen, die hier noch zu sehen sind, entnommen und die technische Anlage wird analysiert. Ab Juni wird das Innenleben des Instrumentes ausgeräumt, woraufhin sich das Ausmaß weiterer Baumaßnahmen ergibt. Über die vergangenen Jahre wurden und werden Spenden gesammelt und die Landeskirche unterstützt das Vorhaben. Die Kosten belaufen sich auf rund 215.000 Euro. Je nach Bauverlauf und anfallenden Kosten ist zudem die Fassadenerneuerung sowie Wandverputzung und Deckenrestaurierung geplant. In der Adventszeit soll die Jemlisch-Orgel wieder erklingen.
1: Steuerschätzung. Sachsen bleibt unter Spardruck. Die aktuelle Mai-Steuerschätzung sorgt im Freistaat Sachsen weiter für angespannte Haushaltsplanung. Für das laufende Jahr rechnet Sachsen mit Steuereinnahmen von rund 20,2 Milliarden Euro. Ab 2027 fallen die Prognosen zwar leicht besser aus, große Entlastungen entgäbe sich daraus aber nicht. Belastet wird die wirtschaftliche Entwicklung unter anderem durch die Folgen des Nahostkonflikts und steigende Energiepreise. Besonders schwierig ist die Lage für Städte und Gemeinden. Wegen sinkender Gewerbesteuereinnahmen müssen Sachsens Kommunen mit deutlich weniger Geld rechnen als bisher angenommen. Der Freistaat kündigte jedoch an, die Kommunen über den kommunalen Finanzausgleich weiter zu unterstützen. Delitzsch startet digitalen Themenweg zur Stadtgeschichte. Die Stadt Delitzsch erweitert ihr touristisches Angebot um einen neuen digitalen Themenweg. Unter dem Titel Delitzscher Häusergeschichten können Besucher und Einheimische die Geschichte der Altstadt jetzt interaktiv entdecken. Der rund 2,4 Kilometer lange Rundgang führt in etwa 35 Minuten durch den historischen Stadtkern. Ergänzend zum bekannten Häusertafelweg gibt es digitale Zusatzinformationen zu ausgewählten Gebäuden, früheren Bewohnern und architektonischen Besonderheiten. Die

0: Jahre arme Strecke richtet sich an alle Altersgruppen.
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0: Ein ganz besonderes Jugendprojekt aus Wurzen sorgt derzeit für Aufmerksamkeit. Die junge Gemeinde Wurzen hat den Roman »Sie waren 9« erstmals ins Deutsche übersetzt. Gemeinsam mit Schauspieler Thomas Rühmann und weiteren Darstellern aus der Serie »In aller Freundschaft« wurde das Buch nun unter anderem im Wurzner Dom als szenische Lesung aufgeführt. Verschiedene Ehrengäste machten den emotionalen Abend in Wurzen rund. Wir haben die Lesung für Sie begleitet.
1: 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Das Projekt Grenzgeschichten der Jugendlichen der jungen Gemeinde Wurzen kennt keine Grenzen. Seit vielen Jahren setzen sich die rund 30 bis 40 jungen Menschen im Alter von 15 bis 21 Jahren stetig mit dem Leben und der Geschichte von Zeitzeugen aus Wurzen auseinander und arbeiten dies in verschiedensten Formen und Projekten auf. Projekte mit einer Strahlkraft weit über die Gemeindegrenzen hinaus. Immer neue Impulse wurden gesetzt und Verbindungen geschaffen mit einem Ausmaß, was sich wohl keiner hätte ausmalen können. Hier, Mitte April, verbrachten sie den Nachmittag mit Elke Büdenbender, der Frau des Bundespräsidenten und Vorsitzenden der Jury des Margot-Friedländer-Preises, bevor sie am Abend im Wurzner Dom zusammenstanden mit Schauspieler und Theatermacher Thomas Rühmann, der mit seinen Kolleginnen der TV-Serie »In aller Freundschaft« das Übersetzungsprojekt der jungen Gemeinde des Romans »Sie waren 9« in einer szenischen Lesung auf die Bühne brachte. Ein Kontakt mit Diakon Fabian Hansbach war es, der diesen Roman, dessen Botschaft und das dahinterstehende Projekt mehr in die Öffentlichkeit bringen wollte.
4: Und er hat mich gebeten, lesen Sie doch mal ein bisschen was, so ein kleines Stück als Werbung für das Buch. Und dann habe ich es gelesen und dann war ich verloren. Und dann ist bei mir so, dann laufe ich so 3 Tage umher und weiß nichts mit mir anzufangen. Und dann weiß ich, daraus muss ich Theater machen. Und so war es bei diesem Buch auch.

0: Und dann dachte ich, 9 Frauen, wo kriege ich die her? Bei in aller Freundschaft, bei meinen Kolleginnen. Und dann habe ich sie gefragt und alle, die konnten, haben sofort zugesagt.
1: Der Roman, dessen amerikanische Autorin Gwen Strauss ebenso vor Ort war, erzählt vom Schicksal von 9 Frauen und ihrem Kampf gegen das Nazi-Regime. Eine wahre Geschichte, die sich auch hier vor Ort in Wurzen abspielte. Autorin Gwen Strauss schrieb die Geschichte ihrer Großtante Hélène nieder. Das Buch ist in 16 Sprachen, nur nicht auf Deutsch erschienen, was die junge Gemeinde Wurzen motivierte, dies mit Hilfe ihres Diakons und 2 Lektorinnen umzusetzen. Die Geschichte erzählt die Begegnung von 9 Frauen, deren Leben und deren gemeinsame Flucht aus dem Todesmarsch im April 1945.
2: 2 Stunden später wurden sie durch einen heftigen Bombenangriff der Alliierten geweckt. Der Boden bebte, Dreck und Kieselsteine flogen durch die Luft. Irgendwann wurden sie beschossen.
3: Kugeln rissen ein Loch in Josés Rucksack, der nur wenige Zentimeter von ihr entfernt lag. José war erschüttert.
4: Die anderen mussten sie beruhigen. Plötzlich hörten sie den vertrauten Klang auf Deutsch gebellter Befehle.
5: Die Wachen ließen ihre Peitschen schwingen. Die Frauen sollten aufstehen und den Marsch fortsetzen.
4: Die Kolonne von 5000 hatte sich nun verdoppelt, da die männlichen Gefangenen von dem Feld sich ihnen anschlossen.
2: Sie mussten die Stadt Wurzen durchqueren und pressten sich eng an die Häuserwände, um nicht aus der Luft beschossen zu werden. Die Frauen liefen den ganzen Tag und sah sie die Nacht hinein.
3: Sasa würde es später die Sternennacht nennen. Es wurde die schlimmste Nacht des Marsches. Es war wieder eiskalt geworden.
1: Ausschnitte wie diese berührten die Zuschauer in dem an beiden Tagen vollbesetzten Wurzener Dom. Nicht nur hier in Wurzen, sondern auch in Leipzig, Oschatz und Dresden, entlang der Route der damaligen Todesmärsche, zeigten weit über 3000 Menschen mit ihrem Besuch, welche Bedeutung eine solche historische Aufarbeitung heute noch hat und dass Geschichte nicht in Vergessenheit geraten darf.
6: Also ich denke einfach, solche Bücher, die mit Erinnerung und mit dem Aufarbeiten von Vergangenheit zu tun haben, sei es jetzt Zweiter Weltkrieg nach 45 oder vielleicht auch nach 89, nach der Wiedervereinigung, das ist was ganz Wichtiges für uns alle, weil wir leben in einer Demokratie und wir müssen uns auch immer wieder der Vergangenheit sozusagen stellen und uns auch mit der Vergangenheit auseinandersetzen und unsere demokratischen Werte immer wieder in den Vordergrund bringen, gerade in den heutigen Zeiten, das wissen wir alle. Und deshalb ist es besonders schön, dass wir in Wurzen sind, in einem traumhaften Dom ist es ja, und hier auftreten und wir sind wirklich emotional alle berührt, dass es ausverkauft ist und das Interesse so groß ist. Und das zeigt doch, wie interessiert unsere Menschen in unserem Land sind und das macht mich einfach stolz.
1: Die gelesenen Ausschnitte umschrieben nicht nur das damalige Geschehen, sondern machten vor allem auch deutlich und greifbar, dass die Geschichte hier direkt vor Ort stattgefunden hat. Diese Orte und Schauplätze des Buches besuchten die Jugendlichen zuvor mit Elke Büdenbender. Die Muldewiesen, auf denen Schüsse gefallen sind, wo sich die 9 Frauen kurz ausruhten, bevor der Todesmarsch fortsetzte. Findlinge dienen als Gedenksteine. Weiter führte der Weg zu den Anfängen des Jugendprojektes Grenzgeschichten auf den Wurzener Friedhof. Eine Tafel erinnert hier an die Opfer der Todesmärsche. 13 davon wurden hier beigesetzt, viele weitere wurden in ihre Heimat überführt. Hier machten die Jugendlichen das Leben und die Geschichten der damals hier ansässigen Zwangsarbeiter sichtbar. Erlebte Geschichte, die im Buch, sie waren 9, übersetzt von den Wurzner Jugendlichen aufgearbeitet ist. Und die bewegt.
7: Es hat mich tief erschüttert, das Buch. Ich habe es gelesen, musste es manchmal einfach wegtun, weil die Schilderungen so unendlich grausam sind. Also was der Mensch den Menschen antun kann, was die Deutschen in den KZs, den Häftlingen, weiblichen, männlichen Kindern angetan haben, ist grauenerregend. Hier zu sehen, wo dann doch Opfer eine würdige Erinnerung haben, das klingt vielleicht widersprüchlich, aber das erfüllt mich auch mit großer Freude, weil ich merke, die Kinder und Jugendlichen, die hier arbeiten, die die Augen nicht verschließen, die in der evangelischen Jugendarbeit in Wurzen sich einsetzen dafür, dass wir uns eben erinnern, was passieren kann, wenn wir nicht aufpassen, wenn wir, ja, das Motto von Margot Friedländer, sei ein Mensch, wenn wir das vergessen. Das zeigen sie uns, wie wichtig das ist, um das heute noch zu zeigen, daran zu erinnern, zu was der Mensch fähig ist, zu was wir in diesem

0: landfähig waren. Und dass es eine junge, neue Generation gibt, die dieses Erinnern vorträgt in einer unglaublich aktiven Weise. Deswegen könnte ich auch den ganzen Tag lächeln, weil mich das so freut.
1: Im vergangenen Jahr bekam die evangelische Kirchjugend den Hauptpreis der Margot Friedländer Stiftung verliehen. Im Rahmen dessen wurde bei der Auszeichnung in Berlin ein Gegenbesuch vereinbart, der hier verbunden mit der szenischen Lesung durchgeführt werden konnte. Die Vertreter der Margot Friedländer Stiftung konnten sich hier noch einmal intensiv mit den Jugendlichen und deren Arbeit und dessen Werdegang austauschen.
2: Wir waren ja einfach in der jungen Gemeinde und aus der jungen Gemeinde hat sich erstmal dann dieses Projekt Grenzgeschichten entwickelt. Das ist ja die ganze Basis, ist ja hier die Kirche von dem ganzen Projekt.
3: Wir dürfen es auch nicht vergessen, was passiert ist und auch uns dafür einsetzen, dass sowas nicht wieder passiert ist und einfach dafür sorgen, dass das nicht in Vergessenheit gerät.
1: Das Buch und die Lesung als Anlass für den Besuch der Stiftungsvertretung machte die Bedeutung des Projektes noch greifbarer.
2: Und jedes Mal, wenn man dann da langfährt, denkt man sich, oder denke ich mir, okay, ja, genau auf dieser Straße, die ich hier langfahre, mussten diese Menschen damals laufen. Genau hier. Also die Straße gibt es ja schon immer.
1: Straßen, auf denen Menschen Abscheuliches erlebt haben. Während der Austausch hier noch intensiv fortsetzte und mit einer Eintragung im Goldenen Buch der Stadt seinen Lauf nahm, starteten nebenan im Dom die letzten Proben. Bis dann kurz darauf die Lesung der neuen Frauen unter der Regie von Thomas Rühmann den Dom und dessen Besucher emotional und ergreifend in ihren Bann zog.
4: Im Lager herrschte Chaos. Es gab praktisch keine Essensverteilung. Die Frauen sahen die wachsende Unruhe bei ihren SS-Aufsehern. Am Abend des 13. April 1945 wurden die 5000 Frauen des Lagers aufgefordert, sich draußen zu versammeln. Es war kalt und vom Himmel nieselte Eisregen.
5: Die Frauen klammerten kleine Bündel mit ihrem wenigen Haar und Hut.
4: Hektisch wurden Lebensmittel verteilt. Ein paar Scheiben Brot, ein Esslöffel Margarine und 4 Esslöffel ranzige Fleischpaste. Das war zwar mehr als die gewöhnliche Hungerration, aber noch wussten sie nicht, dass dies die letzte Verpflegung sein würde, die sie bekommen sollten.
1: Pfarrer Alexander Wikowski deutete die gelesenen, schweren Texte als Erinnerung und Mahnung, die aber auch als Auftrag genutzt werden können zur Gestaltung von Freiheit, Wahrheit und Vertrauen. Elke Büdenbender zeigte sich beeindruckt, mit welcher Ernsthaftigkeit sich junge Menschen mit Geschichte auseinandersetzen, sowie mit der Suche nach Spuren, die sich auch heute noch finden lassen. Dass sich junge Menschen ihrer Heimatgeschichte so annehmen, ist aus ihrer Sicht alles andere als selbstverständlich.
6: Es ist auf jeden Fall sehr ergreifend, dass das jetzt so eine Reichweite gewinnt, unser Thema, einfach weil das auch Thomas Rühmann so berührt hat, dass er gesagt hat, okay, ich möchte das hier auf die Bühne bringen und da sind wir den Schauspielern sehr dankbar. Und ja, deswegen gewinnt das jetzt auch mal an einer sehr großen Reichweite und da sind wir natürlich auch stolz und freuen uns da natürlich mega.
7: Ja, auch gerade, wir hatten ja gestern schon unsere Premiere, dass wir dort das erste Mal so richtig die Lesung mal gehört haben und diese Schauspielerin dann wirklich die Sachen vorgelesen hat, wo man selber in seinem Zimmer saß und das im Computer eingetippt hat, das hat einen dann doch noch mal mehr ergriffen. Und auch die Menschenmengen, gestern über 1000 Leute in der Kirche, die einem da bejubelt haben für das Buch, für die Lesung, für alles, das war schon sehr ergreifend und überwältigend.
1: Das Projekt Grenzgeschichten begleitet die Jugendlichen seit vielen Jahren. Helene gestaltet die Arbeit seit 6 Jahren mit.
6: Das bedeutet, es hat meine ganze Jugend begleitet und geprägt.
7: Ich bin seit 3 Jahren, seitdem wir begonnen haben, das Buch zu übersetzen. Das war so mein Einstieg in die ganze Gruppe. Und es hat mein Leben auch nachhaltig geprägt, neue Freundschaften geschlossen, neue Gruppen gefunden und auch die Arbeit an sich war wirklich was, womit ich nicht gerechnet hätte, dass das so lange ein Teil von mir sein wird.
1: Eine Arbeit mit einem großen Engagement, welches weit über die Stadtgrenzen hinausstrahlt. Im vollbesetzten Dom würdigte Elke Büdenbender in ihren Eröffnungsworten die Arbeit noch einmal deutlich.
4: Viele dieser Jugendlichen haben sich hier engagiert. Sie tun das ehrenamtlich neben Schule, Ausbildung oder Studium. Sie investieren Zeit, Aufmerksamkeit und Energie in ein Thema, das anspruchsvoll ist und ganz sicher nicht bequem.
5: Das verdient

0: sehr, sehr große Anerkennung. Danke euch.
1: Eine Anerkennung, die zugleich auch Ansporn ist.
2: Also es ist auf jeden Fall noch nicht vorbei. Jetzt haben wir noch erfahren, dass es noch mehr Leute gibt, die herausgefunden haben, okay, meine Vorfahren waren hier in der Umgebung und die da auch mehr drüber erfahren wollen. Und da setzen wir uns jetzt mit denen in Kontakt und schauen da, was da draus wird. Es sind noch mehr Stolpersteine geplant und auf jeden Fall, dass wir da mit denen in Kontakt treten und wir auch noch von unserem Projekt erzählen können und dass wir denen auch erzählen können, was hier passiert ist.
1: Das Engagement der Jugendlichen begeistert.
3: Das war sehr erhellend, also auch zu sehen, auf welche Art und Weise junge Menschen dazukommen durch die evangelische Jugendarbeit, also dadurch, dass es im Grunde genommen Menschen gibt, die mit den Jugendlichen zusammenarbeiten. Die Jugendlichen wollen selber auch arbeiten und dass Ideen umgesetzt werden. Und das ganz konkret zu sehen, wie das geht, das ist einfach, wenn die Menschen mit den Menschen zusammenarbeiten. Das hat mir sehr gut gefallen und natürlich auch die Idee, die dahinter steht, also das christliche Beisammensein, die Menschlichkeit. Also ich glaube, das ist etwas, was diese jungen Leute, das habe ich eben erfahren, total umtreibt. Und das finde ich wunderbar.
4: Ich habe auch gestern das Friedensgebet in der Nikolaikirche gesehen. Das berührt mich sehr, dass es junge Menschen gibt, die an Frieden glauben, an die Schöpfung glauben, die einfach so engagiert sind. Und diese Zivilgesellschaft in Wurzeln und in der Umgebung hier bei uns in Sachsen so stark machen. Ja.
5: Und das ist wieder ein Beispiel dafür, dass wir unsere Jugend manchmal unterschätzen und dass die Jugend doch ganz tolle Sachen machen kann. Und ich ziehe meinen Hut vor den Jungen der Jugendgemeinde aus Wurzeln, die das übersetzt haben in mühevoller Arbeit und sich so engagieren. Also ganz toll.
1: Viele Wegbegleiter und schon über Jahre Interessierte waren hier in Wurzeln dabei. Am Ende der szenischen Lesung zeigten sich alle emotional und ergriffen. Die Aufarbeitung des Buches und der Arbeit der Jugendlichen in Form dieser szenischen Lesung ist ein Projekt mit Wirkung. Ein Projekt, welches damit aber noch kein Ende nimmt. Weitere Aufführungen zum Ende des Jahres sowie im kommenden Jahr sind geplant. Und wie die Jugendlichen formulierten, ist deren Tatendrang ebenso noch kein Ende gesetzt.
6: Das war's auch schon mit unserer Sendung und ich hoffe, Sie ruhen sich heute noch ein bisschen vom gestrigen Männertag aus und verbringen ein angenehmes Wochenende.

Ein buntes Häusermeer. So breitet sich das Panorama vor unseren Augen aus. Keine grüne Oase zur Erholung. Die Menschen sind sehr viel draußen unterwegs. Das Leben spielt sich hier auf der Straße ab.

Je nachdem, was wir am Teatro Juárez gesehen haben. Diese kulturellen Aspekte, mexikanische als auch spanische, aber auch französische spielen mit hinein. Meine Mutter war nicht besonders glücklich darüber, als ich hier hingegangen bin. Aber zum Glück habe ich hier meine Frau Lola kennengelernt. Wir haben uns hier eingewöhnt. Wir standen uns eines Tages gegenüber und jetzt schauen wir mal. Wir sind glücklich hier und es ist großartig. Ich sage, ich würde sie für nichts in der Welt hergeben. Weder für Malerei noch etwas, was ich liebe. José Gerardo Uribe Aguayo kam ohne Arme und mit deformierten Beinen zur Welt. Bereits mit 6 Jahren begann er als Autodidakt mit dem Fuß zu malen. Auch für Musik jeder Art begeistert er sich. Musik ist ein ganz wesentlicher Teil seines Lebens.

0: tocar ningún instrumento con la música ha influido tan grande que.
1: Ich kann zwar kein Instrument spielen, aber Musik hat mich so beeinflusst, dass ich mir nicht vorstellen kann, ohne Musik zu leben. Weil Musik meine Gefühle beeinflusst. Meine Konzepte darüber, wie die Dinge sind und wer ich bin, auch in Bezug auf die anderen.
0: Und ja, de ahí entraría mi gusto por el cine también, porque el cine, el arte cinematográfico.
1: Und von dort kommt auch meine Leidenschaft für das Kino. Weil die Filmkunst genauso die Kunst umfasst. Das Theater beinhaltet Szenen. Hier ist es ein Film. Musik als Hintergrund leitet unsere Emotionen innerhalb des Films. Gelegentlich sind die Dialoge sehr komplex. Über die Schauspieler offenbaren sie sich uns Zuschauern. Für mich ist Kino ein Vergnügen. Ich meine, es begeistert mich, weil es visuell ist und mich auch beim Malen beeinflusst. Bei sich zu Hause hat sich José sein Atelier eingerichtet. Das richtige Licht ist wichtig für die künstlerische Arbeit. José ist stolz darauf, wie er alltägliche Dinge allein bewältigt. Bei der Maltechnik hat er sich dieses Mal für eine Tuschezeichnung entschieden. Mit feiner Feder bringt er die feinen Linien zu Papier. Nach dem Schulabschluss schrieb er sich an der Universität ein und studierte Philosophie und Geisteswissenschaften. Parallel dazu besuchte er eine Schule für bildende Künste und nahm Zeichenkurse. Vor 30 Jahren, 1990, erhielt José ein Stipendium der Vereinigung der Mund- und Fußmalenden Künstler. Diese Unterstützung ermöglichte es ihm, ein halbes Jahr in Madrid zu leben und dort seine Ausbildung im Bereich der Malerei zu vervollkommnen. Nachdem er 1994 als assoziiertes Mitglied der Vereinigung aufgenommen wurde, erhielt er nur ein Jahr später den Status eines Vollmitgliedes. Ja, wie Sie sehen, bin ich von Büchern umgeben. Ich lese gerne über ganz unterschiedliche Themen. Über Aspekte der universellen Kultur, wie die Künste, Wissenschaft, Religion und Philosophie. Alle zusammen geben uns eine Vorstellung über die Existenz, darüber, warum wir hier sind. Nun, ich habe ein intellektuelles Bedürfnis, mich selbst zu erklären, woher wir kommen und was unsere Existenz ausmacht.

warum wir so sind, wie wir sind und nicht umgekehrt. Das ist die Suche nach dem Sein, die Suche nach dem Wesen der Dinge. Und mich hat sie so in den Bann gezogen, dass ich nicht malen kann, ohne an alles zu denken, was mich umgibt. Und vor allem ist man Mann selbst und kann kein anderer sein. Im Schmerz drücken wir aus, was wir sind. Also, wie ich in meiner Doktorarbeit feststelle, Malerei ist die Offenbarung des Seins. Und als solches ist es die Offenbarung des Weges oder die Offenbarung der Öffentlichkeit. Wir offenbaren uns durch Malerei. Freudig ist die Stimmung heute auch bei José zu Hause. Gemeinsames Essen mit der Familie in der Küche.

Auch per Telefon hält José einen engen Kontakt zu Freunden. Wir können über sehr einfache Dinge sprechen. Wir können aber auch über andere komplexe Dinge sprechen. Oder manchmal treffen wir uns jetzt, wo ein neuer Buchladen eröffnet wurde. Ich traf José Mendivi. Wir müssen über seine Arbeit sprechen. Er war mein Professor für Philosophie. Wir können über viele Dinge sprechen. Er sah, welche Bücher ich in meinen Korb nahm. Das ist interessant, weil du nicht nur über dumme Sachen deine Existenz bereichern kannst. Das ist interessant für mich. Dann haben wir über Exponate gesprochen und er sagte mir, hey, es gab eine Ausstellung im Museo del Pueblo. Es gibt eine Ausstellung in der Alhóndiga de Granaditas über Jorge Iván Rengoitia, damit sie es überprüfen können. Es gibt eine Gemeinschaftsausstellung in der Casa Cuatro. Und dass es Filme gibt im Museo del Quijote. Und deshalb sind sie interessant, richtig? Und dann können wir über Politik, Weltpolitik sprechen oder nationale Politik. Also sprechen wir über unsere Politiker. Weil es auch wichtig ist zu wissen. Was machen sie mit unserem Leben? Warum? Weil wir nicht einfach die Augen schließen können vor dem, was sie tun. Wir können uns nicht darum kümmern, was dieser Bettler tut. Weil es unser Leben nicht so beeinflusst. Aber Politiker tun es. Und das sind die Dinge, die einen beschäftigen. Manchmal telefoniere ich mit einer Freundin, Hortensia. Sie ist sehr klug, sehr fähig. Sie ist auch Malerin. Und wir können auch über alles reden. Sogar psychologische Dinge. Auf seinem Dachgarten hat José eine Tränke für die Vögel. Regelmäßig füllt er das Wasser nach. Wenn er hier oben ist, genießt er den Blick über die Stadt. Dieses Gemälde ist dem katalanischen Musiker Jordi Savall gewidmet. Er hat mich inspiriert, denn ich liebe seine Musik. Ich habe mehrere Aufnahmen von ihm auf einer CD mit alter Musik. Und in diesem Fall inspiriert er mich, weil er hier die Viola da Gamba spielt. Das ist etwas sehr Interessantes zum 60. Jahrestag der Weltvereinigung der Mund- und Fußmaler. Ich habe bereits mit dem Malen begonnen, als ich aus Barcelona zurückkam. Ich habe es hier in meinem Studio in Guanajuato, Mexiko, fertiggestellt. Ich möchte es ihm als Geschenk im Namen des Weltverbands der Mund- und Fußmaler geben, weil er viel zu meinen Gemälden beigetragen hat. Ich hatte oft das Bedürfnis, seine Platten anzuhören, wenn ich zu Hause meine Ruhe hatte. Und er hat mich sehr inspiriert. Selbst mitten in der Nacht, wenn alle schlafen und es ruhig ist, greift José zu seinen Malwerkzeugen und band seine kreativen Gedanken auf Papier.

0: Geboren wurde Maria Chagas am 26. Juli 1951 in der Stadt Delfinópolis in der brasilianischen Provinz Minas Gerais. Circa 1000 Kilometer von Rio de Janeiro und 450 Kilometer von São Paulo entfernt. Ihr Start ins Leben, alles andere als einfach. Sie kam mit verkümmerten Armen und Beinen auf die Welt und hat eine angeborene funktionelle Einschränkung der oberen Extremitäten.
1: Nach der Grundschule habe ich angefangen, mit dem Mund zu malen. Und warum habe ich gemalt? Ich wurde geboren. Ich wurde mit der Gabe des Malens geboren.
0: Maria hat die Schule absolviert und anschließend die Universität besucht. 1974, im Alter von 23 Jahren, machte sie einen Abschluss im Schreiben und 1978 einen Abschluss in Kunst sowie Sprachen mit Lehramtsbefähigung. 14 Jahre lang war Marias Arbeitsplatz ganz vorn, vor Studenten an der Universität Franca.
1: Ich bin Motivationstrainerin. Ich muss mich tiefgehend damit auskennen. Ich muss viel Wissen haben. Dafür studiere ich viel. Trotz der Behinderung hat mir die Kunst geholfen, alle Hindernisse zu bewältigen. Ich gehöre seit einiger Zeit zur Vereinigung der Mund- und Fußmalenden Künstler. Und ich glaube, dass von diesem Moment an sich mein Leben komplett verändert hat. Ich hatte geliebt, was ich tat. An der Universität war ich Lehrerin für portugiesische Literatur. Aber von dem Moment an, als die Kunst in mein Leben eingetreten ist, kam eine große Leidenschaft. Das, was ich mache, ist Leidenschaft.
0: Zu Marias besonderen Leidenschaften zählen Blumen. Deshalb sind sie auch zentraler Bestandteil ihrer Bilder, das Hauptmotiv bei fast jedem Werk.
1: Die Blumen repräsentieren in meinem Leben eine Geschichte. Als wir einen Spaziergang durch die Stadt gemacht haben, habt ihr die Blumen auf dem Asphalt gesehen. Ihr habt sie im Garten gesehen. Ihr habt sie in fruchtbarer Erde gesehen. Ich glaube, Blumen sind ein Symbol. Sie sind immer da. Im schwierigen Augenblick sowie im günstigen Moment.
0: Maria Chagas ist Mund- und Fußmalerin. Dabei verwendet sie Acryl-, Wasser- und Ölfarben. Die Mitgliedschaft in der Vereinigung hat Maria Chagas künstlerischem Schaffen einen ordentlichen Schub gegeben. Sie kann sich nun mit aller Hingabe der Kunst widmen. Maria Chagas malt und schreibt gerne. Sie würde gerne Autofahren lernen und ein Buch mit Illustrationen schreiben. Ihren Alltag bewältigt sie gemeinsam mit ihrer Mutter.

0: Maria ist stolz auf ihre Selbstständigkeit und dass sie so unterschiedliche sportliche Hobbys hat, die sie fit halten. Für eine sportliche Aktivität hat Maria ihre tiefsten Ängste überwunden.
1: Ich lebe im Haus meiner 90-jährigen Mutter. Und wir zwei schaffen es, einen praktisch normalen Tagesablauf zu haben. Ich tue alles, bis darauf, alleine zu baden. Meine Mutter badet mich. Ich putze mir die Zähne, ich benutze Zahnseide, ich ziehe mich an. Einige Kleider kann ich selbstständig anziehen. Ich habe viele Freunde, nicht wahr? Ich habe eine sehr große Familie mit 9 Geschwistern. Meinen Vater habe ich nicht mehr. Aber durch ihre Anwesenheit ist er immer noch in meiner Familie. Es ist eine schöne Familie, vereint und mit einem großen Glauben, mit Gott im Herzen.
0: Außerdem tanzt Maria Chagas für ihr Leben gern. Sie hat einen Tanzlehrer. Wobei Tanzen einfach so in einem größeren Kreis von Menschen ihr keine Freude macht.
1: Ich tanze nicht auf Bällen oder Festen. Ich mag das nicht so sehr. Einfach nur die Bewegung. Aber Standardtänze mag ich wirklich sehr. Ich habe einen Tanzlehrer und es ist mir wichtig, Tango, Samba, halt brasilianisch zu tanzen. Tanz bewirkt, dass sich die Seele erhebt. Der Tanz ist wie eine Medizin. Ich glaube, ich bin ein sehr glücklicher Mensch, weil ich mit dem Tanz und mit der Kunst zu tun habe. Also Farben, Blumen, Tanz, Schwimmen, Liebe, Leidenschaft für meine Familie, für die Freunde, all das erfüllt mich.
0: Die Künstlerin mit den vielen Talenten hört gern Musik, schaut Filme und sie feiert gern. Für ein Familientreffen ist der Tisch bereits reich mit typischen brasilianischen Leckereien gedeckt. Sie ist ein Familienmensch und hat einen festen Glauben. Beides hat ihr im Leben viel Halt und Kraft gegeben. Ihre Zeit als Lehrerin an der Universität liegt schon lang zurück. Trotzdem macht es Maria Chagas viel Spaß, ihr künstlerisches Wissen an andere weiterzugeben. So war sie die Mallehrerin von José Yigdávida Breit, den sie über die Vereinigung der Mund- und Fußmalenden Künstler kennenlernte. Marias Leben ist bunt und vielseitig. Sie hat für sich die richtige Mischung für ein glückliches Leben gefunden.
1: Ich hatte Panik vor Wasser. Ich hatte Angst, sehr viel Angst vor Wasser. Und das war eine große Herausforderung. Ich habe mir das Ziel gesetzt, diese Angst zu bekämpfen. Und ich habe an einem Schwimmunterricht für Behinderte teilgenommen. Dort habe ich diese Angst überwunden, weil ich die Sonne liebe. Ich liebe es, mich zu sonnen. Ich liebe den Strand. Ich liebe das Meer. Ich liebe den Fluss, Wasserfälle. Ich musste ins Wasser gehen. Und ich habe meine Angst im Griff bekommen. Logischerweise benutze ich eine Schwimmhilfe. Ich kann auch ohne Schwimmhilfe schwimmen.
0: Wenn Maria an der Staffelei sitzt, gibt es nur noch den Blick für ihr neuestes Bild. Sie malt, vollständig versunken in ihrer eigenen Bilderwelt. Man wagt es nicht, ihre Konzentration zu stören. Schicht um Schicht trägt sie die Farbe auf, bis sie mit dem Ergebnis zufrieden ist. Und so malt sie Bild um Bild, um anderen Menschen eine Freude zu bereiten.

0: Willkommen auf der Festung Königstein. Ich bin Dr. André Thieme, Festungskommandant, Historiker und Spezialist für die Geschichte Sachsens. Sachsen steht an der Spitze, seit Jahren, allerdings als unbeliebtester Dialekt Deutschlands. Es gibt da die Allensbach-Umfrage von 2008 und danach mochten 54% der Befragten unser Sächsisch überhaupt nicht. Mit deutlichem Abstand folgte damals das Bayerische, das 21% nicht gern hört. Warum ist nun ausgerechnet unser Sächsisch so unbeliebt? Darum soll es hier gehen. Und Spoiler, das hat eigentlich nichts mit der Aussprache, nichts mit der Sprachmelodie zu tun, sondern vor allem mit der Geschichte. Das Sächsische ist ein vergleichsweise junger Dialekt. Die meisten anderen Dialektgruppen, Bayerisch, Alemannisch, Niederdeutsch, die entstanden schon kurz nach der sogenannten Völkerwanderung, also im frühen Mittelalter. Das dagegen, was wir heute Sächsisch nennen, das formte sich erst gut 500 Jahre später aus, vom 12. Jahrhundert an. Was also passierte vor 800 Jahren? Damals strömten Bauern und Bergleute aus allen Teilen des Reiches und in Massen hierher in den Osten, in die dünn besiedelte Mark Meißen. Die Einwohnerzahl, die vervielfachte sich innerhalb weniger Jahrzehnte und die Siedler, die aus Nord, Süd und West kamen, die brachten ihre eigenen Dialekte mit und die hatten dann Mühe, sich untereinander überhaupt zu verständigen. Ein Beispiel. Zwischen Altenburg und Penisch, da liegen nebeneinander die Dörfer Bayern und Flemmingen. Und dort trafen also niederdeutsche Flamen auf oberdeutsche Bayern, die ganz, ganz anders sprachen. Aus dieser Kollision der Dialekte entwickelten sich neue Mundarten, zwangsläufig, damit man sich verstehen konnte. Und dabei glichen sich die verschiedenen Dialekte aus. Vor allem süddeutsche und westmitteldeutsche Dialekte, die mischten sich hier bei uns zu etwas Neuem, zu einem Dialekt, der jetzt weithin verstanden wurde und aus dem schließlich unser Sächsisch herauswachsen sollte. Aber halt, von Sachsen war damals hierzulande noch nicht die Rede. Es waren eigentlich Meißner Mundarten, die entstanden, genannt nicht nach der Stadt, sondern nach der viel größeren Markgrafschaft Meißen. Die Landesherren des heutigen Sachsen, das waren damals die Wettiner. Erst als Markgrafen von Meißen und dann seit 1423 auch als Kurfürsten von Sachsen. Und an ihren Höfen entwickelte sich aus den vielen, noch immer verschiedenen Mundarten des Landes eine weiter ausgleichende Schriftsprache. Das Meißner Kanzleideutsch.
1: Nö.
0: Sein Vorteil? Man verstand es fast überall. Und mit Martin Luther sollte dieses Meißner Kanzleideutsch im 16. Jahrhundert zum maßgebenden Dialekt des Reiches werden. Denn Martin Luther, immerhin ein kursächsischer Untertan, der setzte für seine Bibelübersetzung auf das Meißner Kanzleideutsch. Er schrieb selbst: Ich rede nach der sächsischen Kanzlei, welcher nachfolgen alle Fürsten und Könige in Deutschland. Darum ist auch die gemeinste, also er meint die verständlichste deutsche Sprache. Mit Luthers Bibel begann der Siegeszug des Sächsischen. So nannte man die Sprache bald nach dem Hof der inzwischen zu Kurfürsten von Sachsen aufgestiegenen Wettiner. Gesprochen wurde dieses Sächsisch allerdings nicht von den normalen Leuten, sondern von der sächsischen Oberschicht, von Adel und Bürgern in Leipzig, Altenburg und Dresden. Und weil Sachsen damals als ein Zentrum der Wissenschaften und Künste im Reich und weil es in vielen Belangen überhaupt als vorbildlich galt, übertrug man das auch auf die Sprache des Landes. Das Oberschichtensächsisch wurde zum Kern der neuen deutschen Hochsprache des 17. und frühen 18. Jahrhunderts und zum Vorbild überhaupt für ein Hochdeutsch. Für den damals berühmten Johann Christoph Adelung, der ein Wörterbuch der hochdeutschen Mundart herausgab, galt dieses unser Sächsisch nicht nur als Sprache der blühendsten und kultiviertesten Provinz, sondern auch als Mittelweg zwischen dem, und ich zitiere, weitschweifigen Schwulste und rauem Wortgepränge des Oberdeutschen und zwischen der schlüpfrigen Weichlichkeit des Niedersächsischen. Das klingt für unsere heutigen sächsischen Ohren natürlich großartig, aber Hochmut kommt vor dem Fall.

0: Und jetzt kommt alles anders, als du denkst.
1: Sparkassenstadtlauf zog wieder viele Menschen in die Stadt. Olympia-Nachlese im Haus der Sparkasse und Bikerparade zum Abschluss des Volksfestes.

0: Am gestrigen Sonntag, dem Muttertag, war die Zwickauer Innenstadt wieder gut mit vielen Menschen gefüllt. Zum mittlerweile 16. Sparkassen-Stadtlauf hatten sich wieder unzählige Läufer angemeldet, um bei bestem Wetter teilzunehmen. Wir waren natürlich mit vor Ort.
1: Die Zwickauer Innenstadt war an diesem Tag wieder gut für diese Veranstaltung vorbereitet. Bereits um 10.15 Uhr starteten am Sonntag die Nordic Walker in ihre insgesamt 9,5 Kilometer lange Runde. Die Strecken konnten in diesem Jahr dank beendeter Baumaßnahmen wieder wie in den Jahren zuvor gelegt werden. Und dann ging es Schlag auf Schlag. Um 10.25 Uhr startete der Barmer Firmenlauf mit einer Strecke von insgesamt 4,7 Kilometern. Wir nutzten die Zeit nach dem Start, um mit dem Organisator zu sprechen.
2: Ja, ich denke, wir haben eine ganz tolle Stimmung. Nach den Vormeldungen bis gestern Abend haben wir insgesamt 1550 Voranmeldungen. Das ist das zweitbeste jemals in der Geschichte. 2019 hatten wir mal ein paar mehr. Mal sehen, was heute noch an Nachmeldungen gekommen ist, haben noch keine Übersicht. Aber wir sind sehr glücklich, dass heute das Wetter mitspielt, zum einen, und dass zum anderen so ein großes Teilnehmerfeld hier auf uns zurollt. Zurzeit im Gange der Barmer Firmenvereinslauf mit vielen Mannschaften, wo also städtische Unternehmen mit ihren Teams hier am Start sind und ich sag mal jetzt die erste Runde beendet haben und dann in die zweite finale Runde dann gehen und dann werden wir sehen, was dann rauskommt.
1: Insgesamt hielten die Organisatoren, allen voran Dietmar Hallbauer und der SV Vorwärts Zwickau, die Westsächsische Hochschule und die Stadt Zwickau wieder am bewährten Veranstaltungsmix fest.
2: Ja, da bleibt so wie eigentlich immer in der Reihenfolge. Die ersten Starter waren heute früh die Nordic Walker. Die bewegen sich auf dem Muldendamm-Radweg runter bis zum Park Neue Welt, über 9,5 Kilometer hin und zurück. Die werden wir dann hier auch gebührend empfangen. Waren so an die 100 Starter heute unterwegs. Und dann nach dem Firmen- und Vereinslauf wird es dann diese Schülerläufe erstmal geben, den Bambini-Lauf als allerersten dann und dann die Schülerläufe über 1,4 und 2,8 Kilometer.
1: Und nach den Volkswagen-Schülerläufen starteten dann die Frauen und Männer zum Sparkassen-Hauptlauf mit insgesamt 10 Kilometern Länge.
2: Naja, ich hoffe, dass erstmal alles ohne Unfall irgendwo über die Bühne geht, dass wir gute Leistungen insgesamt erleben werden. Da bin ich mir eigentlich auch gewiss. Die Starterfelder sind schön gefüllt, auch dann in den einzelnen Altersklassenläufen über den Hauptlauf über 10 Kilometer und im Jugendbereich über 6,6 Kilometer. Und ich denke, wir werden einen tollen Tag erleben heute.
1: Eine gute Nachricht für alle Läufer gab es dann noch. Auch im nächsten Jahr hofft man, die Veranstaltung wieder auf die Beine stellen zu können.
2: Ja, ich gehe mal davon aus, ne? Ich habe ja nun gesagt, dass ich jetzt mal ein bisschen in die zweite Reihe zurücktreten werde demnächst. Habe einen künftigen Vereinsvorsitzenden gefunden, aber solange ich einigermaßen wirbeln kann, werde ich mich natürlich in die Vorbereitung solcher Laufveranstaltungen nach wie vor mit einbringen.
1: Zum Zieleinlauf des Barmer Firmenlaufes fanden wir uns an der Ziellinie wieder und konnten dann auch gleich mit dem Gewinner sprechen. Er ist in der Geschichte dieser Veranstaltung kein Unbekannter.
3: Genau, mein Name ist Patrick Hoberger, ich laufe für das Betreuungsbüro Heimann. Und genau, Firmenlauf habe ich schon oft mitgemacht, oft für unseren Verein. Ist, finde ich, eine super coole Sache, macht total Spaß. Ich bin im Verein, trainiere regelmäßig, Verein ist SV Vorwärts Zwickau. Und ich mache es einfach gerne. Ne? Also mir macht das ganz viel Spaß. Ich nehme das zum Ausgleich für die Arbeit. Ich nehme das ein bisschen, um eigene Ziele zu erreichen und einfach fit zu bleiben und ein Stück weit mit der Jugend zusammenzuarbeiten und denen ein bisschen Vorbild zu sein.
1: Bereits im letzten Jahr gewann er den Sparkassen-Hauptlauf. In diesem Jahr, das kann man jetzt schon verraten, belegte er den 3. Platz im Hauptlauf. Die Veranstaltung kommt natürlich auch bei den Läufern selbst gut an.
3: Ich finde, der ist sehr gut und wird, würde ich sagen, sogar jedes Jahr ein bisschen besser. Also gerade die Stimmung in der Stadt, die ist stellenweise überragend und mit jedem großen Stadtlauf konkurrenzwürdig.
1: Ein bekanntes Gesicht trafen wir dann am Stand der Sparkasse Zwickau. Vorstandsmitglied der Sparkasse Grit Josef war auch in diesem Jahr beim Barmer Firmenlauf mit dabei. Als Namensgeber der Veranstaltung waren von der Sparkasse natürlich auch wieder viele Mitarbeiter gekommen.
4: Ja, tolle Stimmung. Der Lauf geht an der Mulde lang diesmal wieder und das ist einfach eine gute Sache. Die Menschen sind zufrieden, sind glücklich. Wir sind hier im Team der Sparkasse gut vertreten und wir können uns sehen lassen. Ja, ich bin die, es waren mehr als 4,7 Kilometer gelaufen und ja, bin ganz zufrieden, einfach nur durchgehalten zu haben.
1: Vertreten waren auf dem Kornmarkt verschiedene Firmen mit ihren Ständen, bei denen es die unterschiedlichsten Angebote gab. Am Stand der Sparkasse konnte man beispielsweise seine Geschicklichkeit üben oder probieren, einen Tresor zu knacken. Und für einen Snack zwischendurch war mit Popcorn auch bestens gesorgt. Insgesamt war es in diesem Jahr auch wieder

0: eine gelungene Veranstaltung.
1: Es ist immer eine gelungene Veranstaltung, die bewegt die Stadt und sowas einfach gut für die Stadt. In der Gemeinschaft jetzt zusammenzustehen, das ist einfach immer eine schöne Sache. Und solche Laufveranstaltungen, die bieten die Gelegenheit dazu. Ja. Das zieht sich auch noch bis in den Nachmittag hinein, dann kommt ja noch der 10-Kilometer-Lauf und dann die lange Siegerehrung. Und dann feiern wir auch ein bisschen Muttertag noch heute. Ich fahre auf alle Fälle noch zu meiner Mutti.
0: Vieles fand an diesem Tag parallel statt. Die Bambinis waren nach dem Barmer Firmenlauf dran und hatten bei den insgesamt 400 Metern schon ordentlich Tempo drauf. Es folgten dann die Volkswagen-Schülerläufe und währenddessen gab es auf der Bühne schon die Siegerehrung des Barmer Firmenlaufes. Organisatorisch griffen an diesem Tag alle Zahnräder wieder perfekt ineinander. Der Sparkassenhauptlauf startete dann um 11.50 Uhr mit dem Startschuss durch Grit Josef.
2: 10, 9, 8, 7, 6, 5, 4, 3, 2, 1.
0: Die Läufer absolvierten dann insgesamt 10 Kilometer. Alle Ergebnisse der 16. Auflage des Sparkassen-Stadtlaufes kann man sich auch noch einmal genauer im Internet anschauen. Damit ging wieder eine gelungene Veranstaltung zu Ende und wir freuen uns schon jetzt aufs nächste Jahr.
3: Die Olympischen Spiele sind noch immer das Nonplusultra im nicht kommerziellen Sport. Die Namen der Veranstaltungsorte wie Mailand oder Cortina d'Ampezzo sind in aller Welt bekannt. Tausende Zuschauer an den Wettkampforten und am Fernsehgerät fiebern mit den Athleten um die Medaillen. Dass es mehr Athleten gibt als auf dem Treppchen, geht manchmal regelrecht unter. Nicht aber bei der Stadtgruppe Zwickau der Deutschen Olympischen Gesellschaft, die Zwickauer Teilnehmer ins Rampenlicht rückt.
4: Zur Veranstaltung Olympianachlese im Haus der Sparkasse ging es aber nicht nur um die Zwickauer Olympiateilnehmer. Es lagen Urkunden und Preise bereit für verdiente Sportler und Organisatoren und auch für einen Mal- und Zeichenwettbewerb, bei dem Kinder und Jugendliche ihre Ansichten zum Thema Olympia zeigen konnten. Am Anfang gab der Vorsitzende der Stadtgruppe der DOG, Dr. Werner Beuschel, dem Publikum eine Mitmachaufgabe.
5: Die Stadt Zwickau wird bei den zentralen Sportorganen in Deutschland eine Person aus Zwickau vorschlagen für die Ruhmeshalle, für die Hall of Fame des deutschen Sportes. Wen würden Sie nennen? 1, 2, 3.
6: Jürgen Frey.
5: Ich würde sagen, es hat geklappt. Sie haben ja kein Mikrofon. Also, hervorragend.
4: Wenn also dieser Antrag angenommen wird, dann wird der ehemalige Zwickauer Fußballtorwart Jürgen Kreu in die Hall of Fame des deutschen Sports aufgenommen. Solche Leistungen sind aber auch heutzutage nur möglich, wenn neben den Athleten auch die Infrastruktur stimmt. Wenn es Vereine gibt, die den Sportlern Trainings- und Wettkampfmöglichkeiten bieten und nicht zuletzt, wenn es Organisatoren gibt, die in ihrer Freizeit diese Möglichkeiten miteinander verbinden. Als Dank, Ansporn und Ehrung vergibt die Stadtgruppe der Deutschen Olympischen Gesellschaft den Sportförderpreis. Bei den Einzelathleten erhielt diesen für 2025 Josie Hoffmann, die schon auf der Bühne Platz genommen hatte, denn sie war eine der Olympiateilnehmerinnen aus Zwickau. Den Pokal für die Mannschaften erhielten die Ringer aus Werdau. Dieser Sport wird sehr erfolgreich betrieben, wird in der öffentlichen Wahrnehmung in der Region aber allzu oft recht stiefmütterlich behandelt. Im Bereich Übungsleiter bekam den Pokal in diesem Jahr ein Mann, den im Bereich Sport eigentlich jeder kennt. Sportler, Übungsleiter, später im Stadtsportbund und auch jetzt im Ruhestand unermüdlich für den SV Vorwärts Zwickau in der Spur. Wenn in Zwickau Laufveranstaltungen stattfinden, ist Dietmar Hallbauer immer mittendrin. Im hinteren Bereich des Veranstaltungsraumes konnten die Besucher schon einmal die Arbeiten besonders junger Künstler bestaunen, die sich auch mit dem Thema Olympia 2026 beschäftigt hatten. Und jung war hier wörtlich zu nehmen. Die Wettbewerbskategorien begannen bei den 6-Jährigen und jünger. Das waren nicht nur einfache Strichzeichnungen. Bei allen Arbeiten war zu sehen, dass sich die Kinder ernsthaft mit dem Thema beschäftigt hatten. Und auch bei den 7- bis 9-Jährigen bis hin zu den Jugendlichen war den Preisträgern der Stolz auf ihre Leistungen anzusehen. Den größten Teil bildete dann die Talkrunde mit Josie Hofmann und Tino Cancianiello als Olympiateilnehmer aus Zwickau. Aber auch ein früherer Trainer und die Presse waren dabei. Sowie Jens Morgenstern, Geschäftsführer der Wintersport Altenberg GmbH, der auch viele Jahre als Trainer unterwegs war.
6: Ja, Trainer habe ich viele, viele Jahre auch hauptberuflich sehr gerne gemacht, auch sehr erfolgreich gemacht. Manchmal juckt es einen in den Fingern, wenn man an der Bahn in Altenberg steht und sieht die Athleten runterfahren und weiß genau, wo der Fehler lag. Und es ist vielleicht der eine oder andere Übungsleiter oder Trainer, der dem Athleten die Korrektur gibt, aber ich halte mich dann einfach raus, das liegt ein Metier und das müssen schon die Kollegen selber klären. Aber du hast recht, es juckt aber zu meinen Fingern.
4: Josie Hofmann kam vom Inlineskating zum Eisschnelllauf. Beim Skaten waren Begriffe wie Weltmeister, Weltcup und anderes für sie ganz normales Vokabular. Dennoch hat sie beim Eisschnelllauf noch einmal ganz von vorne angefangen.
7: Ja, es war schon am Anfang schwierig, weil ich doch irgendwo erfolgsverwöhnt war. Und wenn man dann die Erfolge von sich auch irgendwo verlangt, ist es natürlich hart, dass es nicht sofort funktioniert. Und da musste ich mich dann doch schon anpassen und den Prozess einfach sehen und daran glauben, dass es irgendwann hoffentlich funktioniert.
4: Dass es funktioniert hat, zeigte sie mit der Olympiateilnahme wohl recht eindrucksvoll. Annika Zimmi war für die freie Presse bei den Spielen. Sie kommt auch aus dem Leistungssport, war selbst Wintersportlerin, hat aber irgendwann die Schlittschuhe an den Nagel gehängt und sich den Traum von Olympia als Journalistin erfüllt. Da bekommt man dann aber auch vom ganzen Flair etwas mehr mit als die Sportler.
8: Ich sagen, also stimmungstechnisch an den Wettkampfstätten selber. Ich war in Antholz beim Biathlon. Das war beeindruckend, weil auch 70% der Zuschauer deutsche Zuschauer waren. Und da war wirklich ordentlich Stimmung. Das war besonders. In Cortina, Timon hat das ja sicherlich auch erlebt, da war auch wirklich in der Stadt Olympia zu spüren, weil das ist eine kleine Stadt, enge Gassen, da war viel geschmückt, da hat man wirklich Olympia-Flair.
4: Das erleben natürlich auch die Wettkämpfer selbst. Auf der Bahn ist es dann aber doch etwas anderes.
9: Aber die Bahn ist so weitläufig mit so großen Kurven, dass sich auch die Zuschauer dort gut hinstellen können. Und das hatte ich vor allem in meinem zweiten Lauf gehabt, wo ich nur ein bisschen Anspannung nach dem ersten dann weg war und ich dann nochmal den zweiten genießen konnte. Und habe dann im Zielkreise mit Tofana und Ampezzo bin ich reingefahren und habe dort die Zuschauer eine Lauda-Welle machen sehen. Das hat mich schon so mitgenommen, das war schon cool. Aber im Großen und Ganzen am Start waren auch Leute, aber die versuche ich auszublenden. Da geht es mir eigentlich nur darum, dass ich im Fokus bleibe.
4: Denn am Ende zählen nun mal die Medaillen und Platzierungen. Zwickauer Teilnehmer bei den Olympischen Spielen in Italien. Das ist schon ein Aushängeschild für die Sportstadt Zwickau.
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1: Bereits zu einem festen Bestandteil des Volksfestes in Zwickau ist die Bikerparade geworden. Neben den Trabis, die seit Jahren den Rummel an einem Tag bereichern, haben auch die Motorräder ihren festen Platz und ziehen jedes Mal etliche Besucher an. Am vergangenen Samstag fand die Bikerparade wieder statt und bildete damit, gemeinsam mit einer beeindruckenden Lasershow am Abend, einen würdigen Abschluss des Rummels in Zwickau.
0: Nachdem sich die Biker wie immer wieder am Jüsk in Zwickau versammelten, trafen sie dann pünktlich kurz vor 15 Uhr am Platz der Völkerfreundschaft ein und nahmen Aufstellung. Als sich der Dross dann in Bewegung setzte, zückten viele Gäste ihre Handys, filmten und waren begeistert von der Vielzahl an Motorrädern, die auch diesmal wieder über den Festplatz fuhren. Die Schlange wollte kaum enden. Die Biker von Stark für Kinder und Two Wheels One Soul sorgten für strahlende Kinderaugen und begeisterte Erwachsene. Auch einige Schausteller selbst ließen es sich nicht nehmen, mit ihren Maschinen dabei zu sein. Nachdem sie dann zwei Runden über den Platz gedreht hatten, versammelten sich alle vor der Bühne, wo sie Rummelmoderator Sven alias Mr. Phoenix in Empfang nahm. Er kam dann auch mit den beiden Verantwortlichen der Parade ins Gespräch, sprach über organisatorische Herausforderungen und anstehende Veranstaltungen. Manuel Reinhardt von Two Wheels One Soul kümmert sich im Vorfeld dieser Fahrten zum Beispiel immer um die Genehmigungen.
2: Es ist noch relativ ruhig. Ich kümmere mich ja im Endeffekt nur um die Biker mit Two Wheels One Soul und da geht es schon. Das hält sich alles in Grenzen.
3: Dir liegt die Sache am Herzen, auch weil du ja dazugehörst, sich für die Kinder zu engagieren, aber auch die Biker zusammenzubringen.
2: Ja, richtig, ist richtig. Gerade wenn es um die Biker geht, natürlich auch um die Kinder. Logischerweise ist es eine Herzenssache einfach.
0: Auch Daniela Beck freute sich am Samstagnachmittag über die Vielzahl an Bikern, denen dieses Event zur Rummelzeit immer am Herzen liegt. Am Herzen liegt ihr persönlich auch eine Veranstaltung, die am 30. Mai auf dem Außengelände der Sparkassenarena Zwickau stattfindet.
4: Wir haben eine Kinderschutzmesse geplant, die nennt sich Schutzschild. Auf dieser Messe trifft man verschiedene Institutionen an, verschiedene Vereine an, verschiedene ehrenamtliche Leute, die sich alle stark machen für Kinder, die aufklären, die Präventionsarbeit leisten, aber auch jede Menge Spiel und Spaß.
3: Warum findest du das persönlich so wichtig, diese Zeichen zu setzen? Steht es denn wirklich so schlimm um die Kinder?
4: Also ich finde, es steht schon schlimm um die Kinder. Ich finde, man kann gar nicht genug machen, muss ich ehrlich sagen. Die Kinder werden oft vergessen. Es gibt viele tolle Leute, die sich für Kinder einsetzen. Das darf man ja nicht vergessen. Aber es gibt auch viele Momente, wo ich denke, da könnte mehr gemacht werden, auf jeden Fall. Und da wollen wir eben laut sein, zusammen als Gemeinschaft. Wir wollen das vor allen Dingen eben auch vorleben. Ne? Deswegen auch immer mit dem Biker-Hintergrund oder den Quadfahrern, die mit dabei sind, oder Trike-Fahrer. Das ist halt ein toller Zusammenhalt. Und ich finde, da lebt man auch ordentlich was vor. Für die Kinder.
3: Am 30. Mai ist es ja dann so, dass Sie ganz viele Partner gefunden haben, die haben gesagt spontan, ja, wir sind dabei. Nochmal, was erwartet die Leute ganz genau?
4: Also vor Ort haben wir auf jeden Fall erstmal jede Menge Spiel und Spaß, jede Menge kreativen Möglichkeiten für die Kinder, jede Menge Aufklärung, wo Eltern vielleicht sich auch mal einen Rat holen können. Wir haben Fachleute mit vor Ort, wir haben verschiedene Vereine vor Ort, auch Sportvereine zum Beispiel vor Ort, wo man sagen kann, Mensch, man erkundigt sich einfach mal, was ist denn für mein Kind in der Freizeit, was gibt es denn für Möglichkeiten hier im Umkreis. Ansonsten eben auch viele, die Coaching zum Beispiel machen mit Kindern, die Präventionsarbeit leisten, die sich mit Mobbing-Themen auseinandersetzen, mit Kinderstärken, mit Schulangst zum Beispiel, Lernförderung. Wir haben Psychologen mit vor Ort, also ganz, ganz viel.
0: Bei Gesprächen und einigen Schnappschüssen mit Bikern und Motorrädern klang diese Parade dann aus. Am gestrigen Abend gingen damit dann auch zwei Wochen Rummel auf dem Platz der Völkerfreundschaft zu Ende. Petrus meinte es in diesem Jahr größtenteils gut mit den Schaustellern und Gästen und so konnte ein recht positives Fazit gezogen werden.
5: Ja, es war ein guter Saisonstart für uns. Allerdings hat man gemerkt, dass das Geld nicht so locker sitzt bei den Menschen. Das sind jetzt wahrscheinlich so die Zeiten, die wir jetzt mitgehen müssen. Machen wir aber. Wir sind deswegen auch im Herbst gerne wieder für euch da.
3: Genau, das wäre meine nächste Frage gewesen. Wo geht denn euer Weg jetzt erstmal weiter?
5: Ja, unsere nächsten Veranstaltungen sind in Nordhausen der Jahrmarkt, in Rudolstadt das Altstadtfest und dann sehen wir uns wahrscheinlich in Annaberg zur Keth.
6: Ja, ich würde sagen, wir haben wieder unseren Schnitt gemacht. Können wir nur gut heißen, sage ich mal. Die Leute haben fleißig gelost, haben wieder ihre Gewinne abgesahnt und wir gehen eigentlich hier mit guten Pluszahlen raus aus der Veranstaltung.
3: Das ist doch was. Kann man denn ungefähr sagen, wie viele Lose, ich sehe hier schon viele auf dem Boden liegen, so im Schnitt verkauft werden?
6: Wenn ich es mal so grob hochrechne, so um die 30.000 Stück, würde ich sagen.
3: Wahnsinn. Wenn ihr jetzt hier abbaut und weiterzieht, wo geht's dann so in nächster Zeit hin für euch?
7: Erstmal haben wir eine Woche leider frei, aber die Pause ist uns gegönnt. Und dann geht's nach Schwarzenberg. Und von Schwarzenberg aus geht's zur Annaberger Keth. Da freuen wir uns schon ganz dolle drauf. Das ist immer so sehr schön.
3: Und dann sehen wir uns im Herbst hier zum Volksfest wieder?
7: Na, das hoffe ich doch, Kim. Sehr, sehr gerne. Wir freuen uns auch jetzt schon aufs Herbstfest. Da allerdings wieder mit der kleineren Verlosung, aber wir sind wieder voll da. Mit ganz vielen Gewinnen und Neuerungen und alles, was es gibt und genügend Lose.
8: Also wir können mit Stolz sagen, dass wir uns eigentlich immer auf unser Zwickauer Publikum verlassen können. Die Mehrheit oder wir alle eigentlich waren zufrieden, Gott sei Dank. Auch in diesen schwierigen, schweren Zeiten, die wir jetzt alle haben, hat uns Zwickau bis jetzt nicht im Stich gelassen, Gott sei Dank.
3: Ja, du bist diesmal mit einem Crepe-Stand hier gewesen. Ich weiß, ich kenne dich vom Zwickauer Weihnachtsmarkt. Und es haben auch schon ganz viele nachgefragt, wird der Crepe-Stand wieder mit vertreten sein? Ich glaube, du warst letztes Jahr am Dom, stimmt's?
8: Richtig, Kim. Ja, ich war am Dom, war auch dort, wie auch hier, sehr zufrieden. Hatte viele, viele, Gott sei Dank, glückliche Kunden, denen es geschmeckt hat, die täglich gekommen sind. Ich gehe davon aus, die Bewerbungen sind raus. Ich denke auch nicht, dass was dagegen spricht oder ich hoffe es nicht. Und ich bin guter Dinge, dass das auch wird dieses Jahr am Dom.
9: Also dafür, dass die Zeiten keine einfachen sind, können wir alle sehr zufrieden sein. Und einen Monat waren wir jetzt hier auf dem Festplatz fast. Also ich, wir waren ja schon eine Woche eher da zum Aufbau. Und neue Taten, neue Abenteuer. Wir ziehen weiter. Morgen ist der Platz dann schon leer. Und dann freuen wir uns aufs Herbstvolksfest.
3: Aber vor dem Herbstvolksfest, da seid ihr natürlich mit der Walzerfahrt und Co. noch an anderen Stationen. Wo kann man euch zum Beispiel antreffen?
9: Ja, wir fahren jetzt als nächstes nach Marienberg. Dann sind wir in Kreiz zum Stadtfest, dann sind wir in Wildenfels zum Stadtparkfest. Also immer irgendwo in der Nähe. Und dann geht es dann in die Sommersaison. Dann fahren wir auch ein bisschen weiter weg. Dann fahren wir auch nach Nürnberg wieder. Und von Nürnberg aus kommen wir dann nach Werder zum Stadtfest. Und dann ist schon wieder das Zwickauer Herbstvolksfest.
3: Kann man denn schon einiges zum Herbstvolksfest verraten, worauf sich die Besucher vielleicht dann freuen dürfen?
9: Also wir können so viel verraten, es wird wieder eine Achterbahn geben. Da freuen wir uns auch drauf. Und bei anderen Sachen sind wir noch dran, da sind wir immer noch am Verhandeln, da gibt es sicher auch noch das eine oder andere. Und das tun wir dann wieder vorher auf der Website veröffentlichen. Aber so im Großen und Ganzen bleibt es so, wie es jetzt ist. Großes Riesenrad ist dann auch wieder mit dabei. Die Achterbahn und viel Programm.
0: Den nächsten Rummel wird es dann wieder im Herbst geben. Ja, das ist

0: Hallo und herzlich willkommen zu Sachsen aktuell am Wochenende, liebe Zuschauerinnen und Zuschauer, schön, dass Sie nochmal eingeschaltet haben. Chinesische Autobauer in Zwickau, genau diese Idee sorgt derzeit in Sachsen für Diskussionen. Wirtschaftsminister Dirk Panther verteidigte seinen Vorstoß jetzt im Landtag und sieht darin eine Chance für die Zukunft des Automobilstandorts.
1: Wer die Zukunft der Automobilindustrie in Sachsen und in Deutschland sichern will, der darf Realitäten nicht ignorieren.
0: Maßstab sei die industrielle Zukunftsfähigkeit des Standortes. Sachsens Wirtschaftsminister schlägt Produktion chinesischer Autos im Zwickauer VW-Werk vor.
1: Schlüsseltechnologien wollen wir und werden wir nicht abgeben. Genauso lehne ich auch den staatlichen Einfluss aus China ab.
0: Es waren Worte, die für Wirbel gesorgt haben. Der Vorschlag von Sachsens Wirtschaftsminister Dirk Panther, chinesische Hersteller in Zwickau produzieren zu lassen, hat auch das Protokoll der 29. Plenarsitzung im Sächsischen Landtag tangiert. Denn gestartet wurde mit einer

0: Also um einen realistischen Blick auf den Automobilmarkt. Chinesische Marken werden auf den europäischen Markt so oder so weiterkommen. Sie werden Fuß fassen. Wir sollten damit pragmatisch umgehen und dafür sorgen, dass Sachsen davon profitiert. Wir wollen also, dass China als Chance für Sachsen begriffen wird. Das heißt, unser Maßstab ist die industrielle Zukunftsfähigkeit des Standortes und sichere Arbeitsplätze bei VW in Sachsen.
1: Außerdem sei China längst nicht mehr nur die verlängerte Werkbank des Westens. Das Reich der Mitte habe in manchen Bereichen inzwischen so stark aufgeholt, dass man im Rahmen von Joint Ventures, etwa im Batteriebau, durchaus auch in Deutschland davon lernen könne.
0: Und hinzu kommt ja, dass China in vielen Bereichen der Elektromobilität technologisch und industriell längst kein Entwicklungsland mehr ist. Im Gegenteil, sie sind Innovationstreiber und teilweise Vorreiter. Davon können auch wir profitieren, sei es bei Batterietechnik oder Software.
1: Laut Panther soll im Zuge der Standortvereinbarung in Zwickau die Halle 5 in Mosel im Jahr 2027 geräumt werden. Das Modell ID.3 würde dann künftig in Wolfsburg vom Band laufen. Insgesamt plant Volkswagen bis 2030 den Abbau von 35.000 Arbeitsplätzen in Deutschland. Schon im vergangenen Jahr waren am Standort Mosel zahlreiche befristete Verträge ausgelaufen. In Dresden entsteht eines der modernsten Herzzentren Deutschlands. Für rund 300 Millionen Euro wird aktuell ein riesiger Neubau hochgezogen. Nun wurde dafür symbolisch der Grundstein gelegt, mit Prominenz aus Politik und Gesundheitswesen. Was das neue Herzzentrum künftig leisten soll und warum der Bau so teuer wird, das erfahren Sie jetzt.
2: 150 Millionen ist wirklich viel Geld in unserer Krankenhausplanung. Aber wir wussten, dass es diese besonderen Zentren geben muss.
3: Insgesamt 300 Millionen Euro. Moderne Technik und mehr Platz für Herzmedizin. In Dresden wächst das neue Herzzentrum. Rund 25.000 Patienten sollen hier pro Jahr behandelt werden. Mit Ministerpräsident Michael Kretschmer wurde nun symbolisch der Grundstein gelegt. Die Baustelle läuft bereits seit dem Spatenstich im Mai 25.
2: Das ist gar nicht zu überschätzen. Die Menschen, die wirklich in so einer Notsituation sitzen, haben hier wirklich die Chance, Spitzenmedizin zu bekommen. Und das sind 300 Millionen Euro. Das ist so ein gewaltiger Betrag, dass wir das gemeinsam hinbekommen, Freistaat, Kommune und vor allen Dingen Sana als privater Krankenhausbetreiber, das ist alles andere als selbstverständlich. Wir haben es hinbekommen, es geht weiter und damit haben wir wirklich einen guten Punkt gemacht.
3: 220 Betten soll das neue Herzzentrum bekommen. Also mehr als 1,3 Millionen Euro pro Bett. Oliver Wehner, Geschäftsführer des Herzzentrums Dresden, erklärt, warum es einen Neubau in diesen Dimensionen braucht.
4: Neubau braucht es einfach, weil wir aus allen Nähten platzen. Sie können sich vorstellen, dass neue Geräte, aber auch Ansprüche an Arbeitsplätze sich verändert haben. Ja, wir haben natürlich eine große Intensiv-Unit hier. Das bedeutet, wir haben sehr kranke Menschen, die hier behandelt werden. Das heißt, wir wollen natürlich die Leute wieder fit machen. Wir wollen den Leuten mehr Gesundheit geben, Lebensqualität. Aber wenn Sie das mit anderen Krankenhäusern vergleichen, dann haben wir eben sehr viele Intensivbetten. Und deswegen ist es entsprechend auch kostenintensiv.
3: Auch Landtagspräsident Alexander Dirks hält den Neubau für wichtig. In Deutschland lebten 2023 über 4,5 Millionen Menschen mit einer koronaren Herzkrankheit.
5: Das Herzzentrum ist Spitzenmedizin. Herz- und Gefäßkrankheiten sind eine ganz, ganz wesentliche Herausforderung für unsere Gesellschaft, insbesondere auch durch den demografischen Wandel. Und deswegen ist eine gute, moderne Versorgung, aber natürlich auch ein attraktiver Arbeitsplatz sehr, sehr wichtig. Deswegen ist es ein großartiges Signal, dass in dieser ja doch auch herausfordernden Zeit der Freistaat und Sana gemeinsam hier fast 300 Millionen Euro investieren, um diesen Neubau des Herzzentrums in Dresden zu gewährleisten.
3: Bezahlt wird das Projekt von zwei Seiten. Rund 150 Millionen übernehmen die Sana-Kliniken. Die andere Hälfte kommt aus dem Sondervermögen des Freistaats Sachsen, welches auch darüber hinaus für die sächsische Medizin genutzt werden soll.
2: Krankenhaus ist eine große Priorität in unserem Sondervermögen und wir werden sicher in den nächsten Jahren bis 2030 zwischen 1 und 2 Milliarden Euro investieren.
3: Dass weitere Investitionen nötig sind, weiß auch Dresdens Oberbürgermeister Dirk Hilbert. Denn neben dem neuen Herzzentrum gibt es in der Stadt noch andere medizinische Projekte, die dringend vorankommen sollen.
6: Wir schauen gerade unser großes Investment im städtischen Klinikum, das hängt bestimmt schon mindestens 10 Jahre jetzt in den Seilen und muss dringend erledigt werden und umgesetzt werden. Ich spreche vom Haus B.
3: Trotzdem steht der Oberbürgermeister hinter dem neuen Herzzentrum.
6: Also ich wünsche mir für die Bürger, dass wir beste medizinische Versorgung anbieten und dass wir auch alle Träger enger zusammenrutschen und uns auch wirklich interdisziplinär oder unabhängig

0: Wenn ich von so vielleicht Gesellschaftsstruktur, von Zuständigkeiten sagen, wir haben in allen Fachgebieten die besten Angebote hier in der Region. Man kann wirklich sagen, wenn du erkrankt bist, wenn du ein Problem hast, wirst du hervorragend versorgt. Das muss unser Ziel sein. Und wie wir dahinter organisieren, das muss man am effizientesten machen, egal wer die Zuständigkeit hat.
1: 300 Millionen Euro, 40.000 Quadratmeter und 5 Geschosse. Das neue Herzzentrum gehört zu den größten Gesundheitsprojekten in Sachsen. Geplant sind ca. 220 Betten, darunter 90 Intensivbetten und 6 OP-Säle. Ende 2029 soll der Neubau fertig sein und für einen der modernsten medizinischen Standorte in Europa stehen.
2: Nicht nur die Abgase, auch der Abrieb von Bremsen wird künftig strenger reguliert. Forscher in Chemnitz arbeiten deshalb an einer völlig neuen Bremstechnologie mit Edelstahl statt klassischem Material. Die Idee dahinter: weniger Feinstaub, weniger Rost und längere Haltbarkeit. Doch bis zur Serienreife ist es noch ein weiter Weg.
3: Ja, das Besondere an der Euro 7 ist, dass zuerst mal sogenannte Non-Exhaust Emissions reguliert werden. Das sind also Emissionen, die nicht durch den Antriebsstrang verursacht werden.
4: Neuer Abgasnorm zwingt Hersteller zum Umdenken. Chemnitzer Forschungsinstitut bietet Lösungen an, die auch Probleme der E-Mobilität ins Visier nimmt.
3: Vorteile bringt es vor allen Dingen an der Hinterachse von Elektrofahrzeugen.
4: Sie ist der Gegenspieler jedes noch so starken Motors, die Bremse. Im Automobilbau ist sie ein entscheidendes Bauteil. Die dafür notwendige Technik ist, abgesehen von einigen Sportwagen, über Jahrzehnte gleich geblieben. Das könnte sich künftig allerdings ändern. Denn mit der Abgasnorm Euro 7 rückt auch der Abrieb von Bremsen und Reifen stärker in den Fokus. Für diese sogenannten Nicht-Abgasemissionen sollen künftig strengere Grenzwerte gelten. Dementsprechend müssten die Hersteller laut Sebastian Postmann, wissenschaftlicher Mitarbeiter am Fraunhofer Institut für Werkzeug-, Maschinen- und Umformtechnik, im Bremsbereich umdenken.
5: Ja, also den Weg, der momentan beschritten wird, das sind Kraugusscheiben, die beschichtet werden in Einstoff- oder Zweischichtsystem. Ja, entsprechend kostenaufwendig und auch noch nicht serienreif. Das muss man ganz klar sagen. Da gibt es auch viele Fragestellungen, die zu entwickeln sind, aber die müssen serienreif werden, wenn die Euro 7 kommt. Und Filtersysteme, die natürlich dann auch irgendwo wie jeder Filter voll werden und gewechselt werden müssen. Ne? Das ist momentan das, was wir kennen. Und Fahrzyklussysteme, wo die Bremsen teilweise auch gereinigt werden. Aber da fährt jeder Hersteller ein Stück weit auch andere Regime, sicherlich auch Fahrzeugklassen abhängig.
4: Eine mögliche Lösung ist eine Bremsscheibe, die das Fraunhofer Institut gemeinsam mit Zulieferern der Automobilindustrie entwickelt. Dabei geht man andere Wege als bisherige Hersteller. Im Fokus der Forschung steht Edelstahl als Material für die Bremse. Die Vorteile liegen laut Falco Wagner von der TU Chemnitz auf der Hand.
3: Ja, richtig. Wir konnten in unserem Forschungsprojekt nachweisen, dass wir mit unserer Edelstahlbremsscheibe eine Verschleißreduzierung von ungefähr 85% im Gegensatz zu einer normalen Kraugussbremsscheibe erreichen können. Wichtig ist allerdings, dass es auf das Gesamtsystem bezogen ist, also die Kombination aus Bremsscheibe und Bremsbelag.
4: Und nicht nur dort könnte das Material seine Vorzüge ausspielen, auch an anderer Stelle deuten sich Vorteile an. Aus Sicht von Falco Wagner könnte das Konzept dazu taugen, den Wartungsaufwand der Hinterradbremse deutlich zu senken.
3: Ja, die Hinterachsbremse ist generell etwas weniger belastet als die Vorderachse, sodass da auch ein Einsatz weniger Bremskraft entsprechend abgerufen wird. Und somit kann die Bremsscheibe eher korrodieren, da dieser Abrieb entsprechend nicht vorhanden ist. Gleichzeitig ist bei E-Fahrzeugen natürlich die Rekuperation ein Thema. Das heißt, moderne E-Fahrzeuge werden eher mit der Elektromaschine bremsen als mit der Reibungsbremse. Und somit kann es auch hier zu einer gesteigerten Korrosionsanfälligkeit kommen, die wir mit unserer Bremsscheibe gelöst haben.
4: Denn Edelstahl rostet nicht und ist dadurch deutlich weniger anfällig für Korrosion. Von der Serienreife sei man allerdings laut Sebastian Postmann noch weit entfernt. Das System funktioniere zwar bereits auf dem Prüfstand, für weitere Forschung brauche es jedoch die Unterstützung der Hersteller.
5: Ja, das ist jetzt ein Angebot, die kann man anfassen, die kann man bremsen, die macht eine gute Performance auf dem Teststand. Und jetzt gilt es natürlich, jemanden zu finden, der den Mut hat zu sagen, er geht in eine Vorserie und prüft das dort nach und gibt uns auch ein Feedback, was können wir dort noch besser machen, in welche Richtung kann es gehen. Ja, und dann entsprechend dieses Potenzial für den Kunden und für den Markt zu heben.
4: Mit einer Markteinführung ist deshalb nicht so schnell zu rechnen, denn ein Partner für die Vorserienproduktion ist das eine, die gesamte Logistik rund um die Edelstahlbremse das andere.
5: Ja, das kommt darauf an, wie groß die Serie ist. Und es muss ja von dem Level, wo wir jetzt sind, also ganz geringer Technologiereifegrad, gerade nachgewiesen, dass es geht, erstmal eine Infrastruktur aufgebaut werden. Aber da redet man schon über mehrere Jahre, die das dauern würde, bis das dann in eine Serie geht. Und auch die Hersteller müssen dann die entsprechende Logistik und interne Verfügbarkeit und Verteilersystem halt aufbauen.
4: Ob sich die Edelstahlbremse am Ende tatsächlich auf dem Markt durchsetzt, wird sich also erst in den kommenden Jahren zeigen. Klar ist aber schon jetzt, der Druck durch strengere Umweltauflagen zwingt die Automobilindustrie zum Umdenken. Und genau darin könnte für Forschungseinrichtungen aus Sachsen eine große Chance liegen.
2: Nach einer kleinen Unterbrechung geht es bei uns unter anderem um die Modernisierungsagenda für Sachsen. Bleiben Sie also dran.

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2: Willkommen zurück, liebe Zuschauerinnen und Zuschauer. Schön, dass Sie dran geblieben sind. Weniger Bürokratie, mehr Digitalisierung und milliardenschwere Investitionen. Mit einer neuen Modernisierungsagenda will die sächsische Staatsregierung den Freistaat fit für die Zukunft machen. Doch die Pläne sorgen im Landtag auch für Kritik, vor allem wegen geplanter neuer Schulden. Am Dienstag wurde darüber kontrovers debattiert.
3: Kritisieren ist hier untertrieben. Ich halte das für derartig verfehlt, so eine Anti-Pflegepolitik zu machen in einem Land, was immer älter wird. Das ist total verrückt.
4: Zum Internationalen Tag der Pflegenden hat die Linksfraktion im Sächsischen Landtag eine aktuelle Debatte zur Pflege beantragt. Fraktionsvorsitzende Susanne Schaper kritisiert, dass Pflegebedürftige, Angehörige und Beschäftigte immer stärker unter Druck geraten.
3: Wir haben auf einen älteren Menschen, der gepflegt werden muss, 2 im erwerbsfähigen Alter. Das heißt, die Demografie wird so sein, dass bald niemand mehr da ist, der uns pflegt. Wenn man dann jetzt noch sieht, was für Maßnahmen getroffen werden, Pflegebudget wird gekürzt, im sogenannten Stabilisierungsgesetz eine Pflegereform wird gemacht und man versucht, indem man die Hürden höher macht, vielleicht weniger Pflegende zu bekommen. Davon wird aber keiner besser laufen können oder alleine duschen können. Das ist wirklich absoluter Mist. Und es wird Zeit, dass wir darauf aufmerksam machen, dass Politik das aufgreift und vernünftige Entscheidungen dazu trifft und nicht so was Intelligenzbefreites.
4: Auch die CDU sieht die Pflege vor großen Herausforderungen. Jessica Steiner, pflegepolitische Sprecherin der Fraktion, richtet den Blick besonders auf die Belastungen in den Einrichtungen und in den Familien.
5: Gerade wird ja im Bund auch viel diskutiert, auch ob man das Pflegebudget zum Beispiel wieder abschaffen sollte. Ich halte davon nichts, einfach weil es auch im Krankenhaus klargemacht hat, dass Pflege nicht nur ein Kostenfaktor ist. Und dieser Logik sollten wir uns nicht wieder nähern, sondern halt klar machen, Pflege hat einen Wert und das muss auch abgebildet sein. Daran sollte festgehalten werden und aber auch eine Weiterentwicklung erfolgen hin zu mehr Qualität. Gleichzeitig brauchen wir in der ambulanten Versorgung, auch in der Häuslichkeit, in der Familienpflege eine Entlastung, weil die Menschen einfach da eine große, also die professionell Pflegenden eine Arbeitsverdichtung haben, aber auch die pflegenden Angehörigen teilweise nicht wissen in diesem komplizierten System, wo sie die Hilfe bekommen, die sie brauchen.
4: Für die SPD ordnet Simone Lang die Lage ein. Die Fachsprecherin für Gesundheit, Pflege und Soziales sieht vor allem die Versorgungssicherheit und die steigenden Kosten als zentrale Punkte.
6: Also es muss darüber nachgedacht werden, wie wir Heimkosten deckeln können. Und wie wir Versorgung sicherstellen können und wie wir dafür sorgen können, dass Pflege auch für die pflegenden Angehörigen machbar ist, ohne dass sie an ihrer eigenen Gesundheit dort irgendwelche Abstriche machen müssen.
4: Die AfD setzt ihren Schwerpunkt auf die häusliche Pflege. Gesundheits- und pflegepolitische Sprecherin Katja Dietz fordert, pflegende Angehörige stärker zu entlasten.
7: Wir möchten gern ein Landespflegegeld einführen. Wir möchten damit Menschen, die in der häuslichen Pflege, also Angehörige, die ihre Eltern, ihre Ehepartner oder was auch immer pflegen, also Oma, Opa, wer gepflegt werden muss und dafür in der Arbeit oder im Beruf einen Schritt zurücktreten, sich dafür Zeit nehmen, sagen, wir wollen diese entlasten. Es geht ja dann irgendwann später um Rente, Altersarmut und so weiter. Und mit Einführung eines Landespflegegeldes würde man das zumindest ein Stück abfedern.
4: Beim BSW steht die Finanzierung im Mittelpunkt. Ronny Kupke, gesundheitspolitischer Sprecher und Fraktionsvorsitzender, sieht dabei nicht nur den Bund, sondern auch Sachsen in der Verantwortung.
8: Der sinnvolle Schritt wäre eigentlich, die gesamte Finanzierung auf eine breitere Basis zu stellen, also eine Art Pflegevollversicherung, wo jeder einzahlt. Das ist eine gesamtgesellschaftliche Aufgabe aus unserer Sicht. So jetzt also nicht nur mit Pflegeversicherungsbeiträgen von den Pflichtversicherten, sondern es muss jeder seinen Beitrag leisten. Und es darf kein Armutsrisiko durch Pflege entstehen. Also wir müssen das auskömmlich finanzieren. Und speziell in Sachsen wäre eine Maßnahme zum einen die Investitionskosten. Das ist eine Kannbestimmung im SGB XI. Das Land kann die Investitionskosten für stationäre Pflegeeinrichtungen tragen, sich beteiligen. Und das würde bei den Pflegenden ungefähr zwischen 300 und 400 Euro Entlastung monatlich bedeuten. So, das wäre schon mal ein Schritt, den man hier in Sachsen machen kann, unabhängig von der Bundespolitik.
4: Auch die Grünen warnen vor zusätzlichen Belastungen. Fraktionsvorsitzende Franziska Schubert sieht besonders Menschen mit niedrigem Unterstützungsbedarf und die Kommunen unter Druck.
9: Gerade wenn wir zum Beispiel den Pflegegrad 1 verlieren, betrifft das hier in Sachsen über 60.000 Menschen. Und gerade dieser Pflegegrad ist ja einer, der es ermöglicht, ein selbstbestimmtes Leben für eine relativ lange Zeit auch noch in den eigenen vier Wänden sicherzustellen. Das ist das eine. Das zweite ist, wenn die Eigenanteile so hoch sind, dass sie nicht mehr gegenfinanziert werden können aus dem eigenen Einkommen, aus der eigenen Rente, dann muss die Kommune einspringen, dann springen die Landkreise mit den sogenannten Hilfen zur Pflege ein. Und das führt dazu, dass das wahnsinnige Belastung für die kommunalen Haushalte produziert, die es jetzt schon gibt. Und das spielt die Kommunen noch weiter an die Wand.
4: Die Vorschläge der Fraktionen gehen in der Pflegepolitik deutlich auseinander. Einig sind sich aber viele darin. Ohne Entlastung wird der Druck auf Pflegebedürftige, Angehörige, Fachkräfte und Kommunen weiter wachsen. Entscheidend wird nun, welche Forderungen aus der Landtagsdebatte tatsächlich in Sachsen ankommen.
2: Starker Saisonstart für die Dresden Monarchs. Vor heimischer Kulisse im Hans-Steyer-Stadion haben die Dresdner ein echtes Ausrufezeichen gesetzt. Mit einem deutlichen 47:8 gegen Braunschweig zeigte das Team vor über 8000 Fans gleich zum Auftakt seine Offensiv- und Defensivstärke.
10: Was für ein Start in die neue GFL-Saison. Die Dresden Monarchs haben im ersten Heimspiel direkt ein dickes Ausrufezeichen gesetzt. Vor mehr als 8000 Zuschauern im Heinz-Steyer-Stadion gewinnen die Königlichen klar mit 47:8 gegen die Braunschweig Lions. Dabei sah der Beginn noch gar nicht so eindeutig aus. Braunschweig kam ordentlich rein, wollte Dresden früh ärgern. Doch dann übernahm die Monarchs Defense das Kommando. Zwei erzwungene Fumbles brachten die eigene Offense perfekt ins Spiel und die ließ sich nicht lange bitten. Tufunmi Lala lief zum ersten Touchdown. Kurz darauf fand Quarterback Rocky Lombardi seinen Receiver Janne Serkele in der Endzone. Auch danach blieb Dresden voll auf dem Gas. Touchdown Pass auf Tigo Moss, Safety durch die Defense. Und noch ein Lauf-Touchdown von Lala. Zur Halbzeit war die Richtung damit längst klar. Nach der Pause machten die Monarchs genau da weiter. Lombardi lief selbst zum Touchdown, später glänzte erneut Janne Serkele mit seinem zweiten Score des Tages. Überhaupt war der Receiver einer der auffälligsten Spieler auf dem Feld. Starke Catches, zwei Touchdowns und immer wieder mittendrin im Geschehen. Ein Field Goal legten die Dresdner noch nach, ehe Braunschweig kurz vor Schluss doch noch in die Endzone kam, inklusive Two-Point-Conversion. Am Ende stand trotzdem ein deutliches 47:8. Die Monarchs starten also dominant in die Saison. Starke Defense, effiziente Offense und eine Kulisse, die direkt wieder Lust auf Football in Dresden macht.
2: Das war Sachsen aktuell am Wochenende. Liebe Zuschauerinnen und Zuschauer, alle Meldungen sowie weitere Nachrichten finden Sie wie gewohnt unter www.sachsen-fernsehen.de oder auf einem unserer zahlreichen Social-Media-Kanäle wie Facebook, TikTok oder Instagram. Ich wünsche Ihnen zunächst ein entspanntes Wochenende und würde mich freuen, wenn Sie am Montag wieder mit dabei sind. Bis dahin, machen Sie es gut.

0: Die Getränkedose ist zurück und gefragter denn je. Rund 420 Milliarden Stück wurden im letzten Jahr weltweit abgefüllt. Greifbar wird der Trend auf der MedPack, der Weltleitmesse für Metallverpackungen in Essen. Dieses Jahr unter dem Motto Canned Future.
1: Die Getränkedose erlebt ein starkes Revival in der Tat. Nach dem massiven Einbruch in Zeiten des Dosenpfandes ist sie seit 6-7 Jahren wieder sehr, sehr stabil. Ergänzend kommt hinzu, dass sie aber auch als ein sehr trendiges Verpackungsmittel wahrgenommen wird. Und die Füller haben es verstanden, dort Füllgüter hineinzubringen, die außergewöhnlich, ungewöhnlich sind und auch den Verbraucher reifen, diese Getränke zumeist aus der Dose zu konsumieren.
0: Trotz wirtschaftlicher Unsicherheiten bleibt die Metallverpackungsindustrie durch Urbanisierung und verändertes Konsumverhalten stabil. Über 130 Milliarden Euro setzt sie im letzten Jahr um, bei gleichzeitig wachsendem regulatorischem Druck durch die neue EU-Verpackungsverordnung.
2: Die Branche ist stabil, weil sie einfach greifbar ist in verschiedenen Industriezweigen. Sie brauchen immer in irgendeiner Form Metallverpackungen. Kosmetik wird immer gekauft. Pharmaindustrie, denken wir dabei an Corona. Die Pharmaindustrie hatte da sicherlich einen hohen Peak durch die ganzen Impfstoffe zum Beispiel. Aber auch die Getränkeindustrie und natürlich nicht zuletzt die Nahrungsmittelindustrie, Konservendosen. Gerade in Krisenzeiten, wie wir sie sowohl während der Pandemie hatten, als auch für den Moment. Wir haben zwei Kriege auf dieser Welt, sind natürlich Nahrungsmittel, die sehr lange haltbar und gut zu lagern sind, gefragt.
0: Die steigenden Anforderungen werden zum Innovationstreiber der Branche. Beispielsweise spart moderner Digitaldruck Etiketten und erleichtert das Recycling nicht nur bei Getränkedosen.
3: Mit einer Digitaldruckmaschine können wir auf einem Produkt 3 Millionen Farben

0: gucken. Fotorealistisch, kleinste Texte, Verläufe. Es gibt unbegrenzte Möglichkeiten im Druck. Und gerade in diesem Craft Beer Markt sind die Druckbilder extrem anspruchsvoll. Und die schnelle Umsetzung dieser sehr anspruchsvollen Druckbilder ist nur im Digitaldruck möglich.
1: Auch beim Material selbst steht eine höhere Energie- und Ressourceneffizienz im Fokus. Der deutsche Global Player für Weißblech stattet das zentrale Basismaterial für Lebensmittel- und Aerosolverpackungen gezielt mit neuen Eigenschaften aus.
2: Wir haben das neue Material hier mitgebracht, und zwar unser Rasselstein Cup und unseren Solid Flex Cup. Beide Materialien zielen darauf ab, 10% weniger Material zu benötigen, aber eben die komplette gleiche Produkteigenschaft darzustellen. Und das ist extrem wichtig, eben auch für unsere Kunden, weil sie einfach 10% weniger Material benötigen können, aber eben die gleiche Produktstabilität darstellen. Und es hat natürlich auch einen Vorteil beim Thema CO2-Reduktion.
1: Auch die Produktion selbst wird effizienter. Neue Hochgeschwindigkeitsanlagen arbeiten präziser, verbrauchen weniger Energie und Material und lassen sich schneller umrüsten. Gleichzeitig sorgt eine einfachere Bedienung für zusätzliche Entlastung.
3: In der heutigen Zeit ist es wichtig, weil wir sehr viel weniger Fachkräfte haben, die schon eine Vorausbildung haben, die Erfahrung haben mit Maschinen. Wir haben heute eine Generation, die sehr digital affin ist. Das heißt, wir müssen auch dem gerecht werden, das heißt, digitale Produkte anbieten, in denen man lernen kann, digitale Produkte anbieten, in denen man auch diese Maschinenbedienung bewerkstelligen kann.
1: Die Branche wächst weiter. Ein wichtiger Treiber ist die Getränkedose mit einem erwarteten Plus von rund 3-5% jährlich. Energie- und Ressourcenschonung bleiben zentrale Herausforderungen. Doch die MedPack zeigt, aus strengeren Regeln entsteht neuer Fortschritt.
4: Hier in unserem Projekt in der Zeppelinstraße 21-27 in Schkeuditz läuft es aktuell sehr planmäßig. Wir sind sehr zufrieden mit dem Baufortschritt. Wie man erkennen kann, haben wir die komplette ehemalige Wärmedämmung runtergenommen und begonnen, diese durch eine neue, stärkere zu ersetzen. Am südlichen Giebel laufen aktuell bereits die Armierungsarbeiten auf eben dieser Dämmung, und auf der Hofseite wird aktuell noch gedämmt. Sobald das dann erledigt ist, ziehen die Arbeiten einmal ums Gebäude rum und betreffen dann auch die Vorderseite. Weiterhin wurden alle Fenster zwischenzeitlich ausgetauscht und die neuen Balkontüren für die neuen großen Balkone eingebaut. Und wir haben, wie man von der Straßenseite her gut erkennen kann, angefangen, die zwei Vorhäuser, die zukünftigen barrierefreien Zugang ermöglichen, zu errichten. Ähnlich wie auch in den bereits absolvierten Projekten in der Rudolf-Breitscheid-Straße und im Neuen Weg wird es auch hier so sein, dass wir Hauseingänge zusammenlegen. Ziel dabei ist es einfach, alle Wohnungen mit einem Aufzug zu erschließen. Die einzige Besonderheit ist, dass wir hier einen relativ hohen Grundwasserspiegel haben und deswegen auf eine Anfahrt des Kellergeschosses verzichten werden. Der Innenausbau ist so geplant, dass wir von der 21 uns zur 27 durcharbeiten. Und hier in dem Bereich, wo wir jetzt stehen, Erdgeschoss und 21, ist dementsprechend der Bereich, der am weitesten ist. Die Rohbauarbeiten sind abgeschlossen, die Trockenbauwände wurden gestellt und einseitig beplankt, sodass man die neuen Grundrisse auch schon gut erkennen kann. Und zudem haben die Installationsgewerke begonnen, einerseits alles, was an elektrischen Kabeln zu verlegen ist, zu verlegen. Und wir haben in den Bädern bereits erste Steiger errichtet und die Module für Waschtisch und WC gestellt. Im Nachbareingang 25-27 sieht es aktuell so aus, dass die letzten Rohbauarbeiten noch laufen im Erdgeschoss und im ersten Obergeschoss. Der Trockenbau hat parallel dennoch schon angefangen, das Ständerwerk zu errichten und auch schon zu beplanken. Und wir werden dann eben sukzessive nachziehen mit den Arbeiten, die jetzt auch hier schon gelaufen sind. Auf dem Dach hier sieht es so aus, dass wir auch geplant haben, die Dachabdichtung und die Dachdämmung zu erneuern. Momentan werden die neuen Dachbahnen verlegt. Und perspektivisch wird die Dachfläche ähnlich wie auch im Neuen Weg so genutzt werden, dass wir dort von den Stadtwerken Schkeuditz eine PV-Anlage errichten werden, die dann das Schkeuditzer Netz mit nachhaltigem Strom versorgt.

Ich bin Janet Hilger, ich bin 35 Jahre alt, lebe in Chemnitz und habe Erziehungswissenschaften, Soziologie und Pädagogik studiert. Also ich gehöre zum Projekt Gründungsgarage Chemnitz vom ASAFF e.V. Bei unserem Projekt geht es darum, Leute zu unterstützen, eine soziale, kulturelle oder ökologische Gründungsidee auf die Bahn zu bringen und eben zu gründen und die Welt ein Stück besser zu machen. Jetzt ist ein neues Projekt dazu gekommen, das heißt Gründungsgarage F. Das heißt, das ist speziell für Frauen, weil wir jetzt in den letzten 4 Jahren, wie lange das Projekt schon existiert, festgestellt haben, dass explizit viele Frauen zu uns kommen, queere Personen zu uns kommen und das eben auch eine Nische ist, die Frauen für sich entdecken und vielleicht mehr möglich sind als andere oder klassische Gründungsformen. Und da soll es auch darum gehen, sie zu unterstützen, eine Sichtbarkeit zu schaffen und so diese Innovationskraft von weiblichen Gründungen hier in die Region zu tragen und auch in Form von Coaching und Mentoring und Netzwerkarbeit zu unterstützen, weil es da gerade hier in der Region wenig Vorbilder gibt, weibliche, und es einfach auch so ein Problem ist, Familie und Beruf zu vereinbaren, und deswegen wollen wir hier diese Coworking-Räume auch nochmal ausbauen und kinder- und familienfreundlich gestalten, dass das auch wirklich gut umgesetzt werden kann. Der größte Erfolg für mich ist, zu sehen, wie andere wachsen in dem, worin wir sie begleiten, und für sich dann einen Erfolg darin sehen und dieser auch von externen Institutionen einfach gewertschätzt wird. Das macht mich schon stolz, weil ja diese Idee, die wir ursprünglich mal hatten und geschmiedet hatten und diesen Bedarf, den wir gesehen haben, ja bestätigt wird. Das wäre auch mein großes Anliegen, dass das Frau sein, Mann sein oder welches Geschlecht man für sich empfindet, gar keine Rolle spielt. Aber so weit ist die Gesellschaft leider noch nicht. Ich möchte gerne mitgeben, es zu versuchen, sich auszuprobieren und selber darin zu wachsen und nicht schon vorher zu sehen, was könnte denn schief gehen, sondern vielleicht eher zu sagen, was könnte denn Tolles passieren. Es gibt viele Menschen auf deinem Weg, die dich da begleiten werden und das möglich machen, und du kannst mehr, als du jetzt gerade denkst. Für Menschen generell, vielleicht auch für Frauen, wünsche ich mir ja einerseits, dass das eben keine Rolle mehr spielt, welches Geschlecht man empfindet, und dass es ein Miteinander ist. Wie können wir das gemeinsam? Wie gestalten wir gemeinsam Gesellschaft? Wie bringen wir gemeinsam Gesellschaft voran? Wie gestalten wir gemeinsam unsere Zukunft? Für die Kulturhauptstadt wünsche ich mir, dass wir ein fantastisches Jahr haben werden, sich die Gäste hier sehr wohlfühlen werden und ganz viel positiv über Chemnitz erzählen werden und auch danach. Aber vor allem wünsche ich mir, dass die Frauen oder eben Personen, die vielleicht nicht so die Möglichkeiten bisher hatten, da richtig herausblühen werden und alle sagen werden, wow, die Frauen in Chemnitz, die können was im Kulturbereich, und auch viele Jahre noch danach einfach viel mehr Möglichkeiten haben und sich empowered fühlen.

0: gab die Bubenschule und es gab die Mädchenschule. Und hier in den Räumlichkeiten wurden die Mädchen unterrichtet. Schule ist schon lange nicht mehr. Aber die Mädchenschule, da weiß jeder in Mügeln, was gemeint ist. Schon im Jahr 2003 bis 2007 wurde das vom Heimatverein vorangetrieben, dieses Gebäude doch zu nutzen, um hier das Museum zu erweitern. Es gibt sehr, sehr viele Exponate, die hier ausgestellt werden, die die Geschichte Mügeln widerspiegeln. Und die sollten natürlich nicht verschwinden.
1: Der Name heißt Heimatverein Mügeln, Mogelin. Der Begriff Mogelin stammt aus einer Ersterwähnung der Stadt von 984, ist also jetzt 1041 Jahre alt. Also unsere Räumlichkeiten sind auch als Treffpunkt für Jung und Alt angelegt. Im sogenannten Mügeln-Treff treffen sich zweimal monatlich unsere Senioren. Auch andere Gruppen sind dort zu Gast. Und wir können auch dort Galerien ausstellen, Vernissagen durchführen.
0: Weil da eben auch dieses Vereinsleben, dieses Ich will mal mit dir reden, hier im Mittelpunkt steht. Wir sind im Grunde genommen Randgebiet der ganzen Kohleregion Nordsachsen. Nordsachsen ist Empfänger des Strukturwandelgeldes, profitieren davon dankenswerterweise von dieser Förderung. Mit diesen Mehrzweckräumen, mit dem, was man hier so alles betrachten und erkunden kann und natürlich dann eben, wenn man es gebucht hat, auch eine Stadtführung, sodass man dann eben den Touristen hier was bieten kann. Es kommen Gäste, Touristen mit der Dölnitzbahn hier in der Stadt an und suchen natürlich dann einen Endpunkt irgendwo, wo kann ich was erleben. Ich wünsche mir, dass natürlich das auch nach außen hin strahlt, dass man

sagt, okay, wir sind nicht unbedingt der Nabel des Tourismus, aber wir sind ein kleines, feines Städtchen, was am Ende dazu beiträgt, dass Leute in der Region fahren, einfach mal aus der Großstadt hier ausspannen können.

0: Wir sehen uns gleich im Fitnessstudio.
1: Das hättest du müssen vor dem Dating-Spezial machen. Super,
2: genau. Kommt. Okay, dann kommt jetzt die Stunde der Wahrheit. Ich kann nicht besonders gut kochen.
0: Wir sind Männer, wir brauchen keine Zitronenpresse, wir machen mit der Hand.
3: Wir sind ja immer noch hier auch bei einer Dating-Show, ne? Beim Kochen.
4: Irgendwie passiert ja aber auch nicht. Das ist doch nicht heiß. Was ist denn hier?
5: Aber das sieht doch ganz gut aus, oder?
2: Da werde ich ja gleich schwach hier.
5: Pinienkerne?
2: Ohne Fett, das weiß ich.
5: Dann ist hier nie Butter drin gewesen. Dann ist das deine Pfanne. Mhm.
3: Ja, grüß Sie, liebe Zuschauer, und herzlich willkommen zu unserer ersten Blind-Date-Ausgabe der Mitkochshow. Hier im Küchenzentrum Dresden werden gleich 4 Singles aus Sachsen eintreffen und die sehen sich zum ersten Mal. Und das Spannende dabei, sie wissen noch nicht, wer am Ende denn miteinander kocht. Und Dirk vom Küchenzentrum ist natürlich auch schon da. Dirki, wir sind schon ganz aufgeregt. Wir machen ja zum ersten Mal dieses Blind-Date-Spezial und wollen das vielleicht ja auch fortsetzen. Haben sie ja ganz viele Singles bei uns beworben. Was denkst du, wie wird der Abend?
6: Ja, auf jeden Fall wird es Liebe durch den Magen gehen. Ich denke mal, die werden alle was ganz Tolles kochen, werden sich beim Kochen kennenlernen und wer dann abends miteinander nach Hause geht. Wir wissen es ja nicht, ne? Also keine Ahnung.
3: Ob die abends schon miteinander nach Hause gehen, da werden wir sehen. Aber wir wünschen uns natürlich, dass sich vielleicht das ein oder andere Pärchen findet und danach auch noch mal ein Date im Nachgang hat. Aber du sagst es schon, es soll natürlich nicht nur geflirtet werden, genau, sondern auch gekocht. Und dazu brauchen wir natürlich wie immer Zutaten. Und die organisieren gerade unsere Jungs, der Gerd und der Stefan, die sind einkaufen im Rewe Köckeritz-Markt. Und ich würde sagen, wir begrüßen ja gleich die Singles. Wir schauen aber vorher erstmal, was die beiden so treiben. Bis gleich.
1: Große Amore, Dating-Spezial. Gerd und ich, wir haben uns schon

0: wilde Feldsalat. Bei uns in Bayern was der
1: Vogelsalat.
0: Vögelsalat.
1: Gekauft.
0: Thema passt dann. Braucht man Zwiebel, braucht man Knoblauch, braucht man Tomate, frische Tomate, Pfeffer.
1: Wollen wir ein paar getrocknete noch mitnehmen? Oder wird es zu much?
0: Immer gut. Knofi.
1: So ein schönes Frischen hier, so eine große
0: rein.
1: Basilikum.
0: Ja, ja. Obst. Stefan?
1: Himbeere hier. Große Packung.
0: Ja, genau.
1: So, dann lass uns Fisch und Salsiccia. Hä? Klassische?
0: Ja, passt. Klassisch ist gut.
1: Wollen wir hier ein Stück Lachs mitnehmen? No, so ein Bio-Lachs?
0: Na, keine Garnelen.
1: Keine Garnelen hab ich heute nicht.
0: Nein, wegen Dirk.
1: Stimmt. Nur wegen Dirk.
0: Nur wegen Dirk. Ein bisschen Mascarpone, Sahne brauchen wir wegen zweierlei Pasta, Sahne und Butter.
1: Die gute Süßrahmbutter nehmen wir da. Eine schöne Bio-Schlagsahne.
0: Eine super Bio-Schlagsahne, keine normale. Spaghetti. Einfach ganz normale passierte Tomaten. Da geht es nur darum, um die Nudeln um ein bisschen zu unterstützen.
1: Im Dating-Spezial dreht sich heute alles um die
0: Nudle.
1: Genau.
0: So, jetzt haben wir eigentlich alles um. Na, Vanilleeis noch.
1: Vanilleeis
0: mit also Zucker.
1: Das haben wir ganz zum Schluss. Genau. Damit eventuell auch
0: die heiße Liebe entsteht. Ja. Schauen wir mal, was wird. Wir sehen uns gleich im Fitnessstudio.
1: Das hättest du müssen vor dem Dating-Spezial machen. Super,
0: genau.
1: Kommt.
0: Ja, genau.
2: Hey, ich bin Vivian, ich bin 34 Jahre alt und komme aus Leipzig. Ich mache viel Sport in meiner Freizeit. Ich mache Kraftsport viermal die Woche und habe einen Food- und Fitness-Blog auf Instagram, auf dem ich auch kalorienarme und proteinreiche Rezepte teile. Ansonsten habe ich Fernsehproduktion und Fernsehjournalismus studiert und bilde mich derzeit als Social Media Managerin weiter. Ich würde mir jemanden an meiner Seite wünschen, der ähnlich sportlich aktiv ist, der einen gewissen Fitness-Lifestyle lebt, der mich supportet. Und ja, wie lange ich Single bin, kann ich gar nicht sagen, weil ich bin kein unglücklicher Single. Aber es wäre natürlich toll, Erlebnisse mit jemandem teilen zu können, denn ich reise auch sehr gerne. Möchte gerne sowas lieber zu zweit erleben. Ich freue mich wahnsinnig drauf, einfach sehr gespannt und positiv gestimmt. Bis dahin, liebe Grüße.
3: Und da kommt auch schon der nächste Kandidat. Hallo.
4: Hallo, mein Name ist Guido Bresnik und ich freue mich, ein Teil der Blind Date mit Kochshow sein zu dürfen. Ich bin mega neugierig, was mich dort erwarten wird, welche Leute und vor allem auch welche Frauen ich dort kennenlerne. Ich selbst bin seit etwa Januar auf der Suche nach einer neuen Partnerin. Würde sagen, ich bin aufgeschlossen, neugierig auf das Leben, sportlich aktiv. Ebenfalls bin ich an der Persönlichkeitsentwicklung sehr aktiv. Würde sagen, dass ich auch selbstreflektiert bin. Und wenn auch meine zukünftige Partnerin von diesen Themen nicht abgeneigt ist, dann wäre das definitiv ein richtig guter Pluspunkt. Und viel Spaß beim Kochen.
3: Hier gerade die nächste Kandidatin.
5: Hallo ihr Lieben, herzlich willkommen in meiner Küche. Hier werden vor allem Kindergerichte gekocht. Das liegt daran, dass ich stolze alleinerziehende Mama bin. Nach der Arbeit und im Kinderprogramm muss es bei uns einfach was Unkompliziertes sein. Das heißt, zwei Sachen, die ich immer da habe, sind Milch und Eier für Eierkuchen. Und ansonsten gibt es bei uns sowas wie Nudeln mit Tomatensauce oder Dino-Schnitzel. Und ich muss sagen, jetzt nach einigen Jahren bin ich wirklich ein bisschen gelangweilt davon. Das Problem ist aber auch, ich bin keine besonders inspirierte, gute Köchin. Das heißt, hier ist ganz dringend die Unterstützung von einem Mann gefragt, der gut und gerne für mich und mit mir kocht und vielleicht ja auch noch ein paar andere Qualitäten mitbringt.
3: Hallo!
6: Ja, hallo!
7: Grüße aus Dresden. Ich bin Markus und dank eines guten Freundes, der meint, es wäre eine super Idee, hier mitzumachen, bin ich jetzt Teilnehmer der Single mit Kochshow. Mein Leben dreht sich hauptsächlich um American Football. Also wenn ich nicht auf dem Trainingsplatz oder im Fitnessstudio bin, stehe ich gerne in meiner Küche und koche Thai Curry für meine Freunde. In meiner Freizeit ist mir Harmonie sehr wichtig und das ist auch der wichtigste Punkt bei der Partnersuche. Ich freue mich auf jeden Fall schon mal auf einen super spannenden Abend.
3: Wir haben es ja gerade schon gesagt, wir freuen uns, dass ihr jetzt alle da seid und wir wollen natürlich, dass ihr euch auch ein bisschen schon mal kennenlernt. Natürlich jetzt nicht in der Atmosphäre, dass Dirk und ich daneben stehen die ganze Zeit wie Mama und Papa und das Ganze beobachten. Na gut, beobachten werden es dann trotzdem die Zuschauer, aber wir werden nicht unmittelbar dabei sein. Das heißt, wir werden euch jetzt in einen kleinen, ich sag jetzt mal Rückzugsort in die Lounge vom Küchenzentrum Dresden einladen, wo ihr ein bisschen plauschen könnt. Wir haben auch ein kleines Spiel vorbereitet und dann werden Dirk und ich so

0: ja, dann nochmal anklopfen und dann?
1: Dann fragen wir einfach, wer mit wem heute die 40 Minuten Koch-Challenge zusammen macht.
0: Als Gewinn gibt es ein großes Menü, ein Vier-Gänge-Menü im Kastenmeiers inklusive Weinbegleitung. Und dieses Menü, also ihr könnt euch sozusagen dort noch ein weiteres Date, ich sag's jetzt mal so, erkochen. Das zweite Pärchen geht natürlich nicht leer aus. Ihr erhaltet dann Einkaufsscheine für die Rewe-Märkte in Sachsen. Wir gucken mal, was sich da so anbahnt. Und jetzt würde ich sagen, geht's erstmal ab in die Lounge.
2: Dann, Ruhe. Rezept oder Freihand? Also ich finde es schon mal gut, wenn man so ein Grundgerüst hat, wo man sagt, wo will man hin? Aber alles, was dazwischen und sozusagen ist, dann doch gerne so ein bisschen aus dem Bauchgefühl und aus der Erfahrung heraus. Also doch eher Freestyle.
3: Okay, dann kommt jetzt die Stunde der Wahrheit für mich. Also ich kann nicht besonders gut kochen. Ich habe mich hier beworben, weil ich gedacht habe, vielleicht lerne ich jemanden kennen, der für mich kocht. Also deshalb für mich auf jeden Fall Rezept. Ich kann so Kindergerichte ganz gut. Ich bin auch alleinerziehende Mama, also zum Thema Stunde der Wahrheit. Und meine Eierkuchen Freestyle sind super. Dino-Schnitzel kriege ich auch hin. Mein Sohn meinte vorher zu mir, Mama, wenn ihr Kartoffelbrei kochen müsst, dann gewinnst du.
4: Bei mir ist es auch gar nicht so easy zu beantworten. Ich kreiere selber Rezepte. Also ich habe einen Foto-Fitness-Blog und versuche dann quasi das so in kalorienarm und proteinreich umzugestalten.
5: Ich bin auch so eher der Freestyle. Ja, wenn ich einfach so rumprobiere mit dem, was mir dort auf dem Teller präsentiert wird, dann klappt es meistens irgendwie.
4: Brunch oder Dinner? Ich liebe Frühstück. Also ich muss frühstücken, dann auf jeden Fall Brunch.
3: Also ich liebe auch Frühstück. Also wenn ich kein Frühstück gegessen habe, dann werde ich auch echt so hangry. Das ist gar nicht gut.
5: Frühstück klingt gut. Schließe ich mir gern.
2: Dann stehe ich heute mal raus. Ich bin eher so der Abendbrottyp. Also abends essen gehen, schön im Restaurant.
5: Sauber oder chaotisch? Manchmal ist es bei mir schon ein bisschen chaotisch in der Küche. Naja, das gehört, glaube ich, ein bisschen dazu.
4: Ja, ich würde auch eher sagen, so ein bisschen Team chaotisch, auf jeden Fall in der Küche.
3: Ich würde sagen, es ist ein zu hoher Anspruch, dass während des Kochens alles perfekt aussieht. Ich weiß, manche Leute kriegen das hin, aber ich kriege das auf jeden Fall nicht hin.
2: Ich denke auch, beim Kochen darf man ruhig ein bisschen sozusagen sich austun und am Ende dann halt nochmal die Spülmaschine den Rest machen lassen.
5: Knoblauch oder vorsichtig? Also ich muss sagen, ich bin definitiv Team Knoblauch.
4: Also ich finde es lecker, aber ich vertrage es nicht. Also ich kriege dann Schweißausbrüche und also ne, man merkt, dass der Körper arbeitet.
3: Also ich habe relativ viele Termine, wo ich am nächsten Tag hin muss. Das ist so ein bisschen das Hindernis. Aber an sich, also Knoblauch ist schon sehr gesund.
0: Ihr unterhaltet euch gut, wie ich das so mitbekomme. Genau, hör gar nicht auf zu reden. Du, guck mal, ich bin jetzt schon hier, mal hab ja angeklopft. Also ich finde, was ich so mitgekriegt habe gerade, ihr seid auf alle Fälle schon gut im Redefluss.
6: Ja, wir wollen natürlich, das ist jetzt die Frage der Frage, wer kocht denn heute zusammen? Gibt's ein Match? Wie habt ihr euch entschieden? Weil ich weiß im Moment noch nicht, was gibt es für Zutaten, genauso wenig wie ihr. Und ich weiß noch nicht, wer mit wem kocht. Also alles unbekannte Faktoren hier.
4: Aber Marc ist ein Vorschlag. Dann.
2: Genau, also ich würde es gleich so machen, dass wir gleich so sitzen bleiben und uns gegen unsere Nachbarn starten. Wenn es für euch in Ordnung ist.
0: Nein, also ihr müsst natürlich Guido und Vivian und natürlich Anne. Ihr habt da auch noch ein Wörtchen. Ihr müsst jetzt Daumen hoch oder so. Es ist alles möglich.
3: Ja, also ich hätte mir auch direkt den Markus geschnappt.
0: Ach, na. Na dann würde ich sagen, anstoßen und damit geht's ans Kochen. Jetzt muss auch natürlich was gemacht werden. Ja, ich glaube, heute wird hier schon nicht nur gekocht, sondern auch geflirtet, oder? Unsere Pärchen haben sich gefunden.
7: Gerd, ja, siehst du. Super. Ich glaube, das passt. Das passt ja. Also ich glaube, wir brauchen gar nicht kochen. Ich glaube, wir brauchen gar nicht kochen. Wir schmeißen
0: also
7: eine Mütze.
0: Ich habe ein gutes Gefühl. 40 Minuten Kochzeit läuft ab jetzt, wenn du dann drückst.
7: Ja.
0: Und ich denke, das ist ein gutes Match hier alles. Ich habe ein gutes Gefühl. Bist du bereit?
7: Ich bin immer bereit. Und seid ihr fertig und los geht's.
0: Ja.
7: Komm, also bist du schon hier? Du gehst da hinten noch drücken. Ja, ich hab schon gedrückt. Sehr gut. Los geht's. 40 Minuten.
3: Ist los?
4: Es geht los. Es gibt Pasta mit Spargel und Lachs in einer Zitronensoße mit ein bisschen Parmesan drüber und eventuell sogar noch das

0: Dessert und Vorspeise.
1: Wie ist denn der Plan?
2: Markus hat den Plan.
1: Markus hat den Plan, ja. Okay.
3: Sehr gut, dann genau. Also unser Plan ist quasi Hauptgericht, dass wir da an den Lachs rangehen, den schön im Ofen machen, dazu den Spargel mit Nudeln und mal gucken, ob wir eine Käse-Cremesoße so hinbekommen. Und als Nachtisch geht es in die Richtung Eis. Wir hatten vorhin schon mal was von heißer Liebe gehört.
1: Zum Vielleicht Beispiel, das passt ja natürlich. Ne?
3: Da können wir mal gucken.
1: Okay.
3: Und ein kleiner Vorsalat.
1: Super.
3: Und dann kleines Geheimrezept sozusagen. Dann als kleiner Gruß an die Küche, aus der Küche, quasi ein paar sehr herzhafte Würste. Ich hätte sie jetzt als Gorizos aus Spanien identifiziert.
1: Nein, das ist Italien. Das ist Salsiccia, das ist Fenchel-Salami.
3: Aber es ist ähnlich so wie dem und das wird bestimmt gut.
0: Ich habe einen Food- und Fitness-Blog auf Instagram und kreiere da so proteinreiche, kalorienarme Rezepte. Probiere mich da so ein bisschen aus und teile das mit der Community.
4: Derzeit bin ich Planungsingenieur für Solaranlagen. Genau, und ich will perspektivisch gerne raus aus dem Technischen rein in das Menschliche. Also im Sinne von Menschen helfen, Menschen inspirieren und gerne auch auf der Bühne stehen, was ich ja dann sozusagen heute schon mache. Also es ist natürlich auch in der Findungsphase, ähnliche Findungsphase. Was es dann schlussendlich wird, das wird sich dann hoffentlich zeigen.
3: Lachs sind wir bei 180 Grad, also den müssten wir dann spätestens in 10 Minuten reintun, sonst wird der Lachs dann hinten raus. Ein bisschen, also nie fertig werden sonst. Dann hätte ich gedacht, dass wir die quasi klein schneiden.
2: Einfach nur klein schneiden,
3: genau, ja? Die sind ja jetzt wahrscheinlich schon so, dass wir die einfach...
2: Na, die sind jetzt frisch aus der Packung.
3: Also ich wasche die meistens kurz ab und schneide es dann klein. Ja. Da bin ich nur nicht sicher, ob das richtig ist.
2: Ich habe das nämlich auch irgendwie so im Hinterkopf, dass man die eigentlich nicht wäscht, aber ich würde sie auch waschen. Dann machen wir es einfach
3: dann
2: mal beide.
3: Lass uns das gemeinsam so machen. No.
1: Ist es nicht harmonisch, hä?
2: Ja.
1: Lass uns das gemeinsam so machen, das ist super.
4: Du bist ja schon super weit.
0: Naja, das kann man ja hier schon schnell machen, ne? So ein bisschen Salat. Das ist sehr fix gemacht. Und das kann ja auch nicht kalt werden. Deshalb dachte ich mir, ich fange damit einfach mal an. Und überlasse dir den Herd.
4: Okay. Gucken wir mal, ob das was wird. So, soll ich das vielleicht schon mal ein kleines bisschen halbieren?
0: Nee, das kann ich auch machen. Also wenn du die Nudeln, du bist ja ein Nudelwasser dabei.
4: Die Nudeln, ich habe irgendwie ein bisschen...
0: Und Butter hast du jetzt auch da drin?
4: Genau, ich muss hier noch ein bisschen mich organisieren. Ich bin ja noch in der geistigen Findungsphase.
0: Ich weiß noch nicht, ob wir die, aber dann wird die Schale immer so doof. Ich habe jetzt überlegt, ob wir die auch noch mal irgendwie anschwenken, braten oder so, aber das ist dann doof, ne?
4: Die was?
0: Die Tomaten. Hier, für den Salat. Aber wir haben ja noch getrocknete Tomaten.
3: Achso. Achso, sehr gut. Das ist der Grund, warum du vielleicht ein eigenes Restaurant hast.
1: Nicht nur vielleicht. Aber liegt nicht nur an die Spaghetti, kann ich das sagen. Was willst du machen?
3: Also ich hätte jetzt einfach Nudeln kochen wollen. Also ich hätte jetzt erstmal das aufmachen wollen.
1: Wie kochst du denn Nudeln?
3: Na, indem ich vorher Wasser reintue und dann das heiß werden lasse mit Salz und dann die...
1: Ja, aber du hast jetzt einen Topf ohne Wasser.
3: Du hast mich jetzt aus dem Konzept gebracht. Ich wollte jetzt erstmal das Wasser.
1: Deswegen, ich wollte nur noch mal, ich habe bloß gesehen, dass du jetzt einen Topf holst ohne Wasser und Nudeln und...
3: Genau.
1: Ja, genau.
2: Gerd, ich habe gleich mal eine inhaltliche Frage. Ja. Stiel ja oder nein?
1: Sehr viel Geschmack drin.
2: Sehr viel Geschmack drin?
1: Ja.
2: Okay.
3: Also wir brauchen die alle Pilze, denke ich.
2: Ne, ich glaube auch. Ich mache einfach ein paar, so schön einfach.
3: Okay. Wollen wir den Spargel vorher kochen und dann braten? Oder finden wir eigentlich... Okay, dann... Ich würde sagen, Spargel vorher kochen und dann anbraten, oder? Oder dünsten sozusagen.
1: Alles, was du vorher kochst, nimmst du dem Produktgeschmack.
3: Okay.
2: Das war ein Nein.
1: Heißt Nein.
4: Hier kommt klar soweit.
1: Ihr habt die Nudeln schon im kalten Wasser.
4: Das war jetzt ein gedanklicher Aussetzer von mir, das gebe ich recht, ja.
0: Die Champignons können wir auch noch ein bisschen anbraten für den Salat, dass wir nicht nur Rohkost haben. Ich würde mal hier noch, haben wir denn noch ein Feld, ein Kochfeld irgendwie für eine kleine Pfanne? Aber wir haben nur so eine große. Wie geht das an? Ach so, das geht hier an.
4: Da musst du jetzt halt an.
0: Okay, das wird's an. Hier die Butter.
4: Ist der Butterlöffel?
0: Ja, ich überlege noch, ob ich den Butter oder ein Öl mache. Für den Salat vielleicht eher ein...
4: Wobei eigentlich das Olivenöl nicht so wirklich zum Anbraten ist.
0: Was haben wir hier? Oh, wir haben sogar... Guck mal, das können wir auch für die Soße nehmen.
4: Mhm. Ist das jetzt schon für die

0: Nee, es ist noch Salat. Salat, Salat. Ja, dann nehme ich hier.
1: So, du hast jetzt gesagt gewürfelt den Fisch, ne?
0: Ja, so groß wie der Spargel vielleicht.
2: So. Wie groß sind denn unsere Salatschälchen?
3: Sind die Salatschälchen?
2: Die Teller. Auch reicht das schon für die drei?
3: Ja, oder? Ich denke, so groß sind auch gar nicht die Teller. Wir haben da noch ein paar die Tomaten.
2: Ich mache das erstmal hier an den Rand.
3: Genau. Dann stelle ich das mal hier vorne hin.
2: Haben wir einen Mülleimer?
3: Ich kann es gerade wegwerfen.
2: Was haben wir noch für den Salat?
3: Genau, wir haben...
2: Zwiebeln? Oder... Nee, war, oder?
3: Ich würde jetzt... Also dadurch, dass ich nie weinen möchte jetzt und ich das sehr schlecht kann, Zwiebeln schneiden.
2: Ah, das kann ich.
0: Ich schneide schon mal die Tomaten für die Hauptspeise.
3: Das muss, glaube ich, ab.
0: Es ist super schwer, in einer fremden Küche zu kochen.
1: Ja, das stimmt. Da jetzt auch mal gerade ein bisschen meine Findungsschwierigkeiten.
0: Dann aufschneiden.
1: Auch so kleine Würfeln, würde ich sagen.
0: Ja, das wird ja wie Hackfleisch. Also ich weiß gar nicht, ob man das noch formen kann. Das ist eher wie so gekrümeltes Hack dann.
2: Ich koche gerne und ich koche auch viel, aber ich koche leider nur Kindergerichte und ich bin nicht so eine kreative Köchin.
4: Aber stopp, schon gerne. Kindergerichte? Ich weiß ja, ich habe ja selber einen 5-Jährigen zu Hause. Da kocht man eben anders. Das ist einfach so. Ne? Und die haben ja jede Woche auch was anderes. Ne? Die eine Woche geht Paprika und Brokkoli, die andere Woche ist das No-Go. Ja, und wie ist es denn so mit einem Unbekannten zu kochen?
2: Also Markus wirkt sehr kompetent, deshalb bin ich eigentlich ganz entspannt gerade.
3: Ja,
2: also ich habe schon gesagt, er hat die Verantwortung.
4: Ein Fels in der Kante,
3: ja.
4: Oder?
3: Ja.
4: Nein, mach ich doch gar nicht, Gerd. Weißt du, ich schwatze immer so gerne. Ja, aber ich spüre hier schon leichte Sympathien, oder?
3: Ja, also sympathisch sind wir uns definitiv.
4: Ja, habt euch aber auch schon ein bisschen kennengelernt.
1: Was würdest du sagen, man kann sich während einer Kochshow, kann man sich kennenlernen?
0: Schwierig gerade, weil wir so konzentriert sind und weil man sich ja beeilen muss.
1: Und dann ist man zusätzlich noch abgelenkt von einer attraktiven Frau. Also ich weiß das nicht genau, wie die sich das vorgestellt haben. Das wäre dann meine Empfehlung für die nächste Runde. Gib dir 10 Minuten mehr Zeit.

0: Also viermal die Woche auf jeden Fall im Fitnessstudio.
1: Darf ich dir das zum Kosten geben?
0: Oh ja, ist gut. Würde ich so lassen.
1: Seit wann bist du jetzt auf der Suche?
0: Also tatsächlich, ich suche gar nicht. Ich war aber der Meinung, ich lasse mich finden. Aha. Aber, Halbzeit schon.
2: Also bei mir ist es schon ein bisschen länger her, dass ich eine feste Freundin hatte. Hat auch viel mit meinen Lebensumständen zu tun, ne? Wo es einfach darum geht, ich bin viel unterwegs, habe quasi auch einige Verantwortung in meinem Leben. Wir hatten es ja vorhin schon, ich arbeite noch für eine Kinderschutzstiftung. Und
3: ja, okay, das habe ich gerade noch gar nicht so richtig mitgekriegt. Das musst du mir noch ein bisschen erzählen, da kam ich zu spät.
2: Und da kommt natürlich her, dass mein Tag gut durchgeplant ist.
3: Aber hattest du jetzt gesagt, wie lange du schon Single bist?
2: Ich kann es dir nicht sagen, wie lange schon. Also ist schon sehr lange.
3: Bei mir, ne, ist auch das Zeitproblem ist auf jeden Fall ein sehr großes Problem.
2: Ja.
3: Also mein Kleiner ist jetzt 7.
2: Ich muss kurz mitmachen. Sozusagen, ich höre dir aber zu.
3: Und ich bin jetzt allein mit ihm seit fast 4 Jahren. Es gab einen Beziehungsversuch, aber niemanden jetzt in den 4 Jahren, den ich wirklich als Partner vorgestellt hätte. Ja. Oder ich habe noch so viel zu tun und nachzuholen, dass ich gar nicht auf die Idee komme.
2: Genau. So ähnlich geht es mir aber auch. Ich bin auch jemand, der lieber Menschen persönlich kennenlernt als irgendwie Online-Dating und solche ganzen Geschichten. Umso besser, dass wir uns hier kennengelernt haben.
1: Ein bisschen. Ja. Die Nudeln. Ich glaube, die Nudeln müssen wir noch mal ein kleines bisschen nachwürzen.
0: Ja, das war dann doch ja. So, aber denk dran, wir machen auch noch Soße ran, ne? Die würzen wir auch noch. So eine Zitronensoße. Na, ein bisschen hier mit diesem wir haben hier so ein Limonenöl, ein bisschen Sahne.
1: Was ist jetzt hier noch? Die Zwiebeln und den Knoblauch?
0: Und nimm das ruhig, dieses Lemonöl, ne? Weil das hilft dann schon mal fürs Aroma. So, die Himbeeren sind eingelegt.
2: Pinienkerne?
3: Ohne Fett, das weiß ich.
2: Dann ist hier nie Butter drin gewesen. Dann ist das deine Pfanne.

0: Von wem hast du kochen gelernt? Von deiner Mama? Oder
1: ich wollte mal Koch werden und habe deswegen schon mal in Richtung in der Schule schon mal geguckt. Und dann kam jemand um die Ecke und meinte, du bist hochgradig allergisch auf alle Gewürze und alles drum und dran. Nein. Deswegen ist Kochen nicht so dein Ding.
0: Also ich habe Pinienkerne, Gerd. Ich bräuchte jetzt mal hier was, damit kein Unglück geschieht.
2: Ein bisschen
0: kannst du mir noch so ein Holzding geben?
1: Aber Pfanne ist schwer. Soll ich mal ganz kurz hier den Kochmove machen, das angeben kann?
0: Ja, mach mal Kochmove.
1: Dann machen wir das hier.
0: Oh, wow. Da werde ich ja gleich schwach hier. Also ich finde, das ist ja so eine super kurze Zeit, um so viele Sachen zu kochen. Aber wenn du sagst, wir schaffen das, dann...
3: Ja, 14 Minuten, sagt der Gerd.
1: Ja, das ist ja halt genau wie geplant. Zitronensaft, ja. Hast du gesagt. Wo finde ich den denn?
2: In der Mitte bei der Zitrone, innen drin wahrscheinlich. Im Zweifelsfall.
1: Ja gut, dann haben wir denn ein Gerät, was das herauslockt.
2: Wir sind Männer, wir brauchen keine Zitronenpresse, wir machen mit der Hand.
3: Schau hin.
2: So geht es, genau.
1: So soll ich das mal tun.
3: Ihr habt natürlich jetzt auch wieder viel machen wollen in der Zeit.
0: Wo ist der dritte Teller?
1: Der dritte Teller, den haben wir hier. Und dann können wir noch den Spargel quasi noch mit abfallen.
4: Ja, mach richtig viel.
5: Ich tanze jetzt nochmal an dir vorbei.
0: Ich schneide den einfach so in drei Stücke, auch wenn die dann so ein bisschen unterschiedlich aussehen.
1: Genau.
3: Wir sind ja immer noch hier auch bei einer Dating-Show, ne? beim Kochen.
2: Komm, eine Minute noch. Komm, spritze da rein. Komm.
4: So, wir brauchen ja noch das Eis dann drauf. Das ist das Schöpfe.
0: Ach so, ja, der Käse. Wo ist der Käse?
1: Der Käse ist in...
3: Es muss hier stehen.
0: Einfach nur hier stehen. Und gut.
1: Wir haben das. Wir haben den Salat. Wir haben den Nachtisch.
2: Sauber. Respekt.
3: 3, 2, 1. Und Schweiß abwischen, Markus. Und fertig. Yeah. Anne.
0: Ja, gleich.
3: Herrlich. Wunderbar.

0: Ja, liebe Zuschauer und Zuschauerinnen, wir haben es geschafft, beziehungsweise unsere Pärchen haben serviert. Die Juroren haben verkostet. Und bevor die Juroren sich zu Wort melden, wir haben ja nicht viel neben des Kochens nicht viel reden können, weil ihr so beschäftigt wart. Wie war's denn? Was habt ihr für ein Gefühl? Holt ihr euch hier den Sieg und könnt beim Gerd essen gehen?
1: ich weiß es nicht. Also Markus ist auf jeden Fall hochkompetent im Kochen. Ich bin sehr zufrieden.
2: Ja, also mit so einer guten Partnerin kann man eigentlich nur gut gewinnen. Von daher, ich denke, das kann was werden heute.
3: Ja, die Zeit ging super schnell rum. Aber ich würde auch sagen, wir waren ein gutes Team. Wir haben unser Bestes gegeben. Und ja.
4: Meisterin im Anrichten, würde ich sagen. Von daher kann da fast schon nichts schief gehen.
0: Also ich denke, es haben sich die richtigen Pärchen-Matches hier gebildet. Und genau, jetzt sind wir sehr gespannt, was die Juroren gesagt haben. Wie hat es euch denn geschmeckt, Jungs?
5: Tja, das war nicht so einfach heute. Ne? Also das war wirklich kurz überrissen. Hier war der Salat. Super, abgeschmeckt, perfekt, toll angerichtet, tolles Dressing. Hier haben wir das Dressing oder uns das Dressing gefehlt, komplett. Da war leider hat der Salat gewonnen. Dafür hat hier die Pasta gewonnen. Hier hat ein bisschen mehr Cremigkeit, so ein bisschen was so. Bisschen mehr so, ne? Tja, beim Dessert. Unentschieden. Ich habe eine gute und eine schlechte Nachricht für euch. Die schlechte Nachricht ist, es hat keiner verloren. Und die gute Nachricht ist, ihr seid beide unentschieden. Also von daher, beide Pärchen. Okay? Und dann ja. Machen wir ein schönes Menü mit Weinbegleitung, alles, was dazugehört. Und ein bisschen Kaschmeltherter außenrum.
6: Ansonsten machen wir es ja immer so, dass der Zweitplatzierte dann entweder ein Topset bekommt oder bei uns einkaufen gehen kann. Ihr geht jetzt nun beide zum Gerd essen. Und da dann noch ein bisschen Budget übrig ist, haben wir uns gedacht, Markus, du hast uns heute ein bisschen mit deinem Ehrenamt abgeholt. Wir machen da eine Spende und komm dich mal bei deinem Ehrenamt besuchen. Das ist auch, Integration ist ein Herzensprojekt von uns dreien. Deshalb sind wir dort mit dabei und das Budget, was wir dort uns ausgedacht haben, 500 € wird als Spende an den Verein überwiesen. Okay? Nochmal ganz kurz als kleines Resümee von meiner Seite.

0: Dirk, ich weiß nicht, ob du dann auch noch was sagen willst. Man hat ja schon gemerkt, dass das wirklich Teamarbeit gewesen ist. Nee, wirklich. Wir hatten noch nie so viele Teller auf dem Tisch. Ja. Habt da ganz toll gemacht. Ihr habt euch einen Kopf gemacht. Also, ja, ein tolles, tolles, kurzes Menü. Habt ihr ganz toll gemacht. Lieben Dank.
1: Das Schlusswort. Für mich ist ja das Herzensprojekt auch, dass sich Menschen finden.
2: Ja.
1: Und ich glaube, heute in der Küche eine Team-Challenge zu finden und dass das so geklappt hat. Es war spontan und es war einfach nur geil.
2: Also erstmal nehmt ihr das an. Also erstmal herzlichen Glückwunsch. Ihr seid sozusagen beides Gewinnerpärchen und dürft beim Gerd dieses tolle Menü inklusive Weinbegleitung etc. genießen dürfen. Sagt ihr erstmal grundsätzlich ja, ihr möchtet zusammen das gerne machen und in Ruhe, ohne hier Sophia, Gerd und Co. mal entspannt
3: ich lasse euch da
2: auch
3: in Ruhe, keine Angst. Ihr müsst doch nicht selber mitkommen, nicht spülen oder sowas. Keine Angst.
2: Also. Seid ihr dabei? Ihr sagt ja?
4: Also von meiner Seite gerne.
5: Ja. Doch, ich auch.
6: Bei euch. Meinerseits auch.
7: Ja, sehr gerne.
2: Wunderbar. Wir freuen uns über Fotos und andere Berichte dann nach dem Essen. Und damit haben wir unser erstes Blind Date Spezial der Mitkochshow abgedreht. Genießen jetzt noch den Ausklang und freuen uns, wie gesagt, über Berichte, wie es dann war. Und komm dich natürlich und den Verein besuchen. Das machen wir mit der Kamera, Kaitan. Sind wir dabei? Absolut. Und überreichen den Scheck und gucken uns mal an, was ihr überhaupt so hier treibt. Kulinarische Grüße gehen nach Hause. Und wenn Sie Lust haben mitzukochen, ob bei der Mitkochshow oder als Single, könnt ihr euch immer bewerben. Sachsen-Fernsehen.de. Alle Infos sind dort. Ciao.
3: Tschüss.

Hallo und ein herzliches Willkommen zum Regionalmagazin am heutigen Samstag. Ich freue mich, Sie heute wieder begrüßen zu dürfen und übergebe gleich an die neuesten Nachrichten aus der Region. Herzlich willkommen zu den Nachrichten im Regionalmagazin. Heimvorteil. Grimmer Gewerbeverein startet neues Magazin. Der Gewerbeverein Grimmer stellt sein bisheriges Aktionsheft neu auf. Künftig erscheint das Magazin unter dem Namen Heimvorteil und soll stärker regionale Unternehmen, Dienstleistungen und Angebote in den Mittelpunkt rücken. Nach Angaben des Vereins entstand die Idee aus den Wünschen vieler beteiligter Betriebe. Statt eines klassischen Rabattheftes soll das Magazin künftig vor allem eine Plattform für regionale Qualität, Beratung und Vernetzung sein. Die erste Ausgabe umfasst rund 60 Seiten und präsentiert sowohl bekannte Unternehmen als auch neue Geschäfte aus der Region Grimma. Außerdem bietet das Magazin Platz für Stellenanzeigen, Veranstaltungshinweise und Unternehmensvorstellungen. Heimvorteil erscheint künftig zweimal jährlich in gedruckter Form sowie online. Insgesamt werden 15.000 Exemplare an Haushalte und Auslagenstellen in der Region verteilt. 100 Jahre Naturbad Mutschenroda. Im Ortsteil Roda bei Grimma wird 2026 ein besonderes Jubiläum gefeiert. Das Naturbad Mutschenroda blickt auf 100 Jahre Geschichte zurück. Vom 7. bis 9. August steigt auf dem Gelände des Campingplatzes eine große Festveranstaltung. Das Naturbad wurde 1926 am Langenrodaer See eröffnet und entwickelte sich vor allem in den 1960er und 1970 Jahren zu einem beliebten Ausflugsziel.

0: einer Verschlechterung der Wasserqualität wurde der Badebetrieb eingestellt. Seit 1999 kümmern sich engagierte Mitglieder der Campingfreunde Mutschenroda e.V. um das Gelände und halten es als Erholungsort lebendig. Zum Jubiläum soll das Naturbad symbolisch wieder zum Leben erweckt werden.
1: Nach einem langen und geduldigen Weg konnten nun in Wurzen die Restaurierungsarbeiten an der Jemlischorgel in der St. Wenzeslei-Kirche beginnen. Seit einigen Jahren ist das Instrument stumm. Hier zum Wenzeslei-Kirchenjubiläum 2023 wurde die Orgel von 1901 angestimmt und bereits da aktiv um Spenden geworben. Im ersten Schritt wurden die Prospektpfeifen, die hier noch zu sehen sind, entnommen und die technische Anlage wird analysiert. Ab Juni wird das Innenleben des Instrumentes ausgeräumt, woraufhin sich das Ausmaß weiterer Baumaßnahmen ergibt. Über die vergangenen Jahre wurden und werden Spenden gesammelt und die Landeskirche unterstützt das Vorhaben. Die Kosten belaufen sich auf rund 215.000 Euro. Je nach Bauverlauf und anfallenden Kosten ist zudem die Fassadenerneuerung sowie Wandverputzung und Deckenrestaurierung geplant. In der Adventszeit soll die Jemlischorgel wieder erklingen. Beim diesjährigen Muttertagskonzert des Jugendblasorchesters Grimma herrschte auf dem Markt beste Stimmung. Der Platz war bis auf den letzten Platz gefüllt. Bei strahlendem Sonnenschein wurden außerdem die neuen Schirme der Stadt offiziell eingeweiht, die nun dauerhaft auf dem Markt stationiert sind. Pünktlich um 14 Uhr begann das Konzert mit schwungvollen Rhythmen. Für die Mütter gab es an diesem Tag natürlich wieder eine besondere Überraschung. Blumen wurden während des Konzerts im Publikum verteilt. Auch die Muttis aus dem Orchester sowie vom Förderverein durften sich über eine Flasche Sekt freuen. Rund um das Konzert war ebenfalls einiges geboten. Am Stand des Fördervereins herrschte reger Betrieb, ob Kaffee und Kuchen, kühle Getränke oder herzhafte Speisen. Für das leibliche Wohl war bestens gesorgt. Auch der Infostand des internationalen Musikantentreffens Grimma war durchgehend gut besucht. Zwischen den Musikstücken hatte Orchesterleiter André Ramlo alle Hände voll zu tun und führte gemeinsam mit den Musikerinnen und Musikern durch einen rundum gelungenen Nachmittag.
0: Grimma Abwasserexperten holen Platz 3 bei internationalem Wettbewerb. Großer Erfolg für zwei Mitarbeiter von Veolia Wasser Deutschland aus Grimma. Florian Franke und Rico Huhn haben bei den World Water Skills auf der Umweltmesse IFAD in München den dritten Platz belegt. Im Wettbewerb traten insgesamt 16 Teams aus Deutschland, den USA und Marokko gegeneinander an. Florian Franke arbeitet bereits seit 2008 bei Veolia in Grimma. Rico Huhn begann dort 2019 seine Ausbildung. Beide betreuen im Auftrag des Versorgungsverbandes Grimma-Gaitain verschiedene Kläranlagen und Pumpstationen in der Region. Feuerwehrmusik zu Grimma – neue Heimat und große Pläne. Der Musikzug der Gemeindefeuerwehren in Grimma hat ein neues Zuhause. In der alten Feuerwehr im Ortsteil Kössern ist inzwischen neues Leben eingezogen. Seit Ende des vergangenen Jahres proben die Musiker dort. Zahlreiche Helfer haben beim Ausbau und bei der Einrichtung mit angepackt. Der Musikzug ist auch 2026 wieder stark gefragt. Geplant sind unter anderem Auftritte beim internationalen Musikantentreffen in Grimma sowie ein Gastspiel auf Rügen. Zusätzlich sollen im Sommer spontane Konzerte auf Dorfplätzen in den Ortsteilen stattfinden.
1: Am 22. Mai lädt das PEP Grimma an den Gerichtswiesen von 10 bis 17 Uhr zum großen Gesundheitstag ein. Freuen Sie sich auf spannende Einblicke rund um das Thema Gesundheit, zahlreiche Sonderaktionen und Präsentationen der Geschäfte. Auch Vereine aus der Region sind mit dabei und informieren über Angebote für ein aktives und gesundes Leben. Vorbeikommen, entdecken und mitmachen.
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1: Das internationale Musikantentreffen ist ein Festival der Superlative. Vom 11. bis 13. September wird nach Grimma zu einer bunten und abwechslungsreichen Veranstaltung für Jung-

0: und altgeladen. Musiker aus aller Welt treffen hier aufeinander und spielen in ihrem jeweiligen Genre an drei Tagen um die Gunst des Publikums. Neben Attraktionen für Kinder und Erwachsene bietet diese Veranstaltung auch Raum zum Feiern und Tanzen. Tickets gibt es unter anderem bei Muldental TV, in der Touristinformation sowie bei den Konzerten des Jugendblasorchesters.
1: Als Tag der Befreiung vom Nationalsozialismus gilt in Deutschland der 8. Mai. In Krimma wurde diesem historischen Datum nun mit einer besonderen Gedenkveranstaltung gedacht. Begleitet von Gästen der russischen Botschaft und einem anschließenden Austausch über Geschichte, Verantwortung und aktuellen Beziehungen waren wir für Sie dabei.
0: In Würdigung des Tages der Befreiung am 8. Mai führten die Landtagsabgeordneten, der fraktionslose Matthias Berger sowie Ralf Böhme vom BSW mit Vertretern der Botschaft der Russischen Föderation eine Gedenkveranstaltung mit Kranzniederlegung in Krimma durch. 81 Jahre nach Ende des Zweiten Weltkrieges steht das Gedenken im Zeichen historischer Verantwortung. Geschichte, die nicht in Vergessenheit gerät oder geraten darf.
2: Eigentlich die Initialzündung war eine Beschlussfassung, initiiert durch die Linken im März diesen Jahres. Und da wurde eben beschlossen, den 8. Mai, jetzt bekannt als Tag der Befreiung, aufzustufen, hochzustufen zu einem besonderen Tag, zu einem Gedenktag. Nicht zu einem Feiertag, sondern einem Gedenktag. Und da hatten wir uns dann unterhalten und ich kannte ja auch aus meiner Erfahrung hier als OBM die Problematik, die ungelöste Problematik mit dem Denkmal, die ja auch eine Metapher ist eigentlich für diese ungeklärte Situation im Umgang mit unserer Geschichte, vielleicht auch mit den Russen, mit den Amerikanern. Da ist ja viel in Bewegung und da haben wir gesagt, wir würden einfach mal, um einen Dialog zu initiieren, vielleicht doch mal Leute einladen von der russischen Botschaft und muss sagen, haben wir uns sehr gefreut, wieder erwarten, sind sie wirklich gekommen.
0: Historische Fahrzeuge, gestellt von der AG Militärhistorik Zeithain e.V., unterstrichen den geschichtlichen Kontext.
3: Wir erinnern an diejenigen, die durch ihren Heldentat den Glauben der Menschheit an den Sieg des Guten über das absolute Böse gestärkt hatten. Dieses Böse zeigte sich im angemessenen Recht, über das Schicksal ganzer Völker zu bestimmen und zu verfügen. Es äußerte sich in beispiellosen Verbrechen, getragen von der menschenverachtenden Ideologie einer angeblichen Überlegenheit einer Nation, einzelner Nationen.
0: Die Veranstaltungsausgestaltung war aufgrund des Besuches von Vertretern der russischen Botschaft, dem ersten Botschaftsrat und Leiter der Wirtschaftsabteilung sowie aus dem Handels- und Wirtschaftsbüro umstritten und befand sich in einem gewissen Spannungsfeld durch den Umgang mit Russland.
2: Das hat einen ganz einfachen Hintergrund. Und zwar, es geht ja eigentlich genau genommen die Geschichte um den Zweiten Weltkrieg, um den Tag der Befreiung vom Nationalsozialismus. Und das Land, welches da den größten Blutzoll dafür abgeliefert hat, waren mit 27 Millionen Toten, war die damalige Sowjetunion. Und deren primärer Rechtsnachfolger ist die Russische Föderation. Und deshalb Einladung an die Russische Föderation, die im Prinzip damals, oder als Vertreter der Sowjetunion, und in der Sowjetunion wurde damals nicht unterschieden, ob das ein Ukrainer war, ein Weißrusse oder ein Russe, sondern es geht um alle Gefallenen, die übrigens, wie das der Botschafter letztens so zutreffend gesagt hat, die liegen alle gemeinsam als Tote in der deutschen Erde. Und darum geht's ja.
4: Das wissen wir alle, hat es in der heutigen Zeit eine gewisse Brisanz. Wir halten aber bewusst daran fest, weil die Erinnerung daran, dass wir befreit wurden und dass wir auch darauf angewiesen sind, dass die Völker, die wir damals mit unermesslichem Leid überzogen haben, mit uns weiterhin nachbarschaftliche Beziehungen pflegen wollen. Diesem Bedürfnis wollen wir auch gerecht werden. Und insofern halten wir es auch für sehr, sehr begrüßenswert, dass heute die Vertreter der russischen Botschaft hier sind.
0: Die Vertreter der russischen Botschaft zeigten sich dankbar für diese Veranstaltung sowie den anschließenden Wirtschaftsdialog. Laut ihren Aussagen habe das russische Volk kein Problem mit dem Deutschen. Sie wünschen sich von deutscher Seite Gesprächsbereitschaft.
2: Wir haben es benannt, Russland-Deutschland, eine besondere Beziehung, beziehungsweise es gibt immer einen danach. Und ich denke, gibt es ja viele Zitate, gerade Helmut Schmidt fällt mir da ein, der immer gesagt hat, es ist besser, viel besser zu reden, als eben hier dann in Gewalt das Ganze zu lösen. Und ich denke, wir müssen einfach dann eben auf unterer Ebene miteinander sprechen. Wenn es auch nicht der Botschafter ist und wir jetzt keine außenpolitischen Kompetenzen haben im Landtag, aber ich denke, es schadet nichts, miteinander zu sprechen.
0: Laut Landtagsabgeordneten Matthias Berger müssen diplomatische Gespräche stattfinden. Wenn dies auf oberen Ebene nicht geschieht, müsse an der Basis begonnen werden. Hier knüpft auch Landtagsabgeordneter

0: Ralf Böhme an, für den ein friedliches Verhältnis zwischen Russland und Deutschland entscheidend für die Zukunft Europas sei. Es bräuchte mehr mutige Menschen, die miteinander ins Gespräch kommen, so beide Politiker.
1: Der Wirtschaftsdialog wird nicht unbedingt konkrete Ergebnisse heute zeitigen können. Aber es ist ein Ansatz für die Zeit, die irgendwann anbrechen wird, die nicht mehr wie heute von Sanktionen geprägt sein wird und nicht mehr von dem Zurückfahren von Wirtschaftsbeziehungen, sondern von Wiederanknüpfen an jahrzehntelang fruchtbaren wirtschaftlichen Austausch und von der Bedeutung für Sachsen, für dieses wirtschaftlichen Austausches, muss man nicht, oder daran kann man gar nicht zweifeln. Sachsen hat 1 Milliarde Exportvolumen nach Russland verloren seit 2014. Und wir sind mehr denn je auf wirtschaftliche Stärkung angewiesen. Und das kann in Zukunft ein wichtiger Baustein sein.
0: Moderiert wurde der Wirtschaftsaustausch von Unternehmer Holger Friedrich, der zuletzt die Ostdeutsche Allgemeine Zeitung gründete. Er warf unter anderem die Fragen in den Raum, wie zum Beispiel eine neue Form der Kommunikation gefunden werden kann. Es gebe grundsätzlich genügend Kommunikationsmöglichkeiten und Kanäle. Ein erster Schritt aus seiner Sicht wäre eine Normalisierung des Miteinanders auf humanitärer und kultureller Ebene, was Zustimmung bei den Gesprächspartnern fand.
2: Wir bleiben in Krimma und werfen einen Blick auf die Gemeindefeuerwehr. Ein einsatzreiches Jahr, neue Herausforderungen und wichtige Entscheidungen für die Zukunft. Bei der Jahreshauptversammlung der Gemeindefeuerwehr wurde nicht nur auf zahlreiche Einsätze zurückgeblickt, sondern auch über Technik, Nachwuchsarbeit und die weitere Entwicklung der Wehr gesprochen.
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3: Am Abend des 21. April zog die Gemeindewehrleitung der Stadt Krimma Bilanz für das Jahr 2025. Zur Jahreshauptversammlung konnte Oberbürgermeister Tino Kiesig Vertreter der Ortswehren, den Kreisbrandmeister, den Leiter des Ordnungsamtes und weitere Gäste begrüßen. Sachgebietsleiter Brandschutz und Wehrleiter Steffen Kunze sah anschließend auf das vergangene Jahr zurück und präsentierte natürlich die Zahlen.
4: Insgesamt sind wir 522 aktive Kameradinnen und Kameraden in der Gemeindefeuerwehr plus 208 Kameradinnen und Kameraden in der Alters- und Erdabteilung, 26 Kameraden in der Wasserwehr, 25 im Musikzug der Gemeindefeuerwehr. Wir hatten 12 neue Eintritte 2025, 4 Abgänge in den aktiven Dienst, 4 Zugänge in die Alters- und Erdabteilung. Und 5 Mitglieder sind umgezogen, ausgetreten oder verstorben.
3: 44% der Kameradinnen und Kameraden sind in einem Alter zwischen 26 und 45 Jahren. Ein guter Schnitt, freute sich Steffen Kunze. Auch in Sachen Ausbildung bemühte der Wehrleiter die Statistik.
4: Wir haben 531 Truppmänner, 258 Truppführer, 281 Artenschutzgeräteträger nach unser Programm, das verfälscht immer ein bisschen, weil wenn du die Ausbildung zwar hast zum Artenschutzgeräteträger, aber keine gültige G26-3 ist, dann tauchst du hier trotzdem in der Statistik mit auf. Also das kann ein bisschen sich verfälscht sein. 478 Sprechfunker, 189 Maschinisten, 128 Gruppenführer, 41 Zugführer und 16 Verbandsführer. Also auch das ist eine ganz schöne Summe. Aber auch da, das ist ein leicht verschoben, das ist in Richtung Landkreis, muss ich das jetzt hier sagen. Natürlich ist das leicht verschoben, weil es gibt ja doch den einen oder anderen Kameraden, der zwar die Ausbildung hat, Gruppenführer, aber die Funktion nicht mehr tätig ist. Nach unserem neuen Brandschutzbedarfsplan müsste sich das dann langsam regulieren durch die Berufung der Führungskräfte. Ich denke, da wird das glattgezogen.
3: Damit kam Steffen Kunze zur Gesamteinsatzzahl. Die stieg im Vergleich zum Vorjahr um rund 18% auf 702 Einsätze. Er erinnerte an einige Einsätze wie PKW-Brände in Krimma. Auch den Waldbrand im Glastener Forst mit der Schwierigkeit, den Brand im Unterholz zu lokalisieren, sparte er nicht aus. Schlussendlich lief der Einsatz nach der Installation der Einsatzstruktur sehr gut, freute sich Kunze. Weiterhin lobte er auch die Einsatztätigkeit wie beim Waldbrand in der Gorischheide, wo sich die Kameradinnen und Kameraden aus den Wehren

0: des Landkreises und der Stadt gut bewährt haben. Und natürlich, der Einsatz mit den größten Herausforderungen im vergangenen Jahr durfte nicht fehlen, der Hubschrauberabsturz in der Mulde bei Golzan. Dieser Einsatz hat den Kameradinnen und Kameraden viel abverlangt. Kunze lobte die starke Leistung und die gute Zusammenarbeit mit anderen Organisationen wie THW und Rettungshundestaffel. Natürlich gab der Gemeindewehrleiter einen Ausblick ins laufende Jahr, das in Sachen Einsatzhäufigkeit wahrscheinlich ähnlich wie 2025 ausfallen wird. Kunze widmete sich auch der Mutschener Ortswehr, die als Waldbrandzug zur neuen Katastrophenschutzeinheit im Landkreis Leipzig eine weitere Aufgabe übernommen hat. Diese bekommt für ihre Einsätze ein Tanklöschfahrzeug 4000 zur Verfügung gestellt. Dieses Übergangsfahrzeug wird aus einem anderen Landkreis geordert und in der Landesfeuerwehrschule aufbereitet. Später wird es durch ein Großtanklöschfahrzeug mit einem Fassungsvermögen von 9000 Litern Wasser ersetzt. Ein weiteres Thema war der Gerätewagen Logistik. Das Fahrzeug soll in diesem Jahr noch ausgeliefert werden. Hier ging die Grimmer Gemeindewehr mit einem anderen Aufbauhersteller neue und sparsamere Wege. Die sind aktuell, wo die Haushaltslage deutlich weniger Förderprojekte durch Freistaat und Landkreis zulässt, wichtig. Es gilt auch hier, die Ausgaben zu konsolidieren. Ein Beispiel: Funkmeldeempfänger oder Handy nutzen. Ronny Granzo präsentierte das Zahlenwerk für die Kinder- und Jugendfeuerwehr. Er erinnerte an einige der Aktivitäten, wie die Berufsfeuerwehrtage, bei denen kleine Einsätze nachgespielt wurden, Zeltlager und Präsentationen bei Stadtfesten und wehrenübergreifende Wettkämpfe gehörten auch dazu. Natürlich dankte er allen Mitstreitern und besonders seinem Stellvertreter Oliver Lehmann. Dieser wurde mit der Ehrenmedaille der Jugendfeuerwehr Sachsen ausgezeichnet. Nach den Grußworten der Gäste ging es zum nächsten Tagesordnungspunkt, der Wahl der stellvertretenden Gemeindewehrleitung für die Einsatzgebiete 1, 2 und 4 sowie der Jugendfeuerwehrwarte. Diese erfolgte, entsprechend der Vorgaben der Feuerwehrsatzung der großen Kreisstadt Grimmer, in geheimer Wahl. Im Einsatzgebiet 1 nahmen 25 Wahlberechtigte teil, im EG 3 20 Wahlberechtigte und im EG 4 15. Daniel Klemm, Rico Schneider und Christian Donner wurden zu stellvertretenden Gemeindewehrleitern der Stadt Grimmer gewählt und am 30.04. vom Stadtrat berufen. Geheim gewählt und öffentlich beglückwünscht wurde auch mit Tim Felber, der Gemeindejugendfeuerwehrwart der Kinder- und Jugendfeuerwehr der Stadt Grimmer, und sein Stellvertreter Ronny Granzo. Auch sie wurden am 30.04. durch den Stadtrat berufen. Mit der Wahl ging der offizielle Teil der Veranstaltung zu Ende.
1: 90 Jahre Natur und Wissen. Der Botanische Garten Oberholz im Großpösner feiert Jubiläum. Mit einem Kräuterfest, vielen Gärten und einem Blick in die Zukunft wurde das besondere Kleinod gewürdigt. Mein Kollege Udo Richter war für Sie mit der Kamera vor Ort und zeigt Ihnen, was es mit Ingrid und dem 90. auf sich hat.
2: Mit einer Festwoche feiert der Botanische Garten für Arznei- und Gewürzpflanzen Oberholz vom 26. April bis 3. Mai sein 90-jähriges Bestehen. Umweltbildung hat hier Tradition. 1936 wurde das Areal von Drogisten als Lehrgarten angelegt. Aufgabe und Ziel des Gartens war die Erhaltung und Vermittlung von Wissen über die Heil- und Gewürzpflanzennutzung und deren kultureller Bedeutung. Das ist bis heute so. Die Feierlichkeiten wurden mit einem Festakt im Rahmen eines Jubiläumskräuterfestes eingeleitet. Hierzu konnte Petra Körner-Winter am Sonntagvormittag zahlreiche Gäste begrüßen. Auch ihr Verein feiert als Träger des Gartens ein kleines Jubiläum und damit ein ganz anderes Feld seiner Tätigkeit.
3: Dieser Botanische Garten ist etwas ganz Besonderes. Und als der vor 10 Jahren an uns herangetragen wurde, von der Bürgermeisterin damals, da haben wir erstmal geschluckt und haben erstmal gedacht, das schaffen wir nicht, weil wir als soziokulturelles Zentrum dafür gar keine Expertise haben. Aber gemeinsam mit dem Freundeskreis, der ja die wissenschaftliche Arbeit für uns erledigt sozusagen, haben wir die Freiheit, auch den Garten in die Kultur zu führen oder in die kulturelle Bildung zu führen. Wir bringen Veranstaltungen hierher, wir organisieren Workshops und Dinge, die sonst hier im Garten nicht passieren und die neue, junge Zielgruppen auch hierher führen. Das ist immer unser großes Anliegen gewesen, dass wir neue Zielgruppen in den Garten bringen.

0: weil das wirklich ein Kleinod ist und einfach viel zu schade, als dass man täglich dran vorbeifährt. Und wir möchten, dass die Leute hierher kommen, dass sie auch mal hier abstoppen und vielleicht auch nicht in die Botanik hineingehen, sondern in eine kulturelle Veranstaltung oder einfach in die Blaue Stunde oder einfach nur hier sitzen und ein Buch lesen. Das war immer unser Anliegen und das haben wir geschafft und das freut uns.
1: Eigentümerin der Anlage ist seit 2019 die Gemeinde Großpösner.
2: Der Botanische Garten Oberholz gehört tatsächlich zur DNA von Großpösner, genauso wie das Oberholz, das Waldgebiet oder wie der Stürmtaler See. Das Großpösner und der Botanische Garten gehören zusammen. Den Botanischen Garten gibt es jetzt schon seit 90 Jahren, deswegen haben wir uns heute hier getroffen, um das Jubiläum zu feiern, mit einer ganz wechselhaften Geschichte. Aber heute ist hier wieder ein großer Ansturm im Botanischen Garten und man sieht einfach, was der für Großpösner für eine große Bedeutung hat.
1: Bürgermeister Daniel Strobe ließ es sich nicht nehmen, seiner Vorgängerin Dr. Gabriela Lantsch für ihr Engagement zum Erhalt des Botanischen Gartens in Großpösner zu danken. Seinen Dank, seine Glückwünsche und ein honigsüßes Präsent für die fleißigen Bienen des Botanischen Gartens überbrachte auch Landrat Henrik Reichen.
3: Ich möchte Danke sagen all denjenigen, die dazu beigetragen haben, die Wirrung der letzten Jahre mit einer klaren Zielrichtung und auch dem Willen, den Botanischen Garten hier nicht nur zu erhalten, sondern weiterzuentwickeln, klar waren und zu der Idee gestanden haben. Und danke auch für die große Unterstützerschaft, die zum Botanischen Garten für die zukünftige Entwicklung steht.
1: Auf etwa 2 Hektar werden im Botanischen Garten Oberholz, Heil, Gewürz, heimische Wild, aber auch Nutzpflanzen bzw. Zierpflanzen angebaut und im Rahmen unterschiedlicher Projekte vorgestellt. Davon konnten sich die Besucher des Jubiläumskräuterfestes ebenfalls überzeugen. Gegenüber den Förderbausteinen des Gartens kündigt sich am Stand vom Entdeckerland Botanis eine neue Ära des Botanischen Gartens für Arznei- und Gewürzpflanzen Oberholz an.
2: Wir haben in den vergangenen Jahren ganz viel hier im Botanischen Garten auch investieren können. Zum Beispiel auch über diese europäischen Niederfördermittel, wo die LRG Südraum Leipzig hier wirklich auch ganz viel investiert hat. Und wir haben im vergangenen Jahr mit der Unterstützung des Freistaates ein Zukunftskonzept, das Entdeckerland Botanis, erarbeiten können. Und das ist das, wo wir hinwollen. Das heißt, wir wollen den Garten noch besser erlebbar machen. Der muss wirtschaftlich besser betreibbar sein. Und er wird sich sozusagen auf den pflanzlichen Artenschutz fokussieren. Aber so, dass es für die Besucher noch besser erlebbar ist. Und das ist eine große Herausforderung. Wir brauchen dort ungefähr 3 Millionen Euro in den nächsten Jahren. Das ist eine Challenge, aber ich habe da gar keine Angst davor, weil uns, wenn man zurückblickt, uns schon so viel gelungen ist hier. Wenn man sozusagen fest dran glaubt, was in der Zukunft auch machbar sein kann, dann ist es nicht unrealistisch, dass wir zum 100. Geburtstag auch das Entdeckerland Botanis schon erleben können.
1: Während zum 90-Jährigen das Bläserquartett der Kunst- und Musikschule des Landkreises Leipzig aufspielte, lief im Areal des Gartens ein umfangreiches Rahmenprogramm. Natürlich gab es Informationen und Einblicke zu Nachhaltiges Sachsen, dem Freundeskreis Botanischer Garten Oberholz, dem ökologischen Fußabdruck. Beim Schlendern durch die Bereiche des Botanischen Gartens gab es allerlei Sehenswertes rund um Kräuter und Jungpflanzen. Natürlich konnten diese, wie weitere Naturprodukte, käuflich erworben werden. Auch an Mitmachangebote wie Filzen, Malen oder Kneipen hatten die Organisatoren gedacht. Auch Wüstenbussard Ingrid, nebst Falknerin, gab sich die Ehre. Das Kräuterfest zum Jubiläum gestalteten viele Partner. Verlässliche Nachbarn und Partner sind das Erfolgsgeheimnis des Botanischen Gartens in Oberholz.
2: Ja, also hier im Garten gibt es ganz viele Partner, die sich gemeinsam um den Erhalt und die Weiterentwicklung kümmern. An erster Stelle natürlich der Freundeskreis des Botanischen Gartens. Den gibt es jetzt schon seit 35 Jahren. Auch das haben wir heute gefeiert. Unser soziokulturelles Zentrum Kuhstall e.V. Ist seit 10 Jahren Träger des Botanischen Gartens und gibt hier ganz viele Umweltbildungsangebote, kulturelle Angebote, die hier im Botanischen Garten stattfinden. Und wir haben wirklich auch Nachbarn hier am und auf dem Gelände, die den Botanischen Garten unterstützen. Das ist einmal die Uni Leipzig mit einem Forschungsarboretum, wo untersucht wird, wie sich Bäume im Klimawandel verhalten. Und wir haben den Sachsenforst mit dem Waldpädagogischen Zentrum, das Oberholzhaus, sodass hier ist eigentlich immer Leben in dem Botanischen Garten. Der ist ja nicht nur einfach dafür da, dass es ihn gibt, sondern der ist für die Menschen da, um sozusagen diesen Bildungsauftrag wirklich auch erfüllen zu können. Und das klappt mit unseren Partnern wirklich gut.
1: Beim Jubiläumsfest war selbstverständlich auch für das leibliche Wohl gesorgt. Selbst die Kräuterhexe schaute in der Gewissheit friedlich drein, dass man die Feste feiern soll, so wie sie fallen.
4: Ein Stück Stadtgeschichte erwartet.

0: neu zum Leben. Der sanierte Ratskeller in Brandis steht kurz vor der Fertigstellung. Mit Bibliothek, Veranstaltungssaal und neuen Begegnungsräumen soll das traditionelle Gebäude künftig ein zentraler Treffpunkt im Herzen der Stadt Brandis sein.
1: Der Ratskeller in Brandis macht sich schick. Von außen lässt sich aber noch kein Blick hinter die engagierten Arbeiten erhaschen, die dahinter stattfinden. Das traditionsreiche Gebäude mitten auf dem Brandiser Markt soll sich wieder zu einem Herzstück entwickeln. Für Bürgermeister Arno Jesse ist dies ein bedeutendes Projekt für die Stadt, verbunden mit einer Vision.
2: Es ist mitten auf dem Marktplatz das älteste säkulare Haus. Es ist die Stadtbibliothek. Wir versprechen uns einfach einen Impuls für die Innenstadt. Hier tickt sozusagen ein Stück weit auch das kulturelle Leben der Innenstadt hier. Beginnend mit der Bibliothek, die natürlich tolle neue Räumlichkeiten hat. Bibliotheken bezeichnet man heute auch gerne als dritte Räume. Es ist nicht nur eine Ausleihstation für Bücher, sondern ein Treffpunkt für Jung und Alt. Und die Bibliothek und nicht nur die, aber eben auch die haben natürlich hier die Möglichkeiten, ihre Themen zu bespielen.
1: Noch ist das Schmuckstück verhüllt. Doch Ende Juni soll hier Eröffnung gefeiert werden.
2: Wir machen ein Stadt- und Lesefest, passend zum Thema, weil ja die Bibliothek der Kernnutzer im Erdgeschoss sein wird. Das ist am letzten Juniwochenende, eigentlich so das traditionelle Wochenende für unsere Stadtfeste, immer eine Woche vor den Ferien beginnen. Und wir werden natürlich an dem Mittwoch davor für geladene Gäste, weil der Raum hier begrenzt ist, auch eine ganz förmliche Einweihung machen, eine feierliche Einweihung mit Vertretern aus Politik und Stadtgesellschaft.
1: Dabei wird vor allem das Prunkstück des Hauses ins Auge fallen. Der große Saal, der bestuhlt Platz für rund 150 Personen bieten wird, der in Anlehnung an die vorherige Farbgestaltung restauriert wurde. Hier finden sich einige Hingucker, wie zum Beispiel auch der aufwendig restaurierte Türrahmen. Dieser Raum soll sich zu einem zentralen Ort entwickeln. Einem Ort für Veranstaltungen, Kunst und Kultur. Und einer bürgernahen Politik, denn auch die Stadtratssitzungen werden künftig hier abgehalten. Aktuell wird die Elektrik angeschlossen. Darüber hinaus folgen weitere Feinarbeiten.
2: Also in den letzten Wochen hat man so wirklich rasend gesehen, wie sich Dinge verändert haben. Es ist jetzt wirklich optisch so viel passiert. Sie können sich erinnern, als wir das Interview gemacht haben, ich weiß gar nicht, vor über einem Jahr war es ungefähr gewesen oder ungefähr einem Jahr. Das war ja noch Rohbau gewesen. Wir haben lange gebraucht, bis wir natürlich auch in Abstimmung mit dem Denkmalschutz dazu gekommen sind, wie es dann farblich, visuell ausschaut. Man adaptiert natürlich die historischen Grundlagen, wie Sie es hier sehen. Aber ansonsten ist unglaublich viel Technik hier drin. Man sieht es an der abgehängten Decke, kann man sich vorstellen. Das ist schon auch technisch High-End hier, damit eben auch alles stattfinden kann an Sitzungen. Und was alles dazugehört von Akustik und Aufnahmetechnik, Bildtechnik und so weiter und so fort. Es ist das Parkett hinzugekommen, darunter ist natürlich die Heizung und so weiter und so fort. Also man kann sich gar nicht vorstellen, was alles eigentlich hinter den Wänden und unter den Fußboden und über den Decken ist. Das ist ja der Punkt, der so lange gedauert hat. Aber man sieht, es wird fertig und wir können machen drei Kreuze.
1: Vor rund 10 Jahren begannen hier erste Sicherungsmaßnahmen. Im Herbst 2021 erhielt das traditionsreiche Gebäude unter den interessierten Blicken zahlreicher Brandisser wieder seine Turmspitze zurück. Viele Erinnerungen sind mit diesem Ort verbunden. Nach und nach folgten weitere Bau- und Sanierungsmaßnahmen, um bald neue Erinnerungen an diesem frisch sanierten Gebäude schaffen zu können. Vor allem für die Stadtbibliothek, die sich aktuell noch auf dem Gelände des Gymnasiums befindet, werden sich die Bedingungen verbessern. Viele Ideen sind vorhanden, um die Räume kreativ mit einem erweiterten Angebot, Lesecafé und vielem mehr zu füllen. Im vergangenen Stadtrat wurden weitere Beschlüsse gefasst.
2: Die Ausschreibung für die Bestuhlung ist vergeben worden im letzten Stadtrat, sodass das auch rechtzeitig fertig wird. Für die Bibliothek, das Mobiliar muss hergestellt werden in der Tischlerei. Das ist ja speziell für die Raumanforderung der Bibliothek wird das hergestellt. Also letztendlich sind es der letzte Schliff wird hier gemacht.
1: Weiterhin laufen die Arbeiten im anliegenden Gebäude. Im zweiten Bauabschnitt werden hier weitere Räumlichkeiten entstehen, die vielfältig für die Bibliothek, Vereine, somit für das

0: wo das Gerätehaus der Freiwilligen Feuerwehr steht. Vor den Toren waren die Einsatzfahrzeuge aufgestellt und hinter dem Haus auf der Übungsfläche standen Festzeltgarnituren und Pavillons. Wie immer in der ländlichen Region wird an Essen und Trinken nicht gespart. Aber auch viele andere Dinge waren im Angebot. Der Anlass für das frohe Treiben war ein freudiger. Nach Jahrzehnten wurde hier ein neues Hilfeleistungsfahrzeug an die Kameradinnen und Kameraden der Freiwilligen Feuerwehr Trebsen übergeben. Mit Tatü und Tata rollte das neue HLF auf den Hof. Stefan Müller, Bürgermeister von Trebsen, hatte sich zur Fahrzeugübergabe dazu auch Gäste aus dem Landratsamt eingeladen. An der Spitze Landrat Henrik Reichen, Kreisbrandmeister Nils Adam und Kameradinnen und Kameraden aus dem Gemeindeverband. In seiner Ansprache ging Bürgermeister Stefan Müller auf den steinigen Weg der Beschaffung des Fahrzeuges ein. Wobei man sagen kann, dass der Zeitraum von 4 Jahren heute eher ein normaler Werdegang ist. Auch die Preissteigerung bei der Beschaffung ist eher überschaubar. Die ehemals 510.000 Euro in der Planung haben sich auf 537.000 Euro in der Realisierung gesteigert. Dies ist natürlich auch der technischen Weiterentwicklung der Ausstattung des Fahrzeugs im Beschaffungszeitraum geschuldet. Auch der Landrat hob in seiner Ansprache die Wichtigkeit der Wehren hervor. Kreisbrandmeister Nils Adam ging dann auf die praktische Seite des Fahrzeugs ein. Als Geschenk hatte er eine Teleskopbürste zur Fahrzeugreinigung für die Kameraden im Gepäck. Um die Übergabe abzurunden, fand auch gleich die Namensgebung des HLF statt. Es wurde auf den Namen Robert getauft. Robert ist ein verdienter Kamerad der Freiwilligen Feuerwehr von Trebsen. Er hat viele Jahrzehnte Dienst in der Wehr geleistet und ist nun in die Altersabteilung gewechselt. Nun wagen wir noch einen Blick in das Fahrzeug. Schere und Spreizer der modernsten Bauart mit Akkubetrieb sind an Bord, Stromgeneratoren und vieles andere Equipment, das zur Brandbekämpfung und vor allem zur Hilfeleistung benötigt wird, ist natürlich ebenfalls vorhanden. In den 139 Jahren des Bestehens der Feuerwehr Trebsen mussten die Mitstreiter im Wandel der Zeit viel lernen. Und das war auch hier so. Denn die feierliche Übergabe ist nur ein Punkt im Entwicklungsprozess der Wehr, die sich im Vorfeld intensiv mit dem Fahrzeug und dessen Möglichkeiten auseinandersetzen musste. Nach Abschluss des offiziellen Teils der Übergabe gab es zur Unterhaltung der Zuschauer noch einiges zu sehen. So zum Beispiel ein Memory für blinde Menschen. Mit dem Tastsinn sind die einzelnen Figuren zu erkennen. Für das Auge gab es dann eine Motorrad-Stuntshow, dargeboten von Randy Harmuth aus Trebsen. Spektakulär, was der Trebsner mit seinem Motorrad alles kann.
1: Hey, das ist Randy!
0: Die einzigen, die die Übergabe des HLF und den ganzen Trubel aus der Höhe und in stoischer Gelassenheit beobachteten, war das Storchenpaar von Trebsen.
2: Zum Schluss blicken wir noch einmal auf viel Geld und was man damit alles unterstützen kann. Die Sparkasse Muldental hat erneut den Zweckertrag aus dem PS-Lotteriesparen ausgeschüttet. Mehr als 36.000 Euro gingen dabei an Vereine, Kindertagesstätten und gemeinnützige Einrichtungen aus der Region.
3: Auch im 200. Jubiläumsjahr schüttete die Sparkasse Muldental den Zweckertrag aus dem PS-Lotteriesparen ans Ehrenamt aus. Dazu konnte Sparkassenvorstand Holger Knispel am Nachmittag des 7. Mai Vertreter aus Sportvereinen, Kindertagesstätten sowie gemeinnützigen Vereinen und Einrichtungen im großen Veranstaltungssaal der Hauptstelle Grimma willkommen heißen. Diese konnten sich auf Zuwendungen von insgesamt 36.300 Euro für ihre gemeinnützigen Projekte freuen. Gemeinwohl hat in der Geschichte der Sparkasse Tradition, betonte Vorstand Knispel.
4: So eine Sparkasse hat auch immer Gewinne gemacht in guten Zeiten und die kamen auch immer wieder der Gemeinschaft zur Verfügung. Es wurde nicht irgendwelche an Aktionäre ausbezahlt, sondern die Gemeinschaft hat es hier bekommen. Über viele Jahre, vor 100 Jahren, wurde die Rote Schule

0: Schule hier zum Beispiel gefordert von der Sparkasse, da wurde der ganze Schulbetrieb da gemacht. Und Sie kennen das bis heute, ja, bis heute ist das ja, haben wir da fortgeschritten, darum sind Sie heute da, alles was wir an Gewinn machen, wollen wir auch der Gemeinschaft hier entsprechend zukommen lassen und da ist ein Teil davon eben hier die Ausschüttung aus der PS-Lotterie.
1: Bei der Teilnahme am PS-Lotteriesparen erhöht sich mit jedem Verkauf eines Loses der regionale Zweckertrag, erläuterte Holger Knispel das Zustandekommen des Ausschüttungsbetrages. Außerdem gibt es in 12 Monatsziehungen und Sonderauslosungen Sach- und Geldpreise zu gewinnen, sagte er weiter. Auch Landrat Henrik Reichen begrüßte die Anwesenden und beschrieb die Arbeit regionaler Banken.
2: Im Übrigen war es die fünfte sächsische Sparkasse, die hier in Grimma damals auf den Weg gebracht wurde. Genau die Idee ist es ja heute noch. Der kleine Einfamilienhausbauer, derjenige, der als Händler vielleicht mal einen Liquiditätskredit braucht oder kleinere Sparbeträge ansammeln möchte im kleineren Rahmen, der wird kaum eine andere Bank finden in der Fläche, außer die Sparkasse. Fairerweise muss man die Volksbank noch mit dazu sagen, aber so kollegial sind wir natürlich unterwegs, dass man das an der Stelle auch mit sagen kann. Die Sparkasse gehört heute nicht mehr der Stadt Grimma, heute ist der Träger der Sparkasse der Landkreis Leipzig. Aber die Idee, die für die Finanzierung damals zugrunde lag, ist im Grunde heute noch die Idee, ein Haus betriebswirtschaftlich zu führen. Denn das gehört soweit auch dazu. Kein Haus kann man nicht betriebswirtschaftlich führen. Das geht beim kleinsten Verein los.
1: Er dankte allen Engagierten im Ehrenamt und dass sie die Gelegenheit nutzen, um für ihre Einrichtung Geld zu generieren. Damit ging es auch schon an die Übergabe der Spendenchecks. Diesen Veranstaltungsteil moderierte Vorstandsmitglied Stefan Müller. Gemeinsam mit den Vertretern der Vereine und Einrichtungen stellte er die Projekte vor. So auch das Projekt Kita Cup des HFC Colditz e.V. Dieser findet bereits zum 5. Mal statt und hat Tradition in der Stadt Colditz. Daran nehmen je 8 bis 10 Kinder aus den Kindereinrichtungen der Kommune im Alter zwischen 4 und 7 Jahren teil. Dafür und zur Anschaffung von T-Shirts gab es eine Unterstützung in Höhe von 1.785 Euro. Der Förderverein der Kita Waldwichtel aus Naunhof erhielt 3.180 Euro für den Umbau des Außengeländes der Kita zum Kinder- und Familienzentrum. Aktuell besuchen 86 Kinder die Einrichtung. Der Wurzener Spielleute e.V. bekam Unterstützung zur Anschaffung neuer Jacken für den Erwachsenenzug. Gefördert wurden die Erneuerung bzw. die Reparatur der Informationstafeln des Heimatvereins Schönbach bzw. der Spiel- und Sportgeräte des Heimatvereins Etzolzheim. Über eine Förderung zur Nachhaltigkeit konnte sich das Jugendblasorchester Grimma freuen. Zum internationalen Musikantentreffen im September werden die Getränke in Mehrwegbechern gereicht. Auch der Kunst- und Fotoverein freute sich über eine Zuwendung zur Unterstützung der sächsischen Fototage auf Schloss Colditz. Der TSV 1913 Kühren nahm 3.000 Euro zur Einweihung der Flutlichtanlage am Fußballplatz mit nach Hause. Die Vereinigte Evangelisch-Lutherische Kirchgemeinde Bad Lausick erhielt Unterstützung für die nachhaltige Reparatur der Wurps-Weber-Stühle aus der St. Kilianskirche in Bad Lausick. 5 Sportvereine, eine Kindertagesstätte sowie 9 gemeinnützige Vereine und Einrichtungen konnten sich über Zuwendungen für ihre Projekte in Höhe von 36.300 Euro freuen. Übrigens, die Bewerbungsphase für die nächste Ausschüttung des PS-Lotterie-Zweckertrages läuft bereits. Bis zum 31. August können sich Sport-, Heimat- und Kulturvereine, Kindereinrichtungen und Schulen sowie andere gemeinnützige Einrichtungen mit ihren Projekten darum bewerben.
3: Machen wir weiter mit einer weiteren Feuerwehr, und zwar in Bad Lausick. Dort ist der Feuerwehrnachwuchs im Wettkampfmodus. Beim 4. Stadtpokallauf der Jugendfeuerwehren stellten Kinder und Jugendliche ihr Können unter Beweis. Gefragt waren dabei nicht nur Schnelligkeit und Geschick, sondern auch Teamarbeit und Wissen rund um den Feuerwehralltag.
4: Spannende Wettkämpfe, Teamgeist und echtes Feuerwehrwissen. Am letzten Samstag fanden sich Kinder und Jugendliche von 6 Nachwuchsfeuerwehren aus der Umgebung von Bad Lausick an der Feuerwache der Stadt ein. Beim 4. Stadtpokallauf ging es für den Nachwuchs der regionalen Feuerwehren hoch her. Insgesamt 8 Stationen in der Innenstadt von Bad Lausick warteten auf die jungen Brandschützer, bei denen nicht nur Schnelligkeit, sondern vor allem Köpfchen und Zusammenarbeit gefragt waren. Dabei lernten die Kinder und Jugendlichen nicht nur für Abzeichen, sondern für den Ernstfall, in dem Feuerwehr, Polizei und Rettungsdienst Hand in Hand arbeiten müssen.
5: Also wir haben heute den Stadtpokallauf, den 4. Stadtpokallauf der Feuerwehrstadt Bad Lausick. Und sind ungefähr 86 Kinder dabei und 20 Betreuer. Die kommen von Klasten, von Ballendorf, von Buchheim, von Bad Lausick, von Tirbach und Steinbach.
4: Genau dieses Zusammenspiel wurde gleich bei der Station der Polizei auf die Probe gestellt. Die Aufgabe? Aus verschiedenen Gegenständen musste ein improvisiertes Transportnetz gebaut werden. Darin galt es, 3 Golfbälle sicher über einen Parcours zu transportieren. Ein außerordentlich schwieriges Unterfangen. Fingerspitzengefühl war hier ebenso wichtig wie theoretisches Wissen, denn am Zielort warteten knifflige Verkehrsfragen auf die Teams. Handfestes Feuerwehrhandwerk stand an den nächsten Stationen auf dem Programm. Bei der Knotenkunde war höchste Präzision gefordert. Eine Axt musste so mit Leinen eingebunden werden, dass sie später im simulierten Einsatz absolut gefahrenlos nach oben gezogen werden kann. Nur wer die richtigen Knoten blind beherrschte, sicherte sich hier wertvolle Punkte. Auch der korrekte und zügige Aufbau eines Saugschlauchs zur Wasserentnahme wurde von den strengen, aber fairen Wertungsrichtern genauestens unter die Lupe genommen.
5: Das ist jetzt zum 4. Mal in Bad Lausick. Wir haben jetzt quasi gemerkt, dass die Kinder das gern annehmen und sich darüber freuen und dass sie auch in der Gemeinschaft zusammen sind. Und das macht den Kindern sehr viel Spaß.
4: Dass Retten mehr bedeutet, als nur Feuer zu löschen, zeigte sich bei der ersten Hilfe. Die jungen Retter sahen sich mit einem simulierten Stromschlag konfrontiert. Sie mussten die Unfallstelle sichern und dabei auf Eigensicherung achten, die verletzte Person versorgen und schließlich die stabile Seitenlage anwenden. Anschließend musste noch ein Druckverband fachgerecht angelegt werden. Faszinierend wurde es zudem bei der Rettungshundestaffel. Die Hundeführer des BRH hatten die Such- und Rettungshunde in Ausbildung Bonnie, Milo und Guste mit nach Bad Lausick gebracht und gaben einen tierischen Einblick in die tägliche Arbeit mit den Rettungshunden. Natürlich mussten auch hier Wissensfragen rund um den Hund beantwortet werden. Besonders mutige durften die Vierbeiner im Anschluss sogar durch den aufgebauten Parcours führen.

0: Am Ende zählte zwar der olympische Gedanke, doch ein bisschen sportlicher Ehrgeiz gehörte natürlich dazu. Bei der Prognose für die Platzierung der Gastgebermannschaft verschätzte sich Stadtjugendwart Marcel Stengel dann aber doch etwas.
1: Das ist gut, ja, das ist eine gute Frage. Wir sind jetzt zum zweiten Mal Gewinner gewesen des Stadtpokals. Und ja, wir hoffen mal, dass es gut ausgeht. Und ich zähle auf die Jungs und Mädchen und denke, dass es was wird.
0: Diesmal war es nur der 6. Platz für die Jugendfeuerwehr Bad Lausick. Davor platzierten sich Ballendorf auf Rang 5, Buchheim auf der 4 und Glasten sicherte sich den 3. Platz auf dem Treppchen. In einem extrem knappen Kopf-an-Kopf-Rennen verwies die Mannschaft aus Steinbach mit 75 Punkten die Konkurrenz aus Tierbach mit 74 Punkten auf den 2. Platz und feierte den verdienten Turniersieg.
1: Ja, es gibt einen großen Stadtpokal, einen Wanderpokal sozusagen. Und für jede Mannschaft gibt es noch eine Urkunde und einen kleinen Pokal. Das erste Mal in der Stadt Bad Lausick am Gerätehaus.

0: Ort in Bad Lausick und die Kinder laufen durch das ganze Stadtgebiet. Und damit wollen wir versuchen, dass mehrere Leute das beobachten oder zuschauen mit Kindern und die Kinder vielleicht sagen, hey, ich will auch zur Feuerwehr.
1: Ein anstrengender, aber lehrreicher Tag für die Jugendfeuerwehren geht zu Ende. Sie haben bewiesen, wenn es darauf ankommt, ist auf den Nachwuchs in der Region Verlass.
2: Bowlingspielen mit Behinderung. Für viele von Ihnen ist das wahrscheinlich kaum vorstellbar. Aber bei der Interessenvereinigung für Körperbehinderte in Grimma ist dies einmal im Monat etwas ganz Normales. Wir waren einmal dabei und wollen Ihnen zeigen, wie normal das eigentlich ist.
3: Unsere Welt entwickelt sich rasant. Sie wird digitaler, moderner und vernetzter. Doch profitieren davon wirklich alle? In Deutschland leben rund 8 Millionen Menschen mit einer Behinderung. Und für viele von ihnen bleibt echte Teilhabe noch immer eine Herausforderung. Eine von ihnen ist Heike Bartel, die sich diese Herausforderung annimmt.
4: Mein Name ist Heike Bartel und ich habe eine infantile Zerebralparese, das heißt eine kindliche Hirnschädigung seit der Geburt. Ich bin Spastikerin, habe mit Verkrampfungen zu tun und Einschränkungen in allen Bereichen.
3: Heike Bartel gehört der Interessenvereinigung für Körperbehinderte des Muldental e.V., kurz IVK, an. Der Verein wurde am 22. März 1990 in Grimma gegründet.
4: Und ich bin als Gründungsmitglied seit 1990 im Interessenverein Körperbehinderten dabei. Das war mir ein Anliegen, dort eine Sprache für Menschen mit Behinderung und deren Angehörigen zu schaffen. Auch meine Eltern waren dort damals bei der Gründung mit dabei.
3: Am Mittwochnachmittag, dem 22. April, stand wieder eines der monatlichen Treffen an. Einige der Mitglieder trafen sich im Grimma Kugellager zum Bowling.
4: Bowling ist eigentlich für uns jetzt gerade das absolute Highlight. Und vor allem, weil da sind gerade so viele, die immer dabei sind. Und zwar sind dort Menschen mit schweren Einschränkungen, Menschen ohne Behinderung dabei.
3: Das Besondere ist dabei, dass wirklich jeder, der Lust auf Bowling spielen hat, auch daran teilnehmen kann. Egal wie schwer der Grad der Behinderung ist.
4: Und zwar ist das Besondere, wir haben eine Kegelschiene. Die werden Sie dann noch in Aktion sehen, dass Menschen wie ich oder jemand, der noch schwerer behindert ist, beim Bowling mit dabei sein kann. Und dann gibt es aber auch Rollifahrer, die selber die Kugel betätigen können, aber auch Menschen ohne Behinderung. Und das ist für uns, also das ist für uns eine Erfolgsgeschichte, das Bowling.
5: Das ist gelebte Inklusion.
4: Das gelebte Inklusion, ja.
3: Der Nachmittag war vor allem mit Ehrgeiz erfüllt. Wurden alle Pins umgeworfen, konnte es auch mal zu einem lauten Freudenschrei kommen. Aber trotzdem zählte am Ende des Tages der Spaß, der allen Teilnehmenden anzusehen war. Neben dem Bowlingtreffen organisiert der IVK e.V. zahlreiche weitere Aktivitäten.
4: Ach, wir machen viel. Wir haben ein tolles Sommerfest jedes Jahr, wo wirklich auch richtig tolle Sachen stattfinden oder Weihnachtsfeier, aber auch kreatives Basteln, was die Peggy macht. Oder wir machen auch Ausflüge, wir fahren in Zoo nach Leipzig und bieten Ausflüge an und helfen dort auch mit, dass da eben auch Menschen hinkommen, die sonst alleine wahrscheinlich Probleme hätten.
3: Für Heike Bartel ist die Interessenvereinigung nicht nur eine Freizeitbeschäftigung, sondern geht weit darüber hinaus.
4: Vor allem ist für mich aus verschiedenen Gründen wichtig. Einmal habe ich hier Freunde und zum anderen ist es mir wirklich wichtig, einfach immer wieder die Verbindung zu Menschen mit und ohne Behinderung herzustellen. Ich selber habe ja nun eine Familie, bin verheiratet, habe zwei erwachsene Kinder und habe dort immer wieder erlebt, wie dort so eine Schranke da ist, dass Menschen mit Behinderung nicht wahrgenommen werden. Und das ist für mich einfach wichtig. Und deswegen will ich dort auch den Verein unterstützen, bin dort im geschäftsführenden Vorstand.
3: Sorgen bereiten ihr aktuelle politische Entwicklungen.
4: Für uns ist es einfach wichtig, dass wir in der Gesellschaft präsent sind, dass wir einfach gesehen werden und einfach für die Interessen eintreten. Und gerade jetzt in der aktuellen Entwicklung, dass vieles gerade gestrichen werden soll. Ne? Das ist ja jetzt aktuell bei der Bundesregierung auf dem Plan. Dort wollen wir einfach dafür eintreten.

0: sehen, dass es so nicht geht.
1: Unter dem Motto Selbstbestimmt leben in einer Welt ohne Barrieren geben die Mitglieder der IVK noch lange nicht auf. Sie wollen ihre Ziele durchsetzen und Menschen mit Behinderungen integrieren, so gut es geht. Dafür gibt es ein weiteres Projekt der Gemeinschaft.
0: Ein besonderes Herzensanliegen ist für uns auch dieses Schulprojekt. Dort gehen wir in Schulen, in Grundschulen, wo wir mit einem speziellen Lernkoffer den Menschen, den Kindern zeigen, wie Menschen mit Behinderungen einfach klarkommen, wo die Einschränkungen sind. Die können den Rollstuhl ausprobieren, die haben so eine Art Hürdenlauf und einfach spielerisch zu lernen, wie ist es, wenn ich halt nicht meine Beine benutzen kann und einfach dort einfach um die Ängste abzubauen und noch ein bisschen Verständnis zu entwickeln. Wie geht es jemandem, der im Rollstuhl sitzt?
1: Bei Bedarf ist die Interessenvereinigung, welche momentan rund 50 Mitglieder umfasst, gern bereit, mit dem Lernkoffer verschiedene Schulen oder auch Stadtfeste zu besuchen und aufzuklären. Außerdem ist der Verein offen für neue Mitglieder. Voraussetzungen, um Mitglied zu werden, gibt es keine. Jeder ist herzlich willkommen, sich der Gruppe anzuschließen.
0: Das ist ganz einfach, man kann uns eine E-Mail schicken, man kann den Flyer anfordern, wir helfen dort mit, wir füllen das aus. Dass, wenn auch jemand Einschränkungen hat, kognitiv, dort helfen wir mit. Also wir haben gar keine Einschränkungen. Also auch Menschen ohne Behinderung dürfen einer Interessenvertretung Körperbehindertenkammer beitreten. Darüber freuen wir uns natürlich, weil wenn Menschen ohne Behinderung dabei sind, wachsen natürlich unsere Möglichkeiten, für Menschen mit Behinderung Ausflüge anzubieten.
1: Für die Zukunft wünscht sich Heike Bartel, Brücken zu bauen. Brücken zwischen Menschen mit und Menschen ohne Behinderung. Sie hofft, dass die Ängste, auf Menschen mit körperlichen oder kognitiven Einschränkungen zuzugehen, kleiner werden und die Unterschiede nicht als Last, sondern mehr als Vielfalt in der Gesellschaft wahrgenommen werden.

0: Es bleibt sportlich und wir schauen auf die fünfte Weltmeisterschaft der Kegler. Dort stand Nachwuchs im Fokus. Auf der Kegelbahn in Hohenstedt wurden erneut die erweiterten Stadtmeisterschaften der jüngsten Altersklassen ausgetragen. Kinder aus Grimma, Nerschau und Seligenstedt kämpften dabei um Holz, Platzierungen und vor allem um jede Menge Spaß am Kegelsport.
1: Einen Tag nach dem Tag der Arbeit zog es Nachwuchssportler der rollenden Kugeln auf die Hohenstedter Kegelbahn. Nun schon zum fünften Mal richtete man auf dieser die erweiterten Stadtmeisterschaften der Altersklassen U10 und U11 aus. Dies sind die jüngsten der Keglerriege, welche es nun aus Grimma, Nerschau und Seligenstedt auf die Hohenstedter Bahn zog. Seligenstedt, welche ja nun nicht zu den Grimmer Ortsteilen gehören, wurden aber von Anbeginn mit in die Stadtmeisterschaft einbezogen. Insgesamt konnte Robert Böhme 16 Kinder auf der Bahn begrüßen. Er hatte die Wettkampfleitung an diesem Vormittag unter sich und stellte vor jedem Durchgang die Spieler vor. Auf vier Bahnen wurde diese Meisterschaft dann in zwei Kategorien ausgespielt. Auf Bahn 1 und 2 spielten die Sportler, welche etwas länger diesen Sport schon ausüben. Sie spielten im normalen 60er-Wettkampfprogramm volle Abräumer kombiniertes Spiel. Das hieß, dass nach 30 Wurf die Bahnen gewechselt wurden. Auf den Bahnen 3 und 4 spielten jene, welche ganz neu beim Kegeln dabei sind. Finn gegen Lena und Theresa gegen Till hießen die ersten Paarungen. Und bereits hier zeigte sich, dass auch die etwas unerfahrenen Kegler mächtig Holz machen konnten. So wurde des Öfteren auch die Glocke, welche einen hohen Wurf anzeigte, zum Erklingen gebracht. Aber auch Sprechchöre wie zum Beispiel „Auch diese vier brauchen wir“ schmetterte der Nachwuchs zielsicher, wie bei den Alten so Brauch in den Raum. Aber sonst wurden alle aus dem gut besuchten Zuschauerraum angefeuert. Nach dem Bahnwechsel und somit erreichten 60 Würfen lag der Hohenstedter Finn mit 203 Holz nur knapp hinter Lena, welche für Seligenstedt 231 Holz erzielte. Hohenstedts Theresa erspielte als gelistete unerfahrene Spielerin 215 Holz. Ihr Nerschauer Kontrahent Till blieb mit 128 Holz hinter ihr. So reihte sich eine Paarung an die nächste und die bis 1,9 Kilogramm schwere Kugel wurde unermüdlich in Richtung Kegel befördert. Auch wenn alles auf Automatik stand, so musste dann doch einer das ein oder andere Mal dieser Automatik helfen. Diesen Job übernahm an diesem Tag Micha, welcher dann die Kegel wieder in die richtige Lage brachte. Moritz Hohenstedt gegen Finn vom Seligenstädter SV. Die jüngste des Wettkampfes Melina gegen den Nerschauer Linus, welcher erst vor kurzem mit dem Kegeln angefangen hat. Abby Seligenstedt gegen Ronja Hohenstedt. Der Seligenstädter Luca gegen Nerschaus Elias. Luise vom Hohenstedter SV gegen den erfahrenen Seligenstädter Martin und zum Schluss die erfahrene Hohenstedterin Mara gegen den erfahrenen Nerschauer Finn hießen dann die sich anschließenden Paarungen. So wurde eine Kugel nach der anderen in Richtung der Pins verbracht und des Öfteren sollten bei den Abräumern dann auch gleich alle neune fallen. Bis gegen 11.30 Uhr wurden vom Nachwuchs die Kegelbahnen in Beschlag genommen, bevor die Sieger feststanden. Nach einer kurzen Auswertungspause konnte die Siegerehrung dann beginnen. Bei den Mädels siegte mit 231 Holz die Seligenstädterin Lena, welche sich nun neue Stadtmeisterin nennen kann. Ihr folgten Ronja 186 Holz und Luise mit 184 Holz. Beide traten für den Hohenstedter SV an. Bei den Jungs wurde Martin mit 248 Holz vom Seligenstädter SV Stadtmeister. Der Nerschauer Finn sicherte sich mit erreichten 204 Holz Platz 2 und Hohenstedts Finn belegte mit einem Holz weniger den Bronzeplatz. Aber auch die erst kürzere Zeit kegelnden Sportler wurden mit einer eigenen Ehrung bedacht. Theresa vom Hohenstedter SV sicherte sich mit 215 Holz Platz 1. Ihr folgten Luca, Seligenstädter SV, Till, Nerschauer SV, Melina, ebenfalls Seligenstedt und Nerschaus Linus auf den Plätzen. Nach einigen abschließenden Erinnerungsfotos kehrte wieder Ruhe in die Hohenstedter Kegelbahn ein.
0: Damit

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4: Ich begrüße Sie zum Lausitzwelle Wochenrückblick. Am Wochenende blicken wir wie immer auf die spannendsten Ereignisse und Meldungen aus der vergangenen Woche zurück. In der östlichsten Stadt Görlitz wurden die Einwohner am vergangenen Sonntag zur Wahlurne gebeten. Vier Kandidaten haben für das Oberbürgermeisteramt der Europastadt gewählt. Keiner der Kandidaten erreichte jedoch die absolute Mehrheit. Aus diesem Grund findet am 31. Mai die Stichwahl zwischen den zwei Kandidaten mit den meisten Stimmen statt.
5: Am vorigen Sonntag fand in Görlitz die Oberbürgermeisterwahl statt. 44.479 Wahlberechtigte hätten ihre Stimmen für einen der vier Kandidaten abgeben können. Nur 26.141 Wahlberechtigte haben von ihrem Wahlrecht Gebrauch gemacht. Das entspricht einer Wahlbeteiligung von 58,8%. Über das vorläufige Wahlergebnis informierte gegen 19.30 Uhr des Wahltages im Technischen Rathaus in der Jägerkaserne Katrin Burkhardt, die Wahlleiterin und Hauptamtsleiterin in Görlitz.
6: Also wir haben nach dem ersten Wahlgang ein vorläufiges Endergebnis. 49,1% für Herrn Urso, den Amtsinhaber, 44,3% für Herrn Lippel, 3,4% für die Kandidatin der Linken, Frau Christian, und 3,2% für den Einzelbewerber Herrn Jeschke. Das bedeutet im Endergebnis, dass kein Bewerber derzeit die absolute Mehrheit hat, also über 50%, und es damit zu einem zweiten Wahlgang kommt. Wir schauen uns das natürlich noch mal ganz genau an, aber so sieht es derzeit aus.
5: Sabine Christian und Hagen Jeschke sind aufgrund der geringen Wählerstimme nicht mehr dabei. Die Wahl zwischen Amtsinhaber Octavian Urso, der 12.750 Stimmen erhielt, und Sebastian Wippel mit 11.512 Stimmen, wird am 31. Mai entschieden. Dann reicht die einfache Mehrheit für die Entscheidung, wer in den nächsten 7 Jahren Oberbürgermeister der östlichsten Stadt Deutschlands sein wird.

0: Am Sonntag sind die 59. Hoyerswerda Musikfesttage zu Ende gegangen. In der Lausitzhalle hatte das Symphonische Orchester Hoyerswerda unter Leitung von Eva Meitner musiziert. Als Solistin war die Violinistin Josefa Kühn vom Landesgymnasium für Musik Dresden dabei. Insgesamt hatten rund 3200 Gäste die Veranstaltungen der Musikfesttage besucht, deutlich mehr als im Vorjahr. Das Konzept von Organisatorin Christiane Vogel, das musikalische Highlight jünger zu machen, jüngere Leute anzusprechen, ist aufgegangen, sagte sie der Lausitzwelle. Auch die Schülerkonzerte sind sehr gut angenommen worden. Ein Höhepunkt war dann auch das Konzert Philharmonic Rock, das großen Anklang fand. Rund 270 Künstler aus aller Welt und Sachsen hatten in den vergangenen 4 Wochen insgesamt 16 Konzerte unterschiedlichster Genres gespielt. Die Erfolgsgeschichte geht also weiter und alle dürfen sich auf das Jubiläum, die 60. Musikfesttage im kommenden Jahr in Hoyerswerda freuen.
1: Der neue Anbau der Oberschule Hoyerswerda, der den Schülern mehr Platz zum Lernen ermöglichen soll, steht. Der sächsische Kultusminister Konrad Clemens ließ sich die Chance nicht nehmen, das neue Objekt zu begutachten. Passend dazu übergab er der Schule einen Zuschuss in Höhe von ca. 192.000 Euro aus dem Startchancenprogramm für eine passende Einrichtung der noch leerstehenden Räume. Mit den Geldern werden die Vorstellungen eines weiteren Computer- und Musikraums sowie die Verwirklichung individueller Klassenräume zur Umsetzung des praxisorientierten Lernkonzepts zur Realität. Mit der neuen Betriebnahme 2020 nach der Grundsanierung stiegen die Schüler- und Anmeldezahlen, sodass die Räume schnell zu voll und zu klein wurden und ein differenziertes Arbeiten nicht mehr möglich war, so die Schulleiterin. Mit der Idee eines Anbaus an die Oberschule können nun auch die 10. Klassen eine separate Lernlandschaft mit großen, hellen Räumen nutzen. Komplett bezugsfertig soll der Anbau zum neuen Schuljahr im August sein.
2: Mit dem traditionellen Steigerlied und vielen persönlichen Worten ist der langjährige parteilose Landrat des Landkreises Oberspreewald-Lausitz, Sigurd Heinze, in Klettwitz offiziell verabschiedet worden. Rund 200 Gäste aus Politik, Verwaltung, Wirtschaft und Gesellschaft blickten gemeinsam auf mehr als 3 Jahrzehnte Kommunalpolitik zurück, davon 16 Jahre an der Spitze des Landkreises. Schon zu Beginn wurde deutlich, wie eng Heinzes Name mit dem Wandel der Lausitz verbunden ist. In seiner Amtszeit fielen die Entwicklung des Lausitzer Seenlands, Investitionen in Infrastruktur und Bildung, aber auch Krisen wie Corona, die Flüchtlingsaufnahme oder die afrikanische Schweinepest. Ministerpräsident Dietmar Woidke würdigte Heinze deshalb als verlässlichen Gestalter der Region.
3: Wenn du heute zurückblickst und blickst auf deine 16 Jahre als Landrat zurück oder auch auf die Zeit als Bürgermeister, Amtsdirektor, was sich hier in der Region getan hat, hat viel mit deiner Arbeit zu tun.
2: Besonders emotional wurde es, als Wegbegleiter, Bürgermeister und Mitarbeitende der Kreisverwaltung auf die gemeinsame Zeit zurückblickten. Dabei fiel der Begriff der kommunalen Familie. Auch die enge Zusammenarbeit mit dem Landkreis Bautzen beim Lausitzer Seenland wurde mehrfach hervorgehoben. Der scheidende Landrat selbst blickt in seiner Rede auf Höhen und Tiefen zurück. Vom Strukturwandel über Breitbandausbau und Tourismus bis hin zur Rettung des Klinikums Niederlausitz. Dabei blieb er oft humorvoll, wurde an einigen Stellen aber auch nachdenklich.
4: Aber wir sind durch alles durchgekommen und ich bin der festen Meinung, Überzeugung, dass wir es also auch weiterhin schaffen werden, trotz aller Herausforderungen und schwieriger Rahmenbedingungen es zu meistern, zu wuppen, wenn wir es denn gemeinsam auch wirklich wollen.
2: Musikalisch begleitet wurde die Verabschiedung von der Musikschule des Landkreises. Neben dem Steigerlied erklang zum Abschluss auch das Brandenburglied »Steige hoch, du roter Adler«. Für bewegende Momente sorgte außerdem ein Überraschungsvideo der Kreisverwaltung mit persönlichen Botschaften langjähriger Weggefährten.
5: Wenn ich Sigurd Heinze mit einem Wort beschreiben müsste:
6: strategisch denkend, zuverlässig, zuhörbar,
7: groß,
6: weitsichtig,
7: vernetzend,
6: wortgeständig, professionell.
8: Dankeschön und alles Gute.

0: seinem Nachfolger Alexander Ebert ein XXL-Dienstsiegel. Nach mehr als 3 Jahrzehnten in der Kommunalpolitik endete damit für Sigurd Heinze eine prägende Zeit im Landkreis. Zum Abschied sagte er, am Ende sei er zu Hause angekommen. Er ist zu Hause.
1: Mitten in der Stadt. Und wieder ist ein Auto zu schnell unterwegs. Und das vorm Kindergarten. Erst kürzlich hatten die Hortkinder des AWO-Kinderhauses am Elsterbogen in Hoyerswerda die Einhaltung der maximal erlaubten 30 Kilometer pro Stunde auf der alten Berliner Straße mal selbst in die Hand genommen. Mit polizeilicher Verstärkung des Hoyerswerder Reviers machten sie Autofahrer auf ihr Fehlverhalten aufmerksam.
2: Schönen guten Tag. Hier ist ja der Hort und der Kindergarten und wir sind 30. Ja. Wir sind 34, das ist jetzt nicht verboten, aber beim nächsten Mal nur ein bisschen langsamer fahren.
3: Okay, das will ich. In Ordnung, kein Problem.
4: Sie sind ein bisschen zu schnell gefahren. Ja, könnten Sie das nächste Mal ein bisschen langsamer fahren?
5: Ich gebe mir Mühe, okay.
1: Autofahrer, die sich an die erlaubte Geschwindigkeit gehalten haben, wurden von den Kindern mit einer grünen Karte belohnt. Wer zu schnell unterwegs war, erhielt hingegen eine gelbe Karte. Damit soll das Bewusstsein für vorsichtiges und verantwortungsvolles Fahren gestärkt werden. Denn auch schon wenige km/h zu viel können beim Bremsweg einen großen Unterschied machen. Trotz der Tempo-30-Zonen halten sich viele Autofahrer nicht ans Tempolimit vor Schulen und Kitas, berichtet die Elternratsvorsitzende Alexandra Trapp. Mit einem Lasermessgerät überprüften Bürgerpolizistin Karline Handke und Bürgerpolizist Christoph Mischke die Geschwindigkeit der Autos. Die Aktion Blitz for Kids findet jährlich im gesamten Freistaat statt.
6: Mit der Freigabe des Sedlitzer Sees entsteht im Lausitzer Seenland ein weiterer attraktiver Anlaufpunkt für Besucher, Radfahrer und Wassersportler. Nun wurden der neue Infopunkt sowie der sanierte schwimmende Steg offiziell eingeweiht. Wo früher Braunkohle abgebaut wurde, entwickelt sich heute eine moderne Freizeit- und Naturlandschaft. Auf rund 3.500 Quadratmetern entstand ein frei zugänglicher Rastplatz mit Schutzhütte, Picknickmöglichkeiten und zahlreichen interaktiven Stationen. Besucher können hier Vogelstimmen erraten, durch ein Aussichtsfernglas die Landschaft erkunden oder beim sogenannten Fotoflug Erinnerungsfotos mit besonderer Perspektive aufnehmen. Ergänzt wird das Angebot durch Hörstationen und Informationsangeboten zur Geschichte des Bergbaus sowie zu Natur- und Nachhaltigkeitsthemen. Das Projekt ist Teil des Förderprogramms Kommunar zur ökologischen Wiederbelebung ehemaliger Bergbaulandschaften. Insgesamt wurden rund 390.000 Euro investiert. Zeitgleich wurde auch der schwimmende Steg am Sedlitzer See dauerhaft in Betrieb genommen. Bereits 2013 erstmals eröffnet, musste der Bereich in den vergangenen Jahren aufgrund von Sanierungsarbeiten gesperrt werden. Nun steht der rund 160 Meter lange Steg den Besuchern wieder zur Verfügung. Die Wiederinbetriebnahme wurde mit Mitteln des Landes Brandenburg gefördert. Mit den neuen Angeboten wächst die touristische Infrastruktur nun auch am Sedlitzer See weiter.
0: Kamenz wird am Pfingstwochenende zum Zentrum des deutschen Hundesports. Im Stadion der Jugend findet vom 22. bis zum 25. Mai die Deutsche Jugend- und Juniorenmeisterschaft des Vereins für deutsche Schäferhunde statt. Rund 150 junge Hundeführerinnen und Hundeführer aus ganz Deutschland reisen dafür in die Lessingstadt und treten gemeinsam mit ihren Schäferhunden in Disziplinen wie Agility, Gebrauchshundesport und Zuchtschau an. Dabei stehen nicht nur sportliche Leistungen im Mittelpunkt, sondern auch Teamgeist, Verantwortung und der Umgang mit den Tieren. Besucher können die Wettkämpfe am Pfingstsonntag und Montag live verfolgen. Auch abseits der Wettbewerbe soll sich Kamenz als gastfreundliche Sport- und Urlaubsregion präsentieren.
7: Dann soll auch ein Stück Kamenz mit transportiert werden. Und natürlich gehört das dann auch dazu, natürlich im Landkreis auch sozusagen nach außen hin dargestellt werden. Und wir wollen gerne den Teilnehmern, wir haben vorhin nochmal überlegt, wir haben ihnen sozusagen so eine historische Bildaufnahme, ist ein Skatkartenspiel, das werden wir den Teilnehmern mitgeben und wir haben dann auch noch eine kleine extra Überraschung. Das heißt, wir wollen also auch Kamenz ein Stück weit natürlich mit so einem Veranstaltungsformat als Stadt hier im Landkreis auch vermarkten.
0: Bereits am Samstag beginnt das öffentliche Training. Für Besucher mit eigenen Hunden ist der Eintritt nur unter Voraussetzung eines gültigen Hundeimpfpasses und der Leinenpflicht möglich. Wie schon im Jahr zuvor organisiert der SV Einheit Kamenz das

0: Event als Veranstalter.
1: Die Freiwillige Feuerwehr Berzdorf-Hörnitz hat ihr 120-jähriges Bestehen gefeiert. In den beiden Ortswehren von Berzdorf und Hörnitz sind insgesamt 29 Kameraden aktiv. Die beiden Jugendfeuerwehren haben zusammen 20 Mitglieder im Alter von 8 bis 16 Jahren. An der Organisation des Festes beteiligten sich nicht nur die Kameraden selbst, auch viele Helferinnen und Helfer waren aktiv, um die Besucher mit Speis und Trank zu versorgen. Für die Kinder gab es eine Hüpfburg und sie konnten sich am Löschen mit der Spritze ausprobieren. Eingeladen waren auch die Wehren der Nachbargemeinden. Auch die Feuerwehr aus dem tschechischen Krastava hatte die Einladung angenommen. Nicht zuletzt wurde das Fest genutzt, um über die Arbeit der Freiwilligen Feuerwehr zu informieren und um Nachwuchs zu werben.
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2: Die eigene Heimat wahren und pflegen haben sich viele Dorfvereine in der Lausitz zugeschrieben. Einer von ihnen feiert jetzt Geburtstag. Mit einer alten Schule, einem Museum, einem Pilgerhaus und vielen kleinen Infotafeln hat der Heimatverein in Reichenau jede Menge zu tun. Und das bereits seit 25 Jahren.
3: Heimatpflege lebt von den Menschen, die sich in den einzelnen Orten dafür einsetzen. So gibt es in manch großem Dorf oder gar in mancher Stadt keinen Heimatverein. In vielen kleineren Dörfern dafür sehr aktive. So wie in Reichenau, einem etwa 400 Einwohner zählenden Ortsteil der Gemeinde Haselbachtal, wo der Heimat- und Museumsförderverein in diesen Tagen sein 25-jähriges Bestehen feiert. Sein Vorsitzender, Vincent Riemer, kam 2013 zu dem Verein und übernahm 2020 den Vorsitz von Rudolf Welk.
4: 1998 wurde die Initiative in Reichenbach ergriffen, dort einen Heimatverein zu gründen. Der hat sich leider nicht so lange gehalten. Und die Idee ist aber gepulsnitz runtergeschwommen, möchte ich mal sagen, hier nach Reichenau. Und ist hier auf fruchtbaren Boden gestoßen. Es hat Leute gegeben, die sich mit der Idee anfreunden können, dafür sich erwärmt haben und dafür gebrannt haben. Und das Ergebnis können wir nun 25 Jahre feiern.
3: 2004 erwarb der Heimatverein für 1 Euro das alte Armenhaus von der Gemeinde Haselbachtal. 2005 und 2006 sanierte er es mit Hilfe von Liedermitteln, sodass er vor dem Verfall gerettet und im November 2006 als Heimathaus in Betrieb genommen werden konnte.
4: Das hat eine sehr große Bedeutung für uns. Es ist zum einen, sag ich mal, Rettung der Geschichte, weil es ein historisches Gebäude ist. Es ist nunmehr seit 2006 Vereinshaus, Dorfgemeinschaftshaus und Pilgerherberge. Also ein zentraler Punkt für uns als Verein, genauso auch fürs Dorf.
3: Im 19. Jahrhundert entstanden in zahlreichen Dörfern der Westlausitz Armenhäuser, in denen die Dorfgemeinschaften für ihre bedürftigsten Mitmenschen sorgten. Diese konnten hier unter einfachsten Verhältnissen, aber doch immerhin mit einem Dach

0: über dem Kopf ihr Dasein fristen. Ein ganzes Stück größer ist die alte Schule, die vom Heimat- und Museumsförderverein in Abstimmung mit der Gemeinde Haselbachtal als Eigentümerin, als Heimatmuseum betrieben wird.
1: Auf jeden Fall ein Besuch wert, unser kleines, feines Heimatmuseum. Eine Reise in die Reichenauer Geschichte. Wen das interessiert, kann herzlich gerne vorbeikommen und sich das anschauen.
0: Die Geschichte des Museums geht bis in das Jahr 1930 und auf den damaligen Oberlehrer Hermann Richter zurück. Der Bestand ist für ein Heimatmuseum eines so kleinen Dorfes wie Reichenau außergewöhnlich umfangreich und doch wohl geordnet. Der Heimat- und Museumsförderverein widmet sich aber auch der Pflege und Verschönerung des Ortsbildes.
1: Genau, das Kriegerdenkmal gehört ortsbildprägend zum Dorf dazu. Hier bemühen wir uns als Heimatverein natürlich auch, dass es ordentlich gestaltet ist, dass auch die Thematik Krieg, Kriegsbewahrung, Volkstrauertag weiterhin am Leben gehalten wird und dass das vernünftig auch abgehalten wird. Die Wegsäulen sind genauso ortsbildprägend, gehören zur Geschichte dazu, werden von unserem Verein mit gepflegt.
0: Mit Bedauern hatte der Verein 2021 auf den Abriss des Rittergutes reagiert, mit dem laut damaliger Aussage der historische Kern des Ortes verschwand. Bemühungen um eine Nachnutzung des Areals waren erfolglos geblieben. Eine liebevoll gestaltete und sehr detaillierte Informationstafel erinnert heute noch daran.

0: Hallo, liebe Zuschauerinnen und Zuschauer und Freunde des tierischen Formats bei Ihrer Lausitzwelle. Heute sind wir in Lauchhammer und wir besuchen einen Verein, einen ziemlich jungen Verein, nämlich die Rettungshundestaffel Niederlausitz. Und begleiten wird uns heute der Sebastian Prose. Und ich gehe einfach mal gucken, ob ich ihn hier irgendwo im Wald finde. Wenn nicht, dann finden mich hoffentlich die Hunde. Los geht's.
1: Die Rettungshundestaffel Niederlausitz ist noch ein sehr junger Verein in der Region. Die Gruppe hat sich erst vor rund einem Jahr, genauer gesagt Ende März 2025, zunächst informell zusammengefunden. Im September desselben Jahres folgte dann die offizielle Vereinsgründung. Inzwischen ist der Verein eingetragen und damit kann die Arbeit nun richtig starten. Aktuell zählt die Staffel 13 Mitglieder. Darunter sind 9 Hundeführer, die gemeinsam mit ihren Hunden im Einsatz und Training stehen. Trainiert wird unter anderem auf dem Motorsportgelände Nordring in Lauchhammer, wo die Staffel regelmäßig übt. Das Einsatz- und Trainingsgebiet erstreckt sich dabei überwiegend über den Süden Brandenburgs, vom Raum Lauchhammer bis maximal Karlau.
0: Gibt es da eine ganz spezielle Hunderasse, die prädestiniert ist, oder darf erstmal jeder prinzipiell, der einen Hund hat und die Zeit hat, herkommen und sich vorstellen?
2: Eine spezielle Hunderasse gibt es da nicht. Also der Hund muss motiviert sein, gesund vor allem. Und man muss mit dem Hund natürlich die Motivation über Futter oder ein Spiel aufbauen können. Wir machen uns am Ende den Jagdtrieb vom Hund zunutze. Der Hund, gerade in der Flächensuche, sucht stöberartig und hat die Person, die gefunden wird oder gefunden werden soll, die hat dann quasi die Beute dabei. Das kann der Ball sein, das kann ein Futterbeutel sein oder der Hund wird direkt gefüttert. Das heißt, der Hund kann ja per se schon suchen. Wir müssen ihm bloß sagen, was er suchen soll und die Motivation dafür aufbauen, dass es der Mensch lieber vor dem Hasen sein soll.
0: Ist es einfacher, mit Welpen zu trainieren schon, oder macht es der erwachsene Hund, ist der genauso lernfähig und willig?
2: Das kann man so genau gar nicht differenzieren. Also wir starten per se gern mit Welpen. Wir können die schon anfangen, in die richtige Richtung zu bringen. Man macht automatisch im Laufe der Zeit beim Training kleine Fehler, wenn man noch nicht vorhat, in die Rettungshundestaffel zu gehen. Bei uns sind auch alles von den Hunden Quereinsteiger. Die Hunde waren schon etwas älter. Und natürlich versucht man dem Hund das Bellen abzugewöhnen, wenn es um das Spiel geht, das Einfordern. Genau das brauchen wir hier aber. Die Hunde in der Flächensuche zeigen die gefundene Person durch dauerhaftes Bellen an, bis der Hundeführer da ist. Und dann ist es oft, wenn man mit dem Hund später einsteigt, ein großes Problem oder eine große Hürde, das wieder aufzubauen. Beim Welpen kann man da von Anfang an starten. Wichtig ist, dass die Beziehung zwischen Hund und Mensch stimmt und dass die beiden miteinander arbeiten können.
1: Die Rettungshundestaffel Niederlausitz wird bei vermissten Fällen als Teil der Einsatzkette über die Polizei

0: sei angefordert. Typische Einsatzlagen sind vermisste Personen, häufig ältere, orientierungslose Menschen, aber auch Personen mit gesundheitlichen Problemen wie Diabetiker oder Menschen mit Suizidgedanken. In solchen Fällen muss schnell gehandelt werden, mit Hubschraubern oder eben mit der Rettungshundestaffel.
1: Wir bedienen momentan zwei Sparten. Das ist, wie ich schon gesagt habe, die Flächensuche und das Mantrailing. Bei der Flächensuche geht es darum, die Person im Wald aufzuspüren, eine oder mehrere, ohne dass wir wissen, wer es ist oder ein Geruchsmerkmal haben. Das heißt, der Hund spürt jede Person im Waldgebiet auf. Auf der anderen Seite geht das auch in Richtung Katastrophenschutz, wenn es wirklich, oder Zivilschutz, wenn eine größere Menge an Menschen vermisst ist. Des Weiteren haben wir dann die Mantrailer. Das ist das, wie man es aus den Filmen von der Polizei auch kennt. Oder auch die Polizei so anwendet. Wir haben von der vermissten Person einen Schuh, eine Mütze, ein Geruchsmerkmal, der individuell von dieser Person ist. Und der Hund arbeitet dann den Weg möglichst genau nach, den diese Person gegangen ist.
0: Die Einsätze erfolgen ausschließlich über die Polizei. Auch im Katastrophenfall bleibt die Abstimmung mit den Behörden verpflichtend. Eine direkte Beauftragung durch Privatpersonen ist in der Praxis nicht möglich. Denn selbst wenn Bürger die Staffel kontaktieren, wird immer die Polizei eingeschaltet. Zudem dürfen nur geprüfte Mensch-Hunde-Teams in den Einsatz gehen. Und das auch nur nach strengen bundeseinheitlichen Standards.
1: Eine Erweiterung, die wir für unsere Flächensuchhunde noch aufbauen wollen, ist die Trümmersuche. Das heißt, Trümmer grenzt sich ab dem Gebäudeeingang ab. Das heißt, das sind Schächte, das sind natürlich auch einsturzgefährdete oder eingestürzte Gebäude. Und da sind ja natürlich die Szenarien gerade im Katastrophenschutz sehr, sehr interessant. Von der Gasexplosion bis zu Rutschungen, aber auch meinetwegen nach Bränden im Gebäude dürfen Flächensuchhunde dieses Gebäude nicht betreten. Das dürfen dann nur Trümmerhunde.
0: Die Ausbildung bis zur Einsatzreife dauert in der Regel etwa 1,5 bis 2 Jahre. Neben der eigentlichen Sucharbeit müssen die Hundeführer umfangreiche Zusatzqualifikationen nachweisen. Darunter Erste Hilfe am Hund, Sprechfunkkenntnisse nach behördlichen Vorgaben wie bei Feuerwehr und THW, sowie Karten- und Kompassarbeit. Erst wenn alle Anforderungen erfüllt sind und die Prüfung bestanden wurde, darf ein Team offiziell in den Einsatz gehen. Nachdem Bastis Hündin Cleo mich bei meinem ersten Versteck doch ziemlich schnell gefunden hat, darf ich es ihr nun auch ein bisschen schwerer machen.
2: Wir holen jetzt Nico und der zeigt mir den Container.
1: Genau, das war ja jetzt noch nicht ganz so schwer für Cleo. Und sie zeigt prinzipiell auch in geschlossenen Objekten an. Und wir haben da oben so einen schönen Baucontainer.
2: Ja.
1: Und dann schauen wir mal, ob sie dich da drin findet.
2: Ah, ich bin da sehr zuversichtlich.

0: Der Verein finanziert sich durch Spenden. Da er aber noch quasi in den Kinderschuhen steckt, gibt es noch viele finanzielle Hürden zu meistern. Wer den Verein jetzt unterstützen möchte, kann seine Spende auf das eingeblendete Konto überweisen. Jeder noch so kleine Betrag hilft. Hund und Mensch bei der Ausbildung und schlussendlich dabei, Leben zu retten. Meine Zeit hier in Lauchhammer geht zu Ende. Und ich wünsche allen Zwei- und Vierbeinern noch viel Erfolg bei der Ausbildung und den Prüfungen. Und wenn das nächste Mal in der Lausitz wieder tierisch was los ist, bin ich auch wieder dabei.
1: Wir sind am Ende der Sendung und damit auch bei dem Rückblick auf die Woche bei Lauritzwelle im Fernsehen angekommen. 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Die nächste Drehscheibe Lausitz am Montag startet ab 18 Uhr im Lauritzwelle Fernsehen und ab 18.30 Uhr auf dem Satellitenkanal Sachsen 1. Schönes Wochenende, auf Wiedersehen.
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4: Ich begrüße Sie zum Lausitzwelle Wochenrückblick. Am Wochenende blicken wir wie immer auf die spannendsten Ereignisse und Meldungen aus der vergangenen Woche zurück. In der östlichsten Stadt Görlitz wurden die Einwohner am vergangenen Sonntag zur Wahlurne gebeten. Vier Kandidaten haben für das Oberbürgermeisteramt der Europastadt gewählt. Keiner der Kandidaten erreichte jedoch die absolute Mehrheit. Aus diesem Grund findet am 31. Mai die Stichwahl zwischen den zwei Kandidaten mit den meisten Stimmen statt.
5: Am vorigen Sonntag fand in Görlitz die Oberbürgermeisterwahl statt. 44.479 Wahlberechtigte hätten ihre Stimmen für einen der vier Kandidaten abgeben können. Nur 26.141 Wahlberechtigte haben von ihrem Wahlrecht Gebrauch gemacht. Das entspricht einer Wahlbeteiligung von 58,8%. Über das vorläufige Wahlergebnis informierte gegen 19.30 Uhr des Wahltages im Technischen Rathaus in der Jägerkaserne Katrin Burkhardt, die Wahlleiterin und Hauptamtsleiterin in Görlitz.
6: Also wir haben nach dem ersten Wahlgang ein vorläufiges Endergebnis. 49,1% für Herrn Urso, den Amtsinhaber, 44,3% für Herrn Lippel, 3,4% für die Kandidatin der Linken, Frau Christian, und 3,2% für den Einzelbewerber Herrn Jeschke. Das bedeutet im Endergebnis, dass kein Bewerber derzeit die absolute Mehrheit hat, also über 50%, und es damit zu einem zweiten Wahlgang kommt. Wir schauen uns das natürlich noch mal ganz genau an, aber so sieht es derzeit aus.
5: Sabine Christian und Hagen Jeschke sind aufgrund der geringen Wählerstimme nicht mehr dabei. Die Wahl zwischen Amtsinhaber Octavian Urso, der 12.750 Stimmen erhielt, und Sebastian Wippel mit 11.512 Stimmen, wird am 31. Mai entschieden. Dann reicht die einfache Mehrheit für die Entscheidung, wer in den nächsten 7 Jahren Oberbürgermeister der östlichsten Stadt Deutschlands sein wird.
7: Am Sonntag sind die 59. Hoyerswerda Musikfesttage zu Ende gegangen. In der Lausitzhalle hatte das Sinfonische Orchester Hoyerswerda unter Leitung von Eva Meitner musiziert. Als Solistin war die Violinistin Josefa Kühn vom Landesgymnasium für Musik Dresden dabei. Insgesamt hatten rund

0: Die Schülerkonzerte sind sehr gut angenommen worden. Ein Höhepunkt war dann auch das Konzert Philharmonic Rock, das großen Anklang fand. Rund 270 Künstler aus aller Welt und Sachsen hatten in den vergangenen 4 Wochen insgesamt 16 Konzerte unterschiedlichster Genres gespielt. Die Erfolgsgeschichte geht also weiter und alle dürfen sich auf das Jubiläum, die 60. Musikfesttage im kommenden Jahr in Hoyerswerda freuen.
1: Der neue Anbau der Oberschule Hoyerswerda, der den Schülern mehr Platz zum Lernen ermöglichen soll, steht. Der sächsische Kultusminister Konrad Clemens ließ sich die Chance nicht nehmen, das neue Objekt zu begutachten. Passend dazu übergab er der Schule einen Zuschuss in Höhe von ca. 192.000 Euro aus dem Startchancenprogramm für eine passende Einrichtung der noch leerstehenden Räume. Mit den Geldern werden die Vorstellungen eines weiteren Computer- und Musikraums sowie die Verwirklichung individueller Klassenräume zur Umsetzung des praxisorientierten Lernkonzepts zur Realität. Mit der neuen Betriebnahme 2020 nach der Grundsanierung stiegen die Schüler- und Anmeldezahlen, sodass die Räume schnell zu voll und zu klein wurden und ein differenziertes Arbeiten nicht mehr möglich war, so die Schulleiterin. Mit der Idee eines Anbaus an die Oberschule können nun auch die 10. Klassen eine separate Lernlandschaft mit großen, hellen Räumen nutzen. Komplett bezugsfertig soll der Anbau zum neuen Schuljahr im August sein.
2: Mit dem traditionellen Steigerlied und vielen persönlichen Worten ist der langjährige parteilose Landrat des Landkreises Oberspreewald-Lausitz, Sigurd Heinze, in Klettwitz offiziell verabschiedet worden. Rund 200 Gäste aus Politik, Verwaltung, Wirtschaft und Gesellschaft blickten gemeinsam auf mehr als 3 Jahrzehnte Kommunalpolitik zurück, davon 16 Jahre an der Spitze des Landkreises. Schon zu Beginn wurde deutlich, wie eng Heinzes Name mit dem Wandel der Lausitz verbunden ist. In seiner Amtszeit fielen die Entwicklung des Lausitzer Seenlands, Investitionen in Infrastruktur und Bildung, aber auch Krisen wie Corona, die Flüchtlingsaufnahme oder die afrikanische Schweinepest. Ministerpräsident Dietmar Woidke würdigte Heinze deshalb als verlässlichen Gestalter der Region.
3: Wenn du heute zurückblickst und blickst auf deine 16 Jahre als Landrat zurück oder auch auf die Zeit als Bürgermeister, Amtsdirektor, was sich hier in der Region getan hat, hat viel mit deiner Arbeit zu tun.
2: Besonders emotional wurde es, als Wegbegleiter, Bürgermeister und Mitarbeitende der Kreisverwaltung auf die gemeinsame Zeit zurückblickten. Dabei fiel der Begriff der kommunalen Familie. Auch die enge Zusammenarbeit mit dem Landkreis Bautzen beim Lausitzer Seenland wurde mehrfach hervorgehoben. Der scheidende Landrat selbst blickt in seiner Rede auf Höhen und Tiefen zurück. Vom Strukturwandel über Breitbandausbau und Tourismus bis hin zur Rettung des Klinikums Niederlausitz. Dabei blieb er oft humorvoll, wurde an einigen Stellen aber auch nachdenklich.
4: Aber wir sind durch alles durchgekommen und ich bin der festen Meinung, Überzeugung, dass wir es also auch weiterhin schaffen werden, trotz aller Herausforderungen und schwieriger Rahmenbedingungen es zu meistern, zu wuppen, wenn wir es denn gemeinsam auch wirklich wollen.
2: Musikalisch begleitet wurde die Verabschiedung von der Musikschule des Landkreises. Neben dem Steigerlied erklang zum Abschluss auch das Brandenburglied »Steige hoch, du roter Adler«. Für bewegende Momente sorgte außerdem ein Überraschungsvideo der Kreisverwaltung mit persönlichen Botschaften langjähriger Weggefährten.
5: Wenn ich Sigurd Heinze mit einem Wort beschreiben müsste:
6: strategisch denkend, zuverlässig, zuhörbar,
7: groß,
6: weitsichtig,
7: vernetzend,
6: wortgefällig, professionell,
8: naturbegabt.
6: Dankeschön und alles Gute.

0: Symbolisch übergab Heinze seinem Nachfolger Alexander Ebert ein XXL-Dienstsiegel. Nach mehr als 3 Jahrzehnten in der Kommunalpolitik endete damit für Sigurd Heinze eine prägende Zeit im Landkreis. Zum Abschied sagte er, am Ende sei er zu Hause angekommen. Er ist zu Hause.
1: Mitten in der Stadt. Und wieder ist ein Auto zu schnell unterwegs. Und das vorm Kindergarten. Erst kürzlich hatten die Hortkinder des AWO-Kinderhauses am Elsterbogen in Hoyerswerda die Einhaltung der maximal erlaubten 30 km

0: Kilometer pro Stunde auf der alten Berliner Straße mal selbst in die Hand genommen. Mit polizeilicher Verstärkung des Hoyerswerder Reviers machten sie Autofahrer auf ihr Fehlverhalten aufmerksam.
1: Schönen guten Tag, hier ist ja der Hort und der Kindergarten und ja. Wir sind 30. Ja. Wir sind 34, das ist jetzt nicht verboten, aber beim nächsten Mal nur ein bisschen langsamer fahren.
2: Okay, das will ich. In Ordnung, kein Problem.
3: Sie sind ein bisschen zu schnell gefahren. Ja, könnten Sie das nächste Mal ein bisschen langsamer fahren?
4: Ich gebe mir Mühe, okay.
0: Autofahrer, die sich an die erlaubte Geschwindigkeit gehalten haben, wurden von den Kindern mit einer grünen Karte belohnt. Wer zu schnell unterwegs war, erhielt hingegen eine gelbe Karte. Damit soll das Bewusstsein für vorsichtiges und verantwortungsvolles Fahren gestärkt werden. Denn auch schon wenige km/h zu viel können beim Bremsweg einen großen Unterschied machen. Trotz der Tempo-30-Zonen halten sich viele Autofahrer nicht ans Tempolimit vor Schulen und Kitas, berichtet die Elternratsvorsitzende Alexandra Trapp. Mit einem Lasermessgerät überprüften Bürgerpolizistin Karline Handke und Bürgerpolizist Christoph Mischke die Geschwindigkeit der Autos. Die Aktion Blitz for Kids findet jährlich im gesamten Freistaat statt.
5: Mit der Freigabe des Sedlitzer Sees entsteht im Lausitzer Seenland ein weiterer attraktiver Anlaufpunkt für Besucher, Radfahrer und Wassersportler. Nun wurden der neue Infopunkt sowie der sanierte schwimmende Steg offiziell eingeweiht. Wo früher Braunkohle abgebaut wurde, entwickelt sich heute eine moderne Freizeit- und Naturlandschaft. Auf rund 3.500 Quadratmetern entstand ein frei zugänglicher Rastplatz mit Schutzhütte, Picknickmöglichkeiten und zahlreichen interaktiven Stationen. Besucher können hier Vogelstimmen erraten, durch ein Aussichtsfernglas die Landschaft erkunden oder beim sogenannten Fotoflug Erinnerungsfotos mit besonderer Perspektive aufnehmen. Ergänzt wird das Angebot durch Hörstationen und Informationsangeboten zur Geschichte des Bergbaus sowie zu Natur- und Nachhaltigkeitsthemen. Das Projekt ist Teil des Förderprogramms Kommunar zur ökologischen Wiederbelebung ehemaliger Bergbaulandschaften. Insgesamt wurden rund 390.000 Euro investiert. Zeitgleich wurde auch der schwimmende Steg am Sedlitzer See dauerhaft in Betrieb genommen. Bereits 2013 erstmals eröffnet, musste der Bereich in den vergangenen Jahren aufgrund von Sanierungsarbeiten gesperrt werden. Nun steht der rund 160 Meter lange Steg den Besuchern wieder zur Verfügung. Die Wiederinbetriebnahme wurde mit Mitteln des Landes Brandenburg gefördert. Mit den neuen Angeboten wächst die touristische Infrastruktur nun auch am Sedlitzer See weiter.
6: Kamenz wird am Pfingstwochenende zum Zentrum des deutschen Hundesports. Im Stadion der Jugend findet vom 22. bis zum 25. Mai die Deutsche Jugend- und Juniorenmeisterschaft des Vereins für deutsche Schäferhunde statt. Rund 150 junge Hundeführerinnen und Hundeführer aus ganz Deutschland reisen dafür in die Lessingstadt und treten gemeinsam mit ihren Schäferhunden in Disziplinen wie Agility, Gebrauchshundesport und Zuchtschau an. Dabei stehen nicht nur sportliche Leistungen im Mittelpunkt, sondern auch Teamgeist, Verantwortung und der Umgang mit den Tieren. Besucher können die Wettkämpfe am Pfingstsonntag und Montag live verfolgen. Auch abseits der Wettbewerbe soll sich Kamenz als gastfreundliche Sport- und Urlaubsregion präsentieren.
7: Dann soll auch ein Stück Kamenz mit transportiert werden. Und natürlich gehört das dann auch dazu, natürlich im Landkreis auch sozusagen nach außen hin dargestellt werden. Und wir wollen gerne den Teilnehmern, wir haben vorhin nochmal überlegt, wir werden ihnen sozusagen, naja, so eine historische Bildaufnahme, ist ein Startkartenspiel, das werden wir den Teilnehmern mitgeben und wir haben dann auch noch eine kleine extra Überraschung. Das heißt, wir wollen, also auch Kamenz ein Stück weit natürlich mit so einem Veranstaltungsformat als Stadt hier im Landkreis auch vermarkten.
6: Bereits am Samstag beginnt das öffentliche Training. Für Besucher mit eigenen Hunden ist der Eintritt nur unter Voraussetzung eines gültigen Hundeimpfpasses und der Leinenpflicht möglich. Wie schon im Jahr zuvor organisiert der SV Einheit Kamenz das Event als Veranstalter.
0: Die Freiwillige Feuerwehr Berzdorf-Hörnitz hat ihr 120-jähriges Bestehen gefeiert. In den beiden Ortswehren von Berzdorf und Hörnitz sind insgesamt 29 Kameraden aktiv. Die beiden Jugendfeuerwehren haben zusammen 20 Mitglieder im Alter von 8 bis 16 Jahren. An der Organisation des Festes beteiligten sich nicht nur die Kameraden selbst, auch viele Helferinnen und Helfer waren aktiv, um die Besucher mit Speis und Trank zu versorgen. Für die Kinder gab es

0: ist eine Hüpfburg und sie konnten sich am Löschen mit der Spritze ausprobieren. Eingeladen waren auch die Wehren der Nachbargemeinden. Auch die Feuerwehr aus dem tschechischen Krastava hatte die Einladung angenommen. Nicht zuletzt wurde das Fest genutzt, um über die Arbeit der Freiwilligen Feuerwehr zu informieren und um Nachwuchs zu werben.
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2: Die eigene Heimat wahren und pflegen haben sich viele Dorfvereine in der Lausitz zugeschrieben. Einer von ihnen feiert jetzt Geburtstag. Mit einer alten Schule, einem Museum, einem Pilgerhaus und vielen kleinen Infotafeln hat der Heimatverein in Reichenau jede Menge zu tun. Und das bereits seit 25 Jahren.
3: Heimatpflege lebt von den Menschen, die sich in den einzelnen Orten dafür einsetzen. So gibt es in manch großem Dorf oder gar in mancher Stadt keinen Heimatverein. In vielen kleineren Dörfern dafür sehr aktive. So wie in Reichenau, einem etwa 400 Einwohner zählenden Ortsteil der Gemeinde Haselbachtal, wo der Heimat- und Museumsförderverein in diesen Tagen sein 25-jähriges Bestehen feiert. Sein Vorsitzender, Vincent Riemer, kam 2013 zu dem Verein und übernahm 2020 den Vorsitz von Rudolf Welk.
4: 1998 wurde die Initiative in Reichenbach ergriffen, dort einen Heimatverein zu gründen. Der hat sich leider nicht so lange gehalten. Und die Idee ist aber gepulst jetzt runtergeschwommen, möchte ich mal sagen, hier nach Reichenau. Und ist hier auf fruchtbaren Boden gestoßen. Es hat Leute gegeben, die sich mit der Idee anfreunden können, dafür sich erwärmt haben und dafür gebrannt haben. Und das Ergebnis können wir nun 25 Jahre feiern.
3: 2004 erwarb der Heimatverein für 1 Euro das alte Armenhaus von der Gemeinde Haselbachtal. 2005 und 2006 sanierte er es mit Hilfe von Liedermitteln, sodass er vor dem Verfall gerettet und im November 2006 als Heimathaus in Betrieb genommen werden konnte.
4: Das hat eine sehr große Bedeutung für uns. Es ist zum einen, sag ich mal, Rettung der Geschichte, weil es ein historisches Gebäude ist. Es ist nunmehr seit 2006 Vereinshaus, Dorfgemeinschaftshaus und Pilgerherberge. Also ein zentraler Punkt für uns als Verein, genauso auch fürs Dorf.
3: Im 19. Jahrhundert entstanden in zahlreichen Dörfern der Westlausitz Armenhäuser, in denen die Dorfgemeinschaften für ihre bedürftigsten Mitmenschen sorgten. Diese konnten hier unter einfachsten Verhältnissen, aber doch immerhin mit einem Dach über dem Kopf ihr Dasein fristen. Ein ganzes Stück größer ist die alte Schule, die vom Heimat- und Museumsförderverein in Abstimmung mit der Gemeinde Haselbachtal als Eigentümerin, als Heimatmuseum betrieben wird.
4: Auf jeden Fall ein Besuch wert, unser kleines, feines Heimatmuseum. Eine Reise in die Reichenauer Geschichte. Wen das interessiert, kann herzlich gerne vorbeikommen und sich das anschauen.
3: Die Geschichte des Museums geht bis in das Jahr 1930 und auf den damaligen Oberlehrer Hermann Richter zurück. Der Bestand ist für ein Heimatmuseum eines so kleinen Dorfes wie Reichenau außergewöhnlich umfangreich und doch wohl geordnet. Der Heimat- und Museumsförderverein widmet sich aber auch der Pflege und Verschönerung des Ortsbildes.
4: Genau, das Kriegerdenkmal gehört ortsbildprägend zum Dorf dazu. Hier bemühen wir uns als Heimatverein natürlich auch, dass es ordentlich gestaltet ist, dass auch die Thematik Krieg, Kriegsbewahrung, Volkstrauertag weiterhin am Leben gehalten wird und dass das vernünftig auch abgehalten wird. Die Wegsäulen sind genauso ortsbildprägend, gehören zur Geschichte dazu, werden von unserem Verein mit gepflegt.
3: Mit Bedauern hatte der Verein 2021 auf den Abriss des Rittergutes reagiert, mit dem laut damaliger Aussage der historische Kern des Ortes verschwand. Bemühungen um eine Nachnutzung des Areals waren erfolglos geblieben. Eine liebevoll gestaltete und sehr detaillierte Informationstafel erinnert heute noch daran.

0: Hallo, liebe Zuschauerinnen und Zuschauer und Freunde des tierischen Formats bei Ihrer Lausitzwelle. Heute sind wir in Lauchhammer und wir besuchen einen Verein, einen ziemlich jungen Verein, nämlich die Rettungshundestaffel Niederlausitz. Und begleiten wird uns heute der Sebastian Prose. Und ich gehe einfach mal gucken, ob ich ihn hier irgendwo im Wald finde. Wenn nicht, dann finden mich hoffentlich die Hunde. Los geht's.
1: Die Rettungshundestaffel Niederlausitz ist noch ein sehr junger Verein in der Region. Die Gruppe hat sich erst vor rund einem Jahr, genauer gesagt Ende März 2025, zunächst informell zusammengefunden. Im September desselben Jahres folgte dann die offizielle Vereinsgründung. Inzwischen ist der Verein eingetragen und damit kann die Arbeit nun richtig starten. Aktuell zählt die Staffel 13 Mitglieder. Darunter sind 9 Hundeführer, die gemeinsam mit ihren Hunden im Einsatz und Training stehen. Trainiert wird unter anderem auf dem Motorsportgelände Nordring in Lauchhammer, wo die Staffel regelmäßig übt. Das Einsatz- und Trainingsgebiet erstreckt sich dabei überwiegend über den Süden Brandenburgs, vom Raum Lauchhammer bis maximal Karlau.
0: Gibt es da eine ganz spezielle Hunderasse, die prädestiniert ist, oder darf erstmal jeder prinzipiell, der einen Hund hat und die Zeit hat, herkommen und sich vorstellen?
2: Eine spezielle Hunderasse gibt es da nicht. Also der Hund muss motiviert sein, gesund vor allem. Und man muss mit dem Hund natürlich die Motivation über Futter oder ein Spiel aufbauen können. Wir machen uns am Ende den Jagdtrieb vom Hund zunutze. Der Hund, gerade in der Flächensuche, sucht stöberartig und hat die Person, die gefunden wird oder gefunden werden soll, die hat dann quasi die Beute dabei. Das kann der Ball sein, das kann ein Futterbeutel sein oder der Hund wird direkt gefüttert. Das heißt, der Hund kann ja per se schon suchen. Wir müssen ihm bloß sagen, was er suchen soll und die Motivation dafür aufbauen, dass es der Mensch lieber vor dem Hasen sein soll.
0: Ist es einfacher, mit Welpen zu trainieren schon, oder macht es der erwachsene Hund, ist der genauso lernfähig und willig?
2: Das kann man so genau gar nicht differenzieren. Also wir starten per se gern mit Welpen. Wir können die schon anfangen, in die richtige Richtung zu bringen. Man macht automatisch im Laufe der Zeit beim Training kleine Fehler, wenn man noch nicht vorhat, in die Rettungshundestaffel zu gehen. Bei uns sind auch alles von den Hunden Quereinsteiger. Die Hunde waren schon etwas älter. Und natürlich versucht man dem Hund das Bellen abzugewöhnen, wenn es um das Spiel geht, das Einfordern. Genau das brauchen wir hier aber. Die Hunde in der Flächensuche zeigen die gefundene Person durch dauerhaftes Bellen an, bis der Hundeführer da ist. Und dann ist es oft, wenn man mit dem Hund später einsteigt, ein großes Problem oder eine große Hürde, das wieder aufzubauen. Beim Welpen kann man da von Anfang an starten. Wichtig ist, dass die Beziehung zwischen Hund und Mensch stimmt und dass die beiden miteinander arbeiten können.
1: Die Rettungshundestaffel Niederlausitz wird bei vermissten Fällen als Teil der Einsatzkette über die Polizei angefordert. Typische Einsatzlagen sind vermisste Personen, häufig ältere, orientierungslose Menschen, aber auch Personen mit gesundheitlichen Problemen wie Diabetiker oder Menschen mit Suizidgedanken. In solchen Fällen muss schnell gehandelt werden, mit Hubschraubern oder eben mit der Rettungshundestaffel.
2: Wir bedienen momentan 2 Sparten. Das ist, wie ich schon gesagt habe, die Flächensuche und das Mantrailing. Bei der Flächensuche geht es darum, die Person im Wald aufzuspüren, eine oder mehrere, ohne dass wir wissen, wer es ist oder ein Geruchsmerkmal haben. Das heißt, der Hund spürt.

0: Hört jede Person im Waldgebiet auf. Auf der anderen Seite geht das auch in Richtung Katastrophenschutz, wenn es wirklich, oder Zivilschutz, wenn eine größere Menge an Menschen vermisst ist. Des Weiteren haben wir dann die Mentrailer. Das ist das, wie man es aus den Filmen von der Polizei auch kennt. Oder auch die Polizei so anwendet. Wir haben von der vermissten Person einen Schuh, eine Mütze, ein Geruchsmerkmal, der individuell von dieser Person ist. Und der Hund arbeitet dann den Weg möglichst genau nach, den diese Person gegangen ist.
1: Die Einsätze erfolgen ausschließlich über die Polizei. Auch im Katastrophenfall bleibt die Abstimmung mit den Behörden verpflichtend. Eine direkte Beauftragung durch Privatpersonen ist in der Praxis nicht möglich. Denn selbst wenn Bürger die Staffel kontaktieren, wird immer die Polizei eingeschaltet. Zudem dürfen nur geprüfte Mensch-Hunde-Teams in den Einsatz gehen. Und das auch nur nach strengen bundeseinheitlichen Standards.
0: Eine Erweiterung, die wir für unsere Flächensuchhunde noch aufbauen wollen, ist die Trümmersuche. Das heißt, Trümmer grenzt sich ab dem Gebäudeeingang ab. Das heißt, das sind Schächte, das sind natürlich auch einsturzgefährdete oder eingestürzte Gebäude. Und da sind ja natürlich die Szenarien gerade im Katastrophenschutz sehr, sehr interessant. Von der Gasexplosion bis zu Rutschungen, aber auch meinetwegen nach Bränden im Gebäude dürfen Flächensuchhunde dieses Gebäude nicht betreten. Das dürfen dann nur Trümmerhunde.
1: Die Ausbildung bis zur Einsatzreife dauert in der Regel etwa 1,5 bis 2 Jahre. Neben der eigentlichen Sucharbeit müssen die Hundeführer umfangreiche Zusatzqualifikationen nachweisen. Darunter Erste Hilfe am Hund, Sprechfunkkenntnisse nach behördlichen Vorgaben wie bei Feuerwehr und THW, sowie Karten- und Kompassarbeit. Erst wenn alle Anforderungen erfüllt sind und die Prüfung bestanden wurde, darf ein Team offiziell in den Einsatz gehen. Nachdem Bastis Hündin Cleo mich bei meinem ersten Versteck doch ziemlich schnell gefunden hat, darf ich es ihr nun auch ein bisschen schwerer machen.
2: Wir holen jetzt Nico und der zeigt mir den Container.
0: Genau, das war ja jetzt noch nicht ganz so schwer für Cleo. Und sie zeigt prinzipiell auch in geschlossenen Objekten an. Und wir haben da oben so einen schönen Baucontainer.
2: Ja.
0: Und dann schauen wir mal, ob sie dich da drin findet.
2: Ah, ich bin da sehr zuversichtlich.

0: Der Verein finanziert sich durch Spenden. Da er aber noch quasi in den Kinderschuhen steckt, gibt es noch viele finanzielle Hürden zu meistern. Wer den Verein jetzt unterstützen möchte, kann seine Spende auf das eingeblendete Konto überweisen. Jeder noch so kleine Betrag hilft. Hund und Mensch bei der Ausbildung und schlussendlich dabei, Leben zu retten. Meine Zeit hier in Lauchhammer geht zu Ende. Und ich wünsche allen Zwei- und Vierbeinern noch viel Erfolg bei der Ausbildung und den Prüfungen. Und wenn das nächste Mal in der Lausitz wieder tierisch was los ist, bin ich auch wieder dabei.
1: Wir sind am Ende der Sendung und damit auch bei dem Rückblick auf die Woche bei Lauritzwelle im Fernsehen angekommen. 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Schönes Wochenende, auf Wiedersehen.
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Wirtschaftsbrunch erstmals in neuer Hochschulkulisse. Es ist was los auf Zwickaus Straßen und FSV zeigt Herz bei Benefizspielen Pölbitz.

0: Seit vielen Jahren gehört der Wirtschaftsbranch von Krausevent fest zum Veranstaltungskalender in Zwickau. Dabei findet die Netzwerkveranstaltung jedes Jahr bewusst an einem anderen besonderen Ort der Stadt statt. Die Wahl der passenden Location spielt für den Veranstalter dabei immer eine ganz besondere Rolle. In diesem Jahr fiel die Entscheidung auf das neue Hochtechnologiezentrum der Westsächsischen Hochschule Zwickau, noch bevor dieses offiziell eröffnet wird.
1: Zum Wirtschaftsbranch kamen erneut zahlreiche Vertreter aus Wirtschaft, Politik und regionalen Institutionen zusammen. Unternehmer, Geschäftsführer und Entscheidungsträger nutzten die Gelegenheit zum Austausch und Netzwerken. Dass die Veranstaltung diesmal an der Hochschule stattfand, war dabei ganz bewusst gewählt. Und der Wirtschaftsbranch 2026 war komplett ausverkauft.
2: Ja, es freut uns natürlich sehr, dass dieses Format so gut angenommen wird. Es ist natürlich immer auch eine Herausforderung, wieder eine neue Location zu finden. Und wir sind dem SMI und der Westsächsischen Hochschule extrem dankbar, dass sie die Idee, die wir letztes Jahr hatten, wirklich auch in die Realität umzusetzen, dem zugestimmt haben. Es ist nicht selbstverständlich, dass wir in einem Baukörper sind, der eigentlich noch gar nicht übergeben ist, der noch in einer Phase ist, wo auch Fotografieren verboten ist, was die Leute sicherlich heute auch alle akzeptieren werden. Aber hier mal in so einer Zeit hinter die Kulissen zu schauen, plus natürlich ein sehr, sehr interessantes Podium, wo ich glaube, es ist uns wieder gelungen, einen guten Mix zwischen Sport, Kultur, Wirtschaft hinzubekommen. Ich glaube, das ist der Schlüssel dazu, dass die Karten schnell weg waren.
1: Unter den Gästen war in diesem Jahr auch Sachsens Ministerpräsident Michael Kretschmer. Über seinen Besuch freuten sich die Veranstalter an diesem Tag ganz besonders, denn gleichzeitig feierte er auch seinen Geburtstag.
3: Guten Morgen.
4: Guten Morgen.
3: Alles Liebe und Gute zum Geburtstag,
4: danke.
3: Herr Ministerpräsident.
4: Danke.
3: Sie sind sicher gerne heute nach Zwickau gekommen. Und ich habe einen Satz in Erinnerung, den Sie letztens öfter gesagt haben. Na? Wir müssen neue Wege gehen, um voranzukommen. Würden Sie das heute auch wieder unterschreiben?
4: Ja, das finde ich schon. Aber ich freue mich vor allen Dingen, an meinem Geburtstag in Zwickau zu sein. Eine tolle Stadt, eine tolle Region mit Menschen, die was wollen, die was bewegen wollen. Und das ist genau das Umfeld, was ich mir wünsche an so einem Tag.
3: Dann wünschen wir Ihnen alles Liebe, alles Gute.
4: Danke.
5: Hey, hallo.
2: Ja, das ist eine extreme Wertschätzung. Ich glaube, nicht nur für uns, auch für die gesamte Region. Sicherlich könnte er sich heute zur teilen. Es brennt ja nur überall im wahrsten Sinne des Wortes. Und wir sind natürlich extrem dankbar, dass er hier ist, weil wir auch mit der Hochschule ja trotzdem, wir sind über 90 Millionen investiert worden. Es ist ein Wirtschaftsstandort. Es ist auch mal ein positives Signal von Zwickau auszustrahlen, dass hier was fertig ist, dass wir hier mit einer Westsächsischen Hochschule mit Forschung, wir haben jetzt wieder gelesen, dass Fördermittel herfließen. Also es ist auch eine interessante Zeit, es ist ja nicht nur negativ und wir müssen ein bisschen dagegen steuern und das werden wir heute versuchen.
1: Im weiteren Verlauf der Veranstaltung begrüßte Moderator Paddy Fritsche erstmals die Gäste des Wirtschaftsbranchs. Gemeinsam mit dem Veranstalter Matthias Kraus stellte er anschließend die Teilnehmer

0: Teilnehmer des Podiums vor. Bevor die Protagonisten dann aber zu Wort kamen, erhielt Ministerpräsident Kretschmer vom Rektor der WHZ, Professor Dr. Stefan Kassel, erst einmal ein besonderes Geburtstagsgeschenk. Auch Zwickaus Oberbürgermeisterin Konstanze Arndt hieß die Gäste dann herzlich willkommen und freute sich, dass der Wirtschaftsbranche zu einer gewachsenen Größe geworden ist und man diesen in diesem Jahr in der WHZ abhielt.
1: Ja, das hat sich ja wirklich zu einem Treffen etabliert, wo man zusammenkommt, viele Vertreter aus der Wirtschaft, Politik, aber auch Gesellschaft und Kultur. Das finde ich wichtig. Man muss im Austausch bleiben, gerade in diesen Zeiten. Und ich hoffe, dass wir wieder mit gut Inspiration dann in unseren Alltag zurückkehren.
2: Natürlich auch eine Wertschätzung, dass der Ministerpräsident, der heute übrigens Geburtstag hat, dabei ist.
1: Ein Geschenk habe ich, ja. Auf jeden Fall. Und ich glaube, dass das auch Termine sind, die ihm sehr wichtig ist, weil man ja hier wirklich auch in direkten Austausch kommen kann. Und er ist häufig da, das muss ich wirklich sagen. Er besucht die Region recht regelmäßig und ich finde das gut. Und ich denke, dass es vor allen Dingen für die Vertreter aus der Wirtschaft interessant ist, da mit ihm darüber zu diskutieren, wie geht es weiter.
0: Das erste Wort des offiziellen Teils oblag natürlich dem Vertreter der Westsächsischen Hochschule Zwickau. Professor Dr. Peter Hartmann freute sich, die zahlreichen Gäste in den neuen Räumlichkeiten begrüßen zu dürfen und ging dabei auch auf die Bedeutung des modernen Neubaus für die Hochschule und den Bildungsstandort Zwickau ein. Gleichzeitig bedankte er sich bei Sachsens Ministerpräsident Michael Kretschmer für die Unterstützung des Freistaates Sachsen, durch die solche Investitionen in Forschung, Lehre und moderne Studienbedingungen überhaupt erst möglich gemacht werden konnten. Mit im Podium saß in diesem Jahr auch die Olympiasiegerin Julia Taubitz. Sie sprach offen über die Herausforderungen des Leistungssports, über große Erfolge, aber auch über Rückschläge und schwierige Momente ihrer Karriere. Dabei gewährte sie den Gästen persönliche Einblicke in ihren Alltag als Spitzensportlerin und die mentale Stärke, die es braucht, um dauerhaft an der Weltspitze bestehen zu können. Für einen humorvollen Moment sorgte anschließend eine Frage an den Geschäftsführer von Hofmann Metall, Robert Eckold.
3: Jetzt wäre Julias Stirn ja trotzdem frei, weil der Hauptsponsor ist weg. Was müsste denn passieren, dass du sagst, hey, auch eine Individualsportlerin ist irgendwie für uns interessant? Ich meine, die Begründung, warum vor allem Teamsport ist, ist ja klar für euch.
4: So. Ja, Patrick, vielen Dank, ja, für die Vorlage. Ich weiß jetzt gar nicht, wie ich mich jetzt ausreden soll.
5: Das war ja anders gesprochen.
4: Genau. Natürlich, Julia hat recht, Patrick, du hast recht, das ist relativ einfach. Im Mannschaftssport hat man einfach viel mehr Präsenz, viel mehr Reichweite und ich sag mal, bei Julia war das jetzt natürlich ganz klar. Jetzt war quasi die Olympiade, die Winterolympiade, da bist du natürlich auch dann sichtbar. Aber die nächsten Jahre ist ja erstmal weniger. Ja? Und somit ist es für einen Sponsor, der ja am Ende ja Reichweite braucht auch, weil am Ende, man will ja auch irgendwas wieder haben. Ja? Also es ist ja nicht immer nur so, dass man immer der heilige Samariter ist und jedem immer irgendwo Geld gibt. Man will ja auch irgendwo einen kleinen Return on Invest haben. Ja? Also ganz funktioniert das sowieso nicht. Also nicht, wenn man dort doch relativ in einer gewissen Größenordnung das macht. Das ist dann schon schwierig, aber... Ja, natürlich, Julia, was soll ich jetzt sagen?
3: Lass uns mal einfach reden. Lass uns nicht kurz einmal so ein bisschen wieder einfangen.
0: Passend dazu wurde anschließend auch die Frage aufgeworfen, wie viel eine olympische Goldmedaille eigentlich wiegt. Als Experte für Metallverarbeitung und Rohstoffe ließ sich der Geschäftsführer von Hofmann Metall nicht lange bitten und konnte sowohl die Zusammensetzung als auch das genaue Gewicht der Medaille fachkundig erläutern.
6: Gib mal dem Michael eine und ich gebe dem Robert eine und dann...
7: Das ist immer spannend. Goldmedaillen liegen immer in Socken verpackt.
8: Das ist
6: so, was sagt ihr? Und was kriegst du dann dafür?
4: Was ihr dafür kriegt, sie hat sie eigentlich schon bekommen.
6: 400 Gramm?
4: 400 Gramm? Nee, ich würde sagen, steht nicht, sind knapp.
6: Schade.
4: Ich würde sagen, es sind 500 Gramm Feinsilber und ungefähr 6 bis 7 Gramm Feingold überzogen.
9: Das hat jemand gelesen.
4: Niemals!
0: Sportlich blieb es auch im weiteren Verlauf der Gesprächsrunde. Mit Stefan Lehmann hatte man einen ehemaligen führenden Kopf der Dynamo-Fanszene eingeladen. Offen sprach er über seine Vergangenheit, persönliche Erfahrungen und darüber, wie ihn diese Zeit geprägt hat. Besonders bewegend schilderte er, warum er sich schließlich bewusst für einen Ausstieg aus diesem Umfeld entschieden hat.
9: Ja, die ersten 20 Jahre, sagen wir es mal so, hat viel Fußball mein Leben bestimmt. Das ist so ein bisschen von Papa gekommen. Und dann hat es mich aber so gepackt und bin so verhaftet gewesen, dass ich dort gar nicht mehr richtig loskommen konnte. Und dann war alles untergestellt, Fußball Nummer 1. Und dann kam eine Weile nichts. Dann kam irgendwann Familie und dann ein bisschen Arbeit. Und somit hat sich das die 20 Jahre dann wirklich so weitergespiegelt. Aber irgendwann kam dann ein großer Bruch für mich, weil ich gemerkt habe, irgendwie hier fehlt extrem viel. Das ist nie alles. Bin ich erstmal ein sehr großes Loch geschlittert. Für, ja, würde sagen, so 3, 4, 5, 6 Jahre ging das dann schon durch ein ganz schönes Tal. Und dann, muss ich sagen, so peu à peu wieder rausgekommen. Durch meine Frau, Yogalehrerin, und mir ein paar Sachen beigebracht. Pass auf, mach vielleicht mal das und das. Und dann, muss ich ehrlich sagen, ist schon eine gute Balance mittlerweile entstanden. Also mittlerweile seit 1,5, 2 Jahren war ich gar nicht mehr am Stadion. Also zu Heimspielen. Und es ist anders geworden. Mental klar, schöne Balance gekommen und ja, entspannter.
2: Was würden Sie den Menschen aus Ihrer Erfahrung heute an die Hand geben?
9: Anhaftung ist das Schwierigste und das, was die meisten Probleme verursacht. Und loslassen ist immer am Anfang vielleicht schwierig. Dann sieht man vielleicht noch nicht so den Weg, klar. Aber dann kommt's und dann, muss ich ehrlich sagen, fühlt sich extrem leicht an und entspannt.
2: Wie finden Sie denn dieses Format? Sie sind ja eingeladen worden, das pflegen wir ja schon einige Jahre lang gemeinsam mit Matthias Kraus und es wird immer mehr. Also für Zwickau schon ein Highlight.
9: Ja, für Zwickau auf jeden Fall. Finde ich ein super spannendes Format und als ich die Anfrage bekommen habe, war ich auch sofort begeistert davon. Habe gesagt, super, komme ich vorbei, mache ich gern, klar. Und ich denke mal, das wird eine lustige Runde heute werden.
0: Natürlich ergriff auch Sachsens Ministerpräsident Michael Kretschmer das Wort. An seinem Geburtstag zeigte er sich erfreut, Teil dieser besonderen Veranstaltung sein zu dürfen. Gleichzeitig würdigte er das Engagement der Veranstalter sowie die Entscheidung, den Wirtschaftsbrunch in den neuen Räumlichkeiten der Westsächsischen Hochschule stattfinden zu lassen. Einem Projekt, das ebenfalls mit Unterstützung des Freistaates Sachsen realisiert wurde. Alles in allem erlebten die Gäste einen abwechslungsreichen und kurzweiligen Tag mit spannenden Einblicken, interessanten Gesprächen und immer wieder auch humorvollen Momenten.
10: Ja, für mich ist das eine Netzwerkplattform par excellence. Und es gibt nicht viel Initiativen, die das letztendlich hier in der Region fördern. Und gerade in der jetzigen Zeit ist es wichtig, sich auszutauschen. Und für mich eine sehr schöne Plattform, hier in diesem Wirtschaftsbranch sich mit Vertretern der Wirtschaft, der Politik auseinanderzusetzen.
0: Beim anschließenden Netzwerken, Gesprächen und kleinen Snacks klang die Veranstaltung schließlich in entspannter Atmosphäre aus. Und eines dürfte bereits jetzt feststehen. Auch im kommenden Jahr darf man gespannt sein, welchen besonderen Ort sich die Veranstalter für den nächsten Wirtschaftsbrunch aussuchen werden.
11: Ja, man muss ja sagen, wir wollten ja eigentlich ins Gerd-Hauptmann-Gymnasium gehen. Das war mit Marco Kaufmann auch so besprochen. Dann kam die Anfrage und die Chance, hier natürlich genau zum richtigen Moment reinzugehen. Wenn ich mir das Wetter heute angucke, bin ich froh, dass wir uns für das entschieden haben. Wir stehen hier im Trocknen und ja, sobald es am Gerd-Hauptmann-Gymnasium was gibt, werden wir da natürlich den nächsten Schritt gehen. Aber logischerweise beschäftigen wir uns schon sehr mit dem nächsten Jahr und dann wird es die tolle Auflage wieder geben.
0: Wie oft hört man den Satz, in Zwickau ist doch nichts los? Dieselben Menschen stehen dann in der Fußgängerzone vor einer Menschenmenge und fragen ganz erstaunt, was ist denn hier los? Es ist eben doch was los auf den Straßen in der Innenstadt. Manchmal sind es gleich mehrere Feste an einem Tag, so wie am Samstag.
12: Dort, wo sich die Magazinstraße und die Peter-Breuer-Straße an der Inneren Plauenischen Straße treffen, wurde schon am frühen Vormittag fleißig gearbeitet, wurden Vorbereitungen für das Straßenfest der ansässigen Einzelhändler getroffen. Und schon da machte sich Partylaune breit, rund um fröhliche Gesichter und das nicht nur bei den Besuchern.
13: Das vierte Familienstraßenfest findet heute statt. Eine schöne Organisation von Händlern, den Anliegern, allen, die in der Straße, in den Straßenzügen hier was bewegen wollen, haben wir heute eine tolle Veranstaltung auf die Beine gestellt und es kommt richtig gut an, wie man sieht.
12: Wie ist denn das so in der Vorbereitung?
14: Kommen die Händler schnell oder muss man viel betteln oder wie ist das?
13: Ne, muss man gar nicht betteln. Wir haben im Januar im Arbeitskreis Einzelhandel

0: das Projekt besprochen, dass wir das dieses Jahr wieder durchführen möchten. Und dann sind die Ideen eigentlich nur so gesprudelt. Das ist ja, wie gesagt, auch schon das vierte Mal. Langsam schleicht sich Routine ein. Ne? Wir wissen alle, was zu tun ist. Manche Ideen werden wieder umgestellt oder verworfen, aber man muss niemanden betteln zum Glück. Die machen alle ganz gerne und mit Liebe mit.
1: Das bestätigten auch die beteiligten Händler. Denn ihre Geschäfte sind ja heutzutage keine sogenannten Versorgungseinrichtungen. Einkaufen soll auch Spaß machen. Und das Fest wurde auch in diesem Jahr wieder gut angenommen.
2: Das ist sehr schön. Wir haben ja auch ganz viel Werbung gemacht. Und wir möchten ja, dass die Leute in die Innenstadt in Zwickau wieder kommen. Und das ist wichtig für alle Händler, für alle Gastronomen, für alle, die hier vor Ort etwas auf die Beine stellen.
3: Was ist eigentlich der Anlass heute?
2: Wir wollen zeigen, dass Zwickau vor Ort doch was zu bieten hat, dass wir alle für die Kunden da sind, für unsere Mitbürger und dass wir im Grunde genommen doch eine ganz tolle Innenstadt haben.
1: Gegen 11 Uhr begann die erste Modenschau und es sei vorweggenommen, es ging kreuz und quer durch das, lustig ausgedrückt, Klamottenangebot. Freizeit- und Sportmode, edle Garderobe für die Abendveranstaltung bis hin zu Hochzeitsmoden und das für alle Generationen.

0: Die Modenschauen waren der Hotspot, mit dem zahlreiche Besucher angelockt wurden. Daneben gab es aber auch zahlreiche weitere Stände und Angebote. Tombola, Bierausschank, Kinderschminken oder Suppenküche.
1: Das ist wirklich mal
0: viele Vereine unterstützten die Händler und das hat auch etwas mit dem Begriff soziales Engagement zu tun.
2: Alles fürs Westsächsische Kinderhospiz. Wir sammeln das ja jedes Jahr. Es gibt die Tombola, da haben alle ganz viel mitgeholfen. Kanzshop Keller, die Parfümerie Burger, wir als Müller-Drogerie. Ich kann gar nicht alle aufzählen. Vielen Dank an der Stelle. Wir haben pro Los 1 Euro festgelegt. Es gibt keine Nieten, es gibt nur Trostpreise, Gewinne, Hauptgewinne. Vielen Dank auch an FSV Zwickau, an die Spieler, dass sie die Bälle unterschrieben haben. Das sind unsere Exklusivpreise, sodass man da auch einen richtigen Mehrwert hat für die Fans. Dann haben wir Rosterverkauf, wir haben die Suppenküche zusammen füreinander da, wir haben die Annette Gellrisch mit den Blumen da, die Frau Weid mit ihrer Druckerei stellt aus, die Hüpfburg bei Kanzshop Keller, also ganz viele Events, die Modenschau, ganz viele Händler, die sich dran beteiligen. Ich denke, es ist für jeden was dabei.
0: Das Straßenfest hat sich inzwischen so weit entwickelt, dass auch Händler bis hin zum Hauptmarkt daran teilnehmen. Und so konnte die Modenschau ohne Probleme auch etwas ausgeweitet werden. Es war dabei auch immer wieder schön zu sehen, dass es in der Zwickauer Innenstadt auch zwischen Händlern mit ähnlichen Sortimenten weniger Konkurrenz, sondern eher ein Miteinander gibt. Denn eine hohe Besucherfrequenz bringt schließlich allen etwas.
3: Ja, wir haben das ja jetzt dieses Jahr zum 4. Mal schon und die Begeisterung wächst eigentlich von Jahr zu Jahr. Das ist eine schöne Sache, wir schließen uns immer zusammen. Es gibt viele Absprachen natürlich, aber so in dem Bereich der Magazinstraße, Peter-Breuer-Straße, Innere Blaunsche ist das eigentlich ein sehr gutes Miteinander, macht allen Spaß und ja, zieht Leute in die Stadt und das ist ganz wichtig.
4: Und ist sozusagen der Gegenpol zur Aussage, in Zwickau ist doch nicht los.
3: In Zwickau ist sehr viel los. Man muss nur kommen und das sehen, was gemacht wird.
0: Das trifft es auf den Punkt. Denn wer sich nicht informiert, was gemacht wird, der sollte auch hinterher nicht meckern. Einfach immer wieder mal in die Stadt gehen und schauen. Dann erfährt man so ganz nebenbei, wann, für welchen Geschmack, wo etwas los ist. Und so ganz nebenbei, auf dem Hauptmarkt gab es am gleichen Tag auch noch eine Veranstaltung, sodass es da noch einen regen Besucheraustausch gab. Straßenfest Nummer 4 war also wieder erfolgreich. Da kann die Stadtmanagerin gleich die Nummer 5 planen.
5: Auf jeden Fall. Also wir gehen davon aus, immer dieser Samstag vor Muttertag festgesetzt.
0: Das Straßenfest ist damit auch ein Beispiel, wie die Zusammenarbeit zwischen Händlern und Verwaltung funktionieren kann. Und es ist nicht die einzige Veranstaltung in der Innenstadt, die eben mehr zu bieten hat, als sich mancher vorstellen kann.

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0: Der FSV Zwickau hat in der Regionalliga Nordost noch ein reguläres Saisonspiel vor der Brust. Am kommenden Samstag empfangen die Schwäne die BSG Chemie Leipzig in der GGZ Arena. Danach richtet sich der Blick endgültig auf den 23. Mai, denn dann wartet auf den FSV das große Sachsenpokalfinale gegen den FC Erzgebirge Aue. Ein Duell, dem in Zwickau schon viele Fans entgegenfiebern. Doch bevor diese beiden Partien bestritten werden, präsentierte sich der FSV Zwickau am gestrigen Dienstagabend noch einmal in einem ganz anderen Umfeld. Die Mannschaft bestritt ein Benefizspiel gegen den ACL aus der Zwickauer Nordvorstadt. Der ACL, ausgesprochen AC Löwen, ist eine Kreisklasse-Mannschaft aus Zwickau. Schon seit langer Zeit hegten die Fußballer den Wunsch, einmal in einem Freundschaftsspiel gegen den FSV Zwickau antreten zu dürfen. Ein Traum, der nun Wirklichkeit wurde. Unterstützt von einem engagierten Unternehmerpärchen aus Zwickau, wagte man erneut den Versuch, die Regionalligamannschaft des FSV auf den Nordplatz nach Zwickau-Pölbitz einzuladen. Mit Erfolg. Und so wurde aus einer Idee ein ganz besonderer Fußballabend.
1: Ja, also wie du schon gesagt hast, ist auch für uns eine Herzensangelegenheit. Wir wollten einfach auch dem ACL-Club in Pölbitz was Gutes tun. Und da die alle so sehr Fans sind vom FSV, haben wir halt mitorganisiert, dass der FSV heute mal hier zu Gast ist sozusagen. Und ich glaube, es ist für alle einfach eine tolle Sache.
2: Es ist ja so, dass der FSV gerade ganz oben mitspielt. Wir sind alle ganz hibbelig vor dem Pokalfinale. Ja. Und Sie haben trotzdem Ja gesagt. Wie habt ihr das hingekriegt?
1: Ja, mit ganz, ganz viel Herzblut, wie wir ja eh immer dahinter stecken, mit viel
3: Leidenschaft,
1: genau. Viel Leidenschaft. Und ich glaube, wir haben trotzdem auch einen ganz, ganz guten Bezug trotzdem, weil wir auch sehr, sehr viel trotzdem immer machen für alle Seiten. Und ich glaube, da hat der FSV uns einen Gefallen getan und auch dem ACL mal einen Gefallen getan.
0: Trotz teils strömenden Regens waren am Dienstagabend über 500 Zuschauer dem Aufruf gefolgt und auf den Sportplatz gekommen. Denn schnell war klar, es sollte nicht einfach nur ein Freundschaftsspiel werden. Der Abend stand ganz im Zeichen des guten Zwecks. Gespielt wurde zugunsten der Inobhutnahme des Zwickauer Kinderhausvereins.
1: Also die Eintrittsgelder heute, die hier zusammenkommen, die werden gespendet komplett an den Kinderhausverein Zwickau e.V. und vor allen Dingen hier in Pölbitz auch direkt an die Innerbootstätte, dass das den Kindern dort zugutekommt. Also es ist einfach ein Herzensprojekt, da wir jetzt auch selber einen kleinen Sohnemann haben von 8 Monaten, ne, wissen wir jetzt selber nochmal, wie sich das anfühlt. Und da wollen wir einfach allen was Gutes tun, sowohl den ACL als Verein, als halt auch am Ende dann für die Kinder natürlich.
2: Das macht ihr so alles nebenbei. Und was macht ihr im wirklichen Leben? Wie seid ihr tätig? Was macht ihr?
1: Ja, also im wirklichen Leben haben wir natürlich eine Catering-Firma, Dein Catering, meine Leidenschaft. Naja, unser Hauptding ist die Caterings und unsere Kantine am Hammerwald noch dazu. Genau, das ist eigentlich unser tägliches Brot.
0: Pünktlich um 17.30 Uhr liefen beide Mannschaften schließlich auf das Feld ein. Begleitet von den jüngsten Fußballfans und Kindern der Inobhutnahme des Zwickauer Kinderhausvereins. Besonders in den Augen der Kinder war die Freude deutlich zu erkennen. Für sie wurde an diesem Abend ein kleiner Traum wahr, einmal gemeinsam mit ihren Idolen auf den Platz zu laufen.

0: Ein Moment voller Stolz, Aufregung und Glück. Nicht nur für die Kinder war dieser Abend etwas ganz Besonderes. Auch die Spieler, Organisatoren und zahlreichen Gäste spürten, dass es hier um weit mehr ging als nur um Fußball. Denn wenn es um Kinder geht, zeigen viele Menschen Herz. Und genau das war auf dem Nordplatz in jeder Minute zu spüren. Dann rollte der Ball. Erwartungsgemäß war die Regionalligamannschaft des FSV Zwickau dem ACL sportlich überlegen. Doch das Ergebnis rückte an diesem Abend schnell in den Hintergrund. Die Spieler des ACL kämpften von der ersten Minute an, liefen unermüdlich, hatten sichtbar Spaß und genossen jede einzelne Szene gegen die Profis. Zur Halbzeit führte der FSV bereits deutlich mit 12:0. Auch nach dem Seitenwechsel zeigte sich ein ähnliches Bild. Die Schwäne präsentierten sich torhungrig und erzielten Treffer um Treffer. Doch ein ganz besonderer Moment gehörte schließlich dem ACL selbst. Denn auch ihnen gelang der umjubelte Ehrentreffer. Der Jubel auf und neben dem Platz fühlte sich dabei fast wie ein Sieg an. Am Ende stand ein deutliches 26:1 auf der Anzeigetafel. Doch Zahlen spielten an diesem Abend nur eine Nebenrolle. Viel wichtiger war das Gefühl von Gemeinschaft, Zusammenhalt und Menschlichkeit, das auf dem gesamten Sportplatz zu spüren war.
1: Ja, auf jeden Fall. Wir setzen uns ja auch für die regionalen Vereine ein und auch für soziale Projekte. Und ich glaube, das steht heute hier im Vordergrund. Einerseits dem ACL mal die Ehre zu erweisen und auch zu unterstützen. Und das sind die Dinge, die um die es heute am meisten geht. Neben dem, dass sich unsere Jungs auch ordentlich bewegen sollen.
2: André, verrat uns trotzdem, wie hoch ist der Aufregungspegel vorm Pokalfinale?
1: Ja, ich sag mal, auf einer Skala von 1 bis 10 ist er wahrscheinlich schon bei 9. Die Woche vorher wird es wahrscheinlich schon bei 11 sein. Also ist natürlich wahrscheinlich das größte Spiel der letzten 10, 15 Jahre für diesen Verein. Und darauf fiebern wir jetzt alle hin, aber haben noch ein Heimspiel jetzt am Samstag gegen Chemie Leipzig, was wir natürlich auch erfolgreich gestalten wollen. Und das steht jetzt erstmal im Fokus und danach kümmern wir uns dann im FC Erzgebirge.
2: Ich wiederhole mich, die Fankultur des FSV ist einfach einzigartig. Du wirst mir recht geben.
1: Auf jeden Fall, ja, und die ist auch am Wachsen, glaube ich. Wir kriegen ständig auch neue positive Rückmeldungen von den Menschen der Region. Und ja, ich glaube, der FSV ist gerade auch in und da schauen wir, dass wir das so lange wie möglich aufrechterhalten können.
0: Trotz des Regens herrschte über Stunden hinweg eine herzliche Stimmung. Die Zuschauer feuerten besonders den Underdog lautstark an, lachten gemeinsam und machten diesen Abend zu etwas ganz Besonderem. Auch abseits des Spielfeldes wurde einiges auf die Beine gestellt. Der regionale Fleischer, der Fleischi, sponserte zahlreiche Delikatessen vom Grill. Zudem sorgte Norman Hoffmann von Dein Catering mit Nudeln, Wurstgulasch und weiteren Speisen dafür, dass auch kulinarisch niemand zu kurz kam. Und das Wichtigste, am Ende kamen rund 3000 Euro an Spenden zusammen. Diese sollen in der kommenden Woche in Form eines Spendenchecks an den Leiter des Zwickauer Kinderhausvereins übergeben werden. Ein Fußballabend, der eindrucksvoll gezeigt hat, dass Sport Menschen verbinden kann. Und dass selbst bei Regen ganz viel Wärme entstehen kann.

Hochschulallianz zwischen KI-Institut und dualer Hochschule. Erholungsinseln und Radweg eingeweiht und Radlerfieber im Mülsengrund.

0: Am Freitag letzter Woche fand in der Spitzenstadt ein Termin statt, welcher sowohl wirtschafts- als auch wissenschaftspolitisch für Sachsen von besonderer Relevanz gewesen ist. In der Hempelschen Fabrik wurde die erste Hochschulallianz in Sachsen unterzeichnet und wir waren mit der Kamera vor Ort.
1: Auch im Vogtland gibt es Visionäre. Einer davon ist zweifellos Rainer Gless. Mit seinem Unternehmen GK Software schon lange unterwegs, hat er sich schon vor Jahren einer Sache gewidmet, an der wir wohl alle in Zukunft nicht vorbeikommen werden. Die Rede ist von künstlicher Intelligenz, kurz KI.
2: Die Geschichte reicht schon ein bisschen länger zurück, ungefähr 10 Jahre. Damals begann so ein bisschen das Thema KI, künstliche Intelligenz, so ein bisschen sichtbar zu werden. Und unsere Idee war, damals noch auch mit der GK Software, das Thema KI in die Region zu bringen, mit einem Institut auch ein bisschen öffentlich zu machen. Und seitdem bemühe ich mich um dieses Thema, habe dann 2024 das Institut gegründet, hier in diesem Gebäude, Hempelsche Fabrik in Plauen. Und heute haben wir einen tollen Anlass. Wir unterzeichnen eine Hochschulallianz mit der Dualen Hochschule Sachsen und bringen damit dieses Institut in die öffentliche Wahrnehmung. Wir machen es erfahrbar, regional sichtbar und wirksam.
3: Sie bringen es heute auf den Weg, haben Sie gerade gesagt. Wie ist denn der Plan? Also wann soll das denn die ersten Früchte tragen, wenn man so sagen darf?
2: Naja, wir arbeiten ja schon ein Stück und ich würde da gar nicht so weit in die Zukunft schauen. Wir sind schon gut unterwegs und ich denke, wir können schon heute mal ein bisschen sehen, wo die Reise hingeht.
3: Natürlich ist das für die Studenten auch eine Herausforderung, sowas, was ja alle bewegt. Viele sagen, KI ist Fluch und Segen, aber ich glaube, sie werden die Menschen eines Besseren belehren.
2: Ja, also KI ist erstmal eine spannende Sache. Sie wird nicht mehr verschwinden. Und wir sind der Meinung, es ist viel besser, wenn wir dabei sind, wenn wir es gestalten, wenn wir es transparent machen, sichtbar machen, erkennbar und natürlich für die jungen Menschen öffnen zum Mitmachen.
1: Groß war das Interesse sowohl seitens verschiedenster Repräsentanten aus der Politik, dem gesellschaftlichen Leben sowie der Medien. Natürlich sind Projekte dieser Art nicht ohne Förderer und Unterstützer möglich. Da haben sich auch die Landtagsabgeordneten aus dem Vogtland stark gemacht.
4: Ja, absolut großartiges Zeichen für das Vogtland. Wir haben jetzt über mehrere Jahre wirklich intensiv mit dem Ministerium, mit der Dualen Hochschule, mit Rainer Gless auch gearbeitet, um zu schauen, wie man sowas auf die Beine stellen kann. Und wir sind bei dem Thema KI jetzt insgesamt, glaube ich, sehr gut als Region aufgestellt. Für uns heißt es also KI statt K.O. im Vogtland. Ein toller Tag. Wir freuen uns, dass der Freistaat das auch so toll unterstützt, dieses Projekt. Es ist für uns so ein bisschen

0: Heute hier das KI-Institut in Plauen eingeweiht wird, eine sogenannte Hochschulallianz, die erste ihrer Art überhaupt in Sachsen. Das heißt, das ist Pionierarbeit, die hier heute stattfindet, wo im Prinzip regionale Wirtschaft mit hier in dem Fall der dualen Hochschule zusammenarbeitet an so einem Zukunftsthema, das viele Chancen für die Region, für die Zukunft bringt.
1: Sie würden sich natürlich wünschen, Sie haben es richtig gesagt, es ist die erste Allianz, dass das Fahrt aufnimmt und andere auf diesen Zug aufspringen.
0: Hochschulallianzen sind eine neue Möglichkeit der Zusammenarbeit zwischen Hochschulen und regionaler Wirtschaft in ganz Sachsen. Das heißt, diese Hochschulallianzen auch im formellen Sinne, also vertraglich verbunden, können überall in ganz verschiedener Art und Weise stattfinden. Das wünschen wir uns auch, denn wir möchten, dass das, was in den Hochschulen an Innovation entsteht, natürlich seinen Weg in die Wirtschaft findet, dort zu neuen Arbeitsplätzen und zu Lebensqualität und zu Wertschöpfung, zu Einnahmen führt und damit unser Land stark macht.
2: Nach der Begrüßung der Anwesenden und einer kurzen Einstimmung auf das Thema brachte Professor Dr. Frank Schweitzer seine Freude über die Allianz zum Ausdruck. Wir sind vorab mit ihm ins Gespräch gekommen.
3: Ja, das ist eine für die duale Hochschule, die erst seit anderthalb Jahren existiert, bedeutender Schritt. Unsere erste Hochschulallianz, wie ich gehört habe, auch eine der ersten im Freistaat Sachsen. Und wir freuen uns darauf, dass wir gemeinsam mit einem potenten Partner, mit einem Unternehmer, mit Unternehmergeist hier gemeinsam Forschung und Praxis zusammenbringen können. Das entspricht auch unserer Idee eines Studiums, nämlich der duale Charakter zwischen Theorie und Praxis.
1: KI ist ja in aller Munde. Jetzt wird das aufgegriffen und Sie können sich ungefähr vorstellen, was das jetzt für Ihre Studierenden heißt.
3: Ja, das ist ein ambivalentes Thema, das weiß ich. Worum es hier geht, ist um sogenannte industrielle KI. Das heißt, wir wollen KI in die Wirtschaft bringen. Es geht jetzt weniger um Chatbots oder Dinge, wie man Texterkennung machen kann oder wissenschaftliche Texte schreibt. Das ist ein Thema, was uns als Hochschule sehr beschäftigt, muss man sagen. Aber hier geht es wirklich in der Allianz darum, der Hochschulallianz darum, dass wir gemeinsam mit dem Partner industrielle KI-Systeme entwickeln, um KI in die Wirtschaft zu bringen. Weil das ist einer der Punkte, wie man in der Wirtschaft noch effizienter agieren kann.
1: Sie haben es gesagt, Ihre duale Hochschule gibt es noch gar nicht so lange. Wie wird es denn angenommen und wer darf sich denn alles bei Ihnen bewerben?
3: Also es wird sehr gut angenommen. Als duale Hochschule haben wir jetzt einen stärkeren Auftritt auch gegenüber anderen Hochschulen in Deutschland und in Sachsen. Es wird von den Abiturienten sehr gut aufgenommen. Wir haben leicht steigende Studentenzahlen, das kann ich so sagen. Und wir freuen uns halt, dass wir jetzt in den Reigen der Hochschulen aufgenommen worden sind.
2: In seinen Ausführungen erläuterte Dr. Jens Krüger, Vorsitzender des Beirates KI-Institut Plauen, sehr anschaulich, was souveräne KI bedeutet. Damit können Daten kontrolliert genutzt werden, Systeme nachvollziehbar betrieben werden, Technologien werden offen und prüfbar gestaltet und ein ganz wesentlicher Aspekt, die Verantwortung wird sichtbar beim Menschen belassen. Was dann folgte, war die Vertragsunterzeichnung durch die Partner. Glücklich zeigte sich auch der Mann, der nun mit seinen Studierenden direkt zu den Nutznießern gehört.
4: Mein Name ist Lutz Neumann, ich bin hier Direktor am Standort Plauen an unserem Campus. Die duale Hochschule hat ja 7 Standorte, einer davon ist hier in Plauen. Und wir sind natürlich sehr froh, dass wir hier mit dem KI-Institut in Plauen einen Partner gefunden haben, der mit uns eine Zukunftstechnologie in der Region weiterentwickeln will. Natürlich nicht nur für den Standort in Plauen, für die gesamte Hochschule, aber wir empfinden es auch als wichtig, dass außerhalb der großen Ballungszentren solche Entwicklungen stattfinden.
1: Das wertet natürlich auch die Stadt auf.
4: Ja, das ist ja auch Ziel. Wir wollen nicht nur die Stadt, die ganze Region wollen wir aufwerten, indem wir natürlich attraktiv werden, auch für junge Leute, die hier zum Studium kommen und dann später hier in den Unternehmen auch arbeiten können.
2: Dann bleiben wir dran und werden berichten, wie die Hochschulallianz umgesetzt wird.
5: Ein Deutscher ist ein netter Mensch. Kommen 2 Deutsche zusammen, gründen sie sofort einen Verein. Am Wochenende war auf dem Zwickauer Hauptmarkt zu sehen, das machen nicht nur die Deutschen. Auch viele Migranten organisieren sich in ehrenamtlich geführten Vereinen. Beim interkulturellen Ehrenamtsfest Zwickolör kamen sie alle zusammen.
6: Bunt war es auf dem gesamten Hauptmarkt. An der großen Bühne noch laut dazu. Hier tanzen gerade die Kinder des Zwickauer Club Impuls, einem Verein, der sich mit der Integration von Russlanddeutschen beschäftigt. Sprachkurse, Integrationshilfen, aber auch die Pflege der eigenen Kultur gehören hier dazu.

0: Ein Riesenapplaus für Club Impuls!
1: Das Spektrum der Vereine in der Region ist wirklich weit gefächert. Der ambulante Kinderhospiz zum Beispiel unterstützt Familien mit unheilbar kranken Kindern. Die Benedict School engagiert sich bei der Opferhilfe Sachsen. Und natürlich ist auch der Sport international und trägt seinen Beitrag zur Integration bei. Und alles gehört eben zur Region Zwickau.
2: Genau, Zwickau ist bunt, Zwickau hat sehr viel Ehrenamt und das soll auch gezeigt werden. Also wenn wir mal die Zeiten von Corona rausrechnen, wäre dieses Jahr 10-jähriges. Aber wir haben 2016 angefangen mit dem Fest, hatten gedacht, wir machen es einmalig und es hat sich zu einem jährlichen Event herauskristallisiert.
1: Auch in der Region angekommen sind die vor dem Krieg in der Ukraine Geflüchteten, meist Frauen mit Kindern. Natürlich ist dieser Krieg bei ihnen präsent, aber zu spüren ist vor allem die Freude, hier in Frieden leben zu können. Und das zeigen sie auch recht deutlich. In Abwandlung eines bekannten Spruches könnte man sagen, Friede, Freude, ukrainische Würstchen. Auf der Bühne inzwischen der Verein Modus Vivendi. Rollstuhltanz ist eines der Angebote dieses Vereins. Und dabei geht es nicht um die Qualifizierung für Let's Dance. Die Mitglieder zeigen, dass sie eben Menschen sind, die aus irgendeinem Grund ihre Beine nicht gebrauchen können. Sie wollen aber weder bemitleidet noch herausgehoben werden, sondern eben ganz einfach eines sein. Menschen, die ihr Leben meistern und die auch Spaß haben können. Und das ist auch der Grundtenor solcher Feste. Jeder wird angenommen, so wie er ist.
2: Genau, so soll es doch auch sein. Jeder bringt sich mit dem ein, was er kann, was er hat und zeigt sich mit dem, was er anderen zeigen möchte.
1: Wie ist denn das so bei der Organisation? Muss man da recht viel Aufwand betreiben oder kommen die Leute, dass sie sagen, okay, wir wollen das auch machen?
2: Also die Vereine wollen das natürlich gerne, möchten sich präsentieren, möchten sagen und zeigen, was ihre Arbeit ist, möchten auch neue Mitglieder gewinnen. Und im Prinzip ist es nicht ein Selbstläufer, aber es ist eine Möglichkeit, als Verein für sich selbst zu werben. Und wir hatten in diesem Jahr sogar eine Warteliste gehabt.
1: Mitten auf dem Platz auch eine schwarz-rot-grüne Fahne. Keine Angst, es gibt in Berlin nicht schon wieder eine neue Koalition. Das ist die Landesfahne von Afghanistan. Viele Afghanen, die für die westlichen Kräfte gearbeitet hatten oder ganz einfach nicht mit den Taliban übereinkommen, sind geflüchtet, auch nach Deutschland. Und sie haben ihre Küche mitgebracht. Auch so können Kulturen zusammenfinden.
3: Ich bin Mohammed Nixot, ja. Und ich wohne seit ungefähr zwei Jahren. Und ja, ich bin ganz zufrieden und ich versuche so wie schnell wie möglich Deutsch zu lernen, damit ich kann einfach aktivieren in Deutschland bleiben. Und natürlich, es gibt so viele Möglichkeiten. Ich bin ganz zufrieden von der Zivilverwaltung und so weiter. Ja.
1: Für gerade 2 Jahre in Deutschland klingt das doch schon nicht schlecht. Und der Zuspruch zeigt, dass die afghanische Küche hier ankommt. Die Geschmacksrichtungen wechseln hier zwischen scharf und süß, beides kräftig. Am Stand war ziemlich viel los und auch die Kinder waren begeistert bei der Sache, wie Kinder in diesem Alter auf der ganzen Welt eben sind. Es geht nicht nur die Liebe durch den Magen, auch die Integration. Das ganze Fest war wirklich bunt. Da bereiteten sich die Vietnamesen auf ihren Auftritt vor. Auf der anderen Seite des Hauptmarktes unter anderem der Stand der Ahmadiyya-Muslime, bei denen zum Beispiel die Frauen selbst entscheiden, ob sie ein Kopftuch tragen wollen oder nicht. Es gibt da keinerlei Vorschriften. Es war wieder ein gelungenes Fest für alle, die sich diesem Thema nicht verschließen. Und mal sehen, welche Küche wir im nächsten Jahr ausprobieren.
4: Wenn die Museen und kulturellen Einrichtungen in Plauen zu später Stunde bis 1 Uhr nachts ihre Türen öffnen, dann findet wieder die Nacht der Museen statt. In diesem Jahr lädt die Stadt am 26. Juni zur 19. Auflage der Veranstaltung ein. Die Besucher erwartet zu diesem kulturellen Highlight, das um 18 Uhr beginnt, an 18 Veranstaltungsorten mitten im Stadtgebiet ein vielgestaltiges und kurzweiliges Programm mit rund 60 Angeboten. Ausstellungen, Musik, Vorträge, Führungen und vieles mehr laden zum nächtlichen Schlendern durch Plauen ein. Neben den Museen der Stadt, wie dem Vogtlandmuseum, dem Spitzenmuseum sowie der Fabrik der Fäden und der Galerie E.O. Plauen, Kunstmuseum Erich Oser, haben auch das Luftschutzmuseum Meierhof, das Quartier 30, die Modespitze Plauen und viele weitere Einrichtungen geöffnet. Der Vorverkauf der Eintrittsbändchen startet am 18. Mai und endet am 25. Juni. Die Eintrittsbändchen gelten zur Plauener Nacht der Museen auch als Fahrkarte für die Straßenbahnen sowie für die Stadt- und Nachtbusse. Im Vorverkauf sind die Eintrittsbändchen für 7 Euro erhältlich und zum ermäßigten Preis für 4 Euro. Alle Veranstaltungsorte bieten zur Nacht der Museen ab 18 Uhr eine Abendkasse an. Hier kosten Normalzahler 10 Euro und der ermäßigte Eintritt 6 Euro. Ebenfalls zum Abendkassenpreis erhältlich sind die Bändchen am 26. Juni von 10 bis 16 Uhr in der Touristinformation Plauen. Ab 23.30 Uhr ist der Eintritt frei. Ermäßigten Eintritt erhalten Schüler bis 16 Jahre ohne Nachweis, Schüler ab 17 Jahre, Studenten und Schwerbehinderte auf Nachweis. Kinder bis 6 Jahre und Begleitpersonen für Schwerbehinderte haben freien Eintritt. Mehr Informationen gibt es auch unter www.museumsnacht-plauen.de und im Veranstaltungsheft, das kostenlos in öffentlichen Einrichtungen und bei allen Veranstaltern ausliegt.
5: Ja, alles neu macht der Mai, heißt es in einem Volkslied und das trifft auch in Reichenbach zu. Am vergangenen Mittwoch wurden in der Neuberinstadt gleich zwei Neuerungen eingeweiht und eröffnet. Zum einen Erholungsinseln am Kölbischen Eck und zum anderen der Radweg Krummer Weg Joppenberg.
4: Mittwoch, 13. Mai gegen 14 Uhr, Kölbisches Eck. Die sogenannten Erholungsinseln stechen schon von weitem ins Auge. Die Sitzmodule entstanden als Beitrag der Stadt Reichenbach zum Ab-in-die-Mitte-Wettbewerb 2024. Projektleiter der City-Offensive Dr. Eddie Donat und Oberbürgermeister Henry Roos begrüßten die Gäste und anschließend wurde auf die grünen Pavillons angestoßen.
6: Also Reichenbach im Vogtland hat das Projekt eingereicht, um eine schwierige Fläche, eine Verkehrsfläche, wieder zu beleben mit einer ganz anderen Funktion. Und das hat die Jury beeindruckt, dass man hier mit zunächst den temporären Elementen Aufenthaltsbereiche, Aufenthaltsqualität bringt und mit dieser Multifunktionalität, mit Grün und so weiter, einen Treffpunkt schafft, der also nicht nur für den öffentlichen Verkehr sozusagen dient, sondern eben wirklich als Aufenthaltsbereich.
4: Die Idee für das Projekt wurde gemeinsam vom Gewerbeverein Reichenbach, gemeinsam für Reichenbach und der Stadtverwaltung Reichenbach entwickelt.
7: Diese installierten Ruhezonen, das ist eine Initiative gewesen, die daraus hervorgegangen ist, dass wir mal eine Umfrage gemacht haben 2024. Und da hatte man sich mehr grüne Inseln gewünscht, also Orte, wo man sich auch mitten in der Stadt treffen kann. Und das ist dann eine Initiative gewesen, die begleitet wurde vom Gewerbeverein, von der Wirtschaftsförderung und von der Initiative Ab in die Mitte. Das ist eine überregionale Initiative, die dann dabei hilft, solche Projekte und über einen Wettbewerb auszuloben. Und wir haben dort einen dritten Preis gemacht. Und deshalb haben wir das dieses Jahr umsetzen können. Ja, und jetzt ist es heute eröffnet worden, auch wenn es heute nicht so schön war, das Wetter. Ich denke, wir werden Tage haben, wo die Sonne scheint und dann kann man darunter sehr schön verweilen. Und es wird noch viel wesentlich grüner werden.
8: Und da gab es auch eine Zuwendung?
7: Es gab eine Zuwendung, die waren 20.000 Euro, sodass wir das im Grunde auch davon finanzieren können. Und darüber sind wir natürlich auch froh, weil aus eigener Stadt und aus eigenen Mitteln wäre das natürlich schwieriger gewesen. Insofern sind wir froh, dass dieser Wettbewerb existiert und wir dort einen entsprechenden Platz belegt haben.
4: Die Platzierung von modularen Grünpavillons, die mit Sitzelementen kombiniert sind, wirkt sich positiv auf das Stadtklima aus. Das Pavillongerüst dient als Rankhilfe für die Pflanzen, die einen angenehmen Schatten spenden. Die Materialien sind neben verschiedenen Pflanzen pulverbeschichtetes Metall, Holz und Kunststoff. Der Ausführungsentwurf stammt vom Ingenieurbüro für Bauwesen IBB Bräunel aus Plauen. Die Gerüstbauarbeiten erfolgten durch die Firma Metallbau Brossmann aus Rosenbach. Die Bepflanzung führt die Firma Adrian Liebig Bäume und Gärten Plauen aus. Ortswechsel. Radweg Kromer Weg Joppenberg gegen 15.30 Uhr.
8: Herr Ruhe, ist heute Tag der Einweihungen. Es geht weiter nachmittags mit einem Radweg oder nach Radstraße.
7: Richtig, wir haben...

0: heute zwei Einweihungen gehabt, wie gesagt, ab in die Mitte-Projekt und jetzt diese Fahrradstraße bzw. Fahrradweg sind ungefähr 250 Meter, davon sind ungefähr 150 Meter Fahrradstraße. Da haben wir eine 500.000 aufgewandt, aber bei 90% Förderung bleibt dann für uns nicht mehr so sehr viel übrig. Man muss dazu sagen, für Straßenbau hätten wir wahrscheinlich so viele Mittel überhaupt nicht bekommen können. Also haben wir uns gesagt, wir machen den Fahrradweg hier ordentlich, aber eben auch ein Stück weit Straße. So haben beide etwas davon und ich denke, mit dem Ergebnis kann man sehr zufrieden sein, weil es ist auch das Bachgeländer erneuert worden und auch die Bachmauer. Damit haben wir im Grunde genommen wieder etwas modernisiert und saniert, was wir sonst hätten über ganz normalen Straßenbau wahrscheinlich so hätten gar nicht hinbekommen. Und da bin ich ganz glücklich drüber, weil ich ja auch selbst Fahrradfahrer bin und hier besonders das, was hinter mir zu sehen ist, diese Enge, die es einmal gab, ist jetzt aufgeweitet worden und da können sich auch zwei Fahrradfahrer begegnen, ohne dass sie sich im Grunde genommen crashen. Und das ist eine tolle Sache, finde ich.
1: Ja, ich bin jetzt quasi den Weg von hier aus bis zum Bad hochgelaufen und man kann quasi die Strecke mehr oder weniger auf sicheren Radwegen, Straßen oder ruhigen Nebenstraßen bis zum Bad fahren.
0: Richtig, man kann jetzt im Grunde genommen vom Park der Generationen bis zum Freibad auf sicheren Wegen fahren. Das ist sozusagen nicht straßenbegleitet, aber Parallelweg. Vorrangig über Straße, also Fahrradstraße und Fahrradweg. Und so kann man auch mit Familie oder wenn Kinder oder Jugendliche mit dem Fahrrad bis zum Freibad wollen, sind sie auf sicheren Wegen unterwegs. Und das ist auch eine gute Sache, weil ich denke, bei dem heutigen Verkehr ist es immer wieder durchaus gefährlich und gibt es Situationen, wo man dann eben um seine Kinder bangen muss. Hier ist dieses jetzt im Grunde entschärft. Und ich denke, das ist auch ein weiterer Abschnitt in unserem Radwegekonzept, was wir umgesetzt haben. Und ich denke, so kann es weitergehen.
2: Mit dem Durchschneiden eines Bandes wurde die 150 Meter lange Baustrecke offiziell freigegeben und auch sofort von Radfahrern genutzt. Auf dem Weg zum Freibad entdeckten wir übrigens auch eine Fahrradler-Tankstelle. Die entspringt aber einer privaten Initiative.
3: Am 10. Mai hatten im Mösengrund die Kraftfahrer wieder einen Tag lang Platz zu machen für die Radfahrer. Zum nunmehr 31. Mal hatten die Pedalritter die Straße für sich und so waren auch wieder zahlreiche Familien mit Kind und Kegel unterwegs. Bei bestem Frühlingswetter ließen es sich die Mösener nicht nehmen, ihren Gästen den Tag so schön wie nur möglich zu machen.
4: Am Sonntagmorgen herrschte noch paradiesische Ruhe. Das langgezogene Tal zwischen Ortmannsdorf und Niederschindmaß bietet ein gutes Wohnumfeld für gestresste Zeitgenossen. Kleiner Wermutstropfen, 100 Meter Baustelle und ein ganzer Ortsteil ist fast wie von der Welt abgeschnitten. Die offiziellen Umleitungsstrecken führen kilometerweit bis auf die umliegenden Höhenzüge. Die Radler aber stört das kaum. Noch ein Foto vorm Verbotsschild, dann geht's weiter Richtung Startpunkt. Auch die Nachfolgenden lassen sich nicht abschrecken. Es ist etwas eng, aber mit dem Rad geht's schon. Um diese Zeit, hoppla, das wäre etwas sehr zeitig. Nehmen wir eben die andere Seite der Uhr. Um diese Zeit waren schon zahlreiche Radler am Ortmannsdorfer Bahnhof eingetroffen. Schnell noch die Stempelkarte ausfüllen und noch eine Waffe zur Stärkung. Ja, die Organisation war wieder gut gelungen. Traditionell fahren natürlich auch die Bürgermeister der Endpunkte der Strecke mit.
5: Wichtig ist, das Wetter muss passen, die Leute muss rauslocken. Und es ist nun der 31. Radlertag, es ist nun schon Tradition hier zwischen Mülzen und Dennoritz, beziehungsweise Niederschindmaß. Und die Leute, ich denke, freuen sich drauf, es sind sehr viele Sachen werden angeboten, komplett entlang der Strecke. Und ich hoffe, dass für alle wieder ein schöner Tag heute wird, ein schöner Familientag.
6: Ja, ich fahre die Strecke auch häufiger und es ist schön, im Mülsengrund zu radeln. Aber an so einem besonderen Tag, wo ganz viele unserer Einwohner hier in Mülsen, Niederschindmaß und Schlunzig so viel für unsere Gäste bereithalten, macht das natürlich umso mehr Spaß. Und wenn das Wetter mitspielt, umso besser. Und ich danke allen, die dazu beitragen, dass es ein toller Tag wird. Und ja, ich freue mich drauf, den Tag zu erleben mit allen, die dabei sind und hier mitmachen.
4: Auch andere Kommunalpolitiker tauschen für diesen Zweck gern mal die Amtsstube gegen den Fahrradsattel.
7: Ich fahre gerne Fahrrad und Oberbürgermeister Zelt verhindert hat mich beauftragt, hier hinzufahren. Ein bisschen was habe ich schon getan. Ich bin von Zwickau hochgeradelt. Freue mich auch über das Wetter, freue mich über die Einladung und einen schönen Tag hier im Mösengrund.
4: Für den Landkreis ist es ebenfalls gut, wenn die Gemeinden solche Veranstaltungen auf die Beine stellen. Das bringt positives Feedback.
8: Ja, eine wunderschöne Veranstaltung. Es ist zum 31. Mal und wir haben natürlich wieder eine tolle Organisation hier gesehen durch die Gemeinde. Da haben wir gerne auch wieder mitgewirkt mit dem Verkehrskonzept und mit der entsprechenden Genehmigung. Und ja, man kann nur sagen, den vielen Organisatoren und Helferinnen und Helfern herzlichen Dank für so eine tolle Veranstaltung, für so eine tolle Tradition hier in Mösen. Und das Wetter spielt mit. Insofern ja, ganz toll und viel Spaß dabei.
4: Im Startbereich waren die vielen Baustellen, die derzeit in den Gemeinden existieren, natürlich auch ein Gesprächsthema. Doch auch wenn die Behinderungen nerven, die meisten sind froh, dass es nach vielen Jahren Schneckentempo beim Straßenbau jetzt schneller vorwärts geht.
8: Ja, es geht Stück für Stück geht's vorwärts. Im Moment baut ja die Gemeinde und der Landkreis Richtung Marienau rüber. Auch für die nächsten Jahre sind weitere Baumaßnahmen geplant. Und der Landkreis wird für den Herbst eine Informationsveranstaltung zusammen mit der Gemeinde organisieren, sodass man den Ortmannsdorferinnen und Ortmannsdorfern auch das Bauprogramm für die nächsten Jahre vorstellen können. Wir wissen, dass da natürlich auch hohe Erwartungen sind, zu Recht hohe Erwartungen sind. Und es gibt auch Kritik. Und wir wollen natürlich auch wieder informieren. Der Landrat hatte in 2023 schon mal eingeladen zu einer Veranstaltung. Und das machen wir in diesem Herbst, im Herbst 26 wieder und stellen das Bauprogramm für die nächsten Jahre vor, sodass wir alle wissen, wie es weitergeht, sodass wir endlich auch die Neuschönburger Straße in Ortmannsdorf in den Griff bekommen.
4: Gemeinsam bekamen sie dann erst einmal den Start in den Griff.
9: 3, 2, 1, los! Und
4: Stopp! Und auf geht's für die vielen Radfahrer in Richtung Denneritz und Niederschindmaß. Die Radler verteilten sich wieder recht schnell entlang der langen Strecke. Muss doch keiner zwangsweise vom Start zum Ziel fahren. An jeder Stelle kann man anfangen und auch an jeder Stelle wieder die Strecke verlassen. Und die Mülsener hatten wieder zahlreiche Pausenstellen eingerichtet, an denen sich die Teilnehmer erfrischen konnten, aber auch manch Wissenswertes erfuhren. Wir haben uns in diesem Jahr für das Hertelhaus in Mülsen St. Jakob entschieden. Hier gab es zum einen eine Spielzeugausstellung, und zwar Spielzeug aus Zeiten, die selbst die heute Älteren nicht mehr selbst erlebt haben. Auch so etwas ist mal interessant. Im Nebenraum gibt's die Geschichte der hiesigen Textilindustrie, sowohl die der Handarbeit als auch die der kleineren maschinellen Produktion. Und auch wenn die Maschinen heute nicht mehr durch eine Transmission von einer Dampfmaschine aus betrieben werden, mit einem Elektromotor ist es nicht weniger eindrucksvoll. Und es sind auch Endprodukte dieser Arbeiten zu sehen. Seine Exzellenz Fürst Otto von Bismarck, gewebt auf einer Jacquard-Maschine. Aber das ist eben nur einer der vielen interessanten Punkte an der Strecke. Also wieder rauf aufs Rad, an der Sparkasse vorbei zum Verwaltungszentrum. Dieser Halt ist ein Muss für alle Teilnehmer. Manchmal denkt man, es ist der Hauptveranstaltungsort der ganzen Strecke. Natürlich ist hier auch eine ganze Menge los. Den ganzen Tag Veranstaltungen, Speis und Trank. Die Verwaltung bringt eine Menge Merchandising-Produkte unter die Leute und auch die Freunde der historischen Fahrräder waren wieder zu Besuch. Gar nicht so einfach, sich auf einem solchen Gefährt zurechtzufinden. Damit man mal den dritten Punkt überwindet. Ja. Es gab natürlich noch viel mehr zu sehen, aber nächstes Jahr gibt es ja auch wieder den Radlersonntag, meint jedenfalls der Bürgermeister.
10: Danke, dass ihr alle gekommen seid. Ich hoffe, euch hat es allen gut gefallen. Dann sehen wir uns nächstes Jahr wieder zum 32. Radlertag. Tschüss!

Glück auf zu Kuppner, unser Erzgebirge. Die Nachwuchssportler im Erzgebirgskreis bekamen am 8. Mai ihre große Bühne. Im Bürgersaal Schopau wurden die Sporttalente des Jahres 2025 geehrt. Sie sehen gleich einen ausführlichen Bericht von der Veranstaltung. Zuerst gehen wir aber auf Wanderschaft.

Herzlich einfach mal die Zuschauer. Hier findet dieses Jahr der Ultra Adventure Hike der Grüne Rebell statt. Das ist eine Wander- und Laufsportveranstaltung hier im wunderbaren Mittleren Erzgebirge, eigentlich im Tschobaital beheimatet. Das ist ein bisschen angelegt natürlich auf unseren Wildschütz Volksheld Karl Stöbner, dass wir ihn wieder ein bisschen in Erinnerung rufen, vielleicht auch mal für die Jugend, dass er nicht vergessen, in Vergessenheit gerät. Und daran ist diese Wandersportveranstaltung angelehnt, ein bisschen kombiniert mit dem Biathlonsport. Es wird halt geschossen, ein Wildbrett vom Prinzip erlegt. Was in den Klassen Gold und Silber dann als Gewicht mitgeführt werden muss, im Rucksack über die ganzen Strecken. Gold ist beispielsweise 50 Kilometer, Silber hatten wir dieses Jahr 35 und die Bronzeklasse mit 23 Kilometern. Dann kann man diese Geschichten bei uns mittlerweile auch im 11K-Trail ran unter die Beine nehmen sozusagen. Und natürlich für die ganz Wagemutigen kann man die 50 Kilometer auch im Speedhiking-Modus durchführen. Dementsprechend, also ist für jeden Geschmack was dabei. Und wir haben natürlich noch eine Familienrunde, um auch diese Klasse, sag ich mal, zu befriedigen mit unseren Sportarten hier. Also wir haben vom Profiläufer bis zur Familie eigentlich alles am Start. Und so soll es sein, alles unter einem Hut sozusagen, unter dem Hut vom Karl Stöbner hier sozusagen. Und ja, mal wieder eine feine Nummer. Ich muss lügen, ist glaube ich die 7. Auflage. Entstanden ist die ganze Sache mal durch eine, wie solche Sachen immer entstehen, sag ich mal, durch eine kleine Schnapsidee. Wir wollen selber mal was Größeres, eine größere Wandersportveranstaltung oder Marsch für uns zum Test machen, dass man dann mal so Sachen wie Fichtelbergmarsch oder einen Mammutmarsch machen kann. Im Endeffekt haben sich halt mehrere Bekannte damals gefunden, die die gleichen Interessen vertreten haben. Und dann haben wir auch gesagt, man muss irgendwann was rausholen, was weltweit einmalig ist. Und ich glaube, das haben wir mit unserer Veranstaltung hier, die halt kombiniert Geschichte, Sport, ein Gemeinschaftsdasein halt von jung bis alt und vom Profisportler bis zum Amateur oder sagen wir auch bis zum Kind natürlich, die bei uns natürlich in der Familienrunde immer mit gern gesehen sind und auch wieder dieses Jahr sehr zahlreich vertreten natürlich. Strecke beispielsweise, wie schon angesprochen, geht immer bei uns los mit dem ersten Schießen. Da kann man sich schon natürlich Punkte oder besser gesagt die Zeit etwas verderben oder natürlich hier schon mal schön nach vorne schießen. Dann hatten wir dieses Jahr, wie gesagt, hatten wir den Getzen Rodeo X-Loop bei Steigwerk mit im Programm, wo der Marcel Steiner vor Ort mit ist und natürlich auch der Bergbau- und Höhenrettungssuch Annaberg Buchholz. Vielen Dank nochmal an die Kameraden, die uns gestützt haben hier. Das wird, glaube ich, ein Highlight für unsere Teilnehmer wieder.

0: bitten.
1: Ja, das ist doch nachher so eine Stufe.
2: Ja, und wie gesagt, wieder unsere knackigen Aufstiege hier in der Region Zschopau, Drehbach, Scharfenstein speziell. Die Sportler wissen, was ich meine. Der Scharfensteiner Kanzel beispielsweise oder der Zenger. Den haben unsere Sportler heute wieder sehr genossen.

0: Gottes Willen.
1: Vorbereiten, ja, man sollte schon mal den einen oder anderen Spaziergang machen. Ist ja immer schön, an der Natur rauszukommen. Kann man ein bisschen abschalten. Und das ist halt, sag ich mal, ein bisschen die Sache, das wollen wir ja auch mit unserer Veranstaltung. Wieder ein bisschen zurück zur Natur. Weil man auch mal zu Zeiten, sag ich mal, unterwegs ist, wo nicht jeder Bürger vielleicht im Wald ist. Ja, und dann nimmt man vielleicht auch Sachen ganz anders wahr. Ja, wie gesagt, ein bisschen trainieren ist immer gut. Aber deswegen haben wir auch die verschiedenen Klassen, wo man sich natürlich jeder Sportler von Jahr zu Jahr steigern kann. Und das sehen wir uns, sag ich mal, in unseren Starterlisten. Ja, wir sind sehr zufrieden, sag ich mal, dass wir mittlerweile ein so festes Publikum, treues Publikum auch haben, also treue Sportler besser gesagt. Ja, und wenn ihr das seht hier an den Fernsehbildschirmen, sag ich jetzt mal, gerne nächstes Jahr meldet euch an.

Ja, wie gesagt, wir sind jetzt dieses Jahr haben wir so knapp 450 Teilnehmer in allen Klassen. Ist für uns schon eine große Hausnummer, weil die Veranstaltung trotzdem noch im familiären Rahmen sag ich mal, durchgeführt wird. Vielleicht habt ihr auch ein paar Bilder. Hier hilft jeder jeden. Sag ich mal, und das ist das, glaube ich, was es für unsere Sportlerinnen und Sportler ausmacht, die jedes Jahr dann wiederkommen. Die familiäre Atmosphäre dann auch im Ziel. Also man ist ausgepowert von der Strecke, aber man kommt hier rein, sag ich mal, trinkt gerne ein erfrischendes Kaltgetränk als Einsiedel oder ein Wasser von Bad Brambacher, wer weiß das schon. Ja, und isst dann natürlich leckere Sachen von uns, die aus der regionalen Küche, Wildbrett sozusagen, auch vor Ort hier dann genossen werden kann. Ja, und ich glaube, das schätzen die Leute einfach, die Ehrlichkeit auf der Strecke, die dann halt sich auch in unserem Festgelände, sag ich mal, weiter spiegelt.

0: Das war eine sehr schöne Strecke, sehr anstrengend gesteckt, sehr abwechslungsreich. Hat mir gut gefallen.
1: War schon anstrengend, ja. War herausfordernd, waren ordentlich Höhenmeter dabei. Habe mich zweimal verlaufen, das macht ein paar extra Kilometer. Hat aber Spaß gemacht. Also vor allem die Hindernisse waren gut und mir hat es schon gefallen.
2: Wir sind auf jeden Fall im Wachstum. Auch viele regionale Partnerschaften natürlich mit ein oder anderen Unternehmen, namhaften Unternehmen. Ich kann sie jetzt gar nicht alle aufzählen. Aber an unsere Partner nochmal vielen, vielen Dank, dass er überhaupt die Sache unterstützt. Ist auch für unsere Jugendarbeit natürlich wichtig, die wir machen, um ein bisschen was auf der Tasche zu haben, sage ich jetzt mal. Genau. Ja, der 8. Mai 27, da heißt es wieder Ultra Adventure Hike, der Grüne Rebell. Wie wir uns ein bisschen treu bleiben, können wir noch nicht verraten, wo es ist. Das ist immer eine Überraschung, weil es gibt ja bei uns jedes Jahr sind es neue Strecken. Es wird nie langweilig. Aber ich hoffe mal, die Zuschauerinnen und Zuschauer kommen vom Sofa hoch, vom Kanapé, wie wir hier sagen würden, bei uns im Erzgebirge. Und ihr seid auch mal mit am Start. In diesem Sinne würde ich sagen, von mir aus, Blick auf, hab die Ehre. Auf Wiedersehen und vielleicht bis nächstes Jahr.

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Die Ergebnisse der Sporttalentewahl 2025 von Erzgebirgssparkasse, Kreissportbund Erzgebirge, Landratsamt Erzgebirgskreis und Freie Presse stehen fest. Bei einer Gala wurden in Schopau die Besten geehrt.

0: ist eure Zeit, meine sehr geehrten Damen und Herren. Ich begrüße euch also ganz, ganz herzlich. Toll, dass ihr da seid. Und in diesem Jahr sind wir mit unserer Gala also in der Motorradstadt Zschopau, liebe Sportlerinnen und Sportler. Und sollte es heute für den einen oder anderen mit dem Titel Sporttalent 2025 nicht klappen, seid nicht traurig, ihr seid heute hier. Ihr zählt zu den besten Sportlerinnen und Sportler im Erzgebirge. Und dazu schon mal herzlichen Glückwunsch. Die besten 13 Mädchen und 10 Jungen und die 6 besten Mannschaften von 14 sind also heute hier und fiebern den Titel entgegen. Welche Bedeutung hat denn die Sporttalentewahl aus Ihrer Sicht für unsere Sportregion?
1: Ja, meiner Meinung nach eine ganz große, weil es eben auch wichtig ist, mal zu zeigen, was man mit sportlichen Leistungen erreichen kann. Mal die in den Fokus zu rücken, die hier ganz tolle Leistungen erbringen, als Nachwuchssportler, als Trainer, als diejenigen, die hier als Unterstützer wirken. Sport ist wichtig.
0: Und eine wichtige Rolle für die hiesige Sportlandschaft spielen ja Förderer und Unterstützer. Mal etwas ketzerisch gefragt, wie wirkt sich denn die aktuelle Haushaltssituation auf die Sportförderung durch den Landkreis aus und wie hoch ist diese?
1: Ja, leider ist es so, Sie kennen das alle aus den Medien, die kommunalen Haushalte sind mehr als angespannt. Und trotzdem, und da bin ich auch sehr dankbar, dass die Damen und Herren Kreisräte diesen Weg bis jetzt mitgegangen sind, lassen wir nicht nach, das Ehrenamt zu fördern und den Sport zu fördern. Unsere Sportförderrichtlinie ist mit 500.000 Euro pro Jahr ausgestattet. Auch in diesem Jahr reichen wir diese wieder aus und mein fester Ansatz ist es auch für den kommenden Doppelhaushalt 2027, 2028 mindestens wieder diese Summe verbindlich im Haushalt des Landkreises zu verankern.
0: Ja, und seit vielen Jahren gehört die Ehrung eines Trainers mit dem Sonderpreis des Landrates zu unserer Sporttalente-Gala.
1: Sicher wissen viele anhand meiner Ausführungen bereits, über wen ich spreche, verbunden mit einem herzlichen Dank für sein Engagement im Ehrenamt und seine Hingabe zum Skilanglauf, mit der er vielen jungen Talenten einen sportlichen Weg bereitet hat und für uns alle als Vorbild steht, verleihe ich den Sonderpreis des Landrates für den Nachwuchstrainer des Jahres 2025 an Herrn Gunter Schmieder von der Abteilung Ski Nordisch des ATSV Gebirge Gelobtland e.V. Herzlichen Glückwunsch.

0: lieber Gunther, wie fühlt sich's an?
1: Sehr fantastisch, möchte ich sagen. Allerdings möchte ich gleich sagen, also das, was vorhin genannt wurde, stellvertretend an viele hier Dankeschön. Es hatten so viele verdient. Ich mache es schon sehr lange und bin natürlich stolz darauf, dass auch die Wahl getroffen worden ist. Also danke nochmal. Es ist immer eine Teamleistung, es ist keine persönliche Leistung.
2: Es ist immer eine der schönsten Veranstaltungen, die wir im Jahr miteinander feiern können. Und wenn man so viele junge, talentierte Sportler auf einem Haufen hat und man weiß, dass da ganz große Leute rauskommen werden, wie es immer war in jeder Generation, dann fühlt man sich mehr wie zu Hause hier. Wir fördern den Sport im Erzgebirge und zwar den Breitensport und den Spitzensport im vergangenen Jahr mit knapp 800.000 Euro. Das sind ungefähr knapp oder gut 60% unseres Etats, das wir haben. Der Rest geht dann an Umweltorganisationen oder Möglichkeiten, den Umweltschutz hier voranzukriegen, soziale Zwecke, Schulen, Bildung und so weiter. Und so fort. Aber man sieht schon sehr deutlich bei uns im Haus, wenn Sie fast 2/3 des Etats für Sport ausgeben, welche wichtige Rolle es im Erzgebirge spielt. Ja, was hat er denn gemacht im Jahr 25? Bei der JWM 2025 in St. Moritz, Platz 1 im Doppel zusammen mit Silas Sator sowie Platz 2 in der Staffel. Im Gesamtweltcup Junioren Platz 3 und in der Rangliste in der Klasse Junioren 3 sogar auf Platz 1. Das sind jetzt schon kleine Vorbilder des Sports, wenn man in so jungen Jahren schon solche Leistungen bringt. Meine Damen und Herren, begrüßen Sie mit mir den Elite-Schüler des Sports 2025, Liron Reimer von der Elite-Schule Oberwiesenthal.
0: Von der Schulleiterin Frau Ebel und Selina Freitag. Warum Rennrodeln?
3: Uwa. Also ich komme aus Zwickau und in Zwickau gibt es die Plassebahn am Westsachsenstadion. Und mein Bruder war auch mal Rodler und da hat meine Mutti mich einfach mal mitgenommen und dann war ich 3 und dann bin ich erstmal runtergefahren. Eigentlich komplett gegen meine Mutti, die hatte Handy über den Kopf geschlagen, weil ich ja noch 3 war. Und nee, das hat mir dann Spaß gemacht, da habe ich das weiter verfolgt. Und 2020 bin ich dann an der Elite-Schule gegangen und bin ich jetzt 6 Jahre und komme jetzt langsam in die Oberstufe.
0: Was möchtest du denn noch erreichen?
3: Oha. Ja, ich glaube, jeder, der hier sitzt, will irgendwann mal ganz oben ankommen, am Olymp, und dann irgendwann mal seine Bestleistung zeigen. Ja, und das ist der Traum, glaube ich, dort nur irgendwann mal eine Medaille zu holen, die Region zu repräsentieren und ja, das ist das Wichtigste.

0: In der Kategorie Mädchen ging der dritte Platz an Nathalie Steger vom PSV Schwarzenberg. Der zweite Platz an Leni Schiewek vom RSV Erzgebirge. Und der erste Platz an Julia Schumann vom SV Neudorf.
1: Also ich mache Skilanglauf und Crosslauf ist so im Sommer, um halt die Ausdauer ein bisschen zu verbessern. Und ich habe es mir ausgesucht, weil es sehr vielseitig ist. Also weil man, es ist nicht nur das reine Skilanglauf, sondern man macht auch viel außen drum und mir macht es einfach Spaß.

0: In der Kategorie Jungen ging der dritte Platz an Konstant David Jokiel vom MSC Thalheim. Der zweite Platz an Tim Tränke. Und der erste Platz an Theo Schreiner.
1: Erster Platz Deutsche Meisterschaft U14 2025. Erster Platz Mitteldeutsche Meisterschaft U14 2025. Und zweiter Platz Landesmeisterschaften U14 ebenfalls 2025. Wie bist du denn zum Ringen gekommen?
2: Ja, also mein Papa hat für mich mal einen Sport gesucht und da hat er mal seine Arbeitskollegen gefragt, wo ich 5, 4 Jahre alt war.
1: Ja, und wie gefällt's dir?
2: Gefällt mir sehr gut, die Mannschaft ist sehr toll und der Trainer halt auch.
3: Ja, ich habe das junge Engagement mitgebracht. Ich hatte es ja angesprochen, Trainersituation wird immer schwieriger. Ganz wichtig sind sozusagen auch die Engagierten. Ich meine, wir Alten sind ja auch noch da, aber wir wissen ja immer alles besser. Vielleicht ist es auch mal ein bisschen junges Blut, ein bisschen frisches Blut, dass man das reinbringt. Und da gibt es auch viele, viele Jugendlichen, die schon in jungen Jahren sich engagieren. Wir haben jedes Jahr den Preis für das junge Engagement auch ausgeschrieben. Da haben wir dieses Jahr verschiedene Bewerbungen bekommen und haben uns für einen jungen Mann entschieden, der seit 2021 sich als Trainer engagiert. Als Trainer in einem Fußballverein beim Lauterer SV Viktoria. Er ist dann dort auch in den Vorstand gegangen, 23, eben um auch das frische Blut in den Vorstand zu bringen. Und da, dieser junge Mann hat das übernommen, hat verschiedene Trainingslager organisiert. Und es ist ein großer Verein auf ihn aufmerksam geworden aus dem Erzgebirge im Bereich Fußball. Er darf jetzt seit Mitte vorigen Jahres beim FC Erzgebirge Aue als Fußballtrainer tätig sein. Also eine ganz steile Karriere. Meine Bitte an den Tom Richter, bleib deinem Heimatverein treu.

0: In der Kategorie Mannschaften ging der dritte Platz an das Radballteam U13 des SG Niederlauterstein.
1: Wo seid ihr denn gerade unterwegs?
2: Wo sind wir gerade unterwegs? Sagt ihr? Wir sind gerade in Stuttgart angekommen, in Sindelfingen.
1: Und was macht...
2: Willst du sagen, was morgen ist?
3: Halbfinale Deutsche Meisterschaft.
2: Genau, weil wir morgen hier, morgen Vormittag zum Halbfinale der Deutschen Meisterschaft sind, haben wir uns heute Abend schon auf den Weg gemacht.
0: Der zweite Platz ging an das Herrenpaar der Sportakrobaten des SAV Grünhain Schwarzenberg.
1: Da sind die beiden persönlich nicht da, sie sind zum Kaderlehrgang. Dafür freue ich mich auf den Papa. So steht's bei mir hier drauf. Du bist also stellvertretend hier und wie groß ist denn die Freude bei euch jetzt im Haus?
4: Riesig, weil das ist schon eine Ehre für die Jungs, die trainieren jetzt so deutlich mehr als früher, die vertreten den Verein und nicht bloß ihre Schwestern unterstützen sie, sondern auch die ganze Familie rund um die Uhr. Sind eigentlich ständig beschäftigt mit Training momentan.
0: Und der erste Platz ging an die Startgemeinschaft Erzgebirge U14 des LV 90 Erzgebirge und TTL Ehrenfriedersdorf.
1: Erster Platz bei den Landesjugendspielen, erster Platz bei den Landesmeisterschaften Team und erster Platz bei den Regionalmeisterschaften Team. Herzlichen Glückwunsch! Ich stelle die Frage jetzt einfach mal vor, was ist eure Lieblingssportart oder Lieblingsdisziplin?
5: Sprint, Speerwerfen, Hochsprung, Ball, Sprint, 800, Sprint, Hürden, 800, Weitsprung, Weitsprung, Sprint.
1: Was hat dich denn veranlasst? Zum einen diese Gala in dieser Form so zu machen und auch so lange durchzuhalten.
6: Es ist wunderschön, so viele junge Leute hier zu sehen, Sportler und deren Aktivitäten, sportlichen Erfolge mitzufeiern, das erleben zu dürfen. Und wenn man bei einer Planung einer Veranstaltung ist und sieht, wie die Rückmeldungen laufen, dass man nicht hinterher telefonieren muss, sondern es würden gerne viel, viel mehr kommen an so einem Abend, ist es der Dank.
0: Auch eine Zaubershow mit dem Titel Magie trifft KI war Teil des Rahmenprogramms.
7: Ich habe eine App dabei, das ist die Getränke-App, die nennt sich iJuice. Man kann die runterladen im App Store, die sieht so aus, einen Moment noch, wir haben die App. Man muss das hier noch separat bei Apple dazu kaufen, das ist ein klassischer Zapfhahn, der wird hier unten draufgesetzt. Wir füllen das Ganze auf, in dem Fall mit Apfelschorle. Ist aufgefüllt und jetzt, Nauraj, komm mal runter. Genau, keine Panik. Runter unter den Zapfhahn. Kannst du es mal runterhalten, das Glas? Perfekt. Jawohl! Apfelschorle.

Leitung mal wechseln, jawohl. Je schneller das Wi-Fi, desto schneller fließt die Apfelschorle. Ist eine gute Datenverbindung hier. Riecht gut, oder? Ist Apfelschorle, ja, ich sag ja. Ah, ich würde sagen, das reicht schon für den Zweck. So viel Sport habe ich noch nicht gemacht heute. Jawohl, perfekt. Und jetzt würde ich sagen, wir stoßen an auf die Sporttalente. Zum Wohl auf euch. Prost. Cheers, Navas.

Das war Kuckner, unser Erzgebirge für diesmal. Bis zur nächsten Sendung informieren wir Sie von Montag bis Freitag täglich in der Bergzeit. Glück auf!

0: Willkommen zur Glück auf TV Zeitreise, liebe Zuschauer. Schön, dass Sie in dieser Woche wieder mit uns in Erinnerungen schwelgen, mit so manchem Schätzchen aus unserem recht großen Fernseharchiv. In der Woche vor Pfingsten nehmen wir schon mal Ereignisse in Augenschein, die an dem besagten Wochenende für großes Interesse sorgten. Immer wieder ein beliebtes Ausflugsziel über die Pfingstfeiertage ist die Preßnitztalbahn. Wir begleiten die Eisenbahnenthusiasten schon sehr lange, seit dem Wiederaufbau der Strecke bis zur aktuellen Erweiterung nach Niederschmiedeberg. Heute blicken wir in die Jahre 1996 und 2011. Denn da war Günther Langer an den Feiertagen auch zwischen Jöstadt und Steinbach unterwegs.
1: Unser Gespräch mit Ralf Ziola, Vorsitzender des Vereins Die Wanderigel. Seit Jahren sind wir schon diesen jungen Leuten auf der Spur. Wir sind zu Gast in Jöstadt, in Schmalzgrube. Wir sind zu Gast bei den Leuten der Preßnitztalbahn, der Museumsbahn im Schwarzwassertal.
2: Der Schmalspurbahn Wolkenstein-Jöstadt wieder aufzubauen. Seit 1994 fährt sie wieder. In kurzen Streckenabschnitten soll einmal diese Bahn bis nach Steinbach wieder fahren. Auch wir, das Regionalfernsehen MEF, haben natürlich diese Männer begleitet in diesen 3 Jahren. Ob beim Ausladen von Schienen, von Weichen, wie hier in Schmalzgrube 1994,

oder bei Arbeiten an der Strecke, wie hier im Ortsteil Schlössel. Jöhstadt macht Dampf, Pfingsten 1996. Sollten Sie diesen Beitrag als Ihren interessantesten oder besten bewerten, dann eine 15 auf Ihre Postkarte.

Große Freude bei den Jüngsten aus Steinbach, denn sie durften dieser alten historischen Dampflok zum ersten Mal im Fahrbetrieb wieder zujubeln. Nach reichlich einjähriger aufwendiger Reparatur wird sie Pfingsten wieder ihren Dienst zwischen Steinbach und Jöhstadt aufnehmen. Mehr dazu vom Vorsitzenden der Interessengemeinschaft Bresnitz-Talbahn e.V., Mario Böhme.

0: finden Sie eigentlich heute an diesem Tag?
1: Es ist schön, dass man das so lange erhalten kann und dass diese Technik heute immer noch funktioniert.
0: Sie ist wieder unterwegs im Schwarzwasser- und Bresnitztal. Die historische Dampflok mit Nummer 994511. Etwa 20 Vereinsmitglieder haben an dem ehrgeizigen Projekt des Umbaues mitgewirkt und dabei etwa 10.000 Arbeitsstunden geleistet.
2: Über Pfingsten kommen viele Touristen in unsere Region, weil es sich unter anderem hier schön wandern lässt. Und damit sind wir auch schon beim passenden Stichwort für unseren nächsten Beitrag. Denn da geht's ums Wandern, das 1996 in Marienberg besonders im Mittelpunkt stand. Günther Langer weiß mehr.
3: Ja, Pfingsten 1996 stand traditionell im Zeichen des Wanderns. Die Wanderigel, ein Verein aus Marienberg, präsentierte den internationalen Dreitagesmarsch.
4: So 93, er wurde gegründet, um diese Wanderung zum Erfolg zu führen, was uns scheinbar auch gelungen ist. Dem Verein gehören derzeit 19 Mitglieder an. Wir sind eine Ausnahme im Wanderverein, denn wir sind ein sehr junges Team. Das Durchschnittsalter ist ca. 35 Jahre und nicht 60 bis 70 wie in normalen Wandervereinen. Tja, wir werden unterstützt von vielen Aktiven, die nicht im Verein Mitglied sind, die aber Interesse an der Wanderung gefunden haben und sind zur Wanderung 40 bis 50 Personen, die täglich unterwegs sind, um alles in Ordnung zu bringen.
3: Du sagtest es bereits, es ist also, Wandern ist nicht etwas für bedachte Leute, es sind sehr viele Junge dabei. Welche Voraussetzungen muss man denn mitbringen, um bei euch wandern zu können oder überhaupt international erfolgreich zu sein? Du bist ja einer, der erfolgreich ist.
4: Tja, da braucht man eigentlich gar keine Voraussetzungen. Man muss Freude an der Natur haben, man muss gesund sein, zumindest so gesund, dass man laufen kann. Sure. Und mehr eigentlich nicht.
3: Es gibt auch morgen keine Stoppuhr, wo die Leute in irgendeiner Weise auf Leistung getrimmt werden. Man kann ganz gemütlich die Strecken angehen.
4: Das ist richtig. Man hat Startzeit von 7 bis 11 Uhr. Der Marathon ist begrenzt bis 9 Uhr, die Startzeit. Und jeder kann sich Zeit lassen bis 17 Uhr, um wieder ins Ziel zu kommen. Unterwegs auf den Strecken erhalten die Wanderer kostenlos Tee. Auf den längeren Strecken gibt es Stärkungsmittel, Obst und Fettbämme.
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1: Hey Horst, kommst du rüber Fußball gucken?
2: Nee, Dietmar, ich kann beim besten Willen nicht.
3: Spitzenspiel.
2: Ich muss erst mal die Terrasse bauen, sonst gibt's von meiner Frau wieder Knatsch.
3: Na dann, viel Spaß.

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1: Das sieht noch Elfmeterschießen aus. Was ist das jetzt? Wurde doch jetzt das Köbel durchgehört, kann preis einer Büttelei hier.
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0: Geht nicht.
1: Wo es sich am Pfingstwochenende auch gut hinwandern lässt, sind die Holzskulpturen in Blockhausen beim Sauensäger. Nationale und internationale Holzkünstler finden sich Jahr für Jahr dort ein und fertigen wahre Meisterwerke aus dem Naturstoff. Oftmals stehen auch prominente Paten zur Seite, wie hier im Jahr 2011 ein Sänger, der heute leider nicht mehr lebt.
2: Ich will in drei Worten sagen, das Beste der Welt ist. Es gibt nichts, was dem hier ins Wasser reicht. Und ich war in einigen Ländern schon und habe dort geschnitten, glaubt man es.
3: Gigantisch, absolut Weltklasse und sehr schön.
4: Und da waren ja noch der Ausrichter, Sauensäger Andreas Martin, der Schirmherr, Landrat Volker Uhlig, Mittelsachsen und der Ehrengast Gunter Emmerlich.
5: Das Material Holz, das ist für mich was ganz Wunderbares. Ich könnte bloß außer Hacken und Sägen nichts damit anfangen, aber eben Sägen einfach nur so geradezu. Und ich bewundere die Künstler, die hier Großartiges schaffen.
6: Ich denke, da wird jeder darauf stolz sein. Aber es ist nicht nur der Stolz, dass wir sagen können, das sind wir. Das ist ja die ganze Region und die kennt keine administrative Grenzen. Das ist einfach das Erzgebirge und da ist das egal, ob das im Erzgebirgskreis oder dann in unserem Erzgebirgsteil in Mittelsachsen liegt.
7: 5, 4, 3, 2, 1, aus!
8: Genial, was die Säger geschafft haben, Bienenbeuten. Und du wirst sicher die eine oder andere schon gefilmt haben. Also vom riesigen Bär bis zu den Waschbären. Selbst die Angela Merkel ist hier vertreten. Also wieder geniale Sachen.
5: Andreas Martin hat mich gefragt, wenn ich denn hierher komme, ob sie mir einen Gefallen tun können. Und da habe ich gesagt, ich habe eine Bank im Garten, die hat sich eigentlich schon auch vom Alter her verabschiedet. Die sieht doch nicht mehr besonders gut aus. Und dann hat er gesagt, da kann Abhilfe geschaffen werden. Und das ist jetzt die neue Dresdner Bank. Und die wird nicht fusionieren mit der Commerzbank.
4: Mit einem Gruppenbild aller Teilnehmer ging schließlich diese Veranstaltung zu Ende. Andreas, Ende gut, alles gut?
9: Alles bestens. Wir sind zufrieden.
4: Mit diesen Bildern, aber vor allem Tönen vom 8. Husky Cup aus Blockhausen, einem Ortsteil von Dorf Chemnitz, zu Pfingsten 2011.
1: Wenn ich nur die zwei Buchstaben MZ erwähne, dann geht bei vielen Zuschauern das Herz auf. Bis heute beliebt in nah und fern. Die Zweiradmarke geht bei vielen weit mehr unter die Haut als so manches Tattoo. Ein Treffen ganz hartgesottener Fans in Pfaffroda aus dem Jahr 1996 holen wir uns jetzt nochmal in Erinnerung. MUZ pur.
10: Guten Tag, ich bin der Henk aus Holland. Ich bin hier vor dem dritten Mal, war vorher noch im Warmbad und es gefällt uns hier sehr gut, außer das Wetter dann.
4: Ja, das Wetter, aber das kann einen richtigen Biker nicht anhaben. Auch nicht beim MUZ-Treffen am 17. und 18. Mai 1996 in Pfaffroda. Selbstversorgung war angesagt. Und so hatte man es sich in den mitgebrachten Zelten gemütlich gemacht und wartete auf das, was hier beim Treffen so geboten wurde. Mehr dazu von Manfred Bolzenius, der in Seifen sein neues Zuhause gefunden hat.
11: Ja, ich möchte alle Zuschauer recht herzlich begrüßen zum internationalen MZ-Treffen in Pfaffroda hier im Erzgebirge. Leider haben wir dieses Jahr nicht so schönes Wetter wie die letzten Jahre, aber das schreckt auch die MZ-Fahrer ab, nicht dieses Jahr nach Pfaffroda zu kommen. Wir machen hier unser drittes traditionelles in Pfaffroda, unser drittes Treffen zusammen mit dem Mutz Motorradwerk. MOZ, die werden morgen präsent sein. Wir werden das Motorradwerk besichtigen. Wir werden Probefahrtaktionen hier mit den neuesten Mutz-Modellen machen können. Und Souvenirverkauf ist geplant. Wir machen natürlich auch Ausfahrten zum wunderschönen Museum Augustusburg, was immer wieder ein sehr beliebter Ausflugspunkt ist. Wahrscheinlich auch nach Seifen, wo wir mal schauen, wie das Wetter wird. Vielleicht wird es noch ein bisschen besser. Und dann wird am Samstag hier ein großes Geschicklichkeitsturnier veranstaltet. Das wird auch die Firma MOZ ausrichten und wir hoffen, dass das Wetter noch ein bisschen besser wird.
4: Natürlich hat er uns ein Gerät vorgestellt, das so richtig auf der Straße noch nie zu sehen war.
11: Ja, hier haben wir die MOZ Scorpion, das Topmodell aus Hohen.

0: Ohlendorf. Ein wunderschönes Motorrad, viele technische Feinheiten, schöne Sachen, pulverbeschichteter Rahmen, VA-Auspuffanlage. Ein wunderschönes Fahrzeug, ein super Fahrwerk, ein ganz toller Motor. Und das ist ein außergewöhnliches Fahrzeug, das ist ein Schwenkergespann. Das habe ich mir bauen lassen, um mal so ein bisschen einen Anstoß zu geben, dass man vielleicht auf dem Sektor der Gespannen vielleicht noch etwas machen kann. Das Fahrzeug schwenkt, das heißt, es ist zu fahren wie ein Solomotorrad. Der Seitenwagen kann also nicht hochkommen in den Kurven. Es ist ein Fahrgefühl, ich würde sagen, es ist die verrückteste Art, Solomotorrad zu fahren.
1: Etwas in die Jahre gekommen, auch für den Besitzer immer noch das Topmodell.
2: Ich war über 20 Jahre bei der Armee in Marienberg und musste die Zeit nicht mit zu einer mit einer Strich 1 jeden Tag nach Marienberg fahren. Ich wüsste nicht, wenn ich mit so einem Ding mal stehen geblieben wäre. Und gemacht wird grundsätzlich nichts. Wo man nichts macht, da geht auch alles.
3: Ja, genau.
2: Nur dort gibt es Probleme, wo die Leute viel basteln. Das ist eine Abt 150-3, Baujahr zwischen 1955 und 60 in der Drehseite gebaut worden. Und ich fahre die noch jeden Tag, immer so 2-3 Kilometer hin und dasselbe wieder zurück. Und das ist das, was absolut funktioniert und was man reparieren kann, gut. Und wo man sich ja absolut auskennt, als wie bei modernen Zeug. Und das ist ja wichtig. Nicht, wenn du früh fort willst, dass der erste viel Rotz machen muss, wird angetreten und dann geht es einem los. Ja. Ja, und ich möchte auch noch ein paar Jahre dabei bleiben, weil ich noch viel Ersatzteile habe. Ja.
4: Guckt man da nicht etwas neidisch auf die vielen Motorräder, die heute hier mit da sind, die etwas moderneren Datums sind?
2: Nee, da gucke ich gar nicht neidisch, weil ich selbst noch eine moderne BMW habe, aber die ich nur auf große Strecken fahre. Und nicht hier auf die Klungenstrecken, weil das erstens viel zu schade ist und die waren ja gar nicht warm. Leider müssen wir noch dazu sagen, dass Zschobau alles verschrottet hat und die vielen MZ, die hier sei, jetzt auf dem Schlauch stehen und alle Bestandteile suchen. Das ist eben das Schlechte, wo es für andere Dieben, gerade von meiner BMW und so, ich habe da Beziehung nach Chemnitz und dort garantieren sie ab 1960 jedes Ersatzteil und für Zschobau ist alles Schrott, das ist das Schlechte.
4: Sie kommen aus den alten Bundesländern. Haben Sie schon mal so ein Fahrzeug gesehen?
5: Ja klar, ich habe selbst eins noch zu Hause. Nicht ganz so ein altes, schönes Schätzchen, 150er. Ich bin zwar nicht mit so einem Ding hier, ich bin mit einem modernen Hightech-Japaner hier, aber ist ja auch egal. Man muss einfach dabei sein, ist alles.
4: Was bedeuten eigentlich für Sie solche Treffen wie das heutige hier?
5: Es gehört dazu, zum Motorrad, zum richtigen Motorradfahrer gehört sowas dazu. Meine ich mal so ganz schwer. Und ja, Leute kennenlernen, Erfahrung austauschen, Benzingespräch, wie man es so schön nennt. Ist cool, hundertprozentig.
4: Auch wenn das Wetter derzeit nicht das Beste ist.
5: Ach, das ist heute schon wieder gut, ist doch heute schon wieder klasse. Da muss man drüber stehen.
4: Voller Optimismus.
5: Genau.
4: Was werden Sie in den nächsten Tagen hier veranstalten?
5: Ja, mal gucken, was noch so angeboten wird. Hier ist ja noch eine MZ-Besichtigung oder Werksrundgang oder wie man immer das nennen mag. Ja, mal schauen, da mache ich natürlich mit. Und dann mal gucken, was noch so geboten wird. Ne?
4: Ist man da als Einzelperson hier oder als ganze Clique?
5: Ja, ich bin mit dem Arbeitskollegen hier und ist auch ein MZ-Freak, steht neben mir. Und ja, coole Sache, ne? Muss man mitmachen. Zwar 600 Kilometer fast hinter uns, aber immer noch voller.
4: Wir wollen natürlich auch noch wissen, wo sie herkommen.
5: Ja, aus Detmold, Nordrhein-Westfalen. Lippe Detmold, ist ja eigentlich ein Begriff, meine ich mal ganz schwer.
1: Vom verregneten Pfaffroda nun nach Zschobau, oder besser nach Hohendorf. Dort wurde MUZ besichtigt und ganz speziell diese zwei Maschinen möchten wir auch Ihnen vorstellen. Ja, alles Geschichte.
6: Was Sie natürlich am meisten interessieren wird, das sind die zwei Motorräder hier. Das ist diese Rennmaschine, mit der die Elli Bindrum am Wochenende in Hockenheim den zweiten Platz bei diesem SOS Europeans Cup gewonnen hat. Also in diesem Lauf, das sind 5 Läufe insgesamt, die im Rahmenprogramm der europäischen Superbike-WM-Läufe mitlaufen. Ich war selbst dort, habe mir das angeschaut, also die Elli hat eine sehr gute Figur gemacht. Der Rico Richter, der die zweite Maschine für uns gefahren hat, also der Vizemeister der 250er-Klasse, der hat die schnellste Trainingszeit gehabt, der war noch mal 2 Sekunden schneller als die Elli und stand auf der Pole-Position. Leider ist die Kupplung am Start kaputt gegangen, sodass er das Rennen nicht aufnehmen konnte. Aber die Elli hat wirklich ein beherztes Rennen gefahren und hat hinter dem Michael Rudroff, den Sie ja sicher aus der

0: Funder der WM kennen, den zweiten Platz belegt und es war wirklich sehr gut, was sie gezeigt hat. Essenmaschine auf einem niedrigeren Level, also hier ist die Basis die käufliche Replika, also das käufliche Replikamodell. Die hat nur praktisch einen offeneren Auspuff und eine Startnummer dran und ein paar kleine Modifikationen. Also mit dieser Maschine kann man auch Rennen fahren, aber das ist praktisch unsere werkseigene Rennmaschine, die nun natürlich auf einem höheren Standard schon wieder ist, einmal was Leichtbau betrifft und auch was das Tuning des Motors betrifft.
1: Soweit das MUZ-Treffen in Pfaffroda und der Werksrundgang am 17. und 18. Mai 1996, also vor 30 Jahren. Was aus MUZ geworden ist, ja, das wäre wieder ein eigener Beitrag.
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3: Freilich.
2: Drei, vier.
4: Glück auf, Glück auf. Der Steiger kommt und er hat sein helles Bier bei der Hand und er hat sein helles Gold bei der Hand. Schon aufgemacht, schon aufgemacht.
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5: Mit dem nächsten Beitrag begeben wir uns nach Seifen, genauer in den Seifener Ortsteil Oberseifenbach. Eine Frage an die Einheimischen. Wissen Sie noch, was am 20. Mai 2006 dort gefeiert wurde? Ich helfe Ihnen ein klein wenig auf die Sprünge. Das vierte Waldfest war es. Schönstes Frühlingswetter herrschte und zog viele Gäste in die Natur. Günter Langer auch.
6: Nichts mit Vogelbeerbahn. Wir im oberen Erzgebirge sind erst einmal froh, dass nach diesem langen Winter es bei uns grünt und blüht. So auch am 20. Mai 2006, wo wir mitten in der Natur mit Mikro und Kamera dabei waren, beim vierten Waldfest in Oberseifenbach. Der Anton-Günther-Chor entbot musikalisch einen jahreszeitlichen Streifzug durch Wald und Natur. Aber auch das bunte Programm, das nebenbei lief, ließ keine Langeweile für Alt und Jung aufkommen. Natürlich war auch für das leibliche Wohl gesorgt worden. Nur Petrus spielte an diesem Tag nicht richtig mit. Für die Veranstaltung kein Abbruch. Viele waren gekommen, um sich ein paar gemütliche Stunden zu machen, sich zu informieren oder um den Mitgliedern des Neuhausener Karnevalsvereines zuzuschauen. Sie waren mit der kompletten Mannschaft angereist.

0: So, herzlichen Dank an die Waldprinzessinnen.
1: Er trug mit Verantwortung. Herr Bader, er begrüßte, und hier sind weitere Waldfeen.
2: Thomas Bader, hier in Oberseifenbach, da ist wirklich richtig was los. Das vierte Waldfest, das Sie natürlich maßgeblich mit vielen Partnern organisiert haben, das kann man sagen, ist ein richtiger Renner. Da sind viele Leute hier. Wie kam es eigentlich dazu?
3: Ja, es kam dazu, als ich hier 1999 angefangen habe, als Revierförster, damals noch vom Revier Hirschberg, habe ich hier ein verlottertes Waldfestgelände vorgefunden. Es war die Buden am Verfallen und da gab es jemanden, der hatte die Idee gehabt, den Namen kann ich auch gerne mal nennen. Das war der Reinhold Lorenz, der Vorsitzende des Schützenvereins Schwartenberg. Er hat damals gesagt, wir könnten doch hier als Jäger uns präsentieren.
2: Es läuft ja, wie Sie schon sagten, ein richtiges Kulturprogramm hier. Auch hier wird gesägt, hier wird natürlich Holztechnik und überhaupt Forstunternehmen präsentieren sich. Zelebriert, kann man fast sagen, ja. Und die Leute nehmen das dankend an.

0: Sie haben ja heute schon Führungen gemacht. Was machen Sie mit den Leuten da?
1: Naja, bei den Waldführungen erklären wir eigentlich, was wir im Wald machen. Mhm. Wir stehen oftmals im Winter in der Zeitung drin, dass wir wieder irgendwelche Jagden gemacht haben. Mhm. Und wir wollen den Leuten einfach hier das Ergebnis zeigen, was heute naturnahe Waldwirtschaft bedeutet. Das ist anders, wie es früher war, mit Kahlschlägen. Wenn wir uns hier umschauen, überall grünt es. Es kommt hier kostenlos Eberesche, Ahorn, Buche, Esche, Fichte, alles kostenlos hier vor. Die Natur, die zeigt uns, was sie will. Und wir Förster, wir müssen es eigentlich nur steuern und begleiten.

0: Na, wollen wir hoffen, dass sich die Herren nicht verkühlt haben.
1: Einen ganz dicken Applaus für die Original-Neuhausener Nachtgelden.

0: Ja, da darf man ruhig applaudieren. Vielen, vielen herzlichen Dank hier zum Waldfest.
1: Mit Familie unterwegs, auch der Bürgermeister von Seifen. Und wie gefällt's?
2: Da freuen wir uns darüber, dass es immer wieder so ist, dass der Heimatverein und der Sächsische Staatsforstbetrieb hier sehr stark mitarbeitet, mit Unterstützung der Gemeinde. Und wir haben das Glück mit dem Wetter, sind wir sehr froh drüber. Und es ist natürlich auch eine Gelegenheit, die Natur kennenzulernen und die Besonderheiten des Waldes zu erfahren.
1: Von den Kommunalpolitikern nun zum Heimatverein Oberseifenbach.
3: Es ist ja im Prinzip damals alles in Eigenleistung hier geschaffen worden und da hängen die Leute natürlich mit Leib und Seele dran. Und es ist schön, dass es jetzt wieder losgeht, denn es war im Prinzip sonst dem Verfall preisgegeben.
4: Das Wetter geht noch, aber ansonsten sehr interessant auch für meinen Enkel.
1: Sie merken schon, es waren viele auf den Beinen, aber auch Großstädter waren hier zu finden.
5: Ja, habt ihr fein gemacht, alles schön sehenswert, immer was Neues als Städter. Ne? Schön,
6: Lettingen,
5: Chemnitz.
7: Und vor allen Dingen auch aus Chemnitz, ja, prima alles. Ja.
6: Für was interessieren Sie sich?
7: Für alles.
5: Natur, lange Natur, Waldfest. Gute, tschüss.
1: Gute, tschüss. Na dann, ihr Chemnitzer, kommt mal wieder. Ganz gespannt saß dieser junge Mann auf dem Baumstumpf. Ihn interessierte natürlich diese Technik.
8: Den Abschluss gab es natürlich mit Musik, mit den Berglandmusikanten.

0: So, das war er, unser Besuch in Oberseifenbach. Gefeiert wurde das vierte Waldfest. Und wie Sie gesehen haben, ganz erfolgreich.
1: Das war unser Rückblick auf das Geschehen in den vergangenen Jahren für diese Woche. Aktuelles aus der Region erfahren Sie in unseren weiteren Informationssendungen oder über die Mediatheken auf der Homepage bzw. bei YouTube. Ich verabschiede mich für heute. Machen Sie es gut. Bis zum nächsten Mal.

0: gut gelandet sind wir hier in Hannover auf der Hannover-Messe, liebe Zuschauer. Und ich begrüße Sie natürlich ganz herzlich zu Deutschland Lokal. Deutschland Lokal ist hier auf der Hannover-Messe, weil es so sehr interessant ist. Wir nehmen euch und Sie natürlich gerne mit. Freuen sich drauf, ganz, ganz interessante Beiträge warten. Hier tobt die Innovation.
1: Hier tobt die Innovation, vor allem die Innovation für die Industrie. Und das große Thema ist die industrielle KI. Das heißt, wie kriegt man die KI vom Bildschirm raus auf die Maschine? Und das sieht man am ehesten heutzutage an dem humanoiden Roboter. Hier gibt es zig humanoide Roboter, die man bestaunen kann, die halt sich von alleine bewegen, Aufgaben lösen. Und das ist schon ziemlich erstaunlich.
0: Innovation ist ja das, was auf dieser Messe wirklich gut gespielt wird. Innovation wird auch an Ihrem Stand auch ganz besonders gespielt. Wollen Sie uns mal zeigen was und erklären, was Sie mitgebracht haben?
2: Sehr gerne. Ja, Sie sagen es, Innovation wird groß gespielt. Wir haben dieses Jahr 227 Innovationen mitgebracht. Die zeige ich Ihnen natürlich nicht alle, aber ich zeige Ihnen gerne ein, zwei Highlights, wenn Sie möchten. Wir steigen genau da ein, wo wir sagen, der Kunde erklärt uns erstmal, welchen Prozess er automatisieren möchte. Wir schauen uns das an und wir bilden dann im Prinzip die Service-Plattform dafür, um aus unterschiedlichen Komponenten, die auch von anderen Unternehmen sind, wir haben über 200 Hersteller auf unserer Plattform, diese Komponenten zusammenzuführen zu einer Lösung, die schnell im Kundenunternehmen einsetzbar und integrierbar ist. Unsere Komponenten, Motion Plastics Komponenten, werden auch in humanoiden Robotern verbaut. Das soll dieses Modell zeigen. Sie sehen die orangenen Teile überall da, wo Bewegung ist, wo Gelenke sind. Da werden unsere Kunststoffteile verbaut. Die brauchen keine Schmierung, keine Wartung, die halten lange. Also das ist eigentlich das optimale Einsatzgebiet für Motion Plastics.
0: Also das ist Spezi, das habe ich schon mal erkannt. Und mit Spezi kann man eigentlich interagieren.
3: Richtig, das ist ein humanoider Roboter, der mit künstlicher Intelligenz läuft. Und mit dem kann man sowohl sprechen, als auch eben, wie man eine Texteingabe ihm geben.
0: Dann soll er mir den gelben heraussuchen.
3: Den gelben. Und so geben wir es jetzt auch ein, dass Sie auch sehen, wir machen das.
0: Ja.
3: Macht sich bereit.
0: Das ist ja wirklich irre. Wenn man früher an Fortbewegung gedacht hat und explosiv mit voller Geschwindigkeit gefahren ist, dann war es die Holzeisenbahn. Heute gibt es Hyperloop. Das ist doch Wahnsinn.
4: Das ist ein gewisser Unterschied, das ist richtig. Und ein gewisser Wahnsinn scheint es auch, wenn man sich vorstellt, dass man als Ziel hat, ungefähr mit 900, 1000 Stundenkilometern durch die Gegend reisen zu können. Für Personenverkehr, für Güterverkehr. Und was wir hier sehen, deswegen sind Sie auch hier, ist Hyperloop. Das ist eine Geschichte, die sozusagen neben der Fortbewegung auf dem Wasser, durch die Luft, das Fliegen, zu Lande mit dem Auto oder mit der Eisenbahn eine weitere Verkehrsmöglichkeit aufmachen möchte. Und zwar Reisen mit Schallgeschwindigkeit in Form einer Magnetschwebebahn. Magnetschwebebahn haben wir schon mal gehört in Deutschland, das war der Transrapid.
0: Ja, wir erinnern uns, hat viel Ärger und Widerstand. Man versteht es nicht, woanders fährt er.
4: Genau, und seitdem ist aber auch ein bisschen einfach die Technologie liegen geblieben. Und seitdem ist viel Zeit vergangen und die Technologie ist weiterentwickelt worden. Was dabei ziemlich sicher oder wichtig ist, ist das Wort Sicherheit. Wir haben jetzt die Möglichkeit, mit Magnetschwebetechnik sicherer umzugehen und sie weiterzuentwickeln. Wir haben die Möglichkeit, Hyperloop in seiner Funktionsweise zu testen. Wir haben noch keine Möglichkeit, das wirklich unter Reisebedingungen zu testen. Aber wir haben Strecken, beispielsweise in Holland gibt es eine Strecke, die ist 800 Meter lang. Und auf diesen Strecken testen wir auch diese Fahrzeuge. Wir testen, funktioniert das? Wie ist es mit der Beschleunigung, mit den Energieverbräuchen, mit Luftwiderständen und so weiter, um das System weiter optimieren zu können? Was wichtig zu wissen ist, wir sind hier jetzt bei Hyperloop auf einer studentischen Ebene. Das heißt, es ist eine Studentengruppe von uns, die sich gesagt haben, Leute, wir können reisen, wir können schweben, wir haben studiert irgendwas mit Magneten und Elektrifizierung. Lass uns doch mal gucken, ob wir diese Schwebetechnik nochmal aktivieren können. Und es gibt europaweit, weltweit gibt es ja Wettbewerbe, wo

0: man gucken kann, wie weit sind wir, was funktioniert eigentlich schon. Und dann treten studentische Gruppen gegeneinander an und schauen, wie schnell wird das Teil, wie sicher fährt es beispielsweise. Und unsere Jungs haben das vergangenes Jahr schon auf den zweiten Platz geschafft und sind auf diesem Weg, auf dem besten Weg, dieses Jahr auf den ersten Platz zu kommen.
1: Die Hannover Messe ist ein ganz wichtiges Ereignis, denn hier zeigt die deutsche Industrie, wo es technologisch in den nächsten Jahren hingeht. Und für uns als VDI, für die Ingenieurinnen und Ingenieure, ist es ein Platz der Begegnung. Denn ohne Ingenieurs-Know-how werden wir nicht wettbewerbsfähig bleiben.
2: Wir stellen Saugnäpfe made in Germany her, die wirklich langfristig halten. Und wo ich selbst sage, wenn ich ihn anbringe, hält der mindestens 3 Jahre.
3: Aber nicht nur das, also nicht nur fürs Handtuch, nicht nur für die Badestube.
2: Ja. Wir sind der Hersteller der Saugnäpfe. Was unsere Kunden damit machen, wissen wir oftmals nicht mal, aber es sind viele Branchen.
3: Ja, Herr Grill, wenn man von Innovation spricht, und das macht man hier auf der Messe gewaltig, dann sind wir hier an der richtigen Stelle.
4: Ja, auf jeden Fall, weil dieses Teil, was wir hier auf der Hannover Messe in Halle 13 zeigen, gibt es auf der Welt nirgendwo.
3: Nun ist das ja, meine Respektlosigkeit bitte ich zu entschuldigen, eigentlich nur ein Fahrstuhlmotor.
4: Ja, so, das trifft genau. Es ist ein Motor von Aufzug. Und der Vorteil ist, er sieht genauso aus wie jeder andere auf dieser Welt. Aber was innen drin passiert, das ist völlig neuartig. Das hat noch kein Motorenbauer hingekriegt auf dieser Welt, was wir hier gemacht haben.
3: Also was passiert?
4: Normalerweise sind Magnete aus seltenen Erden drin. Ferrit drin, also Ferritmagnete. Warum macht man das nicht überall? Ferritmagnete haben weniger Leistung, bringen die. Ich muss eigentlich das 15-, 16-fache an Magnetmaterial reinbringen, um die gleiche Leistung zu haben wie seltene Erden. Klingt einfach, aber damit wäre ja der Motor 15 mal so groß wie der mit seltenen Erden. Ich habe aber im Aufzugschacht keinen Platz. Der ist hinten am Schacht, hinter der Fahrkanzel ist der drin. Das heißt, kein Architekt wird wegen unserem Motor irgendwo ein Loch in die Wand brechen, um einen Motor reinzumachen. Und zwar, wenn man das hier anschaut, das sind seltene Erdenmagneten, die sind entmagnetisiert, weil sonst würden wir die Finger klemmen. Und normalerweise sind die, innen ist so ein drehbares Teil, sind die so aufgeklebt, innen auf der Trommel. Faktor 15, Faktor 16 Material kriege ich rein, wenn ich die nicht aufklebe, sondern wie einen Stern anordne. Und so haben wir es geschafft, mehr Material reinzumachen, weil wir die einfach anders angeordnet haben. Das ist wie das Ei des Kolumbus. Es ist noch ein bisschen Elektronik dahinter, die das alles möglich macht. Aber so haben wir wahnsinnig mehr Material Ferrit drin als mit seltenen Erden. Und damit bekommen wir die gleiche Leistung hin.
5: Also ich glaube, das ist auch das, was von dieser Hannover Messe ausgeht. Ein Zeichen der Zuversicht. Man sieht, dass man diese Kompetenzen hat, sowohl im digitalen Bereich, aber aufgrund der Stärke Maschinenbau und Elektrotechnik, dort auch zu verstehen, was bedeutet das eigentlich, was mir dort ausgespuckt wird von der KI und wie kann ich das interpretieren und wirklich daraus Nutzen stiften. Und das ist das große Thema hier auf der Messe.
3: Vom Denken ins Machen ist doch ein sehr schönes Motto. Die Kollegen vom Sachsenfernsehen haben sich einmal angeschaut, was auf dem Radweg von Dresden nach Berlin passiert.
6: Egal ob entspannte Mehrtagestour oder ambitionierte Rennradausfahrt. Wer mit dem Fahrrad von Dresden nach Berlin fährt, kann das ab heute auch ohne Karte. Rund 20 Schilder in und um Dresden weisen jetzt den Weg von der Frauenkirche Richtung Brandenburger Tor. Die Tourismusministerin Barbara Klepsch erklärt die Bedeutung gut ausgeschilderter Strecken in Sachsen.
7: Wenn wir heute dieses Schild hier angebracht haben, dann kann man von Dresden bis Berlin mit durchweg auf Radwegen in Berlin erreichen mit dem Rad. Es ist eine Strecke von 251 Kilometern und damit ein touristisches Aushängeschild im Radtourismus.
6: Wie die Radstrecke Berlin-Dresden vom Strukturwandel in der Lausitz profitiert, das weiß Geschäftsführer des ADFCs Konrad Krause.
8: Die Finanzierung dieser Routenwegweiser hat der Landkreis Oberspreewald-Lausitz übernommen, die ein Projekt hatten, wiederum vom Bund gefördert, aus Mitteln zum Kohleausstieg. Also wir profitieren mit dem Radweg Berlin-Dresden sozusagen vom Kohleausstieg. Weil natürlich das Ziel auch ist, dass man den Tourismus belebt, dort wo vorher mit dem Abbau von Kohlegeld verdient wurde.
6: Der ADFC hat die Strecke von insgesamt 251 Kilometern Länge aufgrund ihrer guten Befahrbarkeit, vielen Übernachtungsmöglichkeiten und bereits vorhandenen Radrouten gewählt. Dadurch ist die Strecke für fast alle Fahrerinnen und Fahrer geeignet.
8: Man kann, wenn man das möchte, den Radweg natürlich mit einem Rennrad in einem Tag durchschroten. Das geht, das haben Leute auch schon gemacht. Man kann den auch mit der Familie fahren. Ich bin das mit meinen Kindern gefahren vor vielen Jahren. Da war das Kleine noch 6 Jahre alt. In 3 Etappen, das geht durchaus auch, wenn man die Ambition hat, das zu machen. Und gerade für diese Leute, die kürzere Etappen fahren wollen, ist es sozusagen ganz wichtig, schnell quasi direkt nördlich in Dresden rauszukommen. Denn es gibt im nördlichen Bereich von Sachsen relativ wenig Kneipen und Unterkunftsmöglichkeiten und Wasserversorgung und all diese Dinge, die man auf so einer Tour natürlich braucht.
6: Für alle, die sich mit dem Weg zum Brandenburger Tor Zeit lassen wollen, gibt es eine Auswahl an fahrradfreundlichen Unterkünften entlang der Strecke.
8: Es gibt Bed & Bike Unterkünfte an der Strecke. Bed & Bike ist ein Label des ADFC, was sicherstellt, dass ich bestimmte Qualitäten habe. Also zum Beispiel, ich kann mein Fahrrad ordentlich abstellen, diebstahlsicher abstellen. Ich habe insbesondere auch die Möglichkeit, nur eine Nacht zu bleiben, was gerade bei solchen Streckenradwegen, wenn ich also immer wieder Etappen fahre, ja total wichtig ist. Und nicht jedes Hotel und nicht jede Pension nimmt Leute nur eine Nacht auf. Bei Bed & Bike ist das sichergestellt. Und das ist natürlich wirklich etwas sehr Wichtiges, was wir an der Route auch relativ flächendeckend haben.
6: Abgesehen vom Radweg zwischen Dresden und Berlin ist der zukünftige Ausbau der sächsischen Radinfrastruktur essentiell.
7: Also für uns ist das Ziel, weiter auch den Freistaat Sachsen radtouristisch zu erschließen. Wir sind hier auf einem Weg. Das heißt zum einen, die Radwege, die es bereits gibt, sichtbar zu machen. Aber oftmals fehlt auch der ein oder andere Lückenschluss, der gar nicht so umfangreich ist. Also auch dort wollen wir weiter dranbleiben, nicht nachlassen.
6: Die neue Beschilderung umfasst bisher erst den ersten Abschnitt in Dresden. Zeitnah sollen jetzt auch die Schilder von Meißen nach Berlin folgen. Damit wird der Radweg Stück für Stück sichtbarer und komfortabler. Für Ausflügler, Tourenradler und Sportliche entsteht damit eine direkte Verbindung zwischen zwei Städten, die man nicht nur erfahren, sondern auch unterwegs entdecken kann.
3: Ja, natürlich treffen wir hier auf der Hannover Messe auch Sachsen-Anhalt. Das wird sicherlich die Kollegen von MDF1 freuen. Und die Zuschauer auch, aber größer könnte der Gegensatz gar nicht sein. Wir gehen ins Landesmuseum und dort hat man sich mit der Schamanin von Bad Dürrenberg beschäftigt. Ein ganz interessanter Beitrag voller Gegensätze zu dem, was wir hier sehen.
9: Die Archäologen von Sachsen-Anhalt haben derzeit einige interessante Projekte vorzustellen, die für internationales Aufsehen sorgten. Vor einer Woche präsentierten wir hier noch die ersten Ergebnisse der Untersuchungen zum Inhalt der Grablege von Otto dem Ersten. Doch diesmal soll es wieder um eine Ausgrabung gehen, die in gewisser Weise schon seit 1934 andauert. Damals wurde bei Ausschachtungsarbeiten im Kurpark von Bad Dürrenberg ein Grab gefunden, das man damals nur mit einer Notbergung sicherte. Zumindest war ermittelt worden, dass die Grablegung etwa 9000 Jahre alt war. Und 2019, im Rahmen von Arbeiten zur Vorbereitung der Landesgartenschau im Kurpark, suchte man noch einmal nach der Stelle, fand sie tatsächlich wieder und konnte zahlreiche weitere Artefakte sichern, mit denen man viel mehr über die Frau, die dort beerdigt wurde, herausfinden konnte. An der Grabungsstelle erinnert heute eine Installation an die Schamanen von Bad Dürrenberg. Die gefundenen Knochen selbst kann man derzeit in einer Sonderausstellung im Landesmuseum für Vorgeschichte in Halle besichtigen. Aufgebahrt mit all den Beigaben, die man im Umfeld der Grablege sichern konnte, inklusive der Knochen von zwei Kleinkindern, die ebenfalls dort beerdigt waren.
10: Ja, bei den Kleinkindern kann man auf alle Fälle sagen, dass sie nicht gleichzeitig mit ihr reinkamen, alle, weil es sind zwei Zwillinge dabei und die sind verschieden alt. Das heißt, es muss ein mehrstufiges Verfahren geben. Entweder ein Zwilling kam mit ihr rein als Mumie und die anderen wirbeln später. Oder aber der kleine Zwilling, der als 8 Monate alt ist, war als Mumie länger bewahrt und zusammen mit den Wirbeln seines Zwillingsbruders beigegeben. Vielleicht kommt der nächste Bruder, von dem wir auch noch einen Wirbel haben, später. Wichtig ist, dass es sich wahrscheinlich um großen Neffen oder Ähnliches handelt, das heißt relativ entfernt Verwandte. Aber das ist nicht ungewöhnlich bei diesen Jägern und Sammlern, weil man sozusagen das Netzwerk der Familie Familie weit ausspannt. Und es wichtig ist, dass diese entfernten Verwandten mit einem gut können, damit man, wenn mal die Jagdtiere ausbleiben, dorthin kann zum Jagen oder zum Fischen, dass man sich gegenseitig beim Überleben hilft. Und das zeigt aber auch, was, in was für seltsamen und sonderbaren Welten aus unserer Sicht die Schamanin lebt, weil das eine Kind wird ganz toll präpariert und erhalten und ehrfurchtsvoll beigesetzt mit einer tollen Kette aus Schnecken, die sogar von hunderten von Kilometern weit herkommen, und die anderen werden nur sozusagen aus Knochen möglicherweise am Schamanengewand befestigt. Also es ist eine fremde und seltsame Welt, die wir aber dadurch verstehen,

0: dass wir den Schamanismus ja historisch-ethnografisch überliefert haben. Und deshalb zeigen wir diese Überlieferung, um den Schamanismus besser zu verstehen. Und um eins tauchen in eine religiöse Vorstellung, die wesentlich älter ist und länger dauert als unsere modernen religiösen Vorstellungen, die es immerhin auch Christentum und Islam ein paar tausend Jahre gibt.
1: Und damit wären wir beim zentralen Anliegen dieser Ausstellung, in der es um den Schamanismus geht. Eine frühe Religion, für deren Ausübung wohl einst die Schamanin eine wichtige Rolle spielte.
0: Ja, Schamanismus ist ein weiter Begriff. Da gibt es die verschiedensten Definitionen. Die Definition, die wir bevorzugen, ist, dass Schamanismus eine Technik ist, mit der man mit anderen Welten in Kontakt tritt. Und Schamane oder eine Schamanin ist jemand, der gewisse Kriterien erfüllt. In der Regel ist es ein historisches Phänomen, das die letzten 300 Jahre im zirkumarktischen Raum stattgefunden hat. Und Schamanen treten mit der Geisterwelt, mit der Unterwelt und der Oberwelt in Kontakt und regeln für ihre Gemeinschaften sozusagen die verschiedensten Dinge. Sie garantieren einen Jagderfolg, sie heilen Kranke. Sie sind spirituelle Spezialisten, die in der Geisterwelt bestehen können und die in die Unter- und in die Oberwelt reisen können.
1: Wie so etwas ausgesehen haben könnte und einzuordnen wäre, diesen Versuch unternehmen die Wissenschaftler und Ausstellungsgestalter des Landesmuseums und sie bekamen dazu die Unterstützung von Kollegen aus aller Welt, die für diese Exposition ihre originalen Artefakte zur Verfügung stellten.
0: Die meisten der Leihgaben sind aus schamanistischen Komplexen. Einmal erklären wir ethnografisch, was Schamanismus ist, mit Objekten der letzten paar hundert Jahre aus Sibirien und Finnland und ähnlichen Ländern, die zirkumpolar sind, die mit Schamanismus zusammenhängen. Dann erklären wir, wie Götterglaube überhaupt entsteht. Da haben wir fantastische Leihgaben, zum Beispiel aus dem Vorderasiatischen Museum in Berlin. Dann haben wir natürlich Dinge aus dem Mesolithikum, aus der Zeit der Schamanin. Und da haben wir einige der tollsten Leihgaben überhaupt. Wir haben diesen fantastischen Fundplatz Motala aus Schweden. Wir haben Lepenski Wir. Das sind Dinge, die werden nie ausgestellt, die werden nie ausgeliehen. Die sind zum ersten Mal in Deutschland. Und die sind auch vom Kunstwert in der Abstraktion dieser Tiere unglaublich und ganz beeindruckend. Und ich glaube, wenn man diese Dinge im Original sehen möchte, dann sieht man die nur einmal im Leben und dazu muss man nach Halle kommen.
1: Die Ausstellung dient jedoch auch dazu, neueste Forschungsergebnisse rund um diese Grabungsstelle und die geborgenen Funde zu präsentieren. So gelang es beispielsweise, DNA zu isolieren und über deren Analyse kennt man nun den Phänotyp der Schamanin, die damals so ausgesehen haben muss. Dunkle Haut, schwarze Haare und grüne, blaue oder graue Augenfarbe. Und auch die Untersuchung der Knochen stützte diese These, dass diese Frau vor 9000 Jahren einmal eine ganz besondere Funktion innehatte.
0: Wir haben verschiedene Elemente des Schamanismus im Gewand, also ein Schamanengewand, und haben dort zum Beispiel kleine Tiere als Beigaben für Hilfsgeister und Pass pro Toto, also anteilig. Aber vor allem natürlich ist es in Bad Dürnberg das Besondere, dass die Schamanin einen sehr seltenen genetischen Defekt hat, der drei Knochen verändert an der Halswirbelsäule, und zwar direkt am Atlas und am Hinterhauptloch. Und zwar dahingehend, dass wenn sie den Kopf nach hinten legt, eine der Hauptschlagadern abgetrennt wird und sie einen Nystagmus bekommt, das heißt rollende Augen und Visionen. Und diese rollenden Augen zeigen natürlich, dass sie in Kontakt für jeden, in der Kontakt mit einer anderen Welt ist. Es gibt ja Credibility, Glaubwürdigkeit, und dass es eine Initiation gibt, weil möglicherweise die Zähne aufgefeilt werden und verschiedene andere Dinge. Also wir haben hier den momentan sichersten Beleg, dass es sich um Schamanismus handelt in so weit zurückliegenden Zeiten. Bislang konnten wir das nicht beweisen. Jetzt glauben wir, dass wir es beweisen können oder sehr wahrscheinlich machen. Und das ist etwas, was auch von großer wissenschaftlicher Bedeutung ist, aber auch für die Leute, die sich für Schamanismus interessieren, ist es schon wesentlich, ob es den Schamanismus erst ein paar hundert Jahre gibt oder etwa, ob er praktisch ein Teil der urreligiösen Vorstellungen der Menschheit ist.
1: Die Verbindung zur Gegenwart kann man immer noch zu Naturvölkern ziehen, denen europäische Forscher in den letzten 300 Jahren begegneten und von denen das älteste der vier Schamanengewänder in dieser Ausstellung aus dem Jahr 1788 stammt. Sie sind um eine große Trommel arrangiert, in der Mitte der Zentralinstallation befindlich, unter einer umgekehrten Pyramide, die von der Decke hängt.
0: Die Schamanen haben ein spezifisches Gewand an, das können Sie in der Ausstellung sehen. Vier einmalige Schamanengewänder, darunter das kostbarste, das es weltweit gibt und das älteste aus Göttingen. Und es wird Sie wundern, aber es sind nicht eigentlich Gewänder, sondern man könnte sagen, es sind Raumanzüge, die die Reise in ganz gefährliche, fremde Welten ermöglichen und die zahlreiche Schutzfunktionen haben, Spiegel, die die bösen Blick zurückwerfen, Hilfsgeister, Federn und Flügel, die ermöglichen, dass man durch die Unterwelt fliegt und kurzum sich in diesen gefährlichen Sphären bewegt und den Schamanenkampf, den es auch gibt, aushält, auch gegen andere Schamanen und andere Geister und für seine Gemeinschaft erfolgreich ist, indem man zum Beispiel verursacht, dass Jagdtiere kommen, die ausbleiben und Ähnliches.
1: Professor Meller wertet diese Forschungsergebnisse in ihrer Bedeutung auf einer Höhe mit der Himmelsscheibe von Nebra, die man übrigens auch im Landesmuseum besichtigen kann. Denn sie stehen für wichtige religiöse Entwicklungen der Menschheit.
0: Die Schamane ist deshalb so wichtig, weil sie Schamanismus sicher belegt, weil wir Schamanismus, wie wir ihn kennen, Jahrtausende zurückverlängern können, sehen, das ist ein ganz altes Phänomen, ihn gut greifen können, unterscheiden können vom älteren Animismus wahrscheinlich, wo man glaubt, nur die Natur ist beseelt und noch keine Spezialisten als Mittler hat. Und sie ist so wichtig nicht, weil sie ist praktisch der Paradebeleg für etwas, was die Spiritualität des Menschen über Jahrtausende, über riesige Entfernungen ausmacht. Und durch sie können wir andere Schamaninnen und Schamanen identifizieren und verstehen, wie die religiöse oder wie die spirituelle Verfasstheit der Menschen über Jahrtausende war. Wenn das nicht wichtig ist, weiß ich nicht, was wichtig ist.
1: Da kann man übrigens auch viele Parallelen zur Gegenwart ziehen, denn auch heute sind viele Menschen auf der Suche nach Erleuchtung, abseits der aktuellen Weltreligionen. Über deren Ursprünge kann man sich nun informieren. Bis zum 1. November wäre Zeit dazu.
2: Zurück aus Hannover, freue ich mich, alles hat geklappt. Übrigens, man kann ja auch mal Positives über die Bahn sagen, warum nicht. Sind wir also jetzt hier angekommen, waren auch noch beeindruckt, haben im Zug auch viel diskutiert über das, was wir dort gesehen haben, mit KI und vielen anderen Sachen. Ich hoffe, der Beitrag hat Ihnen auch gefallen. Jetzt sind wir, wie gesagt, wieder in Berlin, haben schon das nächste Ticket gebucht, Richtung Ostsee. Warum Richtung Ostsee? Weil wir nach Ahrenshoop wollen. Im dortigen Kunstmuseum gibt es eine neue Sammelausstellung. Und von dieser Sammelausstellung berichten uns die Kollegen von MV1.
3: Das Kunstmuseum Ahrenshoop eröffnete eine neue Ausstellung aus Sammlungsbeständen. Das Thema: die Lust am Freien, Mensch und Landschaft in modernen Werken aus den Sammlungen. Die Ausstellung ist ein wunderbares Panorama relevanter künstlerischer Positionen, oft mit direktem Bezug zu Ahrenshoop und den Landschaften der Region.
4: Das ist eine Ausstellung, die das Verhältnis zwischen Mensch und Landschaft zeigt, mit dem Einsetzen der Moderne. Wir haben es ja bei dieser frühen Landschaftsmalerei am Ende des 19. Jahrhunderts mit Freilichtmalerei zu tun. Und da taucht zum ersten Mal der Begriff Freiheit auf, also im Zusammenhang mit der Landschaftsbegegnung. Und in diesem Saal wollen wir zeigen, wie dieses Freiheitsmotiv, das Leben von Freiheit, auch tatsächlich ins Bild gesetzt hat, wird im Verhältnis zwischen Mensch und Natur.
3: Im Zentrum der Schau steht das Freie, die Lust des Menschen in der Natur und mit der Natur zu sein. Im 20. Jahrhundert wandelt sich die Beziehung von Körper und Natur. Reformbewegungen feiern dieses Verhältnis. den 1930er Jahren wird die Bedrohung des Menschen durch totalitäre Regime mit der Natur symbolisiert. Werke aus der DDR transportieren Gesellschaftskritik und das Gefühl der Unfreiheit.
4: Man sieht, dass das freie Denken, das freie

0: Fühlen, dass sich frei in der Landschaft bewegen, dass Träumen alles Motive sind, die da eine Rolle spielen. Und das kann man an dieser Ausstellung ablesen.
1: Die Ausstellung Die Lust am Freien, Mensch und Landschaft in modernen Werken aus den Sammlungen ist bis zum 17. Mai 2026 im Ahrenshoper Kunstmuseum zu erleben.
2: Ja, prima. Ich gucke auf meinen Zettel, alles abgearbeitet. Das war's mit der Mai-Ausgabe von Deutschland Lokal. Sie war sehr vielseitig und hat hoffentlich Spaß gemacht beim Zuschauen. Ich darf mich aber jetzt noch verabschieden, das möchte ich auch gerne, nicht ohne den Hinweis, dass die Juni-Ausgabe wartet und wir warten da auch dann auf euch und Sie.

0: Also ich versuche mich hier gerade schon so ein bisschen warm zu spielen, aber irgendwie so richtig funktioniert es bei mir nicht. Ist aber gar nicht schlimm, denn dafür haben wir heute uns Gäste eingeladen, nämlich Alex, Philipp und David. Hi, schön, dass ihr da seid. Ja, ihr drei seid Teil des 404 Multigaming e.V. aus Dresden. Was genau macht ihr da und wer seid ihr? Stellt euch gerne mal vor.
1: Ja, mein Name ist David Schramm. Ich bin Vereinspräsident bei 404 Multigaming und kümmere mich um alles im Verein, was so die Verwaltung betrifft und alles weitere.
2: Ich bin Philipp Becker, mein Spielername ist Manoi und ich bin aktiver E-Sportler in der im Breitensport Abteilung Rocket League.
3: Mein Name ist Alexander Schramm, ich bin Pressesprecher des 404 Multigaming e.V. und kümmere mich um sämtliche Öffentlichkeitsbelange.
0: Ihr seid Brüder?
3: Ja.
0: Gut, also falls die Frage aufkam, selber Nachname, ihr seid Brüder. Ja, sehr cool. Was genau macht denn euer Verein jetzt? Also E-Sports offensichtlich, das haben wir ja jetzt schon mit rausgehört, aber da gibt es ja sicherlich noch mehr, was da so drin dahinter steckt.
1: Genau, die Entwicklung rührt daher, dass wir seit 2013 als Online-Community aktiv gewesen sind, in Deutschland weit verbreitet. Und ich das damals übernommen hatte, damals noch als sogenannter Clan, im Clan-Lead nannte man das. Und wir hatten uns dann halt immer weiterentwickelt und professionalisiert und haben dann gemerkt, okay, wir brauchen, um tatsächlich stattfinden zu können, um vielleicht auch mit Partnern in Gespräche gehen zu können, in der Rechtsform. Und hatten uns dann dazu entschieden, uns dann 2018 Dresden als e.V. zu gründen.
0: Was bringt das für Vorteile, wenn man sagt, man gründet einen Verein?
1: In erster Linie können die Leute tatsächlich dann halt auch Mitglied des Vereins werden. Sie waren zwar vorher schon auch Mitglieder der Community, aber das ist nochmal was anderes, wenn man einen Antrag abschickt und dann halt sich wirklich dazu auch verpflichtet, den Verein und die Sache an sich zu fördern. Und dann haben die Mitglieder natürlich auch durch die verpflichtenden und regelmäßig stattfindenden Versammlungen die Möglichkeit, die Gemeinschaft als solches mitzugestalten und zu formen.
0: Seit wann besteht ihr als Verein?
1: Gegründet haben wir uns am 4.4.2018. Also das hat auch ein bisschen was mit unserem Namen zu tun, 404. Das war extra deswegen ausgewählt. Und haben uns da jetzt seitdem her immer weiterentwickelt und tatsächlich jetzt sogar mit einem eigenen Standort auf der Großenhainer Straße in Dresden fest niedergelassen, wo wir auch tatsächlich den Leuten im Offline sozusagen, also im Real Life, eine Anlaufstelle bieten, um gemeinsam zusammenzukommen und halt Veranstaltungen oder Verschiedenes zu gestalten.
0: Seit Anfang des Jahres sind ja E-Sports-Vereine, können die als gemeinnützig anerkannt werden. Was bedeutet das für euren Verein insbesondere?
1: Ja, das bringt einen sehr großen Vorteil, weil es erstmal der generellen Anerkennung des E-Sports zuträglich ist. Das heißt, Gaming, also das hobbymäßige Ausführung, beziehungsweise auch das Trainieren und das Zusammenkommen, das Kulturgut Gaming wird jetzt halt auch anerkannt und führt halt dazu, dass beispielsweise Sponsoren jetzt die Möglichkeit haben, ihre Unterstützung beim Verein halt steuerlich geltend zu machen in Form von zum Beispiel Spendenquittung. Und das wird generell die Förderung von E-Sport in ganz Deutschland halt erweitern und ausweiten, sage ich mal in dem Sinne. Dazu kommt halt, dass es noch die Möglichkeit gibt, durch die Gemeinnützigkeit ja, verschiedene Fördertöpfe, staatliche Fördertöpfe mit anzufragen und halt generell das Thema Gaming und das soziale Miteinander weiter zu fördern.
0: Findet ihr, das würde ich jetzt sagen, kann gerne jeder beantworten, dass allgemein E-Sports noch mehr, noch, dass einfach Menschen noch einen größeren Blick darauf bekommen sollten?
3: Also ich finde, die Gesellschaft durchlebt ja einen Wandel, was das angeht. Ich meine, wir haben die Generation, die jetzt nachkommen, alles so um die 30 Jahre und drunter, wachsen damit auf oder wachsen sogar verstärkt damit auf. Auch die danach sind schon teilweise mit drin. Und ja, also ich denke, das wird auch der E-Sport zu spüren bekommen oder hoffe es, dass die Generationen A viel offener dafür sind, weil alle es in irgendeiner Art und Weise betreiben, ob es jetzt ein bisschen Daddeln am Handy ist oder ob es dann tatsächlich auch der E-Sport ist. Und dementsprechend wird es in Zukunft viel relevanter und wir befinden uns jetzt noch in einem Status, wo wir um solche Sachen wie die Gemeinnützigkeit sehr viel kämpfen müssen. Also da geht auch ein großes Lob an den E-Sport-Bund Deutschland raus, der sich sehr stark dafür eingesetzt hat, auch viel, viel, viel Zeit und Herzblut da mit der Politik verschwendet hat, sage ich mal, weil es wirklich echt lange gedauert hat, bis sie zu diesem Punkt gekommen sind. Also da war man zwischenzeitlich schon mal so weit, dann gab es wieder einen Rückschlag und so weiter. Und jetzt sind wir tatsächlich an dem Punkt angelangt, deswegen an der Stelle da auch die Adressierung an den ESPD. Und ja, das wird auf jeden Fall in der Zukunft relevanter und wir freuen uns drauf.
1: Man sieht ja den Trend tatsächlich auch bei jungen Leuten. Also man kann das heutzutage schon beobachten.

0: die dann durch diesen sogenannten Redstone in Minecraft miteinander verkabelt und dass dann sich die Türen automatisch öffnen. Also ich finde das auch eine tolle Chance für unsere Gesellschaft, sich mit diesem Thema Gaming auseinanderzusetzen und vor allen Dingen auch die Medienkompetenz und den Zugang zur Digitalisierung zu erleichtern für die junge Zielgruppe. Ja, also da haben wir auf jeden Fall einen guten Ansatz mit dem Thema Gaming und auch dahingehend geht ja auch der Altersdurchschnitt im Gaming immer weiter nach oben. Wir sind jetzt ungefähr so bei 37 Jahren, aber ich meine, unsere Generation wird auch immer älter, die nachrutschen, kommen dazu und so wird das immer ja, weitflächiger verbreitet, auch in Deutschland.
1: Ich denke, es wäre fatal, wenn Deutschland sich als Land und auch als Gesellschaft dem Ganzen gegenüber verwehren würde. Ich finde es wichtig, dass wir dem Ganzen offen gegenüberstehen, gerade weil es auch einen Großteil der Gesellschaft betrifft mittlerweile. Die nachkommenden Generationen wachsen alle mit dem Thema Gaming auf, ob es jetzt nun das Gedaddel am Handy ist oder ob es tatsächlich dann der E-Sport wird. Deswegen ist es wichtig, dass wir das als Gesellschaft gemeinsam angehen, dieses Thema. Und wir als Verein sehen das als auf jeden Fall als unsere Aufgabe, da aufzuklären, da Angebote zu schaffen, Orte zu schaffen, wo man zusammenkommen kann, Events zu schaffen, wo sich Interessengruppen treffen. Und das nicht nur im gesellschaftlichen Kontext, sondern auch im wirtschaftlichen Kontext betrachtet. Denn die Gaming- und E-Sport-Branche ist so viel wert wie die Film-, Musik- und Bücherbranche zusammen. Und dementsprechend gibt es hier nicht nur diesen gesellschaftlichen, sondern auch den wirtschaftlichen Wert. Und der sollte betrachtet werden und die Relevanz bekommen, die es verdient. Und deswegen sind es nicht mehr die kleinen Gamer, die auf der Gamescom vor 10 Jahren noch belächelt wurden, sondern wir haben mittlerweile eine richtige Power dahinter. Und ja, das sollte beachtet werden.
2: Ihr habt ja auch vor kurzem euren Kaufpark eSports Clash veranstaltet. Was geht da ab? Was passiert da?
1: Wie ich vorhin schon gesagt habe, das sind dann die Sachen, die wir versuchen zu schaffen. Events, Orte, an denen man zusammenkommt und wo kommt man am besten zusammen als in einem Einkaufscenter. Ich meine, da gehen jeden Tag Hunderte, Tausende, was weiß ich, wie viele Menschen hin. Und der Kaufpark eSports Clash war ein solches Event im Kaufpark Dresden. Da haben wir eine Freeplay Area veranstaltet, wo Phil gleich gerne noch was dazu sagen kann. Und ein E-Sport-Turnier, ein League of Legends 2 gegen 2 Turnier mit einem Preisgeld von 3000 Euro.
2: 2 gegen 2 heißt dann 2 Leute pro Team,
1: Genau.
2: die in Teams, in ihren
1: Ja,
2: Teams dann
1: richtig.
2: gegeneinander spielen. Wie viele Teams sind da ungefähr angetreten? Habt ihr da
1: Also,
2: eine
1: wir hatten
2: Zahl?
1: zwei Qualifikationsturniere davor, die online stattgefunden haben. Und da waren insgesamt über, ja, knapp über 30 Teams dabei. Und ja, das lief richtig gut, hat uns großen Spaß gemacht und dann vor Ort beim Event selber haben dann die 8 Finalisten gegeneinander gespielt und da richtig gute Games geliefert. Also es hat richtig Spaß gemacht.
0: Phil hat an dem Tag tatsächlich mit anderen Vereinsmitgliedern dann die Freeplay Area ein bisschen betreut und hat halt dort unter anderem was gemacht zum Beispiel.
1: Also, wir hatten da Spielstationen aufgestellt mit zum Beispiel der PlayStation 5 oder der Nintendo Switch. Wir hatten auch den SimRacer und eine VR-Brille quasi und da hatte dann jeder quasi, der vor Ort war, die Möglichkeit eben die Sachen auszuprobieren. Und da hatten dann auch die Leute, die jetzt nicht die Möglichkeit haben, das gleich zu Hause zu spielen, quasi die Chance, das mal auszuprobieren mit anderen oder halt vielleicht auch mit mir manchmal. Ich wurde sehr oft herausgefordert mit auf eine Runde Mario Kart zum Beispiel. Und das ist auf jeden Fall einfach eine sehr schöne Sache gewesen, vor allem für die Kinder. Und auch für die Erwachsenen teilweise, weil die natürlich auch neugierig waren, ob da vielleicht mal eine neue PS5 bald im Wohnzimmer steht oder nicht.
2: Ja,
1: Bei so einem
2: cool.
0: Event ist natürlich auch eine tolle Möglichkeit für die Eltern dann auch mal mit uns ins Gespräch zu kommen. Wir als Verein fungieren ja dahingehend auch gerne als Elternratgeber. Wie kann man mit den Kindern an das Thema Gaming rankommen? Was ist vielleicht gut? Würden da auch tatsächlich mit anderen Stellen zusammenarbeiten? Vielleicht, wenn es um das kritische Thema Sucht geht, das ist natürlich auch immer so ein Thema beim Gaming. Das ist immer so die Balance, die man treffen muss. Im Endeffekt macht die Masse dann das Gift. Das soll natürlich nicht so sein, nur dass es dann ungesund wird für die Leute. Aber gerade wir als Verein sehen uns da auch ein bisschen in der Verantwortung, mit den Eltern gemeinsam für die Kinder da zu sein, um den richtigen Umgang mit dem Thema Gaming beizubringen.
2: Ja, es wäre eher auch noch eine Frage von mir gewesen, wie ihr auch so mit kritischen Stimmen umgeht. Vielleicht eben auch aus der Richtung der Eltern, die vielleicht auch eine gewisse Angst haben, dass ihr Kind dann den ganzen Tag nur vor dem PC hockt, sage ich mal, so dieses klassische Klischee eben. und, weiß ich nicht, Schule schleifen lässt oder sich nicht mehr mit Freunden trifft, isoliert, vielleicht dann, ich meine, ihr seid jetzt Multigaming ausgelegt, glaube ich, ne? Aber es gibt ja auch super viele Spiele, wo Leute alleine sind und dann wirklich vielleicht einfach sich in ihrem Kämmerchen verkriechen.

0: Also, da seid ihr aber offensichtlich auch eine gute Anlaufstelle für Eltern, wenn die sich Sorgen
1: Absolut.
0: machen.
1: Und der Trend tatsächlich geht ja schon lange zurück, dass Leute, sage ich mal, durchs Gaming irgendwie vereinsamen, weil man eine sehr soziale Interaktion in allen Spielen durchweg hat. Also man, egal ob das jetzt ein Rollenspiel ist, wo man in der Gilde gemeinsam mit anderen durch Raids geht und sich dort abstimmen muss und tatsächlich auch krasse, ja, Absprachen hat und Taktiken und Strategien entwickelt. Oder ob das jetzt ein E-Sport-Titel wie League of Legends oder Rocket League ist, wo es teaminterne Absprachen gibt, ne, dem Spiel halt betreffend. Das ist natürlich alles viel mit Kommunikation verbunden und deswegen ist die soziale Interaktion im Gaming sehr hoch. Aber du hast schon recht, da muss es natürlich immer, sage ich mal, auch eine Unterstützung geben, dass es halt im Endeffekt nie zu viel gemacht wird, dass immer noch die schulischen Leistungen wichtig sind und dass wir da auch den Eltern gerne zur Verfügung stehen. Wenn sie halt merken, sie kommen an ihr Kind nicht mehr ran, dass wir dann sozusagen als quasi wie so eine Art Freund mit den Kindern oder den Jugendlichen gemeinsam interagieren und auf gleicher Ebene sagen, schau mal hier und da, das ist vielleicht auch wichtig für deine Zukunft, das solltest du beachten. Das ist uns dann auch schon ein sehr großes und wichtiges Anliegen.
0: Vielleicht auch eben drum ist es gut, wenn man in einem Verein ist und eben auch noch Leute zusätzlich neben den Eltern, von denen man sich ja manchmal auch nicht so gerne was sagen lässt, gerade wenn man auch im Teenageralter ist, eben auch noch Leute gibt, die zusätzlich noch draufschauen. Ne?
1: Genau, das
0: Das,
1: ist ein ganz wichtiger
0: ja.
1: Aspekt, dass wir die Eltern da unterstützen können. Und eben, wenn wir solche Events wie das Kaufpark eSports Clash oder zum Beispiel solche Besuche auf der DDeko, wo wir vor 2 Wochen gewesen sind, so eine Dresdner Anime- und Manga-Messe, da gibt es auch einen Gaming-Room, da waren wir auch mit zugegen und haben dort mit unseren Setups die Leute mit unterhalten. Das ist natürlich dann auch immer toll für die Vereinsmitglieder, da mit dabei zu sein. Sie kommen genauso mit raus, sie unterstützen uns beim Aufbau, bei dem Transport der Technik. Also sowas findet im Verein tatsächlich auch statt. Es ist nicht nur das Gaming an sich, sondern halt auch tatsächlich die Offline- oder die Real-Life-Präsenz.
0: Philipp, ich würde gerne noch mal kurz zu dir kommen. Du meintest, du spielst Rocket League, aber du hast auch gerade über Mario Kart gesprochen. Was für Spiele gibt es denn alles bei euch im Verein oder vielleicht auch bei dir persönlich? Was zockst du gerne?
2: Ich bin dann tatsächlich eher so in rundenbasierten Spielen unterwegs. Dann auch hier League of Legends, Rocket League natürlich dann ganz oben bei mir. Und auch so andere Sachen wie Valorant oder auch Freizeitspiele wie FIFA jetzt zum Beispiel ist auch ein sehr präsentes Thema bei mir. Genau. Und im E-Sports-Verein selber gibt es dann für jeden auch die Möglichkeit, eben anhand der Interessengruppen quasi eine eigene kleine Nebencommunity zu bilden, wo man sich dann quasi im Verein selber, in der Community eben mit Gleichgesinnten, mit den gleichen Interessen eben zusammenfinden kann und dann eben zusammen spielen kann.
1: Genau, was Phil hier meint, ist sozusagen, dass man innerhalb der Community oder im Verein, sage ich mal, Verantwortung übernehmen kann und um einen Bereich, den es vielleicht noch nie gibt, zu übernehmen und voranzubringen, sich Leute zu suchen, zusammenzusammeln und durch Unterstützung des Vereins, sei es durch Manpower oder finanzielle Unterstützung, dann diesen Bereich nach vorne bringen kann, indem zum Beispiel dann Teams gebildet werden oder halt generell Veranstaltungen abgehalten werden.
0: Was sind persönlich eure Lieblingsgames?
1: Also meins League of Legends.
2: Auch tatsächlich auch League of Legends als E-Sport finde ich es ein sehr, sehr, sehr schönes Spiel, weil du einfach die Emotionen erlebst, die da stattfinden. So ein Spiel ist extrem komplex, ist vielleicht nicht ganz einfach immer zu folgen. Wir hatten beim Kaufpark eSports Clash, wo das League of Legends Turnier stattgefunden hat, auch immer noch so ein kleines Erklärvideo im Vorhinein gezeigt, weil man ja, wenn man da ins Einkaufszentrum reinkommt, als Nicht-Gamer oder vielleicht nicht League of Legends kennt, erstmal reinfinden muss. Aber es ist als jemand, der das kennt, ist das wirklich ein sehr, sehr cooler Titel und es kommt natürlich auch immer ein Stück weit darauf an, wie fördert der Publisher, also der Spiel oder der Spieleentwickler und Publisher, wie fördern die E-Sport-Szene und Riot als Publisher von League of Legends macht das wie kein anderer. Also das ist extrem, was sie da an Geld reinstecken in die E-Sport-Szene. Sieht man jedes Jahr bei den Worlds, das sind die Weltmeisterschaften. Ja, da werden Stadien mit 80.000 Leuten gefüllt. Gerade in Asien ist das kann man nicht vergleichen. Also da gibt es ganze Akademien, die sich nur mit diesem Thema beschäftigen. Aber ja, also was das Thema E-Sport angeht, bin ich auch bei League of Legends. Und ansonsten spiele ich eigentlich auch recht viel durch den Gemüsegarten, sage ich mal.
0: Ich
2: Ich glaube, meine Antwort ist klar, oder? War Rocket League natürlich. Bin ich auch sehr ziemlich gut drin.
0: Sehr gut. Du hast auch gerade nochmal euren Kaufpark eSports Clash angesprochen. Macht ihr solche Events öfter oder war das jetzt das erste Mal?
2: Nein, tatsächlich machen wir das schon ein bisschen länger. Wir haben zusammen mit der Ostsächsischen Sparkasse, unserem Hauptsponsor, schon viele Events veranstaltet, wo wir unter anderem auch vor in den letzten Jahren Sparkassenfilialen umgebaut haben zu Gaming-Häusern, könnte man schon fast sagen, über mehrere Etagen. Die Büros der Mitarbeiter umgebaut dann zu kleinen Gaming-Höhlen, könnte man fast sagen. Und ja, das war auf jeden Fall somit der Anstoß. Was große Events angeht, kleine Events machen wir schon ein bisschen länger, so Community-Events, wo man dann einfach sagt, ey, wir machen jetzt heute mal einen Themenabend zu dem Thema und so weiter. Aber größere Events finden auch regelmäßig statt. Wir waren noch in anderen Einkaufszentren, haben beim City Pop Festival in Dresden mitgemacht. Also da gibt es ganz viele diverse Geschichten. Wir machen auch nicht nur League of Legends Turniere, also Super Smash Bros. Und Mario Kart waren zum Beispiel auch schon Thema. Ja, das kommt immer auch ganz drauf an, wie die Community Lust drauf hat, auf welches Thema und ja.
0: Was waren für euren Verein so Meilensteine, die besonders wichtig waren?
2: Also ich würde auf jeden Fall sagen, was sportlich angeht, hatten wir 2021 unseren Peak in League of Legends. Wir spielen da in der deutschen Liga mit, also die heißt Prime League. Und zu der Zeit standen wir kurz vorm Aufstieg in die höchste Liga, in die erste Liga. Damals hieß sie noch Pro Division. Sind leider in den Playoffs gescheitert. Aber das war zumindest der sportliche Highlight. Und ansonsten ist es auf jeden Fall auch schön, dass wir jetzt seit neuestem wieder eine Location haben, einen Ort, wo man sich treffen kann. Ich denke, da sind auch alle sehr stolz drauf, die da ihren Teil dazu beigetragen haben, weil das ist für uns nicht selbstverständlich. Klar, wir haben jetzt die Gemeinnützigkeit, aber es ist auf jeden Fall auch ein finanzieller Aspekt, den man berücksichtigen muss. Und wir sind nun mal angewiesen auf Sponsorengelder und Mitgliedsbeiträge. Und ja, da muss man immer ein bisschen für kämpfen, dass man das hinbekommt und dementsprechend sind wir sehr stolz, dass wir das geschafft haben. Und ja, das würde ich auf jeden Fall sagen.
1: Die Gemeinnützigkeit ist jetzt erstmal da, aber die hat, also wir als Verein haben sie noch nicht. Wir sind da noch im Prozess.
0: Okay.
1: Genau, das ist vielleicht noch wichtig zu erwähnen.
0: Also nur allgemein sozusagen, dass das überhaupt möglich ist, dass
1: Genau,
0: es
1: es ist jetzt
0: da.
1: erst seit Anfang des Jahres möglich und
0: Okay.
1: jetzt geht jeder Verein seinen eigenen Prozess mit dem Finanzamt und muss das erstmal beantragen und dann eventuelle Satzungsänderungen und dann muss nochmal die Mitglieder befragt werden dazu. Genau, es
0: Interessant,
1: ist
0: ja.
1: schon nochmal ein Weg, aber es ist erstmal möglich und das ist schon mal wichtig.
0: Das ist auf jeden Fall
1: Ja.
0: wichtig, ja. Du hast auch gerade angesprochen, dass ihr sozusagen so Wettkämpfe oder in, sag nochmal, wie du das
2: Liegen,
0: gesagt hast, in
2: in Liegen,
0: Ligen,
2: ja.
0: genau, also auch Profisport ja dann sozusagen. Profi-E-Sports oder wie ist das? Oder gibt es da nochmal Unterschiede?
2: Naja, es gibt schon Unterschiede, weil Profi ist im, ich würde als Profi würde ich bezeichnen, dass jemand damit Geld verdient, sein
0: Okay.
2: Lebensunterhalt. Das findet bei uns nicht statt, weil es halt auch einfach, dafür ist der deutsche E-Sport tatsächlich noch nicht weiterentwickelt genug. Es gibt keine TV-Gelder im E-Sport, dadurch, dass alles auf Twitch stattfindet, einer Streaming-Plattform, wo man sozusagen kostenlos alles schauen kann. Und natürlich sind, wie gesagt, auch Sponsorengelder heiß umkämpft. Dementsprechend ist da in den Ligen oder in den Vereinen, Organisationen, die diese E-Sport-Titel betreiben oder an diesen Ligen teilnehmen, noch nicht so viel Geld vorhanden, um das für die Spieler möglich zu machen, dass sie es größtenteils hauptberuflich machen. Das findet dann eher auf internationaler Ebene statt oder halt in den Top-Ligen, ne? Also erste Liga zum Beispiel in Deutschland, da gibt es auch Spieler, die das hauptberuflich machen. Aber darunter ist es eher ein Hobby, womit man auch ein bisschen sich nebenbei was verdienen kann. Auf unserem Niveau, auf dem wir uns aktuell befinden, in der dritten Liga, ist es eher, ja, da gibt es ab und zu mal eine Erfolgsprämie. Wir stellen unseren Spielern zum Beispiel auch die Möglichkeit eines sogenannten Bootcamps. Das heißt, sie kommen einmal im Jahr für eine Woche zusammen bei uns in der Location, können dann zusammen trainieren, können sich einfach ein paar schöne Abende machen. Da wird einfach ein bisschen zusammen Brettspiele gespielt, da wird zusammen mal irgendwie Bowling spielen gegangen oder sowas in der Art. Genau, das sind halt Möglichkeiten, die wir schaffen können, die auch nicht selbstverständlich sind, die auch nicht alltäglich sind. Das ist ein Luxus, den nicht jede Organisation hat, weil auch nicht jede Organisation findet offline statt, so wie wir. Aber ja.
0: E-Sports heißt ja Sport, also da ist der Sportbegriff inbegriffen. Es gibt bestimmt Leute, die sagen, das ist nicht gerechtfertigt. Wie seht ihr das? Wieso ist es E-Sports? Wieso ist es eben ein Sport?
1: Ja, also international ist es schon lange ein anerkannter Sport. Es gibt in Amerika sogar Stipendien für gute Spieler. In Asien auch schon längst eine Sportart, nur in Deutschland halt noch nicht. Und das wird sich auch nicht mehr ewig lange so hinhalten lassen, weil mittlerweile haben wir ja gesehen, dass E-Sports tatsächlich sogar olympisch ist. Zwar noch nicht die Titel, die wir spielen, aber genau, also der Trend geht absolut dahin. Und wir sehen das absolut als Sport an, weil man muss halt sehen, die Komponenten sind nahezu ähnlich. Man hat Trainings, man hat Coaches, man

0: ist auf Stage, man muss dort Turniere abhalten, man spielt in Ligen mit, es gibt teaminterne Kommunikation. Wie gesagt, es gibt Verbesserungen, Videoanalysen. Also es hat sehr viele Ähnlichkeiten zum Sport und deswegen ist es, muss es einfach anerkannt werden. Es ist halt ein Leistungssport auf feinmotorischer Ebene. Ne? Also es ist jetzt nicht so, dass man dort unbedingt sein T-Shirt nass schwitzt oder so oder jetzt übelst die Muskeln aufbaut. Aber nur mal als Vergleich. Also ein Spieler in so einem Spiel hat 400 asynchrone Bewegungen pro Minute. Ne? Also man muss Tastatur, Maus, die visuelle Übertragung vom Monitor, da findet ganz viel im Kopf statt. Und das kann man halt eher mit Schach vergleichen, ne? Also Taktik und Strategie, als tatsächlich jetzt irgendwie mit Bankdrücken oder so. Aber es ist trotzdem genauso Sport wie jeder andere.
1: Würdest du denn auch sagen, E-Sports ist auf jeden Fall auch ein politisches Thema?
0: E-Sports ist in dem Sinne ein politisches Thema, weil Gaming ein internationales Kulturgut ist, ne? Es ist, das Spielen an sich hat schon immer bei Menschen stattgefunden und es war vorher analog und heute ist es digital und es ist einfach etwas ganz Wichtiges, weil es das Zusammenkommen fördert, die soziale Interaktion und deswegen ist es politisch, weil die Politik halt alles um uns herum ja, vorgibt. Und die ist genauso in der Pflicht, das zu fordern oder zu fördern, um damit das Kulturgut Gaming sich weiterentwickeln kann.
1: Philipp, man baut vielleicht nicht so Muskeln auf und man schwitzt nicht so sehr, haben wir hier gerade von Dave gehört. Gab es eine Situation, wo du richtig ins Schwitzen gekommen bist?
2: Also bei anspruchsvollen Spielen ist es dann schon durchaus möglich, dass mal ein paar Schweißperlen vielleicht die Stirn runterlaufen. Vor allem, wenn man sich sehr viel konzentrieren muss. Und jetzt bei einem Spiel wie Rocket League können auch sehr viele Sachen einfach zufällig passieren. Und man muss sich zu jeder Situation eigentlich neu mal vorbereiten und genau sich über diese Sachen Gedanken zu machen, ist dann eher das, was einem ins Schwitzen bringen könnte. Ja, Muskeln aufbauen ist natürlich dann klar, dann eher natürlich im Finger, würde man sagen, oder? Genau.
1: Ja, seit wann spielst du?
2: Also E-Sports habe ich ja öfter schon jetzt quasi über die Jahre gespielt, in dem Verein jetzt hier seit einem Jahr. Ja, und das eigentlich dann auch regelmäßig, davor dann halt noch in anderen Spielen tätig gewesen, aber jetzt auch nicht in der Intensität, wie ich es jetzt hier in dem Verein habe.
1: Kannst du eine Jahreszahl oder ein Alter sagen, wie lange würdest du sagen?
2: Also mit E-Sports in Kontakt gekommen bin ich dann erst so im Alter von 17. Das ist jetzt 4 Jahre her, 4, 5 Jahre ungefähr. Ist auch nicht so weit entfernt davon, wo ich angefangen habe, auch meine ersten Videospiele auf meinem eigenen Computer zu spielen. Das war dann mit 12. Ja.
1: Würdet ihr sagen, das ist so das klassische Alter oder würdet ihr sagen, 12 ist fast schon ein
0: Das ist schon
1: bisschen
0: fast zu
1: alt?
0: alt.
1: Ja.
0: Als wenn man mal guckt, ich muss das durch meinen Sohnemann habe ich ja gesehen, sein Onkel, der spielt Fortnite. Und es ist Wahnsinn, es wird zwar immer belächelt, so als Kiddie-Game oder sowas, aber es ist Wahnsinn, was die für ein mechanisches Verständnis haben müssen, wenn die dort in diesem Spiel diese Gebäude bauen. Ne? Also man hat in Fortnite das, quasi, ja, es ist ein Shooter, ne? Also man schießt natürlich auch, aber die müssen in dem Spiel sozusagen, um sich vom Gegner zu verstecken, eigene Buildings machen. Und da gibt es ganz verschiedene Mechaniken. Und er ist erst 13 und er kann innerhalb von ein paar Minuten so ein komplettes Haus dorthin stellen. Das ist unfassbar, das muss man sehen, wie die haben dann die Tastatur so schräg und dann geht die Maus, dann geht ganz schnell die Finger. Ich kann es selber auch nicht. Ne? Also, es ist verrückt. Und ich meine, um das erstmal zu lernen und dahin zu kommen, da braucht man schon 1, 2 Jahre, um auf diesem Niveau mithalten zu können. Und er ist jetzt erst 13 und da gibt es mitunter auch, wir haben es schon auf Events gesehen, 9-, 10-jährige Kinder, die das zum Teil auch schon können. Klar, das Spiel ist eigentlich erst ab 12, aber das ist immer in Verantwortung der Eltern, sage ich mal, wann sie den Kindern den Zugang dann gewähren. Und es ist trotzdem krass, wie schnell die Kinder diese mechanischen Leistungen dann vollbringen können und tatsächlich auf so einem hohen Niveau mithalten können. Also ab 13 kann man dann ja in Fortnite sogar schon Pay-Turniere mitspielen, also wo es dann auch um Geld geht. Direkt in-game ist das möglich und da gewinnen regelmäßig die jungen Kids sozusagen dann auch die Turniere, weil die einfach so grandios in ihrer Leistung sind.
1: Ich glaube, wir könnten wahrscheinlich stundenlang, gerade ihr könntet wahrscheinlich wirklich stundenlang über das Thema reden. Das ist sehr super vielfältig, ganz viele Informationen da, die mit einfließen. Vielleicht für die Zuschauer, die es jetzt gesehen haben, die es interessiert, die aus Dresden kommen oder der Umgebung, wie kann man euch erreichen? Wie findet man euch?
2: Wir haben eine Website, 44-multigaming.de. Wir organisieren uns über Discord und WhatsApp. Da gibt es eine Community, sowohl also auf beiden Plattformen. Und ja, vielerlei Möglichkeiten. Ihr könnt uns einfach auf Social Media schreiben. Da erreicht ihr dann meistens mich. Und traut euch einfach, schreibt uns. Also vor allen Dingen auch die Mädels. Liebe Mädels, wo ist die Kamera?

0: Es ist leider aktuell immer noch so, dass wir im Verein vom Verhältnis her immer noch eine sehr männliche Gruppe sind und männliche Mitgliedschaft haben, so wollte ich sagen. Ja, aber wir schaffen auch Räume, in denen sich nur Mädels wohlfühlen können. Wir haben zum Beispiel auch eine eigene WhatsApp-Gruppe, die in der nur Mädels drin sind, wo wir selber auch gar keinen Zugriff mehr drauf haben. Auch auf Discord gibt es Gruppen, wo nur Mädels aktiv sind, einfach damit wir da Safe Spaces schaffen, wo sich die Mädels dann auch wohlfühlen können, ohne dass da irgendwelche Kerle da mal zwischenschießen. Genau, also traut euch, kommt vorbei,
1: Finde ich
0: schreibt uns
1: sehr
0: an.
1: gut, dass ihr das schafft.
2: Es ist tatsächlich erstaunlich, weil wenn man mal den Statistiken vom Gamerverband, das ist ja der große Spieleverband in Deutschland, sich das anschaut, dann ist das Verhältnis bei Gamern ja so 48 weiblich und 52 männlich, das heißt fast Hälfte, Hälfte. Aber wahrscheinlich, wo die dann aufeinandertreffen, das ist wahrscheinlich der große Unterschied. Frauen zieht es wahrscheinlich dann eher so zu den kreativen Spielen wie Sims zum Beispiel, die man vielleicht auch
1: Ich auch
2: alleine spielen
1: gespielt.
2: kann zum Teil. Ne? Und die Männer sind dann vielleicht viel in Ego-Shootern auch unterwegs, sind nie komplett, aber halt auch zu großen Teilen.
1: Ja.
2: Und wir versuchen das halt auch durch eben solche Gruppen, wo jetzt mittlerweile auch 30 Mädels schon aktiv drin sind und miteinander sich austauschen, das halt zu fördern, dass da auch mehr, sag ich mal, die Verbindung entsteht, ne? Und dass da halt auch kein Sexismus stattfindet oder sowas dergleichen oder keine Diskriminierung,
1: Ja.
2: was ja wirklich sehr oft im Gaming leider auch noch vorkommt.
1: Oh,
2: Und
1: okay.
2: da sind halt die Vereine auch in der Pflicht, dem entgegenzuwirken.
1: Ja, sehr gut. Schön, dass ihr da ein Auge mit drauf habt, auf jeden Fall. Und ich finde das sehr bewundernswert, dass ihr da diesen Safe Space auf jeden Fall schafft für Mädels. Ich finde, das ist super wichtig und ja, vielleicht eben auch für alle Mädchen, wo das das Hobby ist, die auch die Chance haben, dem nachzugehen, weil sie eben vielleicht nicht diese Angst haben müssen, sie werden diskriminiert, weil es eben diesen eigenen Raum gibt. Gibt es irgendwelche Ansprüche, die jemand mitbringen muss, wenn er bei euch teilnehmen will?
2: Gar keine.
1: Gar
2: Wir
1: nicht.
2: sind offen für alle, für
1: Sehr
2: jeden,
1: schön.
2: egal welche Leistung, welche Hautfarbe, welche Religion, welchen Alters. Es ist wirklich, wir sind für jeden zugänglich und jeder findet seinen Platz bei uns.
1: Sehr schön. Ja gut, jetzt will ich euch in Action sehen. Hinter uns ist ja schon das Setup aufgebaut.
2: Ja.
1: Also, let's go. Jetzt wird gespielt.
2: Machen wir.
1: Philipp, wir sitzen jetzt hier an deinem Setup. Ihr zockt jetzt gleich. Was spielt ihr?
3: Also wir simulieren jetzt gerade gleich ein klassisches 3 gegen 3, so wie es in Rocket League eben üblich ist. Und genau, dabei zeigen wir dann, was es für einen Unterschied macht, wenn man mit Freunden gemeinsam spielt.
1: Gibt es irgendwas, worauf du Wert legst, oder gibt es irgendwelche geheimen Tricks, die du anwenden wirst?
3: Also geheime Tricks gibt es überall, na klar, und die versuchen wir auch dann, oder versuche ich dann auch anzuwenden, um entsprechenden Unterschied zu machen für das Spiel. Aber das Wichtigste und das Hauptaugenmerk liegt ja dann dabei, dass wir gemeinsam dann quasi an dem Ziel mitwirken, indem wir uns zum Beispiel eben Kombinationen ausdenken, wo jeder dann dran beteiligt ist.
1: Noch ganz kurz vielleicht für die Leute, die es nicht kennen, was genau ist Rocket League? Was ist das Ziel?
3: Also Rocket League ist ein Autofußballspiel, kann man eigentlich so sagen. Das ist dann nicht so wie man sich das vorstellt, dass jetzt ein PKW gegen einen Ball fährt, sondern eher so, dass es quasi eine Arena ist und der Name Rocket kommt dann quasi von dem, kommt quasi von dem, wo das beim Auto selber eine Rakete verbaut ist, damit die auch durch die Luft fliegen können oder schneller fahren können und eben einen entsprechenden Vorteil daraus gewinnen kann.
1: Okay, ich bin gespannt. Wir sehen es ja jetzt auch gleich. Ich würde sagen, los geht's und viel Erfolg euch
3: Ich freue
1: dreien.
3: mich. Ich hab Bock.
1: Ich auch.
4: Und damit geht's auch los. Wir haben 404 MG001. Wir haben alle Spielernamen ein bisschen zensiert, ein bisschen runtergefroren. Und wir sehen direkt ein Kick-off-Goal. Das heißt, die beiden Spieler gleichzeitig auf den Ball gefahren und haben ihn zur selben Zeit getroffen, was dem Ball eine unfassbare Geschwindigkeit gibt. Die Physik-Engine Rocket League sorgt dafür, dass der unfassbar schnell ist. 143 km/h. Was ein Speed. Und das nur eine Sekunde im Game. Ja, wir gehen direkt zum zweiten Kickoff über. Blau hier das 404-Team, während Orange die Gegner sind. Ja, es geht eher darum, wer die meisten Tore schießt, gewinnt dieses Game. Und es ist ein Best of One. Das heißt, wer das erste Game gewinnt, gewinnt die ganze Series. Wir sehen hier schon den ersten guten Touch von 404 seitens des orangenen Teams. Pincht nochmal gegen die Backwall. Allerdings fliegt der Ball jetzt nicht sonderlich weit. Klauen ihm hier dem orangenen Spieler nochmal weg. Mal neu mit dem Mitpass, aber leider niemand da, der ihn nutzen kann. Wir gehen einfach nochmal rein. Diesmal wird der Ball abgenommen. Wir faken nochmal schon rein mit einem an die Latte, aber wir können recovern. Das ist das 1:1 mal neu mit dem ersten Tor für 404. Und ziemlich genau so läuft ein Rocket League Cast ab. Es geht ziemlich Schlag auf Schlag. Alles immer wieder, immer wieder. Und wir hoffen mal, dass 404 sich hier ordentlich einen ranhält und weiterhin Tore schießt. Schöner Kickoff hier gegen 404. Kann man den saven? Man kriegt ihn nicht ganz. Er bounced raus und Chipper mit dem Chip in. Sehr, sehr schön gemacht. Springt hier nochmal rein, um den Ball rein zu touchen, weil er nochmal auf der Goal-Linie, also auf der Zielgeraden, nochmal aufgehalten wurde seitens des Pfostens. Kann man nochmal reinspringen und den ganzen, ja, beenden die ganze Chose. Jetzt gehen wir für den dritten Kick auf das Game. Es ist immer noch 4 Minuten zu spielen, denn es ist immer so, wenn ein Tor fällt, wird das Ganze pausiert. Man sieht jetzt natürlich auch, dass wir natürlich Leute auf einem ähnlichen Skill-Level gewählt haben. Manuel jetzt hier nochmal mit einer schönen Challenge, der geht allerdings an den Pfosten. Kein Wave Dash bekommen, kann dem Ganzen nicht folgen. Man guckt jetzt, was kann man machen. 50 wird geforst. Und gegen den Pfosten rausgespielt. Aber Manuel ist wieder da mit dem zweiten Tor für 404. Dieser Junge ist gerade on fire. Der Junge spielt einfach wie ein Monster. Mit dem Sideflip nochmal schön rein. Hat sich seitlich gedreht, nach vorne geflippt. Ne? Damit das Ganze einmal mit viel Karacho ins Tor geht. Kickoff Nummer 5. Und los. Wir sehen jetzt hier natürlich, dass viel in der orangen Hälfte gespielt wird. Das ist natürlich gut für Bino. Viel schöner Touch jetzt hier nochmal von Manoi. Oh, hat man den gefaked. Jetzt hat Chipper hier den Ball. Man kann hier nochmal ablegen. 003 ist da. Man guckt lieber, was da passiert. Man geht an das Ceiling, aber man kommt damit leider nicht weit. Schöner Touch hier von MG903. Er ist drin. Die Gegner kommen nicht rum, um den zu saven. Es steht 3:2 für 404 Multigaming. Und da wollen wir anknüpfen. Da geht's jetzt bitte weiter. Zieht weiter durch. Junker kommt da nicht ganz ran. Der ist leider einfach drin. Ja, wir sind beim 6. Kickoff dieses Showmatches und wir gehen rein. Der erste Spieltag geht langsam in die entscheidende Phase. Man hat nur noch die Hälfte der Zeit ungefähr zu spielen. Neu mit dem Save, hat sich an die Wand nochmal recovered. Kann nochmal mit dem Flip möglichst schnell in den Ball herkommen. Kann man den jetzt irgendwie Richtung Tor bringen? Ganz, ganz leichter Touch reicht aus. Leider treffen die Teammates nicht. Das ist sehr, sehr knapp. Der Ball wird rausgeboomt seitens des orangen Teams. Ist jetzt wieder in der Hälfte von uns. Wir müssen gucken, dass wir da irgendwie wieder einen Footing kriegen. Manoi mit einem unfassbar schönen Touch. Kann nochmal einen Hookshot setzen. Nein, der ist nicht drin. Man versucht hier einen Read zu setzen, dass man irgendwie den hochbouncenden Ball bekommen kann. Aber das reicht leider nicht. MG003 mit dem Touch. Und Manoi hat ihn sich nochmal. Jetzt bouncen sich, jetzt bumpen sich die Gegner gegenseitig. Und das ist das Tor für 404. 4:2. Wunderschön gesetzt. Guter Longshot, lang gespielt, bounced auf und fertig. Ja, wir befinden uns hier gerade in der Spectator-Position. Das heißt, ich selber spiele nicht. Ich gucke mir das Ganze genauso wie ihr einfach nur an und erkläre quasi, was passiert. Im nächsten Kickoff geht es einfach nur darum, den Ball möglichst schnell in die gegnerische Hälfte zu bringen, damit man versucht, Tore zu schießen. Und MG003 mit dem Pass zu Emanuel und der mit einem unfassbar schönen Flug setzt den Schuss zum 5:2. Unfassbar gut gespielt. Guckt euch das an mit der Drehung. Kopf über in die weite Ecke, dass da auf keinen Fall irgendjemand rankommt. Sehr, sehr clean gespielt. Ja, es sieht gut aus für 404. Hoffen wir, dass es so bleibt. Wenn es so bleibt, können wir gut hoffen, dass 404 diesen Spieltag für sie entscheidet. Schöner Jump, Manoi mit der Kontrolle in der Luft, kann aber den nächsten Touch nicht setzen. Gute Sache, dass dass das orange Team auch kein wirkliches Footing finden kann. Es hat 0-3, hier nochmal einen schönen Touch an der Wand vorbei. Schön an 2 vorbei, jetzt kann 0-1 einen Schuss setzen. Ist der drin, ist der drin? Der ist drin! 6:2 für 404. Sehr, sehr schön gemacht. Mit dem Touch unterm Ball so ein bisschen durch, dass er Höhe kriegt. Was dafür sorgt, dass er ein bisschen schneller ist. Da hatte dieses orange Team nicht wirklich eine Chance, gut hinzukommen. Ja, wir gehen mittlerweile für den 7. Kickoff von 404 auf jeden Fall in Führung. Da wird jetzt nochmal schön getoucht. Und orange mit dem Pass in die Mitte. Ist jemand da? Nein, Chipper muss das alleine machen. Es reicht aber leider nicht. Die 0-1 mit dem Chipshot. Mein neues Star und der Reader!

0: 7:2. Das sieht düster aus fürs orange Team. 404 zeigt, was sie können. Schöner Redirect in die untere rechte Ecke. Da wäre er sonst niemals reingegangen. Sehr, sehr clean gemacht. Und genau so läuft hoffentlich jedes Rocket League Matchup von 404 in der bald kommenden Saison hoffentlich, weil irgendwann werden wir bestimmt auch mal ein Team stellen, das richtig competet, nicht nur in solchen Fantasy League. Und das ist so Chipper, ein schöner Shot gesetzt, vom Rücken seines Teammates einfach reingeflippt und sorgt dafür, dass Sundown wie eine Rampe benutzt wird und hat eine gewisse Geschwindigkeit, auf die man nicht so gut reagieren kann. Sehr schön gemacht von Chipper. Ja, und da ist der nächste Pitcher, der ist aber nicht drin. Jetzt ist Manoi am Ball. Am ersten vorbei, über sein eigenes Teammate. Die Wand geht so hoch. Man springt ab, setzt ihn gegen den Gegner. Und damit ist es das nächste Tor. Wir haben noch 1:10 zu spielen. Das sieht ganz schön finster aus für das orange Team. Manoi spielt hier wirklich einen auf. Unfassbar gutes Spiel von dem hier. Einfach eine Qualität, die sich sehen lassen kann. Manoi auch mit über 800 Punkten. Punkte werden natürlich belohnt. Man wird natürlich mit Punkten belohnt, wenn man Tore schießt, Pässe spielt oder Paraden abliefert. Jetzt wird hier nochmal gesetzt. Schön gegen die Wand gespielt. Manoi hat sich jetzt nochmal Boost geholt. Versucht jetzt hier einen Touch setzt über zwei Gegner drüber in die Mitte und 0-1 verfehlt leider den Ball. Es ist sehr, sehr schade, aber so kann man gucken, dass man vielleicht einen Ceiling-Shot von Manoi kriegt, aber der ist nicht drin. Clean geschossen, though. Ja, man nimmt den Ball jetzt hier zurück. Man nimmt hier nochmal ein bisschen die Qualität, die Geschwindigkeit raus und sorgt für ein bisschen mehr Qualität. Jetzt droppt der Ball in Richtung Tor. Manoi kann den saven. Junker jetzt unterm Ball. Das ist den Jungs vom orangen Team wichtig, dass man hier noch mal ein bisschen Ballverteilung ersetzt. Wunderschöner Shot. Bardau! Manoi mit dem nächsten Tuss. Über 1000 Punkte. 9:3 von 404 gegen das orange Team. Wir zeigen auf jeden Fall, was wir können. 17 Sekunden. Dieses Game ist over. Das ist vorbei. In 17 Sekunden 6 zu schießen ist grundsätzlich so gut wie unmöglich in so einem Szenario. Allerdings, schauen wir mal, was noch passiert. Schöner Shot jetzt hier in die weite Ecke. Manoi mit dem 10. Tor für 404. Er im Alleingang schießt 7. Unfassbare Leistung von diesem Spieler hier an dieser Stelle. Den kann man auf jeden Fall sehr, sehr, sehr hervorheben. Der spielt hier ein Game vor wie sonst kein anderer. Kickoff geht jetzt hier in Richtung des blauen Tors. Das heißt, man hat vielleicht die Möglichkeit, mit Orange nochmal was zu probieren. Der bounced gut von der Decke weg. Manoi kann ihn saven. Geht er auf den Boden? Der geht auf den Boden und das ist das Game. Team 404 mit dem Sieg 10:3. Und was soll ich sagen? Unfassbar gut gespielt von den Jungs.
1: Ja, es war sehr cool, euch mal so ein bisschen in Action zu sehen bei dem, was ihr so wahrscheinlich tagtäglich macht, würde ich jetzt mal sagen. Und eure Community hatte noch die Möglichkeit, euch auf Instagram ein paar Fragen zu stellen. Und ich würde sagen, wir gehen einfach mal der Reihe nach. Alex, veranstaltet ihr auch interne Events oder nur externe?
2: Nee, tatsächlich auch interne. Also wir haben einen regelmäßigen Gaming-Abend, der stattfindet. Der findet auch online statt. Also wir versuchen da ein bisschen zu variieren, ne? Weil nicht jeder hat immer Zeit, zu uns vor Ort zu kommen. Und da wird alles durch die Bank weggespielt. Also das machen wir auch immer spontan, je nachdem wer da ist, wer Lust hat und wer was spielen möchte. Und ja, das sind immer tolle Abende, die viel Spaß machen.
1: Philipp, wie viele Stunden am Tag zockst du?
3: Es kommt natürlich drauf an, wie mein Stundenplan jetzt in dem Sinne ist. Aber ich plane dann schon so 4 bis 5 Spielstunden ein mit einem Tag. Man darf ja nicht einrosten.
1: Ist das dann immer so eine Nachtsession oder ganz unterschiedlich?
3: Tendenziell ja.
1: Und David, wie waren bei dir die Anfänge beim Gaming? Womit ging's los? Wann ging's los?
4: Ja, ich bin da schon ein bisschen älter. Also bei mir ging's los mit tatsächlich Pokémon Gold auf dem Game Boy ja, den ersten Game Boy, den grauen noch. Das waren die ersten Gaming-Erfahrungen, circa so 1996 rum. Das ist schon eine ganze Weile her. Aber seitdem dann immer weiter, bin dann irgendwann auf die PlayStation 1 gekommen, die es dann damals gab, mit Tekken, was man so kennt vielleicht. Und N64 mit Mario Kart tatsächlich damals schon, ging es dann weiter und dann halt immer. Irgendwann kam dann PC dazu, erst noch, ich glaube, das nannte man MS-DOS-Spiele so, das war alles 2D am Anfang. Ganz viele schöne Dinge gehabt und dann halt ja, immer weiterentwickelt, bis dann die ersten 3D-Spiele rauskamen. Das war also Ende der 90er, Anfang 2000. Sehr interessant gewesen.
1: Ja, ganz andere Zeit, ne?
4: Ja, Wahnsinn. Also der Sprung, den generell die Technik und vor allen Dingen auch Gaming gemacht hat, ist Wahnsinn, wenn man sich das anguckt. Bald kommt GTA 6 raus. Das wird wahrscheinlich eine Spielerfahrung, die sehr nah an das reale Leben rankommt. Ne? Also zu dem, was man jetzt schon gesehen hat, mit allen Facetten, die es natürlich da in den Spielen zu erkunden gibt, wird eine sehr spannende Erfahrung, ja.
1: Danke an eure Community auf jeden Fall für die Fragen. Und ihr habt noch was mitgebracht, nämlich ein Jersey. Und man kann es auch schon an Philipp sehen, wie toll das getragen
4: Ja.
1: aussieht. Das könnt ihr gewinnen. Und zwar, ich habe gehört, es kann noch personalisiert
4: Genau,
1: werden.
4: richtig.
1: Die Verlosung findet jetzt gerade auf Instagram statt, also schaut da einfach gerne mal vorbei. Alle Teilnahmebedingungen findet ihr auch dort. Und ja, das war's schon. Ich bedanke mich ganz doll, dass ihr heute hier wart. Ich fand es sehr interessant, mal die Einblicke zu bekommen in ein ganz neues Thema, in E-Sports, ins Gaming, auch in die ganze Vereinssache, also was da eigentlich wirklich auch dahinter steckt, wie wichtig das auch für euch ist und wie wichtig das auch für eure Mitglieder ist und auch Eltern, ne?
4: Ja.
1: Dass ihr ein Verein seid und dass sich da Leute drum kümmern und sich drum bemühen. Danke fürs Zuschauen. Vergesst nicht, den Kanal zu abonnieren, uns auf Instagram und Facebook zu folgen, das Video natürlich zu liken und kommentiert auch gerne mal, was euer Lieblingsspiel ist. Und ich sag tschüss, bis zum nächsten Mal.
4: Tschüss.
3: Tschüss. Ciao.

0: Herzlich willkommen bei Evangelisch in Sachsen. Musik begleitet uns fast überall im Leben. Und auch heute soll es bei uns musikalisch zugehen. In der Kirche klingt Musik so gar nicht immer gleich, wie uns der nächste Beitrag zeigt.
1: Jazz und Funk im Gottesdienst erwartet man nicht, aber ist erfrischend überraschend. Für diese Überraschung sorgt Popkantorin Inkeri Hanonen in der Lausitz. Sie bringt abwechslungsreiche Klänge in Kirchen.
2: Ich glaube, heute haben wir gesungen Swing, was eher Funk klingt, einfach so klassisch Pop, aber halt von Stil her richtig von hier zu hier, auch manchmal eher so Worship oder Gospel, aber eben, wie gesagt, auch manchmal Latin und so, ganz gemischt.
1: Und das gefällt groß und klein. Ganze Familien kommen in die Workshops, wie hier in der Carmenza St. Just Kirche, wo etwa 40 Sängerinnen und Sänger einen musikalischen Gottesdienst vorbereiten. Dennoch bleibt der Inhalt die christliche Botschaft, aber nicht mit Gesangbuchsliedern und Orgel vorgetragen. Mit vielen verschiedenen Musikstilen lässt sich heute ein Gottesdienst ausgestalten. Gospel-Gottesdienste sind da schon recht bewährt.
2: Ich würde mich ungern irgendwie nur zu Gospel oder Worship begrenzen. Ich habe schon mal eine Latino-Messe gemacht oder halt, wie gesagt, heute haben wir Swing dabei. Es ist wirklich die ganze Bandbreite da. Es kann alles sein. Alles mit ein bisschen Rhythmus, so mitreißendes. Und die klassische finde ich auch nicht schlecht. Manchmal kann es auch zusammenbinden, aber das kann man wirklich nicht so pauschal in eine Kategorie reinstecken.
1: Inkeri Hanonen hat zuvor als Kantorin in einer Kirchgemeinde gearbeitet und auch mit klassischer Kirchenmusik ihre Erfahrungen gemacht. Ein Umzug in die Lausitz und die neu geschaffene Stelle als Popkantorin sah sie als Chance mit vielfältigen und kreativen Möglichkeiten. Auf Anfrage bietet Inkeri Hanonen Workshops für alle Altersklassen an, studiert Musicals für Kinder und Jugend aus dem Bereich Popularmusik ein und macht Bandprojekte mit Jugendlichen und Konfirmanden. So konnte sie bereits viele Projekte ausprobieren.
2: Mir wäre es halt ganz lieb, wenn das so anerkannt wird, dass es halt viele Menschen erreicht, die sonst nicht zur Kirche finden. Und man halt vielleicht ein bisschen stärker in unserer Landeskirche das merken würde, welche Kraft und Bezugskraft Popularmusik hat. Das ist halt nicht Musik von Jugendlichen, sondern das ist ja Musik, die wirklich alle, also es ist ja schon lange her, als Popularmusik gibt. Und das spricht einfach wahnsinnig viele Menschen stark an.
1: Bisher ist Popularmusik noch selten ein Bestandteil der musischen Angebote in sächsischen Kirchgemeinden. Gerade das reizte Inkeri Hanonen, diese besondere Kantorenstelle anzunehmen und mit vielfältigen Angeboten Bedürfnisse abzudecken.
2: Die Projekte erreichen Leute, die sonst nicht in der Kirche zu sehen. Ich habe oft gehört von Pfarrer, die im Gottesdienst war und hat gewundert, wer singt denn da vorne, habe ich noch nie gesehen. Ich hatte schon mal eine Muslima dabei. Ich hatte oft Kirchen, Nicht-Kirchenmitglieder mit dabei. Also diese Projekte erreichen ganz klar Leute, die sonst nicht zur Kirche finden. Und auch oft in Orten, wo in die Chor nur vielleicht 20 Menschen sind, kann es sein, dass in dieser Workshop ploppen auf mal 40 Leute. Und das erreicht einfach andere Zielgruppen.
1: Mit Musik spricht man Menschen auf einer emotionalen Ebene an. Eine wunderbare Möglichkeit also zu zeigen, wie auch auf dieser Ebene Menschen zusammenfinden und Glauben entdecken können.
0: Heute begrüße ich Kantorin Ulrike Pippel und Caroline Reinhold aus der Kirchgemeinde im Leipziger Süden. Sie führen beide hier einen Kurs durch, wo gemeinsam mit Babys von 0 bis 18 Monaten gesungen wird. Wie muss man sich das vorstellen? Wie läuft denn das ab und wie sind Sie denn auf dieses Angebot gekommen?
3: Ich bin auf das Angebot gekommen über eine Kollegin, die in der ECBO, in der Berlin-Brandenburgischen Landeskirche, ein dänisches Konzept nach Deutschland importiert hat sozusagen. Also das heißt in Dänemark Baby Salmesang und lädt eben Familien dazu ein, schon mit ganz kleinen Kindern zusammen in der Kirche zu singen. Daher kommt das Konzept und das hat mich sehr überzeugt von den Inhalten.
4: Genau, und Ulrike hat mir dann davon erzählt, dass sie das macht und hatte sich gefragt, ob ich Lust hätte mitzumachen. Ich habe vorher bei ihr im Chor gesungen und genau, jetzt haben wir uns das immer so ein bisschen aufgeteilt und den letzten Kurs habe ich jetzt geleitet und Ulrike besucht uns immer mal, was auch sehr schön ist.
0: Jetzt sind wir hier in einer Kirche. Werden denn da nur christliche Lieder gesungen oder auch weltliche Kinderlieder? Und was wird denn bei den Babys angesprochen? Werden da irgendwelche Reize geweckt?
4: Ja, also auf jeden Fall. Erstmal zur ersten Frage. Wir haben überwiegend kirchliche Lieder, aber auch weltliche dabei, zum Beispiel das Begrüßungs- und das Schlusslied, aber auch zwischendurch. Das ist jetzt nicht so fest, dass das unbedingt kirchlich sein muss. Wir hatten am Anfang die Lieder so rausgesucht, die uns eben gut gefallen und die teilweise auch mit vorgegeben sind. Genau.
3: Das Konzept folgt einem ganz rituellen Ablauf. Also es geht auch mit eben einer Begrüßungsphase los. Es gibt ruhige Phasen, in denen die Babys durch die Klänge von Instrumenten und natürlich denen der Stimmen der Eltern angeregt werden. Dann gibt es wieder ganz bewegte Phasen, in denen wir auch tanzen und uns durch den Raum bewegen. Und auf die Art und Weise bekommen die Kinder ganz verschiedene Reize, auf die sie auch wirklich phänomenal reagieren. Es geht immer mit einem Glockenschlag los. Und es ist erstaunlich, wie angespannt plötzlich die Kinder auf dieses Geräusch reagieren und wie sie dann, wenn wir plötzlich mal schnipsen oder wenn wir plötzlich mal ganz leise singen oder so, wie sie darauf reagieren. Und da entsteht natürlich eine Bindung zur Stimme der Eltern, die sie vermutlich nicht jeden Tag singend hören. Und das wollen wir eigentlich damit ja auch erreichen, dass die Eltern diese Lieder, egal ob christlich oder nicht, mit nach Hause nehmen und dort im Alltag weiter singen und dadurch im Prinzip die Kinder Hörgelegenheiten bekommen. So entsteht Sprache und so entsteht auch das Singen später. Kinder hören, wie ihre Eltern sprechen oder singen und auf die Art und Weise können sie ihre eigene Stimme entdecken.
0: Jetzt gibt es das Angebot ja schon eine Weile. Wie wird das denn von den Eltern angenommen? Wie ist denn da das bisherige Feedback?
3: Also angenommen, es ist immer sehr spannend, wie viele melden sich nun wirklich für diesen Kurs an? Denn in dieser Zielgruppe haben wir natürlich nicht einen Stamm, der sich immer weiter aufbaut. Wir bauen das ja für 10 Wochen auf. Dann

0: gibt es wieder eine Pause und dann gibt es einen neuen Kurs. Und in der Zeit sind natürlich die Säuglinge aus dem Alter rausgewachsen. Und wir müssen wieder versuchen, die Zielgruppe erneut zu erreichen. Darum ist das mal so und mal so. Wir haben manchmal hier 14 Personen sitzen und diesmal ist der Kurs etwas kleiner. Das Feedback der Eltern ist aber sehr positiv.
1: Ja, also die kommen total gerne wieder. Das eine Kind ist jetzt zwar beim ersten Kurs auch mit der Mama da und ist jetzt mit dem Papa dabei, weil denen das so Spaß gemacht hat und sie ist jetzt ein bisschen älter und kann auch schon ein bisschen mehr mitmachen. Und genau, also die kommen gerne her und vor allen Dingen jetzt, wo der Kurs auch ein bisschen kleiner ist, sind die auch wirklich jede Woche da und das ist total schön.
2: Gibt es denn Angebote, die daran anschließen? Begleiten Sie dann die dann Kleinkinder weiter?
1: Also es wird, oder es war aber auch beim letzten Kurs so, dass dann erstmal wie eine Krabbelgruppe schon am gleichen Tag zur gleichen Uhrzeit stattfindet, wo unsere Gemeindepädagogin Sibylle Schicketanz auch dabei ist. Die war auch vorhin mit beim Singen dabei und ist jetzt gerade mit den Babys unten. Und die bietet das weiter an. Das heißt, direkt im Anschluss können quasi die Eltern auch die Wochen darauf kommen. Und dann gibt es ein Angebot von Ulrike.
0: Also genau, die musikalischen Angebote setzen hier in der Gemeinde ab 5 ein. Das heißt, 5 Jahre aufwärts können die Kinder bei mir im Kinderchor singen. Es gibt 3 Kinderchorgruppen und dann Jugendchor. Und für die Mütter und Väter gibt es natürlich auch einen Erwachsenenchor und viele andere musikalische Aktivitäten, die sie hier machen können. Genau.
2: Vielen Dank für das Gespräch, Ulrike Pippel und Caroline Reinhold.
3: Sehr gerne.
0: Sehr gerne.
2: Dass es singt und klingt, ist auch vom Ehrenamt abhängig. Und davon hört man viel in den Posaunenchören in Sachsen.
4: Gemeinsames Musizieren kennt keine Altersgrenzen. So lernen auch Erwachsene gern und motiviert ein neues Instrument. Bei einem Seminartag für erwachsene Jungbläser unterstützt die Sächsische Posaunenmission Menschen, die noch nicht lange auf Posaune, Trompete, Horn oder Tuba musizieren. Auch Stefanie Höber, die seit einem Jahr das Baritonhorn spielt, ist zum ersten Mal dabei.
5: Ich fand es einfach oder finde es einfach schön, diesen Austausch zu haben, das Spielen in der Gruppe, in der großen Gruppe, auch das Mehrstimmige und dann noch einfach durch die Posaunenworte, dass man dann nochmal Hinweise zur Technik bekommt, Hinweise zu überhaupt auch zum Aufbau der Instrumente, nochmal Notenlehre und ja, dieses Zusatzwissen, was man einfach, was vielleicht im normalen Unterricht im Alltag ein bisschen zu kurz kommt.
4: Posaunenchöre, also kirchliche Blasmusikensembles, haben in der Evangelischen Landeskirche Sachsens eine sehr lange Tradition. 6000 Blechbläser sind in etwa 400 Posaunenchören engagiert.
6: Eine große Zahl an Bläsern, die in Sachsen sich da engagiert, ist eine große Tradition bei uns in der Evangelisch-Lutherischen Landeskirche, auf die wir, glaube ich, stolz sein können. Auch im Vergleich so mit anderen Posaunenwerken sind wir da echt ein starker Verband als Posaunenmission.
4: Die Mission ist es, die frohe Botschaft durch Musik hörbar zu machen. Egal ob im Gottesdienst, im Krankenhaus, im Seniorenheim oder bei großen Bläserfesten. Die Sächsische Posaunenmission als Dachorganisation unterstützt auch, wenn eine Gemeinde einen neuen Posaunenchor gründen möchte.
6: Man kann bei uns einen Chorleiterlehrgang besuchen, über 2 Jahre. Das sind insgesamt 4 Wochenenden und erwirbt dann sogar den kirchenmusikalischen D-Abschluss in Posaunenchorleitung. Und es gibt auch seit wenigen Jahren auch einen Ausbilderlehrgang, also Lehrgang Jungbläser, Ausbildung heißt das, weil wir sozusagen auch diese Säule stärken wollten des Unterrichts, der einfach schon seit, also wahrscheinlich immer schon zu Hause in den Chören ehrenamtlich gegeben wird von Leuten aus dem eigenen Chor, dass die sozusagen qualifiziert werden, einen guten Unterricht zu geben.
4: Die Posaunenmission unterstützt die Chöre und organisiert auch Veranstaltungen, bei denen sich Bläser in kleiner und großer Runde versammeln und Musik machen.
6: Es ist immer sehr schön, mit Bläsern in Verbindung zu sein. Und da fühlt man sich eigentlich immer sofort zu Hause, wenn man irgendwie zu Posaunenchören kommt. Und das ist schön, das wünsche ich mir eigentlich für unsere Landeskirche auch, dass die Bläserarbeit so einen großen Stellenwert hat.
4: Es werden regelmäßig Lehrgänge für Chorleiter, Workshops für verschiedene Leistungsstufen und Musikfreizeiten angeboten.
6: Wir können angefragt werden für Chorbesuche und auch für Jubiläen, für Bläsergottesdienste, die wir vor Ort leiten oder auch im Kirchenbezirk Bezirksposaunenfeste und Jubiläen gemeinsam feiern. Und dann gibt es auch in jedem Kirchenbezirk Bezirksproben zu einem bestimmten Thema. Das ist ganz oft das Jahreslosungsprogramm, was bei uns auch eine große Tradition hat. Das ist also sozusagen mehrheitlich abends unser Dienst und tagsüber geht es dann eher an die Organisation und Verwaltung, also Seminartage, Rüstzeiten, Freizeiten organisieren, aber auch viele Gremien sind bei uns im Kalender zu finden.
4: Im Juni 2027 treffen sich die sächsischen Bläser beim Landesposaunenfest in Freiberg.
6: Momentan hat das Landesposaunenfest für mich einen großen Stellenwert, weil ich also das nächste Landesposaunenfest 2027 in Freiberg organisiere, zusammen mit meinen Kollegen, aber da so ein bisschen federführend vielleicht das Konzept so in der Hand halte. Und deswegen nimmt das momentan auch einen größeren Stellenwert ein. Das Landesposaunenfest in Sachsen findet also ungefähr alle 5 Jahre statt, wenn es nicht mit anderen Großveranstaltungen gerade kollidiert. Und ja, das will also auch lange vorher schon vorbereitet sein. Da gibt es auch viele Absprachen einfach mit der jeweiligen Stadt, die dann sozusagen Gastgeber ist.
4: Bereits 1897 fand das erste Landesposaunenfest in Chemnitz statt. Damals die Geburtsstunde des Sächsischen Posaunenchorverbands. Damit die Arbeit der Posaunenmission mit wenigen Hauptamtlichen weiter so gut funktionieren kann, freut sie sich auch über Spenden und Unterstützung im Freundeskreis der Sächsischen Posaunenmission.
2: Mit diesen fröhlichen Tönen verabschiede ich mich heute von Ihnen. Machen Sie es gut, bis zum nächsten Mal und bleiben Sie gesund.

0: Wenn ich nur eine Police behalten dürfte, es wäre die Haftpflicht. Kostet ein paar Euro im Monat, kann mir und meiner Familie aber im Ernstfall auf Deutsch den Arsch retten.
1: Hallo und herzlich willkommen zum achten Podcast von Ivan Petschow. Ich bin David Hanek und heute sprechen wir über ein sehr wichtiges Thema, nämlich wie schützt man sein Zuhause und seinen Besitz richtig? Und wie hat man auch bei bestimmten rechtlichen Fragen immer einen kompetenten Ansprechpartner zur Hand? Yvonne, hallo, schön, dass du da bist.
0: Ich freue mich auch und möchte euch heute gerne inspirieren, wie man mit ein paar cleveren Entscheidungen viel ruhiger schläft. Egal, ob es um das eigene Zuhause, ein Missgeschick im Alltag oder einen Streit vor Gericht geht. Und ich erkläre auch heute wieder alles ganz einfach und verständlich.
1: Genau, wir wollen es heute so erklären, dass es jeder versteht. Ich meine, viele haben ja eine Wohnung, ein Haus, vielleicht auch Kinder und wollen einfach nur wissen, bin ich im Fall der Fälle wirklich gut abgesichert? Welche Themen nehmen wir heute unter die Lupe?
0: Wir machen heute mal den Rundum-Check bei den Versicherungen, die wirklich jeden betreffen, der ein Zuhause hat. Egal ob Wohnung oder Haus, Eigentum oder Miete. Denn wer eigene Sachen besitzt, Verantwortung trägt oder einfach im Schadenfall nicht im Regen stehen will, sollte diese Sachversicherungen kennen. Und gemeint sind Hausrat, Haftpflicht, Gebäude, Glas und Rechtsschutzversicherung. Klingt erstmal viel. Aber keine Sorge, ich erkläre es so, dass am Ende hoffentlich jeder sagt: Aha, jetzt habe ich es verstanden und jetzt macht das alles Sinn.
1: Klingt super. Dann lass uns doch direkt loslegen. Starten wir mit einer Frage, die zum Beispiel in deinen Beratungsgesprächen oft auftaucht. Was ist eigentlich der Unterschied zwischen Hausrat und Gebäudeversicherung? Viele werfen das ja in einen Topf. Was gehört wozu und braucht man das wirklich beides?
0: Mega wichtig, die Frage. Ich mal dir mal ein Bild. Wenn du dein Haus auf den Kopf stellst und schüttelst, ist alles, was rausfällt, Hausrat. Alles, was fest verankert ist und nicht abfällt, zählt zum Wohngebäude. Die Hausrat schützt also alles, was dir gehört und in deiner Wohnung oder deinem Haus steht. Möbel, Fernseher, Kleidung, Schmuck, Technik, Teppiche, Bargeld, sogar dein neues E-Bike. Wenn irgendwas davon durch einen versicherten Schaden kaputt geht oder geklaut wird, weil zum Beispiel eingebrochen wurde, ein Feuer ausbricht oder Leitungswasser aus dem Rohr austritt, dann bist du mit einer Hausratversicherung auf der sicheren Seite. Und das Beste daran, du bekommst den Neuwert ersetzt. Also nicht das, was dein Fernseher heute noch wert ist, sondern was er in gleicher Art und Güte bei der Wiederbeschaffung kosten würde. Typisches Beispiel, du bist im Urlaub und währenddessen schlägt der Blitz ein. Es kommt zu einem Stromüberspannungsschaden und dann kommst du wieder nach Hause und merkst, Scheiße, Fernseher, WLAN-Router, Soundanlage, teurer Kaffeevollautomat, alles kaputt. Alle Geräte sind durchgebrannt. Sowas deckt zum Beispiel die Hausratversicherung ab. Schadenhöhe, je nach Ausstattung schnell 5.000 bis 7.000 Euro. Oder du kommst nach Hause, Wasserrohr geplatzt, alles steht unter Wasser, Sofa, Teppich, Laptop, alles unbrauchbar. Zack, Schaden 8.000 Euro aufwärts.
1: Okay, jetzt gib uns doch mal noch mal eine ähnlich einfache Erklärung für die Wohngebäudeversicherung.
0: Klar, die Wohngebäudeversicherung ist für alles zuständig, was fest mit dem Haus verbunden ist. Also das Dach, die Wände, Fenster, Türen, Böden, Heizkörper, eben die gesamte Bausubstanz. Wenn zum Beispiel bei einem Sturm das Dach abgedeckt wird oder ein Blitz einschlägt und ein Feuer entsteht, dann wird es finanziell schnell heftig. Da reden wir ganz locker über Schäden im fünfstelligen Bereich. Solche Schäden übernimmt die Wohngebäudeversicherung und die wird vom Eigentümer des Gebäudes abgeschlossen. Bist du Mieter, ist das gar nicht deine Baustelle, aber deine Sachen innen drin, also Möbel, Fernseher, Kleidung, Technik, die sind nicht durch die Wohngebäudeversicherung geschützt. Dafür brauchst du deine eigene Hausratversicherung.
1: Das heißt, wenn ich zur Miete wohne, kümmert sich der Vermieter zwar ums Gebäude, aber nicht um meinen Fernseher, mein Sofa oder etwa mein teures E-Bike.
0: Genau. Wenn zum Beispiel ein Rohr platzt oder das Dach durch einen Sturm beschädigt wird, ist das Sache der Gebäudeversicherung des Vermieters. Aber wenn bei einem Einbruch dein 4000 Euro E-Bike geklaut wird, dann greift nur deine eigene Hausratversicherung. Und in guten Tarifen ist es sogar mitversichert, wenn dein E-Bike außerhalb deiner Wohnung gestohlen wird, solange es abgeschlossen war.
1: Okay, und wenn ich ein Haus besitze?
0: Dann brauchst du beides. Die Hausratversicherung für den Kram in deinem Haus und die Gebäudeversicherung für die Substanz drumherum. Stell dir vor, es wird eingebrochen. Die Einbrecher hebeln die Terrassentür auf und klauen deinen Fernseher, Schmuck und Laptop. Die kaputte Tür ist ein Fall für die Gebäudeversicherung und die anderen Dinger werden über die Hausratversicherung entschädigt. Nur beide zusammen bringen dich finanziell wieder in den grünen Bereich.
1: Gibt es bei der Gebäudeversicherung noch irgendwas, worauf man besonders achten sollte?
0: Oh ja, da gibt es gleich mehrere Punkte. Zum einen, auch bei der Gebäudeversicherung bekommst du im Schadenfall den Neuwert ersetzt. Heißt, du bekommst das, was du brauchst, um dein Haus oder Teile davon in gleicher Art und Güte wieder aufzubauen. Und ausschlaggebend ist immer eine korrekte Wertermittlung. Mir fällt in der Praxis oft auf, dass Menschen eine Immobilie kaufen und einfach den alten Versicherungsvertrag vom Vorbesitzer übernehmen, ohne zu checken, wie damals eigentlich der Wert des Hauses ermittelt wurde. Wenn zum Beispiel der Keller nachträglich ausgebaut wurde oder im Dachgeschoss neuer Wohnraum entstanden ist und das nicht gemeldet wurde, ist die Versicherungssumme vermutlich zu niedrig. Das kann im Schadenfall zu Kürzungen oder sogar zu Ablehnungen führen.
1: Heißt also, wenn ich zu wenig Wohnfläche angegeben habe oder Sonderausstattungen nicht berücksichtigt wurden, bleibe ich unter Umständen auf einem Teil meines Schadens sitzen?
0: Ganz genau. Deshalb unbedingt checken, ob alles korrekt und aktuell eingerechnet wurde. Und das betrifft nicht nur das Thema Wertermittlung, sondern auch die Versicherungsbedingungen. Viele denken, alte Verträge seien besser. Aber ehrlich, neue Bedingungen sollen den Kunden in der Regel immer besser stellen und bieten oft viel moderneren und zeitgemäßeren Schutz. Schönes Beispiel: In alten Gebäudebedingungswerken fehlen oft wichtige Leistungen, die etwa die Kosten für Sachverständige oder für Aufräum- und Entsorgungsarbeiten nach einem Sturm oder Brand abdecken. Dabei sind genau diese Punkte im Ernstfall entscheidend, wenn zum Beispiel

0: wirklich richtig und bedarfsgerecht abgesichert zu sein.
1: Okay, das klingt also zumindest für mich alles ziemlich schlüssig. Gibt es bei der Hausratsversicherung noch irgendwas, worauf du hinweisen möchtest?
0: Ja, ein richtig wichtiger Punkt ist das Thema grobe Fahrlässigkeit, was in alten Bedingungswerken oft nicht versichert ist. Klingt erstmal juristisch, ist aber doch ziemlich alltagsnah. Stell dir vor, du zündest abends eine Kerze an, gehst dann nochmal schnell runter zum Späti und während du weg bist, brennt's. Dumm gelaufen, aber sowas passiert. Wenn dein altes Bedingungswerk das Thema nicht mit abdeckt, kann der Versicherer sagen, tja, selber schuld und du kriegst nur einen Teil ersetzt oder gar nichts, eben weil du grob fahrlässig gehandelt hast. Wenn es aber richtig geregelt ist, bekommst du den kompletten Schaden bezahlt, auch wenn du einfach mal gedankenlos gehandelt hast. Und das ist echt was wert.
1: Also zahlt eine gute Versicherung auch dann, wenn ich selbst mal unbewusst Mist baue?
0: Ganz genau, wir sind alle mal unaufmerksam. Da bleibt das Bügeleisen an, das Handy-Ladekabel steckt noch in der Steckdose oder die Waschmaschine läuft, während wir gar nicht in der Wohnung sind. Deshalb bitte darauf achten, dass grobe Fahrlässigkeit mitversichert ist. Das schützt vor bösen Überraschungen. Und noch ein Tipp zur Versicherungssumme. Hier gibt es eine Faustregel, mindestens 650 Euro pro Quadratmeter Wohnfläche anzusetzen. Dann ist man safe, auch bei einem größeren Schaden und es gibt keine Kürzung wegen Unterversicherung.
1: Kommen wir mal zur Privathaftpflichtversicherung. Viele sagen ja, das ist die eine Versicherung, die wirklich jeder haben sollte. Stimmt das?
0: Absolut. Wenn ich nur eine Police behalten dürfte, es wäre die Haftpflicht. Kostet ein paar Euro im Monat, kann mir und meiner Familie aber im Ernstfall auf Deutsch den Arsch retten. Denn wenn du jemand anderem aus Versehen einen Schaden zufügst, bist du persönlich dran. Und zwar mit deinem Konto, deinem Einkommen, deinem ganzen Vermögen. Und ja, das kann schnell in die Millionen gehen. Vor allem bei Personenschäden, wenn jemand dabei verletzt wird.
1: Wow, Millionen? Klingt krass. Hast du mal ein Beispiel, was wirklich passieren kann?
0: Na klar, hier drei ganz alltägliche Szenarien. Du bist bei Freunden auf der Couch, willst kurz dein Glas abstellen und wischst dabei versehentlich deren MacBook vom Tisch. Totalschaden, 2000 Euro weg. Außer deine Haftpflicht springt ein. Dann übernimmt sie Reparatur oder Ersatz. Wichtig zu wissen, in der Haftpflicht wird immer nur der Zeitwert ersetzt. Heißt, wenn das MacBook 5 Jahre alt ist, bekommen deine Freunde nicht das, was mal auf der Rechnung stand, sondern den Wert, den das MacBook heute noch hat. Beispiel 2. Dein Kind lässt gedankenlos den Wasserhahn laufen. Ihr wohnt zur Miete und irgendwann tropft bei eurem Untermieter das Wasser durch die Decke. Wand geschädigt, Möbel hin, Vermieter genervt und du haftest. Das wird locker vier- oder fünfstellig, je nachdem, wie groß der Schaden ist. Beispiel 3. Du bist mit dem Fahrrad unterwegs und willst schnell links abbiegen. Schaust aber nicht richtig über die Schultern und übersiehst einen E-Rollerfahrer. Ihr stoßt zusammen, der E-Rollerfahrer stürzt schwer, schlägt mit dem Kopf auf dem Asphalt auf. Und dort haben wir dann viele Folgen. Schweres Schädelhirntrauma, dauerhafte Pflegebedürftigkeit, Umbau des Hauses auf barrierefrei, Personal für Pflege, Hilfsmittel, Reha, Schmerzensgeld und lebenslange Rentenleistungen. 1,2 bis 1,5 Millionen Gesamtschaden und das alles, weil du einen Moment unaufmerksam warst. Ohne Haftpflichtversicherung würdest du diesen Schaden ein Leben lang aus eigener Tasche zahlen müssen.
1: Okay, also im Prinzip, sobald ich jemandem anderen etwas kaputt mache, egal ob Person oder Sache, kann es richtig teuer werden. Und die Haftpflicht, die Privathaftpflicht, die schützt mich davor.
0: Genau, sie ist dein Schutzschild im Alltag. Wenn mal was schiefläuft und das passiert früher oder später jedem, dann springt sie ein. Und weil man im Zweifel mit seinem Einkommen und seinem Ge Besitz haftet, bewahrt dich eine gute Haftpflicht vor dem finanziellen Ruin. Und ja, für Familien gibt es Familientarife. Da sind die Kids dann direkt mit abgesichert. Und was viele nicht wissen, die Privathaftpflicht kümmert sich nicht.

0: nur darum, berechtigte Forderungen zu bezahlen, sie prüft auch, ob Ansprüche überhaupt gerechtfertigt sind. Wenn jemand also etwas von dir will, was dir gar nicht angelastet werden kann, wehrt diese Versicherung das für dich ab, notfalls auch vor Gericht. Das nennt man passiven Rechtsschutz.
1: Okay, also ganz klar ein Must-Have. Denn dann haben wir mit Haus, Gebäude und Haftpflicht ein schon ziemlich starkes Sicherheitsnetz gespannt.
0: Ja, und das alles für ein gutes Gefühl im Alltag und vermutlich immer noch für einen nur zweistelligen Monatsbeitrag. Ach, und ein Punkt wird super oft unterschätzt und den möchte ich gern noch ergänzen, nämlich das Thema Schlüsselverlust.
1: Was genau meinst du damit? Die Versicherung zahlt, wenn ich meinen Schlüssel verliere?
0: Unter bestimmten Bedingungen schon. Stell dir vor, du verlierst den Büroschlüssel deines Arbeitgebers und der hängt an einer Schließanlage. Dann reden wir nicht über ein neues Schloss, sondern über den kompletten Austausch der gesamten Anlage. Manchmal in einem ganzen Bürokomplex. Da bist du schnell bei 10.000 Euro oder mehr. Und ja, auch sowas ist über eine gute Haftpflichtversicherung mitversichert, wenn der Baustein Schlüsselverlust enthalten ist.
1: Okay, das wäre echt teuer. Ja. Und das Gleiche gilt dann wahrscheinlich auch, wenn ich zum Beispiel den Haustürschlüssel meiner Mietwohnung verliere, oder?
0: Ganz genau. Wenn dein Vermieter die Schließanlage tauschen muss, zum Beispiel im Mehrfamilienhaus mit Zentralverriegelung, zahlst du als Verursacher.
1: Kommen wir mal zur Glasversicherung. Für viele klingt das nach, brauche ich nicht. Stimmt das?
0: Kommt drauf an. Glasschäden sind tricky. Hausrat oder Wohngebäude zahlen oft nur, wenn der Glasschaden zum Beispiel durch Sturm, Hagel oder Einbruch passiert ist. Aber was, wenn dein Kind beim Fußball das Wohnzimmerfenster einschießt? Dann ist das ein eigener Schaden. Keine Haftpflicht, keine Gebäudeversicherung springt hier ein. Und ohne Glasversicherung zahlst du selbst.
1: Krass. Also ich hätte echt gedacht, dass das unter Gebäude fällt.
0: Denken viele, wird aber nur über eine Glasversicherung reguliert. Und Glas ist teuer, vor allem große Fenster, Glastüren oder das Serrankochfeld, wenn dir mal ein schwerer Topf drauf kracht.
1: Also lohnt sich das vor allem für Leute mit viel Glas zu Hause?
0: Genau. Wer einen Wintergarten, große Fensterfronten, Duschkabinen aus Glas oder Kunststoff hat oder ein Aquarium, dem empfehle ich, Glas auf jeden Fall mit reinzunehmen. Und oft geht mit dem Glasbaustein in einem Schutzpaket der Paketrabatt auch für alle Sparten um 5% nach oben. Also mehr Schutz und Leistung für fast das gleiche Geld.
1: Und was war das nochmal mit dem Serrankochfeld?
0: Klassiker. Du holst das Honigglas aus dem Gewürzschrank über deinem Kochfeld. Es flutscht dir wegen öligen Fingern aus der Hand. Zack, Serranfeld kaputt. Mit einer Glasversicherung kein Problem. Ohne ist es teures Lehrgeld. Meinem Sohn ist das in seiner ersten eigenen Wohnung tatsächlich im letzten Jahr passiert. Und die 680 Euro Reparatur hätten ihm als Studenten richtig wehgetan.
1: Okay, Yvonne, jetzt haben wir noch mal einen letzten Brocken, die Rechtsschutzversicherung. Viele sagen ja, das sei nur was für Streithähne oder Luxus. Was sagst du dazu?
0: Ganz ehrlich, Rechtsschutz ist kein Luxus. Das ist dein Schutz, wenn es mal richtig unfair läuft. Denn Recht haben und Recht kriegen sind zwei komplett verschiedene Dinge. Und ohne Versicherung überlegen sich viele, lohnt sich der Anwalt überhaupt und wer weiß, was der kostet? Mit einer Rechtsschutzversicherung musst du dir diese Frage gar nicht erst stellen.
1: Heißt, ich kann mein Recht durchsetzen, ohne dass mein Konto direkt mitklagt.
0: Genau. Die Versicherung zahlt für Anwalt, Gericht, Gutachten, Mediation, alles, was du brauchst, um dich zu wehren. Und das betrifft ganz normale Situationen im Alltag. Zum Beispiel im Job. Du wirst unfair gekündigt oder fühlst dich gemobbt. Mit Rechtsschutz kannst du ohne Risiko gegen deinen Arbeitgeber vorgehen. Und was ich dabei besonders wichtig finde, ist der Hinweis, dass im Arbeitsrecht die Kosten in der ersten Instanz immer geteilt werden. Egal, ob man gewinnt oder verliert. Das heißt, selbst wenn du am Ende im Recht bist,

0: bleibst du ohne Rechtsschutzversicherung auf Kosten sitzen. Und das ist wirklich ärgerlich, vor allem, weil du ja eigentlich Recht hast. Zweites Beispiel, Miete. Also der Mietrechtsschutz. Dein Vermieter behält einfach mal die Kaution ein, obwohl du alles top übergeben hast. Auch hier greift die Versicherung. Oder im Beispiel Verkehrsrecht. Du hast einen Unfall, bist aber gar nicht schuld und du warst allein im Auto. Der Gegner und Unfallverursacher behauptet das Gegenteil und hat blöderweise auch noch einen Zeugen im Auto. Deinen Rechtsschutz übernimmt. Oder im privaten Bereich, du bestellst online ein teures Produkt, aber es kommt nie an. Oder dein Nachbar dreht regelmäßig nachts die Musik auf. Auch das kann vor Gericht enden.
1: Krass, das sind ja alles ganz normale Dinge. Und viele würden sich wahrscheinlich ohne Versicherung gar nicht trauen, was zu unternehmen.
0: Exakt. Letztens sagte ein Kunde, ich hoffe, ich brauche sie nie. Und das verstehe ich total. Eine Versicherung ist am Ende wie eine Art Wette. Das heißt, der Kunde entscheidet, dass er sich für die Summe X das Problem Y aus dem Kopf nehmen möchte. Bei der Rechtsschutzversicherung genauso wie bei jeder anderen. Was viele gar nicht wissen, es gibt auch einen kostenfreien Beratungsrechtsschutz, der immer mit dabei ist, ganz egal, welche der Bausteine man gewählt hat. Die Bausteine hatten wir ja kurz schon beschrieben. Das sind Verkehrsrechtsschutz, Miet- und Wohnungsrechtsschutz, Berufs- und Arbeitsrechtsschutz und Privatrechtsschutz. Der Beratungsrechtsschutz ist zusätzlich dafür, für genau die Momente gedacht, in denen du nachts wach liegst und dich fragst, was passiert eigentlich, wenn das, was heute passiert ist, wirklich eskaliert? Dann kannst du am nächsten Tag einfach bei der Hotline anrufen, bekommst sofort einen Fachanwalt ans Telefon, der dir sagt, wie kritisch die Situation ist und ob sie teuer werden kann. Oder ob du abgesichert bist. Ganz ohne Sichtung von Unterlagen. Und das ist so, so wertvoll, weil du sofort wieder Klarheit und Ruhe bekommst.
1: Ah, spannend. Also sozusagen, ich bezahle dafür, dass ich im Ernstfall ruhig schlafen kann und selbst bei Unsicherheiten sofort rechtlichen Rat bekomme?
0: Ganz genau. Deine Rechtsschutzversicherung gibt dir Rückhalt, wenn du dich sonst ohnmächtig fühlen würdest. Denn wenn du eigentlich im Recht bist, aber der Anwalt 1.500 Euro kostet, geben viele klein bei. Mit einer Rechtsschutzversicherung musst du dich nicht mehr wegducken. Du kannst sagen, okay, wir klären das, weil ich es kann. Und was ich echt oft beobachte, die Leute werden immer dünnhäutiger und leider auch prozessfreudiger. Was früher vielleicht mit einem Gespräch geregelt wurde, landet heute schnell beim Anwalt. Und das ist nicht nur finanziell ein Thema, es stresst auch emotional total. Ich finde deshalb, man sollte sich echt mal fragen, ob man selbst und auch die eigene Familie rechtlich gut abgesichert ist. Und auch, habe ich im Fall der Fälle überhaupt die Möglichkeit, mich zu wehren? Oder entscheidet mein Kontostand, ob ich kämpfen kann oder nicht? Eine Rechtsschutzversicherung bringt dir finanzielle Chancengleichheit. Und das ist heutzutage leider wichtiger denn je.
1: Unverbindlich, sympathisch, verständlich. Das habt ihr heute gehört. Also, wenn ihr euch beraten lassen wollt, bucht euch gerne einen Termin über den Link in der Beschreibung. Dann könnt ihr eure individuellen Themen durchsprechen und euch eine individuelle Strategie geben lassen, die euch sicher fühlen lässt. Ja, danke, Yvonne.
0: Gern geschehen.
1: So, damit haben wir diesen Monat viele wichtige Themen durchgesprochen über Familie, Kinder und alles, was euch zu Hause lieb und teuer ist. Und ja, damit haben wir jetzt einmal komplett aufgeräumt von Schäden an Sofa, Scheibe, Schließanlage oder auch dann den Kampf ums Recht. Nächste Woche wird es auch sehr spannend. Da geht es um das Thema Invalidität, Berufsunfähigkeit und Erwerbsminderung. Das sind drei Dinge, die häufig in einen Topf geworfen werden, aber grundunterschiedlich sind. Bleibt unbedingt dran, abonniert den Kanal, schaut nächsten Monat, Montag wieder rein, 18 Uhr immer hier auf dem Kanal. Aktiviert auch die Glocke, dann wird euch das angezeigt. Wenn ihr eine Meinung dazu habt, lasst gerne einen Kommentar da und wenn ihr uns unterstützen wollt, auch gerne ein Like. Bis zum nächsten Mal. Ciao.

0: Ich wünsche mir für den Verein und für den Ort, dass das ein Begegnungszentrum wird. Nicht nur für den Skiclub und nicht nur für Skifahrer, sondern für Touristen, für Einheimische, um hier zusammen eine Anlage zu leben, die mit Leben zu erfüllen und ein vielfältiges Angebot an sportlichen Aktivitäten bieten zu können.
1: Das Gebäude wird umfunktioniert zu einem Mehrzweckgebäude. Es ist auf jeden Fall barrierefrei eingerichtet. Wir haben hier natürlich versucht, energetisch alles unterzubringen, was möglich ist, um hier auch effizient zu sein. Insofern haben wir auch Photovoltaik auf das Dach gebracht. Komplettiert wird das Angebot hier im Wander- und Skiareal natürlich auch für modernes Radfahren mit einer E-Bike-Ladesäule und auch für PKWs wird es Lademöglichkeiten geben. Ja, das Gebäude hinter uns trägt den Namen Schanzenbaude und ist Anfang der 1980er Jahre errichtet worden.
0: Letzten Endes werden aus zwei Gebäuden eins.
1: Und dieses Gebäude ist in dem Gesamtkonzept zum Abriss definiert worden, weil wir alle Funktionalitäten, die künftig benötigt werden, in der Mehrzweckhalle untergebracht haben. Für diese Region ist natürlich dieses Projekt auch künftig weiterhin wichtig, um Freizeitmöglichkeiten ganzjährig anbieten zu können und einen Ausgleich zum beruflichen Alltag zu bringen. Und auch der Wunsch der Menschen, einfach mal 2, 3 oder 4 Tage einen Kurzurlaub zu machen und wo hier entsprechende Angebote in unserer Gemeinde mit dem Wander- und Skiareal, mit dem Stausee, mit Sonnenuhrenwanderwegen vorhanden sind, aber auch in der gesamten Region Feriengebiet Oberlausitzer Bergland mit dem überregionalen Bergwanderweg, Fahrradstrecke und auch im weiteren Sinne die Seenlandschaften im Landkreis Bautzen. Das Gebäude ist für vor allen Dingen die Touristen, die hier in der Region kommen, nutzbar. Für Wanderer, Radfahrer, Motorradfahrer, hier sich kurz umzuziehen, um dann von hier aus den Tagesausflug zu starten.
0: Dieser Trail, der von der Sächsischen Schweiz bis ins Zittauer Gebirge geht, hat hier seinen Mittelpunkt. Ich freue mich auf das neue Gebäude. Ich sehe die Möglichkeiten, die mit dem neuen Gebäude entstehen.
1: Dass mit diesem Projekt ein Riesenmeilenstein wieder geschaffen wurde, welcher die gesamte lokale Tourismusentwicklung absolut nach vorn bringt.

0: 36 Jahre habe ich hier zugebracht, den Betrieb. 30 Jahre als Veredelungsmeister. Das ist, man kann sagen, in Fleisch und Blut übergegangen. Die ganze Zeit, die du das gemacht hast, das ist von der Pike auf gelernt und Erfahrung gesammelt, Erfahrung weitergegeben. Und das macht eben Spaß.
1: Stoff ist das Material, aus dem unsere Bekleidung besteht. Stoff steckt aber auch noch in viel mehr, auch an ganz vielen anderen Stellen, die sehr unerwartet sind. Die Tuchfabrik Gebrüder Faro hat während der gesamten Betriebszeit hier Tuche hergestellt. Das sind Stoffbahnen, die dann in die Welt verschickt worden sind. Was uns vor allem wichtig ist, ist die Arbeit der Menschen da hinten dran sichtbar zu machen. Stoff macht sich nicht von selbst. Es sind eben fast schon 100 Jahre alte Maschinen, die heute noch so funktionieren wie damals.
0: Hier ist es eben sehr wichtig, dass du dich in die Maschinen versetzen kannst, wie die arbeiten, wie die funktionieren. Das sind mitunter nur Millimetereinstellungen, die es ausmachen, ob die Maschine geht oder nicht.
2: Man hat hier gearbeitet viele Jahre lang, ne? Und dann ist man wirklich stolz, dass man so ein Produkt in dieser Qualität herstellen konnte.
1: Und all die Schritte, das ist das, was wir hier am Standort auch erleben und vorführen können. Dies ist die Krempel, es entsteht Vlies und dieses Vlies am Ende wird dann aufgeschnitten und es entsteht ein erstes Vorgarn, mit dem weitergearbeitet werden kann. In der Spinnerei wird aus dem Vorgarn durch Drehen ein erstes Garn. Auch da ist die Reißfestigkeit noch nicht so hoch. Deswegen geht es dann in die Zwirnerei weiter und in dieser Zwirnerei werden dann zwei Fäden miteinander wiederum verzwirnt. Und aus diesen verzwirnten haben wir dann einen reißfesten Faden, mit dem man weiterarbeiten kann. Hier im historischen Websaal stehen unsere Webautomaten. Mit Kette und Schuss können wir hier lange Stoffbahnen produzieren. Die gewebten Tuche kommen dann hier in diese Walkmaschine, um das Stück vorzuwaschen, also zu walken. Danach kommen dann weitere Schritte. Dann werden die überstehenden Fasern mechanisch abgenommen. Und dann wickeln wir die Stoffe, fügen noch ein Maßband ein. Danach geht es dann auf die LKWs für den Weitervertrieb.
2: 18 Jahre habe ich in dem Betrieb gearbeitet. Ich habe praktisch das Licht mit ausgemacht. Wenn man so eine Fabrikführung mitmacht, dann lernt man erst mal, was das für Arbeit macht, um einen Stoff herzustellen. Dass man noch heute an den Maschinen, also dass man die noch vorführen kann, das ist einzigartig hier in dieser Fabrik.
1: Die Tuchfabrik Gebrüder V ist Teil der Textilgeschichte Sachsens, die wir ja lebendig halten wollen, weil aus der Tradition kann man ja nur lernen für die Zukunft.

Ich bin Janet Hilger, ich bin 35 Jahre alt, lebe in Chemnitz und habe Erziehungswissenschaften, Soziologie und Pädagogik studiert. Also ich gehöre zum Projekt Gründungsgarage Chemnitz vom ASAFF e.V. Bei unserem Projekt geht es darum, Leute zu unterstützen, eine soziale, kulturelle oder ökologische Gründungsidee auf die Bahn zu bringen und eben zu gründen und die Welt ein Stück besser zu machen. Jetzt ist ein neues Projekt dazu gekommen, das heißt Gründungsgarage F. Das heißt, das ist speziell für Frauen, weil wir jetzt in den letzten 4 Jahren, wie lange das Projekt schon existiert, festgestellt haben, dass explizit viele Frauen zu uns kommen, queere Personen zu uns kommen und das eben auch eine Nische ist, die Frauen für sich entdecken und vielleicht mehr möglich sind als andere oder klassische Gründungsformen. Und da soll es auch darum gehen, sie zu unterstützen, eine Sichtbarkeit zu schaffen und so diese Innovationskraft von weiblichen Gründungen hier in die Region zu tragen und auch in Form von Coaching und Mentoring und Netzwerkarbeit zu unterstützen, weil es da gerade hier in der Region wenig Vorbilder gibt, weibliche, und es einfach auch so ein Problem ist, Familie und Beruf zu vereinbaren, und deswegen wollen wir hier diese Coworking-Räume auch nochmal ausbauen und kinder- und familienfreundlich gestalten, dass das auch wirklich gut umgesetzt werden kann. Der größte Erfolg für mich ist, zu sehen, wie andere wachsen in dem, worin wir sie begleiten und für sich dann Erfolg darin sehen und diese auch von externen Institutionen einfach gewertschätzt wird. Das macht mich schon stolz, weil ja diese Idee, die wir ursprünglich mal hatten und geschmiedet hatten und diesen Bedarf, den wir gesehen haben, ja bestätigt wird. Das wäre auch mein großes Anliegen, dass das Frau sein, Mann sein oder welches Geschlecht man für sich empfindet, gar keine Rolle spielt. Aber soweit ist die Gesellschaft leider noch nicht. Ich möchte gerne mitgeben, es zu versuchen, sich auszuprobieren und selber darin zu wachsen und nicht schon vorher zu sehen, was könnte denn schief gehen, sondern vielleicht eher zu sagen, was könnte denn Tolles passieren. Es gibt viele Menschen auf deinem Weg, die dich da begleiten werden und das möglich machen, und du kannst mehr, als du jetzt gerade denkst. Für Menschen generell, vielleicht auch für Frauen, wünsche ich mir ja einerseits, dass das eben keine Rolle mehr spielt, welches Geschlecht man empfindet, und dass es ein Miteinander ist.

Wie können wir das gemeinsam? Wie gestalten wir gemeinsam Gesellschaft? Wie bringen wir gemeinsam Gesellschaft voran? Wie gestalten wir gemeinsam unsere Zukunft? Für die Kulturhauptstadt wünsche ich mir, dass wir ein fantastisches Jahr haben werden, sich die Gäste hier sehr wohlfühlen werden und ganz viel positiv über Chemnitz erzählen werden und auch danach. Aber vor allem wünsche ich mir, dass die Frauen oder eben Personen, die vielleicht nicht so die Möglichkeiten bisher hatten, da richtig herausblühen werden und alle sagen werden, wow, die Frauen in Chemnitz, die können was im Kulturbereich und auch viele Jahre noch danach einfach viel mehr Möglichkeiten haben und sich empowered fühlen.

0: Also wir sind ja sozusagen die Waldeisenbahn Muskau, aber eigentlich im Herzen von Weißwasser. Also die Waldeisenbahn ist wirklich eine reine Güterbahn gewesen. Das Haupttransportmittel war von Anfang bis Ende immer Kohle. Das ist ein sehr kultureller Wert. Das zu erkunden, das hat natürlich auch touristischen großen Reiz. Und man merkt das eigentlich auch in den letzten Jahren, dass die Touristenströme doch dann zugenommen haben.
1: Ja, also wir sind schon ein Besuchermagnet in der Region. Wir befördern im Jahr über 50.000 Fahrgäste. Wir nehmen also unter den Schmalspurbahnen in Sachsen auch eine besondere Rolle ein. Um die Bahn zu betreiben, müssen wir erstmal eine Infrastruktur vorhalten. Das heißt hier 20 Kilometer Strecke mit 11 Bahnhöfen. Das ist sehr aufwendig. Ja, hier sieht man mal am konkreten Beispiel diesen biologischen Verfall von Schwellen. Die verfaulen innen drin, sind gar schon hohl. Und die Schraube, die hier eigentlich mal die Schienen festhalten sollte, hat keinen Halt mehr drin. Und deshalb müssen diese Schwellen jetzt hier ausgewechselt werden. Ja, und wenn das alles mal durch ist, dann können wir wieder sicher für die nächsten Jahrzehnte fahren.
0: Deswegen sind wir eigentlich froh, dass wir die Strecken wirklich sanieren können. Deswegen ist dieses Strukturwandelprojekt genau die richtige Sache, um hier den Tourismus auch weiter voranzubringen und abzusichern.
1: Es ist auf jeden Fall eine Investition in die Zukunft. Denn wir denken, dass der Tourismus und Ausflugsverkehr allgemein in Zukunft noch einen ganz anderen Stellenwert hier einnehmen wird.
0: Wir freuen uns auf die Zukunft.

0: Die Getränkedose ist zurück und gefragter denn je. Rund 420 Milliarden Stück wurden im letzten Jahr weltweit abgefüllt. Greifbar wird der Trend auf der MedPack, der Weltleitmesse für Metallverpackungen in Essen. Dieses Jahr unter dem Motto Canned Future.
1: Die Getränkedose erlebt ein starkes Revival in der Tat. Nach dem massiven Einbruch in Zeiten des Dosenpfandes ist sie seit 6-7 Jahren wieder sehr, sehr stabil. Ergänzend kommt hinzu, dass sie aber auch als ein sehr trendiges Verpackungsmittel wahrgenommen wird. Und die Füller haben es verstanden, dort Füllgüter hineinzubringen, die außergewöhnlich, ungewöhnlich sind und auch den Verbraucher reifen, diese Getränke zumeist aus der Dose zu konsumieren.
0: Trotz wirtschaftlicher Unsicherheiten bleibt die Metallverpackungsindustrie durch Urbanisierung und verändertes Konsumverhalten stabil. Über 130 Milliarden Euro setzt sie im letzten Jahr um, bei gleichzeitig wachsendem regulatorischem Druck durch die neue EU-Verpackungsverordnung.
2: Die Branche ist stabil, weil sie einfach greifbar ist in verschiedenen Industriezweigen. Sie brauchen immer in irgendeiner Form Metallverpackungen. Kosmetik wird immer gekauft. Pharmaindustrie, denken wir dabei an Corona. Die Pharmaindustrie hatte da sicherlich einen hohen Peak durch die ganzen Impfstoffe zum Beispiel. Aber auch die Getränkeindustrie und natürlich nicht zuletzt die Nahrungsmittelindustrie, Konservendosen. Gerade in Krisenzeiten, wie wir sie sowohl während der Pandemie hatten, als auch für den Moment. Wir haben zwei Kriege auf dieser Welt, sind natürlich Nahrungsmittel, die sehr lange halten.

0: haltbar und gut zu lagern sind, gefragt.
1: Die steigenden Anforderungen werden zum Innovationstreiber der Branche. Beispielsweise spart moderner Digitaldruck Etiketten und erleichtert das Recycling nicht nur bei Getränkedosen.
2: Mit einer Digitaldruckmaschine können wir auf einem Produkt 3 Millionen Farben drucken. Fotorealistisch, kleinste Texte, Verläufe. Es gibt unbegrenzte Möglichkeiten im Druck. Und gerade in diesem Craft-Beer-Markt sind die Druckbilder extrem anspruchsvoll. Und die schnelle Umsetzung dieser sehr anspruchsvollen Druckbilder ist nur im Digitaldruck möglich.
1: Auch beim Material selbst steht eine höhere Energie- und Ressourceneffizienz im Fokus. Der deutsche Global Player für Weißblech stattet das zentrale Basismaterial für Lebensmittel- und Aerosolverpackungen gezielt mit neuen Eigenschaften aus.
3: Wir haben das neue Material hier mitgebracht, und zwar unser Rasselstein Cup und unseren Solid Flex Cup. Beide Materialien zielen darauf ab, 10% weniger Material zu benötigen, aber eben die komplette gleiche Produkteigenschaft darzustellen. Und das ist extrem wichtig, eben auch für unsere Kunden, weil sie einfach 10% weniger Material benötigen können, aber eben die gleiche Produktstabilität darstellen. Und es hat natürlich auch einen Vorteil beim Thema CO2-Reduktion.
1: Auch die Produktion selbst wird effizienter. Neue Hochgeschwindigkeitsanlagen arbeiten präziser, verbrauchen weniger Energie und Material und lassen sich schneller umrüsten. Gleichzeitig sorgt eine einfachere Bedienung für zusätzliche Entlastung.
4: In der heutigen Zeit ist es wichtig, weil wir sehr viel weniger Fachkräfte haben, die schon eine Vorausbildung haben, die Erfahrung haben mit Maschinen. Wir haben heute eine Generation, die sehr digital affin ist. Das heißt, wir müssen auch dem gerecht werden, das heißt, digitale Produkte anbieten, in denen man lernen kann, digitale Produkte anbieten, in denen man auch diese Maschinenbedienung bewerkstelligen kann.
1: Die Branche wächst weiter. Ein wichtiger Treiber ist die Getränkedose mit einem erwarteten Plus von rund 3-5% jährlich. Energie- und Ressourcenschonung bleiben zentrale Herausforderungen. Doch die MedPack zeigt, aus strengeren Regeln entsteht neuer Fortschritt.
5: Hier in unserem Projekt in der Zeppelinstraße 21-27 in Schkeuditz läuft es aktuell sehr planmäßig. Wir sind sehr zufrieden mit dem Baufortschritt. Wie man erkennen kann, haben wir die komplette ehemalige Wärmedämmung runtergenommen und begonnen, diese durch eine neue, stärkere zu ersetzen. Am südlichen Giebel laufen aktuell bereits die Armierungsarbeiten auf eben dieser Dämmung, und auf der Hofseite wird aktuell noch gedämmt. Sobald das dann erledigt ist, ziehen die Arbeiten einmal ums Gebäude rum und betreffen dann auch die Vorderseite. Weiterhin wurden alle Fenster zwischenzeitlich ausgetauscht und die neuen Balkontüren für die neuen großen Balkone eingebaut. Und wir haben, wie man von der Straßenseite her gut erkennen kann, angefangen, die zwei Vorhäuser, die zukünftigen barrierefreien Zugang ermöglichen, zu errichten. Ähnlich wie auch in den bereits absolvierten Projekten in der Rudolf-Breitscheid-Straße und im Neuen Weg wird es auch hier so sein, dass wir Hauseingänge zusammenlegen. Ziel dabei ist es einfach, alle Wohnungen mit einem Aufzug zu erschließen. Die einzige Besonderheit ist, dass wir hier einen relativ hohen Grundwasserspiegel haben und deswegen auf eine Anfahrt des Kellergeschosses verzichten werden. Der Innenausbau ist so geplant, dass wir von der 21 uns zur 27 durcharbeiten. Und hier in dem Bereich, wo wir jetzt stehen, Erdgeschoss und 21, ist dementsprechend der Bereich, der am weitesten ist. Die Rohbauarbeiten sind abgeschlossen, die Trockenbauwände wurden gestellt und einseitig beplankt, sodass man die neuen Grundrisse auch schon gut erkennen kann. Und zudem haben die Installationsgewerke begonnen, einerseits alles, was an elektrischen Kabeln zu verlegen ist, zu verlegen. Und wir haben in den Bädern bereits erste Steiger errichtet und die Module für Waschtisch und WC gestellt. Im Nachbareingang 25-27 sieht es aktuell so aus, dass die letzten Rohbauarbeiten noch laufen im Erdgeschoss und im ersten Obergeschoss. Der Trockenbau hat parallel dennoch schon angefangen, das Ständerwerk zu errichten und auch schon zu beplanken. Und wir werden dann eben sukzessive nachziehen mit den Arbeiten, die jetzt auch hier schon gelaufen sind. Auf dem Dach hier sieht es so aus, dass wir auch geplant haben, die Dachabdichtung und die Dachdämmung zu erneuern. Momentan werden die neuen Dachbahnen verlegt. Und perspektivisch wird die Dachfläche ähnlich wie auch im Neuen Weg so genutzt werden, dass wir dort von den Stadtwerken Schkeuditz eine PV-Anlage errichten werden, die dann das Schkeuditzer Netz mit nachhaltigem Strom versorgt.
6: Kein anderes Event bringt automobile Leidenschaft so auf den Punkt. Die Essen Motor Show präsentiert 10 Tage lang die Trends in Sachen Performance und Racing, Tuning und Lifestyle, Motorsport und Classic Cars. Zahlreiche Fans aus ganz Europa zieht es in die Messe Essen, um sich die Highlights der rund 500 Aussteller anzusehen.
7: Die Essen Motor Show ist elementar wichtig dafür, dass man auch sieht, was Tuning bedeutet. Das heißt im Prinzip, das ist Kunst, das ist Liebe, Pflege, des wertvollsten Schatzes, den man hat zu Hause, dieses Automobils. Und das hat nichts zu tun mit den Poser- und Rasenszenerien, die in manchen Köpfen draußen unterwegs sind.
6: Die Tuning Experience ist das Epizentrum der Messe und zeigt rund 150 Fahrzeuge. Hier gibt es spektakuläre Breitbauten, echte Raritäten und detailverliebte Höchstleistungen auf vier Rädern. Dieses Jahr kommen die Tuner aus 16 Nationen. Es ist die internationalste Tuning Experience aller Zeiten. Auch das Maß an Kreativität kennt keine Grenzen.
8: Das fängt beim klassischen Automobil an, geht hin bis zum brandneuen Automobil, geht von Auto, das auf Performance und Rennsport umgebaut ist, bis hin zum Showcar, was bis in die letzte Ecke verändert wurde. Da sind die Schrauben am Unterboden vergoldet, verchromt, der Unterboden lackiert. Also wir zeigen die ganze Bandbreite.
6: Diesen vollständig umgebauten BMW E34 M5 Touring samt passendem Trailer gibt es wohl so kein zweites Mal. Denn auf ihm thront ein BMW 1602 im identischen Look. Dahinter steckt eine ganz besondere Geschichte.
9: Es ist ein sehr emotionales Projekt, denn es steht für meinen großen Bruder, der im März verstorben ist und mir mein ganzes Leben lang eine Stütze war. Die Geschichte handelt also davon, wie der große Bruder den kleinen Bruder durchs Leben trägt.
6: Der Ideenreichtum der Szene ist ein Erlebnis für jeden Autofan. Dieser 68er VW Käfer ist mit einem 612 PS starken Tesla-Motor zukunftsbereit. Ungebrochen ist der White-Body-Trend, den man hier in zahlreichen Varianten antrifft. Auch sonst ist die Messe ein Trendbarometer.
8: Man sieht alles, was in der Szene angesagt gerade ist, aber man sieht auch das, was vielleicht nächstes Jahr angesagt sein könnte oder in 2-3 Jahren. Hier werden auch Trends geschaffen. Hier ist ein Teilnehmer aus Polen mit am Start, der hat einen Kaido Racer gebaut. In Japan ist das eine absolute Subkultur im Tuning, ist absolut legendär. Da hat es in den späten 90er, 2000er auch schon Filme dazu gegeben. Und er hat so ein Fahrzeug hier gebaut, das hier das absolute Einhorn ist. Ist total farbenfroh, ist total kurios und die Leute drehen drauf durch, wenn sie es sehen.
6: Ein weiterer Publikumsmagnet ist der Supersportwagen Ford Mustang GTD. Mit 800 PS und einem V8-Motor ist er sowohl für die Straße als auch für die Rennstrecke konzipiert. Die Fans können sich außerdem auf das Girls Only Gitti Tires Rennsportteam freuen. Es ist das weltweit einzige komplette weibliche Team in der Boxengasse.
10: Ja, natürlich kriegt man manchmal vielleicht ein bisschen verwunderte Blicke ab. Aber ich denke, es ist immer so, im Motorsport muss man sich immer beweisen, egal ob Mann oder Frau. Und da macht es im Prinzip keinen Unterschied.
6: Wer nach viel Action und PS-Power etwas Ruhe sucht, der genießt die Dakar-Ausstellung mit legendären Wüstenfahrzeugen und extravagante Oldtimer im Klassik- und Prestige-Salon. Die Essen Motor Show hat für jeden was zu bieten.
7: Also es ist ja schon erstaunlich an dem Preview Day und die Hallen sind voll. Das heißt, die Faszination Automobil mit Verbrennertechnologie auch noch behaftet und Elektrotechnologie auf der anderen Seite ist natürlich schon brutal faszinierend, weil ich habe beides auf einem Fleck und ich habe halt in Europa nichts Vergleichbares in der Dimension. Das heißt, die Leute wissen, sie müssen hierher kommen und sie sind da.
6: Die Essen Motor Show ist die Messe für Individualisten mit viel Herzblut. Das wird sich auch in Zukunft nicht verändern.
11: Ich lege mich manchmal abends ins Bett, das ist wirklich so, und überlege, wie ist das gemacht? Und nächsten Tag habe ich eine Lösung.
12: Chemnitz und Umgebung war im 18. Jahrhundert ein wichtiger Impulsgeber für das textile Gewerbe in Europa.
11: Also man sieht, dass auch wieder junge Menschen anfangen zu stricken. Viele Menschen wissen, was für einen Wert das am Ende hat.
12: Früher war die Region geprägt von der Textilindustrie. Heute ist das anders.
11: Also die Expertise ist einfach nicht mehr da. Schlimm. Man muss sich ja dafür auch entscheiden. Man macht nicht einfach einen Strickkurs. Das ist eine Entscheidung. Genau. Für uns ist das Esche-Lab und das Esche-Museum eigentlich so eine Kombination.
12: Wir wollen dazu beitragen, dass sich das textile Wissen, das noch da ist, hier erhält.
11: Also, dass man textiles Wissen vermittelt, weil Textil ist was Ästhetisches.
13: Wir üben uns heute in Geduld. Vielleicht schafft es der ein oder andere, etwas rauszustricken. Aber es ist nicht der Ansatz da, heute ein Pullover oder ein Schal oder irgendein fertiges Produkt zu fertigen.
12: Die Familie Esche hat sich der Strumpfwirkerei gewidmet. Strumpfwirkerei bedeutet die Herstellung von Strümpfen auf sogenannten Wirkstühlen. Und die Wirkstühle waren die erste Form des mechanisierten Strickens. Die feinen Seidenstrümpfe waren ein Teil der barocken Herrenmode. Und wenn die dann noch so fein waren, weil sie aus Seide gewirkt waren, waren sie eben ein absolutes Luxusprodukt. Dadurch hatte man hier in der Region ein Alleinstellungsmerkmal und konnte das, was eben vorher nur in Frankreich oder in Italien hergestellt wurde, auch hier in Sachsen herstellen. Die Esches waren Unternehmer, die eigentlich immer wieder den nächsten Schritt gewagt haben. Diesen Geist möchten wir ein bisschen aufgreifen, eben mit dem Esche Lab, dass wir hier auch neue Wege gehen und Innovationen ermöglichen.
13: Wir können die ganze Geschichte des Strickens, der Masche, des Stickens, des Wirkens erzählen hier im Museum. Und diese Kombination, und das merken wir auch immer, das ist das Interessante, ein Museum zu öffnen und darin zu arbeiten. Das ist was ganz Innovatives für die Region und das war uns wichtig, das zu schaffen.

0: gab die Bubenschule und es gab die Mädchenschule. Und hier in den Räumlichkeiten wurden die Mädchen unterrichtet. Schule ist schon lange nicht mehr. Aber die Mädchenschule, da weiß jeder in Mügeln, was gemeint ist. Schon im Jahr 2003 bis 2007 wurde das vom Heimatverein vorangetrieben, dieses Gebäude doch zu nutzen, um hier das Museum zu erweitern. Es gibt sehr, sehr viele Exponate, die hier ausgestellt werden, die die Geschichte Mügeln widerspiegeln. Und die sollten natürlich nicht verschwinden.
1: Der Name heißt Heimatverein Mügeln, Mogelin. Der Begriff Mogelin stammt aus einer Ersterwähnung der Stadt von 984, ist also jetzt 1041 Jahre alt. Also unsere Räumlichkeiten sind auch als Treffpunkt für Jung und Alt angelegt. Im sogenannten Mügeln-Treff treffen sich zweimal monatlich unsere Senioren. Auch andere Gruppen sind dort zu Gast. Und wir können auch dort Galerien ausstellen, Vernissagen durchführen.
0: Weil da eben auch dieses Vereinsleben, dieses Ich will mal mit dir reden, hier im Mittelpunkt steht. Wir sind im Grunde genommen Randgebiet der ganzen Kohleregion Nordsachsen. Nordsachsen ist Empfänger des Strukturwandelgeldes, profitieren davon dankenswerterweise von dieser Förderung. Mit diesen Mehrzweckräumen, mit dem, was man hier so alles betrachten und erkunden kann und natürlich dann eben, wenn man es gebucht hat, auch eine Stadtführung, sodass man dann eben den Touristen hier was bieten kann. Es kommen Gäste, Touristen mit der Dölnitzbahn hier in der Stadt an und suchen natürlich dann einen Endpunkt. Irgendwo, wo kann ich was erleben? Ich wünsche mir, dass natürlich das auch nach außen hin strahlt, dass man sagt, okay, wir sind nicht unbedingt der Nabel des Tourismus, aber wir sind ein kleines, feines Städtchen, was am Ende dazu beiträgt, dass Leute in der Region fahren, einfach mal aus der Großstadt hier ausspannen können.

Freiberg war eine der reichsten Städte des Mittelalters, nachdem im Jahr 1168 Silber gefunden worden war. Der historische Stadtkern, Teil des UNESCO-Welterbes Montanregion Erzgebirge, zeugt vom einstigen Reichtum. Große Teile der mittelalterlichen Stadtmauer sind noch vorhanden. Der Stadtgraben ist größtenteils verschwunden, aber Teile davon wurden zu Seen umgewandelt. An einem dieser Seen, direkt an der Rückseite von Schloss Freudenstein, befindet sich das malerische Restaurant Schwanenschlösschen. Ursprünglich 1896 erbaut, musste es 1973 abgerissen werden. Doch im Jahr 2000 wurde es nach den Wünschen der Freiberger Bürger in seiner ursprünglichen Form wiedererrichtet. Es bietet auch Bootsfahrten an. Eines der Boote hat natürlich auch die Form eines Schwans.

Wir steuern auf Pfingsten zu und starten mit diesen Themen in die neue Woche. Heimatdichter, Jubiläumskonzert für Anton Günther. Handschuhmacher, Ausgestelltes im Erzgebirge und Rechenmeister, Adam Rieshaus im Erzgebirgsalmanach.

Na, Glück auf. Ich grüße heute mal alle ganz besonders, die sich am Sonnabend, im Gegensatz zu mir, den Eurovision Song Contest angeschaut haben. Das Prozedere ist ja seit Jahrzehnten gleich. Die teilnehmenden Länder

0: Sender schicken jeweils einen Song ins Rennen. Diese werden live in einer großen TV-Show präsentiert und danach stimmen sowohl Jury als auch Zuschauer aus den verschiedenen Ländern ab. Und am Ende steht gegen Mitternacht der Sieger fest. Vielleicht gehören Sie ja zu denen, die den Zeiten mit ABBA, Udo Jürgens, Wenke Myhre oder etwas später von Johnny Logan, Nicole oder Céline Dion auf der ESC-Bühne nachtrauern. Aber vielleicht sind Sie ein Fan der großen Party und lieben den ESC, so wie sich der internationale Schlagerwettbewerb in den letzten Jahren präsentiert. Oder meinen Sie sogar, nicht zuletzt mit Blick auf das meist schlechte Abschneiden der deutschen Teilnehmer, das Geld für die Produktion könnte man dem Gebührenzahler vielleicht doch ersparen? Ein öffentlich-rechtlicher Sender sind wir nicht, aber ausgestattet mit der Lizenz zum Senden. Und die nutzen wir fürs Erzgebirge und für die Erzgebirger.
1: Erzgebirge ist, wo das Bergarbeiterkrankenhaus Erlabrunn, das wir heute als Kliniken Erlabrunn kennen, als montanhistorisches Denkmal zu den assoziierten Objekten zum UNESCO-Welterbe Montanregion Erzgebirge gehört.

Erzgebirge ist, wo dem Heimatdichter Anton Günther, der von 1876 bis 1937 lebte, vielerorts Gedenksteine gesetzt wurden.

Anton Günther wurde am Sonntag in Annaberg-Buchholz gefeiert. Anlass war der 150. Geburtstag des erzgebirgischen Mundartdichters und Sängers am 5. Juni. Rund 1500 Besucher erlebten ein eindrucksvolles Jubiläumskonzert, bei dem 215 Sängerinnen und Sänger gemeinsam mit dem Publikum Anton Günthers bekannteste Lieder sangen. Vergaß dei Heimat nicht, wo die Wälder heimlich rauschen und Feierabend. Aufgerufen zu der originellen Aktion hatten So geht Sächsisch und der Kunst- und Kulturverein Erzgebirge, die ursprünglich 150 Musikerinnen und Musiker gesucht hatten. Die Aktion verbreitete sich schnell im Netz und zeigte, wie groß die Anton-Günther-Fangemeinde selbst heute noch ist. Ministerpräsident Michael Kretschmer beeindruckt: Dass so viele Menschen gemeinsam singen und musizieren, zeigt eindrucksvoll, wie lebendig unsere Traditionen sind. Dieses Konzert steht für den starken Zusammenhalt in Sachsen, für gelebte Heimat und zeigt, dass unsere kulturellen Wurzeln auch in Zukunft tragen. Anton Günther verbindet Generationen. Genau das war heute auf beeindruckende Weise zu spüren. Georg Stefan Seidel vom Kunst- und Kulturverein Erzgebirge zog eine Positivbilanz. Was wir heute erlebt haben, übertrifft all unsere Erwartungen. Anton Günthers Lieder haben einmal mehr gezeigt, wie kraftvoll Mundart, Musik und Gemeinschaft zusammenwirken. Dieses Konzert war ein starkes Zeichen für die Lebendigkeit der erzgebirgischen Kultur. Neben zahlreichen regionalen Musikvereinen trug auch das traditionsreiche Bergmusikchor Frisch Glück Annaberg-Buchholz maßgeblich zum Gelingen der Veranstaltung bei. Das Jubiläumskonzert hat deutlich gemacht, die Beliebtheit des Mundartdichters, der auch als Erfinder der Liedpostkarte gilt und weit über 200 Lieder zur Gitarre komponierte, ist im Erzgebirge ungebrochen. Als witzige Aktion hatte der Kunst- und Kulturverein Erzgebirge e.V. vor einigen Wochen zudem zur Bart-Challenge aufgerufen. Vor allem in den sozialen Netzwerken übertrumpften sich die Freunde gepflegter Gesichtsbehaarung seitdem mit Fotos ihrer Anton-Günther-Gedächtnisbärte. Klöppel- und Schnitzfans aus ganz Deutschland sind wieder nach Schwarzenberg gekommen, um ihrem Hobby zu frönen. Die Volkskunstschule des Erzgebirgskreises im Schloss Schwarzenberg hat vom 18. bis 22. Mai 22 Klöpplerinnen und 13 Schnitzer und Schnitzerinnen zum ersten Klöppel- und Schnitzurlaub des Jahres zu Gast. Die Klöpplerinnen befassen sich

0: Ortes für Kur- und Erholungsorte in Aue-Bad Schlema waren. Weil Bad Schlema und Wildbach die erneute Anerkennung als Heilbad anstreben, kam auch ein neu geplantes Bauwerk zur Sprache. Für die Landesgartenschau 2027 soll eine auffällige Empfangshalle entstehen. Dazu Bürgermeister Jens Müller.
1: Das werden wir hier richten, genau wo wir jetzt hier stehen. Das ist was Besonderes, und zwar ist das ein Projekt mit der HDWK in Leipzig zusammen. Ist also in Holzbauweise ständerlos. Ja, also ein sogenannter Zöllingerbogen ist 1924 mal durch den Bergbaumeister erfunden worden, ist dann ein bisschen außer Blick geraten, und das hat die HDWK wieder aufgegriffen, das Thema. Und da wird der Eingangsbereich sein. Ist also wie ein Teleobjektiv, dass die Gäste dann in die Landesgartenschau eintauchen und diesen weiten Blick auf den Kurpark, auf den neu gestalteten Kurpark haben.
0: Auebad Schlema ist vom 24. April bis 3. Oktober 2027 Gastgeber der Landesgartenschau. Zentraler Schauplatz wird der Kurpark sein. Ursprünglich war die Gartenschau für 2026 geplant. Sie wurde aber auf 2027 verschoben.
2: In Wolkenstein konnte ein beherzter Schrei in der Nacht auf Sonntag vermutlich den Diebstahl von Autos verhindern. Kurz nach Mitternacht wurde eine Anwohnerin im Flossplatzer Weg auf mehrere Personen in ihrem Carport aufmerksam. Offenkundig machten sich die Unbekannten an zwei dort abgestellten Pkw zu schaffen. Die Frau rief lautstark, sodass die Fremden wegrannten. Anschließend verständigte sie die Polizei und schaute mit ihrem Ehemann die beiden Autos näher an. Dabei stellten sie fest, dass die Täter in beiden Pkw waren und augenscheinlich versucht hatten, diese kurz zu schließen. Der Sachschaden beläuft sich auf ca. 5.000 Euro. Eingesetzte Beamten konnten kurz nach dem Notruf drei Tatverdächtige in der Nähe des Tatorts stellen. Es handelt sich um marokkanische Staatsbürger im Alter von 23, 26 und 28 Jahren. An ihren Rucksäcken fanden die Beamten Dutzende Zigarettenschachteln und Lotterielose sowie mehrere Flaschen mit Alkohol im Gesamtwert von gut 4.000 Euro, deren Herkunft die drei Männer nicht erklären konnten. Das Trio wurde an Ort und Stelle vorläufig festgenommen und für alle notwendigen polizeilichen Maßnahmen auf ein Polizeirevier gebracht. Die Ermittlungen dauern noch an.
3: Im Rahmen der Projekttage des Förderzentrums Erich Kästner können Schüler einen Einblick in die praktische Arbeit regionaler Unternehmen gewinnen. Diese Möglichkeit eröffnete sich für 6 Kinder der Einrichtung am 12. Mai bei Trockenbau Wentig.
4: Also erstmal sind unsere Kinder sehr beim Lernen an Handlungspraktisches gebunden und an wirklich tatsächliche Sachen. Und von daher ist es, glaube ich, ganz wichtig, dass man also nicht nur im Unterricht ganz nur mit Zahlen arbeitet oder auch Strecken messen, sondern wie man also hier sieht, dass eben wirklich mal da Hölzer abgemessen werden und gesägt wird und das einfach bei der Sache ist und was ganz Wichtiges ist, was man später natürlich dann auch braucht für den Beruf.
3: Bei einem spannenden Projekttag erhielten die Kinder einen praktischen Einblick in das Handwerk des Trockenbaus. An 3 verschiedenen Stationen konnten sie lernen, wie man misst, sägt und schneidet. Außerdem durften sie verschiedene Baumaterialien anschauen und anfassen, die auf Baustellen verwendet werden. Steffi Wendig erklärte den Kindern anschaulich, wie man richtig anzeichnet, was ein rechter Winkel ist und warum dieser im Bau so wichtig ist. Besonders schön war zu sehen, mit wie viel Freude und Interesse die Kinder bei der Sache waren. Viele konnten sich selbst ausprobieren und testen, was sie bereits können oder auch neu lernen. Einige Schüler wussten auch schon, was sie später mal werden wollen. Anton Menzel hatte bereits einen sehr deutlichen Wunsch.
5: Ich wollte schon mal Bürgermeister werden.
3: Zum Schluss gab es für die Kinder und Erwachsenen Wiener und Brötchen sowie einige Süßigkeiten. Insgesamt war es ein gelungener Projekttag, der allen viel Freude bereitet hat.
2: Wie die Stadtverwaltung Annaberg-Buchholz mitteilt, wird die Hutmachergasse im Stadtteil Buchholz im Zeitraum vom 20. Mai bis 28. August voll gesperrt. Hintergrund der Maßnahme, die in mehreren Bauabschnitten ausgeführt wird, sind umfangreiche Tiefbauarbeiten im Auftrag der Stadtwerke. Es erfolgt die Neuverlegung von Strom, Gas sowie Datennetzen zur nachhaltigen Erneuerung der technischen Infrastruktur.
0: Der Posaunenchor Rittersgrün ist am Sonntagabend in eine Festwoche gestartet. In der evangelisch-lutherischen Kirche gab das Eröffnungskonzert an

0: Anlässlich der Feierlichkeiten zum 65-jährigen Bestehen der Gruppe. Am Dienstag, 18 Uhr, gibt der Posaunenchor ein Wunschkonzert am Standort der Ortspyramide. Und am kommenden Sonntag wartet 10 Uhr ein Festgottesdienst anlässlich 65 Jahre Posaunenchor.
1: Geschlossen sind in Schwarzenberg am Mittwoch das Museum Perla Castrum, ein Schloss voller Geschichte, sowie die Touristeninformationen. Der Grund sind Wartungsarbeiten am IT-System der Stadtverwaltung. Die Ausstellung im Herrenhof, vom ältesten Eisenhammer in die Moderne, sowie die Heimatstube Leben und Wirken Manfred Blechschmidt im Ortsteil Erla haben regulär von 13 bis 17 Uhr geöffnet. Tja, manchmal sind es die kleinen Dinge, die große Freude machen. Genauso ein Erlebnis möchten die Stadtwerke Auebad Schlema gemeinsam mit dem Heimat- und Geflügelzüchterverein Alba-Roda schaffen. Am 19. Mai sind die Kinder der Kita Löwenzahn zum Eisessen eingeladen. Beim Vereinsfest im vergangenen Jahr konnten Besucher kostenfrei mit einem historischen Oldtimer-Bus unterwegs sein. Möglich gemacht durch die Unterstützung der RVE. Dabei kamen Spenden zusammen, die die Stadtwerke noch aufgestockt haben. Und wofür gibt es eine bessere Verwendung als für strahlende Kinderaugen? Mit dabei ist Eisfee Diana, die mit ihrem Eiswagen nach Alba-Roda kommt und für echtes Jahrmarktfeeling sorgt. Das 26. Dorffest Alba-Roda findet vom 29. bis 31. Mai statt. Und jetzt zu weiteren Veranstaltungstipps.
2: Terminplaner Erzgebirge. Am 24. Mai steht die erste Olbernhauer Sonntagswanderung auf dem Programm. Diese führt über den historisch interessanten Heuweg im wunderschönen Arlitztal zum Hufenberg, dem einzigen Berg mit Gipfelkreuz im Olbernhauer Revier. Treff ist 9 Uhr am Parkplatz Freiberger Straße 99. Der Deutsche Mühlentag findet jedes Jahr am Pfingstmontag statt. Im Jahr 2026 ist das der 25. Mai. Zum Beispiel wird in Schneeberg auch im Jubiläumsjahr 555 Jahre Berggeschrei dazu eingeladen, die historische Mühlenkultur in besonderer Atmosphäre zu erleben. In idyllischer Lage öffnet das Siebenschlehner Pochwerk seine Türen und bietet spannende Einblicke in die Funktionsweise und Geschichte der einzigartigen Anlage. Nach dem erfolgreichen Auftakt geht der Beneflitz Erzgebirge in die zweite Runde. Am 6. Juni lädt der Regionalverband Chemnitz Erzgebirge der Johanniter Unfallhilfe zum zweiten Erzgebirgs-Beneflitz in den Sportkomplex Zwönitz ein. Unter dem Motto Runde für Runde Gutes tun werden erneut Spenden für das Larima Kindertrauerzentrum sowie das Mehrgenerationenhaus Zwönitz gesammelt.
1: Am Sonntag war der 49. Internationale Museumstag. Die sachsenweite Eröffnung des Aktionstags erfolgte in diesem Jahr in der Kohlewelt Oelsnitz Erzgebirge. Weltweit wird am Museumstag auf die Vielfalt der Sammlungen und Vermittlungsangebote aufmerksam gemacht. Wir haben drei aktuelle Ausstellungstipps aus dem Erzgebirge.
2: Die Begleitausstellung zu den 30. Erzgebirgischen Jugendkulturtagen ist bis zum 7. Juni im Technischen Museum Siebenschlehner Pochwerk in Schneeberg zu sehen. Insgesamt waren 43 Wettbewerbsarbeiten am Start. 32 Einzelarbeiten und 6 Gruppenarbeiten. Die Teilnehmer sind zwischen 7 und 18 Jahre jung. Sie kommen aus der gesamten Region von Annaberg-Buchholz bis Zwickau, von Schopau bis Bayerfeld. Schneeberg ist traditionell mit mehreren starken Schnitzern und Klöppelvereinen besonders gut aufgestellt. Die Erzgebirgischen Jugendkulturtage werden vom Erzgebirgsverein ausgerichtet, um junge Menschen für das Brauchtum ihrer Heimat zu begeistern und anzuspornen. Im König-Albert-Turm zwischen Grünhain, Bayerfeld und Bernsbach wird derzeit die Sonderausstellung Industrie- und Eisenbahngeschichte Grünhain-Bayerfeld gezeigt. Fotos, historische Exponate und Filmmaterial erzählen, was die Orte am Spiegelwald einst prägte. Eine Ausstellung im Siebenschlehner Pochwerk Schneeberg.

0: gewährt faszinierende Einblicke in das traditionsreiche Handschuhmacherhandwerk von Nils Bergauer. Besucher erfahren, wie aus hochwertigen Materialien mit großer Präzision und Leidenschaft maßgefertigte Lederhandschuhe entstehen. Historische Werkzeuge, ausgewählte Materialien und vielfältige Modelle, von klassischen bis modernen Designs, erzählen die 150-jährige Familientradition eines Handwerks, die bis heute lebendig geblieben ist.
1: Das Stadtmuseum Aue lädt für den 21. Mai zu einem Vortrag ein. Der ehemalige Museumsleiter Ralf Petermann spricht um 19 Uhr zum Thema Die Glaubenswelt der Kelten. Interessierte erhalten spannende Einblicke in die religiösen Vorstellungen und Traditionen der keltischen Kultur. Und wir bleiben auch mit dem Erzgebirgsalmanach beim Thema Ausstellung und schauen nach Annaberg Buchholz. Bemerkenswert am Adam-Ries-Museum dort ist, dass dort die einzige Gedenkstätte zu Adam Ries weltweit in einem Haus untergebracht wurde, das der Rechenmeister tatsächlich selbst bewohnt hat. Adam Ries lebte von 1492 bis 1559.
2: Aus dem Erzgebirgsalmanach, 18. Mai 2001. In Annaberg-Buchholz wird das Adam-Ries-Haus nach umfassenden Sanierungsarbeiten wieder komplett seiner Bestimmung übergeben. Im Zuge der notwendigen Sanierungs- und Reparaturmaßnahmen hat sich die Ausstellungsfläche fast verdoppelt. Sie wächst durch den Umbau von vorher 97 Quadratmeter auf 177 Quadratmeter. Die Kapazität der Annaberger Rechenschule wurde um 8 Rechentische erhöht. Eine erhebliche Verbesserung ist mit Abschluss der Arbeiten auch bei den sanitären Bedingungen eingetreten. Die mathematische und genologische Bibliothek konnte erweitert werden. Das Adam-Ries-Haus ist in Annaberg-Buchholz in der Johannesgasse 23 zu finden. Der bekannte Rechenmeister hatte dort seine Wohnung und auch seine Rechenschule war hier untergebracht.
1: Tja, 25 Jahre sind diese Bilder alt, die wir gerade gesehen haben. Bilder aus der Gegenwart haben wir morgen wieder in der Bergzeit. Und erneut blättern wir aber auch wieder durch unseren Erzgebirgsalmanach. Das nächste Kapitel betrifft einen wichtigen Zeitpunkt für den Sport in Bockau. Aber für heute darf ich mich von Ihnen verabschieden. Glück auf!

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1: Freibadsaison in Hartmannsdorf eröffnet. Flößerfest zieht zahlreiche Besucher an und FSV beendet letztes Heimspiel mit 1:0.
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1: Liebe Zuschauer, einen wunderschönen guten Abend und herzlich willkommen in einer neuen Woche und damit auch zu einer neuen Sendung von Tag aktuell. Schön, dass Sie dabei sind. Ja, die einen in dicker Jacke, die anderen in Badehose. Nun gut, 11 Grad draußen, 13 Grad im Wasser, das ist nicht jedermanns Sache. Beim Hartmannsdorfer Bürgermeister hieß es dazu: Nur die Harten kommen in den Garten. Und so ging er mit gutem Beispiel voran. Am Freitagnachmittag wurde die Freibadsaison in Hartmannsdorf eröffnet.
3: Der Bach plätschert gemütlich vor sich hin. Der Flamingo sitzt noch etwas einsam auf dem Tisch. Aber die Hartmannsdorfer, ja, man kann bei diesem Wetter fast sagen, strömen ins Freibad. Der Bademeister ist schon bestens vorbereitet auf den Ansturm der Gäste. Auf das kleine Schmuckstück von Bad kann er auch stolz sein. Es ist top in Schuss. Erst im vergangenen Jahr wurde auch noch eine Solaranlage installiert, was sich natürlich extrem auf die Stromkosten auswirkt. Das entspannt dann auch den Bürgermeister. Er hatte die Parole ausgegeben,

0: Egal welches Wetter, wir springen ins Wasser. Kurz vor fünf war nur die Frage, ob der Wettergott die Becken noch zusätzlich auffüllen wollte. Doch davon ließ sich niemand abschrecken.
1: Ganz genau so ist es. Noch kommt ein bisschen mehr Wasser von oben als von unten, aber kein Problem. In ein paar Minuten springen wir rein.
2: Ja,
1: wir haben schon jede Menge Leute hier, die auch ziemlich aufgeregt sind, heute in dieses spitzenmäßige Wasser reinzuspringen. Denn alles ist vorbereitet bei uns in unserem Freibad hier in Hartmannsdorf, das Freibad im Rödelbachtal. Die Becken sind sauber, die Saison ist vorbereitet, der Imbiss ist vorbereitet. Ab morgen kann es richtig losgehen mit der Saison.
2: Ja, auf jeden Fall, das wollen wir alle ein.
1: Oder Max? Jawohl. Und jetzt zeigen wir euch, dass wir gut vorbereitet sind und wir werden in das kühle Nass reinspringen.
3: Du sagtest gerade gut vorbereitet. Viele Orte, viele Vereine haben ja Probleme, ihre Bäder zu halten. In Hartmannsdorf ist das nicht ganz so, ne?
1: Ganz genau. Wir haben natürlich auch ein bisschen Glück. Wir haben das richtige Team, das unser Bad betreibt. Das ist zum einen wirklich der André Weck und sein Team hier vom Freibad. Wir haben einen tollen Imbiss noch dazu. Wir haben noch einige Vereine wie die Wasserwacht, die das Ganze auch so ehrenamtlich mit begleiten. Und damit ist das natürlich wirklich am Leben. Dieses Freibad lebt und das sieht man auch.
0: Ein Knopfdruck und sowohl der Wasserpilz als auch die Rutsche gingen in Betrieb. Die Zahl der Besucher stieg stetig. Ja, und Kleinkinder und Wasser. Eine Geschichte für sich.
4: Ich hab die Essenbeuten für alle die, die dann ins Wasser gehen. Kommen danach, wenn sie heiß sind, zu mir und bekommen eine Marke.
0: Dann kam tatsächlich die Sonne raus. Das hob natürlich die Stimmung. Dorfgemeinschaften sind ja sowieso wie Freundesgruppen, hier aber hat man den Eindruck, als wenn wirklich jeder jeden kennt.
1: Naja, das kann ich nur so bestätigen. Hartmannsdorf hat halt immer was los. Unsere Dorfgemeinschaft ist, die hält wirklich zusammen. Und das sieht man an den vielen Veranstaltungen, die bei uns immer los sind. Zum Beispiel jetzt kommt demnächst auch das Traktortreffen unter anderem. Aber übers Jahr sind immer ganz viele kleinere und größere Veranstaltungen, die das Dorfleben ganz besonders ausmachen. Wir werden noch ein kleines Fest machen, zum Beispiel eine kleine Straßeneinweihung hier an der Giekengrüner Straße. Unsere Jugendfeuerwehr wird wieder eine schöne Sache am Wochenende machen im Juni. Da kommt also auch wieder Schwung rein, dann sind die wieder alle zusammen. Und so zieht sich das durchs Jahr. Im August ist ein Weinfest geplant. Also es kommt eins nach dem anderen und dann kommt schon wieder die Kirmes. Und dann die Weihnachtszeit ist bei uns sowieso immer vollgepackt.
3: Und dann gibt es immer das Stichwort demografische Entwicklung. Überall wird alles älter. Und hier in Hartmannsdorf sieht man lauter Kinder rumrennen.
1: Natürlich. Na, wir tun schon alles dafür, dass der Nachwuchs auch in Hartmannsdorf kommt. Und der wird auch eingebunden bei uns, oder Max?
2: Ja.
1: Und das macht uns auch ein Stück weit aus.
0: Dann warf sich auch der Bürgermeister in, oder besser gesagt aus der Schale. Er musste sich aber erst noch als Einweiser betätigen, denn so viele Menschen waren noch nie beim Anbaden. Da reichte die schmale Seite nicht mehr aus. Und dann war es endlich soweit.
5: 5, 4, 3, 2, 1 und Anbaden ist angefangen!
0: Gaudi pur und natürlich musste das auch schnell in die Netzwerke. Die Kinder stürmten natürlich sofort die Rutsche. Die meisten Erwachsenen stiegen recht schnell in das Schwimmerbecken über. Der Spaß war ersichtlich, getreu der Devise, der Körper ist nass, der Humor dagegen trocken.
6: Wunderbar.
3: Wunderbar. Wollte ich gerade fragen, wie war es das erste Mal?
6: Das erste Mal im Wasser, meinst du?
3: Ja, ja.
6: Das erste Mal schon lange her bei mir. Sehr schön. Wir gehen klar noch mal rein, würde ich sagen, oder?
3: Genau.
6: Nein, klar nicht. Ja.
0: Und wieder ab ins kühle Nass. Die Freibadsaison ist also eröffnet und alle hoffen natürlich auf einen angenehm warmen Sommer, auch im Freibad in Hartmannsdorf.
7: In jedem Jahr macht die Stadtverwaltung Zwickau auf ein besonderes Thema aufmerksam. Dem Riesenbärenklau wird auch in diesem Frühjahr wieder der Kampf angesagt, um dessen Ausbreitung einzudämmen, Bestände zu beseitigen und sowohl Mensch als auch Natur nachhaltig zu schützen. Sehen Sie mehr dazu im folgenden Beitrag.
8: Er wächst schnell, verdrängt heimische Pflanzen und ist eine Gefahr für die Gesundheit. Eine vom Tiefbauamt beauftragte Firma ist bereits unterwegs, um alte Standorte des Riesenbärenklaus zu kontrollieren, Jungpflanzen und neue Vorkommen zu vernichten. Schutzkleidung ist dabei selbstverständlich. Wir haben in den vergangenen Jahren mit Thomas Liebisch vom Tiefbauamt gesprochen.

0: Das ist richtig, aber das Problem an der Pflanze ist auch nicht die Blüte in dem Sinne, sondern das ist der Pflanzensaft, der also, wenn er die Haut berührt, zu Verbrennungen zweiten und dritten Grades führt. Und das sollte unbedingt vermieden werden, insbesondere eben auch für die Öffentlichkeit. Und deswegen bekämpfen wir die Pflanze, weil sie ein Risiko für die öffentliche Gesundheit darstellt.
1: Die beharrlichen Maßnahmen zeigten in den letzten Jahren zwar Erfolge, dennoch heißt es dran zu bleiben, denn die Pflanze ist sehr stur und taucht immer wieder auf. Besonders große Exemplare wurden aber schon seit längerem nicht mehr gesichtet.
0: Also folgendermaßen, wir machen seit 2007 diese Bekämpfungsaktion hier in Zwickau jeden Sommer. Und seit 2 Jahren etwa stellen wir fest, dass die Bestände rückläufig sind, dass sich das also auszahlt. Aber der Weg dahin war wirklich lang. Und wir hatten am Anfang ca. 70 Standorte im Stadtgebiet. Und das ist jetzt massiv rückläufig.
1: Bei der Bekämpfung dieser Pflanze ist schnelles Vorgehen gefragt. Wenn man der Pflanze erst einmal eine Chance zur Fortpflanzung gibt, dann wird es ein böses Erwachen geben.
0: Die Pflanze, das muss man wissen, die bildet, wenn sie dazu kommt, eine Blüte, in der bis 40.000 Samen stecken. Und diese Samen verteilen sich natürlich mit dem Wind, beziehungsweise möglicherweise auch mit Vögeln, die diese Samen dann fressen. Und mit dem Wasser natürlich auch, wenn die Pflanze irgendwo am Wasser steht. Und so breitet sie sich aus. Und sie hat eben die ganz wundersame Eigenschaft, dass die Samen, wenn sie einmal im Boden angekommen sind, bis 8 Jahre keimfähig bleiben. Und da wissen Sie, was Sie davon haben, oder wenn einmal eine Blüte zum Aussamen gekommen ist.
1: Die Stadt bittet auch in diesem Jahr alle Einwohner um Aufmerksamkeit und Mithilfe. Wer Riesenbärenklau auf seinem Grundstück entdeckt, sollte ihn selbst bekämpfen.
0: Abstechen, also man muss natürlich regelmäßig gucken, und wenn die Pflanze noch klein ist, ist es gar kein Problem, die Pflanze mit einem Spaten abzustechen, in der Sprossachse, also leicht unterhalb der Erdoberfläche, und dann können Sie die mit Handschuhen, das ist natürlich ganz wichtig, dass Sie Handschuhe anhaben und die Pflanze nicht direkt berühren, und dann können Sie die aber nochmal mit dem Kompost entsorgen. Wenn sich Blüten gebildet haben, müsste vielleicht beim Garten- und Friedhofsamt mal Bescheid gesagt werden unter der Zwickauer Telefonnummer 836701. Und da wird das dann aufgenommen und entsprechend auch an den Trupp weitergeleitet. Und die kommen dann und entfernen die Blüte auf jeden Fall.
1: Die Blüten bilden sich im Zeitraum Juli-August. Bis dahin muss dringend vermieden werden, dass Samen entstehen. Ein einziges Exemplar der Staude kann bis zu 40.000 Nachkommen produzieren. Nur durch ein gemeinsames Vorgehen kann die weitere Ausbreitung des Riesenbärenklaus in Zwickau wirksam eingedämmt werden. Die Stadt bedankt sich schon jetzt bei allen Bürgern für ihre Unterstützung und ihren verantwortungsvollen Umgang mit dieser gefährlichen Pflanze.
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3: Das diesjährige Flößerfest am Himmelfahrtstag und am darauffolgenden Samstag zog eine Menge Besucher an und das trotz einiger Wetterkapriolen. Der Flößerverein bot den Gästen ein abwechslungsreiches Programm. Höhepunkte waren hier natürlich wieder die Schauflößvorführungen. Aber es gab noch weitaus mehr zu sehen und zu erleben. Zum Glück auch mit einem Dach über dem Kopf, sprich Festzeltbetrieb.
1: Das Flößerfest in Muldenberg ist längst kein Geheimtipp mehr und die Besucher kommen wortwörtlich aus nah und fern.
4: Jenek, Dresden sind wir angereist extra, ne?
5: Naja.
4: Ja, und es ist der schönste Feiertag des Jahres und deswegen sind wir hier im schönen Vogtland angereist.
5: Genau, und wir hatten noch nie einen Trink mit gratis Eiswürfeln, weil es gehagelt hat heute.
4: Es hat gehagelt.
6: Ja, Vogtland.
5: Das ist selten am Männertag.
1: Das ist wohl wahr und es blieb auch nicht bei dem einen Guss. Aber dazu später. Bis zu den beiden Schauflößvorführungen war noch Zeit, also treten wir zunächst eine Runde über den Platz. Hier gab es eine Menge zu sehen, zu kaufen und natürlich auch zu essen.
7: Ja, wir haben noch natürlich für das leibliche Wohl gesorgt.
8: Es gibt Flößerspeigen.
9: Was ist da drin?
8: Jens? Gurke, Tomate, Fleisch, Paprika, dabei. Schmeckt sehr lecker.
1: Das wurde prompt bestätigt.
10: Sehr zu empfehlen, sehr heiß, sehr würzig, wunderbar.
1: Auf dem Gelände gab es einen kleinen, aber feinen Handwerkermarkt.
7: Verschiedenes Handwerk, was man begutachten kann und natürlich auch zuschauen kann. Strohflechter, Schmied. Wir haben auch eine alte Bandsäge, Baujahr 1900, die vorgeführt wird, weil wo die Flößerei eingestellt wurde, gab es ja keine Arbeit und die Technik hat dann im 20. Jahrhundert schon mit einer fahrbaren Bandsäge. Die Bechsieder aus Gunsen sind unsere Gäste. Und wir als Flößerverein machen ja auch alle 2 Jahre einen Holzkohlemeiler. Also man kann sich rundum interessieren und versorgen mit Informationen.
1: Inzwischen war die Zeit für die erste Schauflößvorführung herangerückt. Aber nicht nur die. Auch eine bedrohliche regenschwere Wolkenformation und die entlud sich dann auch pünktlich gegen 13.30 Uhr.
7: Es hagelt.
1: Sie sehen und hören es. Auch hier gab's wieder gratis Eis in die Getränke. Wenn Sie jetzt annehmen, dass dieser Umstand den Besuchern die Laune verdorben hatte, dann sind Sie im Irrtum. Mit der richtigen Musik trotzte man den Elementen. Die erste Vorführung begann dann etwas später, nachdem sich die Wolke wieder verzogen hatte. Zunächst wurde das Holz umgeschlichtet. Bernd Kramer beschrieb den Gästen im Detail, was gerade gezeigt wurde. Er ist ein Urgestein im Verein.
7: 1992, anlässlich der 400-Jahr-Feier vom Ort Muldenberg, haben wir das erste Mal geflößt. Und ich habe das initiiert damals. Und dadurch, dass es so gut angekommen ist auf unserem Dorf, wurde ein Jahr später, 1993, der Flößerverein gegründet. Und wir haben natürlich, wie soll ich sagen, Mitgliederschwund, weil alles sind weggezogen wegen der Arbeit hin und her. sind noch 28 Mitglieder, waren mal 49, aber toi, toi, toi. Wir haben auch ein reges Vereinsleben, das heißt nicht nur Mitgliederversammlung in den Wintermonaten, sondern wir haben auch Vergnügen vom Bowlingabend über Weihnachtsfeier, über andere Ausflüge, natürlich auch in den Sommermonaten und natürlich auch Arbeitseinsätze, um hier das Flussgrabensystem zu pflegen bzw. Holz vorzubereiten. Arbeit, Spaß, Vergnügen, Geselligkeit.
1: Der Verein bewahrt die Tradition des Ortes.
7: Unser Dorf Muldenberg wurde gegründet als eine Flößersiedlung und diese Tradition haben wir dann eben wieder aufgebaut und vermitteln die Arbeit Altvorderen von Muldenberg, wie die damals hier gelebt haben und was sie gearbeitet haben, weil 90% der Bevölkerung war damals bei der Forstwirtschaft beschäftigt und in dieser Höhenlage hier von 750 bis 900 Meter wurde ja so gut wie keine Landwirtschaft betrieben, sondern es war eine Weidewirtschaft und deswegen waren alle beschäftigt beim Forst, in der Holzwirtschaft und natürlich in der Flößerei.
1: Die Höhepunkte im Veranstaltungskalender findet man im Frühjahr und im Herbst.
7: Das Schauflösen findet immer zur Himmelfahrt statt und den darauffolgenden Sonnabend. Und natürlich auch immer im ersten Septemberwochenende findet hier das Sägekessenschnitzen statt. Und da führen wir auch eine Schaufelzerführung mit durch.
1: So eine Vorführung dauert im Schnitt eine halbe Stunde. Was passiert da genau im Schnelldurchlauf?
7: In dieser halben Stunde erkläre ich den Gästen, was hier abläuft. Und wir führen vor, wie das Holz bearbeitet wird, das heißt das Schälen mit dem Schäleisen, das Sägen mit der Schrotsäge, das Aufspalten der Stämme, das Aufschlichten am Floßgraben und natürlich dann das Fluten des Grabens durch unseren Floßdeich. Im Sommer wird er auch als Badedeich genutzt und dann flößen wir unser Brennholz ab.
1: Den Flößern dabei zuzusehen ist eine Freude und diese Vorführungen ziehen jedes Jahr mehr Zuschauer nach Muldenberg. Insider freuen sich besonders auf das Ende. Da wird der sogenannte Flößersprung vorgeführt und die Zuschauer können hier auch selbst aktiv werden.
7: Der Flößersprung ist ja so, dass die Altvorderen immer Ufer gewechselt haben, was aber nicht aufgeschrieben ist, weil ja das ein oberaltarnischer Charakter war, es gab keine Wege. Und das führen wir vor und natürlich werden auch die Zuschauer animiert, das mal nachzumachen. Und es gibt schon welche, die heimlich geübt haben, die das wissen, dass wir hier einen Flößersprung machen. Und es gibt aber auch welche, die sich da nasse Füße holen. Also ist immer was Lustiges dabei.
1: Nasse Füße holte sich zunächst ein Flößer. Laut Bernd Kramer war das natürlich Absicht und gehört dazu. Die Profis erklärten den Freiwilligen die Theorie und dann ging es auch schon an die Praxis. Bei dieser Vorführung klappte alles tadellos. Viel zu gut, denn natürlich wollen wir doch ehrlich sein, ein missglückter Versuch macht doch allen mehr Spaß. Bei diesem Durchgang waren aber, wie man sieht, lauter Experten zugange. Am Ende gab es dann auch noch das Flößerdiplom. Das hat sich doch gelohnt. Ganz am Ende kamen dann die Zuschauer doch noch auf ihre Kosten. Wer durch den Regenguss noch nicht mit Wasser gesättigt war, der wurde es dann durch das geschickte Werfen der Flößer. Diese platzierten die Scheite so gekonnt, dass ein Entkommen kaum möglich war. Falls Sie Interesse haben, den Verein zu unterstützen, da gibt es Möglichkeiten.
7: Ja, Nachwuchs oder Mitglieder. Man muss auch nicht immer Mitglied sein, sondern man kann ja auch Freund der Flößerei sein. Einfach auf der Homepage schauen, eine Mail schicken oder anrufen, steht alles drin.
1: Ach ja, nicht nur bei der Schauvorführung gab es Gaudi, auch im Bierzelt. Hier verbreiteten Monja und Phoenix ebenfalls gute Stimmung. Mit diesen Bildern verabschieden wir uns aus Muldenberg.

Am vergangenen Samstag stand für den FSV Zwickau das letzte Heimspiel in der Regionalliga-Saison 2025/26 an. Zu Gast war an diesem Tag die BSG Chemie Leipzig. Ein besonderes Spiel war es auch in der Hinsicht, dass der langjährige FSV-Spieler Marc-Philipp Zimmermann sein letztes Ligaspiel für den Verein bestritt. Beide Mannschaften starteten sehr motiviert in die Partie. In der ersten Halbzeit kam es trotz einiger Chancen zu keinem Torerfolg für Gäste und Gastgeber. Somit ging es mit einem 0:0 in die Pause. In der zweiten Hälfte nahm der FSV den Schwung aus der ersten Halbzeit mit und machte gleich wieder Druck. Das wurde dann auch zeitnah belohnt. Erneut passte Albert auf Zimmermann, der spielte die Gegner aus und traf zum 1:0 in der

0: 53. Minute. Letztendlich ließ Zwickau bis zum Schluss nichts mehr anbrennen und beendet die Saison auf dem dritten Tabellenplatz. In dieser Woche steigt nun die Spannung auf das Pokalfinale am Samstag.
1: Das Tor war instinktiv, denke ich. Aber jetzt zu den anderen zwei Situationen, vielleicht beim ersten Ding, wo ich ans Außennetz schieße, war vielleicht ein bisschen zu überhastet. Der Ball war gedreht oder kam gedreht an. Mit einer ziemlichen Rotation, da war ich froh, dass der Ball am Fuß einigermaßen klebt. Und dann wollte ich ihn eigentlich auf die kurze Ecke draufknallen, weil der Torhüter ist schon, weil die lange Ecke war dann halt zu. Ja, Kupfer meinte nur zu mir in der Halbzeit, ich hätte nach innen gehen können und dann einschieben. Ist halt im Nachgang ärgerlich gewesen. Beim zweiten Schuss gegen die Latte komme ich nicht so richtig hinterm Ball. Da dreht er sich so an, dass er gegen die Latte geht. Ja, und beim dritten muss ich ehrlich sein, ich bin eigentlich auf den Schuss vom Alba ausgegangen, dass der mit links schießt. Und ich wollte eigentlich nachgehen, dass ich den Abstauber vom Torhüter noch irgendwie bekomme. Und dann habe ich gesehen, oh, der spielt. Und dann wusste ich nicht so richtig, was ich mit dem Ball machen soll, weil vor mir zwei Mann stehen. Und dann war es instinktiv, dass ich so nach innen eingehakt habe und dann eingeschoben habe. Also es ist natürlich ein schöneres Drehbuch. Für den Liga-Ausklang kann man, denke ich, nicht schreiben. Ja, ich habe vom Schiedsrichterkollegen Eugen Ostrin zwei Karten bekommen, gelbe und rote Karte, wo er sich nochmal explizit für die 15 Jahre, wo wir zusammen, sage ich mal, er als Schiedsrichter oder Linienrichter, vierter Offizieller, nochmal bedankt hat. Und natürlich hier in dem Kontext wünscht er uns viel Erfolg für das Spiel gegen Erzgebirge Aue. Und ja, es ist natürlich sensationell, wenn man sowas dann halt auch von nicht Mannschaftskollegen oder Trainern, sondern auch vielleicht von allen diesen Respekt von Schiedsrichter bekommt. Es ist ja sehr schön, also kann man nicht anders sagen. Ich bin ehrlich, ich bekomme da Gänsehaut, also wenn ich an nächste Woche denke, also positiv natürlich gesehen, also jetzt nicht, dass ich aufgeregt bin oder so, das ist halt eine positive Anspannung, weil gegen die Truppe spielst du halt nicht oft. Habe ich das letzte Mal vor 10 Jahren gespielt mit Zwickau, wo wir in diesem, ja, wo es eigentlich schon alles entschieden war, wo wir unser Heimrecht nicht nutzen durften wegen der Polizei, weil die Sicherheitsvorkehrungen im Soyuz nicht gegeben waren. Und jetzt spielst du endlich mal in Anführungsstrichen zu Hause. Und ja, es ist einfach nur ein schöneres Spiel, kann es nicht geben. Und dann noch am Ende der Saison oder Ende der Karriere so ein Spiel. Ja. Ja, wir brauchen nicht drum herum reden. Die sind zwar abgestiegen, aber das ist trotzdem Drittliga-Qualität trotzdem. Also wenn man die dritte Liga sieht von der Qualität, sind es ja keine Bumsmannschaften, die absteigen. So, und die Transfers, also die Spieler, die vielleicht dann weggehen, die werden nicht alle in die Regionalliga gehen, sondern die bleiben irgendwo in der dritten Liga. Und ja, also Favorit, nur weil wir zu Hause spielen, sind wir nicht. Deswegen, also klar, also

0: Wir sind jetzt vom Papier sind wir der Underdog. Wir sind auch der Underdog, aber mit unseren Qualitäten ist hier zu Hause alles möglich. Aber ja, im Endeffekt, wir haben keinen Druck, die haben den Druck und sehe uns jetzt. Das ist ein Bonusspiel. Wir wollen es gewinnen, wir können es gewinnen und die müssen aber gewinnen.
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1: Nachdem wir die kalten Tage hinter uns gelassen haben, dürfen wir uns jetzt auf der Jahreszeit entsprechende Temperaturen freuen. Mit 17 Grad in der Spitze erwartet uns am Dienstag ein Wechsel aus Sonne und wolkigen Abschnitten. Am Nachmittag könnte es auch mal kurz regnen. Bei angenehmen Werten nahe der 20-Grad-Marke dominieren am Mittwoch Wolken das Wettergeschehen im Sendegebiet. Immer wieder kämpft sich jedoch die Sonne durch die Wolkenlücken. Am Donnerstag klettert das Quecksilber dann schon wieder bis auf 21 Grad. Bei einem Sonne-Wolken-Mix müssen wir uns in den Abendstunden auf Niederschläge einstellen. Diese Wetterlage können wir 1:1 auf den Freitag spiegeln. Bei einem Wechsel aus Sonne und wolkigen Abschnitten erzielen wir im Tagesverlauf Temperaturen um die 19 Grad. Auch dann sind Niederschläge möglich.
2: Liebe Zuschauer, das war die Montagsausgabe von Tag aktuell. Wir wünschen Ihnen einen schönen Abend und würden uns natürlich freuen, wenn Sie auch morgen wieder dabei sind. Bis dahin, machen Sie es gut.

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1: Hallo und herzlich willkommen zur Drehscheibe Lausitz am Montag, dem 18. Mai. Ich begrüße Sie zu unserer gemeinsamen halben Stunde mit den neuesten Meldungen aus der Lausitz. Und da blicken wir noch einmal auf die vergangenen Tage zurück, denn an Himmelfahrt am vergangenen Donnerstag war natürlich auch in der Lausitz jede Menge los. Zum ersten Mal war an diesem Tag auch das Lausitzwelle Radio für Sie unterwegs. 4 Stunden lang sendeten wir live aus der Pension in Plesser und stießen dabei auf reges Interesse.
2: Überall in der Lausitz war am Vatertag jede Menge los. So wie hier in Plesser zog es unzählige Menschen entweder klassisch per Fahrrad oder als Familie auf die Piste. Das Lausitzwelle Radio sendete an diesem Tag live aus der Pension in Plesser. Moderator Alexander Schade plauderte live on air über Land und Leute und stellte per Interviews die Besonderheiten des kleinen Ortes unweit der Grenze zu Sachsen vor. Der kleine Ort hat eine bewegte Geschichte. So wurde hier zum Beispiel die erste Abraumförderbrücke der Welt entwickelt. Der Ort der Leibübertragung, die Pension Plesser, gehörte früher zum Kraftwerksgelände. Pensionschefin Katrin Botur freute sich am Ende über die gelungenen 4 Stunden mit dem Lausitzwelle Radio.
3: Also wir sind sehr zufrieden. Wir wollten ja

0: eigentlich nur ein kleines Fest machen mit Bier und Bratwurst und wer kommt, der kommt. Und dann kam der ihr und dann war das Ganze ein bisschen ausgerufert.
1: Tut mir leid.
0: Ja, und jetzt war es so, dass wir nach der Stunde war das erste Fass alle. Also stündlich lernen wir jetzt die Fässer und wir mussten schon beim Fleischer nochmal nachholen. Gott sei Dank, der ist ja vor Ort und haben die zweite Ladung jetzt Bratwurst und Steaks geholt. Also wir hoffen, es reicht noch, weil ich habe jetzt von ganz vielen gehört, die kommen dann nochmal wieder.
2: Auch wenn das Wetter zeitweise nicht so richtig wollte, der Strom der Neugierigen riss nicht ab. Schließlich gab es natürlich auch hier lecker Bier, Kaffee, Kuchen und als Spezialität echtes Büffelfleisch aus eigener Haltung. Den Besuchern hat es jedenfalls rundum gefallen.
3: Vielen Dank an dieser Stelle und weil wir gerade beim Ton waren, man sagt ja nicht umsonst, der Ton macht die Musik und deswegen machen wir jetzt auch wieder Musik. Vielen Dank für das Gespräch an dieser Stelle.
4: Das Programm für den 1024. Bautzener Frühling steht fest. Vorgestellt wurde es unter anderem durch den Oberbürgermeister Carsten Vogt im Ratssaal des Rathauses Bautzen. Das Festwochenende findet vom 29. bis zum 31. Mai in der historischen Altstadt statt. Vom Fleischmarkt bis hin zum Kornmarkt wird den Gästen ein facettenreiches Programm aus sorbischer Kultur, Vereinsleben und Handwerkskunst geboten. Außerdem gibt es in diesem Jahr einige Besonderheiten.
5: Das Neue beim Bautzener Frühling in diesem Jahr wird sein, dass wir das erste Mal sorbische Rock- und Popmusik präsentieren werden. Wir haben uns dazu entschieden im sorbischen Beirat. Das ist umgesetzt worden, bin ich unwahrscheinlich neugierig darauf. Kreis Handwerkerschaft wird uns ganz, ganz umfänglich unterstützen beim Tag der Vereine. Das haben wir früher auch noch nicht gemacht in diesem Zusammenhang. Und dann haben wir solche Dinge, dass zum Beispiel die Heidelberger uns besuchen werden, 35 Jahre Städtepartnerschaft mit Heidelberg, auch das wird gelebt. Und eine Sache vielleicht noch, wir werden das Ehrenamt in einem Umfang würdigen wie noch nie vorher mit dem Herz für Bautzen. Ich finde gut, dass die Vereine das aufgreifen und dass wir das jetzt machen können auf der Bühne, wo es jeder sehen kann.
4: Das große Marktangebot reicht an allen Tagen von handgefertigten Produkten bis hin zu kulinarischen Spezialitäten. Ebenso sorgen über 40 Acts und 800 Mitwirkende für beste Unterhaltung auf den Bühnen, aber auch mitten im bunten Treiben der Straßen. So dürfen sich Besucher und Besucherinnen auf regionale Künstler und auf internationale Gäste freuen. Eröffnet wird das Fest am Freitagabend traditionell mit Jolly Jumper auf dem Hauptmarkt und weiteren musikalischen Acts in den Hotspots der Innenstadt, bevor am Samstagvormittag die Parade der Vielfalt mit bekannten Figuren wie dem Bautzenmann oder der Senfkönigin durch die Innenstadt zieht. Ausklingen wird der 1024. Bautzener Frühling am Sonntag mit dem traditionellen Trödelmarkt. Das ganze Programm finden Interessierte unter www.bautzener-frühling.de.
6: Wer Holzfiguren mag, der sollte sich auch das nächste Himmelfahrtswochenende vormerken. Da treffen sich nämlich jedes Jahr Kettensägenkünstler aus aller Welt auf dem Beckenberg in Eibau. Mit Kraft, Geschick und künstlerischem Talent entstehen aus rohen Holzstämmen beeindruckende Kunstwerke. Einige der Figuren können dann auch ersteigert werden, so auch am vergangenen Wochenende.
7: Alljährlich am Himmelfahrtswochenende lädt der Verein Freunde des Beckenberges zum internationalen Kettensäger-Schnitzentreffen auf dem Eibauer Beckenberg ein. In diesem Jahr fand die Veranstaltung vom 14. bis 17. Mai statt. Gekommen waren 45 Kettensägenkünstler aus 23 Nationen. Die Künstler kamen unter anderem aus Polen, Österreich, Russland, der Ukraine, Ecuador, Mongolei, den USA und natürlich Deutschland. Die Besucher erlebten hautnah, wie aus rohen Holzstämmen kunstvolle Figuren entstehen. Ein packendes Zusammenspiel aus Kraft, Technik und künstlerischem Talent. Dabei kamen die unterschiedlichsten Werkzeuge und Maschinen zum Einsatz. Kettensägen mit Schwertern im XXL-Format, kleine Motorsägen mit speziellen Carving-Schwertern und diverse Maschinen zum Schleifen und Fräsen. Ein besonderes Highlight waren die täglichen Speed-Carving-Durchgänge. Bei dieser Disziplin haben die Künstler nur 45 Minuten Zeit, um ein Kunstwerk zu erschaffen. Pünktlich um 13 Uhr ertönten die Startsignale und dann heulten die Kettensägen und flogen die Späne. Die Teilnehmer können dabei auch Punkte für die Qualifikation zur deutschen Speed-Carving-Meisterschaft 2026 sammeln. Nach Ablauf der Dreiviertelstunde beendeten die Hupen den Durchgang und die entstandenen Werke wurden auf dem Festplatz gebracht. Hier konnten die sichtlich beeindruckten Zuschauer die Figuren ersteigern. Auf dem Festplatz gab es während der 4 Tage ein vielfältiges Rahmenprogramm. Händler boten ihre Produkte an, die dem Thema der Veranstaltung entsprachen. Und für das leibliche Wohl war natürlich auch gesorgt. Abends sorgte das Lagerfeuer und Live-Musik für gute Stimmung. Die Künstler boten während der Veranstaltung eine breite Palette an traditionellen, modernen und abstrakten Holzskulpturen. Das internationale Teilnehmerfeld zeigte vielfältige Stilrichtungen und

0: kreative Interpretationen, die das Treffen zu einem besonderen Erlebnis für Kunstliebhaber und Fans der Motorsägenkunst machen. Das Kettensägen-Schnitzertreffen in Eibau ist zum beliebtesten Event der Szene geworden.
1: Anfang Mai feierte

0: von 1 zu 32. Die Anlage hat eine imposante Größe von 500 Quadratmetern außen und damit verbundene 60 Quadratmeter im Innenraum. Hier findet sich auch ein besonderer Service. Besucher können ihren Imbiss direkt an der Anlage bestellen. Geliefert wird natürlich per Zug. Seitdem ging es immer weiter mit dem Ausbau. Denn wie Holger Gottschlich selber sagt, das Virus hat er von seinem Vater übernommen. Im Jahr 2006 erfolgte dann die Gründung des Vereins. Der Verein hat heute 17 Mitglieder, davon 4 Frauen. Sie leisten jährlich etwa 2000 Arbeitsstunden an der Anlage. Neben dem weiteren Ausbau und der technischen Wartung ist vor allem Staubwischen angesagt. Denn Staub ist der natürliche Feind aller Modelleisenbahner. In den Jahren 2010 bis 2015 betreute der Verein ein Projekt an 3 deutschen und einer tschechischen Schule. Dabei wurde in Modulbauweise gearbeitet. Die einzelnen Module wurden in den Schulen von Schülerinnen und Schülern unter Anleitung gebaut und dann nach Oderwitz gebracht. Auf den großen HO-Anlagen im Innenraum können Besucher jede Menge entdecken. Nicht nur die vielen fahrenden Züge beeindrucken, es lohnt sich auch, auf die Details zu achten. Bei genauerem Hinsehen entdeckt der ein oder andere Volksfeste, einen Polizeieinsatz, Städte, Dörfer, große und kleine Bahnhöfe. Auf die Frage nach der Motivation für seine Arbeit antwortet Holger Gottschlich:
1: Weil ich meine Eisenbahn, die ich baue, mit einer attraktiven Frau vergleiche. Wenn ich morgens zu ihr gehe und sie sehe, erfreue ich mich an ihr.
0: Die Anlage kann mit imposanten Zahlen aufwarten. Mit einer Gesamtlänge von 700 Quadratmetern und einer Gleislänge von 1800 Metern ist sie nach Angaben des Vereins die größte Modellbahnanlage Sachsens.
2: Soweit auch diese Informationen. Es folgen nun unsere Kurznachrichten vom Tage. Und da starten wir heute auf der Straße, genauer gesagt auf der B97. Die wird nämlich demnächst voll gesperrt, was Autofahrer wissen müssen und mehr jetzt im Überblick.
3: An der B97, östlich von Schöpnitz, beginnt am 26. Mai der Abriss einer alten Brücke über die ehemalige Bahnstrecke Königsbrück-Bernsdorf. An ihrer Stelle entsteht eine moderne Wildtierquerung. Gleichzeitig wird der Straßenabschnitt auf rund 110 Metern erneuert und die Fahrbahn abgesenkt, um die Sichtverhältnisse zu verbessern. Für die Bauarbeiten muss die B97 bis voraussichtlich Mitte August voll gesperrt werden. Der Verkehr wird ab Königsbrück über Kamenz und Bernsdorf umgeleitet. Die Kosten für das Bauprojekt liegen bei rund 600.000 Euro. Das Hermannbad Löbau startet später als geplant in die neue Freibadsaison. Wegen der aktuellen Wetterlage verschiebt sich die ursprünglich für den 16. Mai geplante Eröffnung um eine Woche auf den 23. Mai. Zum Saisonstart sollen das 25-Meter-Becken, das Nichtschwimmerbecken und das Planschbecken auf etwas mehr als 20 Grad temperiert sein. Neu sind in dieser Saison eigene Schwimmkurse für Kinder und Erwachsene. Zudem feiert das Hermannbad in diesem Jahr sein 120-jähriges Bestehen. Das Krankenhaus Spremberg hat einen neuen Chefarzt für Orthopädie und Unfallchirurgie. Dr. Jan Rattmeier übernimmt die Leitung der Abteilung und bringt dabei langjährige Erfahrung, insbesondere in der Hand- und Fußchirurgie, mit. Zuletzt war der Facharzt am Lauzer Seenlandklinikum in Hoyerswerda tätig, wo er unter anderem das ambulante Operieren leitete. Der gebürtige Tscheche absolvierte sein Medizinstudium in Prag und war unter anderem auch in der Schweiz tätig. Seine fachlichen Schwerpunkte liegen insbesondere in der Hand- und Fußchirurgie sowie der speziellen Unfallchirurgie. Nach den Baumfällungen in der Friedrichstraße sucht die Stadt Hoyerswerda nach neuen Standorten für Ersatzpflanzungen. Eine Wiederbepflanzung an den bisherigen Stellen sei wegen unterirdischer Versorgungsleitungen nicht möglich. Geplant ist deshalb, in der kommenden Pflanzperiode im Herbst 8 heimische Laubbäume an anderen Orten im Stadtgebiet zu setzen. Bürgerinnen und Bürger können dafür bis zum 30. Juni eigene Vorschläge für geeignete Standorte und Baumarten schriftlich oder per E-Mail bei der Stadt einreichen. Bevorzugt werden ökologisch wertvolle Arten wie Eberesche, Faltahorn, Winterlinde oder Vogelkirsche. Die eingereichten Ideen sollen anschließend von den Fachabteilungen auf ihre Umsetzbarkeit geprüft werden. Auch 2026 lädt der Landkreis Elbe-Elster Jugendliche wieder zum Jugendprojekt Camp Together ein. In diesem Jahr wird dabei die Musik im Mittelpunkt stehen. Stattfinden wird es vom 19. bis 25. Juli. Das Programm umfasst Gesangsworkshops, Songwriting, Videodreh und Social-Media-Projekte. Höhepunkt ist ein öffentliches Abschlusskonzert, bei dem die Teilnehmer ihren gemeinsam produzierten Song präsentieren. Ergänzt wird das Camp durch kreative Challenges und gemeinsame Freizeitaktivitäten. Camp Together ist ein gemeinsames Projekt der Landkreise Elbe-Elster, des Märkischen Kreises und Powiat Raciborski in Polen. Alle Einzelheiten finden interessierte Jugendliche

0: unter www.lkee.de/camptogether. Der Verein Oberlausitzer Rehkitzretter hat einen Spendenaufruf auf der Plattform Viele schaffen mehr gestartet. Wie Vereinsmitglied Thorsten Jeremias mitteilt, muss dringend eine weitere Drohne angeschafft werden. Diese Drohne bedeutet mehr abgesuchte Flächen, mehr gerettete Tiere und mehr Leben. Die jungen Rehe seien den Mähwerken der landwirtschaftlichen Maschinen schutzlos ausgeliefert. Der Verein engagiert sich aber auch auf andere Weise für die Umwelt und Natur. So hat er einen Teich in der Nähe von Dreser bei Weißenberg renaturiert und damit neuen Lebensraum für Amphibien, Insekten und Vögel geschaffen. Außerdem pflanzte er entlang eines Bewässerungsgrabens 19 Weiden und baut eine Fasanzuchtanlage.
1: Am Sonntagnachmittag kam es auf der S131 bei Boxberg-Oberlausitz zu einem schweren Verkehrsunfall. Ein deutsches und ein polnisches Fahrzeug stießen zusammen. Bei dem Zusammenstoß wurden insgesamt 5 Personen verletzt, 3 von ihnen schwer. Sie wurden nach der Erstversorgung vor Ort in umliegende Krankenhäuser gebracht. Nach Polizeiangaben missachtete die polnische Skoda-Fahrerin an der Kreuzung Alte Bautzener Straße Ecke S131 die Vorfahrt des beteiligten Hyundai. Beide Fahrzeuge krachten frontal ineinander. Die Stadtstraße war infolge des Unfalls für mehrere Stunden vollständig gesperrt. Beide Fahrzeuge mussten abgeschleppt werden. Der entstandene Sachschaden wurde auf rund 60.000 Euro beziffert. Am Sonntagvormittag ereignete sich auf der B99 nahe dem Ortsausgang Leuba ein Verkehrsunfall. Ein PKW kam aus bisher ungeklärter Ursache nach rechts von der Fahrbahn ab, überfuhr einen parallel verlaufenden Radweg und krachte schließlich gegen einen Baum. Nach der Erstversorgung des 65-jährigen Fahrers wurde dieser in ein Klinikum gebracht. Während der Rettungs- und Bergungsarbeiten war die B99 halbseitig gesperrt. Der entstandene Sachschaden wurde auf rund 6.000 Euro geschätzt.

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2: Der Lusatia-Verband ist der Dachverband der Oberlausitzer Heimat-, Natur-, Geschichts- und Kulturvereine zur Förderung der Oberlausitzer Kultur und Identität. Viele Menschen hier in der Region sind dort aktiv und interessiert an den Themen, die in den Publikationen und vom Verein organisierten Veranstaltungen bearbeitet werden. So auch bei der Veranstaltung, die in Zusammenarbeit mit dem Pulsnitzer Heimatverein entstanden war. Und vielleicht hatte das große Interesse auch etwas mit einem speziellen Internetphänomen zu tun.
3: Im Internet kursiert seit geraumer Zeit der Trend als virales Phänomen, dass viele Männer angeben, erstaunlich oft, teils täglich oder wöchentlich, an das Römische Reich zu denken. Auch in der Oberlausitzer Kleinstadt in Pulsnitz bestätigte sich dies, denn mit so viel Zuspruch wie zu dieser Veranstaltung hatten die Organisatoren nicht gerechnet. Die Arbeitsgruppe Oberlausitzer Landeskunde, Geschichte und Kunstgeschichte lud zum historischen Themenabend in den Kultursaal der Vitria Klinik Schloss Pulsnitz ein. Der Titel, der etwa 100 geschichtsinteressierte Menschen anlockte, war Neuland unter Schwert, Axt und Pflug. Die Herausbildung des Markgraftums Oberlausitz als Ergebnis der mittelalterlichen Ostsiedlung. Gemeinsam mit dem Lusatia-Verband und dem Pulsnitzer Heimatverein war der Abend konzipiert worden. Nicht Mikro-, sondern Makrohistorie interessierte Dozent Professor Volker Dudek und er ging der Frage nach, welche Siedlungsströme über die Jahrhunderte unseren Landstrich geprägt hatten. Eine Nähe zu Rom und Wien sowie Budapest wurde dabei identifiziert, aber auch, dass die Oberlausitz ein riesiges Urwaldgebiet mit nur wenigen waldfreien Inseln gewesen war, in welchem seit dem 3. Jahrhundert der germanische Stamm der

0: Burgunden siedelte. Der Themenabend spannte den Bogen von Karl dem Großen, dem Vater Europas, eben über das Heilige Römische Reich deutscher Nation bis hin zur Kolonisation der Oberlausitz. Der Pulsnitzer Heimatverein freute sich über das große Interesse.
1: Die heutige Veranstaltung war eine Gemeinschaftsorganisation, dem Lusatia-Verband e.V. mit dem Ernst-Ritschel-Kulturring. Die Räumlichkeiten haben die Vitria Schlosskliniken zur Verfügung gestellt. Wir sind mit der Resonanz sehr zufrieden. Wir hatten über 100 Teilnehmer, querbeet aus der Oberlausitz, sowohl aus der westlichen Oberlausitz, zu der Pulsnitz zählt, als auch der ganz östlichen aus Zittau. Es gab also einen sehr interessanten Vortrag vom Herrn Dr. Dudek, der über die Entstehung der Oberlausitz gesprochen hat. Der Heimatverein kümmert sich natürlich traditionell nur um seine regionale Geschichte. Wir selbst sind Mitglied im Lusatia-Verband und haben dadurch auch die Kontakte geknüpft zu dieser Veranstaltung und freuen uns natürlich, dass auch Pulsnitzer hier mit anwesend waren, die sich über die überregionale Geschichte informiert haben.
0: Über 1600 Mitglieder zählt der Lusatia-Verband heute. Neben der Netzwerkarbeit bietet er regelmäßig Veranstaltungen, Publikationen und mit den Internetseiten lusatia-verband.de und heimatforschung-oberlausitz.de auch digitale Plattformen für Informationen und zum Erfahrungsaustausch. Verbandsvorsitzende Gabriele Lang kündigte für die Zuschauer der Lausitzwelle außerdem mit der nächsten, der 10. Veranstaltung der Reihe sozusagen ein kleines Jubiläum an.
2: Ja, unser 10. Themenabend des Lusatia-Verbandes ist terminiert. Er findet am 29. Oktober in Ostritz an der Lausitzer Neiße statt. Wir haben das Thema frühneuzeitliche Geschichtsschreiber und ihr Blick auf die Oberlausitz, die Habsburger Monarchie und das Heilige Römische Reich festgelegt. Wir freuen uns sehr, dass wir dort Professor Dr. Joachim Balke aus Stuttgart als Referenten gewinnen konnten. Dieser Themenabend leitet eine internationale Konferenz ein, die am 30. und 31. Oktober in Zittau stattfinden wird. Die Oberlausitz unter den Habsburgern, 1526 bis 1635. Ja, und wir planen doch lange im Voraus. Wer im Oktober nicht in Ostritz sein kann, kann sich einen Termin im Frühjahr 2027 vormerken. Da wird das Thema Ostritz voraussichtlich in Bautzen wiederholt. Für alle empfehlen wir, einen Blick auf unsere Internetseite zu werfen. Wir empfehlen, unseren Infobrief zu abonnieren. Da ist man immer gut informiert.
3: 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Wir kommen nun zum Lausitzwelle Kalenderblatt. Hier werfen wir dabei heute einen Blick zurück ins Jahr 1815. Eine prägende Zeit auch für die heutige Lausitz.
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5: Der 18. Mai 1815 schrieb in der Oberlausitz Geschichte. Nachdem Sachsen mit Frankreichs Napoleon den Krieg gegen Preußen verloren hatte, mussten große Teile an den Nachbarn abgegeben werden. Von den 4 Standherrschaften verblieben Königsbrück und Reibersdorf bei Sachsen, Hoyerswerda und Muskau fielen an Preußen. Zahlreiche Grenzsteine in der Region zeugen noch heute von diesem Kapitel der Historie, in dem die Region nach 400 Jahren als einheitliches Territorium geteilt wurde. Der Sechs-Städte-Bund zerfiel.
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3: Nach dem durchwachsenen Wochenende werfen wir jetzt einen Blick aufs Wetter für die kommenden Tage. Knacken wir die 20-Grad-Marke oder kommt noch mehr Regen, der für Abkühlung sorgt? Die Aussichten folgen jetzt. Im Anschluss haben wir heute Veranstaltungstipps für Ihre Freizeit in Hoyerswerda und Kamenz.
6: Nach einem langen Himmelfahrtswochenende stiegen wir ein in eine abwechslungsreiche Woche. Heute war es ganztägig angenehm sonnig mit einigen dünnen Wolkenschleiern und einem schönen blauen Himmel. In Ostsachsen wurde es bis zu 19 Grad Celsius und in Südbrandenburg bis zu 20.

20 Grad warm. Durch den frischen Wind fühlte es sich aber auch etwas kühler an. In der Nacht zu Dienstag ziehen sich dann die Wolken auch ein bisschen zu und es wird Lausitz weit 9 Grad kühl. Das geballte Wetterchaos steht für morgen auf dem Programmplan. Hier ein bisschen Sonne, da nur ein paar Wolken, mal mäßiger bis starker Regen und eine Prise Blitz und Donner. Auf ein solches Wetter kann man sich nicht allzu effizient vorbereiten, halten Sie den Regenschirm lieber trotzdem stets in greifbarer Nähe. Leicht kühler wird es bei Höchstwerten von 18 Grad in Finsterwalde, Spremberg, Kamenz und Görlitz. In der Nacht klart der Himmel dann auf und Minimaltemperaturen von 9 Grad in der Nieder- und 10 Grad in der Oberlausitz sind zu erwarten. Am Mittwoch bleibt das Wetter wechselartig, jedoch nicht im Ausmaße des Dienstages. Sonne mit Wolken sind oft zu sehen, ab der zweiten Tageshälfte ist Regen mit von der Partie. Rechnen Sie mit Temperaturen zwischen 11 und 21 Grad Celsius. Etwas mehr Regen besucht uns voraussichtlich am Donnerstag in Begleitung von Temperaturen von 12 bis 21 Grad.

0: Wie bewerbe ich mich eigentlich richtig? Dieser Frage widmet sich am Dienstag, dem 19. Mai in der Volkshochschule Hoyerswerda die Agentur für Arbeit. In der Zeit von 17 bis 18:30 Uhr führt diese eine Informationsveranstaltung zum Thema Bewerbung durch. Von der Berufsberatung für Erwachsene erfahren Interessierte, wie sie ihren Lebenslauf gestalten, sowie ein individuelles Anschreiben formulieren sollten und was es sonst noch so zu beachten gibt. Zudem geht es um den Einsatz von KI im Bewerbungsprozess. Das Angebot richtet sich an alle, die sich beruflich umorientieren oder wieder in das Erwerbsleben einsteigen möchten. Anmelden können Sie sich unter 03571 20 93 7 200 oder per E-Mail an info@vhs-hy.de. Sie sind neu in der Stadt oder möchten sich einfach mit Frauen aus verschiedenen Kulturen austauschen? Kommen Sie am 20. Mai in der Zeit von 9 bis 12 Uhr in das Jugendclubhaus Ossi in Hoyerswerda zum Frauentreff. Es erwartet Sie unter anderem ein herzlicher Austausch in entspannter Atmosphäre, gemeinsame Aktivitäten wie Kochen, Basteln und Tanzen und spannende Themenrunden zu Kultur, Familie und Alltag. Jede Frau ist dabei herzlich willkommen, unabhängig von Herkunft oder Alter. Sie wollten schon immer mal wissen, was Wölfe zu erzählen haben? Dann kommen Sie am Donnerstag, dem 21. Mai um 18 Uhr ins Museum der Westlausitz in Kamenz. Dort stellt Marlies Heyer ihr Buch Wölfe erzählen, eine Ethnographie vielartiger Narrative der Lausitz, vor. Marlies Heyer erkundet in ihrem Buch, wie Erzählung, überliefertes Wissen und neue Erkenntnisse das Zusammenleben von Wolf und Mensch gestalten. Falls Sie gern mehr wissen möchten, kommen Sie doch gerne vorbei. Der Eintritt ist kostenlos.
1: Das war es fast mit der Drehscheibe Lausitz für den heutigen Montag. Ganz zum Schluss, am Ende unserer heutigen Nachrichtensendung, gehen wir noch einmal raus in die Lausitzer Natur. Heute berichten wir von einer Pflanze, die bereits seit Jahrhunderten zur Behandlung von Krankheiten eingesetzt wird, der Huflattich. Wir wünschen Ihnen viel Spaß und vor allem Wissen beim folgenden Natürlich Lausitz. Ich verabschiede mich jetzt aber schon einmal von Ihnen. Bis morgen ab 18 Uhr im Kabel online und ab 18.30 Uhr per Satellit. Auf Wiedersehen.
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3: Der Hufflattich, eine der wohl bekanntesten Heilpflanzen, gehört zur Familie der Korbblütler. Ab März zeigt sich die Wildpflanze mit ihren leuchtend gelben Blüten, vor allem an Wegrändern, Böschungen oder auf feuchten Lehmböden und spielt damit eine wichtige Rolle als Nahrungsquelle für Bienen und andere Insekten. Der Hufflattich liebt dabei eher sonnige Standorte. Er kann bis zu 20 cm groß werden und ist äußerst widerstandsfähig gegenüber Trockenheit. Dafür sorgt das bis zu 1 Meter tief in die Erde reichende Wurzelwerk. Mit ihrer Blütenform und den anschließenden Fruchtständen erinnert die krautige Pflanze durchaus an den Löwenzahn. Besonders interessant ist jedoch der ungewöhnliche Wachstumsrhythmus des Huflattichs. Zuerst erscheinen die markanten gelben Blüten. Erst nachdem diese verwelkt sind, wachsen die großen grünen Blätter. Diese erinnern mit ihrer Form an einen Pferdehuf, woher wohl auch der deutsche Name Huflattich herrührt.

0: wird. Nach dem Abblühen biegen sich die Blütenstängel zunächst nach unten. Während der Fruchtreife richten sie sich jedoch wieder auf und wachsen noch ein beträchtliches Stück. So sorgt die Pflanze dafür, dass der Wind die zahlreich an kleinen Schirmchen hängenden Samen weit davontragen kann. Neben der Aussamung durch Wind sorgt der Huflattich auch mit seinen bis zu 2 Metern breit auslaufenden Wurzeln für eine dauerhafte Verbreitung. Der Huflattich gehört zu den wohl ältesten bekannten Heilpflanzen. Schon in der Antike wurde er als Mittel gegen Husten- und Atemwegserkrankungen geschätzt. Seine heilende Wirkung spiegelt sich auch in seinem botanischen Namen Tussilago wider, was so viel wie Husten vertreiben bedeutet. Im Mittelalter war der Huflattich in fast jedem Kräutergarten zu finden. Allerdings enthält die Pflanze auch Stoffe, die bei übermäßigem Konsum die Leber schädigen. Deshalb raten Ärzte heute davon ab, Huflattich über längere Zeit einzunehmen. Paradox ist übrigens auch, dass Huflattich früher sogar geraucht wurde. Getrocknete Blätter sollen dabei als eine Art Heilzigarette gegen Atembeschwerden gedient haben.
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0: Ein herzliches Willkommen zur heutigen Ausgabe von 04 Plus, Ihrem Magazin für die Landkreise Leipzig und Nordsachsen. Der erste Beitrag führt uns in die Natur. Wenn Kinder im Wald plötzlich Bäume ertasten, Holz verladen oder Tierarten bestimmen, dann sind sie wieder da. Die Waldjugendspiele im Leipziger Land. Im Oberholz bei Großpösner wurde jetzt der Startschuss für die diesjährige Reihe gestartet. Rund 800 Schülerinnen und Schüler lernen dabei spielerisch, warum der Wald für Mensch, Klima und Natur extrem wichtig ist und warum nachhaltige Forstwirtschaft längst mehr bedeutet, als nur Bäume zu pflanzen.
1: Der Regen, der Freund des Forstwirts, konnte auch den Mädchen und Jungen der Grundschulen aus Leipzig und Großpösner nichts anhaben. Am Morgen des 5. Mai fiel am Walderlebniszentrum im Waldgebiet Oberholz der Startschuss für die diesjährigen Waldjugendspiele im Forstbezirk Leipzig. Mit dabei war auch der Großpösner Bürgermeister.
2: Also die finden ja mittlerweile zum 27. Mal hier im Großpösner Oberholz statt unter Organisation des Sachsenforstes mit der ganz vieler Beteiligung von auch ehrenamtlichen Helfern. Die Grundidee ist, den Kindern hier im Wald in einem Vormittag spielerisch sozusagen die Waldfunktion näher zu bringen. Und in Großpösner, wie gesagt, findet es schon zum 27. Mal statt. Ich freue mich auch sehr, dass diesmal wieder drei Klassen aus Großpösner von unserer Grundschule dabei sind. Und man hat jetzt schon zu Beginn das Leuchten in den Augen der Kinder gesehen, die sich alle auf diesen Tag freuen.
1: Und damit ging es auch schon los für die 110 Kinder aus der Löwenzahn-Grundschule Großpösner, der Comenius-Förderschule und der Christian-Morgenstern-Grundschule Leipzig. Insgesamt 8 Spieltage wird es im Forstbezirk Leipzig geben.
3: Hier am Spielort Oberholz, wo wir die Leipziger Spiele heute eröffnen, also gerade der Standort Oberholz, ist von Anfang an dabei. Es werden rund 800 Schülerinnen und Schüler aus der Region an den Waldjugendspielen teilnehmen.

0: Drei Standorte sind es, Oberholz der Staat, dann geht es in den Kolditzer Forst. Und der Abschluss, dieses Jahr eine kleine Besonderheit, nicht im Wermsdorfer Wald, sondern in Oschatz eingebunden in die kleine Gartenschau, die Ende Juni diesen Jahres stattfinden wird.
1: Im Großpösener Waldgebiet Oberholz hatten die 10 Klassenzimmer jede Menge Wald zum Fühlen, Riechen, Erkennen und Erfahren zu bieten. So wie hier an Station 1. Hier bestimmten die Mädchen und Jungen die Bestandteile eines Baumes, unterschiedliche Arten von Laubbäumen und auch bei den Nadelbäumen glänzten die Hirsche mit Wissen. Und sie lernten auch Nadelbäume zu fühlen. Fichte sticht, Tanne nicht, formulierte Hanka Kaczmarek eine Eselsbrücke. Aktive Wissensvermittlung und Mitmachangebote gab es an der Station von Daniela Götze und Hanka Kaczmarek. Schlussendlich hieß es Blatt auf Blatt zum Mitnehmen. Der Spaß war den Kindern anzumerken.
0: Die Kinder werden an jedem Spielort immer etwas unterschiedlich, an 10 Stationen, immer abwechselnd eine Station, wo es mehr um Wissensvermittlung geht, wo man zuhören muss und eine Station, wo auch ein bisschen Action mit eingebaut ist, also gerade dem Alter, 3., 4. Klasse ist ja so Hauptzielgruppe der Waldjugendspiele, also viel über den Wald lernen, seine Funktionen, seine Bedeutung für den Menschen, für den Naturhaushalt, aber auch natürlich ein Bewusstsein entwickeln für die nachhaltigen Produkte, die uns der Wald liefert.
1: Selbstständig von Erwachsenen als Beobachter begleitet, laufen die Kinder zur nächsten Station. Da, wo Sachsenforst draufsteht, ist auch Sachsenforst drin. Auch an der Station von Ralf Standke, seit 45 Jahren, ist der Waldarbeiter mit Herz und Seele.
0: Es ist alles die Arbeit vom Sachsenforst. Ich denke, wir sind doch schon unterwegs, alle Waldfunktionen, jeweils natürlich mit Schwerpunktsetzung, weil sie sich oftmals überlagern, je Waldort entsprechend umzusetzen. Aber ganz ursächlich vielleicht erfahren Sie etwas über die Waldarbeit an einer Station, die unsere Forstwirt-Azubis aus Kolditz betreuen.
1: Holz als Ressource, Werkstoff und Baumaterial ist zentraler Bestandteil der Waldarbeit. Dass Holz nicht gleich Holz ist, begreifen die Kinder im wahrsten Sinne des Wortes schnell. Händisch erfahren sie die Unterschiede bei Rinde, Festigkeit und Gewicht. Sogar zu Stein können Bäume werden, allerdings nur unter bestimmten Bedingungen und über Millionen von Jahren erfahren die Schülerinnen und Schüler. Auch wie die Ressource Holz in und aus dem Wald gebracht werden. Die Möglichkeiten variieren je nach Zuwegung und Beschaffenheit des Waldgebietes. Rückewagen, Forstkräne, Rückepferde und sogar Seilbahnen können in schwer zugänglichen Bereichen eingesetzt werden. Natürlich legten die Mädchen und Jungen einen eigenen Holzpolder an. Hier war Teamwork besonders gefragt. Wissensvermittlung im grünen Klassenzimmer zu einer nachhaltigen Waldbewirtschaftung und zur Erhöhung der Akzeptanz beschränkt sich nicht nur auf die Waldjugendspiele.
0: Im Grunde sind die Waldjugendspiele sowas wie der sachsenweite Start, die in die Breite gehen. Es werden aber bei weitem nicht alle Meldungen können nicht berücksichtigt werden. Ich bin sehr froh, dass wir nicht die Auswahl treffen müssen zwischen den Schulen, die sich bewerben, sondern das macht die Bildungsagentur. Aber all diejenigen, die vielleicht keine Chance haben, bei den Waldjugendspielen dabei zu sein, für die finden wir auch individuelle Lösungen, zum Beispiel im Oberholzhaus oder in einer guten dreistelligen Zahl von Veranstaltungen, die die Revierleiter dann in den Revieren durchführen.
1: Rund 20 Minuten dauerte der Aufenthalt an den Stationen. Diese sind über einen Rundkurs zu erreichen. Hier machten sich die Kinder mit dem Lebensraum Wald bekannt. An Station 10 informierte der BUND Sachsen über die Ausbreitung der Wildkatze. Die Schülerinnen und Schüler erfuhren mehr über die Wildkatzen und deren Unterscheidungsmerkmale zu den Hauskatzen, um Verwechslungen vorzubeugen. Und natürlich gehörte das Katz- und Maus-Spiel zu den Highlights des Tages. Dabei wussten sich die Mäuse durchaus der Bedrohung durch die Katzen zu erwehren. Damit ging der erste von insgesamt 66 Terminen in ganz Sachsen mit mehr als 5.400 teilnehmenden Schülerinnen und Schülern zu Ende. Am 22. Mai lädt das PEP Grimmer an den Gerichtswiesen von 10 bis 17 Uhr zum großen Gesundheitstag ein. Freuen Sie sich auf spannende Einblicke rund um das Thema Gesundheit, zahlreiche Sonderaktionen und Präsentationen der Geschäfte. Auch Vereine aus der Region sind mit dabei und informieren über Angebote für ein aktives und gesundes Leben. Vorbeikommen, entdecken und mitmachen. 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

0: 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Das internationale Musikantentreffen ist ein Festival der Superlative. 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Musiker aus aller Welt treffen hier aufeinander und spielen in ihrem jeweiligen Genre an drei Tagen um die Gunst des Publikums. Neben Attraktionen für Kinder und Erwachsene bietet diese Veranstaltung auch Raum zum Feiern und Tanzen. Tickets gibt es unter anderem bei Muldental TV, in der Touristinformation sowie bei den Konzerten des Jugendblasorchesters.
1: Ein kleiner Ball mit großer Wirkung. In Machern wurde jetzt der erste Ping-Pong-Parkinson-Stützpunkt im Leipziger Land eröffnet. Das Projekt zeigt, wie Tischtennis Menschen mit Parkinson helfen kann. Körperlich, aber vor allem emotional. Bewegung, Gemeinschaft und neue Lebensfreude standen dabei im Mittelpunkt.
0: Es ist vollbracht, hieß es am 23. April im Sportpark Tresenwald in Machern. Anlässlich des World Table Tennis Day eröffnete die Abteilung Tischtennis im SV Tresenwald e.V. offiziell den neuen Stützpunkt für Ping-Pong Parkinson. Über 60 Gäste, darunter Betroffene, Angehörige, Interessierte und Vertreter aus Politik und Sport, folgten der Einladung des Vereins. Dieser kleine runde Ball ist es, der Großes bewirken kann. Das zeigten die Teilnehmerinnen und Teilnehmer bei den ersten symbolischen Ballwechseln. Parkinson ist eine unheilbare Nervenkrankheit, dessen Symptome bis zur Diagnose oft falsch gedeutet werden. Angehörige und Freunde müssen lernen, Geduld zu haben und achtsamer zu sein. Betroffene dagegen wünschen sich oft kein Mitleid, sondern gemeinsames Lachen und schöne Momente. Die Eröffnungsworte von Stützpunktleiterin Kerstin Dittrich trafen das Publikum sehr emotional. Ziel des neu etablierten Stützpunktes ist es, sich nicht bedingungslos dieser Krankheit hinzugeben, sondern sich dieser gemeinsam zu stellen. In der Form mit Menschen, die an Parkinson erkrankt sind, gemeinsam Tischtennis zu spielen, Gemeinschaft zu erleben und somit aus der von außen oder teils selbst geschaffenen Isolation wieder herauszukommen. So ist die Idee entstanden, diese Thematik im Verein intensiver zu entwickeln.
2: Das liegt daran, dass in der Seniorengruppe hier in Machern bereits Menschen mit Parkinson gespielt haben und der Verein ein großes Interesse daran hatte, inklusiv zu arbeiten und zu zeigen, Breitensport ist mehr als nur mit Menschen, die keine Behinderung haben, zu arbeiten, sondern einfach zu sagen, nee, wir machen jetzt was für Menschen, die Parkinson haben und unterstützen das und damit haben wir eine gute Basis, auch in einer Hobbygruppe zu sein und mit anderen zusammen.
0: Parkinson ist nicht ansteckend, Ping-Pong-Parkinson schon. So der Leitspruch. Kerstin Dittrich hat schnell Mitstreiter gefunden und ist auch in der Vereinsführung um Präsident Toni Pursch in offene Türen getreten.
3: Ich war total begeistert von dieser Idee, weil wir ein großer Breitensportverein sind und der sehr, sehr vielfältig ist. Und es macht dieses Angebot, was wir haben in dem Breitensport, einfach noch viel, viel bunter. Und das ist ein großer Schwerpunkt, den wir in der Vorstandsarbeit auch legen, den ich auch als Präsident da drauf lege. Und es wurde dann sehr, sehr schnell dieser Stützpunkt hier gegründet in der kürzester Zeit aus meiner Sicht, also innerhalb von 4 Monaten wurde das hier auf die Beine gestellt und da haben wir einen riesengroßen Hut geleistet, einfach dieses Angebot hier mitzugeben und ist da ein großer Dank, den ich an dieser Stelle auch an die Kerstin halt richten will und auch an die Abteilung Tischtennis, die das hier auf die Beine gestellt hat.
0: Tischtennis ist eine kleine Abteilung im Verein, aber mit einem umso größeren Engagement. Vorstand und Geschäftsstelle waren ebenso schnell von der Idee infiziert und die Umsetzung wurde zum Herzensprojekt des gesamten Vereins. Ping-Pong Parkinson Deutschland ist ein bundesweiter Zusammenschluss kooperierender Vereine und Einzelpersonen, die sich für an Parkinson erkrankte Menschen und deren Angehörige engagiert. Der Stützpunkt in Machern ist der einzige im Landkreis Leipzig und verzeichnet mit Eröffnung bereits 7 Mitglieder.
3: Also das Engagement ist wirklich überragend. Das ist eine Abteilung, die verhältnismäßig klein ist. Die sind nur um die 30 Mitglieder, 30 bis 40. Im Vergleich zu dem Verein, der über 700 Mitglieder hat, eher klein, aber fein, sage ich immer. Also da ist eine sehr große Dynamik mit dabei, viele helfende Hände. Und nur so kann es funktionieren, dass man sowas auf die Beine stellt.
0: Schon in der Vergangenheit zeigte die Abteilung Tischtennis, welche Strahlkraft gemeinschaftliches Engagement hat und was sich daraus entwickeln kann. 2011 startete die Abteilung mit einem niedrigschwelligen Angebot. Einmal jährlich wird seitdem ein nicht aktiven Tischtennisturnier durchgeführt, welches auch über die Gemeindegrenzen hinaus Menschen beim Kampf um den kleinen weißen Ball in den Sportpark führt. 2023 wurde ein Angebot im Senioren- und Hobbybereich geschaffen. Alle Anwesenden sind dabei das Fundament, worauf weitere Vorhaben aufgebaut werden können. Damit blickt der Abteilungsleiter Martin Motschmann in die Machener Tischtennis-Historie zurück. Während die Abteilung hier wuchs, wurde andernorts Ping-Pong Parkinson entwickelt, was Freude und Lebensqualität zurückbringt. Ein guter Grund, den Kreis hier in Machern damit zu schließen bzw. die Angebote zu erweitern. Der Stützpunkt schafft einen Ort zum Lachen, einen Ort, an dem man vor der Diagnose nicht zurückschreckt. Der Verein ist stolz auf das Geschaffene, wobei sie Hilfe anderer Stützpunkte erhielten. Die Leutscher Füchse, die hier ebenso anwesend waren, sind Patenstützpunkt.
2: Kontakt gab zum Stützpunkt in Leipzig, bei den Leutscher Füchsen. Und nach dem ersten Kennenlernen war es so, dass die Parkinson-Erkrankten hier in der Hobbygruppe, aber eben auch die verantwortlichen Außenverein fanden, dass es schön ist, wenn auch hier so ein Stützpunkt entsteht, zumal wir so ja die Möglichkeit haben, dieses Angebot im Westen von Leipzig, aber genauso im Osten von Leipzig anzubieten und auch für das Leipziger Land. Denn wir sind hier in Machern der erste und bisher einzige Stützpunkt mit Ping-Pong-Parkinson.
0: Tischtennis ist förderlich für Menschen, die an Parkinson erkrankt sind. Es trainiert die Koordination und fördert die Konzentration. Der Sport dient als Beitrag, Symptome zu lindern und den Verlauf der Krankheit hinauszuzögern. Das meint auch Viola Eberlein.
4: Es gibt mir zum einen ganz viel für die Beweglichkeit zurück. Also die Schritte werden typischerweise bei Parkis kleiner. Die muss man einfach wieder größer machen, sonst wird kein Tischtennis draus. Man bewegt sich sehr viel rechts und links. Man muss Rückwärtsschritte trainieren. Das ist auch bei den Parkis, Parkinsöhnen und Töchtern ein Problem. Es kommt dazu, dass man einen regelmäßigen Termin wieder hat. Ich bin quasi berentet worden aus voller Berufstätigkeit. Ich war Abteilungsleiterin, hatte plötzlich nichts mehr zu tun. Es fiel also weg, dieser Tagesrhythmus. Und ich hatte plötzlich wieder einen Rhythmus. Denn früher habe ich 8 Stunden am Tag gearbeitet, jetzt gehe ich 4 Stunden am Tag Tischtennis spielen. Ich habe davor auch schon Sport gemacht. Ich bin gelaufen, ich war regelmäßig schwimmen. Aber an Tischtennis hatte ich also im Traum nicht gedacht.
0: Seit 3 Jahren spielt sie Tischtennis, nachdem sie vor 7 Jahren die Diagnose Parkinson erhielt. Diese Nachricht galt es erst einmal zu verarbeiten.
4: Dann bin ich zur Parkinson-Vereinigung gekommen, um Gesprächspartner zu haben. Und da kam dann eines Tages ein Fernsehbericht in dieser Zeit über Ping-Pong-Parkinson. Da habe ich gedacht, naja, Leipzig ist eine Sportstadt, da wird es wohl einen Stützpunkt geben, und es gab einen. Und ich habe mich dann dort gemeldet, es kam zum Probetraining und im Prinzip war es dann entschieden, dass mein neuer Sport Tischtennis heißt.
0: Mittlerweile ist sie sogar amtierende Weltmeisterin im Ping-Pong Parkinson. Den Titel im Doppel erspielte sie sich im vergangenen Jahr in Italien. Für die Gemeinde Machern ist diese Vereinsinitiative eine Bereicherung. Bürgermeister Carsten Frosch schätzt, dass die Idee aus dem Verein heraus gewachsen ist. Er hofft, dass sich das Angebot gut weiterentwickelt und auch andere Stützpunkte entstehen.
5: Für die Gemeinde hat das die Wirkung, dass da eine neue Begegnungsstätte entsteht, im Grunde genommen für eben halt Leute, die Parkinson haben, sich zu Hause eben halt nicht einschließen und nur allein mit ihrer Krankheit leben, sondern dass sie sich der Krankheit öffnen, ja, im Sportpark kommen, gemeinsam mit anderen, die eben betroffen sind, aber auch mit Leuten, die gar nicht betroffen sind, dass dort, sag ich mal, Gemeinschaft gelebt wird. Inklusion und Integration bedeutet das für die Gemeinde Machern, und das ist super toll.
0: Die Gemeinschaft und das gute Miteinander.

0: Auseinander wurden hier spürbar. Erfahrungsberichte von Betroffenen und Angehörigen schildern, dass vor allem die Koordination und Standfestigkeit dank dieses kleinen Balles besser wurden. Beweglichkeit und Schnelligkeit werden gefördert und der Kopf sei klarer, was wiederum gut im Alltag hilft. Hier sei man nicht allein und erfährt gute Gemeinschaft. Wer noch zögert, für den hat die Weltmeisterin die passenden Argumente.
1: Gerade weil man das hat, sollte man zum Tischtennis gehen. Das beißt sich nicht, sondern es ist ein sehr intensives Training. Man könnte auch sagen, eine Physiotherapie. Nur wenn ein Physiotherapeut von mir verlangen würde, ich soll eine halbe Stunde so und die andere halbe Stunde so machen, dann würde das langweilig sein, da würde keiner mitmachen. Aber mit der Kelle in der Hand und jemandem auf der anderen Seite, der mir den Ball wieder um die Ohren hauen will, dann mache ich das und dann macht es Spaß.
0: Für die Abteilung war es ein emotionaler und zugleich auch dynamischer Auftakt. Ping-Pong Parkinson zeigt, wie Sport zu einer wirkungsvollen Therapie werden kann. Und sich vor allem zu einem festen Ankerpunkt aus der Isolation hin zur Gemeinschaft entwickeln kann.
2: Als nächstes wird es sportlich. Über 570 junge Leichtathletinnen und Leichtathleten, 30 Vereine und ein Stadion voller sportlicher Höchstleistungen. Die Hartmut-Rieger-Schülergala in Grimma hat auch in der 20. Auflage wieder gezeigt, warum sie längst weit über die Region hinaus bekannt ist. Und wir haben es für Sie begleitet.
3: Der Tag der Arbeit erlebte ein Jubiläum der besonderen Art im Grimmaer Stadion der Freundschaft. Bereits zum 20. Mal richtete die Abteilung Leichtathletik des SV Großbardau die allseits beliebte Hartmut-Rieger-Schülergala aus. Aus 33 Vereinen kamen über 570 Leichtathleten, um beste Zeiten zu erreichen, die weitesten Weiten zu erzielen und die höchsten Höhen zu erklimmen. Fast jeder der Athleten hatte für mindestens zwei der unzähligen Starts gemeldet. Doch bevor die Leichtathleten in die Wettkämpfe einstiegen, richtete Grimmas Oberbürgermeister Tino Kiesig im Beisein von Großbardaus Ortsvorsteher Steffen Knoll und Vereinschefin Nicole Strauß einige Worte an die Athleten.
4: Faire Wettkämpfe, ganz tolles Wetter, dass alle gesund und heil bleiben in den Wettkämpfen und dass die vielen Medaillen, die ja hinter uns bestens bewacht sind, auch an die rechtmäßigen Eigentümer drüber gehen. Und drauf gebissen haben wir noch nicht, lieber Steffen, ne? Ob es echtes Gold ist, aber ich denke, das werden wir im Laufe des Tages schon herausfinden.
3: Pünktlich 9.30 Uhr halten die ersten Startschüsse durch das gut besuchte Stadion. Dabei hatten die Riegenführer, welche die kleinsten Wettkämpfer von Wettkampfstätte zu Wettkampfstätte führten, alle Hände voll zu tun. Es galt, die wuseligen kleinen Sportler in einem eng getakteten Zeitplan pünktlich zu ihren Starts zu begleiten. Trotz des Sonnenscheins galt es, sich doch nochmals auf Betriebstemperatur zu bringen, um sich dann auf den Start vorzubereiten. Und schon konnte die Hatz um gute Zeiten mit der Unterstützung der Fans an der Seite losgehen. Ganz schnell über eine der Laufdistanzen, möglichst weit sollte die Kugel oder der Sportler selbst fliegen. Und höher als bei der Konkurrenz sollte es dann auch gehen, denn das Ziel dieses Tages war neben einer etwaigen Bestleistung ein Podestplatz. So wurde es zum Beispiel bei der Siegerehrung der Jugend W13 im Hochsprung recht eng auf dem Podest. Gleich vier Sportlerinnen teilten sich mit 1,25 Meter den dritten Platz. Susanne Hempel, AC Taucher, Lisa Lüneburg, LAC Schkeuditz, Valerie Krupinski, SV Großbardau und Adele Lennon, SV Lindenau hießen diese. Platz 2 ging mit 1,35 Meter an Aurelie Ahmed vom Sportclub Muldental und Nora Tschakai vom TSV Senftenberg übersprang 1,38 Meter, was Platz 1 bedeutete. Nicht nur die Sportler gaben sich förmlich an den einzelnen Wettkampfstationen den Staffelstab in die Hand, denn auch die Verantwortlichen bekamen mit der fortschreitenden Wettkampfzeit mächtig bei den Siegerehrungen zu tun. Diesbezüglich war auch immer die große Ergebniswand dicht

0: umlagert, denn auf dieser waren die neuesten Ergebnisse immer präsent. Selbst die Trainer unterstützten die Wettkämpfer an den einzelnen Stationen. Immer wieder gaben sie den jungen Athleten wertvolle Tipps zur Verbesserung ihrer Leistung. Und so reihte sich ein Wettkampf an den anderen. Nach den läuferischen Kurzstrecken schlossen sich die Staffelläufe an, welche gleichzeitig als Landes- und Regionalmeisterschaften ausgeschrieben wurden. Hier sollte es über 3x800 und 3x1000 Meter gehen. Bei der steigenden Hitze im weiten Rund keine leichte Aufgabe, doch auch hier herrschte auf den Zuschauerrängen eine anfeuernde Atmosphäre. Für all welche, die es an diesem Tag nicht auf eine sportliche Betätigung abgesehen hatten, hatten die Eltern der Großbardauer Athleten einen kleinen Flohmarkt organisiert, bei welchem Sportsachen käuflich erworben werden konnten. Auch für das leibliche Wohl war allerbestens gesorgt. Neben Leckerem aus der Gulaschkanone gab es etwas Kühles und leckere Waffeln am Stand der Sportmuttis. Summa summarum war auch die 20. Auflage ein voller Erfolg, denn im Laufe der Jahre wurde daraus eine über das Muldental hinaus bekannte und erfolgreiche Veranstaltung, welche der Verein mit Unterstützung aller Trainer, Eltern, Kampfrichter und Sponsoren bestimmt weiterführen wird.
1: Ob wir jetzt endlich im Frühling angekommen sind oder ob doch die Eisheiligen noch ihre Finger im Spiel haben, das erfahren wir jetzt beim Wetter.
2: Am morgigen Dienstag erwartet die Regionen Landkreis Leipzig und Landkreis Nordsachsen überwiegend ruhiges und deutlich milderes Frühlingswetter. Der Tag beginnt meist mit vielen Wolken. Örtlich kann sich am Morgen auch etwas Dunst oder Nebel halten. Im Laufe des Vormittags lockert die Bewölkung jedoch zunehmend auf, sodass sich die Sonne zeigen kann. Insgesamt bleibt das Wetter wechselnd bewölkt. Längere sonnige Abschnitte sind besonders am Nachmittag möglich. Die Temperaturen steigen auf angenehme 20 Grad und liegen damit wieder im normalen Bereich für die Jahreszeit. Regen spielt tagsüber keine Rolle. Erst in der Nacht zum Mittwoch nimmt die Bewölkung wieder zu. Und von Westen her kann später leichter Regen aufziehen. Insgesamt bringt der Dienstag damit einen freundlicheren Eindruck als die vorherigen Tage. Wie es in dieser Woche wettertechnisch weitergeht, sehen Sie morgen an dieser Stelle bei 0,4+.
1: Wir sind am Ende der heutigen Sendung angelangt und ich freue mich, Sie jetzt in den Abend verabschieden zu dürfen. Und morgen wird Sie hier an gleicher Stelle meine Kollegin Kathleen empfangen.

0: Endlich ist das lange Wochenende wieder vorbei. Diesen Satz habe ich heute Morgen weder beim Bäcker noch von den Arbeitskollegen hier im Sender gehört. Eher das Gegenteil war der Fall. Man hätte gern noch ein paar Tage mehr frei gehabt. Aber die Urlaubszeit mit mehr freien Tagen steht ja für die meisten bald bevor. Das tröstet vielleicht ein bisschen. Jetzt ist erst einmal Zeit für den einen oder anderen freien Moment vom heutigen Tag. Wir steigen ein in eine neue volle Arbeitswoche zwischen Himmelfahrt und Pfingsten mit Nachrichten und Berichten aus unserer Region und für unsere Region. Die 21. Kalenderwoche hat begonnen. Heute ist Montag, der 18. Mai 2026 und hier ist Megional, Ihre tägliche Dosis Information bei Glück auf TV. Einen schönen guten Abend und Glück auf, liebe Zuschauer. Er ist die unangefochtene Ikone des deutschen Rock, der Erfinder der Panikfamilie und ein Künstler, der Generationen geprägt hat. Udo Lindenberg. Anlässlich seines gestrigen 80. Geburtstags blickt ganz Deutschland auf das faszinierende Lebenswerk des Mannes mit Hut. Und auch bei uns in der Region werden dabei Erinnerungen an einen ganz besonderen Sommer wach. Wir schreiben das Jahr 2012. Udo Lindenberg verwandelt Schloss Augustusburg in ein Mekka für seine Fans. Es war eine spektakuläre Doppelpremiere, die die Krone des Erzgebirges damals erlebte. Der Altmeister gab nicht nur ein umjubeltes Open-Air-Konzert vor historischer Kulisse, sondern bewies in den Schlossräumen auch seine zweite große Leidenschaft. Mit einer exklusiven Ausstellung präsentierte er seine berühmten farbenfrohen Likörelle-Gemälde. Ein Ereignis, das bis heute unvergessen ist und zeigt, dass der Panikrocker auch tiefe Spuren bei uns in der Region hinterlassen hat.
1: Ist die absolute Sahne, dass er heute auf Augustusburg spielt. Und wir sind so froh, dass wir eine Karte gekriegt haben. Wir sind dermaßen gut drauf. Das wird total geil.
2: Einmal Udo, immer Udo. Ne? Klein auf, 14 Jahre, 15, immer am Start, immer cool down, immer dabei. Ne?
3: Rock Arena in Jena. Und nach dem Mädchen aus Ost-Berlin heute Udo Lindenberg hier auf Augustusburg.
4: Am 17. Mai ist er 80 Jahre alt geworden.
5: Ein Grund noch einmal beim grandiosen Konzert auf der Augustusburg im Jahre 2012 reinzuhören. Wir sagen Happy Birthday, Udo Lindenberg.

Und so legte er los, sein 90-minütiges Konzert. Ein Höhepunkt. Er machte sein Ding mit vertrauten Musikern an seiner Seite. Hannes Bauer, Jörg Sander, Gitarre, Steffi Stephan, Bass und die Sängerin Nathalie Dora.

0: ich wieder völlig fertig.
1: Weiter ging es mit Josephine Busch, das Original Mädchen aus Ost-Berlin.

0: ein Höhepunkt für alle, die die Musik von Udo Lindenberg mögen, aber auch die seine offene Art schätzen. Natürlich auch sehenswert die Ausstellung. Udo. Sein großes Ziel, er will in 25 Jahren Alterspräsident bei den 100-Jährigen werden. Viel Erfolg und beste Gesundheit, Udo Lindenberg.
1: Es war irgendwo unser Lebenstraum, dass wir stammen hier aus der Gegend und haben vor 26 Jahren Udos 40. Geburtstag gefeiert mit Raketen, noch im tiefsten Osten. Und heute ist Udo hier, also es gibt nichts Geileres für uns. Es ist einfach geil.
0: Nach diesem Rundgang noch einige Stimmen von der Bürgermeisterin, von der Bundestagsabgeordneten und vom Landrat.
2: Frau Jugel, da müssten Sie doch jubeln in Ihrer Stadt Udo Lindenberg und eine solche gute Ausstellung.
3: Ja, also ich denke mal, es ist eine ganz große Ausstellung, die wir hier in Augustusburg haben, Udo Lindenberg, und auch das Konzert, was wir gesehen und gehört haben, also ist kaum zu toppen. Und ich freue mich natürlich, dass er hier in Augustusburg seine Ausstellung durchführt.
4: Ich finde es auf jeden Fall gut, dass er immer Deutschrock gesungen hat. Und das war schon auch zu DDR-Zeiten, wenn man so über einen großen Zaun geguckt hat, auch für uns als damals Jugendliche schon beeindruckend.
2: Wie haben Sie das Konzert empfunden?
4: Er war total locker, es hat ihm Spaß gemacht, obwohl es ja nicht so groß geplant war und er mit Sicherheit vom Tourkalender dicke Packe zu ist, aber hat gesagt, Augustusburg, okay, mache ich, ob nun drin in der Kapelle im kleinen Rahmen, dann können wir es auch im Großen machen. Also ist es ein großes und schönes Konzert geworden.
5: Um mit Lindenberg zu sprechen, ein affengeiles Gefühl. Und ich denke, es bereichert auf alle Fälle die traditionsreiche Augustusburg. Und das ist ja nicht bloß was für Mittelsachsen, das ist was für die Region. Ich finde es toll. Und die Ausstellung an sich, ja, ist nur zu empfehlen. Man traut dem Udo so etwas einfach nicht zu. Einfach nur toll und beeindruckend.

Ein Höhepunkt für alle, die die Musik von Udo Lindenberg mögen, aber auch die seine offene Art schätzen. Natürlich auch sehenswert die Ausstellung Udo. Bis zum 11. November haben Sie Gelegenheit, dort einmal reinzuschauen. Wir waren zu Gast bei der Ausstellungseröffnung und beim Konzert auf dem Schlosshof. Das Ganze am 17. August 2012.

0: Wenn man den Ortsnamen Eibenstock hört, denkt man zuerst vermutlich an die große Talsperre oder die Badelandschaften. Aber die Kultur ist auch nicht zu verachten. Eibenstock hat nämlich ein kleines, aber feines Theater. Und das feiert in diesem Jahr schon sein 25-jähriges Jubiläum.
1: Theater hat in Eibenstock einen Namen. Bergbühne Eibenstock. So heißt ein im Juni 2001 gegründeter Verein, der seitdem mit verschiedenen Projekten die Kultur in der Bergstadt eindrucksvoll belebt. Ausgangspunkt war ein bevorstehendes Stadtjubiläum.
2: Unser Bürgermeister AD Uwe Stab ist der Schuldige, dass es heutzutage die

0: Bergbühne Alpenstock gibt. Denn er hat vor 25 Jahren zum Wolfram Christ gesagt, wir brauchen 2005 zur 850-Jahr-Feier ein Festspiel. Und das war der Beginn der Gründung der Bergbühne, die dann im Juni 2001 gegründet wurde.
1: Unter dem Motto Vorhang auf, Text weg, beziehungsweise 25 Jahre Bergbühne. Glanzlichter hat man sich jetzt wieder an so manchen Höhepunkt der ersten 25 Jahre erinnert, dabei das Publikum im Kulturzentrum Glück auf, köstlich unterhalten und nicht selten zum Lachen gebracht. Wie viele Vorstellungen hat die Bergbühne Alpenstock eigentlich bereits gegeben?
0: Veranstaltungen kann ich nicht zählen. Da es sind ja nicht nur die großen Theatervorstellungen, die wir haben, sondern wir waren ja auch unterwegs gewesen. Wir waren in anderen Theater, Stolberg, Erlabrunn, in Wasserschloss. Und. Wir waren mit bunten Programmen, mit Sketchabenden unterwegs. Also wir haben sehr, sehr, sehr viel gemacht. Und in Zahlen ist das kaum zu fassen.
1: Die ersten Proben galten besonders den Auftritten zur Eröffnung der Auersberghalle im Jahr 2002. Zuletzt hat das Ensemble anlässlich des Clara-Angermann-Jahres 2025 in Alpenstock mit dem Musical Clara, eine Alpenstocker Legende, für Furore gesorgt. Und was soll die Zukunft bringen?
0: Wir wollen spielen.
1: Uta Christ ergänzt aber noch, dass einige Mitwirkende nach 25 Jahren auch ins Alter gekommen sind. Deswegen werden weitere Mitstreiter der mittleren Altersgruppe gesucht. Die zwischen 25 und 45-Jährigen fehlen dem Verein. Eine Kindergruppe gibt es ebenso wie eine Jugendgruppe. Aber auch da können weitere Interessenten dazukommen. Vielleicht inspirierte das gemeinsame in den Erinnerungen Schwelgen, den einen oder anderen im Publikum darüber nachzudenken, mal selbst auf den Theaterbrettern zu stehen.

Olbernhau. Verkehrsunfall mit tödlichem Ausgang. Am Mittwochabend ereignete sich ein tödlicher Verkehrsunfall auf der kleinen Neuschönberger Straße. Dabei fuhr ein PKW Honda, besetzt mit einem 18-jährigen Fahrer und einem 20-jährigen Beifahrer, in Richtung Reukersdorf. Aus bisher ungeklärter Ursache kam der Honda nach links von der Fahrbahn ab und kollidierte frontal mit einem Baum. Der Fahrer erlitt schwerste Verletzungen, an welchen er noch am Unfallort verstarb. Der 20-jährige Beifahrer wurde schwer verletzt und durch Rettungskräfte in ein Krankenhaus gebracht. Der entstandene Sachschaden beträgt schätzungsweise 8.000 Euro. Die Ermittlungen zur Unfallursache wurden durch den Verkehrsunfalldienst der Polizeidirektion Chemnitz aufgenommen. Freiberg. Mülltonnenbrand griff auf Hausfassade über. Anwohner verständigten in der Nacht zum Sonntag die Polizei und Feuerwehr wegen eines Mülltonnenbrandes in der Peter-Schmohl-Straße. Als die Einsatzkräfte am Brandort eintrafen, war die Fassade eines angrenzenden Mehrfamilienhauses durch Flammen und Hitze bereits erheblich in Mitleidenschaft gezogen. Die Kameraden der Feuerwehr löschten den Brand, der von insgesamt 4 Tonnen ausging, zügig. Verletzt wurde niemand. Der entstandene Sachschaden beläuft sich auf mindestens 10.000 Euro. Es wird wegen Brandstiftung ermittelt, wobei bislang keine Aussage darüber getroffen werden kann, ob die Tat fahrlässig oder vorsätzlich begangen wurde. Wolkenstein. Tatverdächtiges Trio wollte vermutlich Autos entwenden. Sonntag, kurz nach Mitternacht, wurde eine Anwohnerin im Flussplatzer Weg auf mehrere Personen in ihrem Carport aufmerksam. Offenkundig machten sich die Unbekannten an 2 dort abgestellten PKWs zu schaffen. Die Frau rief lautstark, sodass die Personen wegrannten. Anschließend verständigte sie die Polizei und schaute sich mit ihrem Ehemann die beiden Autos näher an. Dabei stellten sie fest, dass die Täter in beiden PKWs waren und augenscheinlich versucht hatten, diese kurz zu schließen. Der Sachschaden

Schaden beläuft sich auf ca. 5.000 Euro. Eingesetzte Beamte konnten kurz nach dem Notruf drei Tatverdächtige in der Nähe des Tatortes stellen. Es handelt sich um marokkanische Staatsbürger im Alter von 23, 26 und 28 Jahren. In ihren Rucksäcken fanden die Beamten Dutzende Zigarettenschachteln und Lotterielose sowie mehrere Flaschen mit Alkohol im Gesamtwert von gut 4.000 Euro, deren Herkunft die drei Männer nicht erklären konnten. Das Trio wurde an Ort und Stelle vorläufig festgenommen und für alle notwendigen polizeilichen Maßnahmen auf ein Polizeirevier gebracht. Die Ermittlungen dauern an. Dabei wird auch geprüft, woher die sichergestellten Waren stammen, die das Trio bei sich hatte. Es besteht der Verdacht, dass es sich um Diebesgut handelt.

Durchwachsen war das Himmelfahrtswochenende. Viele von Ihnen haben sich das bestimmt ganz anders vorgestellt. Aber es gibt mittlerweile einen Aufwärtstrend zu besserem Wetter. Und damit willkommen zum Glück auf TV Wetter. Viele wünschen sich nun endlich mal steigende Temperaturen und beständigeres Wetter. Bisher hat sich der Mai ja eher von seiner kühlen Phase gezeigt. Aus meinem Umfeld habe ich schon mehrfach zu hören bekommen, dass viele immer noch fleißig heizen müssen, damit es sich wohnlich anfühlt in den eigenen vier Wänden. Aber wenn man sich die Wettermodelle für die Mittelfrist anschaut, dann gibt es schon noch große Unterschiede, was die Temperaturen und den Sonnenanteil angeht. Und auch das Thema Gewitter ist nicht vom Tisch. Ein Tiefausläufer greift von Westen auf Deutschland über und kommt bis zum Dienstag langsam bis in die östlichen Landesteile voran, wo heute zunächst noch Hochdruckeinfluss mit warmen Luftmassen wirksam war. Nach Sachsen gelangen unter leichtem Tiefdruckeinfluss allmählich wärmere und zu Gewittern neigende Luftmassen in die Region. Schauen wir also mal, was aus der Wetterlage im Großen jetzt konkret für unser Sendegebiet für Aussichten berechnet werden. Es erwartet uns eine sehr wolkenreiche Nacht. Es bleibt aber glücklicherweise komplett niederschlagsfrei. Ab und zu zeigen sich lokale Wolkenlücken, die uns zumindest zeitweise den Blick zu den Sternen und dem zunehmenden Mond ermöglichen. Unser Erdtrabant ist übrigens heute Morgen schon um 5.46 Uhr aufgegangen und geht um 23.50 Uhr wieder unter. Mit einem bewölkten Himmel geht es morgen früh in den morgendlichen Berufsverkehr. Schauen wir uns die Abend- und Nachttemperaturen an. Am Abend, da liegen die Werte zwischen 17 und 13 Grad. Und morgen früh sinken die Thermometer auf Werte zwischen 9 und 5 Grad. Der Wind weht aus überwiegend südwestlichen Richtungen, im Mittel leicht, mit Geschwindigkeiten zwischen 3 und 11 Kilometer pro Stunde. Und in Böen schwach bis mäßig, mit Geschwindigkeiten zwischen 11 und 24 Kilometer pro Stunde. Der Dienstag startet recht wolkenreich. Im Tagesverlauf lockert der Himmel dann aber zunehmend auf, sodass sich Sonne und Wolken abwechseln, wobei die Wolken insgesamt schon noch die Oberhand behalten. Wir erwarten tagsüber keine Niederschläge. Der Sonnenanteil beträgt im Durchschnitt 3 bis 5 Stunden insgesamt, je nach Höhenlage und dichter Wolkendecke. Erst zum Abend hin nimmt die Wolkenbildung wieder zu und die Niederschlagswahrscheinlichkeit steigt an. Es kann nämlich am Abend und in der Nacht zum Mittwoch wieder regnen. Blicken wir auf die Tagestemperaturen. Morgens erwarten wir Temperaturen zwischen 5 und 9 Grad. Bis zum Nachmittag steigern sich die Werte auf milde 14 bis 17 Grad. Fehlt noch der Wind? Aus westlichen Richtungen kommt dieser, im Mittel leicht mit Geschwindigkeiten zwischen 5 und 10 Kilometer pro Stunde. Und in Böen leicht bis mäßig mit Geschwindigkeiten zwischen 10 und 23 Kilometer pro Stunde. Wie geht es mit dem Wetter in dieser Woche weiter? Hier sind die Aussichten für den Mittwoch und den Donnerstag. Am Mittwoch sieht es nach weniger schönem Wetter aus. Der Himmel ist dicht bewölkt und

Auflockerungen sind selten. Stattdessen schickt man uns flüssigen Sonnenschein in Form von Regen auf die Erde, der vor allem schauerartig fallen wird. Insgesamt kommen aber keine Riesenmengen zusammen. Die Tagestemperaturen bewegen sich morgens zwischen 8 und 11 Grad und klettern zum Nachmittag auf Werte zwischen 13 und 16 Grad. Der Wind kommt aus Südwesten recht böig daher. Er weht im Mittel leicht bis schwach, zwischen 7 und 15 Kilometer pro Stunde und in Böen schwach bis frisch, zwischen 15 und 37 Kilometer pro Stunde. Das ist schon ordentlich. Am Donnerstag sieht das Wetter schon wieder viel besser aus. Es bleibt zwar bei einer dichten Bewölkung, aber wir kommen noch trocken über den Tag. Es lässt sich sogar die Sonne wieder mehr blicken und reißt den Himmel auf. Die Tagestemperaturen liegen morgens zwischen 9 und 12 Grad und steigern sich bis zum Nachmittag auf angenehme 15 bis 18 Grad. Ein Westwind weht uns aber dabei ordentlich um die Nase. Im Mittel leicht bis schwach, zwischen 7 und 14 Kilometer pro Stunde und in Böen schwach bis frisch, zwischen 14 und 35 Kilometer pro Stunde. Liebe Zuschauer, das war der Wochenauftakt bei Megional. Unsere Sendung geht leider schon zu Ende. Haben Sie nicht rechtzeitig einschalten können? Kein Problem, dann schauen Sie doch einfach in unsere Mediathek auf der Homepage unter www.glückauf.tv oder bei YouTube unter unseren Glückauf TV-Kanälen. In beiden Portalen finden Sie unseren Programm-Livestream und jede Menge Beiträge zum individuellen Anschauen. Bevor Sie gleich noch Freizeittipps erhalten, verabschiede ich mich für heute. Ich wünsche Ihnen einen schönen Abend und später dann eine angenehme Nacht. Machen Sie es gut, bis morgen.

Die Feuerwehr leistet einen großen, nicht hoch genug zu würdigenden Dienst für die Gesellschaft. Sie kann aber auch gut feiern. Und das tut die Freiwillige Feuerwehr in Wolkenstein und der Förderverein am Pfingstwochenende vom 21. bis zum 24. Mai. Ihr 150-jähriges Jubiläum begeht die Wehr. Der Förderverein kommt schon auf stolze 25 Jahre. Am Freitag, dem 22. Mai, sind alle ab 21 Uhr zur Party ins Wochenende eingeladen. Die Partyband Die Frühschoppers und DJ Klimperkiste sorgen für ordentlich Stimmung im Ratskellersaal. Am Samstag, den 23. Mai, lohnt sich ein Ausflug mit der gesamten Familie nach Wolkenstein. Von 10 bis 18 Uhr warten eine Blaulichtmeile, eine Technikschau, mehrere Ausstellungen und ein buntes Rahmenprogramm im Innenstadtbereich und vor dem Gerätehaus auf viele Besucher. Einen musikalischen Gruß aus der Partnerstadt Bad Bentheim übermitteln die Stadtkapelle und Spielmannszug der Freiwilligen Feuerwehr Bad Bentheim. Ab 20 Uhr ist die Partyband Chamäleon für den Ratskellersaal gebucht. Die Annaberger Liveband ist ein Garant für gute Unterhaltung auf allen Festen. Am Sonntag, den 24. Mai und Pfingstsonntag findet ab 11 Uhr ein bunter Vereins- und Familiensonntag um das Gerätehaus statt. Und ab dem Nachmittag sorgen Jörg Heinecke und Andy Akustik für einen musikalischen Abschluss des Festwochenendes. Für die Abendveranstaltungen am Freitag und Samstag sind Eintrittskarten erforderlich. Diese erhalten Sie bei Lars Neubert im Rosenweg 8 in Wolkenstein oder im Marktgewölbe. Unterstützt wird das Jubiläum von Erznet, Computerstore Marienberg bei DTW, Orthopädietechnik Meier und Bensen GmbH sowie Miriquidi Bike Store. Verbringen Sie das Pfingstwochenende am besten in der Heimat und nehmen das Jubiläum der Feuerwehr in Wolkenstein in Ihr Programm gleich mit auf. Zacharias Hildebrand gehört neben Gottfried Silbermann zu den bedeutendsten mitteldeutschen Orgelbauern des 17. und 18. Jahrhunderts. Das Längefelder-Instrument vollendete Hildebrand im Jahre 1700.

1826. 2026, 300 Jahre später, erfreut sich die Orgel noch immer vieler Zuhörer bei Gottesdiensten und Konzerten. Der Förderverein der Hildebrandorgel und die Kirchgemeinde feiern das Jubiläum ein ganzes Jahr lang und laden am Pfingstsonntag um 17 Uhr zu einem besonderen Orgelkonzert ein. Unter dem Motto »Eine Königin wird 300« musizieren Tini Matteau und Ton Koopmann. Auf dem Programm stehen Werke von Johann Sebastian Bach, Franz Seidelmann und Wolfgang Amadeus Mozart. Das Konzert findet unter anderem auch im Rahmen des Sächsischen Mozartfestes statt. Seien Sie herzlich eingeladen zu 300 Jahre Hildebrandorgel nach Lengefeld. Der Kulturverein Pockau-Lengefeld öffnet am Freitag, den 29. Mai, wieder sein Kulturcafé in Lengefeld. Um 19 Uhr hält Gunther Hase einen stadtgeschichtlichen Vortrag. Er nimmt sich diesmal die Häuser Lengefelds vor. Wenn diese sprechen könnten, käme sicher so manch interessante Geschichte oder unterhaltsame Anekdote raus. So lassen Sie sich überraschen, was Gunther Hase für Geschichten zu den Häusern vorträgt. Der Eintritt ist frei, es wird stattdessen um Spenden gebeten. In Pockau wird vom 29. bis 31. Mai wieder ein Parkfest im Kulturpark gefeiert. Ein Filmabend für Klein und Groß beginnt am Freitagabend um 19 Uhr und 20.30 Uhr. Am Samstagnachmittag, dem 30. Mai, kommen die kleinen Festgäste voll auf ihre Kosten, wenn ab 14 Uhr das Kinderfest startet. Besonderes Highlight ist die Eröffnung einer Murmelbahn. Und abends wird getanzt ab 19 Uhr. Für gute Musik sorgen Paul und Jamie. Am Sonntag, dem 31. Mai, feiert die Kirchgemeinde um 10 Uhr einen Zeltgottesdienst. Daran schließt sich ein Frühschoppen an mit der Drehbacher Marsek. Alle Schnäppchenjäger werden vielleicht auf dem Flohmarkt fündig.

Hallo und herzlich willkommen zu Sachsen aktuell an diesem Montag, heute mit diesen Themen. Schuleklat führt zu Diskussion. Pornografisches Material bei Projektwoche sorgt für Aufregung in Sachsens Politik. Horrorpreise für Urlaubsreisen wegen Ölkrise, wie sich die politische Weltlage auf den Sommerurlaub auswirken könnte und wenn Sport Grenzen verschiebt, Inklusion gewinnt, bietet Bühne für Sportler mit und ohne Behinderung.

0: Ein Vorfall an der Oberschule Schleife beschäftigt nun auch den Sächsischen Landtag. Dort war bei einer Projektwoche im März ein Heft mit möglicherweise pornografischen Bildern aufgetaucht. Kultusminister Konrad Clemens spricht von einem schweren Fehler. Die politische Bewertung fällt im Landtag allerdings unterschiedlich aus.
1: Ganz typisch AfD. Gibt also einen Vorfall in Sachsen und der wird hier im Parlament skandalisiert.
2: Ein Schulprojekt zum Thema Mut und plötzlich geht es um pornografisches Material im Klassenzimmer. Mitte März 2026 sollte es an der deutsch-sorbischen Oberschule in Schleife bei einer Projektwoche um das Thema Mut gehen. Doch schon am ersten Tag tauchte in einer 9. Klasse ein Heft mit möglicherweise pornografischen Bildern auf. Eltern beschwerten sich, das Projekt wurde abgebrochen, es folgten Strafanzeigen. Und nun landete der Fall als aktuelle Debatte in der 29. Plenarsitzung des Sächsischen Landtags. Kultusminister Konrad Clemens ordnete den Fall ein.
3: Ja, der Vorfall an der Oberschule in Schleife ist ein bedauerlicher Einzelfall. Es ist ein schwerer Fehler passiert und der wird auch von der Polizei ermittelt. Wir sehen hier kein strukturelles Problem. An vielen Schulen sind externe Partner eine gute Unterstützung im Sport, in der Prävention. Also wir setzen weiter auf externe Partner und müssen natürlich genauer hinschauen und prüfen, dass da auch wirklich alles gut vorbereitet ist. Also es ist so, dass wir 11.000 Verträge im Jahr abschließen und dass wir sehen, dass das auch funktioniert. Es kann natürlich bei 500.000 Schülern immer zu bedauerlichen Einzelfällen kommen. Das ist gut aufgearbeitet worden jetzt. Die Schulleitung hat richtig reagiert. Diese Projektpartner sind auch nicht mehr tätig. Es gibt natürlich auch klare Regeln, wie mit externen Partnern umzugehen ist.
2: Beantragt wurde die Debatte von der Fraktion AfD. Roberto Kunert schildert die Position seiner Fraktion so.
4: Das war für uns einfach Pflicht, das nochmal aufzugreifen, auch hier im sächsischen Parlament vorzutragen. Das waren ja auch Bestandteile unserer Forderung, die wir aufgestellt haben. Das heißt, notfalls auch das Schulgesetz ändern zu müssen. Es sind diese Forderungen, dass die Schule, die solche Projekttage plant, wirklich genau klärt, wer kommt da, wer ist das, sind die Personen geeignet. Es muss ja überprüft werden und es muss auch, müssen Lehrkräfte auch da sein, die das mit beaufsichtigen.
2: Die Linke sehe in der Debatte vor allem den Versuch, aus einem Einzelfall eine Grundsatzkritik an außerschulischen Projekten zu machen, wie Luise Neuhaus-Wattenberg erklärt.
1: Ganz typisch AfD. Gibt also einen Vorfall in Sachsen und der wird hier im Parlament skandalisiert. Und der wird nicht nur im Parlament skandalisiert, sondern überall. Der wird in den sozialen Netzwerken hoch und runter geschrieben. Und es wird ein Generalverdacht für außerschulische Projekte. Der wird mitgeteilt, überall wird gesagt, um Gottes Willen, die haben an unseren Schulen nichts mehr zu suchen. Das muss alles unterbunden werden und kontrolliert werden und korrigiert werden und so. Wir finden, dass das ein bedauerlicher Vorfall ist, das ist keine Frage. Sowohl der Träger dieses Projekts hat sich nicht nur entschuldigt, sondern hat sofort alle Maßnahmen eingeleitet, die man einleiten muss. Die Schule hat genau das Gleiche gemacht. Das Ministerium ist an der Stelle sehr klar. Und wir finden sozusagen, damit ist dann aber auch wieder gut.
2: Die Antragsteller entgegnen dem Folgendes.
4: Ich habe ja erwidert, indem ich dann weitere zwei recht unangenehme Beispiele, die es in der Vergangenheit schon gegeben hat, die jetzt offenkundig wurden in der Stadt Görlitz und auch zwei ganz andere Beispiele, aber ähnlich unangenehm und schlimm auch für die Kinder, das habe ich vorgetragen und wir sind der festen Überzeugung, auch das alles ist nur die Spitze des Eisbergs. Es ist so, dass sehr viele Schüler sich gar nicht trauen, darüber zu berichten. Und dann kommt auch immer die Problematik dazu, gerade auch bei den Eltern, dass es vielleicht ja, für die Kinder auch Nachteile geben könnte. Ich will da niemandem etwas unterstellen, aber es ist nicht ganz von der Hand zu weisen. Deshalb sind die Dinge, die wirklich offenkundig werden, sehr, sehr selten festzustellen. Ich hoffe, das ändert sich jetzt.
2: Die SPD-Fraktion spricht ebenfalls von einem Einzelfall. Externe Partner seien für Schulen weiter wichtig, so Gerald Eisenblätter.
5: Es gehört zur Wahrheit dazu. Wir hatten lange Zeit viel Unterrichtsausfall und natürlich hilft es, wenn Externe unterstützen und Projekttage mit durchführen in ganz unterschiedlichen Themenbereichen. Natürlich sexuelle Aufklärung ist auch nicht jedermanns und jeder Frau Sache. Dafür gibt es Expertinnen und Experten, aber wir haben auch andere Demokratieprojekte, Umweltbildung, Praxisorientierung, Berufsorientierung. Also die Palette ist ganz breit und da helfen Externe, weil Schule ist ja nichts Losgelöstes, sondern gehört in den Sozialraum und die Interaktion mit unserer Gesellschaft.
2: Der Orientierungsrahmen des sächsischen Schulgesetzes sieht vor, Inhalte, Methoden und Materialien vorab zu prüfen, Partner entsprechend zu briefen und sensible Themen transparent mit Eltern zu besprechen. Im Fall Schleife steht nun die Frage im Raum, ob diese Prüfung künftig noch verbindlicher geregelt werden muss.
0: Pfingsten steht vor der Tür und damit beginnt für viele Leipziger die Reisezeit. Doch der Krieg im Nahen Osten, unsichere Flugrouten und steigende Kerosinpreise sorgen für neue Fragen. Werden Flüge jetzt teurer? Welche Ziele werden gemieden? Und buchen die Menschen ihren Sommerurlaub inzwischen anders? Zwei Leipziger Reisebüros geben Einblicke.
6: Zum einen hat sich der Flugpreis verändert und zum anderen das Flugangebot. Also die Airlines reagieren relativ konsequent. Kunden, die schon Reisen gebucht haben, auch Flugreisen schon gebucht haben, sind davon in der Regel nicht betroffen. Aber wer jetzt neu bucht, hat mit höheren Kerosinzuschlägen zu rechnen. Kerosin ist fast doppelt so teuer wie früher geworden.
7: Pfingsten steht bald vor der Tür und damit startet die Reisesaison. Doch steigende Ölpreise und unsichere Flugrouten durch den Iran-Krieg setzen die Reisebranche unter Druck. Wo geht es stattdessen hin? Und bleibt eine Auszeit überhaupt noch bezahlbar? Zwei Leipziger Reisebüros erleben die Lage unterschiedlich. Michael Riebel ist Geschäftsführer von Siamar Reisen. Sein Reisebüro ist stark auf Fernreisen spezialisiert. Er beobachtet:
6: Das hängt ganz klar davon ab, wie lange dieses Chaos dort in der Straße von Hormuz noch so wie der Fall ist. Also es fehlt ganz viel Kerosin, es gibt Gott sei Dank in Europa genug Rücklagen von dem Flugbenzin, sodass wir keine Knappheit haben. Aber es wird schon langsam immer enger und je länger das so dauert, desto schlimmer wird es. Und je länger die

0: Christine Fügmann bestätigt gestiegene Preise. Sie führt das Reisebüro im Musikviertel und berät Leipziger Kunden von der klassischen Pauschalreise bis zur Fernreise. Ihr Eindruck?
1: Die Preise der Reiseveranstalter sind ja auch von den Flugpreisen abhängig und die sind natürlich schon gestiegen, ja, das merkt man. Es ist auf jeden Fall, egal ob Pauschalreise oder nur Flugbuchung, die Flugpreise sind doch etwas erhöht.
0: Michael Riebel sieht auch, dass seine Kunden durch den Irankrieg bestimmte Urlaubsziele eher meiden.
2: Es ist so, dass durch die Unsicherheit in der Golfregion, die als wichtiges Drehkreuz für alles Richtung Osten ging, Südostasien und so weiter, Thailand, Vietnam, Kambodscha, Laos, die ganze Ecke, schwer getroffen ist, weniger Leute dahin fliegen, weil sie einfach Angst haben, dass sie festsitzen, und es fehlt auch das Flugangebot. Also waren 1000 Flüge pro Tag früher, die über den Nahen Osten gedreht haben. Das fehlt jetzt.
0: Der Internationale Flughafenverband veröffentlichte in seinen Bilanzen, dass seit Kriegsbeginn nur etwa die Hälfte der geplanten Flüge aus dem Nahen Osten abflog. Man warne zudem vor weiteren Preissteigerungen und Flugausfällen. Gründe, die mitunter dazu führen, dass ein kleiner Teil ihrer Kunden bei Flugreisen zögerlicher ist, beobachtet auch Christine Fügmann.
1: Man merkt, dass Kunden manchmal eine gewisse Angst verspüren, zu sagen, fliege ich nach Griechenland, in die Türkei oder Ägypten, aber das ist wirklich sehr wenig.
0: Anders sieht es schon aus, wenn es um die Urlaubsplanung für den Rest des Jahres geht.
1: Für die Herbst- und Wintermonate merken wir schon, dass die Kunden die typischen Airlines wie Emirates, Etihad Airways, also die über das Nahostgebiet fliegen, meiden. Also die möchten lieber auf andere Airlines umsteigen.
0: Für Reisende heißt das, Flugroute prüfen, Airline vergleichen und aktuelle Hinweise beachten. Gleichzeitig suchen viele nach Alternativen, weichen auf andere Fernziele aus.
2: Ganz viele unserer Kunden schwenken jetzt um, dass sie sagen, okay, ich wollte eigentlich nach Asien, aber fliege ich lieber nach Westen, Mexiko, Amerika oder auch nach Süden. Afrika ist jetzt ein ganz heißes Thema. Viele sagen aber auch, ich fliege jetzt lieber gar nicht, weil es mir zu unsicher ist.
0: Sagt Michael Riebel. Oder die Reise führt nicht in die Ferne, sondern bewusst in nahegelegene Urlaubsregionen, beobachtet Christine Fügmann.
1: Es wird mal eher die Ostsee nachgefragt oder mal was in Deutschland oder Südtirol, also was man mit dem Auto erreichen kann.
0: Sie beobachtet außerdem, dass sich verunsicherte Reisende wieder häufiger persönlich im Reisebüro beraten lassen.
1: Wir haben wirklich noch Gäste von jung bis alt, die unsere Expertise schätzen, die auch die Zeit sparen, stundenlang irgendwo im Internet zu recherchieren. Die Preise sind ja am Ende gleich, also egal ob man im Netz bucht oder bei uns.
0: Auch bei Michael Riebel kommen längst nicht mehr nur ältere Kunden ins Reisebüro.
2: Früher waren das eher die älteren Leute, die im Reisebüro gebucht haben, und die jüngeren Menschen sind dann einfach online, haben dann was gesucht, gemacht und getan. Jetzt kommen die alle wieder zurück und sagen, ich bin immer auf die Nase gefallen, ich will das nicht mehr. Sodass wir vor allem auch junge Leute haben, auch Familien, die sich bei uns beraten lassen.
0: Die Nahostkrise stoppt die Leipziger Reiselust nicht, aber sie verändert die Planung. Zwar hat sich die Lage in einigen betroffenen Ländern wieder stabilisiert und Reisewarnungen wurden teilweise zurückgenommen, die Preise bleiben jedoch hoch. Viele Urlauber buchen deshalb bewusster und früher, prüfen Flugrouten genauer und wägen stärker ab. 2026 zählt also nicht nur das Reiseziel, sondern auch...
3: Und wir melden uns gleich mit weiteren spannenden Themen aus dem Freistaat zurück. Bleiben Sie also dran.

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2: Und das ist Sachsen aktuell an diesem Montag. Willkommen zurück. Rauchen bleibt ein Reizthema, vor allem dann, wenn der Staat eingreift. Zwischen Gesundheitsschutz, Umweltsorgen und steigenden Preisen gehen die Meinungen dabei weit auseinander. Unsere Kollegen haben sich in der Innenstadt umgehört und gefragt, wie die Menschen über das geplante Aus für Einweg-Vapes und mögliche höhere Tabakpreise denken.
3: Finde ich sehr gut. Also im Angesicht für die Umwelt und für die Gesundheit finde ich das eigentlich eine ganz gute Option.
4: Einweg-Vapes vor dem Aus, höhere Tabakpreise im Gespräch.

0: Tja, doch, was halten die Chemnitzer von den neuen Maßnahmen?
1: Ja, sie können das so weitermachen. Wenn sie keine Raucher mehr haben, haben sie auch keine Einnahmen mehr.
0: Einweg-Vapes stehen vor dem Aus. Die bunten Wegwerf-E-Zigaretten sollen in Deutschland und der EU verboten werden. Der Grund? Probleme in der Kreislaufwirtschaft durch fest verbaute Batterien und immer mehr junge Konsumenten. Gleichzeitig könnten Raucher durch höhere Tabakpreise künftig noch stärker zur Kasse gebeten werden. Doch was halten die Chemnitzerinnen und Chemnitzer von den Plänen? Wir haben auf den Straßen der ehemaligen Kulturhauptstadt nachgefragt.
2: Diese Verdampfer, einmal verdampfen, dann weghauen, die sollen verboten werden aus Umweltgründen. Wie finden Sie das?
1: Richtig. Gut.
2: Wie schauen Sie da drauf?
3: Das ist richtig.
2: Warum?
3: Die sollen, man kann doch nicht einfach solches Zeug wegschmeißen. Denn es laufen ja auch Kinder rum. Und die greifen dann irgendwie mal zu, ne?
2: Und warum?
1: Ja, das ist ja Umwelt. Ja. Da ist ja die Akkus und alles drin.
4: Das finde ich gut so.
2: Warum?
4: Ja, weil das zum Umweltschutz beiträgt und ich allgemein kein Fan von Vapes bin.
2: Warum sind Sie kein Fan von Vapes?
4: Ja, weil es auch gesundheitsschädlich ist.
5: Also, ist mir eigentlich egal.
6: Ja, ich rauche nicht, das ist mir relativ. Also.
2: Geht um Umweltschutz?
5: Ja, ist gut. Also,
6: ja. Ja, ist auch sehr gut, ne? Ja, dass da verboten werden für die Umwelt.
4: Finde ich sehr gut. Also im Angesicht für die Umwelt und für die Gesundheit finde ich das eigentlich eine ganz gute Option.
2: Dann sind Sie bestimmt auch kein Fan vom Rauchen, oder?
4: Richtig, auch nicht.
2: Wie schauen Sie denn dann auf den Vorstoß von Herrn Klingbeil? Der sagt, das ein oder andere Finanzloch kann man womöglich stopfen, indem man die Tabaksteuer hochsetzt. Und bis zu 20% hat man sich da unterhalten. Kann man das erhöhen? Wie schauen Sie da drauf?
4: Das ist eine sehr gute Frage. Ich habe mich damit nicht intensiv genug auseinandergesetzt, dass ich jetzt mir da ein Urteil erlaube, sozusagen.
2: Bis zu 20% hat er vorgeschlagen. Wie schauen Sie auf so einen Vorstoß?
1: Ja, Sie können das so weitermachen. Wenn Sie keine Raucher mehr haben, haben Sie auch keine Einnahmen mehr.
4: Das ist natürlich schwierig als Nichtraucher zu beantworten, aber natürlich im Hinblick auf Gesundheit und gerade wenn ich mit meinem Baby unterwegs bin, begrüße ich das sehr, wenn weniger geraucht wird einfach, weil ja, ich mag es nicht, es stinkt.
7: Richtig.
2: Und wie sehen Sie das?
7: Genauso selber, ja. Ja. Das ist wirklich, die erhöhen ja alles, egal ob es Tabaksteuer, Alkoholsteuer, Lebensmittelsteuer, die erhöhen doch.
4: Es ist ungesund und man hätte natürlich ein bisschen mehr in der Tasche, wenn man nicht alle Furzlang eine Kippe rauchen würde oder eine Schachtel kaufen würde. Ja.
3: Das glaube ich nicht, dass es reicht. Das sind immer Hirngespinste, sag ich.
2: Und Sie?
8: Die Raucher, die haben ständig Tränen in den Augen, wenn ich mit denen über diese Sache spreche.
9: Und mir als könnte ruhig höhere Steuern bringen, mir wäre das egal. Ne? Wenn man nicht raucht, spielt das keine Rolle. Wenn ich rauchen würde, würde mich das natürlich ärgern. Ne? Aber so.
6: Und man könnte auch andere Sachen dazu besteuern, zum Beispiel so die 10% von Millionären zum Beispiel.
2: Wie schauen Sie auf den Vorstoß?
10: Eigentlich ganz gut, weil ist ja eigentlich auch gut, wenn es weniger Leute kaufen, oder?
2: Glauben Sie, dass man damit auch das ein oder andere Loch im bundesdeutschen Haushalt auch wirklich schließen kann mit so einer Erhöhung?
9: Das war alles, ne? Nie und nimmer.
11: Ich würde sagen, das könnte man an vielen Stellen machen, aber das hilft uns nie weiter mit diesen vielen Schulden, die wir haben.
12: Ja, aber wenn ich das so sehe und höre, da gucke ich mir lieber Augsburger Bückenkiste an.
2: Glauben Sie, dass das Erhöhen von der Tabaksteuer nebenbei...
12: Wird nicht machen, die würden weiter rauchen.
8: Aber es dient der Gesundheit. Ich sehe das als, das Geld kommt auch von Steuern rein. Da braucht er für jeden Ziegelstein jetzt irgendwelche Gelder.
2: Und jetzt, da haben Sie eigentlich schon drauf angesprochen, noch eine allerletzte Frage. Glauben Sie, dass das auch dazu taugt, den einen oder anderen so ganz nebenbei vom Rauchen zu entwöhnen?
3: Nein.
10: Also den einen oder anderen schon, aber kommt auf jeden Fall auf die Person drauf an.
4: Ganz klares Nein. Also ich denke, wenn die in einer Sucht drin sind, dann lassen sie sich davon nicht abhalten. Dann sparen die lieber irgendwo anders und ich denke, das ist die falsche Herangehensweise.
0: Beim geplanten Aus für Einweg-Vapes sind sich die Chemnitzer einig. Weg damit, vor allem der Umwelt zuliebe. Ganz anders sieht es bei höheren Tabakpreisen aus. Steuern hoch, ja meinetwegen. Die meisten Befragten sagen allerdings klar, teurere Zigaretten bringen Raucher nicht plötzlich zum Aufhören, sondern sorgen höchstens für Frust an der Kasse.
13: Sport verbindet Menschen, manchmal auch dort, wo der Alltag noch Grenzen zieht. Genau darum ging es bei Inklusiv gewinnt in Leipzig am Wochenende. Bei dem Format treten Sportler mit und ohne Behinderung gemeinsam an und zeigen, wie Begegnung auf Augenhöhe aussehen könnte.
14: Seht uns, beachtet uns und helft mit, dass die Welt einfach barrierearm, barrierefrei wird.
13: Ein Wunsch und eine Aufgabe.

0: Aufforderung mit Nachhall. Nicht nur für den Sport, sondern für den Alltag.
1: Beim Sport ist es wirklich, man kommt irgendwo hin, fragt, darf ich mitmachen? Ja klar, wir freuen uns, wenn du da bist. Aber ich finde es halt schade, dass es nicht irgendwo in den Alltag übertragen wird, weil man muss sehr viel sich erkämpfen.
0: Blinde Judoka gegen sehende Gegnerinnen, Rollstuhlbasketballer und Basketballer in einem Team, Fußballer ohne und mit Beinen gegeneinander auf einem Feld. Bei Inklusiv gewinnt in Leipzig wird ausprobiert, was im Alltag oft noch fehlt. Begegnungen auf Augenhöhe. Doch kann der Sport ein Vorbild sein und zeigen, wie Inklusion wirklich funktionieren kann? Was in Leipzig an diesem Tag passiert, ist mehr als ein ungewöhnlicher Wettkampf. Inklusiv gewinnt bringt Sportlerinnen und Sportler zusammen, die im klassischen Wettkampfbetrieb oft getrennt voneinander antreten. Menschen mit und ohne Behinderung, olympische und paralympische Athleten, Profis und Nachwuchssportler. Entscheidend ist allerdings nicht, dass alle die gleichen Voraussetzungen haben. Entscheidend ist an diesem Tag, dass die Regeln so angepasst werden, dass ein fairer Vergleich möglich wird. Egal ob im Schwimmbecken, auf dem Feld oder der Judomatte. Judith Keil steht an diesem Tag genau auf jener Judomatte. Sie ist seit ihrer Geburt blind, deutsche Meisterin im Para-Judo und trainiert regelmäßig mit sehenden Sportlern. Für sie ist der Kampf gegen Sehende deshalb nichts Ungewöhnliches, das Umfeld und der Rahmen an diesem Tag dagegen schon.
1: Das Besondere ist die Bühne, weil, wie gesagt, Judo ist eine sehr schöne Sportart für Inklusion, weil es gibt ja andere Sportarten, die natürlich auch für die, die es machen, genauso cool sind, aber die, wo dann Teams gemacht werden oder anders dafür gesorgt werden muss, dass es fair ist. Judo ist fair. Da muss man nicht so viel ändern. Nur der Griffkampf fällt weg, sonst ist es fair.
0: Und genau darum geht es bei Inklusiv gewinnt. Die Leistung soll vergleichbar werden, nicht trotz unterschiedlicher Voraussetzungen, sondern mit Regeln, die Begegnungen möglich machen. Austragungsort war der Uni-Sportcampus. Auf dem Programm standen 3x3 Basketball, Fußball, Judo und Schwimmen. Hinter Inklusiv gewinnt steht Katharina Witt, Hagen Boosdorf und Thorsten Püschel. Gemeinsam haben sie das Format ins Leben gerufen und wollen zeigen, wie Inklusion im Sport praktisch erlebbar werden kann.
2: Machen ist ja auch ein kleines Abenteuer. Ne? Jeder betritt ein bisschen fremdes Terrain. Und dass die Athleten aber auch offen dafür sind, sagen, okay, wir werden mal ein bisschen andere Regeln hier schaffen, sodass das klappt. Und ich habe immer das Gefühl, dass sie mit sehr viel Freude dabei sind und am Ende auch wirklich mit viel Ehrgeiz, weil am Ende geht es ja trotzdem darum, zu gewinnen.
0: Freude und Ehrgeiz gehören zusammen, auch im Rollstuhlbasketball. Till Augustin spielt für das Rollstuhlbasketballteam der Niners Chemnitz. In Leipzig steht er mit laufenden Basketballern gemeinsam auf dem Feld. Die Regeln sind angepasst. Rollstuhlfahrer und Läufer haben verschiedene Räume, unterschiedliche Aufgaben, aber ein gemeinsames Ziel.
3: Also die Atmosphäre ist natürlich sehr stark. Also die Leute schauen hier zu, die haben Spaß. Wir haben unglaublich viel Spaß. Wir spielen jetzt auch nicht so oft mit Läufern zusammen. Und ich finde gerade diese 3x3-Art, was wir entwickelt haben letztes Jahr, macht unglaublich viel Spaß einfach.
0: Ganz ohne Umstellung funktioniert das nicht. Auch das gehört zur Wahrheit dieses Tages. Inklusion bedeutet nicht, Unterschiede zu übersehen. Es bedeutet, sie so mitzudenken, dass ein gemeinsames Spiel möglich wird, wie Augustin erklärt.
3: Schon eine Umstellung, einfach weil wir auch begrenzt sind in unseren Bereichen, in denen wir uns bewegen dürfen. Und weil man ja auch als Rollstuhlbasketballer jetzt nicht so oft, wir spielen ja basically 2 gegen 2 mit einem Läufer außerhalb. Ist ein bisschen ungewohnt, läuft aber dann doch relativ gut. Ich glaube, für die Läufer ist es ungewohnter, einfach weil die nicht in Korbnähe dürfen, nur Dreier shooten dürfen.
0: Im Sport lassen sich Regeln anpassen, im Alltag ist das komplizierter. Und genau dort sieht Judith Keil die größere Aufgabe.
1: Ich finde es halt schade, dass es nicht irgendwo in den Alltag übertragen wird, weil man muss sehr viel sich erkämpfen. Und sehr viel beweisen, dass man es genauso kann wie alle anderen. Vielleicht mit ein bisschen mehr Unterstützung, aber man kann es genauso wie alle anderen. Und Schule ist noch okay, aber spätestens, wenn man dann versucht, eine Ausbildung zu finden, wird es ganz schwierig.
0: Auch Katharina Witt sieht den Sport als Türöffner. Sie erlebt an diesem Tag vor allem, wie schnell Distanz verschwinden kann, wenn Menschen gemeinsam Sport treiben oder einander dabei zuschauen.
2: Man sieht mal kaum jemanden, der nur irgendwie Selfies macht, sondern einfach, man guckt auf die Spielfläche, man guckt zu den Athleten und die hier Selfies machen, die machen es, damit man mehr sieht in der Öffentlichkeit. Und das finde ich auch auffallen. Und das ist dann wieder das Schöne am Sport. Die Action, die findet sozusagen vor uns statt, vor unseren Augen. Und das finde ich heute das hier Verbindende auch.
0: Was in Leipzig sichtbar werden soll, Inklusion braucht Regeln, die mitdenken. Menschen, die mitmachen und eine Öffentlichkeit, die hinschaut. Für Till Augustin ist Rollstuhlbasketball deshalb nicht nur ein Beispiel für Inklusion, sondern fast schon der Beweis, dass sie funktionieren kann.
3: Männer und Frauen spielen zusammen, alt und jung, behindert, nicht behindert. Und auf dem Feld sind wir aber alle eins und sind alle ein Team und spielen gemeinsam. Und da ist keiner irgendwie benachteiligt oder wird bevorzugt oder so. Und ich glaube, das sollten wir auch in den Alltag übernehmen.
0: Möglicherweise löst Inklusiv gewinnt nicht alle Barrieren. Aber der Tag in Leipzig sollte zeigen, wie Begegnung beginnen kann. Mit klaren Regeln, gegenseitigem Respekt und dem Willen, einander wirklich wahrzunehmen. Auf dem Spielfeld gelingt das schon. Die größere Aufgabe wartet im Alltag, damit irgendwann Inklusion vielleicht nicht nur auf dem Spielfeld und beim Sport, sondern auch in der Gemeinschaft und im Miteinander gelebt werden kann. Und das war Sachsen aktuell vom heutigen Montag. Ich bedanke mich sehr bei Ihnen und freue mich, wenn Sie auch morgen wieder mit dabei sind. Bis dahin finden Sie wie gewohnt alle wichtigen Meldungen aus dem Freistaat sowie alle Berichte auch in unserer Mediathek unter www.sachsen-fernsehen.de. Mein Team und ich wünschen Ihnen jetzt noch einen angenehmen Montagabend. Machen Sie es gut und bis morgen.

0: Herzlich willkommen zu Dresden aktuell vom 18. Mai 2026. Meine Damen und Herren, vielen Dank, dass Sie heute wieder mit dabei sind. Wir starten mit einem brisanten Fall im Landtag. Ein Vorfall an der Oberschule Schleife beschäftigt nun auch den Sächsischen Landtag. Dort war bei einer Projektwoche im März ein Heft mit möglicherweise pornografischen Bildern aufgetaucht. Kultusminister Konrad Clemens spricht von einem schweren Fehler. Die politische Bewertung fällt im Landtag allerdings unterschiedlich aus.
1: Ganz typisch AfD. Gibt also einen Vorfall in Sachsen und der wird hier im Parlament skandalisiert.
2: Ein Schulprojekt zum Thema Mut und plötzlich geht es um pornografisches Material im Klassenzimmer. Mitte März 2026 sollte es an der deutsch-sorbischen Oberschule in Schleife bei einer Projektwoche um das Thema Mut gehen. Doch schon am ersten Tag tauchte in einer 9. Klasse ein Heft mit möglicherweise pornografischen Bildern auf. Eltern beschwerten sich, das Projekt wurde abgebrochen, es folgten Strafanzeigen. Und nun landete der Fall als aktuelle Debatte in der 29. Plenarsitzung des Sächsischen Landtags. Kultusminister Konrad Clemens ordnete den Fall ein.
3: Ja, der Vorfall an der Oberschule in Schleife ist ein bedauerlicher Einzelfall. Es ist ein schwerer Fehler passiert und der wird auch von der Polizei ermittelt. Wir sehen hier kein strukturelles Problem. An vielen Schulen sind externe Partner eine gute Unterstützung im Sport, in der Prävention. Also wir setzen weiter auf externe Partner und müssen natürlich genauer hinschauen und prüfen, dass da auch wirklich alles gut vorbereitet ist. Also es ist so, dass wir 11.000 Verträge im Jahr abschließen und dass wir sehen, dass das auch funktioniert. Es kann natürlich bei 500.000 Schülern immer zu bedauerlichen Einzelfällen kommen. Das ist gut aufgearbeitet worden jetzt. Die Schulleitung hat richtig reagiert. Diese Projektpartner sind auch nicht mehr tätig. Es gibt natürlich auch klare Regeln, wie mit externen Partnern umzugehen ist.
2: Beantragt wurde die Debatte von der Fraktion AfD. Roberto Kunert schildert die Position seiner Fraktion so.
4: Das war für uns einfach Pflicht, das nochmal aufzugreifen, auch hier im sächsischen Parlament vorzutragen. Das waren ja auch Bestandteile unserer Forderung, die wir aufgestellt haben. Das heißt, notfalls auch das Schulgesetz ändern zu müssen. Es sind diese Forderungen, dass die Schule, die solche Projekttage plant, wirklich genau klärt, wer kommt da, wer ist das, sind die Personen geeignet. Es muss ja überprüft werden und es muss auch, müssen Lehrkräfte auch da sein, die das mit beaufsichtigen.
2: Die Linke sehe in der Debatte vor allem den Versuch, aus einem Einzelfall eine Grundsatzkritik an außerschulischen Projekten zu machen, wie Luise Neuhaus-Wattenberg erklärt.
1: Ganz typisch AfD. Gibt also einen Vorfall in Sachsen und der wird hier im Parlament skandalisiert. Und der wird nicht nur im Parlament skandalisiert, sondern überall. Der

0: wird in den sozialen Netzwerken hoch und runter geschrieben. Und es wird ein Generalverdacht für außerschulische Projekte. Der wird mitgeteilt, überall wird gesagt, um Gottes Willen, die haben an unseren Schulen nichts mehr zu suchen. Das muss alles unterbunden werden und kontrolliert werden und korrigiert werden und so. Wir finden, dass das ein bedauerlicher Vorfall ist, das ist keine Frage. Sowohl der Träger dieses Projekts hat sich nicht nur entschuldigt, sondern hat sofort alle Maßnahmen eingeleitet, die man einleiten muss. Die Schule hat genau das Gleiche gemacht. Das Ministerium ist an der Stelle sehr klar. Und wir finden sozusagen, damit ist dann aber auch wieder gut.
1: Die Antragsteller entgegnen dem Folgendes.
2: Na, ich habe ja erwidert, indem ich dann weitere zwei recht unangenehme Beispiele, die es in der Vergangenheit schon gegeben hat, die jetzt offenkundig wurden in der Stadt Görlitz, und auch zwei ganz andere Beispiele, aber ähnlich unangenehm und schlimm auch für die Kinder. Das habe ich vorgetragen und wir sind der festen Überzeugung, auch das alles ist nur die Spitze des Eisbergs. Es ist so, dass sehr viele Schüler sich gar nicht trauen, darüber zu berichten. Und dann kommt auch immer die Problematik dazu, gerade auch bei den Eltern, dass es vielleicht ja, für die Kinder auch Nachteile geben könnte. Ich will da niemandem etwas unterstellen, aber es ist nicht ganz von der Hand zu weisen. Deshalb sind die Dinge, die wirklich offenkundig werden, sehr, sehr selten festzustellen. Ich hoffe, das ändert sich jetzt.
1: Die SPD-Fraktion spricht ebenfalls von einem Einzelfall. Externe Partner seien für Schulen weiter wichtig, so Gerald Eisenblätter.
3: Es gehört zur Wahrheit dazu. Wir hatten lange Zeit viel Unterrichtsausfall und natürlich hilft es, wenn Externe unterstützen und Projekttage mit durchführen in ganz unterschiedlichen Themenbereichen. Natürlich sexuelle Aufklärung ist auch nicht jedermanns und jeder Fraus Sache. Dafür gibt es Expertinnen und Experten, aber wir haben auch andere Demokratieprojekte, Umweltbildung, Praxisorientierung, Berufsorientierung. Also die Palette ist ganz breit und da helfen Externe, weil Schule ist ja nichts Losgelöstes, sondern gehört in den Sozialraum und die Interaktion mit unserer Gesellschaft.
1: Der Orientierungsrahmen des Sächsischen Schulgesetzes sieht vor, Inhalte, Methoden und Materialien vorab zu prüfen, Partner entsprechend zu briefen und sensible Themen transparent mit Eltern zu besprechen. Im Fall Schleife steht nun die Frage im Raum, ob diese Prüfung künftig noch verbindlicher geregelt werden muss.
4: Und aus dem Sächsischen Landtag wechseln wir jetzt auf die sächsischen Straßen. Viele ältere Menschen sind täglich mit dem Auto unterwegs. Zum Einkaufen, zum Arzt oder einfach um selbstständig zu bleiben. Gleichzeitig stellt sich immer wieder die Frage, wie lange man sicher am Straßenverkehr teilnehmen kann. Wir haben in Dresden nachgefragt, wie die Menschen über mögliche Kontrollen denken und mit einem Experten über Fahrtüchtigkeit im Alter gesprochen.
5: Direkt gegen das Gesetz, gegen die Verfassung. Kann man ja nicht tun.
6: Es gibt Menschen, denen sollte das mit 35 schon weggenommen werden. Und es gibt Menschen mit 80, die dermaßen aus der Erfahrung heraus, aber nur da den Führerschein behalten können, dass eine solche Zuordnung mit Alter für mich völlig sinnlos ist.
7: Ein Leben lang Auto gefahren. Und plötzlich steht die Frage im Raum, ob der Führerschein irgendwann besser weg sollte. Das klingt drastisch, trifft aber einen wunden Punkt. Wann wird Autofahren im Alter unsicher und woran erkennt man das überhaupt? Dr. Robert Hausmann leitet das Universitätsdemenzzentrum in Dresden und erklärt, welche Rolle Demenz und altersbedingte Veränderung im Verkehr spielen können.
8: Also ich denke, das ist ein im Großen und Ganzen erheblich unterschätztes Thema, weil es natürlich eine immense Rolle spielt. Nicht nur vor dem Hintergrund, dass Demenzerkrankungen im höheren Lebensalter natürlich sehr, sehr häufig sind, sondern auch vor dem Hintergrund, dass Sachsen ja eines der ältesten Bundesländer ist. Alter per se rechtfertigt keine Zweifel an der Fahreignung. Eine andere Situation tritt ein, wenn der Patient eine Vielzahl anderer körperlicher Erkrankungen akkumuliert, sagen wir, die dann über das Prinzip der sogenannten Morbiditätsakkumulation dazu führt, dass die Fahreignung berührt ist. Beispielsweise, wenn über 75-jährige Menschen keinen Schulterblick mehr machen können, das kann eine nicht-psychiatrische Begründung für eine eingeschränkte Fahreignung sein. Ich halte es also nicht für sinnvoll, das Fahren kategorisch zu verbieten, sondern ich halte es aber durchaus für sinnvoll, turnusmäßige verkehrsmedizinische Überprüfungen ab einem gewissen Alter zu etablieren, wie das in anderen europäischen Ländern auch der Fall ist.
7: Auf Dresdens Straßen gehen die Meinungen dazu deutlich auseinander.
9: Was denken Sie, sollte man älteren Leuten ab einem gewissen Alter den Führerschein entziehen können?
5: Gottes Willen, das ist doch direkt gegen das Gesetz, gegen die Verfassung. Das kann man ja nicht tun.
10: Es kommt darauf an, wie sie sich fühlen. Na? Sonst würde ich sagen, ja, bauen ja manchmal auch Unfälle, ne? Aber viele vornehm noch vorsichtig.
6: Ich würde den Entzug oder die Zuteilung zum Führerschein nicht unbedingt vom Alter abhängig machen. Es gibt Menschen, denen sollte das mit 35 schon weggenommen werden. Und es gibt Menschen mit 80, die dermaßen aus der Erfahrung heraus, aber nur da den Führerschein behalten können, dass eine solche Zuordnung mit Alter für mich

0: Ich würde sagen, nicht per se. Also, wenn man jetzt einfach eine Altersgrenze festlegt, finde ich es, glaube ich, nicht so gut.
1: Ja, also ich würde auch sagen, nicht einfach entziehen, aber vielleicht nochmal irgendwie, dass sie nochmal wieder Art Führerscheinprüfung nochmal einen Test machen müssen, wo halt einfach nochmal abgeprüft wird, ob die überhaupt noch fähig sind, alles so wahrzunehmen und dann anhand von dem entscheidet.
2: Zwischen Führerscheinentzug und völliger Eigenverantwortung liegt ein großer Graubereich. Und genau dort beginnt die eigentliche Frage. Woran merkt man, dass Autofahren nicht mehr so selbstverständlich funktioniert wie früher?
3: Außerhalb von neurologischen oder psychiatrischen Erkrankungen merken viele Senioren, dass das Fahren anstrengender wird, weil das Fahren mehr bewusste Aufmerksamkeit bindet, weil die Dinge, die lange subkortikal laufen, dann doch anstrengender werden. Man spricht auch von einer Deautomatisierung. Also Betroffene merken das daran, dass sie schneller erschöpft sind, dass sie weniger Monotonietoleranz haben auf Autobahnen, schneller ermüden beispielsweise, oder auch, dass sie einfach ungern fahren und das Fahren auch intuitiv vermeiden. Auch das ist beim Senioren schon ein Warnsignal, dass wirklich eine Fahreignungsbeeinträchtigung vorliegt.
2: Der ADAC warnt vor pauschalen Urteilen. Ein höheres Alter bedeutet nicht automatisch ein höheres Risiko. Entscheidend ist, wie jemand fährt und mit möglichen Einschränkungen umgeht.
4: Entscheidend für eine unfallfreie Teilnahme am Straßenverkehr ist nicht das Lebensalter, sondern neben dem Gesundheitszustand auch die Fahrerfahrung. Ältere zeichneten sich in der Regel durch einen der Situation angepassten und vorausschauenden Fahrstil aus.
5: Nach einer kurzen Unterbrechung geht's hier gleich weiter mit unserem zweiten Teil zum Thema Fahrtüchtigkeit im Alter. Bleiben Sie gerne dran. Aber jetzt gibt's erstmal unser sächsisches Wort des Tages. Und heute müssen wir ganz ehrlich den Spieß mal umdrehen. Denn heute gab es bei uns Unstimmigkeiten in der Redaktion. Wir sind nämlich auf den Begriff Gake gekommen, der wurde uns auf Instagram zugeschickt. Und anscheinend gibt es davon mehr als nur eine Definition. Für mich ist das so eine kleine Entzündung hier so an der Oberlippe, wenn man sich mal geekelt hat oder sowas. Vielleicht ist es auch ein kleines Bläschen. Für die Karin auf Instagram, da ist es ein kleines Vögelchen oder eine wütende Frau. Und für unseren Kollegen Fabian aus der Redaktion, da ist es aus irgendeinem Grund Großröhrsdorf. Deswegen wird das sächsische Wort des Tages heute mal von uns an Sie gegeben. Was ist denn für euch eine Gake? Was ist denn für Sie eine Gake? Sagen Sie uns einfach mal Bescheid. Wir sehen uns jetzt auf jeden Fall gleich wieder und bis gleich.
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1: Wir sehen uns gleich im Fitnessstudio.
2: Das hättest du nur so vor dem Dating-Spezial machen können.
3: 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Ich kann nicht besonders gut kochen.
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3: Willkommen zurück zu Dresden aktuell. Schön, dass Sie dran geblieben sind. Und jetzt geht's weiter mit unserem zweiten Teil des Themas Fahrtüchtigkeit im Alter. Im ersten Teil ging es um die Frage, woran man erkennt, dass Autofahren im Alter schwieriger wird. Jetzt schauen wir auf die nächste Debatte. Reichen freiwillige Fahrchecks aus? Oder müsste es irgendwann verpflichtende Kontrollen geben? Denn zwischen persönlichen Freiheiten und Sicherheit im Straßenverkehr liegt oft ein schmaler Grat.
4: Verpflichtende Tests nur wegen des Alters hält der ADAC nicht für den richtigen Weg. Doch genau da wird die Debatte schwierig. Reicht Freiwilligkeit oder braucht es irgendwann doch eine Pflicht?
5: Was denken Sie, reicht es aus, wenn ältere Autofahrer freiwillig so einen Check-up machen können oder sollte das verpflichtend sein?
6: Also das wäre nicht schlecht, wenn es erstmal freiwillig wäre, so. Aber das wird kaum jemand machen, weil alle an ihren Fahrerlaubnissen hängen, also einen bestimmten Grund. Und deswegen wäre vielleicht eine Pflicht gut, aber nicht zu streng, wie gesagt, immer bei gesundheitlichen Einschränkungen.
7: Keinesfalls die Verpflichtung. Also wenn, dann freiwillig. Wer das möchte, kann das tun, ja.
8: Ich finde ab einem gewissen Alter auf jeden Fall verpflichtend. Ich kenne aber auch genug alte Leute, die ihren Führerschein schon freiwillig abgegeben haben, weil sie selber einsehen, dass sie nicht mehr fahren können.
9: Ich finde auch, dass es verpflichtend sein sollte, dass dann einfach die Menschen die Sicherheit haben, dass sie es auch noch können.
10: Also wenn, dann schon verpflichtend, weil man kennt sie ja. Und das gibt niemand gern den Führerschein freiwillig ab und man gesteht sich natürlich auch nicht ein, dass man eigentlich gar nicht mehr dazu in der Lage ist. Wobei ich sagen muss, ich bin jetzt hier in Dresden, aber ich lebe auf dem Land und kenne auch viele alte Menschen, da leben ja die meisten alten Menschen und bin auch natürlich mit alten Menschen befreundet und das würde mir auch leid tun, wenn ich wüsste, die sitzen dann nur noch in ihrem Haus und kommen nicht mehr weg. Es hat immer zwei Seiten.
11: Die freiwillige Möglichkeit können Sie heute schon nutzen. Sie können beim ADAC ein Sicherheitstraining machen. Sie können auch zur Fahrschule gehen und können sagen, ich möchte gerne mal. Aber das scheitert daran, dass im Alter im Prinzip der Selbstbetrug einsetzt, ungefähr ab 60, 70 Jahren, wo es persönlich überhaupt keine Möglichkeit gibt, seine eigenen Schwächen zuzugeben. Das finde ich schrecklich. Ich habe genügend meine Grauköpfe um mich herum, die darunter leiden. Aber die freiwillige Möglichkeit besteht.
4: Beim ADAC gibt es dafür den sogenannten Fahrfitness-Check. Er soll Autofahrenden eine Einschätzung geben, ohne den Druck einer amtlichen Prüfung.
12: Der Fahrfitness-Check richtet sich an ältere, noch regelmäßig autofahrende Personen, die gemeinsam mit qualifizierten Fahrlehrern ihre persönlichen Fahrfertigkeiten bewerten möchten. Dementsprechend ist der Check nicht nur freiwillig, er hat auch keine Konsequenzen für den eigenen Führerschein. Die Fahrer erhalten lediglich Tipps und Ratschläge. Das Ergebnis wird nicht an die Behörden weitergeleitet. Selbst bei einem schlechten Ergebnis droht damit kein Führerscheinentzug.
4: Genau an diesem Punkt wird es heikel. Was passiert, wenn nach einem Check Unsicherheiten bestehen, der Führerschein aber unangetastet bleibt? Dann geht es nicht mehr nur um Regeln, sondern auch darum, wie man mit Betroffenen überhaupt über das Thema spricht. Dr. Hausmann beschreibt das als Balance zwischen Selbstbestimmung und Verantwortung.
13: Grundsätzlich muss man, glaube ich, darauf verweisen, dass es in Deutschland den Grundsatz der Selbstbestimmung gibt an dieser Stelle, was aber auch heißt, dass jeder Verkehrsteilnehmer Vorsorgepflichten hat. Und damit würde ich immer anfangen, dass man daran appelliert, dass man also auch eine Verpflichtung gegenüber der Allgemeinheit hat, denjenigen nicht zu schaden, dass man also mit Argumenten kommt wie mit dem Schutz der Allgemeinheit auf Unversehrtheit, das sind solche Dinge. Oftmals greift es aber nicht, deswegen hilft es oftmals auch, den haftungsrechtlichen Hintergrund zu erläutern, dass wenn jemand trotz Diagnose einer Demenzerkrankung beispielsweise weiterfährt und trotz einer ärztlichen Aufklärung weiterfährt, dass es sein kann, dass er haftungsrechtliche Schwierigkeiten hat und dass wir dann im Falle von Personenschäden über ganz erhebliche Schadenssummen reden. Und das sind dann Dinge, die Betroffene doch häufiger dazu bewegen, auch eine Fahrprobe oder

0: oder Ähnliches in Anspruch zu nehmen.
1: Mobilität bedeutet Freiheit, gerade im Alter. Aber im Straßenverkehr bedeutet sie auch Verantwortung. In Deutschland gibt es derzeit keine Altersgrenze für den Führerschein. Die Debatte bleibt also eine Frage zwischen Eigenverantwortung, medizinischer Einschätzung und dem Schutz aller Verkehrsteilnehmer.
2: Vor dem Baubeginn der Campuslinie in Dresden ist der Stolperstein für Margareta Schmitz gesichert worden. Der Verein Stolpersteine Dresden, der sich um die Gedenksteine kümmert, wurde darüber informiert. Der Stein wird beim Straßen- und Tiefbauamt gelagert und nach Abschluss der Bauarbeiten im Juni 2026 wieder eingesetzt. Ein Dresdner hat bei der Eurojackpot-Ziehung am 15. Mai 2026 einen Millionengewinn erzielt. Frank Schwarz, Geschäftsführer von Sachsen Lotto, gratulierte dem Gewinner herzlich zu seinem Gewinn von über 1,6 Millionen Euro. Der Gewinn wird automatisch ausgezahlt, da der Spielauftrag online registriert wurde. Der Rosengarten am Königsufer in Dresden feiert sein 90-jähriges Jubiläum mit den Dresdner Gartenspaziergängen. Dr. Sascha Döll vom Amt für Stadtgrün lädt ab dem 3. Juni 2026 zu Führungen ein, die Interessierten Einblicke in die Geschichte und Pflege des Gartens bieten. Das deutsche Team von Jugend forscht hat bei der Regeneron ESEF in Phoenix 3 Preise gewonnen. Dr. Jessica Bönsch von Jugend forscht betonte die internationale Konkurrenzfähigkeit junger deutscher Wissenschaftlerinnen und Wissenschaftler. Besonders erfolgreich war Chenpan Li aus Dresden im Bereich Software Design. Stefan Kutschke hat seine Karriere als Fußballer bei Dynamo Dresden beendet. Nach einem emotionalen Abschiedsspiel gegen Holstein Kiel würdigte Ehrenspielführer Ralf Minge Kutschkes Einsatz für den Verein. Du hast dein Herz immer zu 100% auf dem Platz gelassen. Kutschke bleibt als Vereinslegende unvergessen. In der vergangenen Nacht hat die Feuerwehr Dresden einen Brand in einer Kleingartenanlage in Trachau gelöscht. Laut Einsatzleitung war das Feuer gegen 22.24 Uhr ausgebrochen und stellte aufgrund der engen Straßenverhältnisse eine besondere Herausforderung dar. Die Gartenlaube, die vollständig eingezäunt war, konnte nur schwer erreicht werden. Mit Atemschutz und Strahlrohren gelang es den Einsatzkräften jedoch, das Feuer unter Kontrolle zu bringen und eine Ausbreitung zu verhindern. Verletzt wurde niemand. Heute Morgen sind auf der Pieschener Straße in Dresden-Mikten 3 Menschen bei einem Unfall mit einer Straßenbahn verletzt worden. Der Unfall ereignete sich, als ein 72-jähriger Autofahrer mit seinem Ford beim Abbiegen mit der Straßenbahn der Linie 13 kollidierte. Laut Polizei wurden sowohl der Bahnfahrer als auch der Autofahrer und seine Mitfahrerin leicht verletzt. Der Sachschaden beläuft sich auf etwa 65.000 Euro. Gestern Morgen haben Unbekannte 2 Lebensmittelautomaten in einem Kiosk an der Gruner Straße aufgebrochen. Die Täter entwendeten einen hohen 3-stelligen Bargeldbetrag und hinterließen einen Sachschaden von rund 3.000 Euro, so die Dresdner Polizei. Auf der A17 bei Dresden-Dölzschen ist heute Morgen ein Autofahrer bei einem Unfall verletzt worden. Ein Sattelzug wechselte die Spur und touchierte dabei den VW-Passat des 41-Jährigen, wodurch dieser ins Schleudern geriet. Der Fahrer musste ins Krankenhaus gebracht werden. Es entstand ein Schaden von etwa 25.000 Euro. Zwischen Mittwoch und Sonntag haben Unbekannte mehrere Baugeräte von einem Firmengelände im Dresdner Ortsteil Eschdorf gestohlen. Die Täter brachen einen Container auf und entwendeten Geräte im Wert von etwa 10.000 Euro, so die Polizeiangaben. Heute Morgen sind 2 Radfahrer auf dem Gehweg der Pieschener Straße zusammengestoßen, wobei eine Frau leicht verletzt wurde. Sie bog von der Kötzschenbroder Straße ab und kollidierte mit einem entgegenkommenden Radfahrer. In Dresden-Pirnaische Vorstadt haben Unbekannte gestern Morgen 2 Automaten eines Kiosks aufgebrochen und Bargeld gestohlen, wie die Polizei berichtet. Der entstandene Sachschaden beträgt etwa 3.000 Euro. Gestern Nachmittag sind in Dresden-Strehlen und Südvorstadt 2 Autos aufgebrochen worden. Laut der Polizei haben die Täter auf der August-Bebel-Straße eine Seitenscheibe eines BMW eingeschlagen und Gegenstände im Wert von etwa 1.000 Euro gestohlen. Ein weiterer Einbruch ereignete sich auf der Gutzkow-Straße, wo ebenfalls ein BMW betroffen war. Hier erbeuteten die Diebe einen Rucksack mit persönlichen Gegenständen im Wert von rund 350 Euro.

0: In Dresden-Oberwarta ist in der Nacht zu Montag ein schwarzer VW Tiguan gestohlen worden. Der Wagen, der im vergangenen Jahr zugelassen wurde, hat laut Polizei einen Wert von etwa 68.000 Euro. Die Ermittlungen laufen. Gestern Abend ist in der Leipziger Vorstadt ein E-Scooter entwendet worden. Der Roller war mit einem Schloss an einem Fahrradständer gesichert und hat einen Wert von etwa 500 Euro, so die Polizei. Die Dresdner Polizei hat am Freitag einen gestohlenen Audi 80 in Prohlis gefunden. Nach einem Zeugenhinweis entdeckten sie das Fahrzeug auf der Elsterwerder Straße mit ebenfalls gestohlenen Kennzeichen. Die Ermittlungen zu den Diebstählen dauern an.
1: Heute zeigte sich das Wetter in Dresden insgesamt freundlich. Vor allem am Vormittag überwog die Sonne, später zogen zeitweise mehr Wolken durch. Mit Höchstwerten um die 19 Grad blieb es angenehm mild und trocken. In der Nacht bleibt es ruhig, bei Tiefstwerten um die 10 bis 13 Grad. Morgen, am Dienstag, setzt sich das freundliche Frühlingswetter fort. Sonne und Wolken wechseln sich ab, Regen ist kaum ein Thema. Die Temperaturen steigen erneut auf etwa 19 Grad. Und hier die 3-Tage-Aussicht für Dresden. Der Mittwoch wird wieder unbeständiger. Viele Wolken und zeitweise leichter Regen bestimmen das Wetter bei rund 18 Grad. Am Donnerstag beruhigt sich die Lage dann wieder. Es bleibt überwiegend trocken bei einem Mix aus Sonne und Wolken und Höchstwerten um die 21 Grad. Und der Freitag bringt erneut freundliches Frühlingswetter mit nur wenigen Wolken und Temperaturen bis zu 22 Grad. Insgesamt also eine recht milde Woche mit kurzen wechselhaften Phasen zwischendurch.
2: Das war's von unserer heutigen Episode Dresden aktuell vom 18. Mai 2026. Meine Damen und Herren, vielen Dank, dass Sie bis zum Ende mit dabei waren. 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Da sehen Sie auch alle unsere Beiträge nochmal. Bis dahin wünsche ich Ihnen jetzt noch einen wunderschönen Montag und möchte Sie zum Schluss noch an unseren Radiosender verweisen. 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Da hören Sie alles, um regional tiptop informiert zu bleiben. Morgen sehen wir uns wieder hier, zur selben Zeit und natürlich am selben Ort. Bis dahin, auf Wiedersehen.

0: Einen wunderschönen guten Abend und herzlich willkommen, liebe Zuschauerinnen und Zuschauer, zu Leipzig aktuell an diesem Montag. Schön, dass Sie auch nach dem Wochenende wieder eingeschaltet haben. Sport verbindet und das auf besondere Art und Weise, denn am Wochenende standen bei Inklusiv gewinnt Sportlerinnen und Sportler mit und ohne Behinderungen zusammen auf dem Feld und in der Schwimmhalle. Warum das Format aber mehr als nur ein sportlicher Wettkampf war, das sehen Sie gleich. Außerdem bei uns heute ein Thema: Leipzigs Wirtschaft vor dem Kollaps. Warum es laut den Zahlen der IHK um die Wirtschaft in der Messestadt schlechter denn je steht, das wird ebenfalls Thema sein in der heutigen Ausgabe von Leipzig aktuell. Sport verbindet Menschen, manchmal auch dort, wo der Alltag noch Grenzen zieht. Genau darum ging es am Wochenende bei Inklusiv gewinnt in Leipzig. Bei dem Format treten Sportlerinnen und Sportler mit und ohne Behinderung gemeinsam an und zeigen, wie Begegnung auf Augenhöhe aussehen kann. Was daraus über den Sport hinaus entstehen kann, das sehen Sie jetzt.
1: Seht uns, beachtet uns und helft mit, dass die Welt einfach barrierearm, barrierefrei wird.
0: Ein Wunsch und eine Aufforderung mit Nachhall. Nicht nur für den Sport, sondern für den Alltag.
2: Beim Sport ist es wirklich, man kommt irgendwo hin, fragt, darf ich mitmachen? Ja klar, wir freuen uns, wenn du da bist. Aber ich finde es halt schade, dass es nicht irgendwo in den Alltag übertragen wird, weil man muss sehr viel sich erkämpfen.
0: Blinde Judoka gegen sehende Gegnerinnen, Rollstuhlbasketballer und Basketballer in einem Team, Fußballer ohne und mit Beinen gegeneinander auf einem Feld. Bei Inklusiv gewinnt in Leipzig wird ausprobiert, was im Alltag oft noch fehlt. Begegnungen auf Augenhöhe, doch kann der Sport ein Vorbild sein und zeigen, wie Inklusion wirklich funktionieren kann? Was in Leipzig an diesem Tag passiert, ist mehr als ein ungewöhnlicher Wettkampf. Inklusiv gewinnt bringt Sportlerinnen und Sportler zusammen, die im klassischen Wettkampfbetrieb oft getrennt voneinander antreten. Menschen mit und ohne Behinderung, olympische und paralympische Athleten, Profis und Nachwuchssportler. Entscheidend ist allerdings nicht, dass alle die gleichen Voraussetzungen haben. Entscheidend ist an diesem Tag, dass die Regeln so angepasst werden, dass ein fairer Vergleich möglich wird. Egal ob im Schwimmbecken, auf dem Feld oder der Judomatte. Judith Keil steht an diesem Tag genau auf jener Judomatte. Sie ist seit ihrer Geburt blind, deutsche Meisterin im Para-Judo und trainiert regelmäßig mit sehenden Sportlern. Für sie ist der Kampf gegen Sehende deshalb nichts Ungewöhnliches, das Umfeld und der Rahmen an diesem Tag dagegen schon.
2: Das Besondere ist die Bühne, weil, wie gesagt, Judo ist eine sehr schöne Sportart für Inklusion, weil es gibt ja andere Sportarten, die natürlich auch für die, die es machen, genauso cool sind, aber die, wo dann Teams gemacht werden oder anders dafür gesorgt werden muss, dass es fair ist. Judo ist fair. Da muss man nicht so viel ändern. Nur der Griffkampf fällt weg, sonst ist es fair.
0: Und genau darum geht es bei Inklusiv gewinnt. Die Leistung soll vergleichbar werden, nicht trotz unterschiedlicher Voraussetzungen, sondern mit Regeln, die Begegnungen möglich machen. Austragungsort war der Uni-Sportcampus. Auf dem Programm standen 3x3 Basketball, Fußball, Judo und Schwimmen. Hinter Inklusiv gewinnt steht Katharina Witt, Hagen Boosdorf und Thorsten Püschel. Gemeinsam haben sie das Format ins Leben gerufen und wollen zeigen, wie Inklusion im Sport praktisch erlebbar werden kann.
3: Machen ist ja auch ein kleines Abenteuer. Ne? Jeder betritt ein bisschen fremdes Terrain. Und dass die Athleten aber auch offen dafür sind, sagen, okay, wir werden mal ein bisschen andere Regeln hier schaffen, sodass das klappt.

0: Und ich habe immer das Gefühl, dass sie mit sehr viel Freude dabei sind und am Ende auch wirklich mit viel Ehrgeiz, weil am Ende geht es ja trotzdem darum zu gewinnen.
1: Freude und Ehrgeiz gehören zusammen, auch im Rollstuhlbasketball. Till Augustin spielt für das Rollstuhlbasketballteam der Niners Chemnitz. In Leipzig steht er mit laufenden Basketballern gemeinsam auf dem Feld. Die Regeln sind angepasst. Rollstuhlfahrer und Läufer haben verschiedene Räume, unterschiedliche Aufgaben, aber ein gemeinsames Ziel.
2: Also die Atmosphäre ist natürlich sehr stark. Also die Leute schauen hier zu, die haben Spaß. Wir haben unglaublich viel Spaß. Wir spielen jetzt auch nicht so oft mit Läufern zusammen. Und ich finde gerade diese 3x3-Art, was wir entwickelt haben letztes Jahr, macht unglaublich viel Spaß einfach.
1: Ganz ohne Umstellung funktioniert das nicht. Auch das gehört zur Wahrheit dieses Tages. Inklusion bedeutet nicht, Unterschiede zu übersehen. Es bedeutet, sie so mitzudenken, dass ein gemeinsames Spiel möglich wird, wie Augustin erklärt.
2: Schon eine Umstellung, einfach weil wir auch begrenzt sind in unseren Bereichen, in denen wir uns bewegen dürfen. Und weil man ja auch als Rollstuhlbasketballer jetzt nicht so oft, wir spielen ja basically 2 gegen 2 mit einem Läufer außerhalb. Ist ein bisschen ungewohnt, läuft aber dann doch relativ gut. Ich glaube, für die Läufer ist es ungewohnter, einfach weil die nicht in Korbnähe dürfen, nur Dreier shooten dürfen.
1: Im Sport lassen sich Regeln anpassen, im Alltag ist das komplizierter. Und genau dort sieht Judith Keil die größere Aufgabe.
3: Ich finde es halt schade, dass es nicht irgendwo in den Alltag übertragen wird, weil man muss sehr viel sich erkämpfen. Und sehr viel beweisen, dass man es genauso kann wie alle anderen. Vielleicht mit ein bisschen mehr Unterstützung, aber man kann es genauso wie alle anderen. Und Schule ist noch okay, aber spätestens, wenn man dann versucht, eine Ausbildung zu finden, wird es ganz schwierig.
1: Auch Katharina Witt sieht den Sport als Türöffner. Sie erlebt an diesem Tag vor allem, wie schnell Distanz verschwinden kann, wenn Menschen gemeinsam Sport treiben oder einander dabei zuschauen.
0: Man sieht mal kaum jemanden, der nur irgendwie Selfies macht, sondern einfach, man guckt auf die Spielfläche, man guckt zu den Athleten und die, die hier Selfies machen, die machen es, damit man mehr sieht in der Öffentlichkeit. Und das finde ich auffallend. Und das ist dann wieder das Schöne am Sport. Die Action, die findet sozusagen vor uns statt, vor unseren Augen. Und das finde ich heute das hier Verbindende auch.
1: Was in Leipzig sichtbar werden soll, Inklusion braucht Regeln, die mitdenken. Menschen, die mitmachen und eine Öffentlichkeit, die hinschaut. Für Till Augustin ist Rollstuhlbasketball deshalb nicht nur ein Beispiel für Inklusion, sondern fast schon der Beweis, dass sie funktionieren kann.
2: Männer und Frauen spielen zusammen, alt und jung, behindert, nicht behindert. Und auf dem Feld sind wir aber alle eins und sind alle ein Team und spielen gemeinsam. Und da ist keiner irgendwie benachteiligt oder wird bevorzugt oder so. Und ich glaube, das sollten wir auch in den Alltag übernehmen.
1: Möglicherweise löst Inklusiv gewinnt nicht alle Barrieren. Aber der Tag in Leipzig sollte zeigen, wie Begegnung beginnen kann. Mit klaren Regeln, gegenseitigem Respekt und dem Willen, einander wirklich wahrzunehmen. Auf dem Spielfeld gelingt das schon. Die größere Aufgabe wartet im Alltag, damit irgendwann Inklusion vielleicht nicht nur auf dem Spielfeld und beim Sport, sondern auch in der Gemeinschaft und im Miteinander gelebt werden kann.
4: Und wir schauen jetzt auf alle wichtigen Meldungen von diesem Montag, kurz und kompakt für Sie zusammengefasst.
5: Nach dem Tigerausbruch in Schkeuditz bei Leipzig wird weiter geprüft, welche Konsequenzen der Vorfall für die private Haltung im Ortsteil Dölzig hat. Am Sonntagmittag war dort ein ausgewachsener männlicher Tiger aus einer Anlage in einem Gewerbegebiet entkommen. Gegen 12.50 Uhr ging der Notruf bei der Polizei ein. Ein 72-jähriger Mann, der sich laut Polizei berechtigterweise in der Anlage aufhielt, wurde dabei schwer verletzt und musste in ein Krankenhaus gebracht werden. Die Polizei rückte mit einem großen Aufgebot und teils schwer bewaffneten Einsatzkräften an. Der Tiger wurde später im Bereich einer Kleingartenanlage entdeckt und erschossen, um weitere Gefahr für die Öffentlichkeit auszuschließen. Nach Angaben des Landratsamtes Nordsachsen leben in der Anlage noch 8 weitere Tiger. Die Haltung soll bereits in der Vergangenheit nicht den geltenden Mindestanforderungen entsprochen haben. Der Halterin sei aufgetragen worden, dies zu ändern. Wie es mit den verbliebenen Tieren weitergeht, ist derzeit noch offen. Die Behörden warten zunächst auf die Ergebnisse der Ermittlungen zur Ursache des Ausbruchs. Ein 29-jähriger Leipziger ist vom Landgericht Leipzig zu 4 Jahren und 9 Monaten Haft verurteilt worden. Das Gericht sah es als erwiesen an, dass der Mann im vergangenen Jahr 2 Prostituierte über Internetportale in den Leipziger Nordwesten gelockt und dort angegriffen hatte. In einem Fall soll der Angeklagte eine Frau bedrängt und verletzt haben. Bei einem zweiten Übergriff soll er eine Prostituierte zu Boden gestoßen und mit einem Messer bedroht haben.

0: Beide Frauen konnten fliehen. Vor Gericht sagten die Opfer nicht aus. Ihre früheren Aussagen bei der Polizei wurden aber berücksichtigt. Den Vorwurf einer versuchten Vergewaltigung und eines geplanten Raubes sah das Gericht nicht ausreichend belegt. Erschwerend kam hinzu, dass der bereits vorbestrafte Mann die Taten unter laufender Bewährung begangen haben soll. In Leipzig-Miltitz ist am Sonntagabend der Dachstuhl eines Einfamilienhauses in Brand geraten. Das Feuer brach gegen 17.30 Uhr am Dorfplatz aus. Die Ursache ist bislang unklar. Einsatzkräfte der Feuerwehren Miltitz, Leipzig Südwest und der Feuerwache West konnten den Brand löschen. Die Bewohner hatten das Haus rechtzeitig verlassen und blieben nach aktuellem Stand unverletzt. Das Gebäude ist derzeit nicht bewohnbar. Der Sachschaden wird auf rund 400.000 Euro geschätzt. Die Kriminalpolizei hat die Ermittlungen aufgenommen.
1: Das waren die wichtigsten Nachrichten aus Leipzig und der Umgebung. Wir sind gleich nach einer kurzen Werbepause wieder zurück und schauen dann auf die Wirtschaft in Leipzig, die vor schweren Zeiten steht. Die Lage ist angespannt und die Betriebe kämpfen. Warum das weit mehr ist als nur eine Schwächephase, das sehen Sie gleich nach der Werbung.
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4: Und das ist Leipzig aktuell an diesem Montag. Willkommen zurück. Was passiert, wenn wirtschaftliche Unsicherheit zur neuen Normalität wird? Genau vor dieser Frage stehen aktuell viele Unternehmen in Leipzig. Die IHK zu Leipzig hatte heute ihren neuen Konjunkturreport vorgestellt. Die Zahlen zeigen, die Lage bleibt angespannt, die Erwartungen sinken weiter und viele Betriebe kämpfen mit hohen Energie-, Arbeits- und Kraftstoffkosten. IHK-Präsident Christian Kirpal spricht deshalb nicht nur von einer Schwächephase, sondern von strukturellen Problemen.
5: Leipzigs Wirtschaft geht es nicht gut und Besserung ist kaum in Sicht.
6: Wir stecken in strukturellen Schwierigkeiten. Und hier ist es eben der Fall, dass die Lage, also wie es momentan wirklich in den Unternehmen aussieht, aber auch wie die Erwartungshaltung ist, zurückgeht, weiter zurückgeht und das schon seit 2018, 2019.
5: Sagt Christian Kirpal, Präsident der Industrie- und Handelskammer zu Leipzig, mit Blick auf die aktuelle Wirtschaftslage in der Stadt. Die IHK zu Leipzig hat ihre neuen Konjunkturzahlen vorgestellt. Doch was bedeutet diese Entwicklung für Unternehmen, Beschäftigte und den Standort hier in Leipzig?
7: Herr Kirpal, die sächsische Wirtschaft, die steckt, ja, vielleicht kann man so sagen, weiter in einer Schwächephase. Zumindest sind die Zahlen alles andere als gut. Wenn Sie auf die aktuellen Konjunkturzahlen für Leipzig blicken, wie ernst ist denn die Lage?
6: Also wenn ich mir die Konjunkturzahlen für Leipzig anschaue, ist es schon eine, nicht nur eine Schwächephase, sondern wir bewegen uns weiter in ein Tal hinein. Seit 2018, 2019 gehen die Zahlen zurück und die Geschäftslage, aber auch die Geschäftserwartungen gehen zurück. Und das heißt, dass es hier signifikanten Handlungsbedarf gibt, um die entsprechenden Rahmenbedingungen zu schaffen.
7: Was sind denn Ursachen für diese Probleme gerade in unserer Wirtschaft? Ich meine, viele Unternehmen klagen über hohe Energiekosten zurzeit. Wie stark trifft denn dieser Kostendruck die Leipziger Wirtschaft?
6: Also die Kosten sind generell überall die gleichen. Wenn man unsere Umfrage sich anschaut, haben wir im Top 3 drei Themenbereiche. Das sind Energiekosten, das sind Arbeitskosten und das sind momentan die Spritkosten. Die Energiekosten sind schon seit längerem Zeitraum auf Platz 1, gefolgt von den Arbeitskosten. Und diese fließen natürlich signifikant in die Produktkosten mit ein. Und wenn diese zu hoch sind, werden wir international nicht wettbewerbsfähig sein. Das ist gleichermaßen bei den Arbeitskosten so. Hier wird ja schon politisch sehr lange diskutiert, dass wir strukturelle Reformen im Sozialbereich benötigen, um wieder Arbeitskosten zu erlangen, die wettbewerbsfähig sind. Und wenn man sich vergleichbare Länder wie zum Beispiel die USA anschaut, wo die Arbeitskosten 50% geringer sind, haben wir natürlich strukturell hier ein Problem.
7: Wie groß ist denn dieses Problem? Also Sie haben ja quasi eine Analyse gemacht und da sind viele verschiedene Branchen aufgelistet. Betrifft dieses große gesamtheitliche Problem ja alle Branchen oder gibt es da einzelne, die herausstechen, positiv als auch negativ?
6: Ja, positiv sticht keine Branche aus der Konjunkturumfrage heraus. Alle Branchen sind im Sinkflug weiter unterwegs. Und man muss grundsätzlich immer sagen, dass die Industrie sozusagen der maßgebende Takt ist, weil dort die Wertschöpfung stattfindet und alle anderen Branchen darauf aufsattelt. Und wenn die Industrie

0: Je weiter auch in der Lage und in der Erwartung sinkt, sinken auch die anderen. Und wir leben in Deutschland von Exportüberschüssen, also von dem, was wir auf die globalen Märkte exportieren können. Und wenn wir hier eben an Boden verlieren, dann wirkt sich das auf alle anderen Branchen auch aus.
1: Jetzt haben wir viel über Probleme gesprochen. Was könnten denn Lösungen aus Ihrer Sicht sein?
0: Ja, Lösungen sind auf mehreren Ebenen notwendig. Natürlich auf Bundesebene die Strukturreform im Bereich Sozialstaat, Strukturreform im Bereich Energiekosten, die elementar sind, die notwendig sind, die schnell umgesetzt werden müssen. Wir haben genauso diese Strukturreformen auf Landesebene, wo wir eben verschiedene bürokratische Themen schneller und besser lösen müssen, bis hin eben auch zu kosteneffizienten Staat, wo eben sozusagen die Gelder durch Personalabbau in den Haushalten reduziert werden müssen. Und das Grundverständnis, was man auf kommunaler Ebene runterbrechen muss, ist, wie weisen wir zukünftig zum Beispiel Industriegebiete aus? Wollen wir diese industrielle Weiterentwicklung haben? Wollen wir die Wertschöpfung haben, die notwendig ist, um unseren Wohlstand zu halten? Ja, die wirtschaftliche Weiterentwicklung, gerade im Bereich Biotechnologie, es gibt noch andere Bereiche wie zum Beispiel KI oder Robotik, sind natürlich resultierend aus dieser Transformation Wirtschaftszweige, die weiterentwickelt werden können und wird weiterentwickelt werden müssen. Aber auch dafür muss ich Rahmenbedingungen schaffen. Und da hilft es eben nicht nur, dass ich nur Förderung, die erste Finanzierungsrunde mittrage oder vielleicht noch die zweite, sondern wie schaffe ich es hier, größere Unternehmen zu entwickeln? Wie schaffe ich es dafür, die notwendigen finanziellen Ressourcen bereitzustellen? Als IHK zu Leipzig haben wir den Vorschlag einer Zukunftsstiftung gemacht, um das Feld nicht nur den Finanzinvestoren zu überlassen, damit wir eben hier größere Unternehmenseinheiten haben. Das bietet Chancen und diese sollten wir aber auch konsequent nutzen.
1: Also Ideen sind da. Gibt es denn vielleicht andere Länder oder andere Gebiete, die das besser machen, wo wir uns als Sachsen, als Leipzig oder ja auch als Deutschland ein Vorbild nehmen können?
0: Also es gibt andere Länder, es gibt andere Regionen, die das besser machen. Natürlich kommt jetzt der Freistaat Bayern als an erster Stelle, der immer wieder in seine Wirtschaft investiert, ist dementsprechend auch auf Bundesebene Geberland statt Nehmerland. Und diesen Anspruch müssen wir in der Entwicklung auch haben. Aber dafür brauche ich eben im Vorfeld Investitionen und Rahmenbedingungen, die ich auf kommunaler und Landesebene so gestalte, dass ich hier größere Unternehmenseinheiten schaffe.
1: Vielen Dank für das Gespräch.
0: Dankeschön.
2: Und was uns die Messestadt heute noch bewegt hat, erfahren Sie jetzt in unseren Kurznachrichten.
3: Auch Autofahrer in Leipzig sollten beim Tanken weiter genau auf die Preise achten. In Sachsen hat seit Einführung der 12-Uhr-Regel fast jede fünfte Tankstelle gegen die Vorgaben verstoßen. Nach einer Auswertung des Verbraucherdienstes Mehr Tanken wurden bis zum 11. Mai insgesamt 460 unerlaubte Preiserhöhungen registriert. Die Regel gilt seit dem 1. April. Tankstellen dürfen ihre Preise nur einmal täglich um 12 Uhr erhöhen. Senkungen sind jederzeit möglich. Strafen gibt es in Sachsen bislang aber nicht. Noch ist unklar, welche Behörde für die Ahndung zuständig ist. Forschung aus der Region Leipzig könnte die Autobranche verändern. Am Center for the Transformation of Chemistry in Delitzsch, Merseburg und übergangsweise Leipzig arbeiten Wissenschaftler an einem vollständig recycelbaren Auto. Ziel ist es, Materialien so zu entwickeln, dass jedes einzelne Bauteil später wiederverwertet werden kann. Das Projekt gilt am Forschungszentrum als sogenannter Moonshot und soll die Chemie stärker in Richtung Kreislaufwirtschaft bringen. Auch für die Leipziger Fahrzeugindustrie ist das relevant. BMW Leipzig steht mit dem CTC im Austausch und verfolgt eigene Ziele im Bereich Recycling. Bis 2038 soll das Forschungszentrum rund 1000 Arbeitsplätze schaffen. RB Leipzig-Profi Jan Diomande ist zum Rookie der Saison in der Fußball-Bundesliga gewählt worden. Der 19 Jahre alte Flügelstürmer setzte sich bei der Wahl der deutschen Fußballliga gegen Luka Vuskovic vom Hamburger SV und Ibrahim Mazza von Bayer Leverkusen durch. Diomande spielte seine erste Bundesliga-Saison und überzeugte dabei mit 12 Toren und 8 Vorlagen für RB Leipzig. Der Angreifer von der Elfenbeinküste tritt damit die Nachfolge von Michael Ulisse vom FC Bayern München an, der den Titel in der Vorsaison gewonnen hatte. Die Auszeichnung überreichte der frühere Bundesliga-Profi Claudio Pizarro.
4: 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Der heutige Tag in Leipzig zeigte sich überwiegend freundlich, mit viel Sonnenschein und nur zeitweise einigen Wolkenfällen.

0: Wäldern. Die Temperaturen erreichten etwa 20 Grad und sorgten damit für einen milden, angenehmen Start in die Woche. In der Nacht zu morgen bleibt es weitgehend ruhig und meist trocken. Die Temperaturen gehen dabei auf rund 8 Grad zurück. Der morgige Dienstag bringt einen Mix aus Sonne und Wolken. Insgesamt bleibt es freundlich, auch wenn sich im Tagesverlauf immer wieder Wolken vor die Sonne schieben können. Die Temperaturen erreichen rund 19 Grad. Blicken wir auf den Dreitagestrend. Am Mittwoch wird es in Leipzig wechselhafter. Viele Wolken ziehen über die Stadt und im Tagesverlauf sind einzelne Schauer möglich. Zwischendurch kann sich die Sonne zwar kurz zeigen, insgesamt überwiegt aber der eher unbeständige Eindruck. Die Temperaturen liegen bei etwa 18 Grad. Am Donnerstag bleibt es überwiegend bewölkt, zeitweise kann leichter Regen fallen. Dabei wird es mit rund 21 Grad aber etwas milder, sodass sich das Wetter trotz der Wolken nicht allzu kühl anfühlt. Am Freitag zeigt sich Leipzig dann wieder von einer freundlicheren Seite. Sonne und Wolken wechseln sich ab, es bleibt meist trocken und mit etwa 24 Grad wird es deutlich wärmer.
1: Und das war Leipzig aktuell vom heutigen Montag. Ich bedanke mich sehr fürs Einschalten und freue mich, wenn Sie auch morgen wieder mit dabei sind. Bis dahin finden Sie wie immer alle wichtigen Meldungen aus der Messe statt, sowie alle Berichte aus der heutigen Sendung noch einmal zum Nachschauen und Nachlesen in unserer Mediathek unter www.sachsen-fernsehen.de. Mein Team und ich wünschen Ihnen jetzt noch einen angenehmen Montagabend. Machen Sie es gut und bis morgen.

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0: Willkommen zu Chemnitz Aktuell an diesem Montag. Schön, dass Sie wieder mit dabei sind. In unserer heutigen Sendung geht es unter anderem um Ihre Meinung. In Deutschland sollen künftig keine Wegwerf-Vapes mehr verkauft werden, doch dazu später mehr. Außerdem haben wir wieder aktuelle Nachrichten aus Chemnitz und Sachsen für Sie. Doch zunächst geht es bei uns um die geplante Pflegereform. Immer mehr Pflegebedürftige, fehlendes Personal und steigender Druck auf Angehörige. Nach Ansicht der Linksfraktion steuert das sächsische Pflegesystem auf eine ernste Krise zu. Die Chemnitzer Landtagsabgeordnete Susanne Schaper kritisiert die Pläne der Bundesregierung scharf und fordert grundlegende Reformen. Bessere Arbeitsbedingungen, mehr Unterstützung für pflegende Angehörige und eine solidarisch finanzierte Pflegeversicherung. Die Herausforderungen in der Pflege wachsen seit Jahren. Immer mehr Menschen sind auf Unterstützung angewiesen. Gleichzeitig fehlen Fachkräfte. Nach Angaben der Linksfraktion sind im Freistaat mehrere hunderttausend Menschen pflegebedürftig. Für die gesundheitspolitische Sprecherin der Fraktion, die Chemnitzer Landtagsabgeordnete Susanne Schaper, stößt das Pflegesystem zunehmend an seine Grenzen.
1: Die aktuelle Lage in Sachsen sieht so aus, dass 350.000 Menschen pflegebedürftig sind. Dem entgegen stehen natürlich, dass ganz viele Pflegekräfte fehlen, auch perspektivisch. Es sieht nur noch schlimmer in Sachsen-Anhalt aus. Wir haben auf einen älteren Menschen, der gepflegt werden muss, zwei im erwerbsfähigen Alter. Das heißt, die Demografie wird so sein, dass bald niemand mehr da ist, der uns pflegt.
0: Kritik richtet die Linksfraktion dabei vor allem an die aktuellen Pläne der Bundesregierung. Schaper befürchtet zusätzliche Belastungen für Pflegebedürftige, Angehörige und Beschäftigte.
1: Also kritisieren ist hier untertrieben. Ich halte das für derartig verfehlt. So eine Anti-Pflegepolitik zu machen in einem Land, was immer älter wird, das ist total verrückt.
0: Die Linksfraktion fordert deshalb bessere Arbeitsbedingungen in der Pflege, mehr Unterstützung für Angehörige und eine solidarisch finanzierte Pflegeversicherung. Außerdem müssten die Eigenanteile begrenzt werden, damit Pflegebedürftigkeit nicht zur Armutsfalle werde.
1: Wir wollen, dass es von einer Teilversicherung in eine Vollversicherung geht. Das heißt, jeder zahlt solidarisch in die Pflegekasse ein. Dass vernünftige Strukturvorschläge gemacht werden, die nicht zulasten der Arbeitsverdichtung und der Bürokratisierung der Pflege läuft. Und dass die Krankenhäuser so ausfinanziert kann, dass sie sich qualifizierte, hochqualifizierte Pflege auch leisten kann. Und wir wollen auch, dass dafür gesorgt wird, dass die Eigenanteile gedeckelt werden, damit eine Pflegebedürftigkeit nicht zur Armutsfalle Nummer eins wird.
0: Besonders belastet seien häufig pflegende Angehörige. Viele versuchten, Pflege, Familie und Beruf gleichzeitig zu organisieren, oft unter großem Druck. Die Linksfraktion fordert deshalb bessere gesetzliche Absicherungen für Menschen, die Angehörige pflegen.
1: Dass Menschen eben nicht den Beruf, den Stress der Pflege haben und vielleicht auch noch die Angst, den Job zu verlieren. Ja, die Kommunen sind in der Not, was die Hilfe zur Pflege, sogenannte Hilfe zur Pflege, also das, was Menschen als Zuschuss bekommen, bezahlen zu müssen. Und das ist exorbitant gestiegen, das heißt, die Ausgabe der Kommune steigt.
0: Auch die Situation in Pflegeheimen bleibt angespannt. Von den 761 Pflegeeinrichtungen in Sachsen wurden im vergangenen Jahr 259 kontrolliert, also rund ein Drittel. Beanstandet wurden dabei unter anderem Mängel beim Gewaltschutz, beim Umgang mit Medikamenten oder bauliche Probleme. Die Linksfraktion fordert deshalb mehr Kapazitäten für Kontrollen und Beratung.
1: Applaus haben wir ja aus den letzten Wochen gelernt. Das bringt uns nicht weiter, sondern wir müssen darüber reden, vernünftige Vorschläge zu machen um Pflege. Ob zu Hause, ob auf Station oder in Pflegeeinrichtungen zu unterstützen. Und nicht, wie das gerade die Merz-Regierung macht, eher kaputt zu machen.
0: Der Bedarf an Pflege wächst. Gleichzeitig fehlen Personal, Zeit und Geld. Die Debatte im Sächsischen Landtag zeigt, die Frage, wie Pflege künftig organisiert und finanziert werden soll, dürfte eines der großen sozialen Themen der kommenden Jahre bleiben. Und wir schauen jetzt auf die Top-Meldungen des Tages mit den wichtigsten Informationen zu Einsätzen von Polizei, Feuerwehr und Rettungsdiensten.
2: In der Alfred-Neubert-Straße sprengten Unbekannte vor einem Imbiss einen Zigarettenautomaten auf. Eine Anwohnerin hatte in der Nacht einen Knall gehört. In den frühen Morgenstunden stellte sie den zerstörten Automaten fest und hat eine etwa 40 Jahre alte Frau mit kräftiger Statur und langen dunklen Haaren gesehen, die im Umfeld offenbar Tabakwaren einsammelte. Die Frau hatte einen Hund dabei, der den Angaben zufolge mindestens kniehoch ist und sehr viel Fell hat, das unten eher hell und oben eher dunkel sei. Ob die Frau auch die Zerstörung des Automaten verursacht hat, wird geprüft. Konkrete Angaben zum Sach- und Stehlschaden stehen noch aus. Das Polizeirevier Chemnitz Südwest nimmt sachdienliche Hinweise entgegen. Beamte der operativen Einsatzgruppe hatten am Samstagabend in der Zietenstraße einen Mann, 35, festgenommen, nachdem die Einsatzkräfte bei einer Personenkontrolle mit dem 35-Jährigen unter anderem knapp 19 Gramm Crystal entdeckt und sichergestellt hatten. Noch am Wochenende ist der libysche Staatsbürger am Amtsgericht Chemnitz auf Antrag der Staatsanwaltschaft Chemnitz einem Haftrichter vorgeführt worden. Dieser erließ einen Haftbefehl und setzte ihn in Vollzug. Der 35-Jährige befindet sich seitdem in einer Justizvollzugsanstalt. Die Ermittlungen wegen des Verdachts des bewaffneten und unerlaubten Handels mit Betäubungsmitteln dauern weiter an. In der Georgstraße haben sich Unbekannte in den zurückliegenden Tagen Zutritt auf ein Firmengelände verschafft. Im Anschluss entwendeten die Eindringlinge von einem dort abgestellten Anhänger einen Rasenmäher des Herstellers Morator im Wert von etwa 2.600 Euro. Der eingetretene Sachschaden fällt vergleichsweise gering aus. Drei Jogger liefen am Sonntagmittag am rechten Fahrbahnrand der Pflockenstraße aus Richtung Ursprung in Richtung Mittelbach. Als ein unbekannter Rennradfahrer nach derzeitigem Kenntnisstand sehr knapp an der Gruppe vorbeifuhr, drehte sich der Mann, 27, der als erster der drei Jogger lief, um sich vom weiteren Fahrverkehr zu überzeugen. In diesem Moment kam es zum Zusammenstoß mit einem weiteren Rennradfahrer, 56, der durch den Anstoß stürzte und schwere Verletzungen erlitt. Der 27-jährige Jogger wurde bei dem Zusammenstoß leicht verletzt. Am Rennrad entstand Sachschaden von etwa 200 Euro. Ein bisher unbekannter LKW befuhr am vergangenen Samstag früh die Autobahn 72 in Richtung Leipzig. Am Kreuz Chemnitz wollte das Fahrzeug auf die Autobahn 4 in Richtung Erfurt fahren, wobei der LKW von der Fahrbahn abkam und mit zwei beleuchteten Warnbaken kollidierte. Danach entfernte sich der LKW unerlaubt vom Unfallort. An den Warnbaken entstand Sachschaden von etwa 300 Euro. Anhand am Unfallort aufgefundener Teile vom LKW konnte bekannt gemacht werden, dass es sich um einen weißen LKW Volvo der Baureihe FH handeln dürfte. Die Polizei nimmt sachdienliche Hinweise entgegen.
0: Wir machen jetzt eine kurze Pause und dann geht es bei uns weiter mit Meldungen aus Chemnitz und Sachsen. Außerdem geht es bei uns um Ihre Meinung. Wir haben Sie gefragt, wie Sie auf das kommende Aus für Wegwerf-Vapes blicken. Bleiben Sie also dran.
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10: Herzlich willkommen zurück zu Chemnitz Aktuell an diesem Montag. Schön, dass Sie dran geblieben sind. Bei uns im Programm geht es jetzt weiter mit Meldungen aus Chemnitz und Sachsen, kurz und kompakt zusammengefasst.
11: Mit verschiedenen Aktionen haben am vergangenen Wochenende Sachsens Museen am Internationalen Museumstag auf sich aufmerksam gemacht. Museen seien in der jetzigen Zeit wichtiger denn je, erklärte Kulturministerin Barbara Klepsch, CDU. Sie förderten den Austausch und böten verschiedene Perspektiven. Sachsenweit eröffnet wurde der Museumstag in der Kohlewelt in Oelsnitz. Verschiedene andere Museen beteiligten sich mit freiem Eintritt an dem Aktionstag. Der Internationale Museumstag wird seit 1977 begangen. Er soll weltweit auf die gesellschaftliche Bedeutung von Museen aufmerksam machen. Menschen mit einem Vollzeitjob haben in Sachsen im vergangenen Jahr im Schnitt 53.584 Euro brutto verdient. Das waren nominal 4,4% mehr als im Jahr zuvor, teilte das Statistische Landesamt in Kamenz mit. Dabei seien die Verdiensthöhen abhängig etwa von der Unternehmensgröße und Tarifbindung, aber auch vom Alter der Beschäftigten und der Dauer des Arbeitsverhältnisses. Während in Firmen mit 1 bis 9 Beschäftigten die durchschnittlichen Bruttojahresverdienste bei 42.890 Euro lagen, stiegen sie bei Unternehmen mit bis zu 100 Mitarbeitern auf 48.157 Euro und erhöhten sich bei 1.000 und mehr auf 63.693 Euro, hieß es. In tarifgebundenen Unternehmen erzielten Vollzeitbeschäftigte durchschnittlich 59.927 Euro Bruttojahresverdienste. In nicht tarifgebundenen Unternehmen waren es im Mittel 48.208 Euro. Der sächsische Ministerpräsident Michael Kretschmer, CDU, drängt den Bund zu umfassenden Reformen. Wir können nicht länger zuwarten. Denn je länger wir für Reformen benötigen, umso komplexer wird die Problemlage, die es zu lösen gilt, sagte er dem Magazin Stern. Stückwerk bringt uns nicht weiter. Wir dürfen nicht mehr bloß an den Instrumenten herumbasteln. Wir brauchen einen neuen Instrumentenkasten. Laut Kretschmer muss Deutschland wieder wettbewerbsfähig gemacht werden. Mit weniger Bürokratie, bezahlbaren Energiepreisen und geringeren Arbeitskosten. Klassenkampfrhetorik bringt uns da nicht weiter. Entscheidend ist, dass die Bundesregierung ein mit Arbeitgebern und Gewerkschaften abgestimmtes Gesamtpaket vorlegt, das diesem Hauptziel dient und den Menschen vermittelt, dass diese Regierung den Ernst der Lage verstanden hat. Die Linken mahnen angesichts eines klaren Lohngefälles auf dem sächsischen Arbeitsmarkt bessere Bedingungen für Frauen an. Von Gleichstellung am Arbeitsmarkt kann in Sachsen keine Rede sein. Frauen arbeiten überdurchschnittlich oft in schlecht bezahlten Berufen. Im Einzelhandel, in der Pflege oder in der Floristik, sagte die sächsische Bundestagsabgeordnete Sada Salihovic der deutschen Presseagentur. Zugleich seien sie in den gut bezahlten Positionen massiv unterrepräsentiert. Dass sich daran 2026 noch immer kaum etwas geändert hat, ist schlicht peinlich, sagte die Abgeordnete, die bei der Bundesregierung zu diesem Thema eine Anfrage gestellt hatte. Das Problem gehe zudem tiefer. In vielen dieser Berufe ist Teilzeit die Regel. Das drückt Einkommen und

0: führt direkt in Altersarmut. Während in männerdominierten Branchen Vollzeit und gute Löhne Standard sind, landen Frauen viel zu oft in unsicheren Jobs. Salihowitsch hält das nicht für einen Zufall, sondern eine politische Entscheidung. Wer Gleichstellung ernst meint, muss soziale Berufe endlich aufwerten, Tarifbindung stärken und Arbeitszeiten schaffen, die zum Leben passen. Alles andere ist leeres Gerede. Die Zahl von Hassdelikten gegen queere Menschen in Sachsen ist nach Angaben des Sozialministeriums zuletzt gestiegen. 2025 habe die Polizei 163 Taten registriert, die im Zusammenhang mit sexueller Orientierung oder geschlechtlicher Identität gestanden hätten, teilte das Ministerium mit. Drei Viertel der Fälle seien als rechtsmotiviert bewertet worden. 2024 wurden 140 derartige Delikte erfasst. Sozialministerin Petra Köpping rief dazu auf, Diskriminierung und Ausgrenzung entschieden entgegenzutreten. Es dürfe kein Platz sein für verachtende Einstellungen gegenüber queeren Menschen und vielfältigen Lebensentwürfen. Die Freiheit und Selbstbestimmung einer jeden Person, so zu leben, wie sie möchte, gehört zu den Grundfesten unserer Gesellschaftsordnung, erklärte die SPD-Politikerin. Unterdessen verlangen die sächsischen Grünen die Anerkennung aller Christopher Street Days, CSD, im Freistaat als politische Versammlungen. Der Schutz der queeren Community im Freistaat dürfe nicht sinken, er müsse ausgebaut werden, erklärte Landeschef Martin Helbig anlässlich des Internationalen Tages gegen Homo-, Bi-, Inter- und Transfeindlichkeit am 17. Mai.
1: Und wie versprochen geht es jetzt um Ihre Meinung. Rauchen bleibt ein Reizthema, vor allem dann, wenn der Staat eingreift. Zwischen Gesundheitsschutz, Umweltsorgen und steigenden Preisen gehen die Meinungen dabei weit auseinander. Unsere Kollegen haben sich in der Innenstadt umgehört und gefragt, wie die Menschen über das geplante Aus für Einweg-Vapes und mögliche höhere Tabakpreise denken.
2: Finde ich sehr gut. Also im Angesicht für die Umwelt und für die Gesundheit finde ich das eigentlich eine ganz gute Option.
3: Einweg-Vapes vor dem Aus, höhere Tabakpreise im Gespräch. Doch was halten die Chemnitzer von den neuen Maßnahmen?
4: Ja, sie können das so weitermachen. Wenn sie keine Raucher mehr haben, haben sie auch keine Einnahmen mehr.
3: Einweg-Vapes stehen vor dem Aus. Die bunten Wegwerf-E-Zigaretten sollen in Deutschland und der EU verboten werden. Der Grund? Probleme in der Kreislaufwirtschaft durch fest verbaute Batterien und immer mehr junge Konsumenten. Gleichzeitig könnten Raucher durch höhere Tabakpreise künftig noch stärker zur Kasse gebeten werden. Doch was halten die Chemnitzerinnen und Chemnitzer von den Plänen? Wir haben auf den Straßen der ehemaligen Kulturhauptstadt nachgefragt.
5: Diese Verdampfer, einmal verdampfen und dann weghauen, die sollen verboten werden aus Umweltgründen. Wie finden Sie das?
4: Richtig. Gut.
5: Wie schauen Sie da drauf?
6: Das ist richtig.
5: Warum?
6: Die sollen, man kann doch nicht einfach so das Zeug wegschmeißen. Denn es laufen ja auch Kinder rum. Und die greifen dann irgendwie mal zu. Ne?
5: Und warum?
4: Ja, das ist ja Umwelt. Ja. Da ist ja die Akkus und alles drin.
7: Das finde ich gut so.
5: Warum?
7: Ja, weil das zum Umweltschutz beiträgt und ich allgemein kein Fan von Vapes bin.
5: Warum sind Sie kein Fan von Vapes?
7: Ja, weil es auch gesundheitsschädlich ist.
8: Also, ist mir eigentlich egal.
9: Ja, ich rauche nicht, das ist mir relativ. Also.
5: Geht um Umweltschutz?
8: Ja, ist gut. Also,
9: ja. Ja, ist auch sehr gut, ne? Ja, dass verboten werden für die Umwelt.
2: Finde ich sehr gut. Also im Angesicht für die Umwelt und für die Gesundheit finde ich das eigentlich eine ganz gute Option.
5: Dann sind Sie bestimmt auch kein Fan vom Rauchen, oder?
2: Richtig, auch nicht.
5: Wie schauen Sie denn dann auf den Vorstoß von Herrn Klingbeil? Der sagt, das ein oder andere Finanzloch kann man womöglich stopfen, indem man die Tabaksteuer hochsetzt. Und bis zu 20% hat man sich da unterhalten. Kann man das erhöhen? Wie schauen Sie da drauf?
2: Das ist eine sehr gute Frage. Ich habe mich damit nicht intensiv genug auseinandergesetzt, dass ich jetzt mir da ein Urteil erlaube, sozusagen.
5: Bis zu 20% hat er vorgeschlagen. Wie schauen Sie auf so einen Vorstoß?
4: Ja, Sie können das so weitermachen. Wenn Sie keine Raucher mehr haben, haben Sie auch keine Einnahmen mehr.
2: Das ist natürlich schwierig als Nichtraucher zu beantworten, aber natürlich im Hinblick auf Gesundheit und gerade wenn ich mit meinem Baby unterwegs bin, begrüße ich das sehr, wenn weniger geraucht wird einfach, weil ja, ich mag es nicht, es stinkt.
10: Richtig.
5: Und wie sehen Sie das?
10: Genauso selber, ja. Ja. Das ist wirklich, die erhöhen ja alles, egal ob es Tabaksteuer, Alkoholsteuer, Lebensmittelsteuer, die erhöhen doch.
2: Es ist ungesund und man hätte natürlich ein bisschen mehr in der Tasche, wenn man nicht alle Furzlang eine Kippe rauchen würde oder eine Schachtel kaufen würde. Ja.
6: Das glaube ich nicht, dass es reicht. Das sind immer Hirngespinste, sag ich.
5: Und Sie?
11: Die Raucher, die haben ständig Tränen in den Augen, wenn ich mit denen über diese Sache spreche.
12: Und mir, das könnt ihr ruhig höhere Steuern bringen, mir wäre das egal. Ne? Wenn man nicht raucht, spielt das keine Rolle. Wenn ich rauchen würde, würde mich das natürlich ärgern. Ne? Aber so.
9: Und man könnte ja auch andere Sachen dazu besteuern, zum Beispiel so die 10% von Millionären zum Beispiel.
5: Wie schauen Sie auf den Vorstoß?
13: Eigentlich ganz gut, weil ist ja eigentlich auch gut, wenn es weniger Leute kaufen, oder?
5: Glauben Sie, dass man damit auch das ein oder andere Loch im bundesdeutschen Haushalt auch wirklich schließen kann mit so einer Erhöhung?
12: Das war alles, ne? Nie und nimmer.
14: Ich würde sagen, das könnte man an vielen Stellen machen, aber das hilft uns nie weiter mit diesen vielen Schulden, die wir haben.
15: Ja, aber wenn ich das so sehe und höre, da gucke ich mir lieber Augsburger Puppenkiste an.
5: Glauben Sie, dass das Erhöhen von der Tabaksteuer nebenbei...
15: Wird nicht wahr, die würden weiter rauchen.
11: Aber es dient der Gesundheit. Ich sehe das als, das Geld kommt auch von Steuern rein. Da braucht er für jeden Ziegelstein jetzt irgendwelche Gelder.
5: Und jetzt, da haben Sie eigentlich schon drauf angesprochen, noch eine allerletzte Frage. Glauben Sie, dass das auch dazu taugt, den einen oder anderen so ganz nebenbei vom Rauchen zu entwöhnen?
16: Nein.
13: Also den einen oder anderen schon, aber kommt auf jeden Fall auf die Person drauf an.
2: Ganz klares Nein. Also ich denke, wenn die in einer Sucht drin sind, dann lassen sie sich davon nicht abhalten. Dann sparen die lieber irgendwo anders und ich denke, das ist die falsche Herangehensweise.
3: Beim geplanten Aus für Einweg-Vapes sind sich die Chemnitzer einig. Weg damit, vor allem der Umwelt zuliebe. Ganz anders sieht es bei höheren Tabakpreisen aus. Steuern hoch, ja meinetwegen. Die meisten Befragten sagen allerdings klar, teurere Zigaretten bringen Raucher nicht plötzlich zum Aufhören, sondern sorgen höchstens für Frust an der Kasse.
1: Der heutige Montag zeigte sich von seiner frühlingshaften Seite. Trotz immer wieder aufziehender dunkler Wolken blieb es trocken. Dazu sorgten milde Temperaturen für einen angenehmen Tagesverlauf. Ob sich das Wetter in den kommenden Tagen weiter verbessern soll und die Sonne häufiger zum Vorschein kommt, das erfahren Sie jetzt in unseren Wetteraussichten für Chemnitz.
17: Sonniger Wochenstart in Chemnitz. Der Montag begann mit blauem Himmel und viel Sonnenschein. Im weiteren Tagesverlauf zogen jedoch zunehmend graue Wolken auf und verdeckten die Sonne. Die Temperaturen kletterten auf bis zu 18 Grad. In der kommenden Nacht bleibt die graue Wolkendecke geschlossen. Dabei senken die Temperaturen auf 9 Grad ab. Der Dienstag beginnt grau und nass. Im weiteren Tagesverlauf lockert es zunehmend auf und die Sonne kann sich vereinzelt durch die Wolken kämpfen. Die Temperaturen steigen auf bis zu 18 Grad an. In den nächsten Tagen bleibt es eher grau in Chemnitz. Am Mittwoch soll es den ganzen Tag über immer wieder vereinzelt regnen, bei Temperaturen um die 16 Grad. Der Donnerstag präsentiert sich grau in grau. Der Himmel bleibt ganztägig bewölkt, während die Temperaturen auf bis zu 19 Grad steigen sollen. Am Freitag zeigt sich die Sonne nur gelegentlich zwischen den Wolken. Dazu klettern die Temperaturen auf rund 20 Grad. Und auch morgen heißt es wieder Vorsicht auf den Straßen in und um Chemnitz. Geblitzt wird unter anderem auf der Oberfrohnaer Straße und der Walter-Klippel-Straße. Wir wünschen Ihnen eine gute und blitzfreie Fahrt. Kommen Sie dabei sicher an Ihrem Ziel an.

Das war Chemnitz aktuell vom Montag. 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Das gesamte Team wünscht Ihnen jetzt noch einen angenehmen Abend. Machen Sie es gut. Bis morgen.

0: Guten Abend und herzlich willkommen zu Elbland aktuell vom 18. Mai 2026. Meine Damen und Herren, heute schauen wir zuerst nach Riesa ins Stadtmuseum. Dort geht es in einer neuen Ausstellung um den Haushalt in der DDR. Nach der Pause bleiben wir dann direkt in Riesa und blicken auf die neue mobile Wache der Polizei. Und zum Schluss wird's in Meißen noch ordentlich sportlich. Bleiben Sie also gerne dran, es wird eine volle Sendung. Wir starten in Riesa. Denn im Stadtmuseum läuft derzeit die Ausstellung Alles im Eimer. Sie schaut auf den Haushaltsalltag in der DDR und damit auf ein Stück Alltags- und Sozialgeschichte. Dabei geht es nicht nur um Küchengeräte und ums Wäschewaschen, sondern auch um Rollenbilder und die Frage, wie viel Arbeit im Alltag dann doch meist an den Frauen hängen geblieben ist.
1: Liebe Zuschauer, im Stadtmuseum Riesa bin ich verabredet mit Anja Hirschberg, der Chefin dieser wunderbaren Museumsanstalt hier im Haus am Poppitzer Platz. Schönen guten Tag, Frau Hirschberg.
2: Guten Tag.
1: Das bisschen Haushalt macht sich von allein, oder? Wenn Mutti früh zur Arbeit geht. Wie geht das mit der aktuellen Ausstellung zusammen, in der wir uns befinden? Und in welcher befinden wir uns denn eigentlich?
2: Wir befinden uns in der Ausstellung Alles im Eimer, ein Haushaltstag erzählt. Und ja, ergründen im Grunde genommen den Haushaltstag der 1970er Jahre.
1: Jetzt soll es ja unter Umständen Menschen geben, die entweder zugereist, zugewandert oder aus anderen Regionen Deutschlands kommen oder der ganzen Welt, die mit dem Haushaltstag an sich gar nichts anzufangen wissen. Hm. Was bitteschön ist oder war denn ein Haushaltstag?
2: Also der Haushaltstag war im Grunde genommen so eine soziale Errungenschaft, die man zu DDR-Zeiten hatte, wurde dort 1952 eingeführt. Zunächst eben für verheiratete Frauen war es ein Tag im Monat, den man eben zur Verfügung hatte, um ja Dinge zu tun, die eben sonst liegen bleiben, Wäsche waschen, Fenster putzen, einkochen. Man hat das dann auch weiterentwickelt, eben in den 60er und später dann auch in den 70er Jahren, dass da eben auch unverheiratete Frauen mit kleineren Kindern, also mit Kindern unter 18 Jahren, diesen Tag zur Verfügung haben, beziehungsweise eben auch Männer mit Kindern oder eben pflegebedürftigen Partnern diesen Tag in Anspruch nehmen konnten. Und genau, das haben wir eben einfach jetzt zum Thema der Ausstellung gemacht, weil Ausgangspunkt war, dass wir eine große Haushaltssammlung hier im Haus haben, die wir gerne mal wieder zeigen würden oder wollten. Und ja, Haushaltsgegenstände in Vitrinen ist ja immer so ein eher, ja, braucht man einen speziellen Zugang dafür. Und deswegen haben wir uns diesen Kniff gewagt, dass wir sagen, wir wollen eigentlich auch mal die soziale Situation, ein Stück weit Sozialgeschichte miterzählen. Und deswegen kam es dazu, dass wir den Fokus eben wirklich auf diesen Haushaltstag gelegt haben.
1: Wie wurde denn abgebildet, der Haushaltstag? Also die Damen damals durften wohl relativ wenig Zeit in ihrem Haushaltstag mit Stricken verbracht haben.
2: Also wir haben uns, wie Sie vielleicht sehen, schon an dieser Einrichtung hier wirklich so an der Struktur eines Tages orientiert. Das ist natürlich ein Stück weit fiktiv. Aber wir haben ja auch mit Zeitzeuginnen gesprochen und gefragt, ne, wie lief das so ab? Und das haben wir im Grunde genommen als Struktur für die Ausstellung genommen. Also der Besucher wird eben begrüßt im Schlafzimmer, in dem der Wecker klingelt, die Schürze liegt bereit. Und
1: die Schürze?
2: Die Dederon-Schürze natürlich.
1: Ihr habt da was anderes liegen sehen, aber bitteschön.
2: Und dann gehen wir sozusagen von Raum zu Raum und in den einzelnen Räumen werden dann eben unterschiedliche Themen beleuchtet und mit einzelnen Exponaten eben ja erklärt.
1: Was sind unterschiedliche Themen, wenn Sie mal zwei nennen würden?
2: Naja, also es ist halt zum einen das Hauptthema Küche, ne? Was sind so die Küchenhelfer? Aber es geht natürlich auch um das Thema Wäsche waschen, es geht auch um das Thema Bodenpflege, also sauber machen im Grunde genommen.
1: Wie ist denn der Haushaltstag so, sag ich mal, von Ihren Zeitzeugen beschrieben worden?
2: Naja, das Lustige ist, oder was heißt das Lustige, das Kuriose ist, wir hatten ein Kooperationsprojekt mit dem Seniorenhaus Albert Schweitzer. Das heißt, wir sind mit unserer Kinderfilmwerkstatt, die Geschichtenschnüffler, dorthin und haben Seniorinnen interviewt. Und die wurden jetzt auch nicht groß auf das Thema vorbereitet, weil wir natürlich die Erinnerungen, so wie sie sind und wie sie fließen, abgreifen wollten. Und tatsächlich waren mehr als eine Frau dabei, die auf die Frage hin, was haben Sie denn am Haushaltstag gemacht, geantwortet haben, naja, da sind wir eben mal nach Dresden gefahren, sind einkaufen gefahren, sind baden gegangen, die sich wirklich so erstmal an die, ich will mal sagen, schönen Dinge erinnert haben. Diese täglichen, haushalttäglichen Dinge, da mussten wir erstmal ein bisschen bohren, bis die dann eben wieder, ich sag mal, zum Vorschein kamen, weil das natürlich so selbstverständliche Dinge sind, die wussten erstmal gar nicht, warum wir sowas wissen wollen von denen.
1: Also der Haushaltstag sozusagen oder der Haushalt als gleichmäßige Konstante im Leben der Menschen damals und der Haushaltstag so als krönender Frei- oder Einkaufstag oder Tag zur freien Nutzung. Oder
2: ja, als einen Tag, den man halt dann nochmal geballt nutzen konnte. Wobei natürlich jede Frau einen ganz eigenen Rhythmus gefunden hat. Es gab Leute, die haben gesagt, wir haben das versucht, nach Feierabend alles zu machen und den Tag dann eben vielleicht auch mal für die Kinder zu nutzen. Aber ja, jedes Leben ist anders, jede Biografie ist anders und wahrscheinlich verlief auch bei den Frauen jeder Haushaltstag, je nach Wetterlage, je nach Jahreszeit, ganz anders ab.
1: Wird denn in dieser Ausstellung auch das, sage ich mal, damalige Rollenbild zwischen Mann und Frau beleuchtet und hat sich's geändert in den letzten 50 Jahren?
2: Ja, das ist so ein bisschen die Frage, mit denen wir die Besucher natürlich nach Hause schicken. Also ja, es spielt eine Rolle. Wir haben in der Ausstellung unter anderem eben auch Mitschnitte aus dem DDR-Fernsehen mit verbaut, wo es eben um die Frage geht, wie viel Freizeit haben Frauen, wie viel Freizeit haben Männer und woran liegt's, dass die Frauen weniger Freizeit haben. Also das ist ganz interessant, diese Statistiken. Ne? Also es gibt Schätzungen der DDR, dass eben 70% der Hausarbeit bei den Frauen hängen blieb. Und ja, da kann man halt einfach mal die Frage stellen, ist das heute anders? Ne? Es gibt ja auch einen durchaus aktuellen zeitgenössischen Diskurs um das Thema Care-Arbeit. Wer übernimmt's, wer macht's? Und ja, also es ist ein aktuelles Thema, auch wenn es historisch verpackt ist.
1: Gab es denn was Vergleichbares in der damaligen Bundesrepublik?
2: Ja, also in der Bundesrepublik, die waren tatsächlich sogar eher dran. Die hatten den Haushaltstag zeitiger eingeführt. Aber man muss ja sagen, die Frauenerwerbsquote in der DDR war ja eine der höchsten weltweit mit über 90% Ende der 1980er Jahre. Und dadurch hatte das halt dort einfach mal noch eine ganz andere Dimension, weil man sprach wirklich von der zweiten Schicht. Die Frauen kamen von der Arbeit, waren voll berufstätig und mussten dann eben zusätzlich zu dieser Arbeit noch die Hausarbeit machen.
1: Ist es denn bekannt, wie das so Betriebe in Riesa gestemmt haben, diesen Haushaltstag? Wie, sagen wir mal, zum Beispiel die Baumwollspinnerei, wo ja sehr viele Frauen gearbeitet haben, wenn die jetzt alle sagen plötzlich, nächste Woche ist Haushaltstag, dann haben wir da die Räder stillgestanden.
2: Also in der Tiefe konnten wir das natürlich gar nicht erforschen. Was uns aber eben auch umgetrieben hat, war die Frage, naja, wann hat man denn den genommen? Und die Zeitzeuginnen, mit denen wir gesprochen haben, die haben gesagt, das wurde dann eben im Team flexibel, also besprochen. Es gab zum Beispiel eine Frau, die hat gesagt, dass sie immer, wenn der Freitag 13. war, also Freitag der 13. war, dass sie dann gerne zu Hause bleiben wollte, weil sie eben, ja, möglichst drinnen bleiben wollte, weil sie eben dran geglaubt hat, dass das Pech bringt.
1: Ach, so flexibel war der Haushaltstag einsetzbar. Man konnte den Wochentag auch noch bestimmen.
2: Ja, wahrscheinlich von Betrieb zu Betrieb ganz unterschiedlich.
1: Okay. Was machen Sie, wenn jemand sagt, das ist ja so eine Ostalgie-Show? Was machen Sie mit dem? Rausschmeißen oder versuchen Sie, den mal noch ein bisschen an die Hand zu nehmen?
2: Naja, ich glaube, das liegt an jedem, wie er die Ausstellung wahrnimmt, inwiefern er sich ja auch ernsthaft mit den Texten, die hier sind, oder mit den Filmen beschäftigt. Ich denke, da findet jeder einen ganz anderen Zugang dazu.
1: Wie ist denn die Ausstellung zu besuchen?
2: Die Ausstellung ist im Rahmen unserer regulären Öffnungszeiten zu sehen, also von Dienstag bis Freitag von 10 bis 17 Uhr und sonntags von 14 bis 17 Uhr.
1: Zum unglaublich günstigen Eintrittspreis von?
2: 4,50 Euro pro Erwachsener. Kinder haben freien Eintritt.
1: Gut. Und vor allem, wie lange ist sie denn noch da?
2: Die ist noch bis zum 25. Oktober diesen Jahres zu sehen.
1: Ja. Und nach dem 25. Oktober werden dann alle Ausstellungsstücke wieder ins Depot geräumt und warten auf eine neue zündende Idee von Anja Hirschberg und ihrer Mannschaft.
2: So kann man das sagen, wobei man auch anmerken muss, dass nicht alle Objekte aus dem Fundus sind, sondern wir auch ein paar Leihgaben haben. Und es sind tatsächlich Objekte hier ausgestellt, die im normalen Leben noch im Einsatz sind. Zum Beispiel RG28, das Rührgerät, das berühmt-berüchtigte, wo jetzt eben der Besitzer ein paar Monate ohne Rührgerät.
1: Oh, da wird es dünne dann mit einem Kartoffelbrei.
2: Naja, da hat man einen guten Grund, mal Kernkuchen zu backen. Ist ja auch nicht schlecht, oder?
1: Ganz wunderbar. Kurzer Blick voraus. Was folgt nach dem 25. Oktober? Haben Sie schon

0: Eine Idee?
1: Ja,
0: Siehst
1: also
0: du schon mal so ein bisschen?
1: wir arbeiten gerade an einer Ausstellung über die Schulgeschichte von Riesa.
0: Sehr gut. Meine Schule ist abgerissen. Der Hort meines Wissens ist platt. Ja, aber da freuen wir uns schon drauf. Vielen Dank, Frau Hirschberg. Sie, meine Damen und Herren, besuchen Riesa und besuchen natürlich auch das Museum in Riesa. Und wenn Sie Fragen haben, hier gibt es lauter nette Mitarbeiterinnen und
1: Auch ein paar
0: auch
1: Mitarbeiter.
0: vereinzelt Mitarbeiter, die Ihnen dann gerne mal die ein oder andere Frage beantworten. Vielen Dank fürs Interview.
2: Ein 86-jähriger Fahrradfahrer ist am Samstagnachmittag im Coswiger Ortsteil Neusörnewitz schwer verletzt worden. Laut den Rettungskräften vor Ort stürzte der Mann auf der Kliebener Straße und musste umgehend ins Krankenhaus gebracht werden. Die genaue Unfallursache ist noch unklar. In Meißen hat es am Samstag einen Auffahrunfall gegeben, bei dem eine 38-jährige Frau leicht verletzt wurde. Ein 42-jähriger Fahrer eines Skoda Octavia musste an einer Ampel halten, als eine 27-jährige mit ihrem Renault Clio auffuhr. Der entstandene Sachschaden beläuft sich auf etwa 3000 Euro. Unbekannte haben zwischen Freitag und Samstag in Röderaue, Ortsteil Frauenhain, einen Weidezaun gestohlen. Die Täter entwendeten rund 400 Meter Elektrozaun im Wert von etwa 1000 Euro von einer Weide an der Radener Straße. In Freital-Deuben ist ein E-Scooter gestohlen worden. Der Roller war mit einem Fahrradschloss an der Dachrinne eines Mehrfamilienhauses gesichert und hat einen Wert von rund 200 Euro. Am Samstagvormittag sind auf der Basteistraße in Lohmen ein Mercedes Citan und ein Linienbus zusammengestoßen. Laut Polizeiangaben bog der Mercedes-Fahrer aus einer Parkplatzausfahrt ab und kollidierte mit dem Bus. Es entstand ein Sachschaden von etwa 8000 Euro. Verletzte gab es keine. Die Polizei in Pirna hat am Samstagabend einen E-Scooter-Fahrer gestoppt, der unter Drogeneinfluss stand. Bei einer Kontrolle reagierte ein Schnelltest positiv auf Amphetamine und Cannabis. Die Beamten veranlassten eine Blutentnahme und erstatteten Anzeige gegen den 47-Jährigen. In Sachsen haben Tankstellen mehrfach gegen die 12-Uhr-Regel verstoßen. Laut einer Auswertung des Verbraucherdienstes Mehr tanken wurden bei fast jeder fünften Tankstelle unerlaubte Preiserhöhungen festgestellt. Diese Regel, die seit April gilt, erlaubt es den Tankstellen nur einmal täglich um 12 Uhr die Preise zu erhöhen. Trotz der Verstöße gibt es bisher keine Strafen, da unklar ist, welche Behörde zuständig ist. Die Bruttoverdienste in Sachsen sind im vergangenen Jahr um 4,4% gestiegen. Das hat das Statistische Landesamt in Kamenz mitgeteilt. Besonders hohe Verdienste erzielen Beschäftigte in tarifgebundenen Unternehmen und solche mit längerer Betriebszugehörigkeit. Auch das Alter spielt eine Rolle. Jüngere Arbeitnehmer verdienen im Schnitt weniger als ihre älteren Kollegen. Sprachkurse an Volkshochschulen in Sachsen erfreuen sich großer Beliebtheit und bieten ein besonderes Erlebnis. Laut der VHS Leipzig werden Kurse oft an ungewöhnlichen Orten abgehalten, wie im Freien oder bei kulturellen Veranstaltungen. Jana Möbius von der VHS Dresden betont den sozialen Aspekt des Sprachenlernens, der gegen Einsamkeit hilft und neue Kontakte ermöglicht. Am Mittwoch beginnen für über 2900 Schüler in Sachsen die Abschlussprüfungen zur Fachhochschulreife. Kultusminister Konrad Clemens wünscht allen viel Erfolg und dankt den Lehrern für ihre Unterstützung. Die Prüfungen umfassen sowohl fachrichtungsbezogene als auch allgemeinbildende Fächer wie Englisch und Mathematik. In Nordsachsen sind Feldhamster im Rahmen des EU-Projekts Life 4 Hamster Saxony ausgewildert worden. Sachsens Umweltminister Georg Ludwig von Breitenbuch begleitet die Aktion, die den vom Aussterben bedrohten Tieren helfen soll, sich wieder anzusiedeln. Der Zoo Leipzig unterstützt das Projekt durch Zuchtprogramme und Auswilderung auf speziell vorbereiteten Flächen.
3: Nach einer ganz kurzen Unterbrechung sind wir gleich wieder da. Dann geht's bei uns nach Riesa und zwar auf den Alexander-Puschkin-Platz. Dort soll eine mobile Wache der Polizei jetzt für mehr sichtbare Sicherheit sorgen. Und zum Schluss schauen wir dann noch nach Meißen zum traditionellen Fummellauf. Bleiben Sie also dran und bleiben Sie gespannt.
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9: Willkommen zurück zu Elbland aktuell. Schön, dass Sie dran geblieben sind. Wie versprochen, geht's jetzt wieder nach Riesa. Auf dem Alexander-Puschkin-Platz ist jetzt eine mobile Wache der Polizei im Einsatz. Gemeinsam mit dem Ordnungsamt soll sie für mehr Präsenz sorgen und den Menschen einen direkten Ansprechpartner bieten.
10: Wenn Riesas Oberbürgermeister Marco Müller und der Leiter des Riesaer Polizeireviers Andreas Schnuck sich treffen, ist das Thema Sicherheit im Stadtgebiet ein wichtiges Thema. So trafen sie sich kürzlich auf dem Alexander-Puschkin-Platz, einem der zentralsten Plätze in der Riesaer Innenstadt. Mit dabei eine mobile Wache der Polizei.
11: Ja, den Riesern ist ja wichtig, dass sie in einer sicheren Stadt leben. Und einen großen Anteil daran hat natürlich unsere Polizei, der wir dafür dankbar sind. Und auf Initiative vom Revierleiter Herrn Fluck und unserer Polizei in Riesa gibt es jetzt diese mobile Wache. Die soll einfach sicherstellen, dass die Menschen niedrigschwellig das, was sie umtreibt, egal in welchem Bereich, ob es jetzt ein Telefon ist, ob es eine Nutzung auf dem Spielplatz ist, ob es Internetbetrug ist, einfach hier den Polizeibeamten aufsuchen kann, seinen Sorgen äußern kann und dass wir auch spüren als Stadt, wir machen es ja gemeinsam mit der Polizei, wo drückt unseren Einwohnern der Schuh. Wir haben eine sehr enge und eine sehr, sehr gute Zusammenarbeit, da bin ich sehr dankbar dafür mit unserem Revier in Riesa. Wir flankieren das, sind ja auch heute Mitarbeiter von uns dabei, vom gemeindlichen Vollzugsdienst. Wir machen gemeinsame Streifen über die Hauptstraße. Präsenz zeigen ist das Wichtigste und deshalb bin ich dankbar, dass wir die Aktion jetzt gemeinsam mit dieser mobilen Wache fortsetzen.
10: Sicherheit ist vielen Riesern ganz besonders wichtig, das weiß Andreas Fluck genau. Darum gilt es, näher an die Menschen zu rücken.
12: Na, die Intention ist, dass die Ergebnisse unserer gemeinsamen Arbeit, die in einem Kriminalitätsrückgang fußen, jetzt in fühlbare Nähe zum Bürger zu bringen. Und deswegen hier mit der mobilen Wache, mit den Kollegen des gemeindlichen Vollzugsbediensteten und die Bürgerpolizisten gemeinsam in kurzem Weg für die Bürger da, um unsere guten Zahlen jetzt auch in fühlbare Sicherheit umzuwandeln. Die Situation am Puschkinplatz hat sich seit vielen Jahren verbessert. Die Zahlen sind rückläufig, wo wir noch vor 4 Jahren mit ca. 100 Straftaten in und um den Puschkinplatz gestartet sind, sind wir im letzten Jahr bei 25 gelandet. Auch Ergebnis einer guten Zusammenarbeit mit Stadt, mit Ordnungsamt, mit unseren Kollegen vom Polizeirevier und natürlich auch mit den Bürgern und der anderen Wahrnehmung des Puschkinplatzes und daran,

0: wollen wir anknüpfen und weiterarbeiten.
1: Müller und Schnuck sind bei einer Sache einer Meinung, und zwar:
0: Riesa ist eine sehr, sehr sichere Stadt. Wir sind in gemeinsamen Kooperationen natürlich immer bemüht, die Sicherheit noch mehr zu verbessern. Aber die Zahlen sagen Tatsache aus, dass wir in einer sehr, sehr sicheren Gegend leben. Aber die Zahlen sind für die Bürger eben immer nur das Zweite. Sondern die Sicherheit muss fühlbar und merkbar sein. Und das ist der Grund, dem wir hier nachgehen.
2: Also Riesa ist eine der sichersten Städte, die es gibt. Das heißt natürlich nicht, dass wir da nachlassen dürfen. Das macht die Polizei auch nicht. Und dass wir an der einen oder anderen Stelle an Bereichen sind, wie Graffiti, wie Verschmutzung, Vermüllung, wo es noch nicht optimal läuft. Das ist aber weniger, was die Polizei betrifft. Deshalb wollen wir da nicht nachlassen. Und ich weiß auch, dass das den Menschen genauso wichtig ist wie die Kriminalität.
1: Ein Sicherheitswächter, ein Ehrenamtlicher bei der Sächsischen Sicherheitswacht, begleitet zurzeit öfter die gemeinsamen Streifen von Polizei und Ordnungsbehörde. Bei der Sächsischen Sicherheitswacht kann man freiwillig die Arbeit der Ordnungskräfte unterstützen.
3: Und jetzt machen wir einen Sprung nach Meißen. Denn dort hat der traditionelle Fummellauf wieder viele Kinder und Jugendliche in die Altstadt gelockt. Auf dem Rundkurs durch die Innenstadt waren Tempo und Geschick gefragt.
4: Großer Jubel, flinke Beine und jede Menge zerbrechliches Feingebäck. Der traditionelle Fummellauf hat am Freitag erneut zahlreiche Kinder und Jugendliche in die Meißner Altstadt gelockt. Bereits am späten Nachmittag wurde der historische Stadtkurs zur sportlichen Bühne für die jüngsten Teilnehmer. Gelaufen wurde auf dem abgesperrten Rundkurs durch die Innenstadt. Und der hatte es durchaus in sich. Kopfsteinpflaster, enge Kurven verlangten den jungen Läufern einiges ab. Im Mittelpunkt stand aber vor allem eine echte Meißner Besonderheit, die berühmte Fummel. Das hauchdünne Gebäck musste möglichst unbeschadet ans Ziel gebracht werden. Entlang der Strecke feuerten Eltern, Freunde und zahlreiche Besucher die Teams an. Vor allem auf dem Marktplatz, während sich viele Zuschauer dicht an den Absperrungen versammelten. Immer wieder wurde gejubelt, gelacht und mitgefiebert, wenn die zerbrechliche Fummel heil ins Ziel gebracht wurde oder eben nicht. Denn beim Fummellauf zählt nicht automatisch das schnellste Team. Entscheidend ist vor allem, die empfindliche Fummel möglichst heil über die Strecke zu bringen. Entsprechend lagen Freude und Enttäuschung oft dicht beieinander. Immer wieder flossen Tränen, wenn das Gebäck zerbrach. Am Ende standen deshalb nicht nur die schnellsten, sondern vor allem die geschicklichsten Teams auf dem Treppchen. Mit dem Fummellauf begann zugleich der sportliche Abend in der Meißner Altstadt, bevor später die Erwachsenen beim Nachtpaarlauf auf die Strecke gingen. Und einmal mehr zeigte sich, die Fummel und ihr Lauf gehören längst zu den Veranstaltungen, die Sport, Stadtgeschichte und Meißner Tradition auf ganz eigene Weise miteinander verbinden.
5: Die Städte Pirna und Deçin veranstalten am 12. September eine besondere Motorradausfahrt, um ihre Freundschaft zu feiern. Oberbürgermeister Tim Lochner lädt alle Biker ein, sich um 10.30 Uhr auf dem Marktplatz in Pirna zu treffen. Der Corso startet um 11 Uhr Richtung Deçin, wo eine Pause für den Austausch mit tschechischen Bikern eingeplant ist. Danach geht es gemeinsam mit Jiri Andel, dem Stadtoberhaupt von Deçin, zurück nach Pirna. Der Tag endet mit der Eröffnung der Retterheimatspiele auf dem Pirnaer Marktplatz. Die 33. Karl-May-Festtage in Radebeul haben tausende Besucher begeistert. Laut Manuel Schöbel, der die Veranstaltung moderierte, war die Sternreiterparade am Sonntag ein Höhepunkt des Festes. Reiter aus ganz Deutschland nahmen teil und wurden von Live-Musik begleitet. Besonders geehrt wurde die Gran Tamino Ranch für den weitesten Ritt von fast 200 Kilometern. Die Revitalisierung der Parkanlage am Goetheplatz in Freital-Deuben beginnt. Der denkmalgeschützte Park soll behutsam aufgewertet und an heutige Anforderungen angepasst werden. Die Arbeiten erfolgen in zwei Bauabschnitten und sollen Anfang 2027 abgeschlossen sein. Während der Bauzeit kann es Einschränkungen im Straßenverkehr und veränderte Verkehrsführungen geben. Der Goetheplatz bleibt teilweise zugänglich. Eine vollständige Sperrung ist nicht geplant. In Meißen fördert ein Verfügungsfonds bürgerliches Engagement zur Stadtentwicklung. Projekte zur Verschönerung und Belebung des Stadtgebiets können laut Stadtverwaltung finanziell unterstützt werden. Interessierte Bürgerinnen und Bürger sind eingeladen, Anträge einzureichen. Die Stadt Meißen hat eine Kooperation mit den DRK-Werkstätten begonnen, um die Weinreben in der Altstadt zu pflegen. Michael Druch vom DRK betont die Erfahrung seiner Mitarbeiter im Bereich Rebschnitt und freut sich über diese Zusammenarbeit, die Menschen mit

0: Kontakteinschränkungen sinnvolle Arbeitsmöglichkeiten bietet. Das vierte Freizeit-Beach-Turnier Zacke findet am 13. Juni 2026 im Freibad Zacke in Freital statt. Hobby- und Freizeitmannschaften aus der Region können daran teilnehmen. Im Mittelpunkt stehen Sport, Teamgeist und Spaß. Gespielt wird in lockerer Atmosphäre auf Sand. Auch Besucher können einen sommerlichen Tag im Freibad erleben. Die Anmeldung der Teams erfolgt online. Anmeldeschluss ist der 5. Juni um 18 Uhr.
1: Heute zeigte sich das Wetter im Elbland recht freundlich. Neben lockeren Wolken gab es immer wieder längere sonnige Abschnitte. Mit Temperaturen bis zu 19 Grad war es angenehm mild. In der Nacht bleibt es meist ruhig und trocken. Die Temperaturen sinken auf etwa 7 Grad. Morgen nimmt die Bewölkung etwas zu. Im Tagesverlauf ziehen immer wieder Schauer und vereinzelt Gewitter durch die Region. Die Höchstwerte liegen trotzdem bei milden 19 Grad. Und hier die 3-Tage-Aussicht für das Elbland. Am Mittwoch bleibt das Wetter wechselhaft. Neben einzelnen sonnigen Momenten sind weitere Schauer möglich. Die Temperaturen steigen auf rund 21 Grad. Der Donnerstag bringt wieder etwas freundlichere Abschnitte. Sonne und Wolken wechseln sich ab. Dazu bleibt es mit bis zu 20 Grad angenehm warm. Und am Freitag setzt sich dann häufiger die Sonne durch. Mit bis zu 23 Grad wird es frühsommerlich warm. Insgesamt also eine milde Woche mit kurzen Regenschauern zwischendurch, aber auch vielen freundlichen Momenten.
2: Und das war's für heute von Elbland aktuell vom 18. Mai 2026. Meine Damen und Herren, vielen Dank, dass Sie bis zum Ende mit dabei waren. 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Bis dahin wünsche ich Ihnen jetzt noch einen wunderschönen Abend und wir sehen uns morgen wieder hier. Wie immer zur selben Zeit und am selben Ort. Bis dahin und auf Wiedersehen.

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1: Freibadsaison in Hartmannsdorf eröffnet. Flößerfest zieht zahlreiche Besucher an und FSV beendet letztes Heimspiel mit 1:0.
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1: Liebe Zuschauer, einen wunderschönen guten Abend und herzlich willkommen in einer neuen Woche und damit auch zu einer neuen Sendung von Tag aktuell. Schön, dass Sie dabei sind. Ja, die einen in dicker Jacke, die anderen in Badehose. Nun gut, 11 Grad draußen, 13 Grad im Wasser, das ist nicht jedermanns Sache. Beim Hartmannsdorfer Bürgermeister hieß es dazu, nur die Harten kommen in den Garten. Und so ging er mit gutem Beispiel voran. Am Freitagnachmittag wurde die Freibadsaison in Hartmannsdorf eröffnet.
3: Der Bach plätschert gemütlich vor sich hin. Der Flamingo sitzt noch etwas einsam auf dem Tisch. Aber die Hartmannsdorfer, ja, man kann bei diesem Wetter fast sagen, strömen ins Freibad. Der Bademeister ist schon bestens vorbereitet auf den Ansturm der Gäste. Auf das kleine Schmuckstück von Bad kann er auch stolz sein. Es ist top in Schuss. Erst im vergangenen Jahr wurde auch noch eine Solaranlage installiert, was sich natürlich extrem auf die Stromkosten auswirkt. Das entspannt dann auch den Bürgermeister. Er hatte die Parole ausgegeben, egal welches Wetter, wir springen ins Wasser. Kurz vor 5 war nur die Frage, ob der Wettergott die Becken noch zusätzlich auffüllen wollte. Doch davon ließ sich niemand abschrecken.
4: Ganz genau so ist es. Noch kommt ein bisschen mehr Wasser von oben als von unten, aber kein Problem. In ein paar Minuten springen wir rein. Ja, wir haben schon jede Menge Leute hier, die auch ziemlich aufgeregt sind, heute in dieses spitzenmäßige Wasser reinzuspringen. Denn alles ist vorbereitet bei uns in unserem Freibad hier in Hartmannsdorf, das Freibad im Rödelbachtal. Die Becken sind sauber, die Saison ist vorbereitet, der Imbiss ist vorbereitet. Ab morgen kann es richtig losgehen mit der Saison.
5: Ja, auf jeden Fall, das wollen wir alle ein.
4: Oder Max? Jawohl. Und jetzt zeigen wir euch, dass wir gut vorbereitet sind und wir werden das in das kühle Nass reinspringen.
6: Du sagtest gerade gut vorbereitet. Viele Orte, viele Vereine haben ja Probleme, ihre Bäder zu halten. In Hartmannsdorf ist das nicht ganz so, ne?
4: Ganz genau. Wir haben natürlich auch ein bisschen Glück. Wir haben das richtige Team, das unser Bad betreibt. Das ist zum einen wirklich der André Weck und sein Team hier vom Freibad. Wir haben einen tollen Imbiss noch dazu. Wir haben noch einige Vereine wie die Wasserwacht, die das Ganze auch so ehrenamtlich mit begleiten. Und damit ist das natürlich wirklich am Leben. Dieses Freibad lebt und das sieht man auch.
3: Ein Knopfdruck und sowohl der Wasserpilz als auch die Rutsche gingen in Betrieb. Die Zahl der Besucher stieg stetig. Ja, und Kleinkinder und Wasser. Eine Geschichte für sich.
7: Ich hab die Essen Leute für alle die, die dann ins Wasser gehen. Kommen danach, wenn sie heiß sind, zu mir und bekommen eine Marke.
3: Dann kam tatsächlich die Sonne raus. Das hob natürlich die Stimmung. Dorfgemeinschaften sind ja sowieso wie Freundesgruppen, hier aber hat man den Eindruck, als wenn wirklich jeder jeden kennt.
4: Naja, das kann ich nur so bestätigen. Hartmannsdorf hat halt immer was los. Unsere Dorfgemeinschaft ist, die hält wirklich zusammen. Und das sieht man an den vielen Veranstaltungen, die bei uns immer los sind. Zum Beispiel jetzt kommt demnächst auch das Traktortreffen unter anderem. Aber übers Jahr sind immer ganz viele kleinere und größere Veranstaltungen, die das Dorfleben ganz besonders ausmachen. Wir werden noch ein kleines Fest machen, zum Beispiel eine kleine Straßeneinweihung hier an der Giekengrüner Straße. Unsere Jugendfeuerwehr wird wieder eine schöne Sache am Wochenende machen im Juni. Da kommt also auch wieder Schwung rein. Sind die

0: wieder alle zusammen. Und so zieht sich das durchs Jahr. Im August ist ein Weinfest geplant. Also es kommt eins nach dem anderen und dann kommt schon wieder die Kirmes und dann die Weihnachtszeit ist bei uns sowieso immer vollgepackt.
1: Und dann gibt es immer das Stichwort demografische Entwicklung. Überall wird alles älter und hier in Hartmannsdorf sieht man lauter Kinder rumrennen.
0: Natürlich. Na, wir tun schon alles dafür, dass der Nachwuchs auch in Hartmannsdorf kommt. Und der wird auch eingebunden bei uns, oder Max?
2: Ja.
0: Ja, und das macht uns auch ein Stück weit aus.
1: Dann warf sich auch der Bürgermeister in, oder besser gesagt aus der Schale. Er musste sich aber erst noch als Einweiser betätigen, denn so viele Menschen waren noch nie beim Anbaden. Da reichte die schmale Seite nicht mehr aus. Und dann war es endlich soweit. Gaudi pur und natürlich musste das auch schnell in die Netzwerke. Die Kinder stürmten natürlich sofort die Rutsche. Die meisten Erwachsenen stiegen recht schnell in das Schwimmerbecken über. Der Spaß war ersichtlich, getreu der Devise, der Körper ist nass, der Humor dagegen trocken.
3: Wunderbar.
4: Wunderbar. Wollte ich gerade fragen, wie war es das erste Mal?
3: Das erste Mal im Wasser, meinst du?
4: Ja, ja.
3: Das erste Mal schon lange her bei mir. Sehr schön. Gehen wir klar noch mal rein, würde ich sagen, oder?
4: Genau.
3: Na klar, mit dir.
1: Und wieder ab ins kühle Nass. Die Freibadsaison ist also eröffnet und alle hoffen natürlich auf einen angenehm warmen Sommer auch im Freibad in Hartmannsdorf.
5: In jedem Jahr macht die Stadtverwaltung Zwickau auf ein besonderes Thema aufmerksam. Dem Riesenbärenklau wird auch in diesem Frühjahr wieder der Kampf angesagt, um dessen Ausbreitung einzudämmen, Bestände zu beseitigen und sowohl Mensch als auch Natur nachhaltig zu schützen. Sehen Sie mehr dazu im folgenden Beitrag.
6: Er wächst schnell, verdrängt heimische Pflanzen und ist eine Gefahr für die Gesundheit. Eine vom Tiefbauamt beauftragte Firma ist bereits unterwegs, um alte Standorte des Riesenbärenklaus zu kontrollieren, Jungpflanzen und neue Vorkommen zu vernichten. Schutzkleidung ist dabei selbstverständlich. Wir haben in den vergangenen Jahren mit Thomas Liebisch vom Tiefbauamt gesprochen.
7: Das ist richtig, aber das Problem an der Pflanze ist auch nicht die Blüte in dem Sinne, sondern das ist der Pflanzensaft, der also, wenn er die Haut berührt, zu Verbrennungen zweiten und dritten Grades führt. Und das sollte unbedingt vermieden werden, insbesondere eben auch für die Öffentlichkeit. Und deswegen bekämpfen wir die Pflanze, weil sie ein Risiko für die öffentliche Gesundheit darstellt.
6: Die beharrlichen Maßnahmen zeigten in den letzten Jahren zwar Erfolge, dennoch heißt es dran zu bleiben, denn die Pflanze ist sehr stur und taucht immer wieder auf. Besonders große Exemplare wurden aber schon seit längerem nicht mehr gesichtet.
7: Also folgendermaßen, wir machen seit 2007 diese Bekämpfungsaktion hier in Zwickau jeden Sommer. Und seit 2 Jahren etwa stellen wir fest, dass die Bestände rückläufig sind, dass sich das also auszahlt. Aber der Weg dahin war wirklich lang. Und wir hatten am Anfang ca. 70 Standorte im Stadtgebiet. Und das ist jetzt massiv rückläufig.
6: Bei der Bekämpfung dieser Pflanze ist schnelles Vorgehen gefragt. Wenn man der Pflanze erst einmal eine Chance zur Fortpflanzung gibt, dann wird es ein böses Erwachen geben.
7: Die Pflanze, das muss man wissen, die bildet, wenn sie dazu kommt, eine Blüte, in der bis 40.000 Samen stecken. Und diese Samen verteilen sich natürlich mit dem Wind, beziehungsweise möglicherweise auch mit Vögeln, die diese Samen dann fressen. Und mit dem Wasser natürlich auch, wenn die Pflanze irgendwo am Wasser steht. Und so breitet sie sich aus. Und sie hat eben die ganz wundersame Eigenschaft, dass die Samen, wenn sie einmal im Boden angekommen sind, bis 8 Jahre keimfähig bleiben. Und da wissen Sie, was Sie davon haben, oder wenn einmal eine Blüte zum Aussamen gekommen ist.
6: Die Stadt bittet auch in diesem Jahr alle Einwohner um Aufmerksamkeit und Mithilfe. Wer Riesenbärenklau auf seinem Grundstück entdeckt, sollte ihn selbst bekämpfen.
7: Abstechen, also man muss natürlich regelmäßig gucken. Und wenn die Pflanze noch klein ist, ist es gar kein Problem, die Pflanze mit einem Spaten abzustechen. In der Sprossachse, also leicht unterhalb der Erdoberfläche. Und dann können Sie die mit Handschuhen, das ist natürlich ganz wichtig, dass Sie Handschuhe anhaben und die Pflanze nicht direkt berühren. Und dann können Sie die aber nochmal mit dem Kompost entsorgen. Wenn sich Blüten gebildet haben, müsste vielleicht beim Garten- und Friedhofsamt mal Bescheid gesagt werden unter der Zwickauer Telefonnummer 83 6701. Und da wird das dann aufgenommen und entsprechend auch an den Trupp weitergeleitet. Und die kommen dann und entfernen die Blüte auf jeden Fall.
6: Die Blüten bilden sich im Zeitraum Juli.

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3: Das diesjährige Flößerfest am Himmelfahrtstag und am darauffolgenden Samstag zog eine Menge Besucher an und das trotz einiger Wetterkapriolen. Der Flößerverein bot den Gästen ein abwechslungsreiches Programm. Höhepunkte waren hier natürlich wieder die Schauflößvorführungen. Aber es gab noch weitaus mehr zu sehen und zu erleben. Zum Glück auch mit einem Dach über dem Kopf, sprich Festzeltbetrieb.
1: Das Flößerfest in Muldenberg ist längst kein Geheimtipp mehr und die Besucher kommen wortwörtlich aus nah und fern.
4: Jedek, Dresden sind wir angereist extra, ne?
5: Naja.
4: Ja, und es ist der schönste Feiertag des Jahres und deswegen sind wir hier im schönen Vogtland angereist.
5: Genau, und wir hatten noch nie einen Trink mit gratis Eiswürfeln, weil es gehagelt hat heute.
4: Es hat gehagelt.
6: Ja. Vogtland.
5: Das ist selten am Männertag.
1: Das ist wohl wahr und es blieb auch nicht bei dem einen Guss. Aber dazu später. Bis zu den beiden Schauflößvorführungen war noch Zeit, also treten wir zunächst eine Runde über den Platz. Hier gab es eine Menge zu sehen, zu kaufen und natürlich auch zu essen.
7: Ja, wir haben noch natürlich für das leibliche Wohl gesorgt.
8: Es gibt Flößerspeigen.
9: Was ist da drin?
8: Jens? Gurke, Tomate, Fleisch, Paprika, dabei. Schmeckt sehr lecker.
1: Das wurde prompt bestätigt.
10: Sehr zu empfehlen, sehr heiß, sehr würzig, wunderbar.
1: Auf dem Gelände gab es einen kleinen, aber feinen Handwerkermarkt.
7: Verschiedenes Handwerk, was man begutachten kann und natürlich auch zuschauen kann. Strohflechter, Schmied. Wir haben auch eine alte Bandsäge, Baujahr 1900, die vorgeführt wird, weil wo die Flößerei eingestellt wurde, gab es ja keine Arbeit und die Technik hat dann im 20. Jahrhundert schon mit einer fahrbaren Bandsäge. Die Bechsieder aus Gunsen sind unsere Gäste. Und wir als Flößerverein machen ja auch alle 2 Jahre einen Holzkohlemeiler. Also man kann sich rundum interessieren und versorgen mit Informationen.
1: Inzwischen war die Zeit für die erste Schauflößvorführung herangerückt. Aber nicht nur die. Auch eine bedrohliche regenschwere Wolkenformation und die entlud sich dann auch pünktlich gegen 13.30 Uhr.
7: Es hagelt.
1: Sie sehen und hören es. Auch hier gab's wieder gratis Eis in die Getränke. Wenn Sie jetzt annehmen, dass dieser Umstand den Besuchern die Laune verdorben hatte, dann sind Sie im Irrtum. Mit der richtigen Musik trotzte man den Elementen. Die erste Vorführung begann dann etwas später, nachdem sich die Wolke wieder verzogen hatte. Zunächst wurde das Holz umgeschlichtet. Bernd Kramer beschrieb den Gästen im Detail, was gerade gezeigt wurde. Er ist ein Urgestein im Verein.
7: 1992, anlässlich der 400-Jahr-Feier vom Ort Muldenberg, haben wir das erste Mal geflößt.

0: Und ich habe das initiiert damals. Und dadurch, dass es so gut angekommen ist auf unserem Dorf, wurde ein Jahr später, 1993, der Flößerverein gegründet. Und wir haben natürlich, wie soll ich sagen, Mitgliederschwund, weil alle sind weggezogen wegen der Arbeit hin und her. Es sind noch 28 Mitglieder, waren mal 49, aber toi, toi, toi. Wir haben auch ein reges Vereinsleben, das heißt nicht nur Mitgliederversammlung in den Wintermonaten, sondern wir haben auch Vergnügen vom Bowlingabend über Weihnachtsfeier, über andere Ausflüge, natürlich auch in den Sommermonaten und natürlich auch Arbeitseinsätze, um hier das Flussgrabensystem zu pflegen bzw. Holz vorzubereiten. Arbeit, Spaß, Vergnügen, Geselligkeit.
1: Der Verein bewahrt die Tradition des Ortes.
0: Unser Dorf Muldenberg wurde gegründet als eine Flößersiedlung. Und diese Tradition haben wir dann eben wieder aufgebaut und vermitteln die Arbeit Altvorderen von Muldenberg, wie die damals hier gelebt haben und was sie gearbeitet haben, weil 90% der Bevölkerung war damals bei der Forstwirtschaft beschäftigt. Und in dieser Höhenlage hier von 750 bis 900 Meter wurde ja so gut wie keine Landwirtschaft betrieben, sondern es war eine Weidewirtschaft und deswegen waren alle beschäftigt beim Forst in der Holzwirtschaft. Und natürlich in der Flößerei.
1: Die Höhepunkte im Veranstaltungskalender findet man im Frühjahr und im Herbst.
0: Das Schauflösen findet immer zur Himmelfahrt statt und den darauffolgenden Sonnabend. Und natürlich auch immer im ersten Septemberwochenende findet hier das Sägekessenschnitzen statt. Und da führen wir auch eine Schaufußverführung mit durch.
1: So eine Vorführung dauert im Schnitt eine halbe Stunde. Was passiert da genau im Schnelldurchlauf?
0: In dieser halben Stunde erkläre ich den Gästen, was hier abläuft. Und wir führen vor, wie das Holz bearbeitet wird. Das heißt, das Schälen mit dem Schäleisen, das Sägen mit der Schrotsäge, das Aufspalten der Stämme, das Aufschlichten am Flussgraben. Und natürlich dann das Fluten des Grabens durch unseren Floßdeich. Im Sommer wird er auch als Badedeich genutzt. Und dann flößen wir unser Brennholz ab.
1: Den Flößern dabei zuzusehen ist eine Freude. Und diese Vorführungen ziehen jedes Jahr mehr Zuschauer nach Muldenberg. Insider freuen sich besonders auf das Ende. Da wird der sogenannte Flößersprung vorgeführt und die Zuschauer können hier auch selbst aktiv werden.
0: Der Flößersprung ist ja so, dass die Altvorderen immer Ufer gewechselt haben, was aber nicht aufgeschrieben ist, weil ja das ein oberaltarnischer Charakter war, es gab keine Wege. Und das führen wir vor. Und natürlich werden auch die Zuschauer animiert, das mal nachzumachen. Und es gibt schon welche, die heimlich geübt haben, die das wissen, dass wir hier einen Flößersprung machen. Und es gibt aber auch welche, die sich da nasse Füße holen. Also ist immer was Lustiges dabei.
1: Nasse Füße holte sich zunächst ein Flößer. Laut Bernd Kramer war das natürlich Absicht und gehört dazu. Die Profis erklärten den Freiwilligen die Theorie und dann ging es auch schon an die Praxis. Bei dieser Vorführung klappte alles tadellos. Viel zu gut, denn natürlich wollen wir doch ehrlich sein, ein missglückter Versuch macht doch allen mehr Spaß. Bei diesem Durchgang waren aber, wie man sieht, lauter Experten zugange. Am Ende gab es dann auch noch das Flößerdiplom. Das hat sich doch gelohnt. Ganz am Ende kamen dann die Zuschauer doch noch auf ihre Kosten. Wer durch den Regenguss noch nicht mit Wasser gesättigt war, der wurde es dann durch das geschickte Werfen der Flößer. Diese platzierten die Scheite so gekonnt, dass ein Entkommen kaum möglich war.

0: Falls Sie Interesse haben, den Verein zu unterstützen, da gibt es Möglichkeiten.
1: Ja, Nachwuchs oder Mitglieder, man muss auch nicht immer Mitglied sein, sondern man kann ja auch Freund der Flößerei sein. Einfach auf der Homepage schauen, eine Mail schicken oder anrufen, steht alles drin.
0: Ach ja, nicht nur bei der Schauvorführung gab es Gaudi, auch im Bierzelt. Hier verbreiteten Monja und Phoenix ebenfalls gute Stimmung. Mit diesen Bildern verabschieden wir uns aus Muldenberg.

0: Am vergangenen Samstag stand für den FSV Zwickau das letzte Heimspiel in der Regionalliga-Saison 2025/26 an. Zu Gast war an diesem Tag die BSG Chemie Leipzig. Ein besonderes Spiel war es auch in der Hinsicht, dass der langjährige FSV-Spieler Marc-Philipp Zimmermann sein letztes Ligaspiel für den Verein bestritt. Beide Mannschaften starteten sehr motiviert in die Partie. In der ersten Halbzeit kam es trotz einiger Chancen zu keinem Torerfolg für Gäste und Gastgeber. Somit ging es mit einem 0:0 in die Pause. In der zweiten Hälfte nahm der FSV den Schwung aus der ersten Halbzeit mit und machte gleich wieder Druck. Das wurde dann auch zeitnah belohnt. Erneut passte Albert auf Zimmermann, der spielte die Gegner aus und traf zum 1:0 in der 53. Minute. Letztendlich ließ Zwickau bis zum Schluss nichts mehr anbrennen und beendet die Saison auf dem dritten Tabellenplatz. In dieser Woche steigt nun die Spannung auf das Pokalfinale am Samstag.
1: Das Tor war instinktiv, denke ich. Aber jetzt zu den anderen zwei Situationen, vielleicht beim ersten Ding, wo ich ans Außennetz schieße, war vielleicht ein bisschen zu überhastet. Der Ball war gedreht oder kam gedreht an. Mit einer ziemlichen Rotation, da war ich froh, dass der Ball am Fuß einigermaßen klebt. Und dann wollte ich ihn eigentlich auf die kurze Ecke draufknallen, weil der Torhüter ist schon, weil die lange Ecke war dann halt zu. Ja, Pupfer meinte nur zu mir in der Halbzeit, ich hätte nach innen gehen können und dann einschieben. Ist halt im Nachgang ärgerlich gewesen. Beim zweiten Schuss gegen die Latte komme ich nicht so richtig hinterm Ball. Da dreht er sich so an, dass er gegen die Latte geht. Ja, und beim dritten muss ich ehrlich sein, ich bin eigentlich auf den Schuss vom Alba ausgegangen, dass der mit links schießt. Und ich wollte eigentlich nachgehen, dass ich den Abstauber vom Torhüter noch irgendwie bekomme. Und dann habe ich gesehen, oh, der spielt. Und dann wusste ich nicht so richtig, was ich mit dem Ball machen soll, weil vor mir zwei Mann stehen. Und dann war es instinktiv, dass ich so nach innen eingehakt habe und dann eingeschoben habe. Also es ist natürlich ein schöneres Drehbuch. Für den Liga-Ausklang kann man, denke ich, nicht schreiben. Ja, ich habe vom Schiedsrichterkollegen Eugen Ostrin zwei Karten bekommen, gelbe und rote Karte, wo er sich nochmal explizit für die 15 Jahre, wo wir zusammen, sage ich mal, er als Schiedsrichter oder Linienrichter, vierter Offizieller, nochmal bedankt hat. Und natürlich hier in dem Kontext wünscht er uns viel Erfolg für das Spiel gegen Erzgebirge Aue. Und ja, es ist natürlich sensationell, wenn man sowas dann halt auch von nicht Mannschaftskollegen oder Trainern, sondern auch vielleicht von allen diesen Respekt von Schiedsrichter bekommt. Es ist ja sehr schön, also kann man nicht anders sagen. Ich bin ehrlich, ich bekomme da Gänsehaut, also wenn ich an nächste Woche denke, also positiv natürlich gesehen. Also jetzt nicht, dass ich aufgeregt bin oder so, das ist halt eine positive Anspannung, weil gegen die Truppe spielst du halt nicht. Und ich spiel's halt nicht oft. Aber ich das letzte Mal vor 10 Jahren gespielt mit Zwickau, wo wir in diesem, ja, wo es eigentlich schon alles entschieden war, wo wir unser Heimrecht nicht nutzen durften wegen der Polizei, weil die Sicherheitsvorkehrungen im Soyuz nicht gegeben waren. Und jetzt spielst du endlich mal in Anführungsstrichen zu Hause. Und ja, es ist einfach nur, ein schöneres Spiel kann es nicht geben und dann noch am Ende der Saison oder Ende der Karriere so ein Spiel. Ja, ja, wir brauchen nicht drum herum reden, die sind zwar abgestiegen, aber das ist trotzdem Drittliga-Qualität trotzdem. Also wenn man die dritte Liga sieht von der Qualität, sind es ja keine Bumsmannschaften, die absteigen. So, und die Transfers, also die Spieler, die vielleicht dann weggehen, die werden nicht alle in die Regionalliga gehen, sondern die bleiben irgendwo in der dritten Liga. Und ja, also Favorit, nur weil wir zu Hause spielen, sind wir nicht. Deswegen, also klar, also wir sind jetzt vom Papier sind wir der Underdog, wir sind auch der Underdog, aber mit unseren Qualitäten ist hier zu Hause alles möglich. Aber ja, im Endeffekt, wir haben keinen Druck, die haben den Druck und ich sehe uns jetzt, das ist ein Bonusspiel, wir wollen es gewinnen, wir können es gewinnen und die müssen aber gewinnen.
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1: Nachdem wir die kalten Tage hinter uns gelassen haben, dürfen wir uns jetzt auf der Jahreszeit entsprechende Temperaturen freuen. Mit 17 Grad in der Spitze erwartet uns am Dienstag ein Wechsel aus Sonne und wolkigen Abschnitten. Am Nachmittag könnte es auch mal kurz regnen. Bei angenehmen Werten nahe der 20-Grad-Marke dominieren am Mittwoch Wolken das Wettergeschehen im Sendegebiet. Immer wieder kämpft sich jedoch die Sonne durch die Wolkenlücken. Am Donnerstag klettert das Quecksilber dann schon wieder bis auf 21 Grad. Bei einem Sonne-Wolken-Mix müssen wir uns in den Abendstunden auf Niederschläge einstellen. Diese Wetterlage können wir 1:1 auf den Freitag spiegeln. Bei einem Wechsel aus Sonne und wolkigen Abschnitten erzielen wir im Tagesverlauf Temperaturen um die 19 Grad. Auch dann sind Niederschläge möglich.
2: Liebe Zuschauer, das war die Montagsausgabe von Tag aktuell. Wir wünschen Ihnen einen schönen Abend und würden uns natürlich freuen, wenn Sie auch morgen wieder dabei sind. Bis dahin, machen Sie es gut.

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2: Hallo und herzlich willkommen zum Start in die neue Woche mit einer neuen Ausgabe Ihrer Lausitzwelle Regionalzeit. Heute wieder mit allen Neuigkeiten aus dem Lausitzer Seenland. Wir blicken nach Sedlitz, wo einst riesige Bagger Braunkohle förderten, laden heute Radwege, Natur und Wasser zum Verweilen ein. Der Sedlitzer See im Lausitzer Seenland entwickelt sich Stück für Stück weiter zum beliebten Ausflugsziel. Mit einem neuen Infopunkt und der Wiedereröffnung des schwimmenden Stegs gibt es dort jetzt gleich zwei neue Anlaufstellen für Besucher. Unser Beitrag zeigt, wie aus einer ehemaligen Bergbaulandschaft ein moderner Natur- und Erlebnisraum wird.
3: Mit der Freigabe des Sedlitzer Sees entsteht im Lausitzer Seenland ein weiterer attraktiver Anlaufpunkt für Besucher, Radfahrer und Wassersportler. Nun wurden der neue Infopunkt sowie der sanierte schwimmende Steg offiziell eingeweiht. Wo früher Braunkohle abgebaut wurde, entwickelt sich heute eine moderne Freizeit- und Naturlandschaft. Auf rund 3.500 Quadratmetern entstand ein frei zugänglicher Rastplatz mit Schutzhütte, Picknickmöglichkeiten und zahlreichen interaktiven Stationen. Besucher können hier Vogelstimmen erraten, durch ein Aussichtsfernglas die Landschaft erkunden oder beim sogenannten Fotoflug Erinnerungsfotos mit besonderer Perspektive aufnehmen. Ergänzt wird das Angebot durch Hörstationen und Informationsangeboten zur Geschichte des Bergbaus sowie zu Natur- und Nachhaltigkeitsthemen. Das Projekt ist Teil des Förderprogramms Kommunar zur ökologischen Wiederbelebung ehemaliger Bergbaulandschaften. Insgesamt wurden rund 390.000 Euro investiert. Zeitgleich wurde auch der schwimmende Steg am Sedlitzer See dauerhaft in Betrieb genommen. Bereits 2013 erstmals eröffnet, musste der Bereich in den vergangenen Jahren aufgrund von Sanierungsarbeiten gesperrt werden. Nun steht der rund 160 Meter lange Steg den Besuchern wieder zur Verfügung. Die Wiederinbetriebnahme wurde mit Mitteln des Landes Brandenburg gefördert. Mit den neuen Angeboten wächst die touristische Infrastruktur nun auch am Sedlitzer See weiter.
4: Mit dem traditionellen Steigerlied und vielen persönlichen Worten ist der langjährige parteilose Landrat des Landkreises Oberspreewald-Lausitz, Sigurd Heinze, in Klettwitz offiziell verabschiedet worden. Rund 200 Gäste aus Politik, Verwaltung, Wirtschaft und Gesellschaft blickten gemeinsam auf mehr als 3 Jahrzehnte Kommunalpolitik zurück, davon 16 Jahre an der Spitze des Landkreises. Schon zu Beginn wurde deutlich, wie eng Heinzes Name mit dem Wandel der Lausitz verbunden ist. In seiner Amtszeit fielen die Entwicklung des Lausitzer Seenlands, Investitionen in Infrastruktur und Bildung, aber auch Krisen wie Corona, die Flüchtlingsaufnahme oder die afrikanische Schweinepest. Ministerpräsident Dietmar Woidke würdigte Heinze deshalb als verlässlichen Gestalter der Region.
5: Wenn du heute zurückblickst und blickst auf deine 16 Jahre als Landrat zurück oder auch auf die Zeit als Bürgermeister, Amtsdirektor, was sich hier in der Region getan hat, hat viel mit deiner Arbeit zu tun.
4: Besonders emotional wurde es, als Wegbegleiter, Bürgermeister und Mitarbeitende der Kreisverwaltung auf die gemeinsame Zeit zurückblickten. Dabei fiel der Begriff der kommunalen Familie. Auch die enge Zusammenarbeit mit dem Landkreis Bautzen beim Lausitzer Seenland wurde mehrfach hervorgehoben. Der scheidende Landrat selbst blickt in seiner Rede auf Höhen und Tiefen zurück. Vom Strukturwandel über Breitbandausbau und Tourismus bis hin zur Rettung des Klinikums Niederlausitz. Dabei blieb er oft humorvoll, wurde an einigen Stellen aber auch nachdenklich.
6: Aber wir sind durch alles durchgekommen und ich bin der festen Meinung, Überzeugung, dass wir es also auch weiterhin schaffen werden, trotz aller Herausforderungen und schwieriger Rahmenbedingungen es zu meistern, zu wuppen, wenn wir es denn gemeinsam

0: gemeinsam auch wirklich wollen.
1: Musikalisch begleitet wurde die Verabschiedung von der Musikschule des Landkreises. Neben dem Steigerlied erklang zum Abschluss auch das Brandenburglied »Steige hoch, du roter Adler«. Für bewegende Momente sorgte außerdem ein Überraschungsvideo der Kreisverwaltung mit persönlichen Botschaften langjähriger Weggefährten.
2: Wenn ich Sigurd Heinze mit einem Wort beschreiben müsste:
3: strategisch denkend, zuverlässig, zuhörbar,
4: groß,
3: weitsichtig,
4: vernetzend,
3: wortgestellig, professionell,
5: Naturbegabt. Danke, Chef, und alles Gute.

0: Symbolisch übergab Heinze seinem Nachfolger Alexander Ebert ein XXL-Dienstsiegel. Nach mehr als 3 Jahrzehnten in der Kommunalpolitik endete damit für Sigurd Heinze eine prägende Zeit im Landkreis. Zum Abschied sagte er, am Ende sei er zu Hause angekommen. Er ist zu Hause.
1: Mitten in der Stadt. Und wieder ist ein Auto zu schnell unterwegs. Und das vorm Kindergarten. Erst kürzlich hatten die Hortkinder des AWO-Kinderhauses am Elsterbogen in Hoyerswerda die Einhaltung der maximal erlaubten 30 Kilometer pro Stunde auf der alten Berliner Straße mal selbst in die Hand genommen. Mit polizeilicher Verstärkung des Hoyerswerder Reviers machten sie Autofahrer auf ihr Fehlverhalten aufmerksam.
2: Schönen guten Tag. Hier ist ja der Hort und der Kindergarten und wir sind 30. Ja. Wir sind 34, das ist jetzt nicht verboten, aber beim nächsten Mal nur ein bisschen langsamer fahren.
3: Okay, das will ich. In Ordnung, kein Problem.
4: Sie sind ein bisschen zu schnell gefahren. Ja, könnten Sie das nächste Mal ein bisschen langsamer fahren?
5: Ich gebe mir Mühe, okay.
1: Autofahrer, die sich an die erlaubte Geschwindigkeit gehalten haben, wurden von den Kindern mit einer grünen Karte belohnt. Wer zu schnell unterwegs war, erhielt hingegen eine gelbe Karte. Damit soll das Bewusstsein für vorsichtiges und verantwortungsvolles Fahren gestärkt werden. Denn auch schon wenige km/h zu viel können beim Bremsweg einen großen Unterschied machen. Trotz der Tempo-30-Zonen halten sich viele Autofahrer nicht ans Tempolimit vor Schulen und Kitas, berichtet die Elternratsvorsitzende Alexandra Trapp. Mit einem Lasermessgerät überprüften Bürgerpolizistin Karline Handke und Bürgerpolizist Christoph Mischke die Geschwindigkeit der Autos. Die Aktion Blitz for Kids findet jährlich im gesamten Freistaat statt. Trauer im Zoo Hoyerswerda. Der China-Leopard Sun ist im Alter von 19 Jahren gestorben. Das Leopardenmännchen musste aufgrund eines akuten Nierenleidens eingeschläfert werden. Laut Zootierarzt Holger Metting hatte sich der Gesundheitszustand des Tieres in den vergangenen Tagen deutlich verschlechtert. Sun fraß kaum noch und zeigte keinen Bewegungsdrang mehr. Der Leopard lebte seit 2016 in Hoyerswerda und gehörte zu den ältesten China-Leoparden im europäischen Zuchtprogramm. Gemeinsam mit Leopardin Bao Bao gelang 2020 die erfolgreiche Aufzucht der Tochter Nala. Die Eisarena Weißwasser ist zum Hörsaal geworden. Studierende der Dualen Hochschule Sachsen haben bei einer externen Lehrveranstaltung exklusive Einblicke hinter die Kulissen der Lausitzer Füchse erhalten. Im Mittelpunkt stand der Alltag eines DEL2-Standortes. Dabei ging es um Aspekte von Spieltagsorganisation über Sicherheitskonzepte bis hin zu wirtschaftlichen und logistischen Abläufen eines professionellen Eishockeyvereins. Geschäftsführer Dirk Rohrbach vermittelte den Studierenden aus den Bereichen Sport und Eventmanagement, wie viel Planung hinter einem einzigen Spielabend steckt. Ergänzt wurde der Praxistag durch eine Führung durch die Eisarena, bei der auch technische und infrastrukturelle Besonderheiten der Spielstätte vorgestellt wurden. Die Werkstatt von DB Cargo in Senftenberg wird endgültig geschlossen. Wie die Deutsche Bahn informiert, wird der Betrieb zum 1. Juni eingestellt. Von der Schließung betroffen sind 75 Mitarbeiter. Ein Teil der Belegschaft habe bereits neue Arbeitsplätze in Cottbus, Spremberg und Schwarzheide gefunden. Für die übrigen Beschäftigten drohen Kündigungen zum 30. Juni. Bürgermeister Andreas Pfeiffer spricht von einem schweren Schlag für den Wirtschaftsstandort Senftenberg.

0: Auch der zuständige Betriebsrat René Wüstenhagen kritisiert die Entscheidung, zumal vorhandene externe Interessenten zur Übernahme des Betriebs ignoriert wurden. Er befürchtet eine Investruine anstelle der bisher bestens ausgelasteten und hochspezialisierten Werkstatt. Laut DB Cargo soll lediglich ein kleines Team von maximal 6 Instandhaltern für Kleinstreparaturen vor Ort bestehen bleiben.
1: Nach dem ersten folgt das zweite Haus in der Hoyerswerdaer Altstadt. Aktuell läuft an der Pestalozzi-Straße eine umfangreiche energetische Sanierung der Wohngesellschaft Hoyerswerda. Wie schon beim ersten Haus im vergangenen Jahr bekommt jetzt auch die Nummer 4a bis C ein neues Wärmedämmverbundsystem, moderne Heizungen sowie einen neuen Anstrich. Geschäftsführer Steffen Markgraf verspricht sich von der Modernisierung nicht nur klimafreundlicheres, sondern auch ein modernes Wohlgefühl.
2: Ja, das Ganze wird natürlich auch dann dazu beitragen, dass wir CO2-neutraler werden, dass also auch der CO2-Ausstoß, der natürlich durch das Betreiben von Heizung immer wieder entsteht, nach unten gefahren wird. Also wir haben dann sozusagen das ganze Gebäude eingepackt wie so ein Mantel, muss man sich das vorstellen. Und damit müssen unsere Mieterinnen und Mieter auch nicht so viel an Nebenkosten, an Heizkosten aufwenden. Das heißt also, dort wird so ein Stückchen das auch nach unten gehen, was die Verbräuche anbelangt und demzufolge auch die Nebenkosten ein Stückchen dann nach unten gehen. Und wir haben noch parallel dazu dann was für die Umwelt getan.
1: Das Haus aus dem Jahr 1958 mit ausschließlich Zweiraumwohnungen ist eines der letzten, welches noch seine alten Schornsteine besitzt. Die Köpfe werden im Zuge der Modernisierung nun aber fast vollständig zurückgebaut. Lediglich für die Gasheizung bleibt einer weiterhin sichtbar. Die übrigen Züge werden für neue Belüftungsanlagen in den Bädern und im Dachgeschoss umfunktioniert. Rings um das Haus soll der Keller freigelegt werden, um Feuchtigkeitsschäden zu beseitigen. Als krönender Abschluss werden vor dem Haus neue Bänke aufgestellt und kleine sogenannte Pico-Parks angelegt. Bis Ende November sollen die Arbeiten abgeschlossen sein. Rund 655.000 Euro werden investiert. Davon sind 62.000 Euro Förderung des Bundes.
3: Im Industriepark Lausitz soll noch in diesem Jahr eine Testanlage für Wasserstoffelektrolyse entstehen. Das Dresdner Unternehmen Sunfire will dort seine Hochtemperatur-Elektrolyse-Technologie unter realen Industriebedingungen erproben. Das teilte die BASF Infraservice und Solutions Lausitz GmbH mit. Die Anlage dient der Herstellung von grünem Wasserstoff und soll Erkenntnisse für spätere Großprojekte liefern. Nach Angaben der Unternehmen erreicht die Technologie Wirkungsgrade von bis zu 89%. Die Lausitz soll damit weiter als Standort für Energie- und Wasserstofftechnologien gestärkt werden.
4: Das Krankenhaus Spremberg hat einen neuen Chefarzt für Orthopädie und Unfallchirurgie. Dr. Jan Rattmeier übernimmt die Leitung der Abteilung und bringt dabei langjährige Erfahrung, insbesondere in der Hand- und Fußchirurgie, mit. Zuletzt war der Facharzt am Lauzer Seenlandklinikum in Hoyerswerda tätig, wo er unter anderem das ambulante Operieren leitete. Der gebürtige Tscheche absolvierte sein Medizinstudium in Prag und war unter anderem auch in der Schweiz tätig. Seine fachlichen Schwerpunkte liegen insbesondere in der Hand- und Fußchirurgie sowie der speziellen Unfallchirurgie. Nach den Baumfällungen in der Friedrichstraße sucht die Stadt Hoyerswerda nach neuen Standorten für Ersatzpflanzungen. Eine Wiederbepflanzung an den bisherigen Stellen sei wegen unterirdischer Versorgungsleitungen nicht möglich. Geplant ist deshalb, in der kommenden Pflanzperiode im Herbst 8 heimische Laubbäume an anderen Orten im Stadtgebiet zu setzen. Bürgerinnen und Bürger können dafür bis zum 30. Juni eigene Vorschläge für geeignete Standorte und Baumarten schriftlich oder per E-Mail bei der Stadt einreichen. Bevorzugt werden ökologisch wertvolle Arten wie Eberesche, Faltahorn, Winterlinde oder Vogelkirsche. Die eingereichten Ideen sollen anschließend von den Fachabteilungen auf ihre Umsetzbarkeit geprüft werden.
5: Nanu, wo bin ich denn hier gelandet? Naja, wenn ich schon mal da bin. 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
6: Mitte Mai. Und das bedeutet, wir stecken mitten im Frühling. Und damit gibt es auch eine Vielzahl an Blumendüften, die unsere Näschen aufnehmen. Ihren Geruchssinn strengen auch unsere vierbeinigen Freunde an. In unserer aktuellen Ausgabe des Tierischen vom Marz. Diesmal habe ich die Rettungshundestaffel Niederlausitz in Lauchhammer besucht und durfte an dem Training teilnehmen. Einen exklusiven Blick hinter die Kulissen, den gibt es jetzt.

0: Hallo, liebe Zuschauerinnen und Zuschauer und Freunde des tierischen Formats bei Ihrer Lausitzwelle. Heute sind wir in Lauchhammer und wir besuchen einen Verein, einen ziemlich jungen Verein, nämlich die Rettungshundestaffel Niederlausitz. Und begleiten wird uns heute der Sebastian Prose. Und ich gehe einfach mal gucken, ob ich ihn hier irgendwo im Wald finde. Wenn nicht, dann finden mich hoffentlich die Hunde. Los geht's.
1: Die Rettungshundestaffel Niederlausitz ist noch ein sehr junger Verein in der Region. Die Gruppe hat sich erst vor rund einem Jahr, genauer gesagt Ende März 2025, zunächst informell zusammengefunden. Im September desselben Jahres folgte dann die offizielle Vereinsgründung. Inzwischen ist der Verein eingetragen und damit kann die Arbeit nun richtig starten. Aktuell zählt die Staffel 13 Mitglieder. Darunter sind 9 Hundeführer, die gemeinsam mit ihren Hunden im Einsatz und Training stehen. Trainiert wird unter anderem auf dem Motorsportgelände Nordring in Lauchhammer, wo die Staffel regelmäßig übt. Das Einsatz- und Trainingsgebiet erstreckt sich dabei überwiegend über den Süden Brandenburgs, vom Raum Lauchhammer bis maximal Karlau.
0: Gibt es da eine ganz spezielle Hunderasse, die prädestiniert ist, oder darf erstmal jeder prinzipiell, der einen Hund hat und die Zeit hat, herkommen und sich vorstellen?
2: Eine spezielle Hunderasse gibt es da nicht. Also der Hund muss motiviert sein, gesund vor allem. Und man muss mit dem Hund natürlich die Motivation über Futter oder ein Spiel aufbauen können. Wir machen uns am Ende den Jagdtrieb vom Hund zunutze. Der Hund, gerade in der Flächensuche, sucht stöberartig und hat die Person, die gefunden wird oder gefunden werden soll, die hat dann quasi die Beute dabei. Das kann der Ball sein, das kann ein Futterbeutel sein oder der Hund wird direkt gefüttert. Das heißt, der Hund kann ja per se schon suchen. Wir müssen ihm bloß sagen, was er suchen soll und die Motivation dafür aufbauen, dass es der Mensch lieber vor dem Hasen sein soll.
0: Ist es einfacher, mit Welpen zu trainieren schon, oder macht es der erwachsene Hund, ist der genauso lernfähig und willig?
2: Das kann man so genau gar nicht differenzieren. Also wir starten per se gern mit Welpen. Wir können die schon anfangen, in die richtige Richtung zu bringen. Man macht automatisch im Laufe der Zeit beim Training kleine Fehler, wenn man noch nicht vorhat, in die Rettungshundestaffel zu gehen. Bei uns sind auch alles von den Hunden Quereinsteiger. Die Hunde waren schon etwas älter. Und natürlich versucht man dem Hund das Bellen abzugewöhnen, wenn es um das Spiel geht, das Einfordern. Genau das brauchen wir hier aber. Die Hunde in der Flächensuche zeigen die gefundene Person durch dauerhaftes Bellen an, bis der Hundeführer da ist. Und dann ist es oft, wenn man mit dem Hund später einsteigt, ein großes Problem oder eine große Hürde, das wieder aufzubauen. Beim Welpen kann man da von Anfang an starten. Wichtig ist, dass die Beziehung zwischen Hund und Mensch stimmt und dass die beiden miteinander arbeiten können.
1: Die Rettungshundestaffel Niederlausitz wird bei vermissten Fällen als Teil der Einsatzkette über die Polizei angefordert. Typische Einsatzlagen sind vermisste Personen, häufig ältere, orientierungslose Menschen, aber auch Personen mit gesundheitlichen Problemen wie Diabetiker oder Menschen mit Suizidgedanken. In solchen Fällen muss schnell gehandelt werden, mit Hubschraubern oder eben mit der Rettungshundestaffel.
2: Wir bedienen momentan zwei Sparten. Das ist, wie ich schon gesagt habe, die Flächensuche und das Mantrailing. Bei der Flächensuche geht es darum, die Person im Wald aufzuspüren, eine oder mehrere, ohne dass wir wissen, wer es ist oder ein Geruchsmerkmal haben. Das heißt, der Hund spürt jede Person im Waldgebiet auf. Auf der anderen Seite geht das auch in Richtung Katastrophenschutz, wenn es wirklich, oder Zivilschutz, wenn eine größere Menge an Menschen vermisst ist. Des Weiteren haben wir dann die Mantrailer. Das ist das, wie man es aus den Filmen von der Polizei auch kennt oder auch die Polizei so anwendet. Wir haben von der vermissten Person einen Schuh, eine Mütze, ein Geruchsmerkmal, der individuell von dieser Person ist. Und der Hund arbeitet dann den Weg möglichst genau nach, den diese Person gegangen ist.
1: Die Einsätze erfolgen ausschließlich über die Polizei. Auch im Katastrophenfall bleibt die Abstimmung mit den Behörden verpflichtend. Eine direkte Beauftragung durch Privatpersonen ist in der Praxis nicht möglich. Denn selbst wenn Bürger die Staffel kontaktieren, wird immer die Polizei eingeschaltet. Zudem dürfen nur geprüfte Mensch-Hunde-Teams in den Einsatz gehen. Und das auch nur nach strengen bundeseinheitlichen Standards.
2: Eine Erweiterung, die wir für unsere Flächensuchhunde noch aufbauen wollen, ist die Trümmersuche. Mhm.

0: Das heißt, Trümmer grenzt sich ab dem Gebäudeeingang ab. Das heißt, das sind Schächte, das sind natürlich auch einsturzgefährdete oder eingestürzte Gebäude. Und da sind ja natürlich die Szenarien gerade im Katastrophenschutz sehr, sehr interessant. Von der Gasexplosion bis zu Rutschungen, aber auch meinetwegen nach Bränden im Gebäude dürfen Flächensuchhunde dieses Gebäude nicht betreten. Das dürfen dann nur Trümmerhunde.
1: Die Ausbildung bis zur Einsatzreife dauert in der Regel etwa 1,5 bis 2 Jahre. Neben der eigentlichen Sucharbeit müssen die Hundeführer umfangreiche Zusatzqualifikationen nachweisen. Darunter Erste Hilfe am Hund, Sprechfunkkenntnisse nach behördlichen Vorgaben wie bei Feuerwehr und THW sowie Karten- und Kompassarbeit. Erst wenn alle Anforderungen erfüllt sind und die Prüfung bestanden wurde, darf ein Team offiziell in den Einsatz gehen. Nachdem Bastis Hündin Cleo mich bei meinem ersten Versteck doch ziemlich schnell gefunden hat, darf ich es ihr nun auch ein bisschen schwerer machen.
2: Wir holen jetzt den Nico und der zeigt mir den Container.
0: Genau, das war ja jetzt noch nicht ganz so schwer für Cleo. Und sie zeigt prinzipiell auch in geschlossenen Objekten an. Und wir haben da oben so einen schönen Baucontainer.
2: Ja.
0: Und dann schauen wir mal, ob sie dich da drin findet.
2: Ah, ich bin da sehr zuversichtlich.

0: Der Verein finanziert sich durch Spenden. Da er aber noch quasi in den Kinderschuhen steckt, gibt es noch viele finanzielle Hürden zu meistern. Wer den Verein jetzt unterstützen möchte, kann seine Spende auf das eingeblendete Konto überweisen. Jeder noch so kleine Betrag hilft. Hund und Mensch bei der Ausbildung und schlussendlich dabei, Leben zu retten. Meine Zeit hier in Lauchhammer geht zu Ende. Und ich wünsche allen Zwei- und Vierbeinern noch viel Erfolg bei der Ausbildung und den Prüfungen. Und wenn das nächste Mal in der Lausitz wieder tierisch was los ist, bin ich auch wieder dabei.
1: Und damit sind Sie wieder über alle wichtigen Geschehnisse aus dem Lausitzer Seenland informiert. 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Bis dahin, machen Sie es gut.
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0: Ein herzliches Willkommen zur heutigen Ausgabe von 04 Plus, Ihrem Magazin für die Landkreise Leipzig und Nordsachsen. Der erste Beitrag führt uns in die Natur. Wenn Kinder im Wald plötzlich Bäume ertasten, Holz verladen oder Tierarten bestimmen, dann sind sie wieder da. Die Waldjugendspiele im Leipziger Land. Im Oberholz bei Großpösner wurde jetzt der Startschuss für die diesjährige Reihe gestartet. Rund 800 Schülerinnen und Schüler lernen dabei spielerisch, warum der Wald für Mensch, Klima und Natur extrem wichtig ist und warum nachhaltige Forstwirtschaft längst mehr bedeutet, als nur Bäume zu pflanzen.
1: Der Regen, der Freund des Forstwirts, konnte auch den Mädchen und Jungen der Grundschulen aus Leipzig und Großpösner nichts anhaben. Am Morgen des 5. Mai fiel am Walderlebniszentrum im Waldgebiet Oberholz der Startschuss für die diesjährigen Waldjugendspiele im Forstbezirk Leipzig. Mit dabei war auch der Großpösner Bürgermeister.
2: Also die finden ja mittlerweile zum 27. Mal hier im Großpösner Oberholz statt unter Organisation des Sachsenforstes mit der ganz vieler Beteiligung von auch ehrenamtlichen Helfern. Die Grundidee ist, den Kindern hier im Wald an einem Vormittag spielerisch sozusagen die Waldfunktion näher zu bringen. Und in Großpösner, wie gesagt, findet es schon zum 27. Mal statt. Ich freue mich auch sehr, dass diesmal wieder drei Klassen aus Großpösner von unserer Grundschule dabei sind. Und man hat jetzt schon zu Beginn das Leuchten in den Augen der Kinder gesehen, die sich alle auf diesen Tag freuen.
1: Und damit ging es auch schon los für die 110 Kinder aus der Löwenzahn-Grundschule Großpösner, der Comenius-Förderschule und der Christian-Morgenstern-Grundschule Leipzig. Insgesamt 8 Spieltage wird es im Forstbezirk Leipzig geben.
3: Hier am Spielort Oberholz, wo wir die Leipziger Spiele heute eröffnen, also gerade der Standort Oberholz, ist von Anfang an dabei. Es werden rund 800 Schülerinnen und Schüler aus der Region an den Waldjugendspielen teilnehmen. 3 Standorte sind es, Oberholz der Start, dann geht es in den Kolditzer Forst. Und der Abschluss, dieses Jahr eine kleine Besonderheit, nicht im Wermsdorfer Wald, sondern in Oschatz eingebunden in die kleine Gartenschau, die Ende Juni diesen Jahres stattfinden wird.
1: Im Großpösner Waldgebiet Oberholz hatten die 10 Klassenzimmer jede Menge Wald zum Fühlen, Riechen, Erkennen und Erfahren zu bieten. So wie hier an Station 1. Hier bestimmten die Mädchen und Jungen die Bestandteile eines Baumes, unterschiedliche Arten von Laubbäumen und auch bei den Nadelbäumen glänzten die Hirsche mit Wissen. Und sie lernten auch Nadelbäume zu fühlen. Fichte sticht, Tanne nicht, formulierte Hanka Kaczmarek eine Eselsbrücke. Aktive Wissensvermittlung und Mitmachangebote gab es an der Station von Daniela Götze und Hanka Kaczmarek. Schlussendlich hieß es Blatt auf Blatt zum Mitnehmen. Der Spaß war den Kindern anzumerken.
3: Die Kinder werden an jedem Spielort immer etwas unterschiedlich, an 10 Stationen, immer abwechselnd eine Station, wo es mehr um Wissensvermittlung geht, wo man zuhören muss und eine Station, wo auch ein bisschen Action mit eingebaut ist, also gerade dem Alter, 3., 4. Klasse ist ja so Hauptzielgruppe der Waldjugendspiele, also viel über den Wald lernen, seine Funktionen, seine Bedeutung für den Menschen, für den Naturhaushalt, aber auch natürlich ein Bewusstsein entwickeln für die nachhaltigen Produkte, die uns der Wald liefert.
1: Selbstständig von Erwachsenen als Beobachter begleitet, laufen die Kinder zur nächsten Station. Da, wo Sachsenforst draufsteht, ist auch Sachsenforst drin. Auch an der Station von Ralf Standke, seit 45 Jahren, ist er Waldarbeiter mit Herz und Seele.
3: Es ist alles die Arbeit vom Sachsenforst. Ich denke, wir sind doch schon unterwegs, alle Waldfunktionen, jeweils natürlich mit Schwerpunktsetzung, weil sie sich oftmals überlagern, je Waldort entsprechend umzusetzen. Aber ganz ursächlich vielleicht erfahren Sie etwas über die Waldarbeit an einer Station, die unsere Forstwirt-Azubis aus Kolditz betreuen.
1: Holz als Ressource, Werkstoff und Baumaterial ist zentraler Bestandteil der Waldarbeit. Dass Holz nicht gleich Holz ist, begreifen die Kinder im wahrsten Sinne des Wortes schnell. Händisch erfahren sie die Unterschiede bei Rinde, Festigkeit und Gewicht. Sogar zu Stein können Bäume werden, allerdings nur unter

0: bestimmten Bedingungen und über Millionen von Jahren erfahren die Schülerinnen und Schüler. Auch wie die Ressource Holz in und aus dem Wald gebracht werden. Die Möglichkeiten variieren je nach Zuwegung und Beschaffenheit des Waldgebietes. Rückewagen, Forstkräne, Rückepferde und sogar Seilbahnen können in schwer zugänglichen Bereichen eingesetzt werden. Natürlich legten die Mädchen und Jungen einen eigenen Holzpolder an. Hier war Teamwork besonders gefragt. Wissensvermittlung im grünen Klassenzimmer zu einer nachhaltigen Waldbewirtschaftung und zur Erhöhung der Akzeptanz beschränkt sich nicht nur auf die Waldjugendspiele.
1: Im Grunde sind die Waldjugendspiele sowas wie der sachsenweite Start, die in die Breite gehen. Es werden aber bei weitem nicht alle Meldungen können nicht berücksichtigt werden. Ich bin sehr froh, dass wir nicht die Auswahl treffen müssen zwischen den Schulen, die sich bewerben, sondern das macht die Bildungsagentur. Aber all diejenigen, die vielleicht keine Chance haben, bei den Waldjugendspielen dabei zu sein, für die finden wir auch individuelle Lösungen, zum Beispiel im Oberholzhaus oder in einer guten dreistelligen Zahl von Veranstaltungen, die die Revierleiter dann in den Revieren durchführen.
0: Rund 20 Minuten dauerte der Aufenthalt an den Stationen. Diese sind über einen Rundkurs zu erreichen. Hier machten sich die Kinder mit dem Lebensraum Wald bekannt. An Station 10 informierte der BUND Sachsen über die Ausbreitung der Wildkatze. Die Schülerinnen und Schüler erfuhren mehr über die Wildkatzen und deren Unterscheidungsmerkmale zu den Hauskatzen, um Verwechslungen vorzubeugen. Und natürlich gehörte das Katz-und-Maus-Spiel zu den Highlights des Tages. Dabei wussten sich die Mäuse durchaus der Bedrohung durch die Katzen zu erwehren. Damit ging der erste von insgesamt 66 Terminen in ganz Sachsen mit mehr als 5.400 teilnehmenden Schülerinnen und Schülern zu Ende. Am 22. Mai lädt das PEP Grimma an den Gerichtswiesen von 10 bis 17 Uhr zum großen Gesundheitstag ein. Freuen Sie sich auf spannende Einblicke rund um das Thema Gesundheit, zahlreiche Sonderaktionen und Präsentationen der Geschäfte. Auch Vereine aus der Region sind mit dabei und informieren über Angebote für ein aktives und gesundes Leben. Vorbeikommen, entdecken und mitmachen. 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
2: Ein kleiner Ball mit großer Wirkung. In Machern wurde jetzt der erste Ping-Pong-Parkinson-Stützpunkt im Leipziger Land eröffnet. Das Projekt zeigt, wie Tischtennis Menschen mit Parkinson helfen kann. Körperlich, aber vor allem emotional. Bewegung, Gemeinschaft und neue Lebensfreude standen dabei im Mittelpunkt.
0: Es ist vollbracht, hieß es am 23. April im Sportpark Tresenwald in Machern. Anlässlich des World Table Tennis Day eröffnete die Abteilung Tischtennis im SV Tresenwald e.V. offiziell den neuen Stützpunkt für Ping-Pong Parkinson. Über 60 Gäste, darunter Betroffene, Angehörige, Interessierte und Vertreter aus Politik und Sport, folgten der Einladung des Vereins. Dieser kleine runde Ball ist es, der Großes bewirken kann. Das zeigten die Teilnehmerinnen und Teilnehmer bei den ersten symbolischen Ballwechseln. Parkinson ist eine unheilbare Nervenkrankheit, dessen Symptome bis zur Diagnose oft falsch gedeutet werden.

0: selbstgeschaffenen Isolation wieder herauszukommen. So ist die Idee entstanden, diese Thematik im Verein intensiver zu entwickeln.
1: Das liegt daran, dass in der Seniorengruppe hier in Machern bereits Menschen mit Parkinson gespielt haben und der Verein ein großes Interesse daran hatte, inklusiv zu arbeiten und zu zeigen, Breitensport ist mehr als nur mit Menschen, die keine Behinderung haben, zu arbeiten, sondern einfach zu sagen, nee, wir machen jetzt was für Menschen, die Parkinson haben und unterstützen das und damit haben wir eine gute Basis, auch in einer Hobbygruppe zu sein und mit anderen zusammen.
0: Parkinson ist nicht ansteckend, Ping-Pong-Parkinson schon. So der Leitspruch. Kerstin Dittrich hat schnell Mitstreiter gefunden und ist auch in der Vereinsführung um Präsident Toni Pursch in offene Türen getreten.
2: Ich war total begeistert von dieser Idee, weil wir ein großer Breitensportverein sind und der sehr, sehr vielfältig ist. Und es macht dieses Angebot, was wir haben in dem Breitensport, einfach noch viel, viel bunter. Und das ist ein großer Schwerpunkt, den wir in der Vorstandsarbeit auch legen, den ich auch als Präsident da drauf lege. Und es wurde dann sehr, sehr schnell dieser Stützpunkt hier gegründet in der kürzester Zeit aus meiner Sicht, also innerhalb von 4 Monaten wurde das hier auf die Beine gestellt und da haben wir einen riesengroßen Hut geleistet, einfach dieses Angebot hier mitzugeben und ist da ein großer Dank, den ich an dieser Stelle auch an die Kerstin halt richten will und auch an die Abteilung Tischtennis, die das hier auf die Beine gestellt hat.
0: Tischtennis ist eine kleine Abteilung im Verein, aber mit einem umso größeren Engagement. Vorstand und Geschäftsstelle waren ebenso schnell von der Idee infiziert und die Umsetzung wurde zum Herzensprojekt des gesamten Vereins. Ping-Pong Parkinson Deutschland ist ein bundesweiter Zusammenschluss kooperierender Vereine und Einzelpersonen, die sich für an Parkinson erkrankte Menschen und deren Angehörige engagiert. Der Stützpunkt in Machern ist der einzige im Landkreis Leipzig und verzeichnet mit Eröffnung bereits 7 Mitglieder.
2: Das Engagement ist wirklich überragend. Das ist eine Abteilung, die verhältnismäßig klein ist. Die sind nur um die 30 Mitglieder, 30 bis 40. Im Vergleich zu dem Verein, der über 700 Mitglieder hat, eher klein, aber fein, sage ich immer. Also da ist eine sehr große Dynamik mit dabei, viele helfende Hände. Und nur so kann es funktionieren, dass man sowas auf die Beine stellt.
0: Schon in der Vergangenheit zeigte die Abteilung Tischtennis, welche Strahlkraft gemeinschaftliches Engagement hat und was sich daraus entwickeln kann. 2011 startete die Abteilung mit einem niedrigschwelligen Angebot. Einmal jährlich wird seitdem ein nicht aktiven Tischtennisturnier durchgeführt, welches auch über die Gemeindegrenzen hinaus Menschen beim Kampf um den kleinen weißen Ball in den Sportpark führt. 2023 wurde ein Angebot im Senioren- und Hobbybereich geschaffen. Alle Anwesenden sind dabei das Fundament, worauf weitere Vorhaben aufgebaut werden können. Damit blickt der Abteilungsleiter Martin Motschmann in die Machener Tischtennis-Historie zurück. Während die Abteilung hier wuchs, wurde andernorts Ping-Pong Parkinson entwickelt, was Freude und Lebensqualität zurückbringt. Ein guter Grund, den Kreis hier in Machern damit zu schließen bzw. die Angebote zu erweitern. Der Stützpunkt schafft einen Ort zum Lachen, einen Ort, an dem man vor der Diagnose nicht zurückschreckt. Der Verein ist stolz auf das Geschaffene, wobei sie Hilfe anderer Stützpunkte erhielten. Die Leutscher Füchse, die hier ebenso anwesend waren, sind Patenstützpunkt.
1: Kontakt gab zum Stützpunkt in Leipzig, bei den Leutscher Füchsen. Und nach dem ersten Kennenlernen war es so, dass die Parkinson-Erkrankten hier in der Hobbygruppe, aber eben auch die Verantwortlichen aus dem Verein fanden, dass es schön ist, wenn auch hier so ein Stützpunkt entsteht, zumal wir so ja die Möglichkeit haben, dieses Angebot im Westen von Leipzig, aber genauso im Osten von Leipzig anzubieten und auch für das Leipziger Land. Denn wir sind hier in Machern der erste und bisher einzige Stützpunkt mit Ping-Pong-Parkinson.
0: Tischtennis ist förderlich für Menschen, die an Parkinson erkrankt sind. Es trainiert die Koordination und fördert die Konzentration. Der Sport dient als Beitrag, Symptome zu lindern und den Verlauf der Krankheit hinauszuzögern. Das meint auch Viola Eberlein.
3: Es gibt mir zum einen ganz viel für die Beweglichkeit zurück. Also die Schritte werden typischerweise bei Parkis kleiner. Die muss man einfach wieder größer machen, sonst wird kein Tischtennis draus. Man bewegt sich sehr viel rechts und links. Man muss

0: rückwärtsschritte trainieren. Das ist auch bei den Parkinsonern und Töchtern ein Problem. Es kommt dazu, dass man einen regelmäßigen Termin wieder hat. Ich bin quasi berentet worden aus voller Berufstätigkeit. Ich war Abteilungsleiterin, hatte plötzlich nichts mehr zu tun. Es fiel also weg, dieser Tagesrhythmus. Ne? Und ich hatte plötzlich wieder einen Rhythmus. Denn früher habe ich 8 Stunden am Tag gearbeitet, jetzt gehe ich 4 Stunden am Tag Tischtennis spielen. Ich habe davor auch schon Sport gemacht. Ich bin gelaufen, ich war regelmäßig schwimmen. Aber an Tischtennis hatte ich also im Traum nicht gedacht.
1: Seit 3 Jahren spielt sie Tischtennis, nachdem sie vor 7 Jahren die Diagnose Parkinson erhielt. Diese Nachricht galt es erst einmal zu verarbeiten.
0: Dann bin ich zur Parkinson-Vereinigung gekommen, um Gesprächspartner zu haben. Und da kam dann eines Tages ein Fernsehbericht in dieser Zeit über Ping-Pong-Parkinson. Da habe ich gedacht, naja, Leipzig ist eine Sportstadt, da wird es wohl einen Stützpunkt geben, und es gab einen. Und ich habe mich dann dort gemeldet, es kam zum Probetraining und im Prinzip war es dann entschieden, dass mein neuer Sport Tischtennis heißt.
1: Mittlerweile ist sie sogar amtierende Weltmeisterin im Ping-Pong Parkinson. Den Titel im Doppel erspielte sie sich im vergangenen Jahr in Italien. Für die Gemeinde Machern ist diese Vereinsinitiative eine Bereicherung. Bürgermeister Carsten Frosch schätzt, dass die Idee aus dem Verein heraus gewachsen ist. Er hofft, dass sich das Angebot gut weiterentwickelt und auch andere Stützpunkte entstehen.
2: Für die Gemeinde hat das die Wirkung, dass eine neue Begegnungsstätte entsteht, im Grunde genommen für eben halt Leute, die Parkinson haben, sich zu Hause eben halt nicht einschließen und nur allein mit ihrer Krankheit leben, sondern dass sie sich der Krankheit öffnen, ja, im Sportpark kommen, gemeinsam mit anderen, die eben betroffen sind, aber auch mit Leuten, die gar nicht betroffen sind, dass dort, sag ich mal, Gemeinschaft gelebt wird. Inklusion und Integration bedeutet das für die Gemeinde Machern, und das ist super toll.
1: Die Gemeinschaft und das gute Miteinander wurden hier spürbar. Erfahrungsberichte von Betroffenen und Angehörigen schildern, dass vor allem die Koordination und Standfestigkeit dank dieses kleinen Balles besser wurden. Beweglichkeit und Schnelligkeit werden gefördert und der Kopf sei klarer, was wiederum gut im Alltag hilft. Hier sei man nicht allein und erfährt gute Gemeinschaft. Wer noch zögert, für den hat die Weltmeisterin die passenden Argumente.
0: Gerade weil man das hat, sollte man zum Tischtennis gehen. Das beißt sich nicht, sondern es ist ein sehr intensives Training. Man könnte auch sagen, eine Physiotherapie. Nur wenn ein Physiotherapeut von mir verlangen würde, ich soll eine halbe Stunde so und die andere halbe Stunde so machen, dann würde das langweilig sein, da würde keiner mitmachen. Aber mit der Kelle in der Hand und jemandem auf der anderen Seite, der mir den Ball wieder um die Ohren hauen will, dann mache ich das und dann macht es Spaß.
1: Für die Abteilung war es ein emotionaler und zugleich auch dynamischer Auftakt. Ping-Pong Parkinson zeigt, wie Sport zu einer wirkungsvollen Therapie werden kann. Und sich vor allem zu einem festen Ankerpunkt aus der Isolation hin zur Gemeinschaft entwickeln kann.
3: Als nächstes wird es sportlich. Über 570 junge Leichtathletinnen und Leichtathleten, 30 Vereine und ein Stadion voller sportlicher Höchstleistungen. Die Hartmut-Rieger-Schülergala in Grimma hat auch in der 20. Auflage wieder gezeigt, warum sie längst weit über die Region hinaus bekannt ist. Und wir haben es für Sie begleitet.
4: Der Tag der Arbeit erlebte ein Jubiläum der besonderen Art im Grimmaer Stadion der Freundschaft. Bereits zum 20. Mal richtete die Abteilung Leichtathletik des SV Großbardau die allseits beliebte Hartmut-Rieger-Schülergala aus. Aus 33 Vereinen kamen über 570 Leichtathleten, um beste Zeiten zu erreichen, die weitesten Weiten zu erzielen und die höchsten Höhen zu erklimmen. Fast jeder der Athleten hatte für mindestens 2 der unzähligen Starts gemeldet. Doch bevor die Leichtathleten in die Wettkämpfe einstiegen, richtete Grimmas Oberbürgermeister Tino Kiesig im Beisein von Großbardaus Ortsvorsteher Steffen Knoll und Vereinschefin Nicole Strauß einige Worte an die Athleten.
5: Faire Wettkämpfe, ganz tolles Wetter, dass alle gesund und heil bleiben in den Wettkämpfen und dass die vielen Medaillen, die hier hinter uns bestens bewacht sind, auch an die rechtmäßigen Eigentümer drüber gehen. Und drauf gebissen haben wir noch nicht, lieber Steffen, ne? Ob es echtes Gold ist, aber ich denke, das werden wir im Laufe des Tages schon herausfinden.
4: Pünktlich 9:30 Uhr halten die

0: ersten Startschüsse durch das gut besuchte Stadion. Dabei hatten die Riegenführer, welche die kleinsten Wettkämpfer von Wettkampfstätte zu Wettkampfstätte führten, alle Hände voll zu tun. Es galt, die wuseligen kleinen Sportler in einem eng getakteten Zeitplan pünktlich zu ihren Starts zu begleiten. Trotz des Sonnenscheins galt es, sich doch nochmals auf Betriebstemperatur zu bringen, um sich dann auf den Start vorzubereiten. Und schon konnte die Hatz um gute Zeiten mit der Unterstützung der Fans an der Seite losgehen. Ganz schnell über eine der Laufdistanzen, möglichst weit sollte die Kugel oder der Sportler selbst fliegen. Und höher als bei der Konkurrenz sollte es dann auch gehen, denn das Ziel dieses Tages war neben einer etwaigen Bestleistung ein Podestplatz. So wurde es zum Beispiel bei der Siegerehrung der Jugend W13 im Hochsprung recht eng auf dem Podest. Gleich 4 Sportlerinnen teilten sich mit 1,25 Meter den 3. Platz. Susanne Hempel, AC Taucher, Lisa Lüneburg, LAC Schkeuditz, Valerie Krupinski, SV Großbadau und Adele Lennon, SV Lindenau hießen diese. Platz 2 ging mit 1,35 Meter an Aurelie Ahmed vom Sportclub Muldental und Nora Chakai vom TSV Senftenberg übersprang 1,38 Meter, was Platz 1 bedeutete. Nicht nur die Sportler gaben sich förmlich an den einzelnen Wettkampfstationen den Staffelstab in die Hand, denn auch die Verantwortlichen bekamen mit der fortschreitenden Wettkampfzeit mächtig bei den Siegerehrungen zu tun. Diesbezüglich war auch immer die große Ergebniswand dicht umlagert, denn auf dieser waren die neuesten Ergebnisse immer präsent. Selbst die Trainer unterstützten die Wettkämpfer an den einzelnen Stationen. Immer wieder gaben sie den jungen Athleten wertvolle Tipps zur Verbesserung ihrer Leistung. Und so reihte sich ein Wettkampf an den anderen. Nach den läuferischen Kurzstrecken schlossen sich die Staffelläufe an, welche gleichzeitig als Landes- und Regionalmeisterschaften ausgeschrieben wurden. Hier sollte es über 3x800 und 3x1000 Meter gehen. Bei der steigenden Hitze im weiten Rund keine leichte Aufgabe, doch auch hier herrschte auf den Zuschauerrängen eine anfeuernde Atmosphäre. Für all welche, die es an diesem Tag nicht auf eine sportliche Betätigung abgesehen hatten, hatten die Eltern der Großbadauer Athleten einen kleinen Flohmarkt organisiert, bei welchem Sportsachen käuflich erworben werden konnten. Auch für das leibliche Wohl war allerbestens gesorgt. Neben Leckerem aus der Gulaschkanone gab es etwas Kühles und leckere Waffeln am Stand der Sportmuttis. Summa summarum war auch die 20. Auflage ein voller Erfolg, denn im Laufe der Jahre wurde daraus eine über das Muldental hinaus bekannte und erfolgreiche Veranstaltung, welche der Verein mit Unterstützung aller Trainer, Eltern, Kampfrichter und Sponsoren bestimmt weiterführen wird.
1: Ob wir jetzt endlich im Frühling angekommen sind oder ob doch die Eisheiligen noch ihre Finger im Spiel haben, das erfahren wir jetzt beim Wetter.
2: Am morgigen Dienstag erwartet die Regionen Landkreis Leipzig und Landkreis Nordsachsen überwiegend ruhiges und deutlich milderes Frühlingswetter. Der Tag beginnt meist mit vielen Wolken. Örtlich kann sich am Morgen auch etwas Dunst oder Nebel halten. Im Laufe des Vormittags lockert die Bewölkung jedoch zunehmend auf, sodass sich die Sonne zeigen kann. Insgesamt bleibt das Wetter wechselnd bewölkt. Längere sonnige Abschnitte sind besonders am Nachmittag möglich. Die Temperaturen steigen auf angenehme 20 Grad und liegen damit wieder im normalen Bereich für die Jahreszeit. Regen spielt tagsüber keine Rolle. Erst in der Nacht zum Mittwoch nimmt die Bewölkung wieder zu. Und von Westen her kann später leichter Regen aufziehen. Insgesamt bringt der Dienstag damit einen freundlicheren Eindruck als die vorherigen Tage. Wie es in dieser Woche wettertechnisch weitergeht, sehen Sie morgen an dieser Stelle bei 0,4+.
1: Wir sind am Ende der heutigen Sendung angelangt und ich freue mich, Sie jetzt in den Abend verabschieden zu dürfen. Und morgen wird Sie hier an gleicher Stelle meine Kollegin Kathleen empfangen.

Hallo und herzlich willkommen zu Sachsen aktuell an diesem Montag, heute mit diesen Themen. Schuleklat führt zu Diskussion. Pornografisches Material bei Projektwoche sorgt für Aufregung in Sachsens Politik. Horrorpreise für Urlaubsreisen wegen Ölkrise, wie sich die politische Weltlage auf den Sommerurlaub auswirken könnte und wenn Sport Grenzen verschiebt, Inklusion gewinnt, bietet Bühne für Sportler mit und ohne Behinderung.

0: Ein Vorfall an der Oberschule Schleife beschäftigt nun auch den Sächsischen Landtag. Dort war bei einer Projektwoche im März ein Heft mit möglicherweise pornografischen Bildern aufgetaucht. Kultusminister Konrad Clemens spricht von einem schweren Fehler. Die politische Bewertung fällt im Landtag allerdings unterschiedlich aus.
1: Ganz typisch AfD. Gibt also einen Vorfall in Sachsen und der wird hier im Parlament skandalisiert.
2: Ein Schulprojekt zum Thema Mut und plötzlich geht es um pornografisches Material im Klassenzimmer. Mitte März 2026 sollte es an der deutsch-sorbischen Oberschule in Schleife bei einer Projektwoche um das Thema Mut gehen. Doch schon am ersten Tag tauchte in einer 9. Klasse ein Heft mit möglicherweise pornografischen Bildern auf. Eltern beschwerten sich, das Projekt wurde abgebrochen, es folgten Strafanzeigen. Und nun landete der Fall als aktuelle Debatte in der 29. Plenarsitzung des Sächsischen Landtags. Kultusminister Konrad Clemens ordnete den Fall ein.
3: Ja, der Vorfall an der Oberschule in Schleife ist ein bedauerlicher Einzelfall. Es ist ein schwerer Fehler passiert und der wird auch von der Polizei ermittelt. Wir sehen hier kein strukturelles Problem. An vielen Schulen sind externe Partner eine gute Unterstützung im Sport, in der Prävention. Also wir setzen weiter auf externe Partner und müssen natürlich genauer hinschauen und prüfen, dass da auch wirklich alles gut vorbereitet ist. Also es ist so, dass wir 11.000 Verträge im Jahr abschließen und dass wir sehen, dass das auch funktioniert. Es kann natürlich bei 500.000 Schülern immer zu bedauerlichen Einzelfällen kommen. Das ist gut aufgearbeitet worden jetzt. Die Schulleitung hat richtig reagiert. Diese Projektpartner sind auch nicht mehr tätig. Es gibt natürlich auch klare Regeln, wie mit externen Partnern umzugehen ist.
2: Beantragt wurde die Debatte von der Fraktion AfD. Roberto Kunert schildert die Position seiner Fraktion so.
4: Das war für uns einfach Pflicht, das nochmal aufzugreifen, auch hier im sächsischen Parlament vorzutragen. Das waren ja auch Bestandteile unserer Forderung, die wir aufgestellt haben. Das heißt, notfalls auch das Schulgesetz ändern zu müssen. Es sind diese Forderungen, dass die Schule, die solche Projekttage plant, wirklich genau klärt, wer kommt da, wer ist das, sind die Personen geeignet. Es muss ja überprüft werden und es muss auch, müssen Lehrkräfte auch da sein, die das mit beaufsichtigen.
2: Die Linke sehe in der Debatte vor allem den Versuch, aus einem Einzelfall eine Grundsatzkritik an außerschulischen Projekten zu machen, wie Luise Neuhaus-Wattenberg erklärt.
1: Ganz typisch AfD. Gibt also einen Vorfall in Sachsen und der wird hier im Parlament skandalisiert. Und der wird nicht nur im Parlament skandalisiert, sondern überall. Der wird in den sozialen Netzwerken hoch und runter geschrieben. Und es wird ein Generalverdacht für außerschulische Projekte. Der wird mitgeteilt, überall wird gesagt, um Gottes Willen, die haben an unseren Schulen nichts mehr zu suchen. Das muss alles unterbunden werden und kontrolliert werden und korrigiert werden und so. Wir finden, dass das ein bedauerlicher Vorfall ist, das ist keine Frage. Sowohl der Träger dieses Projekts hat sich nicht nur entschuldigt, sondern hat sofort alle Maßnahmen eingeleitet, die man einleiten muss. Die Schule hat genau das Gleiche gemacht. Das Ministerium ist an der Stelle sehr klar. Und wir finden sozusagen, damit ist dann aber auch wieder gut.
2: Die Antragsteller entgegnen dem Folgendes.
4: Ich habe ja erwidert, indem ich dann weitere zwei recht unangenehme Beispiele, die es in der Vergangenheit schon gegeben hat, die jetzt offenkundig wurden in der Stadt Görlitz und auch zwei ganz andere Beispiele, aber ähnlich unangenehm und schlimm auch für die Kinder, das habe ich vorgetragen und wir sind der festen Überzeugung, auch das alles ist nur die Spitze des Eisbergs. Es ist so, dass sehr viele Schüler sich gar nicht trauen, darüber zu berichten. Und dann kommt auch immer die Problematik dazu, gerade auch bei den Eltern, dass es vielleicht ja, für die Kinder auch Nachteile geben könnte. Ich will da niemandem etwas unterstellen, aber es ist nicht ganz von der Hand zu weisen. Deshalb sind die Dinge, die wirklich offenkundig werden, sehr, sehr selten festzustellen. Ich hoffe, das ändert sich jetzt.
2: Die SPD-Fraktion spricht ebenfalls von einem Einzelfall. Externe Partner seien für Schulen weiter wichtig, so Gerald Eisenblätter.
5: Es gehört zur Wahrheit dazu. Wir hatten lange Zeit viel Unterricht.

0: Arbeitsausfall und natürlich hilft es, wenn Externe unterstützen und Projekttage mit durchführen in ganz unterschiedlichen Themenbereichen. Natürlich sexuelle Aufklärung ist auch nicht jedermanns und jeder Frau Sache. Dafür gibt es Expertinnen und Experten, aber wir haben auch andere Demokratieprojekte, Umweltbildung, Praxisorientierung, Berufsorientierung. Also die Palette ist ganz breit und da helfen Externe, weil Schule ist ja nichts Losgelöstes, sondern gehört in den Sozialraum und die Interaktion mit unserer Gesellschaft.
1: Der Orientierungsrahmen des sächsischen Schulgesetzes sieht vor, Inhalte, Methoden und Materialien vorab zu prüfen, Partner entsprechend zu briefen und sensible Themen transparent mit Eltern zu besprechen. Im Fall Schleife steht nun die Frage im Raum, ob diese Prüfung künftig noch verbindlicher geregelt werden muss.
2: Pfingsten steht vor der Tür und damit beginnt für viele Leipziger die Reisezeit. Doch der Krieg im Nahen Osten, unsichere Flugrouten und steigende Kerosinpreise sorgen für neue Fragen. Werden Flüge jetzt teurer? Welche Ziele werden gemieden? Und buchen die Menschen ihren Sommerurlaub inzwischen anders? Zwei Leipziger Reisebüros geben Einblicke.
3: Also zum einen hat sich der Flugpreis verändert und zum anderen das Flugangebot. Also die Airlines reagieren relativ konsequent. Kunden, die schon Reisen gebucht haben, auch Flugreisen schon gebucht haben, sind davon in der Regel nicht betroffen. Aber wer jetzt neu bucht, hat mit höheren Kerosinzuschlägen zu rechnen. Kerosin ist fast doppelt so teuer wie früher geworden.
4: Pfingsten steht bald vor der Tür und damit startet die Reisesaison. Doch steigende Ölpreise und unsichere Flugrouten durch den Iran-Krieg setzen die Reisebranche unter Druck. Wo geht es stattdessen hin? Und bleibt eine Auszeit überhaupt noch bezahlbar? Zwei Leipziger Reisebüros erleben die Lage unterschiedlich. Michael Riebel ist Geschäftsführer von Siamar Reisen. Sein Reisebüro ist stark auf Fernreisen spezialisiert. Er beobachtet:
3: Das hängt ganz klar davon ab, wie lange dieses Chaos dort in der Straße von Hormuz noch so wie der Fall ist. Also es fehlt ganz viel Kerosin, es gibt Gott sei Dank in Europa genug Rücklagen von dem Flugbenzin, sodass wir keine Knappheit haben. Aber es wird schon langsam immer enger und je länger das dauert, desto schlimmer wird es. Und je länger die Straße noch gesperrt ist, desto länger und desto mehr werden auch die Flugpreise steigen, leider.
4: Auch Christine Fügmann bestätigt gestiegene Preise. Sie führt das Reisebüro im Musikviertel und berät Leipziger Kunden von der klassischen Pauschalreise bis zur Fernreise. Ihr Eindruck?
5: Die Preise der Reiseveranstalter sind ja auch von den Flugpreisen abhängig und die sind natürlich schon gestiegen, ja, das merkt man. Es ist auf jeden Fall, egal ob Pauschalreise oder nur Flugbuchung, die Flugpreise sind doch etwas erhöht.
4: Michael Riebel sieht auch, dass seine Kunden durch den Iran-Krieg bestimmte Urlaubsziele eher meiden.
3: Es ist so, dass durch die Unsicherheit in der Golfregion, die als wichtiges Drehkreuz für alles Richtung Osten ging, Südostasien und so weiter, Thailand, Vietnam, Kambodscha, Laos, die ganze Ecke, schwer getroffen ist, weniger Leute dahin fliegen, weil sie einfach Angst haben, dass sie festsitzen und es fehlt auch das Flugangebot. Also waren 1000 Flüge pro Tag früher, die über den Nahen Osten gedreht haben. Das fehlt jetzt.
4: Der Internationale Flughafenverband veröffentlichte in seinen Bilanzen, dass seit Kriegsbeginn nur etwa die Hälfte der geplanten Flüge aus dem Nahen Osten abflog. Man warne zudem vor weiteren Preissteigerungen und Flugausfällen. Gründe, die mitunter dazu führen, dass ein kleiner Teil ihrer Kunden bei Flugreisen zögerlicher ist, beobachtet auch Christine Fügmann.
5: Man merkt, dass Kunden manchmal eine gewisse Angst verspüren, zu sagen, fliege ich nach Griechenland, in die Türkei oder Ägypten, aber das ist wirklich sehr wenig.
4: Anders sieht es schon aus, wenn es um die Urlaubsplanung für den Rest des Jahres geht.
5: Für die Herbst- und Wintermonate merken wir schon, dass die Kunden die typischen Airlines wie Emirates, Etihad Airways, also die über das Nahostgebiet fliegen, meiden. Also die möchten lieber auf andere Airlines umsteigen.
4: Für Reisende heißt das, Flugroute prüfen, Airline vergleichen und aktuelle Hinweise beachten. Gleichzeitig suchen viele nach Alternativen, weichen auf andere Fernziele aus.
3: Ganz viele unserer Kunden schwenken jetzt um, dass sie sagen, okay, ich wollte eigentlich nach Asien, aber fliege ich lieber nach Westen, Mexiko, Amerika oder aber auch nach Süden. Afrika ist jetzt ein ganz heißes Thema. Viele sagen aber auch, ich fliege das lieber gar nicht, weil es mir zu unsicher ist.
4: Sagt Michael Riebel. Oder die Reise führt nicht in die Ferne, sondern bewusst in nahegelegene Urlaubsregionen, beobachtet Christine Fügmann.
5: Es wird mal eher die Ostsee nachgefragt oder mal was in Deutschland oder Südtirol, also was man mit dem Auto erreichen kann.
4: Sie beobachtet außerdem, dass sich verunsicherte Reisende wieder häufiger persönlich

0: sich im Reisebüro beraten lassen.
1: Wir haben wirklich noch Gäste von jung bis alt, die unsere Expertise schätzen, die auch die Zeit sparen, stundenlang irgendwo im Internet zu recherchieren. Die Preise sind ja am Ende gleich, also egal ob man im Netz bucht oder bei uns.
0: Auch bei Michael Riebe kommen längst nicht mehr nur ältere Kunden ins Reisebüro.
2: Früher waren das eher die älteren Leute, die im Reisebüro gebucht haben, und die jüngeren Menschen sind dann einfach online, haben dann was gesucht, gemacht und getan. Jetzt kommen die alle wieder zurück und sagen, ich bin mal auf die Nase gefallen, ich will das nicht mehr. Sodass wir vor allem auch junge Leute haben, auch Familien, die sich bei uns beraten lassen.
0: Die Nahostkrise stoppt die Leipziger Reiselust nicht, aber sie verändert die Planung. Zwar hat sich die Lage in einigen betroffenen Ländern wieder stabilisiert und Reisewarnungen wurden teilweise zurückgenommen, die Preise bleiben jedoch hoch. Viele Urlauber buchen deshalb bewusster und früher, prüfen Flugrouten genauer und wägen stärker ab. 2026 zählt also nicht nur das Reiseziel, sondern auch...
3: Und wir melden uns gleich mit weiteren spannenden Themen aus dem Freistaat zurück. Bleiben Sie also dran.

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2: Und das ist Sachsen aktuell an diesem Montag. Willkommen zurück. Rauchen bleibt ein Reizthema, vor allem dann, wenn der Staat eingreift. Zwischen Gesundheitsschutz, Umweltsorgen und steigenden Preisen gehen die Meinungen dabei weit auseinander. Unsere Kollegen haben sich in der Innenstadt umgehört und gefragt, wie die Menschen über das geplante Aus für Einweg-Vapes und mögliche höhere Tabakpreise denken.
3: Finde ich sehr gut. Also im Angesicht für die Umwelt und für die Gesundheit finde ich das eigentlich eine ganz gute Option.
4: Einweg-Vapes vor dem Aus, höhere Tabakpreise im Gespräch. Doch was halten die Chemnitzer von den neuen Maßnahmen?
5: Ja, sie können das so weitermachen. Wenn sie keine Raucher mehr haben, haben sie auch keine Einnahmen mehr.
4: Einweg-Vapes stehen vor dem Aus. Die bunten Wegwerf-E-Zigaretten sollen in Deutschland und der EU verboten werden. Der Grund? Probleme in der Kreislaufwirtschaft durch fest verbaute Batterien und immer mehr junge Konsumenten. Gleichzeitig könnten Raucher durch höhere Tabakpreise künftig noch stärker zur Kasse gebeten werden. Doch was halten die Chemnitzerinnen und Chemnitzer von den Plänen? Wir haben auf den Straßen der ehemaligen Kulturhauptstadt nachgefragt.
6: Diese Verdampfer, einmal verdampfen und dann weghauen, die sollen verboten werden aus Umweltgründen. Wie finden Sie das?
5: Richtig. Gut.
6: Wie schauen Sie da drauf?
7: Das ist richtig.
6: Warum?
7: Die sollen, man kann doch nicht einfach so das Zeug wegschmeißen. Denn es laufen ja auch Kinder rum. Und die greifen dann irgendwie mal zu, ne?
6: Und warum?
5: Na, das ist ja Umwelt. Ja. Da sind ja die Akkus und alles drin.
3: Das finde ich gut so.
6: Warum?
3: Ja, weil das zum Umweltschutz beiträgt und ich allgemein kein Fan von Vapes bin.
6: Warum sind Sie kein Fan von Vapes?
3: Ja, weil es auch gesundheitsschädlich ist.
8: Also, ist mir eigentlich egal.
9: Ja, ich rauche nicht, das ist mir relativ. Also.
6: Geht um Umweltschutz?
8: Ja, ist gut. Also,
9: ja. Ja, ist auch sehr gut, ne? Ja, dass da verboten werden für die Umwelt.
3: Finde ich sehr gut. Also im Angesicht für die Umwelt und für die Gesundheit finde ich das eigentlich eine ganz gute Option.
6: Dann sind Sie bestimmt auch kein Fan vom Rauchen, oder?
3: Richtig, auch nicht.
6: Wie schauen Sie denn dann auf den Vorstoß von Herrn Klingbeil? Der sagt, das ein oder andere Finanzloch kann man womöglich stopfen, indem man die Tabaksteuer hochsetzt. Und bis zu 20% hat man sich da unterhalten. Kann man das erhöhen? Wie schauen Sie da drauf?
3: Das ist eine sehr gute Frage. Ich habe mich damit nicht intensiv genug auseinandergesetzt, dass ich jetzt mir da ein Urteil erlaube, sozusagen.
6: Bis zu 20% hat er vorgeschlagen. Wie schauen Sie auf so einen Vorstoß?
5: Ja, Sie können das so weitermachen. Wenn Sie keine Raucher mehr haben, haben Sie auch keine Einnahmen mehr.
3: Das ist natürlich schwierig als Nichtraucher zu beantworten, aber natürlich im Hinblick auf Gesundheit und gerade wenn ich mit meinem Baby unterwegs bin, begrüße ich das sehr, wenn weniger geraucht wird einfach, weil ja, ich mag es nicht, es stinkt.
10: Richtig.
6: Und wie sehen Sie das?
10: Genauso selber, ja. Ja. Das ist wirklich, die erhöhen ja alles, egal ob es Tabaksteuer, Alkoholsteuer, Lebensmittelsteuer, die erhöhen doch.
3: Es ist ungesund und man hätte natürlich ein bisschen mehr in der Tasche, wenn man nicht alle Furzlang eine Kippe

0: brauchen würde oder eine Schachtel kaufen würde. Ja.
1: Das glaube ich nicht, dass es reicht. Das sind immer Hirngespinste, sag ich.
2: Und Sie?
3: Die Raucher, die haben ständig Tränen in den Augen, wenn ich mit denen über diese Sache spreche.
4: Und mir als könnt ihr ruhig höhere Steuern bringen, mir wäre das egal. Ne? Wenn man nicht raucht, spielt das keine Rolle. Wenn ich rauchen würde, würde mich das natürlich ärgern. Ne? Aber so.
5: Und man könnte ja auch andere Sachen dazu besteuern, zum Beispiel so die 10% von Millionären zum Beispiel.
2: Wie schauen Sie auf den Vorstoß?
6: Eigentlich ganz gut, weil ist ja eigentlich auch gut, wenn es weniger Leute kaufen, oder?
2: Glauben Sie, dass man damit auch das ein oder andere Loch im bundesdeutschen Haushalt auch wirklich schließen kann mit so einer Erhöhung?
4: Das war alles, ne? Nie und nimmer.
7: Ich würde sagen, das könnte man an vielen Stellen machen, aber das hilft uns nie weiter mit diesen vielen Schulden, die wir haben.
8: Ja, aber wenn ich das so sehe und höre, da gucke ich mir lieber Augsburger Bückenkiste an.
2: Glauben Sie, dass das Erhöhen von der Tabaksteuer nebenbei...
8: Wird nicht machen, die würden weiter rauchen.
3: Aber es dient der Gesundheit. Ich sehe das als, das Geld kommt auch von Steuern rein. Da braucht er für jeden Ziegelstein jetzt irgendwelche Gelder.
2: Und jetzt, da haben Sie eigentlich schon drauf angesprochen, noch eine allerletzte Frage. Glauben Sie, dass das auch dazu taugt, den einen oder anderen so ganz nebenbei vom Rauchen zu entwöhnen?
1: Nein.
6: Also den einen oder anderen schon, aber kommt auf jeden Fall auf die Person drauf an.
0: Ganz klares Nein. Also ich denke, wenn die in einer Sucht drin sind, dann lassen sie sich davon nicht abhalten. Dann sparen die lieber irgendwo anders und ich denke, das ist die falsche Herangehensweise.
9: Beim geplanten Aus für Einweg-Vapes sind sich die Chemnitzer einig. Weg damit, vor allem der Umwelt zuliebe. Ganz anders sieht es bei höheren Tabakpreisen aus. Steuern hoch, ja meinetwegen. Die meisten Befragten sagen allerdings klar, teurere Zigaretten bringen Raucher nicht plötzlich zum Aufhören, sondern sorgen höchstens für Frust an der Kasse.
10: Sport verbindet Menschen, manchmal auch dort, wo der Alltag noch Grenzen zieht. Genau darum ging es bei Inklusiv gewinnt in Leipzig am Wochenende. Bei dem Format treten Sportler mit und ohne Behinderung gemeinsam an und zeigen, wie Begegnung auf Augenhöhe aussehen könnte.
11: Seht uns, beachtet uns und helft mit, dass die Welt einfach barrierearm, barrierefrei wird.
10: Ein Wunsch und eine Aufforderung mit Nachhall. Nicht nur für den Sport, sondern für den Alltag.
12: Beim Sport ist es wirklich, man kommt irgendwo hin, fragt, darf ich mitmachen? Ja klar, wir freuen uns, wenn du da bist. Aber ich finde es halt schade, dass es nicht irgendwo in den Alltag übertragen wird, weil man muss sehr viel sich erkämpfen.
10: Blinde Judoka gegen sehende Gegnerinnen, Rollstuhlbasketballer und Basketballer in einem Team, Fußballer ohne und mit Beinen gegeneinander auf einem Feld. Bei Inklusiv gewinnt in Leipzig wird ausprobiert, was im Alltag oft noch fehlt. Begegnungen auf Augenhöhe. Doch kann der Sport ein Vorbild sein und zeigen, wie Inklusion wirklich funktionieren kann? Was in Leipzig an diesem Tag passiert, ist mehr als ein ungewöhnlicher Wettkampf. Inklusiv gewinnt bringt Sportlerinnen und Sportler zusammen, die im klassischen Wettkampfbetrieb oft getrennt voneinander antreten. Menschen mit und ohne Behinderung, olympische und paralympische Athleten, Profis und Nachwuchssportler. Entscheidend ist allerdings nicht, dass alle die gleichen Voraussetzungen haben. Entscheidend ist an diesem Tag, dass die Regeln so angepasst werden, dass ein fairer Vergleich möglich wird. Egal ob im Schwimmbecken, auf dem Feld oder der Judomatte. Judith Keil steht an diesem Tag genau auf jener Judomatte. Sie ist seit ihrer Geburt blind, deutsche Meisterin im Para-Judo und trainiert regelmäßig mit sehenden Sportlern. Für sie ist der Kampf gegen Sehende deshalb nichts Ungewöhnliches, das Umfeld und der Rahmen an diesem Tag dagegen schon.
12: Das Besondere ist die Bühne, weil, wie gesagt, Judo ist eine sehr schöne Sportart für Inklusion, weil es gibt ja andere Sportarten, die natürlich auch für die, die es machen, genauso cool sind, aber die, wo dann Teams gemacht werden oder anders dafür gesorgt werden muss, dass es fair ist. Judo ist fair. Da muss man nicht so viel ändern. Nur der Griffkampf fällt weg, sonst ist es fair.
10: Und genau darum geht es bei Inklusiv gewinnt. Die Leistung soll vergleichbar werden, nicht trotz unterschiedlicher Voraussetzungen, sondern mit Regeln, die Begegnungen möglich machen. Austragungsort war der Uni-Sportcampus. Auf dem Programm standen 3x3 Basketball, Fußball, Judo und Schwimmen. Hinter Inklusiv gewinnt steht Katharina Witt, Hagen Boosdorf und Thorsten Püschel. Gemeinsam haben sie

0: das Format ins Leben gerufen und wollen zeigen, wie Inklusion im Sport praktisch erlebbar werden kann.
1: Machen ist ja auch ein kleines Abenteuer. Ne? Jeder betritt ein bisschen fremdes Terrain. Und dass die Athleten aber auch offen dafür sind, sagen, okay, wir werden mal ein bisschen andere Regeln hier schaffen, so dass das klappt. Und ich habe immer das Gefühl, dass sie mit sehr viel Freude dabei sind und am Ende auch wirklich mit viel Ehrgeiz, weil am Ende geht es ja trotzdem darum zu gewinnen.
0: Freude und Ehrgeiz gehören zusammen, auch im Rollstuhlbasketball. Till Augustin spielt für das Rollstuhlbasketballteam der Niners Chemnitz. In Leipzig steht er mit laufenden Basketballern gemeinsam auf dem Feld. Die Regeln sind angepasst. Rollstuhlfahrer und Läufer haben verschiedene Räume, unterschiedliche Aufgaben, aber ein gemeinsames Ziel.
2: Also die Atmosphäre ist natürlich sehr stark. Also die Leute schauen hier zu, die haben Spaß. Wir haben unglaublich viel Spaß. Wir spielen jetzt auch nicht so oft mit Läufern zusammen. Und ich finde gerade diese 3x3-Art, was wir entwickelt haben letztes Jahr, macht unglaublich viel Spaß einfach.
0: Ganz ohne Umstellung funktioniert das nicht. Auch das gehört zur Wahrheit dieses Tages. Inklusion bedeutet nicht, Unterschiede zu übersehen. Es bedeutet, sie so mitzudenken, dass ein gemeinsames Spiel möglich wird, wie Augustin erklärt.
2: Schon eine Umstellung, einfach weil wir auch begrenzt sind in unseren Bereichen, in denen wir uns bewegen dürfen. Und weil man ja auch als Rollstuhlbasketballer jetzt nicht so oft, wir spielen ja basically 2 gegen 2 mit einem Läufer außerhalb. Ist ein bisschen ungewohnt, läuft aber dann doch relativ gut. Ich glaube, für die Läufer ist es ungewohnter, einfach weil die nicht in Korbnähe dürfen, nur Dreier shooten dürfen.
0: Im Sport lassen sich Regeln anpassen, im Alltag ist das komplizierter. Und genau dort sieht Judith Keil die größere Aufgabe.
3: Ich finde es halt schade, dass es nicht irgendwo in den Alltag übertragen wird, weil man muss sehr viel sich erkämpfen. Und sehr viel beweisen, dass man es genauso kann wie alle anderen. Vielleicht mit ein bisschen mehr Unterstützung, aber man kann es genauso wie alle anderen. Und Schule ist noch okay, aber spätestens, wenn man dann versucht, eine Ausbildung zu finden, wird es ganz schwierig.
0: Auch Katharina Witt sieht den Sport als Türöffner. Sie erlebt an diesem Tag vor allem, wie schnell Distanz verschwinden kann, wenn Menschen gemeinsam Sport treiben oder einander dabei zuschauen.
1: Man sieht mal kaum jemanden, der nur irgendwie Selfies macht, sondern einfach, man guckt auf die Spielfläche, man guckt zu den Athleten und die hier Selfies machen, die machen es, damit man mehr sieht in der Öffentlichkeit. Und das finde ich auffallen. Und das ist dann wieder das Schöne am Sport. Die Action, die findet sozusagen vor uns statt, vor unseren Augen. Und das finde ich heute das hier Verbindende auch.
0: Was in Leipzig sichtbar werden soll, Inklusion braucht Regeln, die mitdenken. Menschen, die mitmachen und eine Öffentlichkeit, die hinschaut. Für Till Augustin ist Rollstuhlbasketball deshalb nicht nur ein Beispiel für Inklusion, sondern fast schon der Beweis, dass sie funktionieren kann.
2: Männer und Frauen spielen zusammen, alt und jung, behindert, nicht behindert. Und auf dem Feld sind wir aber alle eins und sind alle ein Team und spielen gemeinsam. Und da ist keiner irgendwie benachteiligt oder wird bevorzugt oder so. Und ich glaube, das sollten wir auch in den Alltag übernehmen.
0: Möglicherweise löst Inklusiv gewinnt nicht alle Barrieren. Aber der Tag in Leipzig sollte zeigen, wie Begegnung beginnen kann. Mit klaren Regeln, gegenseitigem Respekt und dem Willen, einander wirklich wahrzunehmen. Auf dem Spielfeld gelingt das schon. Die größere Aufgabe wartet im Alltag, damit irgendwann Inklusion vielleicht nicht nur auf dem Spielfeld und beim Sport, sondern auch in der Gemeinschaft und im Miteinander gelebt werden kann. Und das war Sachsen aktuell vom heutigen Montag. Ich bedanke mich sehr bei Ihnen und freue mich, wenn Sie auch morgen wieder mit dabei sind. Bis dahin finden Sie wie gewohnt alle wichtigen Meldungen aus dem Freistaat sowie alle Berichte auch in unserer Mediathek unter www.sachsen-fernsehen.de. Mein Team und ich wünschen Ihnen jetzt noch einen angenehmen Montagabend. Machen Sie es gut und bis morgen.

0: Wenn ich nur eine Police behalten dürfte, es wäre die Haftpflicht. Kostet ein paar Euro im Monat, kann mir und meiner Familie aber im Ernstfall auf Deutsch den Arsch retten.
1: Hallo und herzlich willkommen zum achten Podcast von Ivan Petschow. Ich bin David Hanek und heute sprechen wir über ein sehr wichtiges Thema, nämlich wie schützt man sein Zuhause und seinen Besitz richtig? Und wie hat man auch bei bestimmten rechtlichen Fragen immer einen kompetenten Anwalt?

0: einen Sprechpartner zur Hand. Yvonne, hallo, schön, dass du da bist.
1: Ich freue mich auch und möchte euch heute gerne inspirieren, wie man mit ein paar cleveren Entscheidungen viel ruhiger schläft. Egal, ob es um das eigene Zuhause, ein Missgeschick im Alltag oder einen Streit vor Gericht geht. Und ich erkläre auch heute wieder alles ganz einfach und verständlich.
0: Genau, wir wollen es heute so erklären, dass es jeder versteht. Yvonne, viele haben ja eine Wohnung, ein Haus, vielleicht auch Kinder und wollen einfach nur wissen, bin ich im Fall der Fälle wirklich gut abgesichert? Welche Themen nehmen wir heute unter die Lupe?
1: Wir machen heute mal den Rundumcheck bei den Versicherungen, die wirklich jeden betreffen, der ein Zuhause hat. Egal ob Wohnung oder Haus, Eigentum oder Miete. Denn wer eigene Sachen besitzt, Verantwortung trägt oder einfach im Schadenfall nicht im Regen stehen will, sollte diese Sachversicherungen kennen. Und gemeint sind Hausrat, Haftpflicht, Gebäude, Glas und Rechtsschutzversicherung. Klingt erstmal viel, aber keine Sorge, ich erkläre es so, dass am Ende hoffentlich jeder sagt, aha, jetzt habe ich es verstanden und jetzt macht das alles Sinn.
0: Klingt super. Dann lass uns doch direkt loslegen. Starten wir mit einer Frage, die zum Beispiel in deinen Beratungsgesprächen oft auftaucht. Was ist eigentlich der Unterschied zwischen Hausrat und Gebäudeversicherung? Viele werfen das ja in einen Topf. Was gehört wozu und braucht man das wirklich beides?
1: Mega wichtig, die Frage. Ich mal dir mal ein Bild. Wenn du dein Haus auf den Kopf stellst und schüttelst, ist alles, was rausfällt, Hausrat. Alles, was fest verankert ist und nicht abfällt, zählt zum Wohngebäude. Die Hausrat schützt also alles, was dir gehört und in deiner Wohnung oder deinem Haus steht. Möbel, Fernseher, Kleidung, Schmuck, Technik, Teppiche, Bargeld, sogar dein neues E-Bike. Wenn irgendwas davon durch einen versicherten Schaden kaputt geht oder geklaut wird, weil zum Beispiel eingebrochen wurde, ein Feuer ausbricht oder Leitungswasser aus dem Rohr austritt, dann bist du mit einer Hausratversicherung auf der sicheren Seite. Und das Beste daran, du bekommst den Neuwert ersetzt. Also nicht das, was dein Fernseher heute noch wert ist, sondern was er in gleicher Art und Güte bei der Wiederbeschaffung kosten würde. Typisches Beispiel, du bist im Urlaub und währenddessen schlägt der Blitz ein. Es kommt zu einem Stromüberspannungsschaden und dann kommst du wieder nach Hause und merkst, Scheiße, Fernseher, WLAN-Router, Soundanlage, teurer Kaffeevollautomat, alles kaputt. Alle Geräte sind durchgebrannt. Sowas deckt zum Beispiel die Hausratversicherung ab. Schadenhöhe, je nach Ausstattung, schnell 5.000 bis 7.000 Euro. Oder du kommst nach Hause, Wasserrohr geplatzt, alles steht unter Wasser, Sofa, Teppich, Laptop, alles unbrauchbar, zack, Schaden 8.000 Euro aufwärts.
0: Okay, jetzt gib uns doch mal nochmal eine ähnlich einfache Erklärung für die Wohngebäudeversicherung.
1: Klar, die Wohngebäudeversicherung ist für alles zuständig, was fest mit dem Haus verbunden ist. Also das Dach, die Wände, Fenster, Türen, Böden, Heizkörper, eben die gesamte Bausubstanz. Wenn zum Beispiel bei einem Sturm das Dach abgedeckt wird oder ein Blitz einschlägt und ein Feuer entsteht, dann wird es finanziell schnell heftig. Da reden wir ganz locker über Schäden im fünfstelligen Bereich. Solche Schäden übernimmt die Wohngebäudeversicherung und die wird vom Eigentümer des Gebäudes abgeschlossen. Bist du Mieter, ist das gar nicht deine Baustelle, aber deine Sachen innen drin, also Möbel, Fernseher, Kleidung, Technik, die sind nicht durch die Wohngebäudeversicherung geschützt. Dafür brauchst du deine eigene Hausratversicherung.
0: Das heißt, wenn ich zur Miete wohne, kümmert sich der Vermieter zwar ums Gebäude, aber nicht um meinen Fernseher, mein Sofa oder etwa mein teures E-Bike?
1: Genau. Wenn zum Beispiel ein Rohr platzt oder das Dach durch einen Sturm beschädigt wird, ist das Sache der Gebäudeversicherung des Vermieters. Aber wenn bei einem Einbruch dein 4.000 Euro E-Bike geklaut wird, dann greift nur deine eigene Hausratversicherung. Und in guten Tarifen ist es sogar mitversichert, wenn dein E-Bike außerhalb deiner Wohnung gestohlen wird, solange es abgeschlossen war.
0: Okay, und wenn ich ein Haus besitze?
1: Dann brauchst du beides. Die Hausratversicherung für den Kram in deinem Haus und die Gebäudeversicherung für die Substanz drumherum. Stell dir vor, es wird eingebrochen. Die Einbrecher hebeln die Terrassentür auf und klauen dein Fernseher.

0: Ja, Schmuck und Laptop. Die kaputte Tür ist ein Fall für die Gebäudeversicherung und die anderen Dinger werden über die Hausratversicherung entschädigt. Nur beide zusammen bringen dich finanziell wieder in den grünen Bereich.
1: Gibt es bei der Gebäudeversicherung noch irgendwas, worauf man besonders achten sollte?
0: Oh ja, da gibt es gleich mehrere Punkte. Zum einen, auch bei der Gebäudeversicherung bekommst du im Schadenfall den Neuwert ersetzt. Heißt, du bekommst das, was du brauchst, um dein Haus oder Teile davon in gleicher Art und Güte wieder aufzubauen. Und ausschlaggebend ist immer eine korrekte Wertermittlung. Mir fällt in der Praxis oft auf, dass Menschen eine Immobilie kaufen und einfach den alten Versicherungsvertrag vom Vorbesitzer übernehmen, ohne zu checken, wie damals eigentlich der Wert des Hauses ermittelt wurde. Wenn zum Beispiel der Keller nachträglich ausgebaut wurde oder im Dachgeschoss neuer Wohnraum entstanden ist und das nicht gemeldet wurde, ist die Versicherungssumme vermutlich zu niedrig. Das kann im Schadenfall zu Kürzungen oder sogar zu Ablehnungen führen.
1: Heißt also, wenn ich zu wenig Wohnfläche angegeben habe oder Sonderausstattungen nicht berücksichtigt wurden, bleibe ich unter Umständen auf einem Teil meines Schadens sitzen?
0: Ganz genau. Deshalb unbedingt checken, ob alles korrekt und aktuell eingerechnet wurde. Und das betrifft nicht nur das Thema Wertermittlung, sondern auch die Versicherungsbedingungen. Viele denken, alte Verträge seien besser. Aber ehrlich, neue Bedingungen sollen den Kunden in der Regel immer besser stellen und bieten oft viel moderneren und zeitgemäßeren Schutz. Schönes Beispiel. In alten Gebäudebedingungswerken fehlen oft wichtige Leistungen, die etwa die Kosten für Sachverständige oder für Aufräum- und Entsorgungsarbeiten nach einem Sturm oder Brand abdecken. Dabei sind genau diese Punkte im Ernstfall entscheidend, wenn zum Beispiel ein Baum auf dein Haus stürzt und das halbe Dach abgetragen werden muss. Dann reicht es nicht, nur die Reparatur zu zahlen. Dann muss auch Schutt weg. Die Statik muss geprüft werden, es muss ein Gutachter beauftragt werden. Und all das sollte mit drin sein. Und mal ehrlich, viele zahlen, gerade viele Deutsche, über 1000 Euro für ihre Autoversicherung, aber für ihr Haus, das oft das Zehnfache wert ist, nur 300 Euro. Das passt doch einfach gar nicht zusammen. Gerade wenn man im Alter mietfrei wohnen will, sollte man doch da die Relation richtig einschätzen. Es geht nicht um 5 Euro mehr oder weniger im Monat. Es geht darum, im Schadenfall wirklich richtig und bedarfsgerecht abgesichert zu sein.
1: Okay, das klingt also zumindest für mich alles ziemlich schlüssig. Gibt es bei der Hausratsversicherung noch irgendwas, worauf du hinweisen möchtest?
0: Ja, ein richtig wichtiger Punkt ist das Thema grobe Fahrlässigkeit, was in alten Bedingungswerken oft nicht versichert ist. Klingt erstmal juristisch, ist aber doch ziemlich alltagsnah. Stell dir vor, du zündest abends eine Kerze an, gehst dann nochmal schnell runter zum Späti und während du weg bist, brennt's. Dumm gelaufen, aber sowas passiert. Wenn dein altes Bedingungswerk das Thema nicht mit abdeckt, kann der Versicherer sagen, tja, selber schuld und du kriegst nur einen Teil ersetzt oder gar nichts. Eben weil du grob fahrlässig gehandelt hast. Wenn es aber richtig geregelt ist, bekommst du den kompletten Schaden bezahlt, auch wenn du einfach mal gedankenlos gehandelt hast. Und das ist echt was wert.
1: Also zahlt eine gute Versicherung auch dann, wenn ich selbst mal unbewusst Mist baue?
0: Ganz genau, wir sind alle mal unaufmerksam. Da bleibt das Bügeleisen an, das Handy-Ladekabel steckt noch in der Steckdose oder die Waschmaschine läuft, während wir gar nicht in der Wohnung sind. Deshalb bitte darauf achten, dass grobe Fahrlässigkeit mitversichert ist. Das schützt vor bösen Überraschungen. Und noch ein Tipp zur Versicherungssumme. Hier gibt es eine Faustregel, mindestens 650 Euro pro Quadratmeter Wohnfläche anzusetzen. Dann ist man safe, auch bei einem größeren Schaden und es gibt keine Kürzung wegen Unterversicherung.
1: Kommen wir mal zur Privathaftpflichtversicherung. Viele sagen ja, das ist die eine Versicherung, die wirklich jeder haben sollte. Stimmt das?
0: Absolut. Wenn ich nur eine Police behalten dürfte, es wäre die Haftpflicht. Kostet ein paar Euro im Monat, kann mir und meiner Familie aber im Ernstfall auf Deutsch den Arsch retten. Denn wenn du jemand anderem aus Versehen einen Schaden zufügst, bist du persönlich dran. Und zwar

0: Co oder Ersatz. Wichtig zu wissen, in der Haftpflicht wird immer nur der Zeitwert ersetzt. Heißt, wenn das MacBook 5 Jahre alt ist, bekommen deine Freunde nicht das, was mal auf der Rechnung stand, sondern den Wert, den das MacBook heute noch hat. Beispiel 2. Dein Kind lässt gedankenlos den Wasserhahn laufen. Ihr wohnt zur Miete und irgendwann tropft bei eurem Untermieter das Wasser durch die Decke. Wand geschädigt, Möbel hin, Vermieter genervt und du haftest. Das wird locker 4- oder 5-stellig, je nachdem, wie groß der Schaden ist. Beispiel 3. Du bist mit dem Fahrrad unterwegs und willst schnell links abbiegen. Schaust aber nicht richtig über die Schultern und übersiehst einen E-Rollerfahrer. Ihr stoßt zusammen, der E-Rollerfahrer stürzt schwer, schlägt mit dem Kopf auf dem Asphalt auf. Und dort haben wir dann viele Folgen. Schweres Schädelhirntrauma, dauerhafte Pflegebedürftigkeit, Umbau des Hauses auf barrierefrei, Personal für Pflege, Hilfsmittel, Reha, Schmerzensgeld und lebenslange Rentenleistungen. 1,2 bis 1,5 Millionen Gesamtschaden und das alles, weil du einen Moment unaufmerksam warst. Ohne Haftpflichtversicherung würdest du diesen Schaden ein Leben lang aus eigener Tasche zahlen müssen.
1: Okay, also im Prinzip, sobald ich jemandem anderen etwas kaputt mache, egal ob Person oder Sache, kann es richtig teuer werden. Und die Haftpflicht, die Privathaftpflicht, die schützt mich davor.
0: Genau. Sie ist dein Schutzschild im Alltag. Wenn mal was schiefläuft und das passiert früher oder später jedem, dann springt sie ein. Und weil man im Zweifel mit seinem Einkommen und seinem Besitz haftet, bewahrt dich eine gute Haftpflicht vor dem finanziellen Ruin. Und ja, für Familien gibt es Familientarife. Da sind die Kids dann direkt mit abgesichert. Und was viele nicht wissen, die Privathaftpflicht kümmert sich nicht nur darum, berechtigte Forderungen zu bezahlen, sie prüft auch, ob Ansprüche überhaupt gerechtfertigt sind. Wenn jemand also etwas von dir will, was dir gar nicht angelastet werden kann, wehrt diese Versicherung das für dich ab, notfalls auch vor Gericht. Das nennt man passiven Rechtsschutz.
1: Okay, also ganz klar ein Must-Have. Denn dann haben wir mit Haus, Gebäude und Haftpflicht ein schon ziemlich starkes Sicherheitsnetz gespannt.
0: Ja, und das alles für ein gutes Gefühl im Alltag und vermutlich immer noch für einen nur 2-stelligen Monatsbeitrag. Ach, und ein Punkt wird super oft unterschätzt und den möchte ich gern noch ergänzen, nämlich das Thema Schlüsselverlust.
1: Was genau meinst du damit? Die Versicherung zahlt, wenn ich meinen Schlüssel verliere?
0: Unter bestimmten Bedingungen schon. Stell dir vor, du verlierst den Büroschlüssel deines Arbeitgebers und der hängt an einer Schließanlage. Dann reden wir nicht über ein neues Schloss, sondern über den kompletten Austausch der gesamten Anlage. Manchmal in einem ganzen Bürokomplex. Da bist du schnell bei 10.000 Euro oder mehr. Und ja, auch sowas ist über eine gute Haftpflichtversicherung mitversichert, wenn der Baustein Schlüsselverlust enthalten ist.
1: Okay, das wäre echt teuer, ja. Und das Gleiche gilt dann wahrscheinlich auch, wenn ich zum Beispiel den Haustürschlüssel meiner Mietwohnung verliere, oder?
0: Ganz genau. Wenn dein Vermieter die Schließanlage tauschen muss, zum Beispiel im Mehrfamilienhaus mit Zentralverriegelung, zahlst du als Verursacher.
1: Kommen wir mal zur Glasversicherung. Für viele klingt das nach, brauche ich nicht. Stimmt das?
0: Kommt drauf an. Glasschäden sind tricky. Hausrat oder Wohngebäude zahlen oft nur, wenn der Glasschaden zum Beispiel durch Sturm, Hagel oder Einbruch passiert ist. Aber was, wenn dein Kind beim Fußball das Wohnzimmerfenster einschießt? Dann ist das ein eigener Schaden. Keine Haftpflicht, keine Gebäudeversicherung springt hier ein. Und ohne Glasversicherung zahlst du selbst.
1: Krass. Also ich hätte echt gedacht, dass das unter Gebäude fällt.
0: Denken viele, wird aber nur über eine Glasversicherung reguliert. Und Glas ist teuer, vor allem große Fenster, Glastüren oder das Cerankochfeld, wenn dir mal ein schwerer Topf drauf kracht.
1: Also lohnt sich das vor allem für Leute mit viel Glas zu Hause?
0: Genau. Wer einen Wintergarten, große Fensterfronten, Duschkabinen aus Glas oder Kunststoff hat oder ein Aquarium, dem empfehle ich, Glas auf jeden Fall mit reinzunehmen.

0: Und oft geht mit dem Glasbaustein in einem Schutzpaket der Paketrabatt auch für alle Sparten um 5% nach oben. Also mehr Schutz und Leistung für fast das gleiche Geld.
1: Was war das nochmal mit dem Ceran-Kochfeld?
0: Klassiker. Du holst das Honigglas aus dem Gewürzschrank über deinem Kochfeld. Es flutscht dir wegen öligen Fingern aus der Hand. Zack, Ceran fällt kaputt. Mit einer Glasversicherung kein Problem. Ohne ist es teures Lehrgeld. Meinem Sohn ist das in seiner ersten eigenen Wohnung tatsächlich im letzten Jahr passiert. Und die 680 Euro Reparatur hätten ihm als Studenten richtig wehgetan.
1: Okay, Yvonne, jetzt haben wir noch mal einen letzten Brocken, die Rechtsschutzversicherung. Viele sagen ja, das sei nur was für Streithähne oder Luxus. Was sagst du dazu?
0: Ganz ehrlich, Rechtsschutz ist kein Luxus. Das ist dein Schutz, wenn es mal richtig unfair läuft. Denn Recht haben und Recht kriegen sind zwei komplett verschiedene Dinge. Und ohne Versicherung überlegen sich viele, lohnt sich der Anwalt überhaupt und wer weiß, was der kostet? Mit einer Rechtsschutzversicherung musst du dir diese Frage gar nicht erst stellen.
1: Heißt, ich kann mein Recht durchsetzen, ohne dass mein Konto direkt mitklagt.
0: Genau. Die Versicherung zahlt für Anwalt, Gericht, Gutachten, Mediation, alles, was du brauchst, um dich zu wehren. Und das betrifft ganz normale Situationen im Alltag. Zum Beispiel im Job. Du wirst unfair gekündigt oder fühlst dich gemobbt. Mit Rechtsschutz kannst du ohne Risiko gegen deinen Arbeitgeber vorgehen. Und was ich dabei besonders wichtig finde, ist der Hinweis, dass im Arbeitsrecht die Kosten in der ersten Instanz immer geteilt werden. Egal, ob man gewinnt oder verliert. Das heißt, selbst wenn du am Ende im Recht bist, bleibst du ohne Rechtsschutzversicherung auf Kosten sitzen. Und das ist wirklich ärgerlich, vor allem, weil du ja eigentlich Recht hast. Zweites Beispiel, Miete. Also der Mietrechtsschutz. Dein Vermieter behält einfach mal die Kaution ein, obwohl du alles top übergeben hast. Auch hier greift die Versicherung. Oder im Beispiel Verkehrsrecht. Du hast einen Unfall, bist aber gar nicht schuld und du warst allein im Auto. Der Gegner und Unfallverursacher behauptet das Gegenteil und hat blöderweise auch noch einen Zeugen im Auto. Deinen Rechtsschutz übernimmt. Oder im privaten Bereich, du bestellst online ein teures Produkt, aber es kommt nie an. Oder dein Nachbar dreht regelmäßig nachts die Musik auf. Auch das kann vor Gericht enden.
1: Krass, das sind ja alles ganz normale Dinge. Und viele würden sich wahrscheinlich ohne Versicherung gar nicht trauen, was zu unternehmen.
0: Exakt. Letztens sagte ein Kunde, ich hoffe, ich brauche sie nie. Und das verstehe ich total. Eine Versicherung ist am Ende wie eine Art Wette. Das heißt, der Kunde entscheidet, dass er sich für die Summe X das Problem Y aus dem Kopf nehmen möchte. Bei der Rechtsschutzversicherung genauso wie bei jeder anderen. Was viele gar nicht wissen, es gibt auch einen kostenfreien Beratungsrechtsschutz, der immer mit dabei ist, ganz egal, welche der Bausteine man gewählt hat. Die Bausteine hatten wir ja kurz schon beschrieben. Das sind Verkehrsrechtsschutz, Miet- und Wohnungsrechtsschutz, Berufs- und Arbeitsrechtsschutz und Privatrechtsschutz. Der Beratungsrechtsschutz ist zusätzlich dafür, für genau die Momente gedacht, in denen du nachts wach liegst und dich fragst, was passiert eigentlich, wenn das, was heute passiert ist, wirklich eskaliert. Dann kannst du am nächsten Tag einfach bei der Hotline anrufen, bekommst sofort einen Fachanwalt ans Telefon, der dir sagt, wie kritisch die Situation ist und ob sie teuer werden kann. Oder ob du abgesichert bist. Ganz ohne Sichtung von Unterlagen. Und das ist so, so wertvoll, weil du sofort wieder Klarheit und Ruhe bekommst.
1: Ah, spannend. Also sozusagen, ich bezahle dafür, dass ich im Ernstfall ruhig schlafen kann und selbst bei Unsicherheiten sofort rechtlichen Rat bekomme?
0: Ganz genau. Deine Rechtsschutzversicherung gibt dir Rückhalt, wenn du dich sonst ohnmächtig fühlen würdest. Denn wenn du eigentlich im Recht bist, aber der Anwalt 1.500 Euro kostet, geben

0: viele klein bei. Mit einer Rechtsschutzversicherung musst du dich nicht mehr wegducken. Du kannst sagen, okay, wir klären das, weil ich es kann. Und was ich echt oft beobachte, die Leute werden immer dünnhäutiger und leider auch prozessfreudiger. Was früher vielleicht mit einem Gespräch geregelt wurde, landet heute schnell beim Anwalt. Und das ist nicht nur finanziell ein Thema, es stresst auch emotional total. Ich finde deshalb, man sollte sich echt mal fragen, ob man selbst und auch die eigene Familie rechtlich gut abgesichert ist. Und auch, habe ich im Fall der Fälle überhaupt die Möglichkeit, mich zu wehren? Oder entscheidet mein Kontostand, ob ich kämpfen kann oder nicht? Eine Rechtsschutzversicherung bringt dir finanzielle Chancengleichheit. Und das ist heutzutage leider wichtiger denn je.
1: Unverbindlich, sympathisch, verständlich. Das habt ihr heute gehört. Also, wenn ihr euch beraten lassen wollt, bucht euch gerne einen Termin über den Link in der Beschreibung. Dann könnt ihr eure individuellen Themen durchsprechen und euch eine individuelle Strategie geben lassen, die euch sicher fühlen lässt. Ja, danke, Yvonne.
0: Gern geschehen.
1: So, damit haben wir diesen Monat viele wichtige Themen durchgesprochen, über Familie, Kinder und alles, was euch zu Hause lieb und teuer ist. Und ja, damit haben wir jetzt einmal komplett aufgeräumt von Schäden an Sofa, Scheibe, Schließanlage oder auch dann den Kampf ums Recht. Nächste Woche wird es auch sehr spannend. Da geht es um das Thema Invalidität, Berufsunfähigkeit und Erwerbsminderung. Das sind drei Dinge, die häufig in einen Topf geworfen werden, aber grundunterschiedlich sind. Bleibt unbedingt dran, abonniert den Kanal, schaut nächsten Monat, Montag wieder rein, 18 Uhr immer hier auf dem Kanal. Aktiviert auch die Glocke, dann wird euch das angezeigt. Wenn ihr eine Meinung dazu habt, lasst gerne einen Kommentar da und wenn ihr uns unterstützen wollt, auch gerne ein Like. Bis zum nächsten Mal. Ciao.

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2: Hallo und herzlich willkommen zum Start in die neue Woche mit einer neuen Ausgabe Ihrer Lausitzwelle Regionalzeit. Heute wieder mit allen Neuigkeiten aus dem Lausitzer Seenland. Wir blicken nach Sedlitz, wo einst riesige Bagger Braunkohle förderten, laden heute Radwege, Natur und Wasser zum Verweilen ein.

0: Der Seydlitzer See im Lausitzer Seenland entwickelt sich Stück für Stück weiter zum beliebten Ausflugsziel. Mit einem neuen Infopunkt und der Wiedereröffnung des schwimmenden Stegs gibt es dort jetzt gleich zwei neue Anlaufstellen für Besucher. Unser Beitrag zeigt, wie aus einer ehemaligen Bergbaulandschaft ein moderner Natur- und Erlebnisraum wird.
1: Mit der Freigabe des Seydlitzer Sees entsteht im Lausitzer Seenland ein weiterer attraktiver Anlaufpunkt für Besucher, Radfahrer und Wassersportler. Nun wurden der neue Infopunkt sowie der sanierte schwimmende Steg offiziell eingeweiht. Wo früher Braunkohle abgebaut wurde, entwickelt sich heute eine moderne Freizeit- und Naturlandschaft. Auf rund 3.500 Quadratmetern entstand ein frei zugänglicher Rastplatz mit Schutzhütte, Picknickmöglichkeiten und zahlreichen interaktiven Stationen. Besucher können hier Vogelstimmen erraten, durch ein Aussichtsfernglas die Landschaft erkunden oder beim sogenannten Fotoflug Erinnerungsfotos mit besonderer Perspektive aufnehmen. Ergänzt wird das Angebot durch Hörstationen und Informationsangeboten zur Geschichte des Bergbaus sowie zu Natur- und Nachhaltigkeitsthemen. Das Projekt ist Teil des Förderprogramms Kommunar zur ökologischen Wiederbelebung ehemaliger Bergbaulandschaften. Insgesamt wurden rund 390.000 Euro investiert. Zeitgleich wurde auch der schwimmende Steg am Seydlitzer See dauerhaft in Betrieb genommen. Bereits 2013 erstmals eröffnet, musste der Bereich in den vergangenen Jahren aufgrund von Sanierungsarbeiten gesperrt werden. Nun steht der rund 160 Meter lange Steg den Besuchern wieder zur Verfügung. Die Wiederinbetriebnahme wurde mit Mitteln des Landes Brandenburg gefördert. Mit den neuen Angeboten wächst die touristische Infrastruktur nun auch am Seydlitzer See weiter.
2: Mit dem traditionellen Steigerlied und vielen persönlichen Worten ist der langjährige parteilose Landrat des Landkreises Oberspreewald-Lausitz, Sigurd Heinze, in Klettwitz offiziell verabschiedet worden. Rund 200 Gäste aus Politik, Verwaltung, Wirtschaft und Gesellschaft blickten gemeinsam auf mehr als 3 Jahrzehnte Kommunalpolitik zurück, davon 16 Jahre an der Spitze des Landkreises. Schon zu Beginn wurde deutlich, wie eng Heinzes Name mit dem Wandel der Lausitz verbunden ist. In seiner Amtszeit fielen die Entwicklung des Lausitzer Seenlands, Investitionen in Infrastruktur und Bildung, aber auch Krisen wie Corona, die Flüchtlingsaufnahme oder die afrikanische Schweinepest. Ministerpräsident Dietmar Woidke würdigte Heinze deshalb als verlässlichen Gestalter der Region.
3: Wenn du heute zurückblickst und blickst auf deine 16 Jahre als Landrat zurück oder auch auf die Zeit als Bürgermeister, Amtsdirektor, was sich hier in der Region getan hat, hat viel mit deiner Arbeit zu tun.
2: Besonders emotional wurde es, als Wegbegleiter, Bürgermeister und Mitarbeitende der Kreisverwaltung auf die gemeinsame Zeit zurückblickten. Dabei fiel der Begriff der kommunalen Familie. Auch die enge Zusammenarbeit mit dem Landkreis Bautzen beim Lausitzer Seenland wurde mehrfach hervorgehoben. Der scheidende Landrat selbst blickt in seiner Rede auf Höhen und Tiefen zurück. Vom Strukturwandel über Breitbandausbau und Tourismus bis hin zur Rettung des Klinikums Niederlausitz. Dabei blieb er oft humorvoll, wurde an einigen Stellen aber auch nachdenklich.
4: Aber wir sind durch alles durchgekommen und ich bin der festen Meinung, Überzeugung, dass wir es also auch weiterhin schaffen werden, trotz aller Herausforderungen und schwieriger Rahmenbedingungen es zu meistern, zu wuppen, wenn wir es denn gemeinsam auch wirklich wollen.
2: Musikalisch begleitet wurde die Verabschiedung von der Musikschule des Landkreises. Neben dem Steigerlied erklang zum Abschluss auch das Brandenburglied »Steige hoch, du roter Adler«. Für bewegende Momente sorgte außerdem ein Überraschungsvideo der Kreisverwaltung mit persönlichen Botschaften langjähriger Weggefährten.
5: Wenn ich Sigurd Heinze mit einem Wort beschreiben müsste:
6: strategisch denkend, zuverlässig, zuhörbar,
7: groß,
6: weitsichtig,
7: vernetzend,
6: wortgefällig, professionell.
8: Danke, Chef, und alles Gute.

0: Symbolisch übergab Heinze seinem Nachfolger Alexander Ebert ein XXL-Dienstsiegel. Nach mehr als 3 Jahrzehnten in der Kommunalpolitik endete damit für Sigurd Heinze eine prägende Zeit im Landkreis. Zum Abschied sagte er, am Ende sei er zu Hause angekommen. Er ist zu Hause.
1: Mitten in der Stadt. Und wieder ist ein Auto zu schnell unterwegs. Und das vorm Kindergarten. Erst kürzlich hatten die Hortkinder des AWO-Kinderhauses am Elsterbogen in Hoyerswerda die Einhaltung der maximal erlaubten 30 Kilometer pro Stunde auf der alten Berliner Straße mal selbst in die Hand genommen. Mit polizeilicher Verstärkung des Hoyerswerder Reviers machten sie Autofahrer auf ihr Fehlverhalten aufmerksam.
2: Schönen guten Tag. Hier ist ja der Hort und der Kindergarten und wir sind 30. Ja. Wir sind 34, das ist jetzt nicht verboten, aber beim nächsten Mal nur ein bisschen langsamer fahren.
3: Okay, das will ich. In Ordnung, kein Problem.
4: Sie sind ein bisschen zu schnell gefahren. Ja, könnten Sie das nächste Mal ein bisschen langsamer fahren?
5: Ich gebe mir Mühe, okay.
1: Autofahrer, die sich an die erlaubte Geschwindigkeit gehalten haben, wurden von den Kindern mit einer grünen Karte belohnt. Wer zu schnell unterwegs war, erhielt hingegen eine gelbe Karte. Damit soll das Bewusstsein für vorsichtiges und verantwortungsvolles Fahren gestärkt werden. Denn auch schon wenige km/h zu viel können beim Bremsweg einen großen Unterschied machen. Trotz der Tempo-30-Zonen halten sich viele Autofahrer nicht ans Tempolimit vor Schulen und Kitas, berichtet die Elternratsvorsitzende Alexandra Trapp. Mit einem Lasermessgerät überprüften Bürgerpolizistin Karline Handke und Bürgerpolizist Christoph Mischke die Geschwindigkeit der Autos. Die Aktion Blitz for Kids findet jährlich im gesamten Freistaat statt. Trauer im Zoo Hoyerswerda. Der China-Leopard Sun ist im Alter von 19 Jahren gestorben. Das Leopardenmännchen musste aufgrund eines akuten Nierenleidens eingeschläfert werden. Laut Zootierarzt Holger Metting hatte sich der Gesundheitszustand des Tieres in den vergangenen Tagen deutlich verschlechtert. Sun fraß kaum noch und zeigte keinen Bewegungsdrang mehr. Der Leopard lebte seit 2016 in Hoyerswerda und gehörte zu den ältesten China-Leoparden im europäischen Zuchtprogramm. Gemeinsam mit Leopardin Bao Bao gelang 2020 die erfolgreiche Aufzucht der Tochter Nala. Die Eisarena Weißwasser ist zum Hörsaal geworden. Studierende der Dualen Hochschule Sachsen haben bei einer externen Lehrveranstaltung exklusive Einblicke hinter die Kulissen der Lausitzer Füchse erhalten. Im Mittelpunkt stand der Alltag eines DEL-2-Standortes. Dabei ging es um Aspekte von Spieltagsorganisation über Sicherheitskonzepte bis hin zu wirtschaftlichen und logistischen Abläufen eines professionellen Eishockeyvereins. Geschäftsführer Dirk Rohrbach vermittelte den Studierenden aus den Bereichen Sport und Eventmanagement, wie viel Planung hinter einem einzigen Spielabend steckt. Ergänzt wurde der Praxistag durch eine Führung durch die Eisarena, bei der auch technische und infrastrukturelle Besonderheiten der Spielstätte vorgestellt wurden. Die Werkstatt von DB Cargo in Senftenberg wird endgültig geschlossen. Wie die Deutsche Bahn informiert, wird der Betrieb zum 1. Juni eingestellt. Von der Schließung betroffen sind 75 Mitarbeiter. Ein Teil der Belegschaft habe bereits neue Arbeitsplätze in Cottbus, Spremberg und Schwarzheide gefunden. Für die übrigen Beschäftigten drohen Kündigungen zum 30. Juni. Bürgermeister Andreas Pfeiffer spricht von einem schweren Schlag für den Wirtschaftsstandort Senftenberg. Auch der zuständige Betriebsrat René Wüstenhagen kritisiert die Entscheidung, zumal vorhandene externe Interessenten zur Übernahme des Betriebs ignoriert wurden. Er befürchtet eine Investruine anstelle der bisher bestens ausgelasteten und hochspezialisierten Werkstatt. Laut DB Cargo soll lediglich ein kleines Team von maximal 6 Instandhaltern für Kleinstreparaturen vor Ort bestehen bleiben.
6: Nach dem ersten folgt das zweite Haus in der Hoyerswerdaer Altstadt. Aktuell läuft an der Pestalozzi-Straße eine umfangreiche energetische Sanierung der Wohngesellschaft Hoyerswerda. Wie schon beim ersten Haus im vergangenen Jahr bekommt jetzt auch die Nummer 4a bis C ein neues Wärmedämmverbundsystem, moderne Heizungen sowie einen neuen Anstrich. Geschäftsführer Steffen Markgraf verspricht sich von der Modernisierung nicht nur klimafreundlicheres, sondern auch ein modernes Wohlgefühl.
7: Ja, das Ganze wird natürlich auch dann dazu beitragen, dass wir
5: CO2-neutraler werden, dass also auch der CO2-Ausstoß, der natürlich durch das Betreiben von Heizung immer wieder entsteht, nach unten gefahren wird. Also wir haben dann sozusagen das ganze Gebäude eingepackt, wie so ein Mantel, muss man sich das vorstellen. Und damit müssen unsere Mieterinnen

0: und Mieter auch nicht so viel an Nebenkosten, an Heizkosten aufwenden. Das heißt also, dort wird so ein Stückchen das auch nach unten gehen, was die Verbräuche anbelangt und demzufolge auch die Nebenkosten ein Stückchen dann nach unten gehen. Und wir haben noch parallel dazu dann was für die Umwelt getan.
1: Das Haus aus dem Jahr 1958 mit ausschließlich Zweiraumwohnungen ist eines der letzten, welches noch seine alten Schornsteine besitzt. Die Köpfe werden im Zuge der Modernisierung nun aber fast vollständig zurückgebaut. Lediglich für die Gasheizung bleibt einer weiterhin sichtbar. Die übrigen Züge werden für neue Belüftungsanlagen in den Bädern und im Dachgeschoss umfunktioniert. Rings um das Haus soll der Keller freigelegt werden, um Feuchtigkeitsschäden zu beseitigen. Als krönender Abschluss werden vor dem Haus neue Bänke aufgestellt und kleine sogenannte Pico-Parks angelegt. Bis Ende November sollen die Arbeiten abgeschlossen sein. Rund 655.000 Euro werden investiert. Davon sind 62.000 Euro Förderung des Bundes.
2: Im Industriepark Lausitz soll noch in diesem Jahr eine Testanlage für Wasserstoffelektrolyse entstehen. Das Dresdner Unternehmen Sunfire will dort seine Hochtemperatur-Elektrolyse-Technologie unter realen Industriebedingungen erproben. Das teilte die BASF Infraservice und Solutions Lausitz GmbH mit. Die Anlage dient der Herstellung von grünem Wasserstoff und soll Erkenntnisse für spätere Großprojekte liefern. Nach Angaben der Unternehmen erreicht die Technologie Wirkungsgrade von bis zu 89%. Die Lausitz soll damit weiter als Standort für Energie- und Wasserstofftechnologien gestärkt werden.
3: Das Krankenhaus Spremberg hat einen neuen Chefarzt für Orthopädie und Unfallchirurgie. Dr. Jan Rattmeier übernimmt die Leitung der Abteilung und bringt dabei langjährige Erfahrung, insbesondere in der Hand- und Fußchirurgie, mit. Zuletzt war der Facharzt am Lauitzer Seenlandklinikum in Hoyerswerda tätig, wo er unter anderem das ambulante Operieren leitete. Der gebürtige Tscheche absolvierte sein Medizinstudium in Prag und war unter anderem auch in der Schweiz tätig. Seine fachlichen Schwerpunkte liegen insbesondere in der Hand- und Fußchirurgie sowie der speziellen Unfallchirurgie. Nach den Baumfällungen in der Friedrichstraße sucht die Stadt Hoyerswerda nach neuen Standorten für Ersatzpflanzungen. Eine Wiederbepflanzung an den bisherigen Stellen sei wegen unterirdischer Versorgungsleitungen nicht möglich. Geplant ist deshalb, in der kommenden Pflanzperiode im Herbst 8 heimische Laubbäume an anderen Orten im Stadtgebiet zu setzen. Bürgerinnen und Bürger können dafür bis zum 30. Juni eigene Vorschläge für geeignete Standorte und Baumarten schriftlich oder per E-Mail bei der Stadt einreichen. Bevorzugt werden ökologisch wertvolle Arten wie Eberesche, Faltahorn, Winterlinde oder Vogelkirsche. Die eingereichten Ideen sollen anschließend von den Fachabteilungen auf ihre Umsetzbarkeit geprüft werden.
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5: Mitte Mai. Und das bedeutet, wir stecken mitten im Frühling. Und damit gibt es auch eine Vielzahl an Blumendüften, die unsere Näschen aufnehmen. Ihren Geruchssinn strengen auch unsere vierbeinigen Freunde an. In unserer aktuellen Ausgabe des Tierischen Formats. Diesmal habe ich die Rettungshundestaffel Niederlausitz in Lauchhammer besucht und durfte an dem Training teilnehmen. Einen exklusiven Blick hinter die Kulissen, den gibt es jetzt.

0: Hallo, liebe Zuschauerinnen und Zuschauer und Freunde des tierischen Formats bei Ihrer Lausitzwelle. Heute sind wir in Lauchhammer und wir besuchen einen Verein, einen ziemlich jungen Verein, nämlich die Rettungshundestaffel Niederlausitz. Und begleiten wird uns heute der Sebastian Prose. Und ich gehe einfach mal gucken, ob ich ihn hier irgendwo im Wald finde. Wenn nicht, dann finden mich hoffentlich die Hunde. Los geht's.
1: Die Rettungshundestaffel Niederlausitz ist noch ein sehr junger Verein in der Region. Die Gruppe hat sich erst vor rund einem Jahr, genauer gesagt Ende März 2025, zunächst informell zusammengefunden. Im September desselben Jahres folgte dann die offizielle Vereinsgründung. Inzwischen ist der Verein eingetragen und damit kann die Arbeit nun richtig starten. Aktuell zählt die Staffel 13 Mitglieder. Darunter sind 9 Hundeführer, die gemeinsam mit ihren Hunden im

0: Einsatz und Training stehen. Trainiert wird unter anderem auf dem Motorsportgelände Nordring in Lauchhammer, wo die Staffel regelmäßig übt. Das Einsatz- und Trainingsgebiet erstreckt sich dabei überwiegend über den Süden Brandenburgs, vom Raum Lauchhammer bis maximal Karlau.
1: Gibt es da eine ganz spezielle Hunderasse, die prädestiniert ist, oder darf erstmal jeder prinzipiell, der einen Hund hat und die Zeit hat, herkommen und sich vorstellen?
2: Eine spezielle Hunderasse gibt es da nicht. Also der Hund muss motiviert sein, gesund vor allem. Und man muss mit dem Hund natürlich die Motivation über Futter oder ein Spiel aufbauen können. Wir machen uns am Ende den Jagdtrieb vom Hund zunutze. Der Hund, gerade in der Flächensuche, sucht stöberartig und hat die Person, die gefunden wird oder gefunden werden soll, die hat dann quasi die Beute dabei. Das kann der Ball sein, das kann ein Futterbeutel sein oder der Hund wird direkt gefüttert. Das heißt, der Hund kann ja per se schon suchen. Wir müssen ihm bloß sagen, was er suchen soll und die Motivation dafür aufbauen, dass es der Mensch lieber vor dem Hasen sein soll.
1: Ist es einfacher, mit Welpen zu trainieren schon, oder macht es der erwachsene Hund, ist der genauso lernfähig und willig?
2: Das kann man so genau gar nicht differenzieren. Also wir starten per se gern mit Welpen. Wir können die schon anfangen, in die richtige Richtung zu bringen. Man macht automatisch im Laufe der Zeit beim Training kleine Fehler, wenn man noch nicht vorhat, in die Rettungshundestaffel zu gehen. Bei uns sind auch alles von den Hunden Quereinsteiger. Die Hunde waren schon etwas älter. Und natürlich versucht man dem Hund das Bellen abzugewöhnen, wenn es um das Spiel geht, das Einfordern. Genau das brauchen wir hier aber. Die Hunde in der Flächensuche zeigen die gefundene Person durch dauerhaftes Bellen an, bis der Hundeführer da ist. Und dann ist es oft, wenn man mit dem Hund später einsteigt, ein großes Problem oder eine große Hürde, das wieder aufzubauen. Beim Welpen kann man da von Anfang an starten. Wichtig ist, dass die Beziehung zwischen Hund und Mensch stimmt und dass die beiden miteinander arbeiten können.
0: Die Rettungshundestaffel Niederlausitz wird bei vermissten Fällen als Teil der Einsatzkette über die Polizei angefordert. Typische Einsatzlagen sind vermisste Personen, häufig ältere, orientierungslose Menschen, aber auch Personen mit gesundheitlichen Problemen wie Diabetiker oder Menschen mit Suizidgedanken. In solchen Fällen muss schnell gehandelt werden, mit Hubschraubern oder eben mit der Rettungshundestaffel.
2: Wir bedienen momentan zwei Sparten. Das ist, wie ich schon gesagt habe, die Flächensuche und das Mantrailing. Bei der Flächensuche geht es darum, die Person im Wald aufzuspüren, eine oder mehrere, ohne dass wir wissen, wer es ist oder ein Geruchsmerkmal haben. Das heißt, der Hund spürt jede Person im Waldgebiet auf. Auf der anderen Seite geht das auch in Richtung Katastrophenschutz, wenn es wirklich, oder Zivilschutz, wenn eine größere Menge an Menschen vermisst ist. Des Weiteren haben wir dann die Mantrailer. Das ist das, wie man es aus den Filmen von der Polizei auch kennt oder auch die Polizei so anwendet. Wir haben von der vermissten Person einen Schuh, eine Mütze, ein Geruchsmerkmal, der individuell von dieser Person ist. Und der Hund arbeitet dann den Weg möglichst genau nach, den diese Person gegangen ist.
0: Die Einsätze erfolgen ausschließlich über die Polizei. Auch im Katastrophenfall bleibt die Abstimmung mit den Behörden verpflichtend. Eine direkte Beauftragung durch Privatpersonen ist in der Praxis nicht möglich. Denn selbst wenn Bürger die Staffel kontaktieren, wird immer die Polizei eingeschaltet. Zudem dürfen nur geprüfte Mensch-Hunde-Teams in den Einsatz gehen. Und das auch nur nach strengen bundeseinheitlichen Standards.
2: Eine Erweiterung, die wir für unsere Flächensuchhunde noch aufbauen wollen, ist die Trümmersuche. Das heißt, Trümmer grenzt sich ab dem Gebäudeeingang ab. Das heißt, das sind Schächte, das sind natürlich auch einsturzgefährdete oder eingestürzte Gebäude. Und da sind ja natürlich die Szenarien gerade im Katastrophenschutz sehr, sehr interessant. Von der Gasexplosion bis zu Rutschungen, aber auch meinetwegen nach Bränden im Gebäude dürfen Flächensuchhunde dieses Gebäude nicht betreten. Das dürfen dann nur Trümmerhunde.
0: Die Ausbildung bis zur Einsatzreife dauert in der Regel etwa 1,5 bis 2 Jahre. Neben der eigentlichen Sucharbeit müssen die Hundeführer umfangreiche Zusatzqualifikationen nachweisen. Darunter Erste Hilfe am Hund, Sprechfunkkenntnisse nach behördlichen Vorgaben wie bei Feuerwehr und THW, sowie Karten- und Kompassarbeit. Erst wenn alle Anforderungen erfüllt sind und die Prüfung bestanden wurde, darf ein Team offiziell in den Einsatz gehen. Nachdem Bastis Hündin Cleo mich bei meinem ersten Versteck doch ziemlich schnell gefunden hat, darf ich es ihr nun auch ein bisschen schwerer machen.
1: Wir holen jetzt den Nico und der zeigt mir den Container.
2: Genau, das war ja jetzt noch nicht ganz so schwer für Cleo. Und sie zeigt prinzipiell auch in geschlossenen Objekten an.

0: Der Verein finanziert sich durch Spenden. Da er aber noch quasi in den Kinderschuhen steckt, gibt es noch viele finanzielle Hürden zu meistern. Wer den Verein jetzt unterstützen möchte, kann seine Spende auf das eingeblendete Konto überweisen. Jeder noch so kleine Betrag hilft. Hund und Mensch bei der Ausbildung und schlussendlich dabei, Leben zu retten. Meine Zeit hier in Lauchhammer geht zu Ende. Und ich wünsche allen Zwei- und Vierbeinern noch viel Erfolg bei der Ausbildung und den Prüfungen. Und wenn das nächste Mal in der Lausitz wieder tierisch was los ist, bin ich auch wieder dabei.
1: Und damit sind Sie wieder über alle wichtigen Geschehnisse aus dem Lausitzer Seenland informiert. 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

Ein herzliches Willkommen zur heutigen Ausgabe von 04 Plus, Ihrem Magazin für die Landkreise Leipzig und Nordsachsen. Der erste Beitrag führt uns in die Natur. Wenn Kinder im Wald plötzlich Bäume ertasten, Holz verladen oder Tierarten bestimmen, dann sind sie wieder da. Die Waldjugendspiele im Leipziger Land. Im Oberholz bei Großpösner wurde jetzt der Startschuss für die diesjährige Reihe gestartet. Rund 800 Schülerinnen und Schüler lernen dabei spielerisch, warum der Wald für Mensch, Klima und Natur extrem wichtig ist und warum nachhaltige Forstwirtschaft

0: längst mehr bedeutet als nur Bäume zu pflanzen.
1: Der Regen, der Freund des Forstwirts, konnte auch den Mädchen und Jungen der Grundschulen aus Leipzig und Großpösna nichts anhaben. Am Morgen des 5. Mai fiel am Walderlebniszentrum im Waldgebiet Oberholz der Startschuss für die diesjährigen Waldjugendspiele im Forstbezirk Leipzig. Mit dabei war auch der Großpösnaer Bürgermeister.
2: Also die finden ja mittlerweile zum 27. Mal hier im Großpösnaer Oberholz statt unter Organisation des Sachsenforstes mit der ganz vieler Beteiligung von auch ehrenamtlichen Helfern. Die Grundidee ist, den Kindern hier im Wald in einem Vormittag spielerisch sozusagen die Waldfunktion näher zu bringen. Und in Großpösna, wie gesagt, findet es schon zum 27. Mal statt. Ich freue mich auch sehr, dass diesmal wieder drei Klassen aus Großpösna von unserer Grundschule dabei sind. Und man hat jetzt schon zu Beginn das Leuchten in den Augen der Kinder gesehen, die sich alle auf diesen Tag freuen.
1: Und damit ging es auch schon los für die 110 Kinder aus der Löwenzahn-Grundschule Großpösna, der Comenius-Förderschule und der Christian-Morgenstern-Grundschule Leipzig. Insgesamt 8 Spieltage wird es im Forstbezirk Leipzig geben.
3: Hier am Spielort Oberholz, wo wir die Leipziger Spiele heute eröffnen, also gerade der Standort Oberholz, ist von Anfang an dabei. Es werden rund 800 Schülerinnen und Schüler aus der Region an den Waldjugendspielen teilnehmen. 3 Standorte sind es, Oberholz der Start, dann geht es in den Kolditzer Forst. Und der Abschluss, dieses Jahr eine kleine Besonderheit, nicht im Wermsdorfer Wald, sondern in Oschatz eingebunden in die kleine Gartenschau, die Ende Juni diesen Jahres stattfinden wird.
1: Im Großpösnaer Waldgebiet Oberholz hatten die 10 Klassenzimmer jede Menge Wald zum Fühlen, Riechen, Erkennen und Erfahren zu bieten. So wie hier an Station 1. Hier bestimmten die Mädchen und Jungen die Bestandteile eines Baumes, unterschiedliche Arten von Laubbäumen und auch bei den Nadelbäumen glänzten die Hirsche mit Wissen. Und sie lernten auch Nadelbäume zu fühlen. Fichte sticht, Tanne nicht, formulierte Hanka Kaczmarek eine Eselsbrücke. Aktive Wissensvermittlung und Mitmachangebote gab es an der Station von Daniela Götze und Hanka Kaczmarek. Schlussendlich hieß es Blatt auf Blatt zum Mitnehmen. Der Spaß war den Kindern anzumerken.
3: Die Kinder werden an jedem Spielort immer etwas unterschiedlich, an 10 Stationen, immer abwechselnd eine Station, wo es mehr um Wissensvermittlung geht, wo man zuhören muss und eine Station, wo auch ein bisschen Action mit eingebaut ist, also gerade dem Alter, 3., 4. Klasse ist ja so Hauptzielgruppe der Waldjugendspiele, also viel über den Wald lernen, seine Funktionen, seine Bedeutung für den Menschen, für den Naturhaushalt, aber auch natürlich ein Bewusstsein entwickeln für die nachhaltigen Produkte, die uns der Wald liefert.
1: Selbstständig von Erwachsenen als Beobachter begleitet, laufen die Kinder zur nächsten Station. Da, wo Sachsenforst draufsteht, ist auch Sachsenforst drin. Auch an der Station von Ralf Standke, seit 45 Jahren, ist der Waldarbeiter mit Herz und Seele.
3: Es ist alles die Arbeit vom Sachsenforst. Ich denke, wir sind doch schon unterwegs, alle Waldfunktionen, jeweils natürlich mit Schwerpunktsetzung, weil sie sich oftmals überlagern, je Waldort entsprechend umzusetzen. Aber ganz ursächlich vielleicht erfahren Sie etwas über die Waldarbeit an einer Station, die unsere Forstwirt-Azubis aus Kolditz betreuen.
1: Holz als Ressource, Werkstoff und Baumaterial ist zentraler Bestandteil der Waldarbeit. Dass Holz nicht gleich Holz ist, begreifen die Kinder im wahrsten Sinne des Wortes schnell. Händisch erfahren sie die Unterschiede bei Rinde, Festigkeit und Gewicht. Sogar zu Stein können Bäume werden, allerdings nur unter bestimmten Bedingungen und über Millionen von Jahren erfahren die Schülerinnen und Schüler. Auch wie die Ressource Holz in und aus dem Wald gebracht werden. Die Möglichkeiten variieren je nach Zuwegung und Beschaffenheit des Waldgebietes. Rückewagen, Forstkräne, Rückepferde und sogar Seilbahnen können in schwer zugänglichen Bereichen eingesetzt werden. Natürlich legten die Mädchen und Jungen einen eigenen Holzpolder an. Hier war Teamwork besonders gefragt. Wissensvermittlung im grünen Klassenzimmer zu einer nachhaltigen Waldbewirtschaftung und zur Erhöhung der Akzeptanz beschränkt sich nicht nur auf die Waldjugendspiele.
3: Im Grunde sind die Waldjugendspiele sowas wie der sachsenweite Start, die in die Breite gehen. Es werden aber bei weitem nicht alle Meldungen können nicht berücksichtigt werden. Ich bin sehr froh, dass wir nicht die Auswahl treffen müssen zwischen den Schulen, die sich bewerben, sondern das macht die Bildungsagentur. Aber all diejenigen, die vielleicht keine Chance haben, bei den Waldjugendspielen dabei zu sein, für die finden wir auch individuelle Lösungen, zum Beispiel im Oberholzhaus oder in einer guten dreistelligen Zahl von Veranstaltungen, die die Revierleiter dann in den Revieren durchführen.
1: Rund 20 Minuten dauerte der Aufenthalt an den Stationen. Diese sind über eine

0: Rundkurs zu erreichen. Hier machten sich die Kinder mit dem Lebensraum Wald bekannt. An Station 10 informierte der BUND Sachsen über die Ausbreitung der Wildkatze. Die Schülerinnen und Schüler erfuhren mehr über die Wildkatzen und deren Unterscheidungsmerkmale zu den Hauskatzen, um Verwechslungen vorzubeugen. Und natürlich gehörte das Katz-und-Maus-Spiel zu den Highlights des Tages. Dabei wussten sich die Mäuse durchaus der Bedrohung durch die Katzen zu erwehren. Damit ging der erste von insgesamt 66 Terminen in ganz Sachsen mit mehr als 5.400 teilnehmenden Schülerinnen und Schülern zu Ende. Am 22. Mai lädt das PEP Grimmer an den Gerichtswiesen von 10 bis 17 Uhr zum großen Gesundheitstag ein. Freuen Sie sich auf spannende Einblicke rund um das Thema Gesundheit, zahlreiche Sonderaktionen und Präsentationen der Geschäfte. Auch Vereine aus der Region sind mit dabei und informieren über Angebote für ein aktives und gesundes Leben. Vorbeikommen, entdecken und mitmachen. 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Das internationale Musikantentreffen ist ein Festival der Superlative. Vom 11. bis 13. September wird nach Grimma zu einer bunten und abwechslungsreichen Veranstaltung für Jung und Alt geladen. Musiker aus aller Welt treffen hier aufeinander und spielen in ihrem jeweiligen Genre an drei Tagen um die Gunst des Publikums. Neben Attraktionen für Kinder und Erwachsene bietet diese Veranstaltung auch Raum zum Feiern und Tanzen. Tickets gibt es unter anderem bei Muldental TV, in der Touristinformation sowie bei den Konzerten des Jugendblasorchesters.
1: Ein kleiner Ball mit großer Wirkung. In Machern wurde jetzt der erste Ping-Pong-Parkinson-Stützpunkt im Leipziger Land eröffnet. Das Projekt zeigt, wie Tischtennis Menschen mit Parkinson helfen kann. Körperlich, aber vor allem emotional. Bewegung, Gemeinschaft und neue Lebensfreude standen dabei im Mittelpunkt.
0: Es ist Vollpracht, hieß es am 23. April im Sportpark Tresenwald in Machern. Anlässlich des World Table Tennis Day eröffnete die Abteilung Tischtennis im SV Tresenwald e.V. offiziell den neuen Stützpunkt für Ping-Pong Parkinson. Über 60 Gäste, darunter Betroffene, Angehörige, Interessierte und Vertreter aus Politik und Sport, folgten der Einladung des Vereins. Dieser kleine runde Ball ist es, der Großes bewirken kann. Das zeigten die Teilnehmerinnen und Teilnehmer bei den ersten symbolischen Ballwechseln. Parkinson ist eine unheilbare Nervenkrankheit, dessen Symptome bis zur Diagnose oft falsch gedeutet werden. Angehörige und Freunde müssen lernen, Geduld zu haben und achtsamer zu sein. Betroffene dagegen wünschen sich oft kein Mitleid, sondern gemeinsames Lachen und schöne Momente. Die Eröffnungsworte von Stützpunktleiterin Kerstin Dittrich trafen das Publikum sehr emotional. Ziel des neu etablierten Stützpunktes ist es, sich nicht bedingungslos dieser Krankheit hinzugeben, sondern sich dieser gemeinsam zu stellen. In der Form mit Menschen, die an Parkinson erkrankt sind, gemeinsam Tischtennis zu spielen, Gemeinschaft zu erleben und somit aus der von außen oder teils selbst geschaffenen Isolation wieder herauszukommen. So ist die Idee entstanden, diese Thematik im Verein intensiver zu entwickeln.
2: Das liegt daran, dass in der Seniorengruppe hier in Machern bereits Menschen mit Parkinson gespielt haben und der Verein ein großes Interesse daran hatte, inklusiv zu arbeiten und zu zeigen, Breitensport ist mehr als nur mit Menschen, die keine Behinderung haben, zu arbeiten, sondern einfach zu sagen, nee, wir machen jetzt was für Menschen, die Parkinson haben. Und

0: dem Breitensport einfach noch viel, viel bunter. Und das ist ein großer Schwerpunkt, den wir in der Vorstandsarbeit auch legen, den ich auch als Präsident da drauf lege. Und es wurde dann sehr, sehr schnell dieser Stützpunkt hier gegründet in einer kürzester Zeit aus meiner Sicht. Also innerhalb von 4 Monaten wurde das hier auf die Beine gestellt. Da haben wir einen riesengroßen Hut geleistet, einfach dieses Angebot hier mitzugeben. Und ist da ein großer Dank, den ich an dieser Stelle auch an die Kerstin halt richten will und auch an die Abteilung Tischtennis, die das hier auf die Beine gestellt hat.
1: Tischtennis ist eine kleine Abteilung im Verein, aber mit einem umso größeren Engagement. Vorstand und Geschäftsstelle waren ebenso schnell von der Idee infiziert und die Umsetzung wurde zum Herzensprojekt des gesamten Vereins. Ping-Pong Parkinson Deutschland ist ein bundesweiter Zusammenschluss kooperierender Vereine und Einzelpersonen, die sich für an Parkinson erkrankte Menschen und deren Angehörige engagiert. Der Stützpunkt in Machern ist der einzige im Landkreis Leipzig und verzeichnet mit Eröffnung bereits 7 Mitglieder.
0: Das Engagement ist wirklich überragend. Das ist eine Abteilung, die verhältnismäßig klein ist. Die sind nur um die 30 Mitglieder, 30 bis 40. Im Vergleich zu dem Verein, der über 700 Mitglieder hat, eher klein. Aber klein, aber fein, sage ich immer. Also da ist eine sehr große Dynamik mit dabei, viele helfende Hände. Und nur so kann es funktionieren, dass man sowas auf die Beine stellt.
1: Schon in der Vergangenheit zeigte die Abteilung Tischtennis, welche Strahlkraft gemeinschaftliches Engagement hat und was sich daraus entwickeln kann. 2011 startete die Abteilung mit einem niedrigschwelligen Angebot. Einmal jährlich wird seitdem ein nicht aktiven Tischtennisturnier durchgeführt, welches auch über die Gemeindegrenzen hinaus Menschen beim Kampf um den kleinen weißen Ball in den Sportpark führt. 2023 wurde ein Angebot im Senioren- und Hobbybereich geschaffen. Alle Anwesenden sind dabei das Fundament, worauf weitere Vorhaben aufgebaut werden können. Damit blickt der Abteilungsleiter Martin Motschmann in die Machener Tischtennis-Historie zurück. Während die Abteilung hier wuchs, wurde andernorts Ping-Pong Parkinson entwickelt, was Freude und Lebensqualität zurückbringt. Ein guter Grund, den Kreis hier in Machern damit zu schließen bzw. die Angebote zu erweitern. Der Stützpunkt schafft einen Ort zum Lachen, einen Ort, an dem man vor der Diagnose nicht zurückschreckt. Der Verein ist stolz auf das Geschaffene, wobei sie Hilfe anderer Stützpunkte erhielten. Die Leutscher Füchse, die hier ebenso anwesend waren, sind Patenstützpunkt.
2: Kontakt gab zum Stützpunkt in Leipzig bei den Leutscher Füchsen und nach dem ersten Kennenlernen war es so, dass die Parkinson-Erkrankten hier in der Hobbygruppe, aber eben auch die Verantwortlichen aus dem Verein fanden, dass es schön ist, wenn auch hier so ein Stützpunkt entsteht, zumal wir so ja die Möglichkeit haben, dieses Angebot im Westen von Leipzig, aber genauso im Osten von Leipzig anzubieten und auch für das Leipziger Land. Denn wir sind hier in Machern der erste und bisher einzige Stützpunkt mit Ping-Pong-Parkinson.
1: Tischtennis ist förderlich für Menschen, die an Parkinson erkrankt sind. Es trainiert die Koordination und fördert die Konzentration. Der Sport dient als Beitrag, Symptome zu lindern und den Verlauf der Krankheit hinauszuzögern. Das meint auch Viola Eberlein.
3: Es gibt mir zum einen ganz viel für die Beweglichkeit zurück. Also die Schritte werden typischerweise bei Parkis kleiner. Die muss man einfach wieder größer machen, sonst wird kein Tischtennis draus. Man bewegt sich sehr viel rechts und links. Man muss Rückwärtsschritte trainieren. Das ist auch bei den Parkinsonern und Töchtern ein Problem. Es kommt dazu, dass man einen regelmäßigen Termin wieder hat. Ich bin quasi berentet worden aus voller Berufstätigkeit. Ich war Abteilungsleiterin, hatte plötzlich nichts mehr zu tun. Es fiel also weg, dieser Tagesrhythmus. Ne? Und ich hatte plötzlich wieder einen Rhythmus. Denn früher habe ich 8 Stunden am Tag gearbeitet, jetzt gehe ich 4 Stunden am Tag Tischtennis spielen. Ich habe davor auch schon Sport gemacht. Ich bin gelaufen, ich war regelmäßig schwimmen. Aber an Tischtennis hatte ich also im Traum nicht gedacht.
1: Seit 3 Jahren spielt sie Tischtennis, nachdem sie vor 7 Jahren die Diagnose Parkinson erhielt. Diese Nachricht galt es erst einmal zu verarbeiten.
3: Dann bin ich zur Parkinson-Vereinigung gekommen, um Gesprächspartner zu haben. Und da kam dann eines Tages ein Fernsehbericht in dieser Zeit über Ping-Pong Parkinson. Da habe ich gedacht, naja, Leipzig ist eine Sportstadt, da wird es wohl einen Stützpunkt geben und es gab einen. Und ich habe mich dann dort gemeldet. Es kam zum Probetraining und im Prinzip war es dann entschieden, dass mein neuer Sport Tischtennis heißt.

0: Mittlerweile ist sie sogar amtierende Weltmeisterin im Ping-Pong Parkinson. Den Titel im Doppel erspielte sie sich im vergangenen Jahr in Italien. Für die Gemeinde Machern ist diese Vereinsinitiative eine Bereicherung. Bürgermeister Carsten Frosch schätzt, dass die Idee aus dem Verein heraus gewachsen ist. Er hofft, dass sich das Angebot gut weiterentwickelt und auch andere Stützpunkte entstehen.
1: Für die Gemeinde hat das die Wirkung, dass eine neue Begegnungsstätte entsteht, im Grunde genommen für eben halt Leute, die Parkinson haben, sich zu Hause eben halt nicht einschließen und nur allein mit ihrer Krankheit leben, sondern dass sie sich der Krankheit öffnen, im Sportpark kommen, gemeinsam mit anderen, die eben betroffen sind, aber auch mit Leuten, die gar nicht betroffen sind, dass dort, sage ich mal, Gemeinschaft gelebt wird. Inklusion und Integration bedeutet das für die Gemeinde Machern und das ist super toll.
0: Die Gemeinschaft und das gute Miteinander wurden hier spürbar. Erfahrungsberichte von Betroffenen und Angehörigen schildern, dass vor allem die Koordination und Standfestigkeit dank dieses kleinen Balles besser wurden. Beweglichkeit und Schnelligkeit werden gefördert und der Kopf sei klarer, was wiederum gut im Alltag hilft. Hier sei man nicht allein und erfährt gute Gemeinschaft. Wer noch zögert, für den hat die Weltmeisterin die passenden Argumente.
2: Gerade weil man das hat, sollte man zum Tischtennis gehen. Das beißt sich nicht, sondern es ist ein sehr intensives Training. Man könnte auch sagen, eine Physiotherapie. Nur wenn ein Physiotherapeut von mir verlangen würde, ich soll eine halbe Stunde so und die andere halbe Stunde so machen, dann würde das langweilig sein, da würde keiner mitmachen. Aber mit der Kelle in der Hand und jemandem auf der anderen Seite, der mir den Ball wieder um die Ohren hauen will, dann mache ich das und dann macht es Spaß.
0: Für die Abteilung war es ein emotionaler und zugleich auch dynamischer Auftakt. Ping-Pong Parkinson zeigt, wie Sport zu einer wirkungsvollen Therapie werden kann. Und sich vor allem zu einem festen Ankerpunkt aus der Isolation hin zur Gemeinschaft entwickeln kann.
3: Als nächstes wird es sportlich. Über 570 junge Leichtathletinnen und Leichtathleten, 30 Vereine und ein Stadion voller sportlicher Höchstleistungen. Die Hartmut-Rieger Schülergala in Grimma hat auch in der 20. Auflage wieder gezeigt, warum sie längst weit über die Region hinaus bekannt ist. Und wir haben es für Sie begleitet.
4: Der Tag der Arbeit erlebte ein Jubiläum der besonderen Art im Grimmaer Stadion der Freundschaft. Bereits zum 20. Mal richtete die Abteilung Leichtathletik des SV Großbardau die allseits beliebte Hartmut-Rieger-Schülergala aus. Aus 33 Vereinen kamen über 570 Leichtathleten, um beste Zeiten zu erreichen, die weitesten Weiten zu erzielen und die höchsten Höhen zu erklimmen. Fast jeder der Athleten hatte für mindestens zwei der unzähligen Starts gemeldet. Doch bevor die Leichtathleten in die Wettkämpfe einstiegen, richtete Grimmas Oberbürgermeister Tino Kiesig im Beisein von Großbardaus Ortsvorsteher Steffen Knoll und Vereinschefin Nicole Strauß einige Worte an die Athleten.
5: Faire Wettkämpfe, ganz tolles Wetter, dass alle gesund und heil bleiben in den Wettkämpfen und dass die vielen Medaillen, die hier hinter uns bestens bewacht sind, auch an die rechtmäßigen Eigentümer drüber gehen. Und drauf gebissen haben wir noch nicht, lieber Steffen, ne? Ob es echtes Gold ist, aber ich denke, das werden wir im Laufe des Tages schon herausfinden.
4: Pünktlich 9.30 Uhr halten die ersten Startschüsse durch das gut besuchte Stadion. Dabei hatten die Riegenführer, welche die kleinsten Wettkämpfer von Wettkampfstätte zu Wettkampfstätte führten, alle Hände voll zu tun. Es galt, die wuseligen kleinen Sportler in einem eng getakteten Zeitplan pünktlich zu ihren Starts zu begleiten. Trotz des Sonnenscheins galt es, sich doch nochmals auf Betriebstemperatur zu bringen, um sich dann auf den Start vorzubereiten. Und schon konnte die Hatz um gute Zeiten mit der Unterstützung der Fans an der Seite losgehen. Ganz schnell über eine der Laufdistanzen, möglichst weit sollte die Kugel oder der Sportler selbst fliegen. Und höher als bei der Konkurrenz sollte es dann auch gehen, denn das Ziel dieses Tages war neben einer etwaigen Bestleistung ein Podestplatz. So wurde es zum Beispiel bei der Siegerehrung der Jugend W13 im Hochsprung recht eng auf dem Podest. Gleich 4 Sportlerinnen teilten sich mit 1,25 Meter den 3. Platz. Susanne Hempel, AC Taucher, Lisa Lüneburg, LAC Schkeuditz, Valerie Krupinski, SV Großbadau und Adele Lennon, SV Lindenau hießen diese. Platz 2 ging mit 1,35 Meter an Aurelie Ahmed vom Sportclub Muldental und Nora Tschakai vom TSV Senftenberg übersprang 1,38 Meter, was Platz 1 bedeutete. Nicht nur die Sportler gaben sich förmlich an den einzelnen Wettkampfstationen den Staffelstab in die Hand, denn auch die Verantwortlichen bekamen mit der fortschreitenden Wettkampfzeit mächtig bei den Siegerehrungen zu tun. Diesbezüglich war auch immer die große Ergebniswand dicht umlagert, denn auf dieser waren die neuesten Ergebnisse immer präsent. Selbst die Trainer unterstützten die Wettkämpfer an den einzelnen Stationen. Immer wieder gaben sie den jungen Athleten wertvolle Tipps zur Verbesserung ihrer Leistung. Und so reihte sich ein Wettkampf an den anderen. Nach den läuferischen Kurzstrecken schlossen sich die Staffelläufe an, welche gleichzeitig als Landes- und Regionalmeisterschaften ausgeschrieben wurden. Hier sollte es über 3x800 und 3x1000 Meter gehen. Bei der steigenden Hitze im weiten Rund keine leichte Aufgabe, doch auch hier herrschte auf den Zuschauerrängen eine anfeuernde Atmosphäre. Für all welche, die es an diesem Tag nicht auf eine sportliche Betätigung abgesehen hatten, hatten die Eltern der Großbadauer Athleten einen kleinen Flohmarkt organisiert, bei welchem Sportsachen käuflich erworben werden konnten. Auch für das leibliche Wohl war allerbestens gesorgt. Neben Leckerem aus der Gulaschkanone gab es etwas Kühles und leckere Waffeln am Stand der Sportmuttis. Summa summarum war auch die 20. Auflage ein voller Erfolg, denn im Laufe der Jahre wurde daraus eine über das Muldental hinaus bekannte und erfolgreiche Veranstaltung, welche der Verein mit Unterstützung aller Trainer, Eltern, Kampfrichter und Sponsoren bestimmt weiterführen wird.
3: Ob wir jetzt endlich im Frühling angekommen sind oder ob doch die Eisheiligen noch ihre Finger im Spiel haben, das erfahren wir jetzt beim Wetter.
6: Am morgigen Dienstag erwartet die Regionen Landkreis Leipzig und Landkreis Nordsachsen überwiegend ruhiges und deutlich milderes Frühlingswetter. Der Tag beginnt meist mit vielen Wolken. Örtlich kann sich am Morgen auch etwas Dunst oder Nebel halten. Im Laufe des Vormittags lockert die Bewölkung jedoch zunehmend auf, sodass sich die Sonne zeigen kann. Insgesamt bleibt das Wetter wechselnd bewölkt. Längere sonnige Abschnitte sind besonders am Nachmittag möglich. Die Temperaturen steigen auf angenehme 20 Grad und liegen damit wieder im normalen Bereich für die Jahreszeit. Regen spielt tagsüber keine Rolle. Erst in der Nacht zum Mittwoch nimmt die Bewölkung wieder zu. Und von Westen her kann später leichter Regen aufziehen. Insgesamt bringt der Dienstag damit einen freundlicheren Eindruck als die vorherigen Tage. Wie es in dieser Woche wettertechnisch weitergeht, sehen Sie morgen an dieser Stelle bei 0,4+.
3: Wir sind am Ende der heutigen Sendung angelangt und ich freue mich, Sie jetzt in den Abend verabschieden zu dürfen. Und morgen wird Sie hier an gleicher Stelle meine Kollegin Kathleen empfangen.

0: Ich wünsche mir für den Verein und für den Ort, dass das ein Begegnungszentrum wird. Nicht nur für den Skiclub und nicht nur für Skifahrer, sondern für Touristen, für Einheimische, um hier zusammen eine Anlage zu leben, die mit Leben zu erfüllen und ein vielfältiges Angebot an sportlichen Aktivitäten bieten zu können.
1: Das Gebäude wird umfunktioniert zu einem Mehrzweckgebäude. Es ist auf jeden Fall barrierefrei eingerichtet. Wir haben hier natürlich versucht, energetisch alles unterzubringen, was möglich ist, um hier auch effizient zu sein. Insofern haben wir auch Photovoltaik auf das Dach gebracht. Komplettiert wird das Angebot hier im Wander- und Skiareal natürlich auch für modernes Radfahren mit einer E-Bike-Ladesäule und auch für PKWs wird es Lademöglichkeiten geben. Ja, das Gebäude hinter uns trägt den Namen Schanzenbaude und ist Anfang der 1980er Jahre errichtet worden.
0: Letzten Endes werden aus zwei Gebäuden eins.
1: Und dieses Gebäude